0: Oh. Oh.
1: Ich will Blumen. Um die Altardekoration kümmert sich der Frauenkreis.
2: Das Erscheinungsbild des Sakralraumes gehört zu den Pflichten der Pastoralreferentin.
1: Aber der Frauenkreis macht es mit Freude.
2: Dann suchen die sich eine andere Freude. Ich bringe Ordnung rein.
1: Frau Kübel, Sie sind neu. Gut. Sie wollen mitgestalten. Auch gut. Aber hier alles durcheinander bringen, nicht gut.
2: Nicht erforderlich. Durcheinander ist bereits reichlich vorhanden.
1: Wie bitte?
2: Schauen Sie sich doch mal um. Überall Schmutz, Verfall und Zerstörung.
1: Ich sehe nichts.
2: Und Sie hören offenbar auch nichts.
1: Doch. Jetzt, wo Sie es sagen.
2: Da, direkt neben unserer Kirche. Was treibt dieser Guru da?
3: Dieser Guru ist meines Wissens Küchenhilfe im Pascha-Grill. Und was er da treibt, sieht noch ein Verehrungsritual aus.
2: Weiß der Teufel, was das für eine Sekte ist?
3: Hindus. Ist eine Weltreligion. Gibt doch etwa 1 Milliarde mehr davon.
2: Nicht in meiner Gemeinde.
1: Ihre Gemeinde?

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1: Wartet mal, ich sehe mal nach, was los ist. Waren Sie das?
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0: sag's nicht nochmal. Ihr Wagen vor meinem Schnellrestaurant, das ist Wettbewerbsverzerrung.
1: Ich habe einen Gewerbeschein. Ich darf hier stehen. Was darf's denn sein?
2: Halben Gockel.
0: Sie wissen aber schon, dass die Tiere aus der Qualzucht kommen.
3: Die müssen auch gegessen werden.
1: Krautsalat bei? Geht aufs Haus.
0: Mein Krautsalat ist besser.
2: Stimmt. Auch aufs Haus?
0: Heute ja.
3: Na dann.
0: Hey, Ragulan, was ist los?
4: No matter, we come always trouble.
5: Die Dame da meint, wir passen hier nicht hin.
0: Hey, das muss die gerade sagen. Die ist genauso neu wie ihr. Reg dich nicht auf, okay? Don't worry. Mach Mittagspause. Reg, du verstehst?
5: Bis morgen, Mehmet.
0: Bis morgen.

0: Isbert? Isbert?
1: Glanz in meiner Hütte.
0: Hey, hast du ein paar Minuten Zeit? Ich würde gerne was mit dir besprechen.
1: Alle Zeit der Welt.
0: Wie siehst du denn aus? Was wird das da drin?
1: Ach, bloß ein bisschen Farbe ins Haus. Soll doch nett aussehen, wenn...
2: Marie Gabler, da wird denn?
0: Barissa, helfen Sie Gisbert? Das ist ja nett.
2: Ja, ich muss fröhliche Farben um mich haben, wo ich wohne.
1: Sie arbeitet ab jetzt bei mir.
2: Ganz egal. Mit Vertrag.
1: Sie hat tolle Ideen für den Hof. Sie ist Landwirtschaftsingenieurin, wusste ich gar nicht.
2: Universität Plovdiv.
1: Plovdiv.
0: Ist ja toll. Dann will ich euch nicht länger stören.
1: Du störst doch nicht. Marie, was wolltest du denn?
3: Nichts. Später. Ciao.
4: Ich kann das nicht.
2: Doch los, drück ab, trau dich.
4: Ich schaff das nie. Nie, nie.
2: Wenn es um Schützenverein geht?
4: Ja, unter Freunden.
5: Jetzt stellen Sie sich nicht so an. Um das offizielle Schießtraining kommen Sie sowieso nicht herum. Und wenn Sie da noch mal durchfallen, dann...
4: Da hat aber jemand mal wieder gute Laune.
5: Wenn ich um diese Dienststelle hier kämpfen soll, dann brauche ich ein einsatzfähiges Team. Wenigstens auf dem Papier.
4: Dienststelle, genau. Private Probleme bleiben draußen.
5: Wer hat denn hier private Probleme?
6: Wegen dem Papier. Meine Bewerbung für die Reiterstaffel. Ob Sie da mal einen Blick drauf werfen können?
5: Also wenn die so formuliert ist wie der Einsatzbericht von gestern Abend, dann sehe ich da rot. Schwarz.
6: Ich gehe in die Pause.
4: Und? Frau Kappler, alles in Ordnung? Geht's Ihnen gut?
5: Ja, ausgezeichnet.
4: Also wenn Sie mal jemanden zum Reden brauchen?
5: Dann frage ich Sie als erstes. Wo geht's denn hin?
4: Zu Tisch. Die Heike, die kocht noch zweimal die Woche. Darf er nicht zu spät kommen.
5: Na dann lassen Sie es sich schmecken. Guten Appetit.

0: Wir sehen Tammy. 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
1: Und wie läuft's?
2: Super.
1: Ja? Mhm. Gestern war Gisbert da mit dieser Frau.
2: Barissa.
1: Ah, wohnt die jetzt bei ihm?
2: Ja, wohnt bei ihm. Renoviert mit ihm, arbeitet für ihn, sogar mit Festvertrag und super Ideen für die Zukunft der Schinkenproduktion.
1: Und?
2: Was und?
1: Eifersüchtig? Ich meine, mich würde das ja wahnsinnig machen, ne?
2: Eifersüchtig? Auf Barissa? Gisbert ist ein freier Mann und ich will ja auch nichts Festes.
1: Merkst selber, ne?
2: Was denn? Wigel, was gibt's?
3: Frau Gabler, hier liegt eine Leiche.
2: Eine Leiche? Wo?
4: Hier auf der Wiese.
3: Die Küchenkraft von Mehmet.
1: Ragulan ist tot?
3: Ist Hermes erste Leiche. Gott sei Dank kein Blut oder Kampfspuren.
5: Wer tötet einen Hindu in Hengash?
6: Leute sterben auch mal ganz natürlich, Frau Gabler.
3: In der Mittagspause? Auf einer Wiese? Stell ich mir schön vor, so ein Tod.
5: So, schöner Tod. Dann erklären Sie mal die verkrampfte Körperhaltung. Und das hier?
6: Ermordet. Mit einer Salatschüssel.
5: Ich meine das, was drin ist.
6: Ermordet mit Salat?
5: Die verkrampfte Haltung deutet auf eine Vergiftung hin.
6: Gift. Hier. Und warum sind da nicht alle Kühe tot?
3: Hier stehen überall Giftkräuter und Pilze rum. Aber die Tiere fressen die nicht, weil sie schlau sind. Mhm. Die Tiere fressen die Giftkräuter nicht.
5: Das ist Rucola.
6: Das hätte ich auch ohnehin die Schnickschnack erkannt.
3: Und das da?
6: Petersilie. Sieht man doch.
5: Stopp! Keine Petersilie. Glänzende Blattrückseite. Die App sagt Hundspetersilie.
6: Und sagt die App auch, ob man das essen kann?
5: Besser nicht. Hochgiftig.
6: Wieso tut Ragulan das in seinen Salat?
3: Vielleicht hat er was verwechselt. Auf der Wiese gepflückt und in den Salat gemischt.
5: Das ist unwahrscheinlich. Hundspetersilie ist ein Ackerkraut. Das wächst nicht auf so einer Weide. Vielleicht haben wir doch ein Tötungsdelikt.
3: Da hätte ja jemand anders unter den Salat gemischt. Mit Absicht. Ja.
6: Obacht, keine voreiligen Schlüsse ziehen. Nicht bevor wir Obduktionsbericht und Laboranalyse haben.
5: Sehr gut, Fuß. Und bis dahin finden wir heraus, wie das Giftkraut in den Salat kam.

0: So ein guter Typ. Wonach sucht ihr eigentlich?
1: Hundspetersilie.
0: Kenn ich gar nicht.
1: Ragulans Salat war aber aus deiner Theke.
0: Ja, aber er hat sich sein Essen immer selbst gemacht. Mehr wollte er auch gar nicht. Freie Kost und einen Schlafplatz. Karma-Yoga heißt das bei denen.
1: Du hast ihn gar nicht bezahlt?
0: Er hat kein Geld angenommen.
1: Die Salatschüssel war aber von dir?
0: Ja, ja. Wieso?
2: Frau Kappler, hier!
3: Hundspetersilie. Eindeutig. Eine Idee, wie das hier reingekommen ist? Wo kaufst du denn dein ganzes Grünzeug?
0: Sita Ackerfrucht heißen die, sind Ragulans-Leute.
3: Und wo finden wir die?
0: Die hatten früher so eine Art Kloster im Ahrtal, haben da Gemüse und Salat angebaut. Aber das Hochwasser hat ihr Haus zerstört, seitdem sind die in der Eifel überall verteilt.
4: Deshalb hast du ihn hier wohnen lassen.
3: Lieb.
0: Ja, der brauchte eine Bleibe, bis sie was Neues haben. Und jetzt, ich meine, wie konnte das passieren?
3: Bis wir das rausgefunden haben, musst du deinen Laden leider schließen.
0: Was? Wieso das denn?
3: Wer weiß, was wir hier noch alles finden. Und wenn das Gift aus deiner Theke kam, dann...
0: Ey, Marie, ganz ehrlich, du hast den Salat vorhin selbst gegessen.
5: Das ist keine fahrlässige Tötung werden.
3: Wir haben keine Wahl. Fuß, Wickel, Beweise sichern und dann ab damit ins Labor.
6: Sorry, Leute, hier ist erstmal geschlossen. Nicht die Paprika.
4: Wieder falsch.
0: Bitte, Marie, als hätte ich nicht schon genug Ärger. Jetzt treibst du mich auch noch in den Ruin.
3: Du haftest nur mal für das, was über deine Theke geht.
0: Ja, und die Hindus? Die haben das heute geliefert. Vielleicht liegt der Fehler bei denen?
3: Das prüfen wir ja.
0: Dein Ernst? Tambok dann. Ich wollte nur helfen. Jetzt habe ich den Salat.
6: Sie glauben das doch nicht ernsthaft mit dem Tötungsdelikt, oder? Sie kennen doch Mehmet.
1: Ich sag doch nicht, dass er es war. Ich sage nur, wir müssen prüfen, wie es zu der Vergiftung kam. So machen wir das bei der Polizei.
5: Ich nicht. Ich bin auch Polizei.
6: Dann müssen wir gleich den ganzen Laden dicht machen?
1: Ja, müssen wir. Und Sie müssen morgen die Angehörigen des Toten verständigen.
6: In Indien?
1: Ja.
5: Wie denn, wenn man nur Vornamen hat?
1: Der hat bestimmt auch noch andere Namen. Die finden Sie bis morgen raus. Schönen Feierabend.
6: Was hat sie denn?
7: Deine Weideland verpachtest du an andere Bauern? Kennst du jemanden?
8: Ja, sicher. Der Kapp ist. Der sucht händeringend.
7: Schweinestall machen wir weg und dafür Gewächshaus für Salat und Kräuter. Gibt es EU-Förderung?
8: Förderung? Viel?
9: Sehr viel.
8: Was man alles weiß. Die arme Olga quält sich. So lange hat die noch nie gebraucht zum Abwerkeln.
7: Schweine weg, Problem weg.
8: Wenn ich Schweine abschaffen? Nee. Was hätte ich davon?
7: Mehr Geld und mehr Zeit. Für die Liebe.
8: Liebe. Marie? Marie?

0: Halt den Schnabel! Okay, ich habe private Probleme, aber du hältst jetzt den Schnabel!
1: Hallo, hier speaks Dickel von the German Police in Hengisch. Can I speak to somebody who can speak Deutsch? Ja, super, danke. I wait. Die holen jemanden.
2: Vergiftet? Wie schrecklich.
3: Nach unserer Tradition muss Ragulans Körper am Todestag gereinigt und verbrannt werden.
2: Das wäre ja auch gestern gewesen.
0: Der Tote ist in der Gerichtsmedizin. Zur Obduktion.
3: Und seine Sachen, die im Pascha-Grill sind?
0: Dürfen wir nur an die Familie rausgeben. Die Kollegin versucht gerade, die Angehörigen ausfindig zu machen.
1: Warteschleife.
3: Betrachten Sie uns als die Familie.
2: Familie? Also besonders traurig sehen Sie jetzt aber nicht aus.
3: Warum traurig? Ragulans Seele hat diesen Körper verlassen und wird bald in einem neuen wiedergeboren.
4: Der ewige Kreislauf des Lebens.
2: Aha. Und weiß man denn, wer man vorher war?
1: Also, bei meinem Terminator denke ich, der weiß das.
3: Nein. Nein, keine Vergangenheit. Nur ohne Vergangenheit sind wir frei.
0: Ohne Vergangenheit? Wie soll das gehen? Man kann ja nicht einfach sein altes Leben wegschmeißen.
3: Ich hab's gemacht. Seitdem geht's mir besser.
0: Was waren Sie denn vorher?
3: Busfahrerin, Duisburg.
4: Aktienhändler, Börse Frankfurt.
3: Wir brauchen Ragulans Sachen.
4: Wenigstens den Altar für unsere Pujas. Ich bin der neue Meister.
2: Meister.
0: Kriegen Sie, sobald die Todesumstände geklärt sind. Wir haben gestern in einer Ihrer Salatkisten die Giftkräuter gefunden.
3: Was? Ausgeschlossen? Wir hatten gestern Morgen eine Stichprobe vom Ordnungsamt. Die haben die ganze Auslieferungsware geprüft.
0: Wenn das stimmt, muss die Hundspetersilie nachträglich da reingekommen sein.
4: Da war diese eine Frau in Mehmets Lager.
2: Frau?
4: Ja, die den Stecker gezogen hat.
2: Stecker?
3: Richtig. Die Assistentin von Ihrem Pastor. Die will uns weghaben.
2: Die Köbel.
5: Nein, ich störe mich nicht an ein paar Hindus. Zu Gott führen viele Wege.
6: Sehen Sie das auch so, Frau Kübel?
7: Ich weiß nicht, wohin der Weg von diesem Ragulan führt. Zu Gott sicher nicht.
0: Wieso? Weil er andersgläubig war?
7: Auf unserem Friedhof fehlt ständig Grabschmuck. Blumen, Kerzen.
5: Kam im Pfarrgemeinderat auf, aber wer da der Dieb ist?
2: Ragulan?
7: Ich will ja niemanden beschuldigen, aber auf seinem Götzenaltar am Pascha-Grill standen Grableuchten und frische Blumen.
6: Und das haben Sie gesehen?
7: Mit eigenen Augen.
0: Als Sie seinen Gottesdienst gestört haben.
7: Gottesdienst. Lärmbelästigung. Um sowas sollten Sie sich mal kümmern.
0: Wir kümmern uns um den Giftmord an Ragulan.
6: Schon wieder Mord? Mutmaßlich.
0: Und Sie waren kurz vor seinem Tod im Pascha-Grill.
5: Stimmt. Ich hab Sie da...
7: Ich soll ihn...
5: Abführen?
7: Ich halte mich an die 10 Gebote. Nummer 5. Du sollst nicht töten. Und was die Grableuchten auf diesem Götzenaltar angeht...
0: Dem gehen wir nach. Und Sie halten sich zur Verfügung.
6: Amtsverdacht. Wir haben Sie im Auge.
8: Die Kübel, die spinnt doch mit ihren Grablichtern.
0: Abwarten, vielleicht ist da was dran.
8: Wen interessieren denn die paar Kerzen?
0: Die Kerzen nicht. Aber der Altar scheint interessant zu sein. Ich hatte doch gesagt, Ragulans Sachen bleiben hier.
3: Der Altar gehört uns allen.
4: Wir müssen den Gott täglich Opfer bringen.
0: Sie kriegen ihn ja auch zurück, sobald die Ermittlungen abgeschlossen sind. Bis dahin?
6: Nein.
0: Nein. Der kommt aufs Revier. Abstellen.

0: Vielen Dank. Bye-bye.
1: Eine halbe Million Menschen mit dem Namen Raghulan Sharma in Indien.
2: Jeder Weg beginnt mit dem ersten Schritt.
3: So, Buch.
2: Krass.
1: Wie viel Geld ist das wohl? Oh. 196.000.
2: Es sind schon Menschen für weniger vergiftet worden.
3: Klopf, klopf. Also ich habe jetzt komplett neue Lebensmittel eingekauft. Kann ich dann wieder aufmachen?
2: Leider nicht, solange die Ermittlungen laufen.
3: Ach komm, Marie, das Gift war in einer von den Hindu-Kisten. So was passiert.
2: Jemand hat es nachträglich in den Salat geschmuggelt.
3: Ja, aber warum? Wer soll das machen?
4: Jemand, der Geld braucht.
3: Von Raghulan? Ja, der war arm wie eine Kirchenmaus.
2: War er nicht. Wir haben das hier in seinem Altar gefunden.
3: Was, die 13 mit Schaf?
2: Das hier.
1: Ist das krass?
2: Wusstest du davon?
3: Ich? Woher denn?
2: Naja, es war in seinem Altar, unverschlossen.
3: Denkt ihr wirklich, ich bringe jemanden um wegen 200.000 Euro? Ja gut, ist viel, gebe ich zu, aber denkt jetzt bitte nicht wie Polizei, denkt lieber wie Freunde.
4: Sie denkt immer wie Polizei. Leider.
3: Ja, hab's kapiert. Der Vermieter will mich weghaben, kündigt den Mietvertrag. Hühner Hubert will mich weghaben, macht Preiskampf. Und wenn's einen Mord gibt, wer war's, der Ausländer?
1: Niemand will dich weghaben. Stimmt's?
2: Ja.
4: Ich kann mir ein Leben ohne Döner praktisch gar nicht mehr vorstellen.
3: Döner? Gestern hat mein alter Chef angerufen. Er sucht einen Koch fürs Kreuzfahrtschiff, Karibik.
2: Den musst du absagen. Du darfst das Dorf jetzt nicht verlassen.
3: Dein Ernst? Das wird ja mal besser, ey.
2: Morgen kümmern wir uns um die anderen Tatverdächtigen. Die Kübel und Daya. Und Dickel, Sie bringen Ihre Arbeit für die Reiterstaffel mit. Ich schaue sie mir an.

0: Na? Immer noch keine Ferkel?
1: Nee. Kreativ.
0: Gießwertig, ich muss dir was zeigen. Bleiben Sie bei Olga?

0: Er will, dass du ihm die Eigentumswohnung abtrittst.
1: Das war Rosis Idee. Im Gegenzug lässt Klaus die Anzeige gegen mich fallen. Das steht da natürlich nicht drin.
0: Cool, deine Schwester. Erst nimmt sie den Mann weg, jetzt die Wohnung. Echt cool.
1: Es ist meine Wohnung.
0: Und wenn du ihnen einfach gibst, was sie wollen, du kannst den ganzen alten Mist hinter dir lassen.
1: Das habe ich heute schon mal gehört. Aber das ist nicht so leicht, meine ganze Vergangenheit hinter mir zu lassen.
0: Schau nach vorne.
1: So wie du? Schaffst deine Schweine ab, mehr Zeit für die Liebe?
0: Frau Kommissar, werde ich abgehört?
1: Du hast doch gesagt, du brauchst polizeiliche Aufsicht.
0: Stimmt. Ich muss noch mal ganz kurz zu Olga.
2: Hä?
0: Sieh dich schon mal aus, ich bin sofort zurück. Wir haben Olga. Das haben wir noch nicht geschafft.

0: Marisa.
1: Marie?
0: Waren Sie schon die ganze Zeit hier drin mit Lisbeth?
1: Lisbeth auf Klo.
0: Ah. Ja.
2: Wiedergeburt. Das will ich.
3: Könnte man Pastor Puttemann vorschlagen. Der braucht auch mal neue Ideen.
2: Wenn ich mir aussuchen könnte, wäre ich im nächsten Leben ein Eichhörnchen. Dann wohne ich im Baum vor Renate Himmelmanns Fenster.
0: Morgen! Gut, will ich hören.
3: Morgen, Frau Gabler. Gut. Bewerbung ist fertig. Liegt im Revier.
2: Hab schon gelesen, was die Jenny alles drauf hat. Hammer.
0: Erstmal knöpfen wir uns die davor. Sie wussten also von dem Geld in dem Altar?
4: Natürlich. Wir alle wussten das. Das sind Spenden, die wir über 2 Jahre gesammelt haben für unsere Operation Heilige Kuh. Also unser spirituelles Zentrum. Unser altes ist ja zerstört. Ragulan wollte ein neues Zuhause schaffen, auch für unsere Glaubensgeschwister aus Holland und Belgien.
3: Ein Tempel? Wo?
4: Na hier, in Hengasch. Ein Baugrundstück hatte er auch schon gefunden.
3: Kann nicht. Grundstücke werden bei uns vererbt, nicht verkauft.
0: Erst recht.

0: man wiedergeboren wird?
1: Niemand. Es geht ums Karma. Wenn Sie in diesem Leben gute Taten anhäufen, klettern Sie im nächsten eine Bewusstseinsstufe höher.
0: Und wie klettert man runter? Also wenn ich jetzt zum Beispiel ein Eichhörnchen sein möchte, was muss ich da machen?
2: Also die Hindus hatten keinen Vorteil von seinem Tod.
3: Er hat Raghunandan dann vergiftet.
2: In diesem Grundstückskauf, da ist Musik drin.
4: Ich müsste noch auf dem Rückweg bei Runkelbach vorbei, Erdnüsse kaufen.
2: Sie fahren nach Liebernich zum Kreisamt. Ich will wissen, ob es Baufreigaben für Hengash gibt.
4: Gerne, aber erst Erdnüsse.
2: Ein Grundstück groß genug für einen Tempel, wo sollte das sein? Hier ist doch jeder Quadratzentimeter vergeben.
5: Auf der Karte finden Sie es nicht raus. Ich würde es mal im Aubach probieren.
2: Gute Idee, Dicke. Fuß soll direkt dahin kommen, wenn er von der Kreisbehörde zurück ist.
5: Vorher dich noch.
2: Ach, da bin ich ja mal gespannt. Liebe Reiterstaffel von Nordrhein-Westfalen. Ich liebe Pferde über alles und mein größter Traum ist es, als Polizistin mit meinem lieben Terminator,
5: Spitzname Termi,
2: zusammen auf Streife zu reiten. Wenn ich auf Termis Rücken sitze, fühle ich mich, als ob ich fliege.
5: Ja, ich wusste erst gar nicht, was ich schreiben soll. Und dann konnte ich gar nicht mehr aufhören.
2: Ja. Ich check das mal auf Fehler. Und vielleicht formuliere ich eine Kleinigkeit um?
5: Ja, danke, Frau Gabler. Das wäre Turbo.
2: Gerne, Dicke.
6: Nöle!
7: Hey, na?
6: Zwei ganze Hähnchen zum Mitnehmen. Mach nichts, wenn's schnell geht.
7: Läuft. Du kannst in der Zwischenzeit mal einen Blick auf unser Spezialangebot werfen.
6: Wieso unser Dorf? Bist doch gar nicht von hier.
7: Doch, bin ich. Du kennst mich nur nicht.
6: Okay. Wo ist dein Angebot?
7: Pass auf. Zwei ganze Hähnchen sind vier halbe. Nachvollziehbar? Nimmst du fünf, gibt es ein sechstes gratis on top. Sechs halbe sind drei ganze. Nimmst du vier, hast du eins mehr. Und das Beste ist, vier Erfrischungstücher.
6: Kann man einfrieren?
8: Dies ist die Mailbox von Heino Fuß. Nachrichten bitte nach dem Piepsignal.
2: Fuß, wo stecken Sie denn? Ich warte im Aubach. Rufen Sie zurück. Ende.
9: Und Tee?
2: Nee, aber eine Frage hätte ich.
9: Ja, wir haben jetzt auch Wein, Rot, Weiß.
2: Wenn ich in Hengash ein Haus bauen wollte.
9: Na, vergessen Sie es. Wollen Sie vielleicht lieber was essen? Also Brot mit Sülze, sowas?
2: Danke.
6: Ja, Heike, ich weiß. Natürlich ist Hähnchen gesund. Außerdem, was soll ich machen, wenn du nicht mehr jeden Tag kochst?
10: Hey, man kann doch sogar Schildkröten einfrieren. Okay. Mist. Blöd, man hat mich reingelegt. Einfrieren geht nicht.
11: Geil. Dann müssen die alle weg.
10: Ja. Mist. Hab ich total vergessen. Gibt da mal der Leonie was?
12: Bin ich lebensmüde, ich esse auch kein Fleisch.
10: Kriminalwache Hänger.
8: Apparat Fuß, Fuß am Apparat.
2: Was ist denn los bei Ihnen?
10: Moment, komm gleich.
12: 5 Euro, wenn du die drei schaffst.
10: Deal. So, jetzt.
2: Warum melden Sie sich nicht?
10: Ganz einfache Begründung, Frau Gabler. Gibt nichts zu melden.
8: Waren Sie nicht im Kreisamt in Liebernich?
10: Sicher doch. Aber negativ.
8: In ganz Hengash gibt es keinen Baugrund.
10: Das einzige Grundstück, was in Frage kommt, kommt nicht in Frage.
2: Wieso nicht in Frage?
10: Weil Sie da wohnen.
12: Ich glaube, er hat sich das verflucht.
10: Ist Lydias Campingplatz. Ich muss mal.
2: Entschuldigung?
9: Wollen Sie jetzt doch was bestellen?
2: Ja, einen Hausbrand bitte.
9: Wirklich? Haben Sie es jetzt gut überlegt?
2: Nicht für mich, für Sie. Und jetzt reden wir mal über die Vertragsverhandlungen mit Raghunandan. Nicht leugnen, ich weiß es sowieso.
13: Doch nicht hier. Das soll doch keiner wissen.
2: Wieso soll das keiner wissen?
13: Weil ich immer Nein gesagt habe. Der Kappes, der hat mich 1000 Mal angebettelt. Der braucht mehr Grünfläche für seine Schafe. Und der Ewald, der hat mir auch ein Angebot gemacht. Dem seine Frau da, die Jutta, die will er jetzt in Bio-Kartoffeln machen. Und wenn der Hennes das mitkriegt mit dem Tulipan-Tempel.
2: Verstehe. Aber warum haben Sie dann trotzdem verhandelt?
13: Da
9: Das wollte der anzahlen. In bar. Sagt da jemand

0: Nein.
1: Und jetzt ist er tot.
0: Ja, leider. Pech für mich.
1: Die vier da, kann ich die haben?
0: Was, alle?
1: Sie wollten doch die ganze Zeit, dass ich was bestelle. Tagt hier der Karnevalsverein Frohsinn?
2: Ja, wonach sieht's denn sonst aus?
1: Alaaf. Ich geb 'ne Runde.
2: Alaaf. Wenn Sie wegen dem toten Yogi kommen, das waren wir nicht. Und wir wissen auch nichts.
3: Wetten, die reimt sich wieder was zusammen?
1: Ein Ortsfremder schnappt den Hängerschein, das letzte große Baugrundstück vor der Nase weg. Eines, das viele haben wollen. Was würden Sie sich da zusammenreimen?
2: Was?
3: Lydia?
1: Ein Tatmotiv für Kappes, ein Tatmotiv für Schlichting und ein Tatmotiv für Zilonka. Prost.
2: Prost. Ich hab kein Motiv. Ich hab längst was anderes. Der Gisbert Krämer, der verpachtet mir eine Weide. Der gibt die Schweinezucht dran für seine neue Perle.
1: So, tut er das?
3: Ich bin da auch raus. Mir haben sie die Teilzeit gestrichen. Personalmangel. Da wäre gar keine Zeit für einen neuen Acker.
1: Und Sie, Herr Zilonka? So ein Hindu-Tempel in Hengash?
4: Ich hab nichts gegen die Buddhas. Auch nicht gegen die Ausländer. Wieso vermiete ich Mehmet das Ladenlokal in meinem Haus? Hm?
1: Sie sind Mehmets Vermieter, der ihn weghaben will?
4: Wer sagt das?
1: Mein Vermieter will mich weghaben.
4: Oh, solange er Miete bezahlt, kann er bleiben. Und Punkt.
2: Wenn ihm der Hühner-Hubert nicht das Geschäft versaut.
3: Ist das eigentlich derselbe Hubert, der dieses Fresslokal beim Mechernich hatte? Räubernest?
4: Genau. Und er sagt, Corona hätte ihm das Genick gebrochen. Ja.
2: Ah. Und dafür macht er jetzt den Mehmet platt.
1: So, macht er das.
3: Mhm. Todesstoß. Mit dem Hähnchenspieß. Bei den Dumpingpreisen kann der Mehmet nicht mithalten.
2: Hm. Nur keine Sorge. Mehmets Krautsalat. Den kriegt er nicht kaputt.
1: Stimmt. Da muss er sich schon was anderes einfallen lassen.

0: Polizei, aufmachen! Emmett, mach auf.
1: Hey, ist nur ein Test, Marie. Neues Kebab-Rezept, nicht zum Verkauf. Ich schwör's, der Laden bleibt zu.
0: Nein, bleibt er nicht.
1: Hä? Wieso?
0: Ich glaube, der Giftanschlag, der galt nicht Ragulan. Du machst morgen wieder auf.
1: Morgen?
0: Ja, ich hab einen Plan. Brauchst du Hilfe?
1: Ja, Weißkohlschreddern. Kannst du mit dem Gemüsehobel umgehen?
0: Was soll daran schwer sein?
1: Na dann.
2: Gisbert? Gisbert ist im Stall bei Olga.
0: Ah, ist was passiert? Ach so, nur ein kleiner Küchenunfall, nicht mein erster. Ich würde gerne mal mit Ihnen reden.
2: Reden? Klar. Worüber?
0: Heute Morgen im Bad. Das. Ja, da. Verstecken Sie da irgendwas?
2: Nein.
3: 12 kleine Stinker. Olga hat's geschafft. Alle leben?
2: Ja. Ist er nicht Superman?
0: Ja. Okay, Superman. Was läuft zwischen dir und Barissa?
3: Wie? Was da läuft? Barissa interessiert sich, die hat Ideen. Marie, wir werden ein richtiger Biobauernhof. Junge Landwirtschaft mit Kräutern.
0: Mhm. Wer wir?
3: Wie wer wir?
0: Ihr wir oder wir oder wer wir?
3: Hä?
0: Wir.
3: Barissas Schwester heiratet in Bulgarien.

Leben bewerbe ich mich für die Reiterstaffel Nordrhein-Westfalen. Auf die Empfehlung meiner Dienststellenleiterin und verbleibe hochachtungsvoll

0: gib mir deine Wohnung. Oder verschimmel hier in der Pampa bei den Hayopais. Oink, oink.
1: Carla. Bitte. Kommen Sie zurück. Ich brauche Sie hier im Präsidium.
2: Kalt versinkt im Sumpf des Verbrechens.
3: Befreie dich, Marie. Oh, Mani Padme Hum. Befreie dich, Marie. Wirf die Ketten der Vergangenheit. Freie dich, Marie. Ohne Vergangenheit bist du frei. Bist du frei.

0: Müssen wir hier stehen? Ich kann wirklich keine Hühnchen mehr sehen. Außerdem muss ich noch zum Doktor mit Otti. Magen.
1: Kann das nicht Heike machen?
0: Art und Weise, wie die mich im Stich lässt. Er wäre alt genug, sagt sie.
2: Wollten wir unsere Privatprobleme nicht zu Hause lassen? Konzentrieren wir uns lieber auf unsere neue Spur.
1: Haben wir eine?
2: Bisher sind wir doch davon ausgegangen, dass der Giftanschlag Ragulan galt. Komplett falsch.
0: Ist noch jemand tot?
2: Nein, aber da steckt mehr dahinter.
1: Wer steckt dahinter?
2: Er vielleicht.
1: Zilonka?
2: Koiken. Fuß, Sie gehen rüber. Ich will wissen, was da gesprochen wird. Jedes Wort.
0: Geht nicht. Wenn ich noch mehr Hühnchen sehe, kotze ich.
1: Soll ich gehen?
2: Nein. Fuß hält den Würgereiz unter Kontrolle. Los jetzt. Ihre Bewerbung ist übrigens fertig.
1: Echt? Mussten Sie viel ändern?
2: Minimal.
1: Kann ich mal sehen?
2: Ich habe sie schon abgeschickt.
1: Ah, meinen Sie, ich schaff das?
2: Da mache ich mir gar keine Sorgen.
3: Wegen dem Objekt. Das vergiss mal.
4: Mensch, Hannes, du kannst mich jetzt hier nicht hängen lassen. Ich steck da knietief drin.
3: Deswegen ist mir zu heiß.
5: Lille, was ist heiß?
3: Jo, heiß und fettig, so ein Hähnchen.
5: Ja. Und lecker.
6: Nachschub.
5: Weißt du was, Hubert? Hm? Weißt du, was du bist? Nepper, Schlepper, Bauernfänger. Das bist du.
4: Wieso?
5: Hier, einfrieren.
2: Wo der wohl hingeht?
1: Und mit der Gießkanne wahrscheinlich zum Friedhof.
2: Ah, das kann sein.
1: Wenn das klappt mit der Reiterstaffel, hat das nur einen Nachteil. Tammy und ich müssen ja weg aus Engersch.
2: Aber das ist doch der Sinn. Alles hinter sich lassen.
1: Ob ich das will? Noch mehr Hähnchen. Ich denke, die hat dich beschissen gestern.
7: Und heute hat es wieder gut gemacht. 4 zum Preis von 3.
1: Merkst du selbst, ne?
2: Vergessen Sie es. Und, haben Sie noch mehr Erfolgsmeldungen?
7: Ja, Zilonka und Koiken, da läuft irgendwas. Zilonka meinte, ihm sei heiß. Und dass es nichts mit den Hähnchen zu tun hat.
2: Toll. Sie halten hier die Stellung, ich bin gleich wieder da.
7: Solange Sie knusprig sind.
5: Das sollen Hähnchen sein? Folteropfer sind das.
6: Die kann man wenigstens noch erkennen. Was sich an deinem Grill dreht, das ist doch bis zur Unkenntlichkeit verstümmelt.
5: Ja, ich verstümmel dich auch gleich, du Vogel.
6: Hä?
5: Hast du schon genau verstanden?
6: Nee.
5: Doch, doch.

0: Schöne Blumen.
1: Schön, ja. Und?
0: Die gleichen wie auf der Grabstätte Runkelbach. Eben standen sie noch da, jetzt sind sie weg.
1: Sie stecken ihre Nase wohl überall rein, was?
0: Ich kläre einen Mord auf. Und ich werde das Gefühl nicht los, dass Sie darin verwickelt sind.
1: Mord? Ich liege ja bald selbst unterm Dorf.
0: Aber vorher setzen Sie Mehmet noch die Pistole auf die Brust. Mehr Miete oder Rauswurf?
1: Nee, Madame, in die Ecke lasse ich mich nicht drängen. Mehmet gehört zu Hengash.
0: Warum kündigen Sie ihm dann den Vertrag?
1: Er versteht das falsch. Ich kündige seinen Vertrag und biete ihm einen neuen mit der neuen Miete. Änderungskündigung, macht man so im Gewerbe.
0: 30% mehr Miete?
1: Ja, man hat Kosten.
0: Oder einen Interessenten, der noch mehr zu Hengash gehört als Mehmet.
1: Was Sie da reden.
0: Es geht doch nichts über gute Nachbarschaft. So, letzte Chance, bevor ich Puttermann sage, wer hier immer die Blumen klaut. Wollen Sie Hubert Keuken den Pascha-Grill zuschanzen, ja oder nein?
1: Er interessiert sich für das Objekt. Er kann es sich leisten und wollte es mal ansehen.
0: Und dann haben Sie es ihm gezeigt, hinter Mehmets Rücken.
1: Bin ich blöd? Ich habe ihm den Schlüssel gegeben.
0: Das heißt, er war alleine drin?
1: Mann, sind Sie scharfsinnig.

0: Irgendwelche Vorkommnisse?
1: Nö. Einer hat die Hähnchen von Hubert spendiert. Er muss sich mich revanchieren.
2: Wäre unfair gegenüber Mehmet sonst.
0: Ich dachte, Ihnen wäre schlecht.
2: Boah, nicht schlimm. Solange ich weiß, wovon.
0: Mhm. Okay, Einsatzbesprechung.
1: Sri Lanka?
0: Keuken. Er will den Pascha-Grill.
3: Dabei verkauft er nicht mal Döner.
1: Haben wir dafür irgendwelche Beweise?
0: Beschaffen wir. Fuß, Sie machen heute einen Ausflug nach Mechernich.
2: Ja, morgen. Heute muss ich mit meinem Sohn...
0: Nach Mechernich. Hm? Kennen Sie da das Räubernest?
2: Ja. Aber das ist ja schon lange zu.
0: Das Nest interessiert mich nicht. Ich will wissen, was da auf dem Acker wächst.
4: Was? Bitte fahr langsamer. Mir ist schon schlecht.
2: Mensch, Otti, da musst du jetzt durch. Wenn wir noch zum Arzt wollen, muss ich Gas geben.
5: Das kommt davon, wenn man so gierig ist.
0: Der haut ab.
1: Ich habe eine Idee. Alles klar. Wir sind erstmal beschäftigt.
0: Aha.
1: Hab 40 Händchen bestellt für die Jungs von der Feuerwehr.
0: Aber warum? Lassen Sie ihn doch fahren. Wir wissen doch, wo er wohnt.
1: Ah, Mist. Das habe ich auch schon bestellt. Haben Sie über 50 Euro? Ich habe kein Geld dabei.
0: Nee.
6: Oh, Otti.
4: Was macht der Doktor eigentlich, wenn man Bauchschmerzen hat?
6: Soll ich Blut abnehmen? Wie mache ich das jetzt hier?
5: Oder eine Magenspiegelung. Dann lassen die dich so einen richtig fetten Schlauch schlucken. Hallo? Wir sind keine Kinder mehr.
6: Und dann, was muss ich denn dann machen?
5: Den Scanner einschalten. So.
4: Aber Freunde sind wir ja schon noch, oder?
5: Nicht, wenn du so weiter furzt.
7: 35, 36, 37. Fehlen noch drei.
0: Ich muss Sie enttäuschen. Die Bestellung ist storniert.
7: Ja, geht ja nicht. Wir sind ja schon verpackt. Hundspetersilie.
0: Ja, wächst hinter Ihrem Räubernest. Und als Sri Lanka Ihnen den Schlüssel zum Grill gegeben hat, haben Sie Mehmet das Zeug unter den Salat gemischt. Warum?
1: Sagen Sie es uns einfach. Dann wird es besser gehen.
7: Ich wollte doch nicht, dass jemand stirbt. Das müsst ihr mir glauben. Mensch, 23 Jahre hatte ich mein Räubernest. Und dann kommt dieser bescheuerte Autohof auf die A1. Und dann kam noch Corona und zack, war ich platt. Seitdem fahre ich mit der Hühnerkiste durch die Gegend, wie so ein einsamer Cowboy. Aber das will ich überhaupt nicht. Ich will nach Hause. Hier, auf dem Friedhof. Da liegt mein Papa. Meine Mama.
0: Und da haben Sie Sri Lanka um einen Freundschaftsdienst gebeten.
7: Naja, er meinte, wenn du die Miete ein bisschen raufsetzt, dann geht der Mehmet schon raus.
6: Nix da. Mehmet gehört zu Hengash.
7: Und dann habe ich ein bisschen nachgeholfen. Ich habe gedacht, in so kleinen Mengen, da ist das nicht gefährlich. Schmeckt nur scheiße.
0: Verwegen kleine Menge. Sie sehen ja, was dabei rauskommt.
7: Ja, aber das konnte ich doch nicht wissen, dass hier alles auf einmal ist.

0: Mahlzeit.
1: Mahlzeit.
2: Wir haben ein Problem.
1: Entschuldigung, müssen Sie hier parken? Was sollen denn meine Kunden denken?
0: Hier geht's dann zu Denise mehr?
1: Hä?
0: Der sagt, da ist für Sie.
1: Noch geht's mir ganz gut.
2: Es ist der Leichnam von Ragulan.
0: Ich überstelle den Toten von der Gerichtsmedizin. Er kann das beigesetzt werden.
2: Und auf dem Friedhof habe ich keinen Platz. Da ist nur für Henkerscher. Sie waren seine letzte Meldeanschrift.
1: Und wohin soll ich jetzt damit? In den Grill?
3: Ich hätte da eine Idee. Aber das geht nur, wenn alle mitspielen.
4: Adidam, Basmantam, Sariram. Möge mein vergänglicher Leib zu Asche verbrennen. Und möge mein Lebensodem in die Fülle der Luft eingehen.
1: Guten Flug, Ragulan.
5: Govinda Jaya Jaya Gopala Jaya Jaya.
6: Govinda Jaya Jaya Gopala Jaya Jaya.
7: Dir ist schon klar, dass wir hier eine Ordnungswidrigkeit begehen, ne?
3: Bestattungsgesetz NRW, Paragraf 15.
7: Paragraf 15.
8: Danke, dass Sie das ermöglichen. Hier auf Ihrer Wiese.
7: Bedanken Sie sich bei ihr.
8: Wir wissen das zu schätzen. Aber unseren Tempel bauen wir nicht im Hengash.
3: Haben Sie was anderes gefunden?
8: Nicht weit von hier, hinter der belgischen Grenze. Kommen Sie uns besuchen. Wird Ihnen gut tun.
7: Wo warst du denn?
9: Bist du böse, wenn ich zurückgehe nach Bulgarien? Du bist Schweinebauer. Wie Vater, wie Opa. Solange Schweine geschlachtet und gegessen werden.
7: Haben Sie vorher was Besseres verdient als Massensteller?
9: Gutes Leben.

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0: Das Package ist unschlagbar. Renommierter Arbeitgeber, guter Verdienst, ausgezeichnete Arbeitsbedingungen in einem dynamischen Team, flexible Arbeitszeiten, übertarifliche Vergütung, Finanzierung externer Fortbildungen mit exzellenten Karrierechancen. Ich würde sagen, das ist ein echtes Premium-Jobangebot. Und dann Berlin. Ein quirliges Multikulti-Labor. Dort wohnen, wo andere Urlaub machen. Eine echte Premiumstadt.
1: Beim Anlassen rasselt der ein bisschen, aber das hat nichts zu sagen.
2: Danke, Minnie.
0: Ja, wo waren wir? Ach, Berlin. Sie sind Single, hier in der Provinz verschollen und wahrscheinlich sowieso latent auf der Flucht. Ihr Sohn ist aus dem Haus und studiert. In Berlin. Das passt doch alles.
2: Schönen Tag.
0: Ach, und von Ihrem neuen Festgehalt könnten Sie sich sogar einen eigenen Wagen leisten.

0: Guten Tag.
1: Tag.
0: Einlasskontrolle. Gast oder Besucher?
1: Besucher.
0: Zu wem wollen Sie?
1: Zu meinem Sohn.
0: Gast oder Besucher?
1: Mein Sohn wohnt hier während der Semesterferien.
0: Also Gast.
1: Genau, Gast.
2: Also Tim, du lass mal die Frau Doktor in Ruhe. Die ist kein Sicherheitsrisiko. Für die verbürge ich mich.
1: Danke, Herr Kubacki. Wie geht's in der Gesundheit?
3: Oh, danke der Nachfrage.
2: Der Gesundheit geht's bestens.
3: Das ist mein neuer Freund, Tim.
2: Sein Vater arbeitet bei der Bundespolizei.
1: Verstehe.
3: Familie macht ja 14 Tage Urlaub.
0: Können Sie mal den Kofferraum aufmachen?
1: Nee. Auto ist geklaut. Wer weiß, was da drin ist.

0: Ah, wie war deine erste Nacht in dem Palast hier?
1: Gruselig.
0: Ich zieh mich mal kurz um.
1: Kubatski hat mir gestern noch erzählt, dass die Bude ein Kumpel von ihm gehört hat.
0: Hat?
1: Ja, der ist vor 3 Monaten verstorben an Prostatakrebs.
0: Oh.
1: Hat aber bis Ende der Saison den Stellplatz hier noch bezahlt.
0: Oh. Wie läuft's mit deinem Studium?
1: Ganz gut.
0: Aber du ziehst das jetzt durch, oder?
1: Ich zieh das jetzt durch, ja?
0: Ich hab ein Jobangebot aus Berlin.
1: Ist doch super. Was Medizinisches.
0: Nee, Currywurstverkäuferin.
1: Und welcher Stadtbezirk?
0: Friedrichshain.
1: Tolle Clubs, Restaurants, Kneipen, coole Leute, gute Currywurst.
0: Premium-Kiez oder was?
1: Ja. Aber du ziehst sowieso nicht nach Berlin.
0: Warum nicht?
1: Weil du dafür noch viel zu sehr an Richard hängst.
0: Ich hänge überhaupt nicht an dem, so wie der sich aufführt. Der hat sich das Motorrad gekauft. Hast du das mitgekriegt?
1: Richard?
0: Ah, ist im Moment nicht ganz zurechnungsfähig.
1: Ja, ist verliebt.
0: Eben,

0: Entschuldigung, sorry.
1: Scheiße, scheiße.
0: Warte, nicht, tut's weh?
1: Warte mal, Vorsicht. Oh, na toll, wahrscheinlich ist jetzt ein Nasenbeinbruch. Guck mal.
0: Pass auf, Mannys Auto steht auf dem Besucherparkplatz und meine Tasche, die ist auf dem Rücksitz. Die ist nicht disloziert.
1: Nee, egal, ich weiß trotzdem Röntgen. Weißt du was, wenn es ganz blöd läuft, dann ist das ein Schädelhirntrauma vielleicht.
0: Wie viele Finger halte ich hoch?
2: 6.
0: Die Patientin beliebt zu scherzen. Sie ist kreislaufstabil und zeigt keine Anzeichen für ein zerebrales Trauma. Halt mal einen Ball.
1: Weißt du was, und deine aggressive Spielweise, die geht mir echt auf den Senkel.
0: Bist du bescheuert?
1: Ja, aber du hast doch einen Schmerz, wie so eine Irre.
2: Das ist ganz normale Sportverletzung. Das passiert mir bei Fußball dauernd, alle Nase lang.
1: Alles gut.
2: Und das geht mir auch schon besser.
0: Jetzt ist es mir total leid, ist ordentlich geprellt, aber kein Grund zur Panik.
2: Ich bin nicht panisch.
1: Wir fahren aber trotzdem in die Praxis.
0: Okay, fahren wir.
1: Nee, danke, ich komme allein klar.

0: Wo willst denn du hin?
1: Du hilfst bitte beim Abräumen.
2: Na, du hast das Mädel da. Ich mach das schon.
1: Wir haben was vereinbart, Olaf. Und zwar immer mit einer Stimme sprechen. Pädagogischer Grundsatz Nummer 1.
2: Ja.
1: Ja.
3: Darf ich bitte aufstehen?
1: Ja, ich kann dir ja schlecht was verbieten, was dein Vater deiner Schwester erlaubt.
3: Ich muss meinen Sicherheitsrundgang machen.
1: Natürlich. Und ein Vorbild bist du für die Kinder auch nicht. Hast du wieder geraucht? Glaubst du, das rieche ich nicht, oder was? Dein Verband stinkt nach Nikotin.
4: Ich versuch doch schon, mich einzuschränken.
1: Merkst du nicht, dass das nicht gut ist für dich? Und dann deine Essgewohnheiten nicht.
4: Was denn jetzt für Essgewohnheiten?
1: Mann, du warst mal so ein drahtiger Kerl, als wir uns kennengelernt haben.
4: Ich hab vielleicht ein bisschen zugenommen, ja.
1: Ja.
4: Aber das ist genetisch.
1: Das ist Willensschwäche. Kippe Bier, Currywurst, Döner. Und mit deiner Hand, da bist du dir sicher, dass das im Dienst passiert ist, ja?
4: Was soll denn sonst passiert sein?
1: Nach Dienstschluss? Mit den Kumpels noch eingezwitschert? Hm? Und dann nicht mehr richtig geradeaus gehen können?
4: Mensch, das ist auf dem Hauptbahnhof passiert. Mhm. Ja? Als ich einen Taschendieb gestellt habe, da gibt es sogar ein offizielles Protokoll drüber. Mhm. Du, das finde ich total daneben, dass du mir das unterstellst. Sandra, wir haben 10 Tage Urlaub, ja?
5: Da kannst du dich auch mal ein bisschen...
1: Beherrschen? Ich soll mich beherrschen, ja? Und das von einem Mann, der besagte 10 Tage nicht in der Lage ist, auf seine Zuchtbitte zu verzichten.
5: Warte, ich helfe dir.
1: Ach komm jetzt, lass. Was ist denn jetzt los?
6: Ich muss mir was anderes zum Wohnen suchen, das geht so nicht.
1: Olaf? Olaf?
6: Ich bin Ärztin Nora Kaminski. Enge Gefühle in der Brust?
7: Als ob ein Pferd draufsteht.
6: Möglichst ruhig atmen. Sind Sie die Frau?
1: Ja.
6: Wie ist der Name?
1: Sandra.
6: Wie ist der Name Ihres Mannes?
1: Also Olaf.
6: Können Sie ein Kissen besorgen?
1: Ja.
6: Ruf die Zentrale, ja? Verdacht auf Herzinfarkt und sagt, dass eine Ärztin vor Ort ist. Super, unter dem Kopf. Keine Angst, ja? Dein Papi geht's gleich besser.
8: Hi, Kai Kaminski hier. Ich befinde mich auf dem Campingplatz Drewolke und wir haben hier einen etwa 50 Jahre alten Patienten mit Verdacht auf Herzinfarkt.
7: Ich bin 45.
1: Da kannst du mal sehen, Olaf.
8: Und eine Notärztin ist bereits vor Ort. Das ist meine Mutter, Frau Kaminski.
6: 292. Das öffnet die Arterien und senkt den Blutdruck. Mund bitte einmal auf und Zunge nach oben.
9: Was soll ich sagen? Es sind ein paar Äderchen geplatzt. Das ist jetzt keine große Sache.
10: Natürlich nicht.
9: Ich werde aber trotzdem 2 Tamponaden machen mit Lidocain und mit Adrenalin. Das lindert die Schmerzen und schließt die Gefäße.
10: Du bist ein Engel, Richard.
9: Nee, du bist ein Engel, Johanna.
10: Nein, du.
9: Nein, du.
11: Gott, ich dachte echt, ich gebe den Löffel ab.
6: Und gar nicht in eine Tüte. Ihre Familie braucht sie noch. 500 Einheiten Heparin, 2 Milligramm MSI auf eine Zehnernadel.
12: Alles klar.
6: Und dann gleich die Elektroden kleben.
12: Selbstverständlich.
6: Kannst du Mandy das Auto zurückbringen?
9: Klar, mach ich.
6: Okay, und meine Tasche bitte auch mitnehmen. Wir treffen uns dann im Krankenhaus, ja?
1: Ja, ja.
6: Sag mal, dich interessiert das Ganze hier wohl nicht so?
13: Papa ist doch selber daran schuld, so wie der raucht und trinkt. Und jetzt versaut er uns damit auch noch die Ferien.
6: Frau Panitzke, wollen Sie Ihre Tochter mal darüber aufklären, was Empathie bedeutet?
1: Naja, sie hat ja nicht ganz Unrecht. Tschüss, Schatzi. Bis gleich.
13: Hast du alles?

0: Und ich verstehe überhaupt nicht, warum ich mitkommen musste.
1: Natürlich musst du mit, wenn dein Vater hier. Wie sieht denn das sonst aus?
0: Ja, aber hier gibt's noch nicht mal WLAN.
1: Oh, Naomi.
2: Ich sag einfach Netzke Bescheid.
3: Gut, ich rede mit der Familie.
4: Frau Kaminski. Machen Sie die Insel wieder mal als Notärztin unsicher.
2: Sehen Sie es doch mal positiv. Jeder meiner Patienten ist ein potenzieller Organspender.
3: Gute Nachricht. Es war nur ein leichter Infarkt.
1: Gott sei Dank.
2: Dr. Pirsich will Sie die Nacht noch zur Beobachtung da behalten und dann können Sie morgen zurück zu Ihrer Familie.
5: Ja, Maike, ich drei Kreuze.
2: Herr Panitzky, Ihre Werte sind gruselig. Sie betteln förmlich um einen richtigen Herzinfarkt. So ein Campingurlaub. Ist das nicht vielleicht eine gute Gelegenheit, um das Ruder noch mal rumzureißen? Frische Luft, bisschen Bewegung, gesundes Essen, weniger Rauchen.
5: Jetzt stoßen Sie in dasselbe Horn wie meiner Frau.
2: Ah, nur weil zwei dasselbe sagen, muss es nicht unbedingt falsch sein. Ich arbeite auch als Allgemeinmedizinerin in der Praxis in Sassnitz. Überlegen Sie sich's. Wenn Sie wollen, kann ich mich für den Rest des Urlaubs um Sie kümmern.
5: Wie? Kümmern?
2: Langzeit-EKG und Blutdruck. Laborwerte, vor allem CK und CKMB. Die typischen Myokardmarker.
5: Na gut, meinetwegen.
2: Gut. Wie ist in Berlin gerade so?
5: Wie?
2: Naja, Heimatstadt. Sollte man da hinziehen?
5: Berlin?
2: Ja.
5: Freiwillig?
2: Ja.
5: Ohne Not?
2: Ja.
5: Nee. Berlin geht den Bach runter. Überall Dreck, Drogen, No-Go-Areas, Wohnungsnot. Wenn ich was Ordentliches gelernt hätte, so wie Sie, und mir aussuchen könnte, wo ich arbeite.
2: Ja.
5: Hier auf der Insel ist doch super. Hier würde ich jederzeit meine Zelte aufschlagen. Schon wegen meiner Kinder. Die können da ganz anders aufwachsen. Die Natur, die Leute. Nehmen wir nur mal Sie.
2: Ich bin nicht von hier.
5: Ja, na und, aber Sie leben hier und es tut Ihnen gut, das sieht man doch.
2: Ja?
5: Ja, ja, Sie sehen gut aus. Ich meine, Sie sehen gesund aus, wirken entspannt. Meinen Sie, in Berlin würde sich eine Ärztin an mein Bett setzen und mir die Seele massieren? Nee, das geht da zack, zack. Augenkontakt vermeiden, keine Vertraulichkeiten.
2: Krankenbesuch.
6: Deine Mutter hat Johanna die Nase gebrochen?
7: Nein, nicht gebrochen. Die Nase hat leicht geblutet.
6: Okay. Wer hat sie den Anschlag weggesteckt?
7: Na, ich würde sagen, sportlich.
6: Na gut, das passt. Die ist tough und schlau. Vier Sprachen, Fußballerin, dann noch der süße Akzent. Kein Wunder, dass Richard vielleicht durchdreht. Wie lange bleibst du eigentlich auf der Insel?
7: Kubacki hat mir einen Ferienjob besorgt für eine Woche. Und einen Camper. Der ist eigentlich ganz gemütlich, den. Kannst du ja mal angucken.
6: Nee, danke. Ich weiß, wie Camper aussehen.
7: Ach ja.
8: Sören, machst du uns zwei Wodka?
9: Kommt sofort.
8: Also ich sag mal so, als ich noch jung und unschuldig war, da haben die Söhne der Camperfamilien gerne mal der kleinen Mandy ihren Wohnwagen gezeigt. Wenn Mama und Papa auf dem Bauernmarkt waren oder zum Konzert von der Bonnie M. Coverband.
7: Ja, verstehe. Hm.
8: Nee, oder?
7: Was denn?
8: Na, das ist diese Headhunterin aus Berlin, die versucht, deine Mutter abzuwerben. Danke dir.
7: Bitte. Danke.
8: Nu?
10: Oh. Okay, aber mit den Schuhen geht das
8: nicht. Achso, bei den beiden geht aber auch was, oder?
10: Headern. Genau, dann bleibst du jetzt.

0: Auch was?
1: Hm?
0: Du hast gesagt, bei den beiden geht auch was. Bei wem geht denn noch was?
1: Naja, auch was geht was. Legen wir jetzt jedes Wort auf die Goldwaage? Also, was finden diese auswärtigen Frauen alle an den Fischern?
0: Keine Ahnung.
1: Also, guck doch mal bitte, wie die sich an ihn ranschmeißt.
2: Und du denkst ernsthaft darüber nach?
3: In Berlin könnte ich in der Nähe von meinem Sohn wohnen.
1: Und von deinem Ex-Mann.
3: Berlin ist ja Gott sei Dank groß genug. Ich glaube, ich muss sowieso umziehen. Bei Dr. Frese wird es gerade ein bisschen eng.
2: Na dann, auf nach Berlin.
3: Ja.
1: Nee, ich weiß nicht.
2: Ich war ja ein paar Jahre an einem Berliner Krankenhaus.
3: Das klingt jetzt aber nicht so, als wärst du da besonders glücklich gewesen.
2: Anfangs war ich begeistert. Ich sag mal so, wenn man sich für den einen oder anderen Patienten ein bisschen Zeit nehmen will und nicht auf Fließbandmedizin steht, dann ist man in einem kleinen Krankenhaus wie hier auf Rügen einfach besser aufgehoben.
3: Verstehe. Dann steht's jetzt 2-2. Und es gibt 2 Befürworter für den Umzug, meinen Sohn und diese Headhunterin ja sowieso.
2: Wer ist dagegen?
3: Du und Polizeiobermeister Olaf Panitzke von der Bundespolizei, der hat mir auch dringend abgeraten.
2: Der lebt ja schließlich in Berlin.
3: Genau, der ist unmittelbar betroffen.
4: Frau Doktor?
3: Ja, bei der Arbeit.

0: Kleiner Unfall. Und jetzt verwischen wir die Spuren.
1: Ich versuch's.

0: Moin.
1: Moin.
2: Ach, hallo. Geht's Ihnen soweit gut?
3: Es geht jetzt schon fast eine Stunde so.
2: Super lästig. Geht aber auch wieder weg.
3: Ich hoffe, ich habe wirklich jetzt schon alles versucht. Zucker auf den Teelöffel.
2: Funktioniert eigentlich gut? In der Tüte geatmet? Halten Sie mal. Gehechelt? Keine Wirkung.
3: Ich habe da einen Kopfstand gemacht und dabei Wasser getrunken. Hat aber auch... Beim Aufstehen ist mir schwindelig geworden.
2: Kriegen wir schon wieder hin.
4: Hör mal, Tim. Vielleicht solltest du mal mit deinen Eltern reden.
5: Erst muss Papa wieder richtig gesund werden.
4: Ja, das wird er schon. Er ist doch in guten Händen.
5: Ich hätte Angst. Papa stirbt.
4: Na ja, sehen wir mal zu, dass wir ja fertig werden.
6: Was für ein Kaumuskel?

0: wir heiraten.
1: Echte Vintage-Champagner-Korkendraht mit 120 Karat Staniol.
2: Bezaubernd. Und ihr seid verlobt?
1: Ja, Richard hat mir einen Antrag gemacht, obwohl ich zwei Tampons in der Nase hatte.
2: Zwei Tampons? Das kann nur bedeuten, dass er dich wirklich liebt.
1: Ja, eben. Also Frauen mit einem Tampon in der Nase, die kriegen ja in einer Tour Anträge.
2: Glückwunsch!
0: Danke. Wir heiraten. Wir heiraten.

0: Schon komisch, oder?
1: Total. Danke.
0: Das Ende einer Ära.
1: Was für eine Ära?
0: Na, die Nora-Richard-Ära. Weißt du, eigentlich habe ich immer geglaubt, dass ihr beide mal zusammenkommt. Nach allem, was ihr so, oder was wir so durchgemacht haben. Andererseits, irgendwie war das doch abzusehen, oder? Ich meine, Johanna ist...
1: Was?
0: Ja, und Richard hat sich auch entwickelt. Er ist nicht mehr so klemmig. Ich meine, wer macht denn bitte noch mit Mitte 40 Motorradführerschein?
1: Ja, das war eine Spitzenidee. Als nächstes kommt wahrscheinlich ein Nasenpiercing.

0: Dr. Frese.
1: Ich habe da vielleicht was sehr Unüberlegtes getan. Also so aus dem Bauch heraus, aus der Euphorie. Jetzt habe ich... Ich habe eine totale Panikattacke. Also, ich schraub mir die Hände. Ich kann nichts an. Es ist wie immer. Hätten Sie vielleicht einen Platz in Ihrer Gruppe?
0: Dieser Strand ist 11 Kilometer breit, Herr Doktor. Also, ich würde mal sagen, ich finde noch ein Plätzchen für Sie.
2: Papa, sei stark.

0: Also, dieses Bild. Mein Geschmack ist es nicht.
1: Sie wissen schon, dass das Bild von mir ist, Herr Kopatzky?
0: Ach was.
1: Ja.
0: Ja. Interessante Pinselführung.
2: Sehr pastös.
1: Ich gebe Ihnen gleich pastös, Herr Kubatzki.
3: Herr Ritter,

0: Oh. Ach, hallo.
1: Mein Name ist Panitzke. Olaf Panitzke.
2: Panitzke. Wie fühlen Sie sich?
1: Gut.
2: Super. Herr Panitzke, Polizist, Camper und Herzpatient, mit dem haben wir einiges vor. Blutbild, Herzecho, Belastungs-EKG und Langzeit. Kümmerst du dich um unseren Gast?
3: Mit Vergnügen.
2: Frau Wing, guten Morgen. Okay. Herr Kubacki. Oh nein. Schon wieder oder immer noch?
3: Erst schon wieder, jetzt immer noch.
2: Wer war denn zuerst?
4: Na ja, eigentlich ich, aber machen Sie erst mal die junge Frau. Der Schluck auf, der tötet einen ihren letzten Nerv.
5: Schluck auf ist eine Frage des Willens.
6: Wie ist das passiert, Herr Ritter?
7: Dort vom Pferd, bei der Probe für den Mittelaltermarkt. Und dann ist Herr Meier über mich drüber geritten.
6: Drüber geritten?
7: Mit dem Pferd.
6: Natürlich.
3: Ich halte das nicht mehr aus. Ich war gestern wieder mit meinem Fischer unterwegs. Der ist so süß. Den würde ich am liebsten als Souvenir mit nach Berlin nehmen.
2: Klar.
3: Wir waren essen und sind dann wieder auf mein Zimmer. Ich war mir todsicher, heute Nacht passiert's.
2: Und?
3: Ja, nix. Der Schluckauf ging wieder los. Ich habe die ganze Nacht kein Auge zugemacht.
2: Ich spritze Ihnen jetzt eine Ampulle Metoclopramid und dann klappt das auch mit Ihrem Fischer.
3: Haben Sie sich eigentlich schon entschieden?
2: Für oder gegen den Premium-Job?
3: Mhm.
2: Die Jury ist noch in Beratung. Gucken Sie mal am besten zur Seite.
5: Was machen Sie hier eigentlich? Sie sehen doch kerngesund aus.
4: Ja, bin ich auch. Ich bin nur wegen einem Routinecheck hier. Und Sie? Sie wirken doch auch noch ganz frisch.
5: Danke. Ich will auch nur eine Verschreibung erneuert haben von Frau Doktor. Übrigens, Herr Kubacki, ich suche noch Modelle für meinen Zeichenkurs. Thema: der menschliche Körper, Schönheit und Würde. Hätten Sie Lust?
8: Morgen.
4: Schönheit und Würde. So, so. Was zahlen Sie denn so?
5: 30 Euro die Stunde.
4: Ah ja.
6: Gute Besserung. Herr Ritter.
4: Übrigens, Frau Doktor sucht eine Unterkunft.
5: Ja.
2: Jede Nacht.
4: Ich habe ihn gefragt. Erst wollte er nicht so richtig raus mit der Sprache, aber dann. Thema ist Asthma. Und er macht ins Bett. Wahrscheinlich seelisch bedingt. Ihm geht's nicht so gut, weil er Angst hat, dass sich seine Eltern trennen. Und dann noch der Herzinfarkt von seinem Vater. Das war natürlich auch ein Riesenschock.
2: Klar.
4: Sie kennen mich, Frau Doktor. Ich bin ein harter Hund. Aber wenn ich sehe, wie der Junge leidet, das ist ja schlimmer wie bei Tschechow. Kennen Sie Vanka?
2: Vanya.
4: Vanka, das ist eine Erzählung. Da gibt es auch so einen kleinen Jungen. Der ist Lehrling bei einem geizigen Schuhmacher. Wird ganz mies behandelt. Schlimm ist das.
2: Aber bei Tim ist es noch schlimmer.
4: Schwer zu sagen. Wie soll man denn menschliches Leid gegeneinander abwägen? Um den Tim müssen wir uns kümmern. Müssen Sie sich kümmern.
9: Wird Papa wieder richtig gesund?
10: Ja, natürlich wird er wieder gesund. wenn er endlich mal vernünftig lebt. Warte mal. Ah, das ist meine Freundin Tina aus dem Yogakurs. Ich gehe mal ganz kurz ran, ja? Hi, Tina. Es ist herrlich hier. Olaf ist leider krank geworden, aber warte mal.
9: Kann ich schon zu Papa?
10: Ja, ja, ja. Ach du, will ich gar nicht. Ist egal. Wie ist denn das Wetter bei euch in Berlin? Ja? Ah, du, hier scheint die Sonne. Es ist echt herrlich. Blauer Himmel. Also ist immer ein bisschen windig so, aber wir haben echt totales Glück. Hier kommt gerade ein Ritter aus dem Haus.
2: Guck mal, die Elektroden, die messen alle Strömungen, die das Herz produziert, 24 Stunden lang. Und morgen werden wir den dann aus und dann entscheiden wir, wie dein Papa weiter behandelt.

0: Frau Doktor.
1: Mann.
0: Ja, ich wollte meinen Mann abholen.
2: Ja, bitte.
1: Nehmen Sie ihn mit.
0: Verhaltensmaßregeln?
1: Ihr Mann weiß Bescheid. Ruhige Spaziergänge, kein Stress, keine Zigaretten. Die Gerinnungshemmer und den Beta-Blocker nicht vergessen. Morgen sehen wir uns wieder.
3: Gut. Weiß ich Bescheid. Was Tim angeht...
0: Wieso, was ist mit Tim?
1: Ihr Sohn ist auffällig kurzatmig. Sie sollten mal mit ihm zu einem guten Pulmologen, der ihn neu einstellt. Dann kann er vielleicht auch wieder voll beim Sportunterricht mitmachen.
0: Danke, wir sind in Berlin bei einer sehr guten Ärztin. Wir haben in 2 Wochen den nächsten Check.
1: Gut, aber die 2 Stunden werden Sie doch haben im Urlaub, oder?
2: Ja, geht's gut.
0: Da hören Sie's.
1: Frau Panitzke, können wir uns mal kurz unterhalten? Tims Kurzatmigkeit macht mir Sorgen. Es könnte auch an dem Stress liegen, dem er gerade ausgesetzt ist. Der Herzinfarkt ihres Mannes, die Spannung in ihrer Beziehung.
4: Was geht Sie denn meine Ehe an?
1: Ihre Ehe interessiert mich überhaupt nicht. Aber jede Art von Stress kann sich negativ auf Tims Asthma auswirken. Wissen Sie, dass er nachts regelmäßig ins Bett macht?
4: Nee, das hätte ich ja wohl gemerkt.
1: Ihr Sohn hat eine ausgeklügelte Routine entwickelt, damit Sie es nicht merken.
4: Aha. Timmy, sag mal, machst du manchmal ins Bett?
5: Auch so eine Phase.
1: Was für eine Phase?
5: Bei Bettnässer. Ungefähr einmal die Woche.
1: Haben deine Eltern das mitgekriegt?
5: Meine Mutter hat alles mitgekriegt. Sie hat mich jede Nacht 4-mal geweckt. 2 Monate lang. Dann wurde es besser.
1: Wie alt warst du da?
5: 10.
1: Tim ist 9.
5: Tja, nach meiner Karriere als Bettnässer habe ich dann auf ein bisschen Phobiker umgeschult. Nora, es geht wieder los.
1: Was?
5: Das ist alles wie früher. Ich schrubbe mir wie verrückt die Hände. Ich kann keine Türklinken mehr anfassen. Ich vermeide es, meine Patienten zu berühren. Ich frage mich wirklich das allererste Mal, wann die das endlich merken. Weil dann kann ich meinen Laden wahrscheinlich auch dicht machen. Weißt du, wann das angefangen hat? Genau in dem Moment, als ich Johanna einen Heiratsantrag gemacht habe.
1: Liebst du sie?
5: Klar liebe ich sie. Sie ist ein Traum. Sie ist intelligent, humorvoll, polyglott.
1: Polyglott.
5: Vielsprachig.
1: Ja, ich weiß, was Polyglott heißt, Frese. Aber das findest du sexy, wenn Frauen mehrere Sprachen sprechen.
5: Ja.
1: Ich kann dir sagen, was Weltgesundheitsorganisation auf Spanisch heißt. La Organización Mundial de la Salud.
5: Hättest du mir das vor 20 Jahren gesagt, dann wären wir jetzt wahrscheinlich verheiratet.
1: Gehen wir jetzt den Verlobungsring kaufen oder blasen wir den Quatsch ab? Die Sache.
5: Ablassen? Stellst du denn das vor?
1: Stimmt, jetzt steckst du drin im Schlammmassel.
5: Ja, eben.
1: Herr Doktor.
5: Guten Tag.
6: Guten Tag.
5: So, wir brauchen den Ring. So? Mhm. Wiedersehen. Sag mal, kann ich den bis heute Abend geben? Nicht, dass Johanna ihn noch irgendwie zufällig findet?
1: Problem, mon cher.

0: Zeit vergeht echt schnell. Weißt du noch, als ich klein war, wenn Richard zu Besuch war, dann haben wir immer Fußball gespielt.
1: Lausiger Fußballspieler.
0: Und an Weihnachten hat er mir gezeigt, wie man eine ganz gute Schnur schneidet. Haut mit chirurgischer Pinzette fassen, hat auch immer das OP-Besteck dabei. Nadel mit Faden einstechen und dann irgendwas ausstechen.
1: Ausstechen mit leichter Drehbewegung. Knoten mit Einzelknopftechnik.
0: Er war sehr jung damals. Und jetzt ist er erwachsen und heiratet.
2: Kai?
0: Mandy?
2: Tanzen?

Okay.

0: Hast du den Song bestellt?
1: Hättest du wohl gerne.

0: Können wir mal eben die Musik ausmachen?
1: Ich würde gerne was loswerden. Oh Gott, es ist so viel, was ich sagen will. Aber ich versuch's einfach mal. Okay, also bis vor 2 Jahren saß ich hier auf der Insel in meiner Praxis und hab so, ja, vor mich hingewurschtelt und war ehrlich gesagt ziemlich einsam. Und dann kam als erstes Mandy. Eine junge, kompetente Krankenschwester, nicht auf den Mund gefallen, wunderbar verrückt und gut vernetzt. Mandy, du hast dafür gesorgt, dass ich angefangen habe, mich hier zu Hause zu fühlen. Oh, ich danke dir dafür. Ja, und dann kam Nora, der Schwarm meiner Jugend. Nora, seit einem Jahr sind wir jetzt ein Team, wie wir es eigentlich immer waren. In der Uni, im Studentenwohnheim in Hamburg und auch jetzt wieder. Nora Kaminski, ich bin heilfroh, dass du in meinem Leben bist. Ich danke dir. Johanna, ja, was soll ich sagen? Das ist dein Verlobungsring, den ich dir verehrt habe. Ja, und wie vieles in meinem Leben war improvisiert. Aber das bin ich halt. Also so bin ich. Ich bin halt so. Ja. Aber jetzt, mit dir an meiner Seite, habe ich das erste Mal das Gefühl, ich lebe nicht so unruhig und getrieben von Tag zu Tag. Weil da was ist, wonach ich immer gesucht habe. Seit du da bist, ist mein Leben komplett. Also perfekt. Und das Einzige, wovor ich jetzt Angst habe, ist, dass ich es vermassel. Deshalb würde ich das hier gerne rund machen. Ja, Nora?
2: Ja?
1: Der Ring.
2: Was?
1: Der Ring.

0: Vielleicht übernimmt das die Haftpflicht.
1: Das ist halt keine Versicherung.
2: Keine Chance.
1: Ach, ich bin so doof.
3: Sollen wir noch mal ein bisschen suchen?
0: Ich muss in 4 Stunden in der Praxis sein. Und Sie auch.

0: es kommt nichts.
1: Na los, gib alles.
0: Ich streng mich an. Aber ich muss nicht. Ich bin müde, Papa.
2: Ich hab 3 Stunden Schlaf. Wer weiß, wenn ich dann wach werde, ist das vielleicht alles gar nicht wahr. Wo schläfst denn du?
1: Um mich mach dir mal keine Sorgen. Schlaf schön.

0: Habe ich was verpasst?
1: Ach so, ja. Wollte ich mit dir drüber reden.
0: Passt aber nicht. Seit wann hängt das da?
1: Seit gestern.
0: Und? Schon Reaktion?
1: Ja. Richard, komm. Es war doch klar, dass ich euch nicht ewig auf der Pelle hocken kann.
0: Aber wir hatten noch eine gute Zeit. So als Vicky.
1: Total. Aber ihr heiratet. Ihr wollt doch irgendwann mal normal zusammenleben.
0: Warum muss eigentlich immer alles so konventionell ablaufen?
1: Nee, muss es nicht. Du kannst mit Joanna jenseits aller spießigen Geflogenheiten zusammenleben. Anfangen zu malen, 6 Waisenkinder adoptieren, offene Beziehung führen. Motorrad hast du ja schon gekauft.
0: Eine offene Beziehung?
1: Keine Offerte, die mich einschließt.
0: Schade.
1: Ihr könnt so richtig Gas geben, nur ich bin dann weg.
0: Nora, ich...
1: Ich kann euch ja gelegentlich besuchen kommen und einen Ring versieben. Oder euch sonst irgendwie schädigen.
2: Morgen. Morgen.
3: Ich freue mich sehr, dass Sie gekommen sind.
2: Ich mich auch.
3: Hereinspaziert.
2: Danke.
3: Das Haus kennen Sie ja schon. Hier hat unsere Bekanntschaft begonnen.
4: Willkommen, die
2: volles Haus.
4: Ja.
3: Mein Kurs wird sehr gut angenommen. Sie können doch auch mitmachen. Selbstverständlich würde ich Ihnen nichts berechnen. Schließlich haben Sie mir mein Leben gerettet.
4: Guten Tag. Willkommen, Tilwar Campingplatz.
3: Herr Kubacki meinte, nur so rumstehen wäre ihm zu langweilig.
2: Und deshalb lernt er jetzt Schwedisch.
4: Willkommen, Tilwar Campingplatz.
2: Guten Tag.
3: Vorsicht mit der Treppe.
2: Okay.
3: So. Auf der Seite hätten Sie ein eigenes WC und eine Dusche. Und ja, es ist eben ein altes Haus. Hier. Das wäre Ihr Zimmer. Leider kein Mehrblick, aber den haben Sie ja in Ihrer Praxis.
2: Eben. Was soll das Träumchen denn kosten?
3: Ja, ich dachte so... 300 plus Nebenkosten.

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0: Wasser. Was ist denn los? Ist was passiert? Komm her. Alles in Ordnung?
1: Ich sollte etwas fragen von Mama. Hast du eine Karte vom Nationalpark?
0: Ja, klar, klar habe ich die. Sag, hauch mich mal an.

0: Oh, danke.
1: Bist du traurig, dass sie ausgezogen ist?
0: Naja, wir waren schon noch ein gutes Team, wir drei.
1: Ehrlich gesagt, wir drei trifft das nicht ganz. Also, du und Nora, ihr wart ein super Team. Ich bin ja erst zum Schluss dazu gestoßen.
0: Das klingt ja so, als wärst du froh, dass sie weg ist.
1: Natürlich bin ich nicht froh. Aber zu dritt war es hier doch irgendwie eng. Bist du sicher, dass bei Nora nicht auch ein bisschen Eifersucht im Spiel ist?
0: Wie Eifersucht?
1: Naja, sie hat jetzt gemerkt, dass mit uns, das ist für immer, vielleicht hat sie damit nicht gerechnet. Als sie hier eingezogen ist, vielleicht hat sie da gehofft, dass du und sie, wäre doch möglich.
0: Also du spinnst.
1: Und die Sache mit dem Ring? Ich meine, wer verliert einen 3.000-Euro-Ring?
0: Ja, aber das hat sie uns erklärt. Ich meine...
1: Aber wenn es so passiert wäre, dann hätten wir den Ring doch gefunden.
0: Du glaubst, dass sie uns angelogen hat?
1: Nein. Aber vielleicht wollte sie so unsere Verlobung sabotieren. Vielleicht nicht mal bewusst, sondern eher...
0: Unterbewusst.
1: Eben. Und im Lichte dieses Ringzwischenfalls, finde ich, kriegt auch die Sache mit meiner fast gebrochenen Nase einen Beigeschmack. Tief in ihrer Seele, da ist vielleicht auch sowas wie Eifersucht. Und jetzt hat sie das gemerkt und deswegen zieht sie aus, weil sie über sich selbst erschrocken ist.
0: Johanna Magdalena Krupka, ich habe dich immer für eine intelligente Frau gehalten.
1: Denk darüber nach.
0: Aber was willst du eigentlich?
1: Gib mir ein bisschen Zeit. Dann sag ich dir, was ich will.
2: Na, da siehst du mal, wie gut dir das tut, dass du nicht mehr raus. Du schnaufst gar nicht.
3: Maschine läuft wieder ganz okay. Aber wegen mir mache ich mir auch keine Sorgen, sondern wegen Tim.
2: Ich habe ihn dreimal gefragt, ob er wirklich mitkommen will. Er hätte ja auch bei dem Kubacki bleiben können. In den ist er ja richtig vernarrt.
3: Aber der ist ständig müde und dann diese Bettnässerei. Was ist denn, wenn das nicht nur psychologisch ist? Ne?
2: Ach komm, Olaf, hör auf.
3: Vielleicht hätte man doch mal zum Pulmologen mit ihm gehen sollen, wie es die Kamitzki gesagt hat.
2: Ja, ich weiß schon, warum die will, dass wir zum Pulmologen gehen. Weil die Ärzte sich untereinander die Patienten zuschicken.
4: Axel!
5: Roswitha! Ich dachte, ich überrasche dich einfach mal. Ich habe ihn ja wirklich eine Weile nicht blicken lassen.
4: Ja, das stimmt. Ja, dann komm mal rein.
5: Also,
4: ich mache uns einen Kaffee, ja?
5: Ja.
4: Es kann aber sein, dass wir gestört werden. Ich erwarte nämlich meine neue Mieterin.
5: Ach, du hast die einzige Wohnung, die...
4: Ja.
5: Ach, das ist doch schön. Dann ist es auch nicht mehr so still im Haus. Du hast ein bisschen Gesellschaft und so. Ist doch wunderbar.
4: Ja. Oh, da ist sie schon. Mann!
5: Was macht die Kaminski hier?
4: Du bist aber schwer von KP. Frau Dr. Kaminski ist meine neue Mieterin.
5: Also zunächst mal, die Frau hat keinen Doktortitel, ja?
4: Nein.
5: Es muss also heißen Frau Kaminski. Aber wieso ist jetzt Frau Kaminski die... Was läuft hier?
4: Tja, Frau Doktor hat die Wohnung genommen. Und jetzt stell dich nicht so an, Axel, bitte.
5: Morgen, Frau Wien.
4: Morgen, Kai, folge mir nach. Morgen,
5: Mann. Ja, das haben Sie ja schön ausgeheckt.
6: Dr. Heckmann, Sie sprechen mal wieder in Rätseln. Was ausgeheckt?
5: Jetzt tun Sie doch nicht so. Ich meine, Sie wissen doch ganz genau, dass das Haus hier mal meinem Vater gehört hat und dass er es nur unter der Maßgabe Frau Wing vermacht hat, dass ich nach ihrem Ableben ist.
6: Okay, jetzt kriegen Sie mal wieder ein, Herr Kollege. Ich bin nicht scharf auf Ihr Erbe.
7: Morgen.
6: Herr Kubacki, ist alles in Ordnung?
7: Ich weiß nicht so genau. Es geht um Tim. Wo soll ich anfangen? Der Vater weckt den Jungen jetzt jede Nacht dreimal zum Pinkeln.
6: Okay.
7: Und heute früh wankt mir der Knabe todmüde entgegen. Und stolpert mir mehr oder weniger direkt in die Arme.
6: Ist ja kein Wunder.
7: Nee. Aber was ich eigentlich sagen wollte, der Junge roch nach Aceton.
6: Nach Aceton? Sind Sie sicher?
7: So eine Mischung aus überreifen Äpfeln und Nagellackentferner. Meine Ex-Frau hat auch immer so gerochen, wenn sie auf Diät war und fanatisch auf Kohlenhydrate verzichtet hat. Ja, sie wollte ja unbedingt schlank sein für ihren neuen Macker.
6: Kubatzki, beim Thema bleiben.
7: Ja, also Tim riecht genauso wie meine Frau kurz vor der Scheidung. Nur viel schlimmer.
0: Das ist wohl nicht so gut, oder?
6: Nee.

0: Frau Doktor!
1: Ist ja nicht zu fassen, ist ja die reinste Stalkerin.
0: Ja. Ja, Tim ist bei uns.
2: Wo ist Tim?
3: Ich sehe ihn nicht.
2: Ich hab dir doch gesagt, du sollst auf ihn aufpassen. Jetzt nimm doch mal diese dämlichen Kopfhörer raus.
0: Ich muss sie gleich zurück, ja? Wo ist denn Tim?
3: Ja, keine Ahnung.
2: Tim!
3: Tim, wo bist du?
0: Tim, Sportsfreund, hier ist Papi. Tim, wo bist du denn?

0: Das war knapp, oder?
1: Tim!
2: Tim! Tim!

0: sie okay? Tim, kannst du mich hören? Tim! Jetzt setz dich schnell dazu.
1: Hey, jo.

0: Erhöhte Temperatur.
1: Oh, Blutzucker 300, ein bisschen fehlen, ne?
0: 8 Einheiten Insulin, 500 Stero, bitte.
1: Jo. Ich fahr mit.
2: Ich bin mal ganz nach vorne durch.
3: Können wir bei Ihnen mitfahren?
0: Lymphangitis.
1: Was? Vor ein paar Tagen war das doch nur ein Kratzer.
0: Ja, jetzt ist es eine Blutvergiftung. Wir geben ihm 2 Liter Sauerstoff und 1 Milligramm Metamizol, damit er keinen Fieberkrampf kriegt.
4: 1 Chlor,

0: Spray enthält Cortison.
1: Da kommt ja alles zusammen.
0: Ja.
2: Was? Ich verstehe überhaupt nichts mehr. Was kommt da alles zusammen?
3: Tim.
0: Ruhig atmen.
3: Wir machen 10 Milligramm Tiazepam-Rektiol.
0: Ruhig.
3: Und wenn der Krampf persistiert, 2 Milligramm wieder zu Lamiform.

Die wissen noch nicht.

0: Ihr Sohn hat Diabetes. Was erklärt, warum er nachts ins Bett macht. Cortisonabgaben sind bei Diabetespatienten wie Öl ins Feuer gießen. Cortisonhaltige Asthma-Sprays müssen in so einem Fall sofort abgesetzt werden. Das ist leider noch nicht alles. Der Diabetes hat Tims Immunsystem stark geschwächt. Deshalb ist aus dem harmlosen Kratzer an seiner Hand eine Blutvergiftung geworden. Tim hatte im Schockraum einen epileptischen Anfall, ist jetzt stabil, aber im künstlichen Koma.
1: Können wir zu ihm?
0: Das muss Frau Dr. Pirsich entscheiden. Die Atemnot, die Schmerzen in der Hand, die Schwächeanfälle. Hat er nie gesagt, dass es ihm schlecht geht? Warum nicht?

0: Hallo Tim.
1: Hallo Frau Doktor.
0: Wie geht's dir?
1: Den Umständen entsprechend gut. Kann ich Mama und Papa sehen?
0: Die kommen gleich. Werd erst noch richtig wach.
1: Muss ich sterben?
0: Nee.
1: Gut. Ich hab Durst.
0: Okay. Schätzchen, warum hast du deinen Eltern nicht gesagt, dass du dich nicht gut fühlst? Du hast doch bestimmt gemerkt, dass irgendwas nicht stimmt.
1: Es ist Urlaub. Und da darf man nicht krank werden. Ich nicht. Papa auch nicht. Dann streiten wir uns wieder alle.

0: Ja, und?
1: Ihr Sohn hat Diabetes, Frau Panitzka.
0: Ja, das habe ich schon verstanden. Diabetes ist keine Katastrophe. Wir haben in Berlin eine fantastische Heilerin, mit der habe ich auch schon telefoniert. Haben Sie schon mal was von Alej Pluhak gehört? Dachte ich mir. Chamukau? Auch noch nie gehört, ne?
1: Diabetes ist eine ernsthafte Erkrankung, die lebensbedrohlich sein kann. Da helfen keine asiatischen Wundermittelchen und keine Heilsteine überm Bett.
0: Ansichtssache.
1: Was Tim jetzt braucht, ist die Liebe und Hilfe seiner Familie und vernünftige Ärzte. Was er nicht braucht, ist ihre Ignoranz. Ihr Sohn wäre fast draufgegangen und Sie erzählen mir hier einen von Chop Suey?
2: Sandra?
3: Aber auch mal ein Fenster auf.

0: No, mi też się bardzo cieszymy.
1: No, pa, pa.
0: Mein Vater freut sich sehr, dich endlich kennenzulernen.
2: Ich mich auch.

0: Luca, ich muss da mal was klarstellen.
1: Okay.
0: Also diese kleine Geschichte hier mit dir und mir, das nehmen wir jetzt nicht zu ernst, oder?
1: Überhaupt nicht.
0: Ja? Also das ist jetzt nicht der Auftakt zu einer Fernbeziehung?
1: Nein.
0: Du in Berlin mit der In-Crowd und ich hier im tiefsten Osten in der Warteschleife.
1: Nein, ey.
0: Ja?
1: Ich hab's auch, also.
0: Okay, gut. Es ist ja. Also, schön, dass wir das. Ich meine, es ist ja nicht so, dass ich mich nicht freuen würde, wenn du hier wieder aufkreuzt, ne? Ich meine, du bist. Also, ich finde dich ja. Deine Mutter.
2: Danke, dass ihr gekommen seid. Alles okay?
0: Ja, super.
2: Okay. Das klingt jetzt vielleicht ein bisschen wild, aber bevor wir den Ring nicht haben, geht hier keiner nach Hause.
3: Also, auf geht's!

0: Na Kinder, das wird aber höchste Zeit. Also wir suchen einen Ring, einen güldenen Ehering.
1: Die Silber.
0: Mhm. Gut, einen silbernen Ehering. Am besten du suchst hier und du vielleicht hier in dieser. Waren wir eigentlich per du?
2: Olaf, Michael.
3: Ach, jetzt nix.

Sag mal, Männer, habt ihr Zeit, braucht ihr Geld? Okay, pass auf, wir suchen einen Ring. Silbernen Ehering. Oder dass er euch verteilt, ja?

0: Ja.
1: Okay, Alarm mitgesucht. Sogar Wildfremde.
0: Der lag im Feuer. Halt mal.
2: Okay. Danke.
0: Danke.
1: Okay, ich muss was loswerden. Ihr seid großartig. Wenn es zwei schafft, dann ihr. Ich könnte verstehen, wenn ich euch als Trauzeugin zu riskant bin, aber ich würde mich wahnsinnig drüber freuen. Okay, ich muss los, ich habe einen Termin.
2: Hey, ich fahr dich, oder?
0: Klar.
1: Nein, Quatsch, ihr wollt los. Los.
2: Komm, das macht Spaß, komm.

0: Und Sie sind sich sicher? Sie wollen auf dieser buckligen Insel bleiben?
1: Ich würde gern auf dieser buckligen Insel bleiben, ja.
0: Aber wieso?
1: Vielleicht versuche ich mal, im Ostsee Sandwurzeln zu schlagen.
0: Das ist jetzt aber auch eine sehr botanische Begründung.
1: Sag's mit Blumen.
0: Ich habe getan, was ich konnte. Und ehrlich gesagt, inzwischen kann ich sie sogar ein bisschen verstehen.

0: Rebecca, Kurzfassung bitte, ich habe gleich einen Gerichtstermin.
1: Sag mir einfach, dass du sie überredet hast.
2: Ja, mein Lieber, ich habe leider nicht so gute Neuigkeiten für dich. Deine Ex will unbedingt auf der Insel bleiben.
1: Ach, shit.
0: Hat sie einen Freund?
2: Sie hatte was mit einem Fischer, das hat sich aber wohl zerschlagen.
0: Und Richard, der Arzt, bei dem sie arbeitet, läuft da was?
2: Also, von da droht wirklich überhaupt keine Gefahr. Der Doktor hat seiner Freundin gerade einen Heiratsantrag gemacht.
0: Das ist doch gut.
2: Ciao.

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1: Komm mal her! Na komm! Na komm! Das ist Idea, das ist die erste Anspach-Triebstoffer-Kuh, die ich gekauft habe. Mit ihr hat alles angefangen. Die Kühe haben alle ein unterschiedliches Moon. Und bei 9 von 10 kriege ich das auch hin, dass ich das zuordnen kann. Bei den großen Kühen ist das so, manche haben so ein charakteristisches Moon, so eine Agnes, die hat so, die schnappt immer nach Luft und hat da, das ist da witzig. Ich bin mal gespannt, ob meine Gäste diese Rasse kennen. Und ich freue mich tierisch, denen ein bisschen was über diese Rasse zu erzählen und dass sie diese Rasse kennenlernen.
7: 15 Jahre Land und Lecker. Zum Jubiläum radeln wir quer durch den Westen. 3 Frauen und 3 Männer leben und arbeiten auf dem Land und laden sich gegenseitig auf ihre Höfe ein. Bei Inga Flachmeier in Ostwestfalen-Lippe dreht sich alles um frische Beeren. Lisa Schäfer will in der Eifel ihren ersten eigenen Wein ernten. Im Münsterland sorgt Rainer Overcamping für glückliche Hühner und gesundes Gemüse. Jochen Kanders schafft blühende Landschaften am Niederrhein. Katharina Maseile züchtet Champignons und edle Pilze im Rheinland. Der heutige Gastgeber ist Melvin Berger mit seiner Familie. Sie alle treten an zum Land und Lecker Jubiläum. Wer feiert das schönste Hoffest? Am Stadtrand von Plettenberg liegt der Biohof Berger. Hier leben seltene Tierarten. Ansbach-Triesdorfer Rinder, Bentheimer Schweine und eine bunte Mischung Hühner. Die Rinder grasen auf Weiden rund um den Hof.
1: Hallo Mäuschen, na komm mal her. Na komm, wer ist denn da?
11: Ja, hi.
1: Na, Astrid? Hi. Guck mal, wir haben dir jemanden mitgebracht, den kennst du nur als Baby. Genau, hi Mieke.
11: Hallo Mieke.
1: Hättest du das gedacht, dass Astrid mal so groß wird, als du sie zur Welt gebracht hast?
11: Nee. Astrid ist eine ganz besondere Kuh für uns. Sie hat vor allem für mich eine große Bedeutung. Und zwar wurde Astrid geboren, war ganz alleine an dem Wochenende. Und genau da hat die Kuh Agnes entschlossen, dass sie ein Kälbchen zur Welt bringt. Und ich war total aufgeregt. Ich weiß noch, ich habe Melvin noch angerufen. Der war auf einem Junggesellenabschied und schon leicht angetrunken. Und hatte total Panik, ob ich das alles hinbekomme. Und wir haben es aber letzten Endes geschafft, ich und Astrid und die Mama Agnes. Und ja, jetzt ist sie so super gewachsen und das freut mich einfach total. Daher darf diese Dame für immer bleiben, weil es mein erstes Kälbchen quasi ist.
1: Lupinda ist immer noch schüchtern, ne?
11: Ja.
1: Wir haben circa 80 Tiere auf 8 Weiden verteilt. Es müssten 8 sein. Aber unterschiedliche Herdengröße. Also hier sind jetzt nur diese 5 Mädels, weil die Fläche nicht mehr hergibt. Die sind dann von Anfang Mai, fangen wir an, die auszustallen. Bis November, Dezember bleiben die auf der Sommerweide.
7: Erst seit 5 Jahren züchtet Melvin die seltene Rasse Ansbach-Triesdorfer. Seine Frau Friederike ist Grundschullehrerin und momentan in Elternzeit.
11: Ich hätte niemals gedacht, dass ich mal auf einem Bauernhof enden würde. Tatsächlich war es so, dass ich, als ich meiner Oma erzählt habe, dass ich jetzt einen Landwirt als Partner habe, da hat sie gesagt, wie? Meine Friederike auf einem Bauernhof? Für mich war es nie absehbar und trotzdem stelle ich mir jetzt meine Zukunft genauso vor, wie wir sie haben. Für mich ist genau das richtig, dass ich jetzt hier auf dem Hof bin und mit den Tieren arbeite. Und es ist genau der richtige Platz für mich.
7: Zur nächsten Herdenkontrolle fährt Melvin allein. Mit Frau und Kind wäre es zu gefährlich. Auf dieser abgelegenen Weide stehen die Jungbullen.
1: Ich werde gleich kontrollieren, wie die Tiere aussehen, wie der Status so ist. Und dann einfach nur den gucken, wie es denen geht. Die Jungbullen haben wir hier oben, weil es gibt keine Wanderwege um die Wiese direkt rum. Das heißt, hier sind keine Fußgänger, die an die Zäune kommen. Also die sind hier in Ruhe. Selbst wenn mal ein Bulle ein bisschen doof ist, hat der keinen Menschenkontakt, dass irgendwas passieren könnte. Deswegen sind die hier schön abgelegen und haben ihre Ruhe.
3: Da kommt. Da kommt mal her. Da kommt. Da kommt. Da kommt mal her.
1: Also mein Papa hat es einmal erwischt, da ist er von mir Jungbullen auf die Hörner genommen worden. War zum Glück nicht alleine auf der Wiese. Aber naja, das ist so ein halb ausgewachsener Bulle, da sind drei Rippen gebrochen. Also das ist, der ist nicht mit zu spaßen, die haben halt Power.
7: Melvin liebt es, Dinge selber herzustellen.
1: Ich arbeite hier gerade am Dinnertisch. Ich hoffe, dass er bis dahin fertig ist, aber ich bin guter Dinge, dass meine Gäste an diesen alten Gerüstbohlen Platz nehmen dürfen. Mein Dinner wird sein. Als Gruß aus der Küche gibt es warme Bruschetta mit Ziegenweichkäse. Dazu ernten wir unsere bunten Tomatenmix. Dann als Hauptspeise zwei verschiedene Kartoffelklößen, einmal einen gelben und einen lila-roten, weil wir rote Kartoffeln haben, glasierten Möhrchen, Pulled Beef und einem Gartensalat. Als Dessert gibt es einen Schokomousse, da mit frischen Beeren. Ich bin besonders gespannt, ob meinen Gästen das Fleisch schmeckt, weil es besonders ist. Dadurch, dass die Tiere halt anderes Futter kriegen, sie müssen in den Sommern die rauen Hänge des Sauerlands begrasen, was verschiedene Kräuter auch beinhaltet. Dementsprechend ist das Fleisch sehr fettarm und hat einen Wildgeschmack.
4: Sauerland! Mein Herz schlägt für das Sauerland!
8: Guck mal, was für eine Aussicht hier! Im Tal, das Plettenberg.
12: Wir sind schon bei Tag 5 hier bei Land und Lecker. Ist ja Wahnsinn, wie schnell die Zeit vergangen ist. Ich finde es sehr schön, dass wir wieder zusammen unterwegs sind.
8: Das ist jetzt meine letzte Radtour, weil das nächste Mal sind wir ja bei uns zu Hause. Und ich genieße das jetzt, wir haben bestes Wetter.
12: Ja, ich finde es
8: also wird's schön.
13: Oh, ist schon krass, wie das hier runtergeht. Das ist also gar kein Vergleich zu uns.
12: Ich war ja auch schon ein paar Mal Skifahren hier im Sauerland. Ist schon cool, wie man das hier so sieht, ne?
7: Heute wird gepflanzt. Grünkohl.
14: Sieht gut aus. Ich glaube, die fielen mir auch gut gleich in die Erde.
15: Ja, die kann man gut packen, ne?
14: Genau.
15: Ja.
14: Sind super stabil zum Glück.
15: Genau.
7: Melvin steuert die alte Sämaschine. Friederike und Mitarbeiterin Nicole pflanzen mit der Hand.
16: Wir starten.
14: Okay.
7: Der junge Grünkohl muss in regelmäßigen Abständen gepflanzt werden.
1: Die beiden Reihen werden eh hinten so schmal zusammen, dass wir keine zwei hinten zusammenkriegen.
14: Wir haben leider das Problem, dass die Erde gerade zu grob ist. Und man merkt jetzt an der Erde, dass hier ganz viele Äste, Stöcke noch drin sind. Dadurch sammelt sich die Erde hier vorne und schiebt alles nach hinten. Und wir haben dadurch keine richtige Spur mehr, in der wir die Pflanzen setzen können.
1: Ja, das war mein Fehler. Ich habe nicht ordentlich genug Gefäß. Das kann ich mir selber ankreiden.
7: Für den nächsten Versuch gibt es Unterstützung. Söhnchen Nuka ist aufgewacht.
11: Papa auf den Trecker gehen.
1: Hi, Nuki.
17: Hi.
1: Ja, hallo, wer ist denn da?

0: Ja, aber so geht's jetzt bei mir auf jeden Fall gut.
1: Bei mir auch gut.
0: Eigentlich bin ich ja Grundschullehrerin. Aber ich muss sagen, es macht mir sehr viel Spaß, gerade als Ausgleich, dann hier auf dem Acker Melvin zu helfen, weil es einfach nochmal was ganz anderes ist. Dann ist man ein bisschen in der Natur, kann viel draußen sein. Und es macht total viel Spaß, gerade so als Pendant zu dem Lehrerinnen-Dasein.
2: Ein bisschen Lehrerin ist Friederike aber auch auf dem Hof.
3: Das Ei gelegt.
4: Habt ihr das gesehen? Ja. Das hat gerade erst das Ei gelegt und wir haben es alle mitbekommen.
2: Einmal pro Woche sind Kinder auf dem Hof zu Gast. Heute sind es die Zweit- und Drittklässler der Grundschule Holthausen.
4: Ich finde das total wichtig, einfach, dass die Kleinen auch schon wissen, wo ihre Lebensmittel herkommen. Also viele Kinder kommen dann auf den Hof und wissen gar nicht, dass ein Ei zum Beispiel von einem Huhn gelegt wird.
5: So, dann kommen wir nach vorne.
6: Jawohl.
5: Ist noch warm?
6: Ja. Ja. Die sind ganz frisch gelegt, die sind alle von heute.
7: Ich finde den Eiersuchen richtig schön, weil man neue Eier findet. Und das macht mir halt sehr viel Spaß, die Eier zu finden. Und meine Mama macht manchmal ein Omelette daraus oder ein Rührei.
8: Was sind die größten Feinde von Hühnern?
5: Hier in der Region ist es vor allen Dingen der Fuchs, weil wir so waldnah sind. Und beim Fuchs ist das so, dass der dich nur ein Huhn tötet und mitnimmt, sondern der fällt dann in so einen Rausch und dann tötet der leider alle. Und das hatten wir vor 3 Monaten. Was wir dann gemacht haben, wir haben alle Eier, die wir noch hatten, ausbrüten lassen. Und die ganzen kleinen Hühner, die hier jetzt rumlaufen, mittlerweile auch gar nicht mehr so klein sind, das sind die Nachkommen der Eier, die wir ausgebrütet haben.
4: Guck mal, was total interessant ist, wenn man das Huhn so hält, der Kopf bleibt immer gerade. Seht ihr das?
9: Ja.
4: Sieht lustig aus, oder? Ida, Irma, komm mal her.
5: Kommt.
4: Hallo, ihr beiden.
2: Friederike und Melvin sind sich vor 7 Jahren zum ersten Mal begegnet.
4: Unsere Kennenlerngeschichte ist tatsächlich ein bisschen ausgefallener.
5: Genau, wir haben uns nämlich in Namibia kennengelernt.
2: Friederike war wegen eines Auslandssemesters dort. Melvin als Entwicklungshelfer.
5: In Deutschland haben wir uns dann, irgendwie ein halbes Jahr später fing das dann an, dass wir uns dann getroffen haben und ja.
2: Vor einem Jahr haben sie geheiratet.
5: Ich bin super happy, dass wir uns getroffen haben, dass es so gekommen ist, wie es ist. Ist auch nicht selbstverständlich, dass sie einfach alles aufgibt und mit auf den Hof geht.
4: Ich mag am Melvin, dass er so mein Gegenpol ist. Ich bin oft sehr schnell emotional, sehr schnell aufgeregt, sehr, sehr laut zwischenzeitlich. Und Melvin ist eher so ganz ruhig, ganz entspannt, bringt mich immer wieder runter und verliert wirklich eigentlich nie die Geduld.
2: Auf dem Berger Hof hat jedes Tier einen Namen.
4: Ida,
5: Irma,
4: Michel,
5: Idea,
4: Solana,
5: Gerda,
4: Fine,
5: Paula,
4: Walli,
5: Agnes,
4: Lennart,
5: Pia. Es ist eher so eine Herzensangelegenheit, muss man ganz klar sagen, dass wir Rinder halten, weil ansonsten ist es eher kostendeckend. Das ist nichts, wo wir viel Geld mit verdienen.
2: Deshalb kann man für die Tiere Patenschaften übernehmen.
4: Ja, da sind die Mädels alle. Hast du deine Patenkuh schon entdeckt?
10: Ich glaube ja.
4: Hallöchen, hey, guck mal, deine Patin ist da.
2: Rebecca kommt aus Essen und ist seit einem Jahr Patin einer Kuh.
4: Freust du dich, uns zu sehen und uns abzuschlabbern bestimmt? Du siehst ja immer so ein Schlabbermäulchen. Du willst immer alles abschlabbern, hä?
10: Ja, da zeigst du es auch.
4: Na, geht's dir gut?
10: Ich finde das erstmal ein tolles Projekt, weil hier halt jede Kuh irgendwie ihre Chance bekommt, die sie sonst vielleicht nicht hätte. Hier werden Kühe aufgenommen, die keine Kinder vielleicht selber bekommen können oder eben schon ganz alt sind. Und die können hier alle irgendwie leben und so sein, wie sie sind.
4: Wir haben die Patenschaften ins Leben gerufen, um eben genau das finanzieren zu können, dass wir sagen möchten, wir wollen auch Tiere behalten, die kein Kälbchen bekommen, die zu alt sind, die zu klein sind, die Zwitter sind oder ähnliches. Halt so Problemtiere. Und wo wir immer gesagt haben, wir haben die Tiere sowieso da. Wir möchten die nicht weggeben. Wir möchten uns nicht diesem wirtschaftlichen Sinn so beugen, sondern auch diese emotionale Bindung halten können. Und da hatten wir dann irgendwann die Idee, dann lass uns das doch mit Patenschaften finanzieren. Ich mache noch mal ein Foto von

0: Euch. Das ist so schön, wie ihr hier auf der Weide steht.
1: Von Mutter und Tochter.
2: Na, wollen wir Pflanzen?
3: Oh, am besten vier rein.
4: Melvin und sein Vater Stefan bauen Gemüse an.
2: Hier ist auch der Schleim von den Schnecken dran, schon an der Wurzelbahn. Der Nachteil der Feuchtigkeit ist der Schnecken. Der ganze Schleim hier, so wie so ein Schneckenansatz hier, ekelig. Der Vorteil ist, dass der Boden eine Restfeuchte hat. Normalerweise um diese Jahreszeit ist der handtief trocken. Dadurch, dass es immer regnet, ist das natürlich gut für die Pflanzen, weil sie dann total cool angehen.
3: Dieses Jahr ist ein sehr extremes Schneckenjahr. Also es ist schon sehr ärgerlich, gerade weil man auch viel Zeit damit verbringt, diese Pflanzen zu pflegen und irgendwie, dass es denen gut geht, den sauber zu halten. Und dann geht es aber ratzfatz, dann kommt die Schneckenarmada teilweise, wenn das Wetter warm, feucht ist und die vernichten super viel.
2: Meine Philosophie ist, Vielfalt zu machen, Sachen, die nicht üblich sind. Beispiel rote Beete. Rote Beete kennen die Menschen nur rot im Glas. Wir machen gelbe Beete und Kringelbeete. Das Besondere, das Außergewöhnliche, was du sonst nicht kennst, das versuchen wir halt hier anzubauen.
4: Der Gemüseanbau ist wirtschaftlich das Standbein auf dem Bergerhof.
2: Ich finde das total klasse, was Melvin macht mit den Ansbach-Triesdorfern, dass man halt nicht nur auf das geht, was halt kommerziell in ist, sondern sagt, okay, uns gehen hier Tiere flöten.
3: So. Ein Kopfini, ein.
4: Das Gemüse wird jeden Freitag im Hofladen verkauft und dreimal die Woche auf Wochenmärkten.
3: Richtig lecker.
1: Richtig süß. Perfekt.
4: Es ist der Tag vor dem Dinner.
2: Richtig.
4: Das sind Ochsenherzkarotten.
3: Ich habe hier eine Mini-Möhre für dich, guck mal hier.
1: Oh, danke.
3: Boah, guck dir den Oschi hier an.
1: Boah, ist ja eine riesige.
3: Ja.
1: Das müssen die sein, die von innen auch blau sind, oder?
3: Die sind von innen blau. Guck mal da.
1: Wow.
3: Ich denke, das reicht jetzt so erstmal, oder?
1: Ja. Dann
3: können wir jetzt erstmal alles verarbeiten, was wir geerntet haben.
1: Und dann starten wir jetzt in der Küche, oder?
3: Genau, im Notfall ist der Weg nicht weit.
4: Eine unerwartete Küchenhilfe. Sophie, die Freundin von Friederikes Bruder, springt ein.
3: So, erstmal die ganzen geernteten Sachen.
1: Wow, so viel.
3: Genau, hier sind die Tomaten und die Gurken. Vielen Dank, dass du eben die Friederike ersetzt.
1: Ja,
3: weil die muss sich um den Kleinen kümmern.
4: Das Gemüse wird später mit dem Fleisch gekocht.
3: Lecker, oder?
1: Schmeckt nach einer Möhre.
3: Ja. Aber wie eine gute Möhre. Besonders viel
5: besser. Super,
1: Rieke.
3: Da bist du ja wieder.
1: Wie ist die Lage bei euch?
3: Wir haben schon. Also ich habe die Möhrchen gemacht, Sophie hat die Zwiebeln und die Kräuter schon mal gezupft. Müssen wir mal gucken, wie viel wir brauchen.
1: Ja, dann macht ihr doch das weiter und ich kümmere mich vielleicht schon mal um die Kartoffeln, dass ich die schon mal koche.
3: Ja.
1: Oh,
3: das ist ein Stück Fleisch.
1: Das sieht aber gut
3: aus.
1: Möchtest du zwischen uns?
3: Ja, da habe ich den meisten Platz, glaube ich.
1: Kerne.
3: Das Besondere an dem Fleisch ist, dass es sehr fettarm ist. Ich finde auch, dass unser Fleisch sehr wildähnlich schmeckt.
4: Um Fleisch hatte Friederike 7 Jahre lang einen großen Bogen gemacht.
1: Erstmal ist es für mich ganz komisch gewesen, überhaupt auf einen Bauernhof zu ziehen als Vegetarierin, muss ich sagen. Und ich weiß gar nicht, wie das kam, dass wir dann irgendwann gesagt haben, ach, ich probiere es trotzdem noch mal. Irgendwann habe ich beschlossen, okay, ich habe jetzt so gesehen, wie die Tiere hier aufwachsen. Und dann kann ich es auch mal probieren, weil es bei mir vor allem damit zusammenhängt, dass ich die ganzen Haltungsformen und sowas nicht unterstützen wollte. Und dann haben wir es irgendwann ausprobiert. Und Es war aber sehr lecker. Und trotzdem musste ich mich dran gewöhnen, muss ich auch sagen, die Tiere zu essen, die ich dann vorher kannte.
3: Ich finde, das ist der schwierigste Part an unserem Job oder am Leben auf dem Hof, die Tiere zum Metzger zu bringen. Ja. Also das tut einem auch leid, die Tiere dann dahin zu bringen. Das kommt gleich in die Pfanne, wird dann einmal schön angebraten von beiden Seiten und wandert dann für knappe 1,5 Stunden in den Schnellkochtopf. Und danach sollte es butterzart sein und auseinanderfallen quasi.
1: Meinst du, das reicht überall?
3: Ja, ich denke, ich habe überall alles einmal eingepinselt. Da darf noch ein bisschen. Das sollte so passen.
1: Okay, super.
3: Hast du was an der Nase?
1: Soll ich schon mal die Pfanne vorheizen?
3: Ja.

0: Die beiden stehen häufiger gemeinsam in der Küche.
1: Also bei uns gibt es schon oft Streit, wenn wir kochen.
2: Ja, aber ich wüsste, also ich habe da nicht viel in Erinnerung. Das ist meistens so okay. Kurze Meinungsverschiedenheit und dann...
1: Keine große Ehekrise, aber man muss schon sagen, dass Melvin manchmal ein bisschen Ärger bekommt, weil er Sachen nicht ganz so perfektionistisch macht.
2: Das, genau, aber...
1: Aber dann gebe ich dir ja einen nett gemeinen Tipp und danach geht's wieder.
3: Als Nachtisch haben die Rico und der Melvin ein unfassbar leckeres Schokomousse geplant. Und dafür muss ich jetzt unfassbar viel Schokolade reiben.
1: Aber wir sind dir so dankbar, dass du diesen undankbaren Job machst, Sophie.
3: Lotte, das richtig, richtig gerne.
1: Richtige Süßigkeiten.
2: Wir haben das nämlich, wir haben das einmal Probe gekocht. Ich hatte nur so eine kleine Parmesanreibe und ich habe mir einen abgebrochen, da irgendwie was vernünftig klein zu bekommen. Deswegen tausend Dank. Krass, ne?
3: Ihr braucht nur Kartoffeln und Kartoffelmehl und mehr nicht?
1: Ja, Kartoffeln, Ei und Kartoffelmehl.
2: Das ein bisschen Gewürze.
1: Genau, und Muskatnuss machen wir, glaube ich, noch dran. Mhm. Ein ganz purer Kartoffelknödel.
2: Wie läuft's da hinten?
3: Fast fertig.
4: Nein, etwas dabei.
3: Okay, Scheiße.
4: Ja, auf jeden Fall brauchen wir noch einen Teller.
3: Okay, ihr Süßen, ich bin fertig mit der Schokolade.
1: Oh, die sieht super aus. Mhm.
3: Danke, sehr,
1: sehr schön. Ja, vielen Dank an dich für deine Unterstützung.
3: Ich stelle die einfach mal hier hin. Braucht ihr meine Hilfe noch?
1: Ja, ich glaube leider, ich habe gerade nur Kieschreien hören. Ja, vielleicht, wenn du fertig bist mit der Schokolade, kannst du hier weitermachen.
3: Ja,
1: Melvin mit den Knödeln helfen, gucken, ob der es auch richtig macht. Ja.
0: Die Knödel werden heute schon gekocht, damit sie morgen nur noch erwärmt werden müssen.
2: Dann geht's jetzt weiter mit dem Fleisch. Boah, heiß.
3: Super, wie leicht das geht.
2: Die Struktur vom Muskel.
3: Wahnsinn. Darf ich auch ein Stück probieren? Das sieht so lecker aus.
2: Nö. Doch klar. Guck mal hier.
3: Danke.
2: Aber
3: mit der Hand.
2: Pusten? Ich weiß nicht, ob es heiß ist. Oder geht?
3: Wow.
2: Schmeckt.
3: Wow. Super zart, sehr lecker.
4: Ein bisschen da drin, sonst das schön saftig bleibt.
3: Ich würde ein bisschen noch reinmachen, damit das schön über Nacht ziehen kann. Ja.
0: Weiter geht's mit der Mousse.
2: Der eine muss hier mit dem Schneebesen zack, zack, zack, zack machen und der andere die Schoko rein. Einmal die Schoko noch unterheben.
3: Dann die Schokolade. Wie viel machen wir denn rein? Alles?
2: Alles.
3: Alles. Mehr ist mehr.
2: Yes. Und Deckel noch drauf. Zack, so. Zack.
3: Danke. Und kalt stellen.
1: Juhu.
3: Nice. Sehr gut.
2: Ab ins Kühlhaus.
3: Ja.
2: Es rutscht.
0: Noch einmal durchatmen. 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
6: Der Melvin, der hat einen Campingplatz zu Hause. Da bin ich fest von überzeugt. Hier im Sauerland gehört das auch dazu. Ne? Also hier ist eine schöne Gegend.
7: Ich habe verschiedene Vermutungen. Ich könnte mir vorstellen, irgendwie, dass er was mit Holz und Wald auch macht.
6: Oh, hier geht's aber ab.
8: Er war auch bisher sehr schweigsam, hat so gar nichts erklärt, was er macht. Deswegen bin ich echt gespannt, was er für einen Betrieb hat und was uns heute erwartet.
1: Ah, das sieht richtig schön aus auf dem Tisch.
3: Ja, das sieht echt gut aus.
1: Richtig gut gebaut, genau.
3: Hast du schon geplant, wer wo sitzt?
1: Ja, ich würde sagen, wir sitzen Melvin vor Kopf.
3: Mhm.
1: Dann hat er alles gut im Blick. Seine ganzen Gäste. Und zwar habe ich überlegt, dass wir die Servietten so ein bisschen öselig hier so zusammenbinden.
3: Ja.
1: Finde ich, also, oder? Meinst du,
3: das
1: sieht gut aus?
3: Sehr gut
1: dann
3: aus.
1: Nimmt das so ein bisschen mehr Platz ein. Dann könnten wir einfach so ein Juteband drum und dann die kleinen Sträuße da reinstecken.
3: Okay, ja.
1: Vielleicht noch mit dem Namensschild dran, dann wissen wir direkt, wo die hin müssen.
3: Okay.
1: Für die Deko habe ich mir überlegt, dass wir ziemlich schlicht bleiben, weil ich und Melvin eigentlich auch schlicht sind. Ich liebe getrocknete Blumen. Und das Ganze wird dann ergänzt durch sehr natürliche Blumen, die auch auf dem Tisch stehen. Weil ich das total schön finde, wenn zum Beispiel der Tisch jetzt auch diesen Charakter mitbringt. Ich meine, den haben wir ja extra auch noch für Land und Lecker gebaut. Deswegen finde ich schön, wenn man ihn auch sieht. Daher keine Tischdecke, einfach so ganz schlichte, natürliche Farben und natürliche Deko. Das Besteck, wie legen wir das denn hin?
3: Mhm. Also in Restaurants ist es ja eigentlich immer links, rechts.
1: Machen wir auch so, oder?
3: Würde ich auch so machen.
1: Ja. Ja. So sieht man es nämlich auch schön. Das ist nämlich das besondere Besteck, was Melvins Familie schon immer nur an besonderen Tagen nutzt, wie Weihnachten oder wenn man die ganze Familie zu einem Geburtstag zusammenkommt. Dann finde ich es schön, wenn das hier auch liegt.
3: Ich finde, du hast es richtig, richtig gut gemacht.
1: Wir haben das richtig gut gemacht.
3: Ja, aber du hast dir schöne Gedanken gemacht. Bist du dann auch zufrieden?
1: Ja, ich finde es jetzt, glaube ich, super so. Ich finde es richtig gut. Es ist schön schlicht und ein bisschen blumig.
3: Super.
1: Perfekt. Mhm. Ich würde sagen, dann können wir uns eigentlich als nächstes schon um den Aperitif kümmern, damit wir auch wirklich startklar sind und alle da sind.
3: Okay,
1: super.
3: Gut.
1: Vielen Dank.
2: Kein Crash.
9: Schön,
2: dass ihr da seid.
9: Hi.
2: So, willkommen.
10: Ja.
2: Auf dem Biohof Berger. Ich stelle euch erstmal alle vor. Also, das ist meine Frau, die Friederike. Mit unserem Sohn, dem Nuka, der ein bisschen müde ist. Unsere Mitarbeiterin Nicole.
11: Hallo.
2: Mein Vater Stefan. Mein Schwager Hanno und seine Freundin, die Sophie.
10: Okay. Hallo. Okay.
2: So, habt ihr richtig geraten, was ich mache? Also campen? Camping leider nicht. Was wir machen, auf der einen Seite züchten wir das Ansbach-Triesdorfer-Rind. Das ist ein Rind, das auf der roten Liste ist, vom Aussterben bedroht ist.
10: Okay.
2: Dann haben wir natürlich noch ein paar Hühner. Wollen wir anstoßen?
11: Ja, Prost!
2: Ja.
11: Auf dich.
2: Erstmal
11: auf dich.
2: Ja, schön, dass ihr da seid.
10: Schön, dass wir da sein dürfen. Oh, das ist aber lecker. Oh ja.
11: Wie heißen die Rinder nochmal?
2: Ansbach-Triesdorfer. Ist halt ein Rind, was so weder genug Milch gibt noch genug Fleisch. Deswegen, also.
11: Willst keine haben.
2: Richtig. Hi, Emma.
10: Können wir da hinwegweichen?
2: Ja, ich würde sagen, wir gehen jetzt mal zu den Rindern. Das sind Zwillinge, das sind Ima und Irda.
10: Haben die alle Namen hier bei euch?
2: Alle haben Namen.
10: Echt?
11: 80.
10: 80 ja. Stück? Du kannst auch alle auseinanderhalten?
2: Ich kann alle auseinanderhalten und ich weiß auch, wer zu wem gehört und von wem abstammt.
11: Boah, oh, die sind richtig süß.
2: Na, komm her. Achso, ich habe noch hier natürlich was für euch. Zack, zack. Ja, ich meine, ihr habt jeder wahrscheinlich schon mal ein Tier gestriegelt, einfach von oben nach unten, man will doch nicht erschrecken.
10: Gegen den Strich,
2: oder? Immer gegen den Strich, genau.
10: Gegen den Strich.
2: Guck mal, der ist direkt
10: der
2: hier.
10: Ja schon,
2: der ist direkt Ende hier, der bewegt sich nicht mehr, weil er das so genießt.
3: Oh, wie süß. Hey, was los?
2: Boah, ihr werdet eingestellt. Guck mal, wie entspannt die sind.
10: Ja, meine Theorie mit dem Campingplatz ist gar nicht aufgegangen. Deswegen ist diese besondere Rinderrasse natürlich eine ganz neue oder eine ganz tolle Überraschung.
12: Ich bin ganz begeistert, wie zutraulich die sind. Ich meine, unsere sind auch sehr ruhig, aber so nah und so lange, dass die sich hier streicheln lassen und striegeln lassen und füttern lassen. Also das ist echt ja, noch mal was ganz anderes.
0: Zeit für einen kleinen Snack.
2: Was gibt's denn?
10: Das sieht aber lecker aus.
2: Gruß aus der Küche?
13: Genau, der Gruß aus der Küche.

0: Genau. Und zwar gibt es eine warme Bruschetta mit Tomaten aus unserem Gewächshaus. Der bunte Mix. Wir bauen vor allen Dingen außergewöhnliche Tomaten an, heißt schwarze Tomaten, Ochsenherztomaten, alles, was nicht so wirklich lange haltbar für den Markt ist. Deswegen, bevor es kalt wird, haut rein. Ich hoffe, es schmeckt euch. Genau, bedient euch. Also, genau. Vielen Dank euch.
1: Gerne.
0: So.
2: Und macht hat.
3: Ist das hier die schwarze Tomate?
0: Ja. Mhm. Das ist die Black Cherry.
3: Wie heißt sie?
0: Black Cherry.
3: Black Cherry, okay.
1: Die Tomaten, sagte Melvin, die bauen ganz besondere Sorten an. Und ja, die waren einfach geschmacklich sehr, sehr lecker.
4: Vor allen Dingen, weil die so frisch aus dem Gewächshaus jetzt kamen. Ne? Dann, das merkt man einfach, diese Frische.
5: Also es war erstmal ein Augenschmaus und ein Gaumenschmaus ebenfalls.
6: Ja, schön. Super, cool.
0: Ich würde jetzt sagen, ich verschwinde in die Küche, bereite das Abendessen vor. Okay. Und ihr geht mit meinem Vater. Viel Spaß.
1: Sehr gerne.
0: Und dann bis später.
6: Ciao.
7: Bis später. Vielen Dank.
0: Oh, das sieht aber schon gut aus.
7: Ja, den Salat habe ich tatsächlich schon fertig gemacht. Da müssen wir gleich nur noch das Dressing drauf machen. Aber erzähl mal, wie war es denn?
0: Sehr schön. Sehr schön.
7: Ja?
0: Also, ja, die habe ich sehr bei Michel und Ida Irma gefreut. Und der Gruß aus der Küche ist auch richtig gut angekommen, denke ich. Tomaten sind halt super lecker und das schmeckt man ja.
7: Ja, perfekt. Wie gehen wir weiter vor, dass wir auch das Dinner pünktlich auf den Tisch bekommen?
0: Möhren müssen wir noch machen?
7: Ja, dann würde ich sagen, starten wir mit den Möhren,
0: oder? Mit den Möhren.
8: Butter und Honig für die frisch geernteten Ochsenherzmöhren.
0: Ich lege erst die ganz großen rein und die runden, dicken. Und danach schmeißen wir nach und nach den kleinen Kram dazu.
7: Ich glaube, Melvin ist sehr entspannt. So wie ich seine Körpersprache und seine Art lese, lässt er sich jetzt nicht mehr aus der Ruhe bringen. Wir sind so gut im Timing.
0: Ja, ich habe auch nicht das Gefühl, dass irgendwas noch schief gehen könnte. Also dadurch, dass
7: hoffe ich mal.
0: Nein, wir haben so viel vorbereitet. Eigentlich ist alles soweit fertig und es kann eigentlich nichts mehr schief gehen.
9: Ihr Lieben, es wäre ja zu einfach, euch einfach den Gemüseacker zu zeigen. Ich muss erst mal wissen, ob ihr überhaupt Ahnung von Gemüse habt. Und zwar müsst ihr alle eine Maske aufziehen.
7: Und los.
10: Oh je.
11: Oh, Frisurbarsch.
9: Riechen, nicht essen.
0: Okay.
9: Du fängst an. Ich halte es da drunter.
3: Den kenne ich.
7: Wer ist da?
9: Lisa.
11: Soll ich schon sagen?
3: Ach so.
11: Fenchel.
3: Ja.
9: So, jetzt nehmt einmal ab, damit ihr ein bisschen Luft bekommt.
7: Die haben wir auch gerade geerntet.
9: Wer weiß es nicht?
3: Nicht verraten, erst müssen wir mal gucken.
9: Ja, deshalb, wer weiß es? Du weißt es, dann sei
11: still. Ich weiß es auch.
9: Du weißt es?
3: Nee.
9: Ich mache es für die, die es nicht wissen, etwas einfacher. Man kann es also essen.
11: Das ist so einfacher, finde ich nicht einfacher.
7: Nee.
9: Beiß mal rein.
7: Es schmeckt nicht so wie die andere.
11: Nee.
9: Es ist eine Kringelbeete, es ist eine rote Beete, die rot-weiß ist.
7: Genau.
3: Ja?
9: Kringelbeete.
3: Man merkt aber so ein bisschen den rote Beete-Geschmack. Finde ich, merkst du aber so ein bisschen.
9: So, die macht die Augenklappen wieder runter.
11: Ja.
3: Okay. Ich weiß.
11: Nein, fühlen.
3: Ich weiß, hundertprozentig. Also ich würde ziemlich sicher auf Romanesco tippen.
12: Was ist das?
7: du lernst hier noch nichts.
9: Jetzt werden wir noch mal wieder etwas schmecken, probieren. Ist nach so
11: Gurke?
9: Gut Gurke, ich hatte Geschmack.
3: Kohlrabi.
11: Ich würde Zucchini sagen.
7: Ach, ja, Zucchini.
9: Welche Zucchini?
7: Eine gelbe.
9: Inge hat Klappen hoch.
11: Hast du sogar die Farbe geschmeckt jetzt noch?
9: Also das war's, ihr Lieben. Ich bin ein wenig begeistert von euch.
7: Nein.
9: Nein, ihr habt es echt gut gemacht. Und jetzt bringe ich euch vom Acker runter zum Dinner.
3: Ja, super.
9: Okay.
3: Sehr schön.
7: Okay.
11: Vielen Dank, das war
3: Vielen
11: toll.
3: Dank. Bei der gelben Zucchini hätte ich also schwören können, das wäre eine Kohlrabi, die ich da gerade gegessen habe.
11: Ich fand das so cool, einfach so blind was zu probieren. Ja, weil man sich auf einzelne Sinne verlassen muss. Und macht Spaß, finde ich. Also, weil man es halt auch nicht so oft macht. Ne?
3: Ja, bei mir total nicht. Also ich kannte eigentlich nur den Fenchel, weil der bei mir auch in der Bienenweide wächst. Da war ich eine Bank drin und der Rest war ich eigentlich hilflos verloren. Und als Inga dann sagte, sie hatte auch noch die Farbe rausgeschmeckt, da habe ich echt an meinen Sinn gezweifelt.
8: Endspurt für den Hauptgang.
0: Ja, wir können das Knödel

0: langsam mal anmachen, ne? Mhm. Wir haben Viertel nach. Dann können wir 10 Minuten.
1: Die könnten wir jetzt ins Wasser lassen.
0: Genau, dann haben die 10 Minuten zusammen. Das Fleisch können wir dann gleich auch noch mal drauf tun.
1: Sollen wir die Soße mal abschrecken?
0: Würde ich sagen. Da bist du ja Expertin drin.
1: Machen wir noch mal was drauf. Und? Vielleicht noch ein bisschen Salz?
0: Salz hätte ich auch gesagt.
1: Was mit dem Möhrchen? Sollen wir da auch mal eine probieren?
0: Ja. Hm? Ich hätte sie aber auf jeden Fall gerne bissfest. Mhm. Ich hole mal ein Brettchen, dann können wir ja mal einen durchschnibbeln.
1: Ach so, und die Knödel, soll ich die auch noch mal einmal anticken, dass sie sich nicht aneinander festkleben?
0: Kleben die?
1: Ja, ein bisschen.
0: Ja, dann machen wir die jetzt einfach komplett neu, würde ich sagen.
1: Ah, ist schon noch sehr fest.
0: Ja, du bist aber auch oben im Sturm, ne?
1: Mhm.
0: Mhm. Passt. Viel länger brauchen die nicht.
1: Ist noch knackig. Soße ist fertig, Fleisch ist fertig.
0: Die Knödel auch soweit?
1: Ja.
2: Oh. Oh. Oh, schön unterm Baum.
3: Wie romantisch.
4: Sehr
3: schön.
4: Oh.
3: Ja.
4: Ja, schön.
5: Wow. Hier ist euer Dinnertisch.
2: Die wow. Messer.
4: Oh,
2: das
4: Besteck.
2: Das gefällt mir.
4: Mhm. Das ist toll.
2: Ich komme zu dir.
3: Boah, der Tisch ist echt cool. Der selber sieht auch selbst gebaut aus, oder?
5: Danke für die schöne Zeit.
2: Danke auch.
3: Danke auch.
5: Hat mir viel Spaß gemacht.
2: So.
5: Und ganz, ganz viel Spaß beim Dinner.
3: Danke.
2: Tschüss.
3: Tschüss.
2: Tschüss.
3: Tschüss. Gleichfalls.
2: Kennt ihr die Besonderheit von diesen Messern?
1: Nee.
2: Die sind eigentlich Klappmesser gewesen. Und die haben einmal das Hirtenkreuz da drauf. Das okay. ist das Hirtenkreuz. Und die Schäfer aus dieser Gegend in Frankreich haben vor dem Essen das immer ins Brot reingestochen und davor gebetet vor dem Kreuz.
1: Okay.
2: Sehr schöne Messer.
3: Ich finde die Deko auch wunderschön. Also ich stehe ja hier auf so Trockenblumen, aber auch hier diese ja, bunten Blumen, die hier noch in der Mitte stehen. Und diese süße Vase mit den Rindern drauf. Passt ja auch sehr. Ja, ich glaube, wir können uns hier wohlfühlen heute Abend.
4: Der Melvin war ja auch noch handwerklich hier sehr aktiv mit diesem tollen Tisch. Echt schön gemacht.
2: Ich bin echt begeistert hier von dem Dinnertisch. Also da hat Melvin voll meinen Nerv getroffen. Altes Holz, selber aufbereitet, nochmal abgeschmiegelt, schön zusammengesetzt. Also ist optisch ist das schon mal sehr schön.
1: Oh, jetzt wird es aufregend.
0: Jetzt. Ja, jetzt wird angerichtet.
1: Kommen wir zu den Tellern. Womit wollten wir starten? Mit den Knödeln?
0: Ja, mit den Knödeln starten wir.
1: Dann als nächstes kommt tatsächlich schon das Fleisch.
0: Fleisch. Das Fleisch sieht echt super aus und es riecht so gut.
1: Das riecht richtig, richtig lecker und es sieht auch ganz zart aus.
0: Mhm. Hallihallo.
6: Hallo.
0: Ich habe hier was aus der Küche mitgebracht.
1: Das ist ja der Wahnsinn.
0: Langer Weg.
1: Wow.
0: Wow. Yo. Passt das zwischen die
1: Ach so, ist
0: das Besteck?
1: So.
2: Dankeschön.
1: Ich war so
0: schön.
1: Begeistert hier. Echt krass. Super, danke.
0: Also auf eurem Teller befindet sich ein Pulled Beef vom Filet. Dann haben wir 2 Kartoffelknödel, einmal eine lilane Kartoffel und eine gelbe Kartoffel.
1: Okay.
0: Und dann ein paar glasierte Möhrchen. Dazu einen kleinen Salat auf dem Acker geerntet mit ein paar Tomaten, Gurken.
3: Ja, Prost!
2: Ja,
3: oh. Melvin, auf dich. Sieht mega cool aus schon mal.
4: Das Beste hier für uns.
2: Mhm. Sehr gut gewürzt.
1: Echt Hammer.
4: Wir hatten schon so getippt, was zu dir passt. Wir waren bei Burger, würde passen. Aber ich finde, Pulled Beef ist auch ein sehr passendes Gericht.
3: Ja, ja. Das ist so zart.
2: Oh. Schmeckt sehr gut.
4: Mhm.
2: Ja.
3: Aber ihr schlachtet irgendwie alle 4 Wochen oder so?
0: In den Sommermonaten nicht,
3: ja.
0: Wegen der Kühlkette. Aber im Winter gucken wir in der Regel so um die 10, 12 Tiere.
3: Ja, doch.
0: Ja, das, also das ist halt auch aus Platzgründen.
2: Oh, die Möhrchen, die sind aber sehr intensiv, ne?
1: Mhm. Ich auch,
3: ja. Hier mit dieser blauen Kartoffel, das ist ja auch cool. Muss ich mal zu Hause vorschlagen, als neue Sorte.
4: Knödel,
3: einen lilafarbenen aus einer lilafarbenen Kartoffel. Auch total lustig.
4: Fleisch war sehr zart. Ich fand es auch intensiv vom Geschmack. Ja, super. Hat mir geschmeckt.
6: Pulled Beef ist sowieso meins. Mag ich sehr, sehr gerne. Und dann, wenn das noch so zerfällt, ist es einfach top.
2: Die Ochsenherzen-Möhre war sehr geschmacksintensiv. Also man muss das mögen. Also die war jetzt nicht so ganz meins, aber ist was ganz anderes als die normalen Möhren, die man so kennt.
1: Hey! Oh! Auf dich, Melvin.
7: Da bist du hier wieder.
0: Ja, Hauptgang ist fertig.
7: Erzähl, wie hat es den Leuten geschmeckt?
0: Ich glaube gut. Ich glaube, alle waren überrascht von diesem lila
7: Knödel. Ja, aber das war auch klar. Wer rechnet schon mit dem lila Knödel, oder?
0: Die Möhren waren super, das Fleisch war super zart. Ich glaube, es hat allen sehr gut geschmeckt.
7: Das finde ich gut. Ich habe schon einfach mal gestartet mit dem Nachtisch.
0: Was mache ich am besten?
7: Ich habe überlegt, dass wir jetzt als nächstes die Schokogitter da reinstellen. Die Schokolade schmilzt tatsächlich schon.
0: Ja, dann geben wir jetzt Vollgas.
7: Es ist hier so warm heute.
0: Blaubeeren.
7: Genau.
0: Die tiefgefrorenen machen wir wo?
7: Möchtest du die Beeren drapieren obendrauf?
0: Ja.
7: Weil sonst werden jetzt die Beeren drumherum drapiert. Ich glaube, dann zieht sich das mit den Farben gut durch, dass wir im ganzen Dinner alles etwas bunter haben. Bist du zufrieden so?
0: Sieht super aus.
7: Okay, dann können wir deinen Gästen den Nachtisch servieren.
0: Genau.
8: Da geht's los.
0: Oh. Oh.
7: Oh.
0: Ah.
7: Wow.
0: Wow. Oh, was für eine romantische Stimmung hier.
8: Oh. Nur weil ihr kommt.
2: Dankeschön. Dankeschön.
0: Zum Nachtisch gibt es ein Schokomousse mit Beeren, die wir vor ein paar Monaten geerntet haben und die waren eingefroren. Lasst es euch schmecken.
7: Dankeschön.
2: Danke.
8: Danke. Sieht super aus.
3: Ja, sieht gut aus. Sehr cremig auch.
2: Oh, ist das lecker.
4: Noch mit den Schokostückchen da drin, ne? Mhm.
0: Ja, es ist nicht so fluffig geworden wie geplant, weil die Sahne nicht mitgespielt hat.
2: Okay.
0: Wir haben zwei geschlagen, aber die ist nichts geworden.
8: Krass.
2: Aber ist trotzdem sehr lecker.
8: Mhm. Aber gar nicht so schlecht, wenn das so ein bisschen fester ist. Und vor allem diese Schokostückchen, das ist echt.
4: Mhm. Hat mir sehr gut geschmeckt. Da waren noch so kleine Schokostückchen mit drin und auch die gefrorenen Himbeeren.
2: Am Rand, die waren lecker.
4: Ja. So, zusammen mit der Schokomousse.
2: Ja, also die Kombination mit des Süßes und der Schokolade noch mal dabei, also war, könnte man sich reinsetzen. Mhm. Ne? Also,
4: kann man machen.
2: Ja.
4: Passte sehr gut zusammen, süß und herb. Die Schokomousse war auch nicht zu süß. Also oft gibt es ja einfach, dass die echt so richtig süß sind. Und es passte sehr gut mit den Früchten.
0: Prost. Ja, Prost. Vielen Dank für die Hilfe. Für alles.
2: Ha!
7: Komm mit in mein Glas.
9: Ich hab keinen Platz hier. Hallo, du hast Spaß?
10: Nun bewerten die Gäste.
2: Mein Highlight vom heutigen Tag ist so ein bisschen die Vielseitigkeit von Melvins Betrieb. Ich hätte nicht geschätzt, dass er halt so vielseitig aufgestellt ist, also mit Gemüseanbau. Er ist ja nicht so eine typische Gemüseanbauregion hier. Ist ja sehr hügelig. Dann auch mit seinen Rindern, dass er da eine seltene Haustierrasse züchtet, finde ich super.
10: Punkte gibt's für Landmenü, Dinnerlocation und Dekoration und den Hofbesuch.
4: Ein bisschen Wehmut haben wir jetzt schon. Es ist jetzt das vorletzte Mal. Wir sind ja schon irgendwie jetzt zu so einer kleinen Familie herangewachsen und verstehen uns alle immer noch total gut. Und da bin ich schon ein bisschen traurig, dass es bald zu Ende ist.
10: Katharina bleibt in Führung. Lisa kann sie beim Finale aber noch überholen. Gran Canaria, Lieblingsinsel der Deutschen, so wie sie kaum jemand kennt. Kleine Dörfer statt Hotelburgen am Meer, wenige Menschen statt Touristenmassen. Eine wilde Küste und ein zerklüftetes Hinterland.

0: Die Kanarischen Inseln liegen vor Afrika im Atlantik. Gran Canarias Hauptstadt ist Las Palmas. Wir besuchen die Orte Terror, Terreda und Agaete. Agaete ist ruhig, ursprünglich, es gibt nur wenig Touristen. Monika Herrera Antona führt hier eine Pension. Am Abend kommen neue Gäste an, also einkaufen und zuerst in die Dorfbäckerei. Mal sehen, wer alles da ist.
1: Hola. Buenos días.
0: Hier trifft man sich, trinkt einen Cortado und tauscht vor allem die wichtigsten Neuigkeiten aus.
1: Also von Grüßen kennt man alle. Und hier sind alle Familien. Der eine Schwester von der anderen, der andere Cousin. Adios, hasta luego. Ciao, ciao. Adios.
0: An der Nordküste gibt es viele Bananenplantagen. Eine deutsche Reisegruppe ist auf Besichtigungstour und zwar mitten im Bananenwald. Jörg Kroker ist ihr Guide. Der 42-Jährige stammt aus Süddeutschland und lebt seit vielen Jahren auf der Insel.
2: Prinzipiell würde eigentlich diese Frucht oder diese Blüten eigentlich gerade nach oben wachsen, aber durch dieses Gewicht von der Banane drückt es es eben nach unten und deswegen hängen die alle nach unten.
0: Weiter geht's. Gut verpackt im Einwegkittel zur Besichtigung in die Bananenwaschanlage. Rund 100 Bauern haben sich zu einer Kooperative zusammengeschlossen. Hier werden die Stauden zerlegt, die Bananen gewaschen und geputzt und zum Schluss in handelsübliche Portionen abgepackt. Kanarenbananen werden vor allem auf dem spanischen Festland gekauft. In Deutschland haben sie wegen der Konkurrenz aus Übersee einen schweren Stand. Zurück nach Agaete. Monika will auch Guide für ihre Gäste sein.
1: Ich habe das auch gerne, dass die Leute kommen und meine Insel kennenlernen. Als ich in Deutschland lebte, alle haben mich immer gefragt, oh, du kommst aus Gran Canaria, wie schrecklich. Da gibt es so viele Touristen und so. Ne? Also die haben in Deutschland, glaube ich, ein falsches Bild von Gran Canaria.
0: Nach 20 Jahren in Ostwestfalen ist Monika zurückgekehrt. Zum Frühstück bereitet sie am liebsten vor, was direkt von der Insel kommt. Drei Zimmer vermietet sie in ihrer Casa Rural, einem Haus im typischen Kanarenstil mit einem offenen Innenhof. Vieles hat sie selbst restauriert. In die dünn besiedelte Bergregion geht es heute für die Reisegruppe. Und zwar im Kleinbus. Bis zu 8 Personen nimmt Jörg auf seine Exkursionen mit. Motto: lieber einen direkten Draht zu den Gästen statt Massentourismus. Das Bergdorf Artenara liegt 1220 Meter hoch. Die Menschen haben ihre Wohnungen wie Höhlen in den Berg gebaut. Das hat auf der Insel eine lange Tradition. Denn die Höhlen bieten Schutz vor Hitze und Regengüssen. Einzigartig ist die Ermita de la Cuevita, die Kapelle der Höhlenjungfrau, die sich komplett im Fels versteckt. Weiter geht die Bustour. Viele Bauern hier halten Schafherden, die im bergigen Hinterland genug Nahrung finden. In den Dörfern wird viel Schafskäse hergestellt. In der Queseria Lomo del Palo zum Beispiel. Also auf einen Sprung hereingeschaut und probiert. Eine echte Rarität ist der Blütenkäse aus Schafsmilch und diesen Artischockenblüten.
2: Die kommen dann in Wasser rein, das wird dann da ein bisschen aufgelöst. Das gibt dann so eine dunkle Brühe, wie ich schon gesagt habe. Und diese Brühe wird dann sozusagen gefiltert in so einen Milchbottich da reingeschüttet.
0: Der Blütenkäse trägt ein staatliches Gütesiegel und gilt somit offiziell als herausragendes Qualitätsprodukt. Die Kathedrale ist das Wahrzeichen von Arucas. Der Wasserreichtum und der Handel mit Wasserrechten hat die Stadt schnell wachsen lassen. Arucas ist die drittgrößte Stadt der Insel. Im Parque Municipal hat Jörgs Gruppe endlich einmal Zeit, um auch mal Künstler und Kunst auf sich wirken zu lassen. Zurück in Agaete. Die Pension ist Monikas erstes Standbein. Außerdem hat sie noch einen anderen, etwas außergewöhnlichen Beruf.
1: Das muss ein scharfer Messer sein.
0: Sie stellt Seife her in Handarbeit.
1: Da muss ein Stück zum Testen von mich und ein Stück zum Untersuchen vom Labor. Und wenn die sagen, das ist in Ordnung, dann kann ich die verkaufen.
0: Avocado, Lavendel, Nuss.
1: Und jeden Tag muss ich alle immer umdrehen. Muss ich immer so umdrehen, dass sie immer von der anderen Seite so trocknet. Das ist eine meiner Lieblinge. Der Zimtstange, der ist Aphrodisiakum. Sag mal, ich habe das noch nicht ausprobiert.
0: Eingebettet in den Bergen liegt Terror. Der Ort gilt als das kanarische Lot. Der Sonntagsmarkt ist ein Magnet. Angeboten wird vieles. Die Inselheilige Jungfrau von der Kiefer in allen Farben und Varianten für die Gläubigen. Wem der Sinn nach weltlichen Genüssen steht, der findet deftige Knoblauch-, Paprika- oder Blutwürste, süßes Maisbrot und Ziegen- oder Schafskäse. Und alles sind Spezialitäten aus der Region. Terror ist das religiöse Zentrum der Insel mit einer eindrucksvollen Basilika. Wir treffen Jörg mit seiner Reisegruppe in Tejeda wieder. Der Mandelanbau hat das Bergdorf bekannt gemacht. Und für Makronen, Plätzchen und Pralinen ist die Dulceria Nublo berühmt. Und Jörg findet, dass zu einer Inselerkundung auch das Probieren gehört. Ob Blütenkäse oder Mandelgebäck.
2: Wir machen einen Gourmeturlaub hier. Die ganzen besten Spezialitäten, die es auf Gran Canaria gibt.
0: Kalorien hin oder her, dazu sagt niemand nein.
3: Man weiß ja gar nicht, was man nehmen soll.
2: Ja, man muss irgendwo anfangen.
3: Ja, eben.
4: Lecker. Mhm. Ich meine, gut.
2: Marzipan, was sie auch hier machen. Was sie allerdings
4: mit Marzipan was zu tun hat. Ist auch lecker.
0: Eine Verkostung mit Ausblick. Von hier starten übrigens verschiedene Wandertouren. Das wäre doch eigentlich genau das Richtige jetzt. Spektakulär an einer Felswand liegen die berühmten Höhlen von Zenobio de Valeron. Die Ureinwohner der Insel, die Guanchen, haben dieses System mit rund 300 Höhlen angelegt und es einst als Getreidespeicher genutzt. Wieder ein Schäfer, wieder eine große Herde. Mit der Landwirtschaft sichern viele Einwohner im Norden nach wie vor ihre Existenz. Eine anstrengende Arbeit. Mit schönen Seiten. Über den Atlantik hinweg sieht man in der Ferne Teneriffa und aus den Wolken ragt der Teide hervor. Mehr als 3700 Meter hoch. Der höchste Berg Spaniens. Die Reisegruppe ist auf Wandertour. Ein Bachlauf und viel Grün, das ist eher die Ausnahme auf der Sonneninsel. Es gibt mehr als 300 Kilometer Wanderwege. Ein besonderer Tipp sind die Caminos Reales, die uralten Königswege. Es geht noch einmal zurück nach Agaete, das Dorf an der Nordwestküste. Monika hat hier manch schönen Platz in ihr Herz geschlossen. Auch ihr nächstes Ziel, ein Stück urtypisches kanarisches Kulturgut.
1: Hier ist der Perola, das ist meine Lieblingsbar hier. Der große Hintergrund. Hola Pepe. Hier kann man leckere Tapas essen und die leckere Botellins, diese kleine Bier und so. Hier, das war ein alter Emmerland, guck mal, da ist noch die alte Waage da.
0: Ursprünglich war dies Laden und Bar zugleich.
1: Das ist ganz alt, aber manche Geschäfte werden noch benutzt. Die Frauen haben eingekauft und der Mann hat da einen Rum getrunken und so eine kleine Tapa gegessen. Es gibt viele mittlerweile jetzt. Ich glaube, das ist eine der ältesten Bars hier auf Gran Canaria.
0: Von außen unscheinbar ist die Bar bei den Einheimischen sehr beliebt. Bei Agaete beginnt eines der fruchtbarsten Täler der Insel. Und Jörg ist mit seiner Gruppe natürlich auch schon da. Hier wird Kaffee angebaut, einzigartig in Europa.
5: La Flor es de la familia del Jasmin.
2: Mhm. Gehört zu den Jasminpflanzen, sagt er. Der
6: Kaffee schmeckt denn?
7: Bitter. Schmeckt bitter.
0: Naja, Kaffee wird schließlich getrunken und nicht gegessen. Zunächst einmal werden die Bohnen in diesen Gestellen getrocknet. Diese Finca ist ein kleines Paradies. Es gibt Avocados, Orangen, Zitronen und Trauben. Die klimatischen Bedingungen sind ideal auch für den hauseigenen Wein. In den letzten Jahren setzen immer mehr Winzer auf hochwertigen Wein und haben offenbar Erfolg damit. Und zu den kulinarischen Verlockungen der ganzen Reise passt der Weißwein doch auch nicht schlecht.
2: Auch Jasmin. Meinst du? Wenn so wenig drin ist, dass ich dran rieche, dann ist das schon weg.
1: Ah, verdunstet.
2: Verdunstet beim Riechen.
0: Am Abend in Monikas Pension.
8: Guten Tag.
1: Hallo.
8: Gäste.
1: Hallo, guten Tag.
8: Bitte Schlucks.
1: Monika.
8: Aus Osnabrück.
1: Hallo. Osnabrück.
8: Aus Osnabrück, aus ja.
0: Ehepaar Lux, die beiden Kanarenexperten, fühlen sich hier genau richtig.
8: Schön. Wir machen immer im Norden auf den Kanarischen Inseln Urlaub, weil wir diesen Massentourismus nicht mögen, weil wir genau sowas lieben, so Casa Royals. Wenn Spanien, dann Spanien und nicht international und Massentourismus. Und genau sowas ist wunderbar und wir freuen uns.
0: Der stille Norden Gran Canarias. Eine Region für überraschende Entdeckungen und ein Platz so richtig zum Abschalten.
9: Über 30 Grad im Westen, dazu viel Sonne. Da war wirklich jede Abkühlung heute willkommen. Erst recht, wenn sie noch so viel Spaß macht, wie hier in Mülheim an der Ruhr. Da gab es die große Floßfahrt, eine Riesengaudi, bei der 13 Teams mitgemacht haben. Die Flöße, die haben die sich alle selbst gebaut. Und dann gab es am Ende ja, einen ziemlich chaotischen Wettkampf im Wasser.
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9: Genau so sieht's aus. Schönen guten Abend zusammen. Die Teams, die bei dieser Floßfahrt in Mülheim mitgemacht haben, die waren natürlich auch alle, wie es sich gehört, mit Wasserpistolen ausgestattet. Und manche, die hatten dazu auch noch eine richtig einschlägige Erfahrung.
11: Und letztes Jahr waren wir auch dabei. Und da gab es auch eine Riesenwasserschlacht. Und jetzt bereiten wir uns noch mal darauf richtig vor.
12: Wilmosch und die anderen Pottkinder haben nämlich Gegner auf anderen Flößen. Und die sind auch ganz schön gut im Training.
11: Wenn man sich halt hier versteckt, dann kann man auch im 45-Grad-Winkel, damit kann man ja bekanntlich am weitesten schießen. Und dann kann man andere Flöße treffen, bevor die überhaupt nah genug sind.
12: Noch stehen aber alle 13 im Hafen an einem Campingplatz. Gerd Jockel vom Alpenverein baut noch am Floß der Kindergruppe.
13: Ich bin mal gespannt, wie wir damit zurechtkommen. Wir haben alles selber gebaut, also wir haben keine gekauften Paddel. Ja, wir müssen ein bisschen aufs Budget achten, deswegen haben wir hier so komische, so Pappholz, ich weiß gar nicht, wie das richtig heißt. Ich bin mal gespannt, ob sich gleich was auflöst, aber ja, wir fahren stromabwärts. Was soll da passieren?
12: Doch das ist einfacher gesagt als getan, denn wo ist denn überhaupt noch mal flussabwärts?
13: Nee, stimmt, du siehst gar nicht falsch rum. Da ist vorne. So, alle andersrum.
12: Die ganze Paddelkompanie also einmal umdrehen. Kurz vor dem Start folgt noch schnell die Bedienungsanleitung.
13: Dann ganz weit vorne einstechen, das Paddel ins Wasser und dann von vorne nach hinten durchziehen.
12: Könnte klappen. Das Pottkinder-Team legt mehr Wert auf die gepflegte Pott-Garderobe.
14: Ja, warum machen wir das?
15: Weil es Spaß macht.
14: Weil es Spaß macht, genau. Und weil wir es können.
15: Schöne Teamarbeit.
14: Nee, genau. Also wir einfach Kumpels, Freunde, Familie, alle helfen mit irgendwie und am Ende kommt was bei raus und dann, ja.
16: Hat man einen schönen Tag gemeinsam auf der Uhr.
14: Genau.
12: Floß Ahoi.

0: ist halt jedes Jahr neue Floßteams, ganz viele, die sowas noch nie gemacht haben und immer wieder begeistert sind. Und ich bin immer wieder erstaunt, wie was die Leute für Ideen haben, was sie für Spaß haben, was sie sich auch einfallen lassen. Ja, das ist, glaube ich, eine ziemlich einzigartige Sache, die wir hier machen.
1: Die wackelige Reise geht 2 Stunden in Richtung Wasserbahnhof in Mülheim. Ausgerechnet die Titanic hat ihre Passagiere verloren. Sie sind jetzt Außenbordmotor. Am Ziel werden die Flöße dann erwartet.
2: Ist alles toll hier, jedes Jahr, immer wieder aufs Neue. Und auch wie die dann immer schmücken und fertig machen, ich finde das total klasse. Ist immer ein Erlebnis, jedes Jahr wert.
1: Alle Teams sind jetzt sicher im Ziel. Die Pottkinder haben Badeurlaub gemacht.
3: Und wir waren im Wasser schwimmen.
4: Also die Ruhe ist sehr kalt, aber es ist angenehm.
3: Ja, vor allen Dingen in dieser Hitze.
1: Heißt ja auch so, voll die Ruhe.
5: Und man sieht, wie gut das tut. Und wir bleiben auch direkt im Wasser. Ist bei der Hitze halt wirklich das Beste. Also ab ins Freibad nach Hemer im Sauerland. Da gab es ein ganz besonderes Jubiläum heute, das 100-jährige. Klar, da ist immer wieder ein bisschen nachgebessert worden. Und ich bin sicher, auch Wasser und Gäste wurden regelmäßig ausgetauscht. Aber man sieht durchaus, das Bad, das hat Tradition. Manuela Klein. Ansonsten gilt, glaube ich, damals wie heute, Planschen macht eben Spaß, oder?
6: Absolut, Marc, das kann man hier sehr schön sehen. Guck mal hier, die Jungs haben hier alle total Spaß, die Mädels natürlich auch. Und es ist hier richtig was los, es ist eine super schöne Stimmung. Ganz viele Stände, die aufgebaut sind. Ganz viele Leute, die einfach eine gute Zeit haben, den ganzen Tag schon. Eine Band, Secondhand, hier aus der Region, die gerade angefangen hat zu musizieren bis in den späten Abend. Und die Leute lassen es sich hier gut gehen und feiern dieses wirklich ganz besondere Jubiläum. Und auch eine neben mir, Schwimmmeisterin Alexandra Bongers. Alexandra, was bedeutet dir das? 100 Jahre.
7: 100 Jahre, was für eine Zahl. Es ist unfassbar. Wir lieben es. Die Hemeraner feiern mit uns den ganzen Tag bis um 10 Uhr für 1 € Veranstaltungsgebühr. Und morgen seid alle wieder mit dabei. Und es heißt 100 Jahre Freibad Hemer.
6: Ach, das ist so schön, da hätte ich es auch nicht sagen können. Also man sieht die Emotionen kochen hoch, nicht ohne Grund. Und was hier heute den Nachmittag auch schon los war, wie die Leute gefeiert haben und einfach auch entspannt und relaxed und fröhlich waren, das zeigen wir euch jetzt mal.
8: Ich finde es wundervoll, die Atmosphäre, die Leute, allgemein die ganze Stimmung. Die Frau, die das leitet, die macht es perfekt. Ich find's total super.
9: Mir gefällt's hier sehr, dass hier so viele Menschen sind, dass man hier eine Menge Spaß haben kann. Hier kann man springen, ein Wasserparcours. Auf jeden Fall sehr schön. Freut mich, hier zu sein.
10: Ich finde es sehr toll. Zum Beispiel, ich hatte davor noch nicht so viele Freunde und wir haben uns alle beim Sprungbrett getroffen und sind alle springen gegangen und somit haben wir uns so gegenseitig unterstützt auch, wenn es um Tricks geht. Zum Beispiel, da macht man einen Rückwärtssalto, hat der andere motiviert, um Tricks zu machen.
11: Hey, Deutschland!
12: Das Schöne ist, ich finde den Kinderbereich, die Kinder können hier rutschen. Das Wasser ist top. Ja, also Hauptsache, die Kinder haben hier Spaß.
13: Aber du auch.
12: Ja, die Mutti muss auch Spaß haben. Das stimmt.
6: Ja, und die Mutti hat definitiv Spaß. Aber auch die Marita Eckenberg an meiner Seite. Der ist es nämlich zu verdanken, dass dieses Bad überhaupt noch existiert, Marita. Erzähl mal kurz.
14: Ja, dass das existiert, ist daher, kommt daher, weil ich mich da ganz intensiv für eingesetzt habe. Man wollte nämlich hier Häuser hinsetzen. Und das ging auf keinen Fall. Ja? Dann habe ich einen Förderverein gegründet mit den Politikern. Und dann haben wir Geld gesammelt und haben dann dieses schöne Freibad doch noch hingekriegt. Ne? Nach langem Hin und Her, ich habe meine ganze Freizeit dafür geopfert.
6: Ja, das ist dir gelungen. Ne? Sieh mal, was daraus geworden ist. Und wir haben ja noch ein ganz paar tolle Fotos von dir. Marita, vor 30 Jahren auf dem Sprungbrett in einem Badeanzug, der 100 Jahre alt ist. Also ich finde, ja, das ist eine Sensation, Marita. Vielen Dank für dein Zutun. Und tatsächlich zeigen wir auch noch mal ein paar Fotos von früher, als das Bad gebaut wurde, weil hier war nichts anderes als Sumpf und Enten, oder?
14: Ja, nee, ich habe das jetzt nicht verstanden. Ne?
6: Sumpf und Enten waren hier nur?
14: Ja, natürlich. Das war also ein Tümpel. Ja? Und ich bin von Anfang an immer dabei gewesen. Und bin auch als Kind schon hier, habe ich hier auch schwimmen gelernt.
6: Super, Marita.
14: In diesem Freibad.
6: Das merken
14: wir. Und da darf nichts dran kommen.
6: Das wird auch nicht. Vielen Dank, Marita. Also ich finde, das ist einfach so eine schöne Atmosphäre, so viel Engagement, so viel Ehrenamt, so viel Freude und natürlich auch unsere beiden Maskottchen, die auch morgen am Start sind. Es gibt ein Badewannenrennen, es gibt ganz viel Aktion und Spaß und Freude und wir springen vielleicht gleich auch noch ein bisschen ins Wasser, ne, kleiner Frosch? Ja.
5: Ja, das sei euch gegönnt. Ja, Dankeschön, schön, Manuela Klein, ins Freibad. So, und jetzt haben wir eine gute Nachricht. Die A40 bei Mülheim, die ist wieder frei. Die war ja in beiden Richtungen gesperrt. Da wurden Blindgänger aus dem Zweiten Weltkrieg gesucht. Und eigentlich sollte das noch bis Montag dauern. Ist dann schneller gegangen. Jetzt kann man da wieder langfahren. Und eigentlich ist auch das hier eine gute Nachricht. Umsonst Bus und Bahn fahren. In Bonn geht das. Als erste Großstadt in ganz Deutschland. Damit sind wir jetzt bei unserem Wochenrückblick in 99 Sekunden. Der Hintergrund da, der ist alles andere als lustig. Die Nordbrücke über den Rhein, die musste ja plötzlich gesperrt werden. Die ist so marode, dass sie in den kommenden 2 Jahren teilweise neu gebaut werden muss. Und eben deshalb ist der öffentliche Nahverkehr in der Stadt erstmal noch bis Ende Juni kostenlos. So soll eigentlich das ganz große Verkehrschaos verhindert werden. Aber das klappt nur so semi.
13: Hölle, 2 Stunden habe ich jetzt gebraucht bis hier.
15: Es gibt kein anderes System, kein Mittel, was uns in dieser Situation schneller und mehr Menschen transportieren kann als der ÖPNV.
16: 95 Meter, da sind wir dann eben halt auch machtlos, da hochzukommen. Wir haben uns vorbereitet auf einen Vegetationsbrand, also die Teile, die runterfallen, brennt. Das hätten wir natürlich löschen können, nur eben in der Höhe halt nicht.
17: Die Blutprobe wird jetzt beschriftet und dann bringen wir die gleich raus zur Drohne.
18: Wir müssen quasi immer einen Kurier von hier zum Labor schicken, kann ausfallen und Co. Und deswegen erhoffen wir uns dadurch vor allem eine höhere Ausfallsicherheit, Schnelligkeit und Kosteneinsparung.
19: Der Autotransporter hat den Seat halt in einen Sattelzug geschoben und die Frau ist unmittelbar vor Ort gestorben. Die genaue Unfallursache ist noch ungeklärt. Es birgt immer ein Risiko. Es kann immer mal abrupt zu einem Zwischenfall auf der Autobahn kommen. Und da muss man einfach hellwach sein.
20: Ich fand es sehr, sehr interessant. Vor allem, wenn man ihn so kennt von früher, von der Sendung mit der Maus.
21: Der Vortrag war super, das war total schön.
22: Und es ist auch super, dass unsere Schule so einen Mensch so eingeladen hat.
23: Erstmal dachte ich mir, hier kommt irgendwie das nächste Weinfest und plötzlich steht man hier mitten in einem Kunstwerk.
24: Man muss nicht immer mit dem erhobenen Zeigefinger sagen, um was es geht, großes, schweres Thema, sondern das ist auch die Leichtigkeit der Objekte. Dach über den Kopf und das Thema Heimat.
5: Ja, Heimat. Und zur Heimat gehören auch kulinarische Spezialitäten. Und passend dazu sind wir jetzt beim Backduell und gebacken wird heute mit saisonalem Obst. Rhabarber und Erdbeeren. Silvia König aus Lennestadt, die geht mit ihrer ganz eigenen Kreation ins Rennen. Das ist die wilde Lennewelle. Und unsere Konditormeisterin Emily Gordon, die zieht mit den gleichen Zutaten nach und sie backt ein Erdbeer-Rhabarber-Tarte. Los geht's.
25: Hi, ich bin Emily.
26: Emily Gordon, Konditormeisterin aus Unna.
25: Hi, ich bin Silvia.
26: Silvia König, Wildkräuterpädagogin aus Lennestadt. Und sie backt heute?
25: Eine wilde Lennewelle.
26: Unten ein Rhabarberboden, dazwischen eine Wildblütenbuttercreme und obendrauf Schoki und Blümchen.
25: Der Rhabarber gibt schöne Saftigkeit, gibt Säure und dann die frischen Erdbeeren auf der Creme und in der Creme verteilt. Meine Wildkräuter, meine Wildblüten darin und das lässt die Emily allein im Wald zurück.
27: Ich habe einfach mal ein Rezept von meiner Oma genommen und das abgewandelt mit den Zutaten, mit denen ich mich nicht so auskenne, um da was Schönes zu machen, was am Ende gut schmeckt. Das heißt, ich habe auch Erdbeer-Rhabarber im Fokus mit Mandel und dann ein ganz bisschen Brennnessel, ein ganz bisschen Holunder und damit bin ich, glaube ich, auf der sicheren Seite.
26: Unten ein Brennnesselboden, dazwischen Erdbeeren und Rhabarber und auch hier obendrauf Blümchen und Schoki. Oder auf Deutsch gesagt,
27: Erdbeer-Rhabarber-Tarte.
26: Das wird lecker.
0: Mama mia!
27: So, bei dir ist jetzt schon hier der Biskuit angesetzt, sehe ich gerade.
1: Das ist jetzt ein Rührteig tatsächlich.

0: Ganz sehr schön, ja. Habe ich Holunderblüten in Milch erhitzt und dann halt ziehen lassen und so die Milch aromatisiert.
1: Das riecht sehr blumig.
0: Das wird die Buttercreme, ganz genau. Eine schöne leichte Buttercreme mit weniger Butter.
2: Und das wird Emilys Teig. Sie war nicht am Lennestrand Brennnesseln suchen, sondern sie hat einfach einen Brennnessel-Teebeutel geplündert.
3: Also es ist eigentlich ein klassischer Mürbteig, aber mit Dinkelmehl und dann eben mit Brennnessel. Und ich finde, er schmeckt eigentlich sehr ähnlich zu einem normalen Keksteig. Man hat aber so eine leicht nussige Note und das finde ich passt sehr, sehr gut zum Rhabarber. Also es ist echt eine schöne Geschichte.
2: Das nächste Kapitel dieser schönen Geschichte ist ein leckerer Vanilleguss, der hinterher auf Emilys Rhabarber landen wird.
3: Also der Rhabarber wird bei mir einfach beim Backen weich. Also ich mache den einfach ja mit rein und lasse den dann im Ofen. Dadurch wird er weich. So ein bisschen bissfest bleibt er. Und das finde ich aber total angenehm, wenn man einfach dann so ein bisschen mehr Struktur im Kuchen hat.
2: Was für ein Anblick. Emily ist maximal inspiriert von ihrer Deko.
3: Auch so essbare Blüten mal mit einzubauen, finde ich echt schön. Also gerade für Deko ist es top.
2: Lecker. Sommerlicher geht es kaum. Aber wie macht Silvia das eigentlich im Winter?
0: Im Winter habe ich dann selbst getrocknete Wildblüten, Rosenblüten und Ringelblumenblüten. Ganz fantastische Alternative.
3: Auf geht's zum Markt.
2: Und da ist auch schon Sommer. Und Vorfreude.
4: Oh, die sehen aber gut aus.
2: Und das schmeckt auch so. Zuerst Silvias wilde Lennewelle.
5: Richtig köstlich.
4: Ein bisschen eher in Richtung Käsekuchen, finde ich.
6: Ich weiß nicht, was das Grüne im Boden ist, aber das sieht spannend aus.
7: Da ist irgendwie so was Kräuteriges.
8: Die Creme ist mir zu mächtig.
2: Hier kommt aus den gleichen Zutaten die weniger mächtige Variante, Emilys Erdbeer-Rhabarber-Tart.
8: Was mir gut gefallen hat, war der Mürbteigboden.
6: Sehr köstlich, sehr lecker.
9: Sehr schön fruchtig, ein bisschen cremig. Fand ich sehr gut.
5: Man möchte mehr. Schmeckt gut.
4: Also mein Favorit ist die Erdbeer-Rhabarber-Torte, weil ich sie deutlich frischer finde jetzt für die Temperaturen und sommerlicher.
2: Na denn, der Sommer kann kommen und Emily, die hat heute schon Sonne im Herzen.
10: Mama mia!
3: Oh, ja, wow. Das ist ja, hätte ich gar nicht erwartet. Dankeschön.
1: Herzlichen Glückwunsch.
11: Glückwunsch und wir gucken jetzt wie immer kurz und kompakt auf das, was im Land sonst noch los war. Im Camppark in Dormagen ist in der vergangenen Nacht eine giftige Lösung ausgetreten. Dabei sind etwa 25 Menschen verletzt worden. Die wurden zur Beobachtung ins Krankenhaus gebracht. Bei dem giftigen Stoff handelt es sich um Phosgen. Das ist ein Ausgangsstoff für die Herstellung von Pflanzenschutzmittel oder Kunststoff. Er soll in die Luft gelangt sein, eine Ausbreitung sei aber durch Gegenmaßnahmen gestoppt worden, sagt die Feuerwehr. Anwohner in den angrenzenden Stadtteilen von Dormagen waren demnach nicht betroffen. Wie es zu dem Austritt gekommen ist, das ist noch nicht bekannt. Über 72.000 Geflüchtete sind in den vergangenen Jahrzehnten an den Grenzen Europas auf der Flucht ums Leben gekommen. Heute ist Weltflüchtlingstag und in Dortmund ist deshalb dieser Menschen gedacht worden. Trommelschläge und verschiedene Aktionen an der Rhein-Noldi-Kirche sollen daran erinnern. Drinnen und draußen steht ein Mahnmal mit Stoffstreifen. Auf den Streifen sind die Namen der Verstorbenen und ihre Schicksale aufgeschrieben. Das Mahnmal zieht Passanten an.
12: Naja, die gucken erstmal, finden dieses Mahnmal total schön, kommen ran. Manche kommen hier rein und machen Selfies, drehen sich dann um, gehen näher hin, lesen den Streifen. Man merkt richtig, sie halten inne und dann merken sie, oh, wie furchtbar. Also, und das ist, finde ich, das Besondere dieses Mahnmals, dass es eine Leichtigkeit hat. Und man so die Schwere erträgt.
11: In der Rhein-Noldi-Kirche werden seit dem Vormittag 24 Stunden lang die Namen der Verstorbenen und ihre Schicksale vorgelesen. Jeweils zur vollen Stunde wird das Gedenken der Opfer von Musik begleitet. Ja, und heute ist auch der Tag der Verkehrssicherheit. Und deshalb gucken wir nach Bergisch Gladbach. Da sitzt nämlich die Bundesanstalt für Straßen- und Verkehrswesen. Die erforscht, wie sich Straßen und Fahrzeuge sicherer machen lassen. Und heute konnte man sich das angucken. Das ist ein typischer Crashtest. Hier geht es um die Sicherheit von Radfahrern. Geforscht wird hier nämlich auch an Unfallursachen und wie man die möglicherweise vermeiden kann. Auch ein gutes Verkehrsnetz hilft, Unfälle zu verhindern, sagt Bundesverkehrsminister Patrick Schnieder. Aber, und das kommt nicht überraschend, da gibt es in NRW Nachholbedarf.
13: Wir müssen die Brücken auf Vordermann bringen, müssen die Straßen auf Vordermann bringen. Aber es gilt auch für die anderen Verkehrsträger, Schiene und Wasserstraßen. Und das spielt natürlich auch direkt in die Verkehrssicherheit mit hinein. Verlässliche Infrastrukturen führen auch dazu, dass man sich sicher dort fortbewegen kann.

0: Ja, und jetzt gucken Sie mal, was, bitteschön, ist das für ein schlimmes Bild? Dieser Fall von Tierquälerei, der sorgt gerade in Kleve für eine Riesenempörung. Diesen Haubentaucher wurde ein Pfeil in den Hals geschossen. Er musste aus dem Wasser gerettet werden. Die gute Nachricht, es sieht tatsächlich schlimmer aus, als es ist. Der Wasservogel konnte von der DLRG und Feuerwehr eingefangen werden. Dann wurde er in die Tierklinik nach Kleve gebracht. Trotz Pfeil im Hals wirkt er munter. Er hatte scheinbar keine schlimmeren inneren Verletzungen und der Pfeil konnte auch entfernt werden. Der Vogel wird jetzt in einer Auffangstation aufgepäppelt. Die Polizei sucht Zeugen, die auf diesem privaten See etwas beobachtet haben. Tja, und so langsam müssen wir uns vorbereiten und in Stimmung bringen, denn in knapp über 2 Stunden geht's los. Deutschland gegen die Elfenbeinküste in Toronto. Ein Sieg und die Quali fürs 16-Finale, die ist sicher. Anna Deschke ist für uns beim Public Viewing in Recklinghausen. Anna, die Spannung steigt, der Pegel bei vielen wahrscheinlich auch. Was sagen denn die ganzen Fußballexperten um dich herum?
1: Also ich habe tatsächlich hier noch niemanden getroffen, der sagt, dass Deutschland dieses Spiel heute Abend nicht gewinnen wird. Also man ist sehr, sehr optimistisch und die Stimmung ist auch schon ganz schön, vor allen Dingen, weil jetzt endlich der Schatten kommt. Das ist ja das, worauf wir alle gewartet haben. So langsam haben wir auch schattige Plätzchen hier beim Public Viewing. Wenn wir jetzt mal hier rüber schauen, da ist schon komplett schattig und da ist, glaube ich, auch ziemlich gute Laune schon. Auch die kriegen jetzt gerade gar nicht mit, dass wir zu ihnen rüber gucken. Aber es ist insgesamt hier eine sehr, sehr schöne Stimmung. Ich möchte jetzt mal hier zu Stammgästen rüberlaufen. Dieses Trüppchen hier. Wie geht's euch? Habt ihr gute Laune?
2: Super, super!
1: Habt ihr Lust auf das Spiel heute Abend?
2: Ja, total. Also ich glaube, es könnte ein bisschen schwieriger heute werden als das erste Spiel, aber ich sage, das wird ein 2-0.
1: Ein 2-0?
2: Ja.
1: Okay, dann gucke ich mal zu dir. Wie sieht's denn aus? Was sagst du? Was tippst du, wie das Spiel endet heute?
3: Ich sag, das wird ein schönes 3-1.
1: Schönes 3-1. Höre ich Gegenstimmen? 2-0 oder ein schönes 3-1?
4: Eher so ein 2-1, glaube ich tatsächlich. So der Mix aus beidem.
3: Gehe ich mit.
1: Wunderbar, also man ist sich hier einigermaßen einig, sehr gut. Wie sieht's denn aus? Die Hitze jetzt so langsam, wird's ein bisschen entspannter, ne? Wir haben endlich Schatten.
2: Ja, also heute Mittag war schon hart, aber ich meine, mit dem kühlen Bierchen lässt sich das hier ganz gut aushalten. Jetzt ist besser.
1: Und das wird jetzt immer besser werden, denn es kommt halt immer mehr Schatten. Es sind jetzt im Moment noch nicht alle Menschen da, die heute erwartet werden. Denn die Veranstaltung ist tatsächlich ausverkauft. 8.500 Besucher erwarten sie hier heute noch. Auf dem Platz hinter mir, da ist jetzt noch ein bisschen Luft. Aber das liegt eben auch einfach an der Hitze, weil viele Menschen sich gedacht haben, ah, wir kommen lieber ein bisschen später, damit wir eben hier nicht gegrillt werden. Und das Wichtige, solange man noch in der Sonne steht, klar, auch hier möglichst viel trinken. Am besten nicht so viel Alkohol und schön Sonnencreme. Und dann passt das schon. Und jetzt werden wir gleich erstmal hier noch die andere Spielhälfte des Spiels der Niederlande sehen. Gegen Schweden spielen die ja heute. Und da ist auch hier ordentlich Jubel immer, weil wir haben auch so ein paar Oranje-Fans da hinten. Die kann man jetzt, glaube ich, nicht sehen. Die sind ein bisschen weiter nach vorne gerückt. Aber die sind auch da, die machen ja auch ordentlich Party. Also das wird ein guter Abend heute.
0: Das denke ich doch. Guck mal, Anna, ich bin auch bereit, ne? Hab mir den Schal schon umgebunden. Danke dir nach Recklinghausen. Bereit sind wir alle. Von der WM werden wir eh noch ein bisschen länger was haben, aber wir wollen noch mehr. Ne? 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
0: So, und jetzt sind wir an einem Ort bei uns im Westen, da würde ich nicht unbedingt sagen, dass der für einen Familienausflug geeignet ist, aber besonders ist er allemal. Wir sind auf der Pferderennbahn in Krefeld. Das hat ja alles so einen ganz eigenen Charme, ne? Und für viele auch so ein ganz besonderes Kribbeln, vor allem dann, wenn man wettet. Pferdewetten, die sind ganz wichtig auch für die Finanzierung des Galopprennsports. Und sie hier, sie sorgt dafür, dass da alles mit rechten Dingen zugeht. Das ist Nathalie Dickmann. Die ist nämlich, und Achtung, jetzt lernen wir ein neues Wort, sie ist Totalisatorin. Man könnte auch sagen Totoleiterin. Und jetzt lernen wir noch was. Auf so einer Rennbahn, da kann es auch richtig idyllisch zugehen.
6: Gänse auf der Rennbahn. und Vorbereitungen auf den Familienrenntag. Es ist noch früh. In ein paar Stunden aber sind hier Hunderte zum Mitfiebern. Eine der ersten am Start ist Nathalie Dickmann. Sie leitet für den Krefelder Rennclub das Wettgeschäft. Einen Nebenjob, den macht sie seit 2 Jahren. Und setzt damit eine Familientradition auf der Rennbahn fort.
7: Das ist wie zu Hause sein, sag ich mal. Ich war schon im Bauch mit dabei, weil meine Eltern hier schon immer gearbeitet haben. Ja, und eigentlich mein ganzes Leben lang bei jedem Renntag. Von daher ist Renntag auch immer nach Hause kommen.
6: Lange bevor es losgeht, bereiten sich Nathalie und die Kassiererinnen vor. Sie kümmern sich gleich um Wetteinsätze und die Auszahlung von Gewinnen. Wetten macht anscheinend allen hier Spaß und gehört zum Galopprennsport einfach dazu.
7: Auf jeden Fall, das ist ja so ein bisschen auch der Reiz des Ganzen und der Reiz für das Publikum, ne? Sich vorher seinen Favoriten auszusuchen, vielleicht das Pferd zu nehmen, was man im Führing am schönsten findet oder was einen als erstes anguckt und dann mitzufiebern, wenn man das gewettet hat, ob es auch gewinnt oder ob man selber dann quasi mitgewinnt.
6: Die Einsätze müssen gar nicht hoch sein, die Gewinne aber könnten es sein.
7: Theoretisch, wenn man die Viererwette alleine trifft, also die ersten 4 Pferde in der richtigen Reihenfolge, kann man für 50 Cent 10.000 Euro gewinnen.
6: Ist aber eher schwierig. Wenn die Pferde vor jedem Rennen im Führing präsentiert werden, ist Nathalie immer noch gerne mit dabei.
7: Ich mag das. Also erstens sind es wunderschöne Tiere, die man hier sieht. Und ja, diese ganze Atmosphäre, die Jockeys in ihren Trikots, die Trainer, die man kennt, wo die dabei stehen und noch ihre letzte Order bekommen. Und ja, das alles zu beobachten und dann auch hinterher, wie sie laufen und sich entwickeln, manche Pferde, ist einfach immer wieder schön.
6: Jetzt sind es nur noch wenige Minuten bis zum ersten Start heute. Schlangen vor den Wettkassen und die Haupttribüne voll besetzt. Die Jockeys sind am Start, gleich geht es in die Startmaschine. All das bekommen Nathalie und ihr Team hinter den Kulissen nur indirekt mit. Sie hoffen jetzt, dass der Start pünktlich erfolgt, um genau 11.14 Uhr.
7: Heute werden die Rennen nach Frankreich übertragen. Dann ist besonders wichtig, dass es pünktlich losgeht und ja, ob dann hier auch alles klappt.
6: Tut es, Start geglückt.
7: Kassen zu. In dem Moment, wo Start ist, müssen die Kassen geschlossen werden, denn dann kann ja nicht mehr gewettet werden. Ne? Ab dann ist ja das Rennen losgegangen und dann darf keiner mehr wetten. Deswegen ist es wichtig, in Sekundenschnelle nach Start die Kassen alle zu schließen, was wir hier über einen Rechner machen. Und dann sind alle Kassen zu für das Rennen.
6: Das nach etwas mehr als einer Minute schon wieder vorbei ist. Aber das Publikum kann sich auf 7 weitere Rennen freuen, auf das sie natürlich auch wieder wetten können. Die Kassen sind wieder auf. Für Nathalie sind das stressige Tage, auf die sie sich trotzdem freut.
7: Ja, also viele der Kollegen hier kenne ich von Kindesbeinen an. Als Kinder haben wir hier zusammen gespielt auf der Rennbahn, sind hier zusammen rumgelaufen oder haben im Teenageralter als Läufer selber Zettel verteilt. Und ja, so sieht man sich jedes Jahr ein paar Mal wieder und das wirklich dann tatsächlich seit 35 oder so Jahren inzwischen.
6: Wie viele Rennstarts Nathalie Dickmann schon erlebt hat, kann sie selbst nicht sagen. Nur eines, langweilig wird es hier auf der Rennbahn nie.
7: Ich finde, die Rennbahnwelt ist eine ganz eigene Welt. Man ist irgendwie ja, nicht so im alltäglichen Geschäft hier. Hier sind, ja, hier kommen unterschiedlichste Leute zusammen. Und ja, was hinter so dem Ganzen steckt, die Zucht, die Pferde, die Jockeys, die Trainer, wie das alles zusammenhängt, die unterschiedlichen Wettarten. Das ist einfach eine Wissenschaft für sich und bleibt immer spannend.
6: Auch hier gilt: Nach dem Rennen ist vor dem Rennen und nach dem Renntag vor dem nächsten.
0: Ja, und dafür gibt es mindestens einen 5er ins Phrasenschwein. Morgen ist nämlich schon wieder Renntag. Das ist schon eine faszinierende Welt. Aber man darf auch nicht vergessen, Wetten kann süchtig machen. Das muss also alles in Maßen bleiben. Und das wiederum gilt eigentlich auch fürs Wetter und für die Temperaturen. Die scheinen ja so ein bisschen aus dem Ruder geraten. Also viel trinken, Sonnencreme und Mütze. Dann klappt es auch mit dem Ausflug in den Zoo. Und den gibt es jetzt in den Aussichten.
8: In der Nacht lösen sich Regen und Gewitter auf und der Himmel wird klar. Die Temperaturen sinken auf 21 bis 17 Grad. Es bleibt tropisch warm. Am Sonntag ist es schwül und es kann an einigen Orten zu Schauern und Gewittern kommen. Zwischendurch kann sich aber immer mal wieder auch die Sonne durchsetzen. Zum Nachmittag gibt es dann mancherorts kräftigere Schauer und Gewitter. Im Münsterland ist es hingegen freundlicher. So geht unser Ausflugstipp dann auch dorthin, und zwar in den Allwetterzoo Münster. Denn hier gibt es Nachwuchs bei den Nasenbären und der ist einfach zu niedlich. Gleich 10 Nasenbärbabys sind hier zur Welt gekommen. Da ist es natürlich extrem wuselig, gerade im Gehege. Am Montag ist es nur noch leicht bewölkt und sonnig. Am Dienstag und am Mittwoch sollte man sich gut vor der Hitze schützen, bei Temperaturen bis 36 Grad.
0: So, und jetzt alle wirklich fertig machen. In 2 Stunden geht's los. Und vorher noch ein echter Schimanski. Besondere Schwere der Schuld. 2015 hier bei uns im WDR. Gestern war nämlich der 10. Todestag von Götz George. Ihnen noch einen schönen Restsamstag, tolles Spiel und schönes Wochenende.

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11: Glut, Rauch, Genuss. Grillen ist Wissenschaft und pures Glück.
12: Ich mag den Geruch.
13: Wenn man das riecht, dann ist man schon in dieser jetzt gemeinsam irgendwo sitzen und eine gute Zeit haben Stimmung.
11: Warum schmeckt Gegrilltes so gut? Was passiert da eigentlich genau auf dem Rost? Und wie geht's noch besser?
14: Ja, wir machen den Deckel zu. Das hat den Vorteil, ich kriege auch noch ein bisschen Hitze von oben dann ab.
15: Boah, ist das heiß.
11: Worauf's beim Grillen ankommt.
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17: Herzlich willkommen bei Quarks. Haben Sie dieses Jahr schon gegrillt? Das gehört für viele ja einfach zum Sommer dazu. Das zeigen immer wieder Umfragen. Aber warum hat das Grillen es uns derart angetan? Meine Kollegin Joanna Abondo hat sich dazu am Rhein umgehört.
18: Warum grillen Sie so gerne?
19: Es ist gesellig, wir sind am Rhein, wir sind Kölner und wir mögen einfach die Atmosphäre, das Familienzusammensein.
12: Weil es lecker ist. Wir mögen Fleisch.
20: Ja, Grillen ist Entspannung mit Freunden.
21: So Sonne genießen, das Wetter genießen.
22: Und so laue Sommerabende.
23: Hauptsache, ich bin hier mit meiner Familie und Freunden und wir verbringen Zeit miteinander.
18: Löst dieser Geruch irgendwas in Ihnen aus?
19: Natürlich, meine Kindheit.
12: Man weiß, gleich gibt's Essen.
13: Dann ist man schon in dieser jetzt gemeinsam irgendwo sitzen und eine gute Zeit haben Stimmung.
12: Kommen schöne Erinnerungen hoch.
24: Und das ist kein Zufall. Grillgeruch besteht wie andere Gerüche aus flüchtigen Molekülen. Wenn sie in die Nase gelangen, binden sie sich an die Geruchsrezeptoren und werden ins Gehirn weitergeleitet. Die Geruchssignale gelangen direkt in den Teil des Gehirns, der für Emotionen und Gedächtnis zentral ist, das limbische System. Andere Sinnesreize wie Hören oder Sehen fehlt diese Direktverbindung. Sie werden erst im Thalamus gefiltert und was übrig bleibt, gelangt in unser Bewusstsein. Gerüche wie gegrilltes Fleisch und Gemüse lösen daher stärkere Gefühle und Erinnerungen in uns aus als andere Reize.
17: Grillen ist und bleibt ein beliebtes und sogar emotionales Event. Was sich aber geändert hat, ist zum Beispiel, dass es vielen wichtiger geworden ist, was sie grillen und wie sie es grillen. Aber warum schmeckt Gegrilltes eigentlich immer so gut? Dahinter steckt Chemie und der sind wir auf den Grund gegangen.
18: Sommer, Sonne und was gehört natürlich jedes Jahr dazu? Das Grillen. Und damit die Frage, Kohle oder Gas, mit oder ohne Deckel, es gibt unzählige Tipps und Philosophien. Wie können wir das Grillen perfektionieren? Gibt es dafür wissenschaftlich betrachtet irgendwelche Tipps? Und wie kommen Vegetarier wie ich auch auf ihre Kosten? Das will ich heute herausfinden.
24: Dafür bin ich zu Gast beim sechsfachen Grillweltmeister Michael Hoffmann und seiner Tochter Zoe. Auch erfahrene Grillerin. Von ihr gibt's den ersten Tipp.
25: Wir nehmen uns ein bisschen Wasser und dann legen wir oder stellen in unserem Fall jetzt da unsere Spieße rein, dass die sich schon mal voll Wasser ziehen können, damit die uns dann auf dem Grill nicht anbrennen.
24: Heute gibt's Gemüse, Fleisch und veganes Steak. Erster Tipp, die Marinade. Wir testen mehrere.
25: Ich werde noch zum Grillfan.
14: Dann kannst du einfach mal die Blättchen vom Thymian abzupfen.
25: Damit wir quasi die harten Stängel nicht mit drin haben.
14: Das ist der Thymian. Ja. Wir machen eine Kräutermarinade mit Thymian, Salbei, Rosmarin.
25: Mach einfach mal.
24: Die Kräutermarinade kommt später aufs Steak. Fürs Hühnchen gibt's was Fruchtiges.
18: Du hast das Hähnchenfleisch ja schon vorbereitet. Was hast du damit schon gemacht?
14: Das lag jetzt ungefähr so 3 Stunden in Ananassaft mit Salz drin. Ungefähr 6% sollte die Salzkonzentration sein. Und es ist nachher einfach saftiger und würziger eben.
25: Und 6%, wie kriegt man das raus?
14: Ich habe einfach 100 Milliliter Ananassaft genommen und dann 6 Gramm Salz.
24: Also Salz, Säure und jetzt noch etwas Creme Fraiche drauf. Tatsächlich gibt es wissenschaftliche Studien zu Marinaden. Salz in Marinaden löst Proteine aus den Muskelfasern. Diese gelösten Proteine bilden beim Erhitzen ein Gel, das das Wasser im Fleisch hält. So bleibt es saftig. Salz lockert außerdem die Gewebestruktur auf, sodass das Fleisch zarter wird. Säure in Marinaden verändert die Struktur des Bindegewebsproteins Kollagen. Es quillt auf und wird geschwächt. Dadurch wird es durch Hitze leichter in Gelatine umgewandelt. Das Bindegewebe verliert an Festigkeit und das Fleisch wird zarter.
25: Als Vegetarierin habe ich mich immer ein bisschen schwer getan mit Grillen. Ich habe immer gedacht, es ist mehr eine Veranstaltung für die Fleischesser.
24: Aber viele Regeln für gutes Grillfleisch gelten auch fürs Gemüse.
25: Eignen sich denn bestimmte Gemüsesorten besonders gut?
1: Also eigentlich würde ich da sagen, man kann alles drauf machen, was man gerne hätte. Der Kreativität freien Lauf lassen. Und wenn man beispielsweise Möhren oder sowas draufspießen wollen würde, dann würde man die kurz einmal die Scheiben vielleicht ein bisschen vorgaren, angrillen, weil die ansonsten sehr hart bleiben. Und dann zum Beispiel ein Champignon schon total matschig wäre, während die Möhren noch knallhart sind.
24: Wie beim Fleisch beeinflusst auch hier Salz die Konsistenz. Wasserreiches Gemüse wie Zucchini oder Champignons sollte man vorab salzen. So entwässert es und man kann es abtupfen. So wird das Gemüse weniger labbrig. Marinade hat also Einfluss auf die Konsistenz. Der nächste Punkt hat Einfluss aufs Aroma, die Hitze.
14: Für das Hähnchenfleisch sind so 250 Grad die richtige Temperatur. Wenn man kein Deckelthermometer hat, kann man einfach mal die Hand in der Höhe vom Grillrost halten und zählt 21, 22, 23. Und wenn ich die Hand vorher zurückziehen muss, ist der Grill zu heiß. Wenn ich es länger aushalte, die Flammen ein bisschen höher stellen oder ein paar Kohlen nachlegen beim Holzkohlegrill.
25: 21, 22, 23. Es ist heiß, ich muss aber nicht sofort wegziehen. Mhm. Das heißt, wir warten noch kurz.
14: Genau.
25: Bis er
14: heißer ist. Wir machen den Deckel zu. Das hat den Vorteil, ich kriege auch noch ein bisschen Hitze von oben da dran. 14 bis 18 Minuten würde ich den schon geben.
25: Okay, das ist eine sehr genaue Angabe, 14 bis 18. Mhm. Dann darf ich einfach zumachen?
14: Klar.
25: Oh, ist das heiß.
14: So.
25: Ich muss sagen, obwohl ich ja kein Fleisch esse, das riecht so gut, richtig fruchtig, frisch.
14: Es riecht nach Ananas, riecht nach Curry, bisschen von dem Creme Fraiche und diese Röstaromen vom Grillen.
24: Wie diese Röstaromen genau entstehen, erfahren wir später. Weiter zur nächsten Frage.
25: Wo sind denn da genau die Unterschiede zwischen dem Holzkohlegrill und dem Gasgrill?
14: Der Holzkohlegrill ist halt das klassische Grillen. Und jeder sagt immer nur so vom Holzkohlegrill, schmeckt so richtig nach Grillen. Aber beiß mal auf ein Stück Holzkohle, so soll es ja gar nicht schmecken. Diese Röstaromen bilden sich durch die hohen Temperaturen. Ja? Und da ist es wirklich egal, ob Holzkohle, Gas oder ein sehr guter Elektrogrill.
24: Grund dafür ist die sogenannte Maillard-Reaktion. Das ist eine chemische Reaktion zwischen tierischen oder pflanzlichen Eiweißen und Zucker bei hoher Hitze. Die Zuckermoleküle reagieren mit den Aminosäuren, sodass neue Molekülverbindungen entstehen. Diese Reaktion ist verantwortlich für die typische Bräunung und die verschiedenen Röstaromen beim Fleisch und Gemüse. Ohne sie gäbe es keinen Grillgeschmack. Auch die Fette im Fleisch verändern sich beim Grillen. Durch Sauerstoff und Hitze zerfallen sie und bilden neue Verbindungen, die für den typischen Geschmack sorgen.
25: Jetzt kommt hier meine Kategorie, das Veggie Steak. Wie sieht das aus mit der Temperatur? Sind das dieselben Regeln wie fürs Fleisch?
14: Ja, das ist ja ein Fleischersatzprodukt. Und dann würde ich es auch genauso grillen wie Fleisch, okay, bei 250 Grad.
24: Noch kurz mit Öl bepinseln, damit es nicht anbrennt.
25: So, jetzt bin ich gespannt. Ab zum Geschmackstest. Mir läuft gerade so das Wasser im Mund zusammen. Ich finde es sehr lecker. Es ist perfekt durchgegart, hat tolle Röstaromen, eine schöne Marinade. Also auch hier beim Veggie Steak zeigt sich, es kommt für die Röstaromen beim Grillen vor allem auf die Hitze an.
24: Also, egal ob mit oder ohne Fleisch, der besondere Grillgeschmack kommt vor allem durch eine leckere Marinade und von einem heißen Grill. Mhm.
17: Wenn wir zusammen grillen, schmeckt es nicht nur besser, sondern wir essen nachweislich auch mehr. Zumindest, wenn wir in Gesellschaft von Menschen sind, die wir gut kennen und bei denen wir uns wohlfühlen. Das Phänomen dahinter heißt Social Facilitation, also soziale Aktivierung. Je größer die Gruppe und je länger wir zusammensitzen, desto mehr essen wir. Und am Ende eines Grillabends fühlen wir uns dann nicht nur sehr satt, sondern wir fühlen uns einander auch näher. Wobei es beim Grillen ja schon auch mal Diskussionen geben kann. Zum Beispiel darüber, was besser ist, Gas oder Kohle. Für den Geschmack macht das keinen Unterschied, haben wir schon gelernt. Aber vielleicht für die Umwelt? Und sind pflanzliche Alternativen wirklich besser als Grillfleisch?
11: Das sind Max, Gabi, Lena und Maxim. Sie werden heute für uns den Grill anwerfen. Dabei wollen wir wissen, wie umweltfreundlich ist der Outdoor-Spaß. Max und Maxim sollen alles wie immer machen. Lena und Gabi haben die Aufgabe, möglichst nachhaltig zu grillen. Am besten, ohne sich beim Genuss einzuschränken. Gut 40% der Deutschen grillen im Sommer regelmäßig. Da kommt schon einiges an Holzkohle, Gas und Grillgut zum Einsatz. Erste Frage, welcher Grill soll's denn sein?
0: Kann ja eigentlich auch alles roh essen.
3: Ja, in meinem Fall am liebsten mit Gas. Geht schnell, unkompliziert, einfach. Perfekt für spontane Abende.
4: Wie immer eigentlich mit Holzkohle, oder? Mache ich auch am liebsten. Ich weiß nicht, ob es am nachhaltigsten ist, aber ich denke schon, das wächst ja nach.
11: Er kennt sich da aus. Lasse von Aken ist Experte für nachhaltige Landwirtschaft bei Greenpeace.
8: Ja, da bin ich dabei. Grillen macht Spaß, ist auch lecker. Und es gibt sogar ein paar Tipps, womit man das dann auch besonders nachhaltig machen kann. Und dafür bin ich heute da.
11: CO2 beim Grillen entsteht hauptsächlich durch die Verbrennung von Holzkohle oder Gas. Beim Elektrogrill primär durch seine Herstellung und die Produktion des Stroms.
8: Holzkohle verursacht tatsächlich mit Abstand am meisten CO2. Gas ist 2/3 weniger, das ist deutlich, deutlich besser. Aber am allerbesten ist tatsächlich der Elektrogrill. Wenn der mit Ökostrom betrieben wird, können wir klimaneutral grillen. Dazu kommt, dass die Holzkohle Feinstaub und Schadstoffe verursacht. Das heißt, auch die Gesundheit profitiert nicht davon.
11: Zum Vergleich, eine Stunde Grillen mit Holzkohle entspricht etwa einer Autofahrt von 50 Kilometern Länge. Beim Grillen mit Gas käme das Auto etwa 17 Kilometer weit. Der Elektrogrill ist am umweltfreundlichsten, da wären es bloß etwa 4 Kilometer. Team Nachhaltigkeit nimmt trotzdem den Holzkohlegrill wie so viele. Aber ist Holzkohle, abgesehen vom CO2, wenigstens ökologisch in der Herstellung? Holzkohle wird durch das Verschwelen von Holz unter Luftabschluss hergestellt. Das Holz verbrennt nicht, es werden nur Feuchtigkeit und einige flüchtige Stoffe entzogen. Klingt gut, aber das Umweltbundesamt hat festgestellt, in jeder zweiten Kohle steckt Tropenholz.
8: Wir reden hier teilweise über Urwälder, die abgeholzt wurden, die Jahrhunderte alt sind. Und das wird jetzt verbrannt. Und das CO2, was im Baum ja fest gebunden war, wird jetzt freigesetzt und erhitzt weiter das Klima.
11: Bei Holzkohle mit Naturlandsiegel ist man laut Greenpeace auf der sicheren Seite. Auch das FSC-Siegel ist empfehlenswert. Wie sollte man eigentlich die Holzkohle am besten anzünden?
8: Ich glaube, da habt ihr ganz gute ausgewählt. Ich würde nämlich immer von chemischen Anzündern abraten. Das ist nicht so gut für die Gesundheit. Sowas hier, Holzfasern in Wachs getränkt, das sind irgendwie nachwachsende Rohstoffe, die auch nicht gesundheitsschädlich sind. Also lieber sowas Einfaches, was man zu Hause auch im Kamin verwenden würde.
3: Ist der langsam mal an?
15: Ja, das sieht gut aus.
3: Komm mal kurz mit. Ich wollte euch mal zeigen, was wir heute zum Grillen besorgt haben. Aber sag mal, Lasse, wie ist denn das so? Was kannst du da von deiner Expertise zu sagen?
8: Also mit Blick auf die Emissionen ist Fleisch tatsächlich nicht so gut. Gerade Rindfleisch mit knapp 14 Kilo CO2, Emissionen sehr hoch. Auch Schwein und Hühnchen, für das Klima ist es überhaupt nicht gut. Deswegen in Maßen, nicht so viel. Okay.
11: Ein Kilo Rindfleisch hat einen CO2-Fußabdruck von durchschnittlich 13,6 Kilogramm. Hühnerfleisch von durchschnittlich 5,5 Kilogramm. Schweinefleisch von 4,6 Kilogramm. Und ein Kilo Bratwurst kommt auf 2,9 Kilogramm CO2.
15: Was von dem Teller ist denn jetzt hier am umweltfreundlichsten? Und kommen wir nicht mit Peperoni.
8: Ich würde jetzt sagen Rosmarin, aber ich glaube, du meinst vom Fleisch.
15: Ja.
8: Wenn ich nur auf das Klima gucke, tatsächlich die Bratwurst. Die hat sogar eine bessere Klimabilanz als Schweinefleisch an sich. Das liegt daran, dass da wie man das manchmal auch befürchtet, in der Bratwurst auch andere Sachen drin sind. Mhm. Also da ist tatsächlich Wasser drin, aber manchmal wird auch ein bisschen gepanscht mit Sojaproteine und Salz und sowas ist da drin. Das heißt, da ist weniger Fleisch drin und weniger Fleisch bedeutet weniger Klimaschäden.
11: Aber was verursacht eigentlich den hohen CO2-Ausstoß beim Fleisch? Beispiel Rind. Berechnet wird der CO2-Fußabdruck von der landwirtschaftlichen Produktion inklusive Futter, den sogenannten Haltungsemissionen, sowie weiteren Prozessen wie Verarbeitung, Verpackung und Transport bis zur Kasse im Supermarkt. Das ergibt laut Studie durchschnittlich 13,6 Kilogramm CO2 pro Kilo Fleisch. Nachhaltig ist das nicht. Wie sieht es bei Lenas und Gabis Grillgut aus? Sie sollten ja extra auf Nachhaltigkeit achten. Vegane Patties aus Soja verursachen pro Kilo nur durchschnittlich 1,1 Kilogramm CO2. Bei veganen Bratwürstchen sind es 1,7 Kilogramm. Bei Grillkäse allerdings 7,6 Kilo CO2. Wie das?
8: Der Käse hat tatsächlich eine schlechtere Klimabilanz als Schwein oder Hühnchen. Das liegt daran, dass man sehr viele Liter Milch braucht, um ein Kilo Käse herzustellen. Aber so eine Mischung ist super, weil die vegetarischen Produkte haben eine sehr, sehr geringe Treibhausgasbilanz. Also so Paprika, Zucchini, da sind wir bei unter einem Kilo an CO2-Emissionen. Das ist super, ist eine gute Mischung.
11: Paprika bringt es durchschnittlich auf 0,6 Kilogramm CO2. Zucchini, Zwiebeln und Kartoffeln jeweils auf nur 0,2 Kilogramm.
8: Das sieht echt gut aus. Okay. Es ist tatsächlich so, wenn jetzt vier Personen nur Rindfleisch essen würden und auf dem Holzkohlegrill ungefähr eine halbe Stunde grillen, dann sind wir bei 17 Kilo CO2-Emissionen, die dadurch entstehen. Wenn wir hingegen so einen Gemüsemix machen und auf einem Elektrogrill, der mit Ökostrom betrieben wird, dann sind wir bei lediglich einem Kilo CO2.
4: Ja, hätte ich nicht gedacht, auf keinen Fall.
2: Ich auch nicht. Wow.
11: Die Art der Befeuerung ist für die Gesamtbilanz eines durchschnittlichen Grillabends aber gar nicht so entscheidend. So die Ergebnisse einer Studie des TÜV Rheinland.
8: Wenn man sich die Klimabilanz anguckt beim Grillen, 95% davon werden bestimmt durch dem Grillgut, was man halt oben drauf legt. Das ist das Entscheidende. Das heißt, niemand muss jetzt ganz schnell im Baumarkt rennen, sich schnell einen Elektrogrill kaufen, sondern einfach ein bisschen weniger Fleisch essen. Damit ist der Umwelt am meisten geholfen.
11: Übrigens, das haben beide Teams gut gemacht. Sie verzichten auf Einweggeschirr und haben sogar Stoffservietten mitgebracht. Das ist auf jeden Fall ein Plus für die Umwelt.
17: Beim Grillen entsteht nicht nur ein Geschmack, den wir lieben, sondern es können sich auch schädliche Stoffe entwickeln. Deswegen sind ein paar Regeln wichtig. Erstens, grillen wir unser Grillgut zu lang und brennt es an, entstehen Stoffe, die als krebserregend gelten. Deshalb verkohlte Stellen großzügig abschneiden. Zweitens, wenn Fett, Fleischsaft oder Marinade auf die heiße Kohle tropfen, bildet sich ein ungesunder Rauch und der legt sich auf das Grillgut oder man atmet ihn ein. Das Gleiche passiert übrigens, wenn wir mit Bier ablöschen. Keine gute Idee also. Tipp, Grillschale verwenden. Und drittens, bei Pökelfleisch, also Speck oder Bockwürstchen, können aus dem Pökelsalz Nitrosamine entstehen und die sind auch möglicherweise krebserregend. Wenn Fleisch, dann also lieber mageres, fettarmes. Ich wollte Ihnen jetzt gar nicht den Appetit vermiesen, aber wenn Sie diese Tipps beherzigen, tun Sie Ihrer Gesundheit wirklich was Gutes. Übrigens, Appetit auf Gegrilltes haben auch andere.
24: Nummer 1. Partycrasher mit Stachel. Kaum steht was auf dem Tisch, sind sie da. Wespen. Das Gemeine daran, finden die was Leckeres, rufen sie ihre Artgenossen herbei. Mit einem Duftstoff, der signalisiert, alle herkommen. Was also tun? Essen abdecken ist schwierig beim Grillen. Also lieber ablenken. Einfach ein Schälchen mit Obst oder auch Grillfleisch ein paar Meter weiter aufstellen. Da können sich die Wespen dann ganz ungestört drüber hermachen. Und wenn dann doch mal eine zu nahe kommt, bloß nicht anpusten. Für Wespen bedeutet das Alarm. Da werden sie richtig grantig. Lieber ruhig bleiben und langsam bewegen. So gibt's weniger Drama beim Grillen. Nummer 2. Heimlich und blutrünstig. Mücken lieben unser Blut. Sie spüren die Körperwärme, folgen dem CO2 im Atem und fliegen auf Schweiß. Also, vorm Grillen vielleicht noch mal kurz duschen? Und dann die Mücken verwirren. Denn Düfte wie Pfefferminz, Lavendel und Zitronella mögen sie gar nicht. Genauso wie Antimückensprays.
2: Und ganz ehrlich, am See zu grillen ist zwar romantisch, aber oft auch das reinste Mückenparadies. Meistens ist das keine so gute Idee. Wer auf Nummer sicher gehen will, trägt langärmelige Kleidung. Durch Vlies, Leinen oder dichtgewebte Wolle kommt kein Stich. Und noch ein Fashion-Tipp. Helle Farben finden Mücken eher uninteressant. Da sind sie dann doch wählerisch. Nummer 3. Das Krabbelkommando. Ungebetener Grillbesuch kommt auch vom Boden. Kaum fällt ein Krümel herunter, formiert sich eine Ameisenstraße. Ziel: Picknickdecke. Aber auch hier gibt's Tricks. Was sie abhält, ist zum Beispiel Kreidepulver. Das überdeckt die Duftspur der Ameisen und verwirrt sie völlig. Es gehen aber auch Essig oder Zitronensaft. Für die kleinen Krabbler wirken die wie ein Stoppschild. Einfach rund um die Decke oder den Tisch versprühen. Übrigens, die Nähe von Mülltonnen sollten sie besser meiden, denn dort fühlen sich Ameisen besonders wohl. Was hilft, ist Ablenkung. Ein Stückchen Obst ein paar Meter vom Grillbuffet entfernt. Ein Festmahl für Ameisen. Süßes lockt eben nicht nur uns an.
17: Ich möchte das Image dieser Top 3 Insekten gerne noch ein bisschen aufbessern. Die meisten von Ihnen wissen vermutlich schon, dass Ameisen total stark sind. Sie können das Hundertfache ihres Gewichts tragen. Was haben wir aber von den kleinen Tierchen? Sie lockern und lüften unseren Boden. Wespen wiederum sind Resteverwerter, weil sie Fallobst und tote Insekten fressen. Außerdem bestäuben sie Blüten, genau wie Bienen. Wespen leben übrigens immer nur einen Sommer lang. Wichtig, sie stehen unter Naturschutz. Und schwer zu glauben, aber auch Mücken sollten wir schätzen. Sie bestäuben zum Beispiel den Kakaobaum. Heißt, mehr Mücken, mehr Schokolade. Und sie sind die Nahrung vieler Vögel und Fledermäuse. Sie sehen schon, Umdenken lohnt sich. Auch wenn es um Geschlechterklischees geht übrigens. Vielleicht denken Sie sich schon die ganze Sendung über, lustig, dass ausgerechnet ich heute bei Quarks das Grillen erkläre. Denn ich als Frau habe ja eh keine Ahnung von sowas. Feuer, Fleisch, das ist doch Männersache. Oder?
11: Fleisch, das liebt Daniel Nonnenmann. Grillen ist für ihn nicht nur ein Hobby. Er ist diplomierter Fleischsommelier, gibt Grillkurse und ist unter anderem Spare Ribs Europameister. Mit Glut und Rauch zu arbeiten, ist seine Leidenschaft. Und Fleisch hat für ihn
5: einen sehr hohen Stellenwert. Ich kann mir ein Leben ohne Fleisch nicht vorstellen.
11: Den meisten Männern in Deutschland geht es wie ihm. Die Folge? Sie essen doppelt so viel Fleisch wie Frauen. Mehr als 1 Kilo pro Woche. Woher kommt diese Fleischliebe?
5: Ich glaube, das kommt aus unserer Evolutionsbiologie, dass wir als Männer ursprünglich mal Fleisch gejagt haben, dass wir dafür zuständig waren. Und es steckt wahrscheinlich immer noch in uns drin, weil Feuer machen und Fleisch gehört für uns als Männer gefühlsmäßig zusammen.
11: Professor Gunther Hirschfelder erforscht die Essgewohnheiten der Menschen, auch die unserer Vorfahren.
6: Unsere Vorfahren vor 2 Millionen Jahren, als die Altsteinzeit begann, die haben wahrlich nicht großartig gegessen. Die waren kleiner als wir, die haben ein deutlich kleineres Hirnvolumen. Die streifen in einem Artverband durch die Savanne oder durchs Unterholz. Die essen vor allem, was sie gefunden haben. Aas, Schnecken, Muscheln, Käfer, Wildgräser, Schösslinge, Beeren, Blätter sicherlich auch.
11: Heute weiß man, Männer haben damals wahrscheinlich nicht alleine gejagt. Unsere Vorstellung, dass Fleisch und Männlichkeit zusammenhängen, hat mit der Evolution nichts zu tun.
6: Wer jetzt behauptet, dass Männer besonders viel Fleisch essen müssen, weil das Kraft gibt und eben zum Mann gehört, der verrät eine ganze Menge über seine Vorstellung von Männlichkeit und über seine Erziehungsideale und über sein Gesellschaftsbild. Aber über die Grundlagen der Ernährung verrät das eigentlich nichts und da weiß derjenige dann auch wenig offenbar.
11: Unser heutiges Bild vom Mann, der viel Fleisch braucht, kommt vermutlich aus dem letzten Jahrhundert. Fleisch war damals teuer. Der Mann als Familienoberhaupt bekam das beste Essen. In manchen Familien hieß das, das größte Stück Fleisch für den Mann. In anderen gab es das wertvolle Fleisch sogar nur für die Männer. Das beeinflusst uns bis heute. Daniel Nonnenmann sagt, er isst nur 250 Gramm Fleisch pro Woche. Ein Viertel des Männerdurchschnitts. Denn ihm gehe es um Genuss und Qualität, nicht um Masse.
5: Also ich finde es nicht gut, dass so viel Fleisch gegessen wird, weil wenn wir uns reduzieren würden aufs gute Fleisch, wäre der Konsum relativ schnell weiter unten.
11: Wer Fleisch liebt, sollte es genießen. Zwar ist es heute ohne lange zu jagen leicht verfügbar, aber uns ausgewogen zu ernähren, ist nachweislich für alle am gesündesten.
17: Es gibt da noch etwas, auf das wir alle achten sollten, wenn wir draußen grillen. Dass wir nicht mit der Beleuchtung übertreiben. Was meine ich damit? Das hier ist Barcelona. Ganz schön hell im Dunkeln. Die Lichtverschmutzung nimmt jedes Jahr um 10% zu. Natürlich fühlt man sich sicherer, wenn Straßen beleuchtet sind. Aber in Deutschland gibt es 9 Millionen Straßenlaternen. Insekten verlieren dadurch nachts die Orientierung und flattern so lange, bis sie nicht mehr können. Auch Bäume spüren das künstliche Licht nachts. Es gibt Untersuchungen, die zeigen, dass sie dadurch härtere Blätter bilden und sie später abwerfen. Deswegen ist es besser, wenn das Licht nur nach unten streut. Und ganz ehrlich, können Sie gut schlafen, wenn es nachts so hell ist? Also, es tut uns allen nicht gut. Aber was können wir tun, um die Nacht zu schützen? In manchen Städten werden die Laternen gedimmt und nur dann heller, wenn jemand vorbeikommt. Das kennen Sie vielleicht. Auch wärmere Lichtfarben helfen. Oder darauf zu achten, dass das Licht nicht so weit streut. Das macht die Stadt Fulda zum Beispiel gut. Da wird mit einer Schablone in der Form vom Dom dafür gesorgt, dass wirklich nur der Dom angestrahlt wird. Wenn wir die Nacht Nacht sein lassen, vielleicht haben wir dann auch wieder öfter die Chance, Sterne zu sehen.
11: Nachthimmel über dem Nationalpark Eifel. Hier betreibt Harald Badenhagen eine Sternwarte. Er beobachtet, dass der Nachthimmel immer heller wird.
7: Wenn wir überhaupt keine Lichtverschmutzung hätten, also wirklich einen natürlichen Nachthimmel hätten, den es in ganz Europa nicht mehr gibt, dann würden wir hier wahrscheinlich etwa 3.000, 4.000 Sterne sehen können. Hier sieht man an einem guten Abend etwa 1.800 bis 2.500 Sterne.
11: Tausende von Sternen, sogar die Milchstraße ist zu sehen. Für Harald Badenhagen ist das ein gewohnter Anblick. Die meisten anderen Menschen in Deutschland können davon nur träumen. Denn fast überall ist der Nachthimmel inzwischen einfach zu hell.
7: In Köln sieht man vielleicht 20, 30 Sterne, und zwar die hellen, wenn es klares Wetter ist und überhaupt keine Wolken am Himmel sind. Man muss ungefähr 40 Kilometer aus Köln herausfahren, um erstmal aus dieser Lichtglocke herauszukommen, um überhaupt einen halbwegs guten Sternhimmel zu haben.
11: Lichtverschmutzung heißt das Phänomen. Und es ist ein weltweites Problem. Auf der Erde gibt es immer weniger Orte, an denen es nachts noch richtig dunkel ist. Künstliche Beleuchtung hält den Nachthimmel auf. Das ist nicht nur für Astronomen und Sternenfreunde ein Problem, denn künstliches Licht lässt uns schlechter schlafen und beeinträchtigt unsere Gesundheit. Und für nachtaktive Insekten, die sich am Licht der Gestirne orientieren, werden helle Lichtquellen zu tödlichen Fallen. Lichtverschmutzung gilt als eine Ursache des Insektensterbens. Auch Vögel verlieren durch das künstliche Licht die Orientierung. Sie verirren sich oder prallen gegen hell erleuchtete Gebäude. Dafür zu sorgen, dass Lampen ihr Licht nur dahin abstrahlen, wo es gebraucht wird, das wäre eine Möglichkeit, die Situation zu verbessern. Und es gibt noch ein anderes Mittel gegen Lichtverschmutzung. An ausgewählten Orten ganz auf künstliches Licht in der Nacht zu verzichten. So wie im Nationalpark Eifel. Seit 2014 ist er offizielles Sternenschutzgebiet. So dunkel wie in der Eifel wird es in unseren Städten wohl nie mehr werden. Aber vielleicht lässt sich die Lichtverschmutzung zumindest eindämmen. Harald Badenhagen wird weiter dafür kämpfen. Nicht zuletzt dafür, dass in Zukunft vielleicht doch wieder mehr Menschen die Milchstraße sehen können.
17: In manchen Ländern gibt es Regeln für das nächtliche Licht. In Frankreich zum Beispiel dürfen geschlossene Geschäfte nachts nicht beleuchtet werden. In Deutschland ist das allerdings bisher nicht reguliert. Das ist aber durchaus eine Überlegung wert, finde ich. Und weniger Licht ist doch viel gemütlicher. Ich freue mich aufs nächste Mal mit Ihnen, hier bei Quarks. Bleiben Sie neugierig. Tschüss.
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22: Heute gibt's Fisch und Meeresfrüchte satt.
26: Und wir fangen an mit Lachskotelett.
22: Das servieren wir auf Kartoffelschnee.
26: Dann gibt's Gambas al Ajillo.
22: Also mit ganz viel Knoblauch.
26: Seeteufel.
22: In zweierlei Soßen.
26: Miesmuscheln.
22: Im Gemüsesud.
26: Und schließlich gibt's noch
22: einen ganzen Wolfsbarsch.
26: In der Salzkruste.
22: Also der berühmte Lude Meer. Spektakulär.

0: Es ist Sommer, die Sonne scheint, es ist heiß.
1: Ja, und da will man keine schweren Sachen essen, sondern was Leichtes, was schnell geht.
0: Genau, da ist Fisch überhaupt die absolut richtige Wahl.
1: Und ja, wir beginnen mit einem Lachs.
0: Das ist der beliebteste Fisch überhaupt und den kriegt man auch überall. Und zwar lassen Sie ihn sich in Tranchen, in Koteletts schneiden.
1: Der Lachs wird jetzt erstmal gesalzen und gepfeffert. Erst die eine Seite, dann die andere Seite. Das mache ich dann hier drüben drin. Das lege ich jetzt hier so umschichtig, dann passen die besser in die Form. Pfeffert und schließlich werden sie mit Olivenöl beträufelt. Und dann könntest du mir, Martina, bitte noch die Reibe geben für die Zitronenschale, weil ein bisschen Zitronenschale da dran halte ich
0: unbedingt. Unbedingt. Auch hier kein Zitronensaft, weil der Zitronensaft es ja wieder in eine Art von Garzustand versetzen würde, weil das Eiweiß dadurch gerinnt. Und das wollen wir in dem Fall auf gar keinen Fall.
1: Jetzt wird auch die andere Seite noch ein bisschen mit dem Öl einmassiert, damit das alles schön durchzieht.
0: Man könnte jetzt auch schon ein bisschen gehackte Petersilie dran tun. Ich habe inzwischen die Pfanne heiß gemacht. Es kommt ein wenig Olivenöl dran. Und jetzt werden Champignons, die ich in der Zwischenzeit in Scheibchen geschnitten habe, die werden jetzt erstmal ganz kurz angebraten. Richtig braten, die sollen durchaus etwas von ihrem eigenen Saft verlieren und Bratspuren.

0: Garmethode habe ich mir den Bratbeutel ausgesucht. Das ist an sich eine sehr praktische Sache, auch weil man es wieder vorbereiten kann. Und wenn die Gäste dann da sind, braucht man das nur noch in den Ofen zu schieben. Da schneidet man sich so ein Stück von diesem Beutel, dann kommt von der Rolle, den schneidet man sich ab. Dann muss man ihn am einen Ende schön zubinden, ganz fest, damit keine Flüssigkeit rausfließt. Dann hat man hier diesen geräumigen Beutel, den man jetzt aufmacht. Und nun ist wieder gut, wenn man zu zweit ist. Da füllen wir jetzt diese Pilze rein. Kipp's einfach rein. Jetzt breiten wir die Pilze als Bett hier in diesem Beutel aus.
1: Und
0: dann, pass mal auf, ich nehme mir das einfach mit der Hand und setze die jetzt schön nebeneinander dort hinein. Kannst du den mal hier ein bisschen aufhalten? Danke. So. Dann machen wir den Beutel gut zu, verschließen ihn mit dem anderen Stück, ebenso sicher, setzen ihn auf ein kaltes Backblech und schieben ihn in den vorgewärmten Ofen. Der hat ungefähr 180 Grad.
1: Und da bleibt es wie lange drin?
0: 20, 22 Minuten wird sicher reichen. Also das ist ja ein spektakuläres Bild, oder? Wenn Sie sowas...
2: Sehr schön.
0: Vielleicht machen Sie einmal eine Runde um den Tisch, an dem die Gäste erwartungsvoll sitzen. Und jetzt schneidet man mit einer Schere oder einem scharfen Messer hier oben rein, damit man das öffnen kann.
2: Ich habe hier Kartoffeln.
0: Jetzt kommt das Kartoffelbild.
2: Gekocht. Und die werden jetzt einfach, so wie sie sind, natürlich abgegossen, kaum ausgedampft, hier auf den Teller gedrückt.
0: Jawohl. Das ist der berühmte Kartoffelschnee. Und jetzt kommt auf dieses Kartoffelbett das Lachskotelett und die Champignons.
2: Komm, ich mach das mal. Und dann kannst du dich der Soße widmen.
0: Jawohl. Für die Soße mixen wir ein paar Kräuter, Kerbe oder Estragon oder eine Mischung, Zitronensaft und Olivenöl. Einmal durchmixen und schon hat man ein wunderbares, duftendes Zitronenöl. Das kommt auf den Tellerrand und ein bisschen oben drüber. Schon hat man ein köstliches Essen. Und wissen Sie was, das ist auch noch Schonkost, weil das ist kalorienarm, das ist bekömmlich, das liefert die wertvollen Omega-3-Fettsäuren. Wir haben hier Proportionen, sind es keine 300 Kalorien. Und Angst vor Gräten müssen Sie auch nicht haben, denn die sitzen außenrum ums Fleisch und lassen sich ganz leicht abheben.
2: Ja, aber es geht natürlich auch ganz ohne Gräten.
0: Ja, das sind die Meeresfrüchte, die haben keine.
2: Ja, und um die zu probieren, da begeben wir uns jetzt einfach mal nach Spanien.
0: Und zwar gibt es dort ein Gericht, das heißt Gambas en Ajillo.
2: Das sind Garnelen in Knoblauch, mit Knoblauch in Olivenöl gebraten. Und das ist was ganz Köstliches.
0: Und das kann man wunderbar mit einer Pasta vermischen. Und diese hier, das sind also ganz feine Spaghetti sozusagen. Ich zeige das mal, wie die sind eckig. Die haben einen richtigen eckigen Durchmesser. Und das ist... Kann man,
2: das bedeutet, die werden ausgewalzt und dann mit Seiten...
0: einem Gitarrenbrett werden die geschnitten, deswegen heißen sie auch so. Und die sind in 3 Minuten gar. Und wenn wir jetzt loslegen, dann bist du soweit. Dann kommt hier jetzt wieder Salz ins Wasser. So, diesmal sind es nicht 4 Liter. Und es kommt eine Lage Pasta hinein. So, einmal umdrehen. So, jetzt haben wir nur 3 Minuten Zeit, sonst verkochen sie uns. Ich möchte außerdem machen noch ein verlorenes Ei. Das Wasser darf nur mit Essig gewürzt sein. Nehme ein ganz frisches Ei und das geht jetzt hier rein. So. Und dadurch bleibt es schön zusammen und verfusselt nicht im Wasser.
2: Ich habe in die Pfanne jetzt 3 Esslöffel Olivenöl und zwar nicht ein spanisches genommen. Das wird erhitzt und dann kommt der Knoblauch rein. Und der wird gar nicht so ganz, ganz fein gehackt. Da dürfen einige größere Stücke dabei sein und da dürfen auch kleinere Stücke dabei sein. Die kleineren werden im Öl gebräunt.

0: dran sein, die sind auf jeden Fall abgetötet und dann ist alles in Ordnung und die sind absolut sauber.
1: Jetzt kommt zum Knoblauch der Chili, also drei halbtrockene habe ich da genommen, die sind uns so ein bisschen trocken geworden.
0: Ich habe jetzt das Glück, Garnelen gefunden zu haben, die schon bereits entdärmt sind. Das sieht man daran, dass hier kein schwarzer Faden sich am Rücken entlang zieht. Deswegen brauche ich gar nichts weiter zu machen, sondern sie nur halbieren, weil sonst sind sie nämlich zu groß und brauchen auch zu lange.
1: Ich würde nur das vordere Stück halbieren und das hintere noch einmal quer teilen.
0: Ich habe es jetzt so gemacht und schmeiße es hier schon rein. Ein

0: Und wir nehmen jetzt natürlich einen spanischen und da habe ich einen Carignana. Das geht mit dem Knoblauch, dem Basilikum und auch mit diesem pochierten Ei.
1: Und das Tollste ist, wenn man das jetzt so serviert, dann muss man seine Gäste auffordern, mit der Gabel und dem Löffel einfach hier drauf zu öffnen. Und dann fließt das Ei wie eine Soße über die Spaghetti. Na, ich sage Ihnen, das schmeckt.
0: Also schneller und einfacher geht's doch wirklich nicht. Und besser eigentlich auch nicht.
1: Vorausgesetzt, Sie haben anständige Zutaten verwendet.
0: Aber natürlich geht es auch mit Fisch absolut grätenfrei.
1: Da gibt's doch die berühmte Lott, also der Seeteufel. Und der hat in seinen Filets, die rechts und links vom Rücken sitzen, nicht eine einzige Gräte.
0: Diese Filets, die werden wir in Medaillons schneiden und dann braten. Und dazu wird es zwei Soßen geben. Aber absolut keine Gräte. Hilfst du mir bei der Paprikasoße?
1: Ich bin schon dabei. Wunderbar. Ich fang schon mal mit Knoblauch an. Das ist nie schlecht.
0: Ja.
1: Und mit einer Zwiebel. Und da es eine rote Paprikasoße wird, nehme ich auch eine rote Zwiebel. Die wird in Stücke geschnitten.
0: Und die Lott, die wird in solche Medaillons geschnitten. Und Sie sehen, das Messer geht hier durch wie durch Butter und grätenfrei. Das ist das Schöne an der Lott.
1: Und man sieht auch an der Glasigkeit des Fleisches, dass es wirklich weiß ist und transparent wirkt. Daran sieht man, wie frisch der Fisch ist.
0: Genau, wenn jetzt solche Ränder, sagen wir mal, gelblich wären.
1: Dann lassen Sie es unbedingt liegen.
0: Ja. Ich werde jetzt hier die zweite Soße zu unserem Seeteufel-Medaillons machen, und zwar eine Bärlauchsoße.
1: Die erste Soße ist ja noch gar nicht vorgeführt. Ich habe hier in einem Töpfchen

0: Und dann nehme ich zwei Paprika. Am liebsten habe ich diese Spitzen, die sind aromatischer als die runden. Jetzt werden die nur entkernt. Diese Innenstreifen, diese wattigen, müssen entfernt werden. Und dann wird es nur noch gewürfelt und mitgedünstet.
1: Und für meine Bärlauchsoße habe ich jetzt hier von der Zitrone etwas abgerieben, ganz dünn und schön, nur das Gelbe, was auch das wunderbare Aroma gibt. Zitrone und Fisch ist ja ein Paar, was geradezu sensationell und unabdingbar zueinander passt. Dann kommt an den

0: werden bei guter Hitze gebraten. Die Soße wollte ich eigentlich erst später dran haben, aber wenn du hier so sprichst.
1: Jetzt kriegt sie noch einen Schuss Olivenöl. So, jetzt noch abschmecken. Es kann sein, dass noch ein Tropfen, ein bisschen Zucker, ja, und noch ein Schuss Zitronensaft. Super, danke.

0: unserer grünen Soße. Also wenn das nicht super aussieht.
1: Und dazu gibt es einen Sauvignon Blanc aus der Südsteiermark. Und der darf ruhig sehr reif geerntet werden, sodass er richtig kräftig ist.
0: Also ich kann sogar was riechen, trotz meiner belegten Stimme.
1: Ja, und was sagst du dazu?
0: Super, toller Wein.
1: Da muss ich gleich
0: Wunderbar.
1: Mal ein Stückchen Lotte dazu probieren.
0: Ja.
1: Das ist Harmonie.
0: Harmoniert nicht nur zum Fisch, sondern der Fisch will ja auch schwimmen.
1: Ja, das sage nicht nur ich, sondern das sagt auch die Wissenschaft. Ein wenig Wein zum Fisch hilft nämlich, alle Kalorien zu verbrennen, ist also diätetisch richtig.
0: Das ist die berühmte Mittelmeerdiät, von der alle so schwärmen. Und genau das brauchen wir doch jetzt. Wir wollen im Sommer schön schlank sein.
1: Ja, dann kommen wir wieder zu den Meeresfrüchten.
2: Ein idealer Schlankmacher sind Miesmuscheln.
1: Ja, und Miesmuscheln sind überhaupt nicht mies, sondern sie schmecken köstlich und es macht auch viel Spaß, sie zu essen.
2: Und es ist nicht mal kompliziert, sie zuzubereiten und vor allen Dingen, es kostet nicht viel Zeit.
1: Ja, denn man kann die Muscheln heute fast immer schon in solchen Packungen vorgereinigt kaufen. Da steht fertig zum Kochen.
2: Na, da bin ich aber gespannt, ob das tatsächlich so ist.
1: Man sollte nur noch in kaltem Wasser abwaschen.
2: Da bin ich aber eher skeptisch.
1: Jetzt schneiden wir das mal auf.
2: Da ist noch ein bisschen Handlungsbedarf, aber das macht nichts. Das zeigen wir Ihnen, das geht ganz einfach.
1: Die sind, so steht es hier, in geschützter Atmosphäre aufbewahrt, was immer das heißt. Also
2: da muss ich dann wieder sagen, diese Art von Küchenfertig, da sieht man deutlich, das geht überhaupt nicht. Hier sind noch die sogenannten Byssusfäden zu entfernen. Das sind die Fäden, an denen die Muscheln sich an den Pfählen festhalten, an denen sie wachsen.
1: Ja, oder an den Seilen. In manchen Ländern, wie diese hier auch, zum Beispiel in Galicien, in Spanien, werden sie an Seilen, die von Pontons runterhängen, gezogen.
2: Halt, ich muss dich unterbrechen. Also wenn so eine Muschel dazwischen liegt, ne, so eine offene, dann schmeißen sie bitte gleich weg.
1: Wie ist es eigentlich jetzt mit den Kalorienzahlen von diesen Muscheln?
2: Ja, die haben fast gar nichts. Denn wenn man rechnet, 1 Kilogramm Muscheln, so wie sie hier sind, haben 130 Kalorien. Und wenn man also rechnet, 1 Kilo pro Person, das ist wirklich ein solcher Berg, von dem man wirklich satt wird, dann 130 Kalorien, das ist ja gar nichts. Da kann ich mir ja sogar noch einen Löffel Olivenöl leisten zum Andünsten. Und das bringt mir dann noch mal zusätzlich 30 Kalorien, wenn es ein Teelöffel ist, und 90 Kalorien, wenn es ein Esslöffel ist.
1: Und trotzdem, die sind reich an Omega-3-Fettsäuren, die Muscheln. Und die sind ja wichtig, um das Herz und die Adern und die Gefäße zu schützen.
2: Also man tut nebenbei auch noch was für seine Gesundheit, wenn man Muscheln isst. Also hier kann man ganz genau sehen, das Wasser ist einfach nicht sauber. Und wir waschen sie so oft, bis das Wasser sauber ist.
1: Und das, was die Muscheln selber nicht mitbringen, das fügen wir natürlich in Form von Gemüse hinzu. Denn was nützen die besten Muscheln, wenn kein Würzgemüse dabei ist? Das Ganze wird nun angedünstet in einem möglichst großen Topf. Da kommt jetzt 1 Esslöffel Öl rein. Und zwar nehmen wir ein Olivenöl, ein gutes Olivenöl. Das ist das Gesündeste, was man sich überhaupt vorstellen kann. Das kann man auch gut erhitzen. Sehen Sie, und das
2: und
1: ist
2: ein Esslöffel reicht, der ist genügt, um das anzudünsten. Und zwar gebe ich als erstes die Möhren rein, die brauchen am längsten. Und lasse

0: leichten Nahewein. Und am leichtesten ist immer ein Kabinett Riesling. Und der hat 11,5 Volumenprozent. Das ist so das Maximum, was man vielleicht nehmen sollte in diesem Fall.
1: Machst du mal den Kochlöffel bitte beiseite, weil jetzt kommen die abgetropften, sauberen Muscheln dazu. Wenn der Topf nicht groß genug ist, dann kochen wir in Partien. Und während die dann gegessen werden, können wir die nächste Portion zubereiten.
0: Aber da muss man natürlich aufpassen, dass sie nicht übergart werden, denn Muscheln sind sehr, sehr schnell gar. Das kann das heißt, sein in 3 Minuten, das kann sein in 5 Minuten, das kommt ein bisschen auf den Topf
1: und die Hitze. Diese 3 oder 5 Minuten rechnen wir von dem Moment an, wo es hier wieder aufgekocht hat, also auf starkem Feuer zum Kochen bringen. Und dann brauchen wir einen starken Mann.
0: Du meinst nicht.
1: Der packt diesen Topf mitsamt dem Deckel und drückt den Deckel ordentlich an den Topf dran. Sonst schwappt nämlich die ganze Flüssigkeit raus und wird geschüttelt. Das ist nur so eine Art.
0: Aber kann ich wieder draufsetzen?
1: Weil dann werden die Muscheln umgewirbelt und die, die oben waren, kommen hoffentlich nach unten. Und so können sie gleichmäßig garen.
0: Süße, geht doch wunderbar.
1: Ich kann's auch, gell?
0: Ja.
1: Und wenn es so brodelt, schnell ausmachen, das reicht jetzt. Schau mal nach, bitte.
0: Ja, gewaltig.
1: Ja, die Muscheln sind alle offen. Jetzt wird noch mal gepfeffert. Und du schüttelst es bitte noch mal richtig gründlich durch.
0: Genau, wenn man zu früh pfeffert, dann verfliegt die ganze Würze des Pfeffers. So, und jetzt?
1: Jetzt noch mal kraftvoll. Ups. Ja, sehr gut. Und dann hebt man sich mit einer Schaumkelle die Muscheln raus in eine schöne große Schüssel.
0: Und Sie haben jetzt gesehen, es muss richtig kräftig dampfen. Die Muscheln sollen so heiß wie möglich gegart werden. Denn je heißer es ist, desto kürzer kann es sein. So, so das reicht
1: aussehen,
0: aber jetzt.
1: Ja, die restlichen Muscheln können ruhig drin bleiben. Halt, wir wollen gleich noch den Sud dazu servieren. Denn das, was jetzt sich hier an Flüssigkeit gesammelt hat, das ist ja der Saft aus den Muscheln. Und unser Wurzelwerk und der Wein und das alles hat einen wunderbaren aromatischen Sud ergeben. Und den servieren wir einfach in Tässchen dazu und das ist das passende Getränk. Das bringt keine zusätzlichen Kalorien, sondern das kann man sich einfach so erlauben.
0: Aber eines sage ich dir,
1: kann man sich ja ausrechnen.
0: Ein Wein gibt es trotzdem dazu.
1: Na klar, einfach wie mit einer Zange die Muschel rausfischen und in den Mund schieben.
0: Also Sie sehen, wenn man die Muscheln so isst, dann braucht es auch seine Zeit. Das ist ein genüssliches Verspeisen, das ist kein Runterschlingen, sondern ein langsames
1: Genießen. Und genau das ist die richtige Art und Weise, wie man sich ernähren sollte, wenn man auf seine Linie achten will.
0: Diese Muschel ist jetzt nicht ganz offen, da müssen wir mal gucken. Ne, die hatte nur ein bisschen wenig Hitze gekriegt, die ist ja wunderbar.
1: Beim Waschen sortiert man alle Muscheln aus, die offen sind. Und die gegarten Muscheln, da sortiert man alle aus, die geschlossen sind. In beiden Fällen stimmt irgendwas mit der Muschel nicht.
0: Mmh. Magst du hier mal ein Stückchen von?
1: Ja, ich liebe das. Das ist ein Muschelsüppchen, wie man sich schöner gar nicht träumen kann.
0: Ja, also nochmal etwas Flüssiges. Sättigungsbeilage gibt es heute nicht.
1: Ja, doch, natürlich gibt es auch. Bei den geringen Kalorien, die wir bis jetzt auf dem Teller haben, dürfen wir uns erlauben, und das ist auch ernährungsphysiologisch vollkommen in Ordnung, ein bisschen Vollkornbrot, dünn gebuttert.
0: Auch gar nicht unwichtig, um einige der Mineralien und der Inhaltsstoffe zu lösen.
1: Unser nächstes Rezept ist etwas wirklich ganz Besonderes.
0: Ja, wir machen nämlich einen ganzen großen Fisch.
1: Wir kaufen einen Ludemer.
0: Also einen Wolfsbarsch, und zwar einen Wildfangfisch.
1: Aus der Zucht gibt es so große Exemplare sowieso nicht.
0: Das kostet natürlich einiges, das ist nicht billig, aber für eine besondere Gelegenheit lohnt es sich schon.
1: Und wir zeigen Ihnen eine Zubereitung, die ist wirklich spektakulär.
0: Und wir garantieren Ihnen, die gelingt sicher und wird jeden begeistern.
1: Einen ganzen Ludemer, der wiegt fast 2 Kilo. Und für den ist die ideale Zubereitung, ihn im Salz zu garen, im Salzmantel.
0: Also Ludemer, sagst du, das nimmt ihm einfach besser. Seewolf. Ist aber kein Seewolf, ist ein Wolfsbarsch.
1: So, und warum jetzt im Salzmantel garen? Weil das für einen Meerfisch eine besonders ideale Zubereitungsmethode ist. Denn das ist ja das Element, aus dem der Fisch stammt, das Meer. Und wenn er jetzt diese ganzen Mineralien, die in diesem Meersalz drinstecken, wenn er die jetzt sozusagen von denen umhüllt, gegart wird, dann ist doch ganz klar, dass er nachher wunderbar schmeckt. Leider ist so eine Menge Meersalz keine billige Angelegenheit. Und so ein großer Fisch kostet ja auch sein stolzes Geld. Aber für ein Festessen, was weiß ich, ein großer Geburtstag, die Hochzeit oder ich weiß, es gibt ja immer einen hoffentlichen Grund zu feiern. Und da kann man es mal krachen lassen.
0: Ich habe doch noch mal darauf hinweisen, also so ein Fisch, der muss ein schönes Auge haben, das soll möglichst gewölbt sein, nicht eingefallen. Es soll noch ein bisschen klar sein und die Kiemen sollen noch ein bisschen rot sein.
1: Er muss frisch sein, es ist klar.
0: Und ich habe dir jetzt die Stiele gegeben, die Blätter von der Petersilie, die werde ich zusammen mit Knoblauch mixen, mit Öl, Pfeffer, Salz.
1: Hast du nicht auch ein bisschen Thymian für mich?
0: Doch, ich habe dir auch einen Thymian mitgebracht.
1: So, also ich stopfe einfach die Stiele von der glatten Petersilie in den Bauch, einen ganzen dicken Strauß, Thymian auch. Und sonst kommt nichts ran. Wir wollen den Fisch in seiner reinen Natur. Und nun gibt es ja die Leute, die sagen, ja, aber das muss man doch, dieses Salz muss man doch irgendwie mit Eiweiß oder mit Mehl oder mit, ich weiß nicht was, zu einem Teig. Nein, das muss man nicht. Man braucht eben nur dieses Stück Alufolie, was dann nachher, wenn wir das hier zumachen, der Salz um den Fisch rumhält und obendrauf auch genügend.
0: Ja, da musst du ordentlich noch dran tun. Ja. Da darf man nicht sparen mit Salz. Du kannst ja wieder verwenden. Das muss ich schön hier hochhäufen.
1: Ja, ja, keiner.
0: Ja, ja. So, also ja, ich habe hier noch Zitronensaft dran gedrückt und dann ein bisschen Zitronenschale dazugegeben. Die kann man drauf reiben. Die kann man aber natürlich auch als Stückchen abschneiden, dünn und dann hier reingeben. Dann wird gesalzen und schließlich kommt Öl dran. Das gibt jetzt eine richtige schöne Soße. Eine Knolle Knoblauch kann man da leicht mal loswerden. Aber Sie werden sehen, das ist überhaupt nicht brutal. Die Petersilie mildert die Aggressivität des Knoblauchs. Das braucht auch nicht ganz glatt gemixt sein. Es dürfen ruhig kleine Stückchen vom Knoblauch und von der Petersilie noch in dem Öl spürbar, beißbar bleiben.
1: So, mein Fisch ist schön eingepackt. Wie gesagt, er soll nicht verschlossen sein in der Alufolie, sondern die Schutzschicht ist ja das Salz. Aber es soll die Alufolie das Salz ein bisschen zusammenhalten. Und dann kommt es in den Ofen. Und zwar habe ich ihn auf 180 Grad Umluft eingestellt. Er kommt in die Mitte, den Kopf wieder nach hinten, dass der Schwanz hier vorne bleibt. Ungefähr 40, 45 Minuten. Das ist jetzt unser Prachtstück. Aber für ein Festessen legen wir es doch auf eine schöne Platte um. Und wenn Sie sich das jetzt angucken, das ist ganz fest geworden, das Salz. Ne? Das können Sie jetzt losklopfen und man kann es auch richtig abheben. Aber erst wollten wir eigentlich sehen, ob der Fisch auch gar ist. Das wollte ich Ihnen zeigen, wie man das testen kann. Denn das machen Sie im Backofen noch. Ein bisschen das Salz beiheben und dann drücken Sie hier rein. Und dann kommt hier klare Flüssigkeit raus. Und das ist wie bei der Forelle. Und dann brauchen Sie keine Angst haben. Dann können Sie seelenruhig das Salz abheben und können das beiseite tun. Jetzt nehmen wir aber den ganzen Fisch. Sieht es nicht sehr eindrucksvoll aus?
0: Und dazu könnte man natürlich einen Weißburgunder aus Deutschland nehmen. Und ich habe mich jetzt entschlossen zu einem Verdicchio dei Castelli di Jesi. Und der hat den nötigen Wumm und trotzdem eine Eleganz, die eben zu so einem großartigen Fisch passt.
1: Und dann wird natürlich tranchiert. Und das ist bei dem großen Fisch nicht anders wie bei der kleinen Forelle. Das löse ich jetzt hier ab.
0: Na, das geht
1: wunderbar. Und jetzt sieht man hier auch gleich, hier haben wir wieder diese Mittellinie, die wir schon von der Forelle kennen. Wenn wir jetzt das hier dazwischen fahren, dann sehen wir, es ist einfach makellos. Und keine einzige Grätsche.
0: So, jetzt gibt es unsere Knoblauch-Petersiliensoße.
1: Sehr schön, das reicht mir schon.
0: Daneben.
1: Mehr will ich nicht. Und dann gibt es ein Stückchen gutes Weißbrot dazu und dann sind wir glücklich.
0: Also das war doch jetzt wirklich ein Festtagsfisch. Da muss man ja zum Fischfan werden, oder?
1: Also wir hoffen doch, dass unsere Rezepte dazu beitragen können. Und wie Sie die kriegen, das erfahren Sie wie immer
0: auf unserer Homepage
1: martina-und-moritz.wdr.de.
0: Ja, bis dann. Tschüss. Tschüss.
2: 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Nordrhein-Westfalen ist heute der Ausgangspunkt für unsere kulinarische Weltreise, zu der wir eine Ostfriesin eingeladen haben, die keinen festen Wohnsitz hat. Hier ist Antje de Vries.
3: Hey, schön da zu sein. Sehr cool. Toll, dich zu sehen.
2: Schön, dich zu sehen.
3: Ja, voll.
2: Antje, du verbindest ja gerne mit deiner Küche Menschen.
3: Total.
2: Mit welchem Gericht oder Rezept willst du uns denn heute zusammenbringen?
3: Also heute machen wir Pfefferminzspinat mit Obdurch Bohnen. Und das kombinieren wir mit einem Sierra Leonischen Gericht. Ja. Und das haben wir heute vor.
2: Antje, ich freue mich total auf die Bohnen, also bin auch sehr gespannt. Und es gibt ein Gemüse, also ich bin ja in NRW geboren, was so als Kind mein Lieblingsgemüse war. Und das war wirklich Kohlrabi.
3: Ah, geil, ja mega, finde ich gut. Super.
2: Und ich mache dir heute Bällchen aus dem Kohlrabi.
3: Das klingt super.
2: Ja, dazu einen schönen Dip noch.
3: Mhm.
2: So ein bisschen fast à la Königsberger Klopse noch.
3: Ja, cool.
2: Ja, das war auch eines meiner Lieblingsgerichte. Und die dritte Challenge ist dann einfach, dass wir aus beiden Gerichten noch mal was Schönes machen.
3: Okay, das wird aufregend, glaube ich.
2: Antje, ich finde das ja immer ganz toll, mal wieder Sachen kennenzulernen, mit denen ich noch nie was zu tun hatte.
3: Aufregend, genau.
2: Die Bohnen, also so sehen die im getrockneten Zustand aus.
3: Genau, ich kann ja mal hier zeigen, wenn du das schon geschaut hast.
2: Das ist ja eine Kette fast, ne?
3: Ja, das ist eine Kette, haben wir schon hier so als Blumenkettchen. Das wird ja auf Band aufgereiht, das ist so eine ganz reife Gartenbohnen. In Ostfriesland haben wir ganz salzige Böden, weil das alles Land ist, was vom Meer zurückgewonnen wurde. Und da wachsen die Bohnen einfach richtig gut. Und dann, wenn die vollreif sind, werden die auf dieses Band gezogen und dann werden die aufgehängt unterm Dachboden. Und trocknen halt langsam durch und ist halt wirklich eine totale Delikatesse, müssen dann eingeweicht werden.
2: Und die sind schon leicht eingeweicht?
3: Genau, die sind über Nacht eingeweicht und
2: so.
3: Die habe ich gekocht mit ein bisschen Kombu-Alge. Und mit der Kombu-Alge hast du zum einen durch die Mineralien werden die Bohnen ein bisschen weicher und das Umami da drin gibt halt nochmal so eine richtige...
2: Darf ich einmal noch riechen?
3: Ja. Und ich finde, das
2: gibt
3: ist halt so...
2: Es gibt so tolle...
3: Pflanzen-Umami.
2: ...Produkte einfach aus dem Meer.
3: Wahnsinn. Richtig cool, ja.
2: Und du bist ja nicht nur Köchin, sondern auch noch Ökotrophologin.
3: Mhm.
2: Also kennst dich natürlich wirklich mit der Materie aus. Jetzt nimm mal das Palmöl. Das ist doch eigentlich böse, oder?
3: Ja, böse. Ja. Also gesundheitlich ist es nicht böse. Es hat natürlich teilweise gesättigte Fettsäuren, deswegen ist es ein bisschen fester.
2: Ja.
3: Aber es hat auch super viel sekundäre Pflanzenstoffe. Und in vielen Teilen von Afrika wird das für eine Zutat verstanden.
2: Ja.
3: Ist eigentlich nicht ein Bratmedium, sondern wirklich die Zutat vom Gericht.
2: Ach, krass.
3: Genau, es gibt ja super viele Orte, wo ganz viel abgeholzt wurde dafür. Das ist natürlich dann wirklich schlecht.
2: Ja.
3: Aber es gibt super viele kleine Betriebe, gerade in Afrika. Und da soll man wirklich schauen.
2: Okay. Antje, sag noch mal kurz, wird das Ganze wie ein Eintopf jetzt oder wie machen wir das?
3: Tatsächlich,
2: Du kannst mir auch ruhig schon Arbeit geben.
3: Du kannst, wenn du magst. Ich liebe Schalotten.
2: Ja.
3: Und schon mal hier so zwei, drei Schalotten zerkleinern. Ich muss jetzt schon mal dir den Mörser wegschneiden.
2: Ja,
3: weil wir brauchen, eigentlich brauchen wir relativ viel Chili. Ich habe gehört, du magst das sehr gerne.
2: Ja, Chili mag ich schon. Aber ich bin halt immer vorsichtig. Ne?
3: Okay, cool.
2: Ja.
3: Also mache ich hier nur so ein bisschen was.
2: Ja.
3: Ja, super.
2: Also normal kenne ich das nur so, liebe Antje, dass man da die Scheidewände und auch die Kerne rausmacht.
3: Wieso?
2: Und ich weiß, dass man in Ostfriesland nicht scharf isst,
3: nee,
2: oder?
3: Macht man auch nicht.
2: Was uns ja verbindet, ich habe jedes Jahr Ostern immer in Ostfriesland verbracht.
3: Ja, sehr cool.
2: Ja, immer auf Norderney bin ich mit meinen Eltern, musste ich, ich wollte jetzt schon sagen, tagelang, aber stundenlang am Meer Spaziergänge machen. Das fand man natürlich als Kind gar nicht so toll. Mittlerweile liebe ich das natürlich. Ich finde das sehr beruhigend so, diese Gegend. Ne? Aber war dir irgendwas
3: zu ruhig?
2: Ich glaube,
3: mir war das zu ruhig, genau. Ich erinnere mich noch sehr an die achtjährige Antje.
2: Ja.
3: Die hat sich sehr gelangweilt.
2: Okay.
3: Wir hatten viele Obstgärten ringsum. Das war für mich immer so ein bisschen das Highlight, wenn es im Sommer wurde und die ersten essbaren Dinge erschienen. Genau, noch mal kurz zum Mörsern. Auf Bali sagt man, wenn man gut gemörsert hat, dann ist man quasi heiratsfähig. Also,
2: ach, krass.
3: Bisschen, also falls du noch mal nachmörsern möchtest. Ich weiß es nicht so genau. In Afrika gibt es so Riesenmörser, da lässt man immer den Mörser so fallen, damit es die richtige Paste. Also ich glaube, das ist schon okay so, aber...
2: Sieht mega scharf aus.
3: Super. Ich würde sagen, wir schützen noch mal zusammen das Ganze hier an und dann schauen wir...
2: Ah, jetzt kommt das rote Palmöl.
3: Genau. Ja. Genau.
2: So, da sehe ich jetzt, das fängt sofort an zu rauchen. Das hat also niedrigen Rauchpunkt.
3: Ja, genau, aber man riecht es auch direkt. Du kannst direkt die Schalotten reinmachen.
2: Rein,
3: genau, man riecht. In der Zwischenzeit schneiden wir jetzt mal Okra. Wenn du Lust hast, machen wir das einmal afrikanisch.
2: Ja.
3: Kannst du dir das vorstellen?
2: Okay, ich habe Lust,
3: Ich habe voll Lust.
2: Wie soll ich denn schneiden?
3: Warte, ich zeig dir das mal. Und dann sieht man nämlich dieses wunderschöne Muster da drin, wie so kleine Sternchen. Und wenn man Afrikaner...
2: Das ist ja aber kein Schneiden, das ist eher Schnitzen.
3: Ist so, aber die haben einen Speed drauf, das kannst du dir nicht vorstellen. Und du siehst, hier wird es dann irgendwann mal knifflig und dann darf man auch so machen.
2: Ah.
3: Genau. Also du kannst es dir aus.
2: Okay. Ja, komm, ich mach das so.
3: Geil.
2: Ich mach das so.
3: Sehr gut. Cool. Ich rühre zwischendrin mal.
2: Wie kamst du genau auf Sierra Leone?
3: Ja, ich hatte während Covid, als ich mich nicht bewegen konnte, ich habe ja wirklich keine Wohnung und war dann so ein bisschen stuck und hatte aber gemerkt, ich habe mich zu viel um mich selber gedreht gedanklich und habe dann überlegt, was kann ich tun? Und dann habe ich Freunde und die haben eine tolle Organisation, die sich einsetzen in Sierra Leone. Und dann haben die gesagt, schreib doch ein Kochbuch über Küche in Sierra Leone als Fundraiser für die Organisation.
2: Ach, mega.
3: Das sieht sehr professionell aus. Jetzt wird's gleich böse. Die Chili kommt mit dazu.
2: Ach so.
3: Hast du Angst, oder?
2: Ja, ich habe total Angst. So viel machst du da.
3: Ja, wir schaffen das.
2: Wir schaffen das, okay. Ah, und jetzt, was hast du da?
3: Gemüsebrühe, genau.
2: Ah, okay.
3: Ein bisschen, okay. Ich habe noch Erdnussbutter. Und das gibt hier nochmal richtig schön so eine Sämigkeit. Wenn man schaut, richtig lecker und gut.
2: Ja, ist auch eine Art Bindung dann für die
3: Soße, ne? Genau, ja. Man riecht schon das Süßliche. Vielleicht rettet das so ein bisschen die Chili-Situation. Gucken wir mal.
2: Wow. Wann kommen die Schoten da rein?
3: Wir machen gleich als erstes die Bohnen noch mit rein. Die müssen ein bisschen länger kochen.
2: Ach, die haben wir ja auch noch. Genau, so, jetzt, ich kann mir den Namen immer nicht merken. Wie heißen die Bohnen nochmal?
3: Obdröchtbohnen.
2: Obdröchtbohnen.
3: Ja, genau. Also aufgetrocknet eigentlich.
2: Die
3: kommen
2: jetzt da rein.
3: Die kommen jetzt hier mit rein. Wie gesagt, komplettes Mash-up. Ich mache noch ein bisschen Kombo mit rein, weil normalerweise würdest du natürlich ein bisschen Protein noch mit rein machen. Zu dem Obdröchtbohnen macht man Speck in Ostfriesland. In Sierra Leone würde man jetzt einen gebratenen Fisch oder Rinderschwarte.
2: Ja.
3: Also für diesen Geschmack. Aber ich nehme ein bisschen von der Kombo.
2: Ja, okay. Das ist dann sozusagen dein Brühwürfel.
3: Genau, ja, tatsächlich. Okay. Wir können jetzt noch mal zusammen ein bisschen Spinat schneiden. Das ist jetzt Next Level.
2: Warum?
3: Weil wir das auch so machen. In der
2: so?
3: Ja.
2: Ach du Scheiße.
3: Ja, das schaffen wir. Ich bin da guter Dinge. Genau. Ja, guck mal. Das sieht schon gut aus.
2: Ja, geht so. So, jetzt.
3: Deine Okra brauchen
2: wir jetzt.
3: Genau, die machen wir jetzt mit rein. Wir brauchen noch ein paar Erdnüsse.
2: Ja. Die Erdnüsse, die pule ich jetzt einfach.
3: Genau, wir hacken die einfach gleich ein bisschen an, so ein bisschen als kleinen Crunch. Und Pfefferminze. Das macht noch ein bisschen mehr Wildnis hier.
2: Kein Koriander.
3: Nee, Pfefferminze. Und zwar eigentlich auch nur wegen Pfefferminzgreen. Also so ein bisschen als liebevollen Hinweis. Und ich glaube, die ist relativ intensiv, ne? Und dann kommen wir gleich schon, der Spinat mit rein.
2: Ja, ich bin echt mega gespannt.
3: Ja? Also in Sierra Leone ist immer viel Reis, ein bisschen Soße, weil auch die Soße ist schon quasi hohes Gut. Und eigentlich wird sie auch mit den Händen gegessen. Ne?
2: Also viel Reis und wenig davon ist erstmal gut für mich, weil ich ja noch nicht weiß, wie scharf das ist.
3: Ja. Ich bin guter Dinge.
2: Ja.
3: Das schaffst du.
2: Soll ich das drüber streuen?
3: Ja, genau, perfekt. Mhm.
2: Und was trinken wir dazu?
3: Ja, ich habe gedacht, vielleicht müssen wir löschen, falls es dann doch ein bisschen scharf ist für dich. Genau. Ich habe einen Mango-Apfelsaft, weil es auch da wieder, genau, einmal meine ostfriesische Heimat mit den Äpfeln, mit meinem Fernweh.
2: Mango nicht so sehr, ne?
3: Nee, aber Mango ist ja der Apfel der Tropen.
2: Zum Wohl erstmal.
3: Zum Wohl.
2: Sehr lecker. Ja, dann bin ich jetzt echt mal gespannt und gleichzeitig fasziniert, wie toll das aussieht. Ich nehme erstmal viel Reis und wenig von dem scharfen Söschen.
3: Verfliegt sich, oder?
2: Ja, manchmal kommt es ja Sekunden später. Das geht wirklich. Ist gar nicht so scharf. Oder?
3: Ich glaube, das ist Palmöl.
2: Das ist lecker.
3: Das ist so ein du hast schon dieses Erdige von dem Palmöl, das ist schon besonders.
2: Ja, und sehr rund. Sehr lecker.
3: Freut mich. Ich finde es auch.
2: Das koche ich auf jeden Fall nach.
3: Tatsächlich habe ich ja das Essen heute das erste Mal in der Form gekocht. Dürfte nicht verraten. Und ich fand es gut. Ich fand, das war eine schöne Mischung. Und das zeigt wieder, dass sich vieles miteinander verbinden lässt, auch rund um die Welt.
2: Also vom heutigen Tag wird mir in Erinnerung bleiben, dass ich vielleicht doch in Zukunft wieder mal ein bisschen mehr Chili essen kann. Weil ich hätte mich nie getraut, so viel Chili in so einen Eintopf zu geben. Und er war absolut lecker. Also das war überhaupt nicht zu scharf. Kohlrabi ist jetzt sozusagen mein Hauptprotagonist hier. Habe ich wirklich als Kind immer sehr, sehr gerne gegessen.
3: Ich auch, ja.
2: Meist mit Kartoffeln und Frikadellen.
3: Okay, geil. Ja, sehr gut.
2: Und die will ich heute zu Bällchen formen. Die frittieren wir hinterher und dann machen wir eine Kapern-Senf-Soße.
3: Okay,
2: mega. Ja, schön NRW-Senf rein.
3: Ja. Freue ich mich drauf.
2: Okay, sehr gut. Also toll wäre, wenn du durch die Presse vielleicht die vorgekochten Kartoffeln schon mal jagen könntest. Und sprichst du auch Plattdeutsch?
3: Ein bisschen Kanterwall, ob es nicht so viel.
2: Bisschen was?
3: Ein bisschen Kanterwall, ob es nur okay. Mit dem hört, dann sagt sie, der ist ein Brain, das mag ich nicht.
2: Lustig. Plattdeutsch finde ich mega.
3: Also, Wahnsinn, meine Eltern sind tatsächlich Plattdeutsch aufgezogen worden, haben erst in der Schule Hochdeutsch gelernt.
2: Apropos Schule, also du bist dann in Leer zur Schule gegangen?
3: Genau.
2: Und hast dich dann für die Kochausbildung entschieden?
3: Ja, das ist ja, irgendwann, als ich dann merkte, es ist wirklich langweilig, ich muss irgendwas tun, kam diese Idee, mal in die USA zu gehen zum Schüleraustausch. Und ich habe jeden Tag was anderes gekocht für meine Gastmutter damals und meine Freunde. Genau, und dann war eigentlich klar, dass ich Köchin werden muss. Genau.
2: Krass.
3: Gab keine andere Wahl.
2: Ja, und hast du dann nach der Ausbildung noch Wanderjahre gemacht oder bist du direkt zur Ökotrophologenschule gegangen?
3: Ja, also ich habe damals einen ganz tollen Freund. Der hat mich so ein bisschen an das Thema Wirtschaft auch gebracht. Und deswegen habe ich dann auch Ernährungsökonomie studiert. Und das war einfach spannend. Und einfach auch die Gastronomie aus der wirtschaftlichen Perspektive zu verstehen.
2: Okay. Kommen wir noch mal kurz zum Gericht. Ich schwitze jetzt hier den Kohlrabi einfach nur an in Butter. Mhm. Weil ich habe immer Angst, wenn ich Kohlrabi koche, dass dann alle guten wasserlöslichen Vitamine rausgehen.
3: Das ist doch leckerer, finde ich.
2: Da kannst du mal ein bisschen, wir haben da noch Frischkäse, den kannst du reinmachen. Dann kannst du zwei Eier mit reinmachen. Mhm. Und wann kam dann die erste Weltreise?
3: Oha, ja, da war ein langer Weg dazwischen. Also beim Studium habe ich dann gemerkt, nach einem Semester, dass mir das Kochen fehlt.
2: Ach.
3: Genau. Und dann habe ich habe quasi studiert und gekocht parallel.
2: Okay.
3: Dann habe ich Fisch verkauft bei einem großen Unternehmen, aber halt im Marketing und im Vertrieb.
2: Ja.
3: Ja, und dann ging schon die erste große Reise war tatsächlich Japan. Ne?
2: Okay.
3: Und da war ich dann zum Kochen.
2: Ja.
3: Genau. Ich brauche, glaube ich, hier. Ich fühle mich untätig.
2: Kannst du das mal richtig schön durchmanschen?
3: Ja, das kann ich.
2: Und ich mache ein bisschen Salz schon mal dran. Also ich kenne wirklich viele Menschen, aber ich glaube wenige, die so viel im Leben erlebt haben wie du und die so viele Aufgaben auch haben.
3: Inzwischen. Früher war das alles wilder.
2: Ja, ja.
3: Da war es nur der Rucksack und ich und viel Essen.
2: Aber den Rucksack, den gibt es immer noch, ne? Der steht ja da vorne.
3: Der steht da, genau.
2: Und wie viel Kilo wiegt der dann?
3: Das halte ich immer schmal, weil, wie gesagt, Schuhe habe ich eh nur ein paar.
2: Ein paar Schuhe?
3: Ja, genau.
2: Ich glaube, das ist die Traumfrau für jeden Mann, die nur ein paar Schuhe hat. Wahnsinn, ja?
3: Aber wir dürfen auch alle nie auf meine Füße gucken, was ich anhabe, genau.
2: Also, ein paar Schuhe, was ist noch drin?
3: Es ist immer ein Bikini drin, weil du musst immer parat sein, ins Meer zu springen. Das ist, glaube ich, das Wichtigste.
2: Okay.
3: Genau, und dann halt manchmal Messer, eine Schürze habe ich auch mal dabei.
2: Mhm. Was würdest du aus dem Rucksack mit auf eine einsame Insel nehmen?
3: Ah, gute Frage, Bikini brauche ich dann ja nicht, ne?
2: Nee, ist ja einsam.
3: Ein Messer. Also ich glaube, als Koch würde ich da, glaube ich, ein Messer mit dabei haben.
2: Vielleicht eher so eine Machete dann.
3: Genau, so was Großes. Ja,
2: okay.
3: Gut. Und du?
2: Ich würde auf jeden Fall, abgesehen natürlich von meiner Frau, sonst kriege ich richtig Ärger zu Hause, würde ich, glaube ich, Kartoffeln mitnehmen.
3: Kartoffeln? Die würden dir fehlen.
2: Ja, und Butter, glaube ich.
3: Das kommt.
2: Das würde mir fehlen.
3: Oder eine Kuh.
2: Eine Kuh wäre auch nicht schlecht.
3: Ja, cool. Das ist eine gute Taktik, Kartoffeln.
2: So, Kohlrabi ist wunderbar. Und der ist auch so leicht bräunlich jetzt. Mhm. Vorher hacke ich dann, das finde ich auch immer eine gute Resteverwertung. Ich finde diese Kohlrabi-Blätter gar nicht schlecht.
3: Total
2: Wir haben
3: lecker,
2: auch mal Pesto rausgemacht.
3: Ah, schön,
2: das geht echt ganz gut.
3: Ja.
2: Dann machen wir jetzt zusammen Klöße. Ich versuche mal einen zu machen. Kennst du die Masse?
3: Klos.
2: Geht schon, ne?
3: Wie groß ist deiner Zimmer?
2: So.
3: Okay, ja, cool.
2: Man kann natürlich auch noch großen Speck mit in die Bällchen reinmachen, muss aber nicht unbedingt sein. Aber für die, die gar nicht auf Fleisch verzichten können, die können das natürlich gerne machen. Antje, ich versuche mich gerade zu erinnern. Was hast du vorhin gesagt? Ab wann ist man heiratsfähig?
3: Wenn man gut mörsern kann.
2: Mörsern kann. Für mich bist du heiratsfähig, wenn du eine gute Mehlschwitze isst.
3: Oha, ja, das ist gut.
2: Pass auf, ich habe hier, wir machen nämlich jetzt erstmal das Söschen für unsere Kohlrabi-Buletten.
3: Mhm.
2: Ja. Ich werde schon mal für den Salat eine Zwiebel schneiden. Wenn du mir mal eine weiße Zwiebel rübergibst. So.
3: Schön wie die Butter.
2: Ja. Wenn man ehrlich ist, so früher die Mehlschwitzen, diese, wie nannte man die Soßen, Béchamel-Soßen,
3: genau.
2: Die waren ja auch oft recht langweilig, weil die einfach nur mit Milch aufgefüllt wurden.
3: Ja, das stimmt.
2: Ja, da ein bisschen Salz und Pfeffer dran, das war's dann. Das
3: stimmt, da kam nicht wirklich nichts viel Spannendes rum, ne?
2: Den Salat mache ich mit rohen Zwiebeln, damit die aber ein bisschen milder sind, schütte ich jetzt einfach Wasser drüber.
3: Sehr gut.
2: Lege ich die erstmal in Wasser ein. Du kannst mir vielleicht noch mal eine Knoblauchzehe rübergeben.
3: Das mache ich gerne.
2: Machen wir noch einen Hauch Knoblauch rein. Ja, danke dir. Du hast ja vorhin über deine erste Weltreise gesprochen. Wie fanden deine Eltern das denn? Weil machen die sich keine Sorgen dann?
3: Ja, also.
4: Das ist ja auch nicht ungefährlich, so als alleine, als das, junges
3: ja,
4: Mädel.
3: Ja, ich glaube, es ist fast nie was passiert bisher. Ja. Und tatsächlich, mein Vater ist leider inzwischen verstorben. Und bei meiner Mutter, was sie nicht weiß, das macht sie nicht heiß.
4: Okay.
3: Das ist auch manchmal besser so. Genau.
4: Ja. Ein bisschen Salz gebe ich dazu.
3: Perfekt.
4: Sahne hast du schon drin?
3: Nee, mache ich jetzt, ja.
4: Okay, ein bisschen Sahne. So, dann gebe ich ein bisschen weißen Pfeffer dazu. So, ein Schuss Essig natürlich und Kapernwasser.
3: Kapern schon mal an, ne? Ja. Du sagst Stopp, ja?
4: Ja. Ja?
3: Ja?
4: Stopp. So, jetzt noch so, ich sag mal, 2 Esslöffel gehackte Kapern
3: ja,
4: machen wir noch
3: gerne.
4: Ein bisschen Petersilie hacke ich noch.
3: Soll ich das gerade machen? Dass ich ein bisschen was zu tun habe?
4: Nee, Senf muss noch an, Süßchen.
3: Ja, das mache ich gerne. Was meinst du, so 2, 3?
4: Ja.
3: Super. Perfekt. Soll ich für den Salat schon irgendwas machen?
4: Ja, du kannst ein paar Salatblätter schon mal zupfen.
3: Ja, gerne. Dann hast du schon
4: gewaschen,
3: ne?
4: Wir machen das ganz easy heute. Den kannst du einfach die Blätter in die Schälchen zupfen.
3: Ja, perfekt.
4: Und dann machen wir nur das Dressing nachher drüber.
3: Sehr gut. Und du hast vorhin so schön von dem Pesto und so erzählt, ne? Das ist natürlich, bei dem Salat geht das natürlich auch super gut, ne? Das jetzt noch mal.
4: Ja.
3: Schön
4: das ist ja für mich auch so Kindheitserinnerung. Bei uns gab es immer nur zu Hause Gurkensalat oder Kopfsalat. Aber beides lecker.
3: Total.
4: So.
3: Sehr gut.
4: Söschen ist schon fertig. Jetzt mache ich hier eine Panierstraße. Guck mal, ich habe hier so Panko-Mehl. Das müsstest du ja auch so ein bisschen aus Asien kennen.
3: Tatsächlich, ja.
4: Ja, das mache ich noch mal ein bisschen feiner. Ne? Dann Mehl hast du da noch stehen. Das
3: warte, hier.
4: Sehr gut. Mache ich hier rein.
3: Jetzt noch hier mit drauf.
4: So, und wenn du hier mal das Ei mit einer Gabel eben ein bisschen zerschlägst, dann machen wir jetzt so eine Panierstraße und helfen uns gegenseitig.
3: Die ist super.
4: Also ich gebe dir die Melierten rüber. So. Du packst sie dann ins Ei und dann ins Panko-Mehl. Hast du auch mal so in der Welt diese typischen Garküchen mal kennengelernt? So?
3: Tatsächlich, ich glaube, viele in verschiedenen südostasiatischen Ländern auf jeden Fall. Ne?
4: Also, weiß ich, worauf ich nur hinaus wollte, Garküchen zum Beispiel, da wird ja jenseits von jeglicher Hygiene oft gekocht. Ne? Da wird das Fleisch nicht gekühlt. Ne?
3: Ja.
4: Also wäre in Deutschland undenkbar. Hattest du da am Anfang ein Problem mit?
3: Also ich habe darüber nachgedacht, aber ich hatte da nicht wirklich Angst vor tatsächlich.
4: Ja.
3: Und ich habe halt wirklich raue Mengen an Chili. Und ich glaube, das hat einfach einen riesen antibakteriellen Charakter dort.
4: Chili desinfiziert. Auch guck mal, die Farbe ist doch schon schön,
3: so,
4: oder?
3: Mega.
4: Würdest du gar nicht viel dunkler
3: richtig
4: machen.
3: Gut, richtig gut. Super Idee. Ich freue mich da voll drauf.
4: Glaub, aber du isst schon Fleisch.
3: Ich esse Fleisch, aber ich, also zum einen versuche ich mich für die pflanzliche Küche einzusetzen, aber ich esse auch Fleisch. Aber ich würde halt, finde es halt gut, wenn wir weniger Fleisch essen, aber dafür Gutes. Und ich glaube, dafür braucht es mehr Fleisch.
4: Da muss die Reise auf jeden Fall hingehen.
3: Total, genau.
4: Jetzt du mal eben hier das Salatdressing aufschlagen.
3: Ja, mit dem ganzen Wasser.
4: Ja, pass auf, das wird so ein ganz leichtes Dressing. Nimmst du den flachen Schneebesen. Rauchsalz habe ich da noch um die Ecke. Ich gebe einen Schuss Essig dazu.
3: Mach ich das richtig hier?
4: Ja, so genau. Ja, die kann man einfach gebrauchen. Das ist Wahnsinn. Ja, so, die müssen jetzt aber raus. Dann können wir nämlich gleich anrichten.
3: Dressing drauf, oder?
4: Ja.
3: So, ist hier, glaube ich, noch so Löffel.
4: So. Ich mache erstmal so einen kleinen Soßenspiegel hier. Ah, das Süßchen ist ja schon richtig gut. Da setze ich jetzt die Ballen rein. Genau, das setzen wir mit drauf. So, Antje, guten Appetit.
3: Ich freue mich. Sieht
4: so
3: super gut aus.
4: Meine ersten Kohlrabi-Bällchen. Mal gucken, wie die schmecken.
3: Meine auch. Der Sound.
4: Also wichtig ist, glaube ich, dass du immer viel von dem Süßchen mitnimmst. So. Ja.
3: Ich glaube, dann brauche ich gleich mal einen Nachschlag auch hier.
4: Ja, kannst du nehmen.
3: Jetzt schon hier. Sehr geil.
4: Also man muss natürlich sauer und man muss Kapern mögen.
3: Und das ist richtig gut, weil das dann mit der milden Kartoffel wieder so puffert. Also richtig gut. Cool. Also ich finde es immer cool, wenn man was man sich nie irgendwie hätte überlegt. Deswegen sehr Horizont erweitern. Dankeschön.
4: Ja, Horizont erweitern. Das ist aber mal ein Lob. Wow.
3: Total.
4: Antje, jetzt haben wir die Challenge mit dem Fusionsgericht, was wir beide kochen.
3: Wird aufregend.
4: Wir haben alle Restzutaten aus den ersten beiden Gerichten. Und ja, was können wir machen?
3: Puh, also die Erdnüsschen, die rufen ja hier schon, ne? Oder? Angst habe ich ein bisschen bei hier Senf und Kapern.
4: Ja, also Erdnüsse lege ich schon mal zur Seite.
3: Genau.
4: Und Chili?
3: Ich wäre für
4: ja.
3: Eine kleine.
4: Oh nein.
3: Ja? Sicher nicht, doch. Komm, okay. Eine heimliche. Okay. Stelle ich hier so heimlich mit rein.
4: Chili.
3: Dann auch die Paste.
4: Ja.
3: Okay, cool.
4: Aber ich glaube, wir müssen trotzdem erstmal darüber philosophieren, ob wir was Herzhaftes oder was Süßes machen.
3: Ja, ich bin ja Sweet Tooth.
4: Ja?
3: Ja. Doch.
4: Ich auch. Ich hätte auch gerne was Süßes.
3: Also?
4: Dann fällt der Senf schon mal weg, glaube ich. Ne?
3: Die kapern besser auch.
4: Aber Erdnuss ist schon mal super.
3: Finde ich auch, genau. Und dieses Rauchsalz kann ja auch noch mal ganz cool sein.
4: Zitronen passen auch immer gut zu Süß.
3: Ja, finde ich auch, genau.
4: Also was ich auf jeden Fall noch verwursten will, ist dein Saft hier.
3: Ja, stimmt.
4: Das ist gut. Aber das ist ja schon basic. Ja. Aber der Mango-Apfelsaft.
3: Ja, finde ich cool.
4: So, dann haben wir sowieso Basics hier. Mehl, Stärke, Zucker, Eier.
3: Gut, aber das sieht doch gut aus, oder?
4: Bisschen wenig Obst, ne?
3: Ja, das stimmt schon. Hast du noch was?
4: Ich lünker da so rüber.
3: Soll ich was holen?
4: Wir dürfen eine Banane aus der Deko nehmen.
3: Das kann man verraten vielleicht, oder?
4: Ja,
3: ich geh mal heimlich.
4: Dann nimm eine Banane schnell. Okay, so. Wie sieht's denn generell bei dir mit dem Backen aus?
3: Ich backe sehr gerne, aber genauso wie ich koche, nämlich Freestyle. Aber es klappt eigentlich.
4: Schön. Kannst du zum Beispiel, Antje, einen Biskuitteig Freestyle machen?
3: Ja, habe ich immer Freestyle gemacht.
4: Ach, krass.
3: Geht auch schneller. Mache ich gerne.
4: Gut.
3: Dann schnapp ich mir die Eier.
4: Du mal. Und weißt du, was ich dazu mache? Ich mache eine Buttercreme.
3: Okay, cool. Ja, Buttercreme ist auch sehr
4: Magst
3: gut.
4: du gerne Buttercreme?
3: Finde ich aufregend,
4: Mag jeder, ne? Cool. Also, wir machen Biskuitboden, Buttercreme. Und dann machen wir so einen schönen Kuchen daraus. Oh, da freue ich mich schon drauf.
3: Wird super.
4: Gut, cool. Ich kann ja schon mal ein paar Erdnüsse hier schälen.
3: Und sag mal, wie wollen wir die Buttercreme machen? Wie hast du das getan?
4: Die mache ich gleich.
3: Okay, cool.
4: Also die traue ich mir gerade noch zu.
3: Dann, Achtung, ich mache Krach.
4: Ja. Also du machst erst Eischnee.
3: Ja, Prise Salz.
4: Ja. Genau, nur nicht die Finger dazwischen. Soll ich die Erdnüsse am besten so ein bisschen rösten, ne?
3: Ja, das ist, glaube ich, sehr gut, ja.

0: das ist auch mal wichtig. Mehl 7, ne?
1: Dann ja, genau.
0: Das keine Klümpchen.
1: Genau.
0: Und Mehl und Stärke ist jetzt rein.
1: Genau, Stärke habe ich auch noch mal ja. rein. Wir wollen so richtig stabiles Gerüst haben und so möglichst ja. viel von der Luft einfangen.
0: Ja.
1: Genau.
0: Du klingst schon wie eine Bäckerin jetzt hier.
1: Ich tue mal so.
0: Sie wie kannst du dir denn ehrlich gesagt deinen Ruhestand vorstellen?
1: Ja,
0: wird es den überhaupt geben? Weil du bist ja schon sehr umtriebig und...
1: Das Wort Stand verwirrt mich natürlich bei ja. Ruhestand. Ne? Das ja. klingt so nach Stillstand.
0: Ja.
1: Ach Gott, ich weiß nicht. Ich weiß nicht, irgendwann mal so mit Freunden irgendwo am Wasser. Viel
0: Hast
1: Wein.
0: Du den großen Freundeskreis?
1: Extrem, ja. Also ja. ich habe wirklich extrem Glück. Und das Krasse ja. ist ja auch, dass die auf verschiedenen Teilen der Erde sind. Ne? Und das ist
0: Kann
1: einfach,
0: man diese pflegen dann?
1: Ich finde schon.
0: Antje, was du nicht weißt, ich muss immer so einen Teig erstmal roh probieren, ne? ja, der überhaupt geht.
1: Warte ich mal kurz hier deine Bestätigung an. Passt?
0: Schmeckt wie Biskuitteig.
1: Verrückt, oder? Mhm. Verrückt.
0: Passt. Ofen 180 ist okay?
1: Das ist super, ja. genau. Ruhig ordentlich heiß, damit gleich das stabile Gerüst gleich erstarrt. Ja. Genau.
0: Sehr gut, dann bringst du das zum Ofen.
1: Genau.
0: Und ich brauche noch zwei Eier dann.
1: Bring ich mit?
0: Ja. Und was immer ganz wichtig ist bei der Buttercreme, also ich mache jetzt noch ein bisschen von dem Saft da mit rein. Und da muss man den Saft auch auf Temperatur bringen, damit das nicht hinterher kalt in die Eier reinkommt. Also den Rest vom Saft, damit das ein bisschen aromatischer wird, gebe ich noch einen Hauch Zitronensäure mit rein. So, Zitrone rein. Was kannst du noch machen?
1: Die Erdnüsse können wir dann mal hacken wahrscheinlich. Ja. Was mit der Banane? Soll ich die mal glasieren?
0: Ja, perfekt. Ja, cool. Ich trenne jetzt eben nur ganz langweilig Eier hier. Zucker. So, das schlage ich jetzt eben auf. Was die Zuschauer nicht wissen, du bist ja ein sehr, sehr einfach lebender Mensch, hast nur einen Rucksack dabei, aber sie liebt Champagner über
1: ja,
0: alles.
1: Darf man fast gar nicht sagen. Aber
0: vielleicht
1: ich finde,
0: haben wir ja noch was heute.
1: Vielleicht habe ich ja Glück, genau. Ja. Aber ich finde, das ist halt, das beste Getränk, oder? Und einfach auch, ja. ich finde, Wein ist faszinierend. Ja. Trauben sind faszinierend.
0: Absolut.
1: Die handwerkliche
0: ja.
1: Arbeit,
0: ja.
1: die reingeht,
0: ja.
1: ist schon sehr spannend. Deswegen, ja.
0: So, jetzt gebe ich schon mal ein bisschen von der Flüssigkeit mit rein. So, und schlag das jetzt richtig schön heiß auf. Spritzt ein bisschen hier.
1: Dann stelle ich dazu.
0: Ja.
1: Ich nehme es beide ab.
0: Spritzt echt ein bisschen.
1: So ein
0: ja, mach mal ein Tuch. Genau. Dann, weil mein Hemd ist gleich schon total versaut hier.
1: Jetzt Vollgas.
0: Warte. So, weißt du was? Ich mache das jetzt ohne Mixer.
1: Ah, aufschlagen? Das kann
0: ich
1: auch machen, oder?
0: Soll
1: ich das mal machen?
0: Ich muss, ja, man muss das gar nicht richtig aufschlagen, sondern jetzt nur noch so warm rühren.
1: Okay.
0: So, also wir haben die Bananen, die ja. hast du kurz mit Zucker angeschwitzt.
1: Genau, ein bisschen karamellisiert,
0: ja.
1: Chili, Zitrone,
0: mhm.
1: ich glaube, es passt.
0: Ja.
1: ja.
0: So, ich habe jetzt hier Buttercreme heiß mhm. aufgeschlagen, die werde ich jetzt wieder kalt schlagen. Das heißt, wir bringen die jetzt wieder auf 50 Grad, dann rühre ich die unter und du schneidest dann immer Butterflocken damit.
1: Ja, finde ich super, sehr gut.
0: Ja. Nehme ich aber wieder den richtigen Mixer. So, und du machst jetzt Butterflocken rein.
1: Und du findest sie dann mit dem Mixer?
0: Ja.
1: Essen, da geht es für mich vor allen Dingen um Genuss und um Versorgung. Und da geht es um die wichtigen Lebensmittel und Nährstoffe. Und da sind Kalorien eigentlich kein Thema. Es soll ja einem gut gehen und es einem gut tun.
0: Mach jetzt einen Hauch von der Erdnusscreme mit rein. Ja, weil die zieht immer sehr an.
1: Das heißt, ich muss jetzt langsam mit meinen Törtchen fertig werden da hinten, ne?
0: Ja, die schneiden wir ja. gleich schön auf.
1: So.
0: Herrlich. So, ich hole mir die mal da runter.
1: Zwillinge hier.
0: Kannst du mal unten abziehen? Das, ja, sehr gut.
1: Heiß oder was?
0: Natürlich schön heiß jetzt, ja.
1: Sollen wir die einmal so rausschneiden, oder? Sehr gut.
0: Ja.
1: Oh, ja. Die ganze Liebe gleich wieder rausgedrückt
0: ja.
1: hier. Ich geh mal raus hier.
0: Das kann man irgendwie gar nicht schneiden.
1: Das muss man essen.
0: Wenn uns jetzt wieder Konditoren zugucken.
1: Ja, genau.
0: Ja.
1: Fliegen wir direkt wieder raus.
0: Ja,
1: wir sind auch ungeduldig, ne? Eigentlich hätten wir auch einfach das vernünftig auskühlen lassen.
0: Wenn du mir noch mal einen Teller gibst.
1: Ja.
0: Das heißt also, wir machen schön Bananen drauf, Buttercreme drauf. Ne?
1: Genau, cool. Super. Also kleine Layer.
0: Ja.
1: Ganz kleine.
0: Noch
1: Löffel.
0: Mehr.
1: Ja,
0: sag, Erdnuss.
1: Das Leben ist besser mit Erdnussbutter.
0: Ja, okay.
1: So. Meinst du erst Bananen oder erst Buttercreme?
0: Erst Buttercreme, würde
1: ja.
0: ich sagen. Ne? Buttercreme noch. Chili-Banane. Also das wird so ein Null-Kalorien-Teil.
1: Total.
0: Wichtig ist nur, dass du das gleich sicher auf die Teller transportieren kannst.
1: Hier schön mit der Palette.
0: So. Und Minze.
1: Bing.
0: Ich glaube, da brauchen wir eher Messer und Gabel gleich für. Komm, klatsch ab.
1: Ich freue mich voll. Das sieht total lecker aus. Mega.
0: Das appelliert so an die niedrigsten Instinkte. Buttercreme, Biskuit, Banane. Mega. Dreimal B.
1: Mhm. Mm. Erdnuss. Mm. Mega. Gut mit der Fruchtigkeit, ne? Die Banane bringt
0: ja
1: fast Frische rein. Verrückt. Mm. Sehr cool.
0: Das ist wirklich cool, ne? Mm. Boah. Mm. Also sowas müsste ich mal nachts im Kühlschrank haben, weißt du, wenn ich so um 2 Uhr morgens wegen Unterzuckerung aufwache. Mhm. Mm. Trauma. Du bringst mich echt noch auf die Chili-Note hier. Mm. Echt toll. Mm.
1: Ich fand es toll, mit Björn zusammenzuarbeiten, weil er einfach so ein Multitalent ist. Der redet mit mir, geht auf mich ein, kocht, hat alles im Blick. Also das hat mich extrem geflasht und richtig viel Spaß gemacht.
0: An Antje hat mich sehr beeindruckt, dass sie nicht nur auf der ganzen Welt zu Hause ist, sondern dass die auch sich sehr mit der Materie beschäftigt, sehr in die Tiefe geht, Menschen verbinden will und dass die wirklich Hinz und Kunst kennen. Die kennen so viele Sterneköche, das ist unfassbar. Ja, vielen Dank nochmal, Antje. Das war ein tolles Menü heute. Ja, und Ihnen natürlich danke fürs Zuschauen. Das war's mit der einfachen und köstlichen Heimatküche. Wenn Sie Lust haben auf die Rezepte, dann gehen Sie einfach ins Internet auf einfachundköstlich.wdr.de. Wir sehen uns bald wieder. Tschüss.
2: Moin und herzlich willkommen bei Schmeckt immer. Bei uns geht es heute um einen absoluten Küchentrend.
3: Wir bereiten heute alles in einem Topf zu. Das nennt man One-Pot-Gerichte.
2: Also ein Eintopf.
3: Eintopf, der Klassiker.
2: Ja, ein absoluter Klassiker. Ein Brot, aber auch was Süßes haben wir für euch vorbereitet. Und was es genau gibt, das seht ihr jetzt.

0: Wir starten mit einem absoluten Klassiker, mit einem Brot. Und das Brot wird natürlich in einem Topf gebacken. Wir benutzen jetzt so einen gusseisernen Topf.
1: Ja.
0: Und ich kann dir versprechen, das ist wirklich nicht schwer. Also es ist nicht kompliziert. Leute, die noch nie ein Brot gebacken haben, das ist so ein perfektes Einsteigerbrot.
1: Sehr gut.
0: Und man hat sofort ein Erfolgserlebnis. Und wenn man sich schnell bemüht, ist es sogar in 2 Stunden fertig.
1: Hört sich schon mal sehr gut an. Jetzt habe ich aber direkt am Anfang noch mal eine Frage. Wenn ich jetzt zu Hause nicht so einen gusseisernen Topf habe, kann ich das auch in einem normalen Topf machen?
0: Ja, könntest du auch in einem normalen Topf machen. Du könntest es theoretisch auch in einer Springform machen oder in einer Kastenform. Mhm. Da müsstest du wahrscheinlich das Rezept halbieren in der Kastenform, aber geht auch.
1: Oder du machst 2.
0: Genau.
1: Womit fangen wir an?
0: Es geht wirklich super schnell und super einfach. Am besten hier 500 Milliliter lauwarmes Wasser, einfach aus dem Wasserhahn reingeben.
1: Das schaffe ich.
0: Und ich gebe schon mal unser Mehl hier in diese Rührschüssel. Dafür habe ich Roggenmehl, also so eine leckere Mehlmischung. Dann Dinkelmehl und Weizenmehl gebe ich auch noch dazu.
1: Einen halben Würfel, sagtest du?
0: Ja, einen halben Würfel frische Hefe. Man könnte natürlich auch Trockenhefe nehmen. Die müsste man gar nicht im Wasser aufschlemmen, könnte man hier einfach mit zu den Mehlsorten
1: geben. Dauert wahrscheinlich ein bisschen länger, bis die gegangen ist.
0: Genau,
1: ne?
0: Und vor allen Dingen schön auch erstmal verrühren. Und die Hefe hier in dem Wasser verrühren nennt man aufschlemmen. Das klingt auch erstmal wieder so kompliziert, ist aber ganz einfach.
1: Komisches Wort, aufschlemmen.
0: Ja. Hier in unseren Teig kommt noch ein bisschen Salz. Braucht das Brot auf jeden Fall.
1: Ja, ich finde, es gibt fast nichts Schlimmeres als ein Brot mit zu wenig Salz.
0: Schmeckt nicht.
1: Nee, schmeckt einfach nicht.
0: Ja.
1: Hast du eine Grammanzahl bei?
0: 20 Gramm.
1: 20 Gramm, ja.
0: 20 Gramm.
1: Finde ich auch gut. Da darf man, das finde ich nämlich wichtig gerade beim Brot. Es gibt so 1, 2 Sachen, die man beachten sollte. Mhm. Und das ist zum einen die Salzmenge.
0: Und vor allen Dingen beim Hefeteig braucht es auch Salz, um die Hefe ein bisschen zu hemmen. Ja. Also Hefe ist ja ein Mikroorganismus, ein Pilz. Pilz-Mikroorganismus. Mhm. Und wenn man keinen Salz dazugeben würde, würde die einfach explodieren und machen, was sie wollte. Das ist so ein bisschen die Begrenzung. Und dann gibt es 2 Varianten. Wenn du es vegan machen willst, würde ich auf Zucker, Agavendicksaft, Ahornsirup, könnte ich mir auch gut vorstellen.
1: Auch gut, ja.
0: Oh, dann mit Walnüssen und so kann man auch sehr gut kombinieren. Oder Honig könntest du auch nehmen. Dann ist es nicht mehr vegan, aber auch sehr, sehr lecker.
1: Stelle ich mir auch lecker vor,
0: ja. Wir machen mal hier die vegane Variante. Dann mische ich das alles hier einmal schon mal durch, damit sich alles verbindet. Ich gebe hier noch ein bisschen Olivenöl dazu. Gibt auch noch mal schöne Flexibilität.
1: Und ein feines Aroma auch.
0: Oh ja. Immer. Und dann kannst du schon die Mischung reingeben.
1: So, jetzt hoffe ich natürlich, dass ich richtig
0: verrührt
1: habe.
0: Alles super verrührt. Den Ansatz kannst du, wenn es jetzt draußen kalt ist, auch noch mal 5 Minuten abgedeckt stehen lassen. Weil dann sieht man schon mal die ersten.
1: Dann fängt die Hefe schon direkt an zu arbeiten.
0: Genau,
1: ne?
0: Die hat richtig Lust. Die freut sich dann schon. Aber so würde ich das jetzt unbedingt 6 Minuten verkneten.
1: Ja.
0: Bei diesem Brot ist es wichtig, das lange zu kneten. Und da empfehle ich auch wirklich eine Zeit zu stoppen. Mit der Maschine dauert das ungefähr 6 Minuten. Und wenn man das mit der puren Muskelkraft macht, das Doppelte, 12 Minuten. 6 Minuten, wirklich wichtig. Und jetzt nicht erschrecken, der ist klebrig, aber das ist so gewollt. Also,
1: und er hat einen richtig schönen Glanz, das ist auch gut.
0: Also der soll jetzt nicht so straff und wirklich glatt sein. Das ist ja sonst immer sehr wichtig bei Teigen, aber das ist wirklich klebrig.
1: Sehr gut.
0: Deswegen muss ich da jetzt gar nicht so groß mit den Händen rein, sondern nehme hier die Hilfsmittel. So. Du könntest diesen Topf schon mal mit Backpapier auslegen.
1: Jawohl. Einfach rein?
0: Ja.
1: So.
0: Perfekt. Mit dem Backpapier ist es einfacher, den Teig und das fertige Brot gleich rauszukriegen. Und man muss gar nicht die Form einfetten oder ölen. Und hat auch irgendwie so einen schönen rustikalen Effekt.
1: Ja, das stimmt.
0: Und jetzt kommt eigentlich der beste Teil. Du kannst bestimmen, ob hier in den Teig noch Nüsse, Kerne, alles, worauf du Lust hast, kann da jetzt noch rein.
1: Also ich finde Kürbiskerne super und Haferflocken mag ich auch sehr, sehr gerne.
0: Ja, die haben auch noch mal richtig Sättigung, ne?
1: Da. Und auch noch mal so ein bisschen Struktur dann im Anschluss, ne?
0: Ja. Und die können wir auch hinterher gleich noch drauf machen.
1: Oh ja.
0: Den Teig geben wir jetzt in die Form. Unser Thema ist ja One Pot, also ein Topf.
1: Den
0: deswegen
1: haben wir hier.
0: Will ich meine Arbeitsfläche überhaupt nicht dreckig machen. Der kommt direkt da rein. So.
1: Den musst du jetzt auch nicht in Form bringen, den machst du jetzt einfach so, wie er
0: Ich mach den so da rein. Also warte auf das Ergebnis. Ich habe gesagt, für Leute, die noch nie in ihrem Leben Brot gebacken haben. Und ich möchte das Versprechen natürlich bewahren. So. Weil sonst gibt es ja so komplizierte Techniken, ne? Jetzt gerade, wenn man an Sauerteig denkt.
1: Es gibt ja ganz viele verschiedene Brotsorten und teilweise dauern die dann auch wirklich mehrere Tage.
0: Ja.
1: Aber das ist dann halt eben auch ein anderes Brot. Und das kann man wahrscheinlich gar nicht miteinander vergleichen. Super Einsteigerrezept.
0: Genau. Und ich finde, gerade am Anfang, wenn man sich in so ein neues Themengebiet reinfuchst, ist es voll wichtig, am Anfang so Erfolgserlebnisse zu haben.
1: Ja.
0: Und das ist so ein Brot.
1: Ja.
0: Da hat man ein Erfolgserlebnis.
1: Auf jeden Fall.
0: Und dann kann man den nächsten Schritt machen und dann wieder einen Schritt. Und irgendwann kann man sich so richtig in die Chemie und in die Hefen und in den Sauerteig reinfuchsen. So. Und die Hefe braucht jetzt Zeit zu gehen. Das ist klar.
1: Mhm.
0: Den würde ich jetzt 45 Minuten an einem warmen Ort stehen lassen.
1: Mit Deckel drauf?
0: Mit Deckel drauf. Ansonsten mit Frischhaltefolie oder einem Handtuch abgedeckt. Wichtig ist, auf jeden Fall abgedeckt. Und dass der Ort schön warm ist, damit die Hefe richtig schön
1: furzen kann.
0: Oh ja. Und ihre Gase loswerden kann. Und nach 45 Minuten kommt er dann in den Ofen.
1: Und zwar in den kalten Ofen, richtig?
0: In den ganz kalten Ofen, genau.
1: Einfach so, wie er ist.
0: Genau.
1: Deckel drauf und rein.
0: Das ist nämlich auch noch mal eine ungewohnte Sache. Den Ofen also nicht vorheizen. Dann den Topf in den Ofen stellen mit Deckel. Bei 220 Grad, 30 Minuten ungefähr, den Deckel dann aufmachen und noch zu Ende backen. Also,
1: Hammer.
0: Mit einem Topf, da kommt gleich das Brot raus.
1: Mega.
0: Ja. Bei Hefeteigen ist es gar nicht so ungewöhnlich. Die aufsteigende Wärme sorgt dafür, dass die Hefe richtig schön aktiviert wird und bis ins Kleinste ausgeschöpft wird. Und wenn dann die Hefe am höchsten Punkt ist, gart das Brot richtig schön durch.
1: Oh. Es das sieht so gut aus. Es riecht schon so lecker.
0: Jetzt nicht wundern. Jetzt nicht wundern, dass aus dem Roten ein blauer Topf geworden ist. Das hatte ich natürlich schon vorgebacken, damit wir das gleich sofort essen können. Und guckt euch das mal an.
1: Also es ist riesig.
0: Ja, und es ist richtig aufgegangen.
1: Oh, und es
0: die
1: riecht
0: Hefe
1: fantastisch.
0: Hat gearbeitet.
1: Tolle Backfarbe. Und?
0: Und ich habe das eben angesetzt, also wirklich in 2 Stunden so ein Brot.
1: Genau so muss es sich anhören.
0: Ja, und jetzt bin ich gespannt, wie es aussieht.
1: Soll ich dir was helfen?
0: Ja, vielleicht kannst du die andere Seite.
1: Ui, ui, ui. Boah, auch hier außen, ne? So eine schöne Farbe. Wir können ja auch noch einmal drunter gucken.
0: Hast du sonst?
1: Boah. So. Auch hier.
0: Und ich finde, zu so einem Brot gehört ein richtig leckerer Eintopf. Ich glaube, du kannst mir weiterhelfen, oder?
1: Da habe ich ein Rezept dabei. Unser Eintopf ist ja ziemlich rustikal und deswegen können wir jetzt erstmal relativ grob einfach das Gemüse hier schneiden. Wir haben hier 3 Möhren, die kannst du wirklich einfach so in Scheiben runterschneiden.
0: Ja.
1: Ich mache mal hier die Zwiebeln und ein paar Kartoffeln haben wir auch, denn wie gesagt, wir sind ja bei einem One-Pot. Das heißt, wir garen das wirklich alles in dem einzelnen Topf, den wir verwenden. Und das kann man wirklich echt recht grob lassen.
0: Und ist so ein One-Pot-Gericht auch das, was du zu Hause kochen würdest?
1: Mache ich schon gerne, ja. Also ich mag gerne Eintöpfe.
0: Oh, ja.
1: Ich mag auch gerne so ganze Pfannengerichte, so eine Nudelfanne, eine Kartoffelfanne. Ja. Da bin ich schon ein großer Fan von, weil ich das so toll finde, dass man einfach alles in einen Topf schmeißt und egal, wie lange es dann dauert.
0: Ja.
1: Wenn das dann noch 45 Minuten kochen muss, dann hast du es einfach drin, Deckel drauf, du kannst einfach eine Wäsche anstellen oder so. Kochen tut er dann ja von alleine.
0: Auf jeden Fall. Und man muss nicht so viel spülen.
1: Ja, das stimmt. Boah, und die Zwiebeln hier, die hauen richtig rein bei mir. Meine Augen tränen. Ich brate jetzt mal das Hühnchen an und du kannst in der Zwischenzeit schon mal eine dicke Scheibe Ingwer abschneiden und die Knolle Knoblauch wirklich einfach nur so quer halbieren.
0: Ja.
1: Und hier mal das Grün abfitzeln. Ich habe jetzt hier ein bisschen Öl in einen heißen Topf gegeben oder in eine heiße Pfanne. Aber eigentlich braucht man da schon ein bisschen größeres Gefäß. Und jetzt haben wir hier unsere Keulen und Flügel und die

Huhn. Man kann einfach die Keulen und Flügel und die Brüste direkt für den Eintopf benutzen und die Karkassen, also die Knochen, die übrig bleiben, die kann man super für eine Brühe verwenden, die dann auch gleichzeitig wieder für den Eintopf gebraucht wird.

0: Man kann das auch in alkoholfrei machen. Wenn man es wirklich gar nicht möchte, dann kann man hier auch jetzt einen Schluck Aceto Balsamico nehmen. Also einen dunklen Balsamico.
1: Also einmal den Säurekick.
0: Genau, das kann man nicht 1:1 ersetzen. Da braucht man dann ein bisschen weniger und dann kann man da noch ein bisschen mehr mit Brühe spielen. Aber das gibt auch ein richtig tolles, kräftiges Aroma. So, das lassen wir jetzt hier einmal so ein ganz bisschen reduzieren. Und dann kommen da gleich unsere Tomaten dazu. Die kannst du hier gerne schon mal mit reinmachen. Das Ganze wird jetzt noch mit ein bisschen Brühe aufgefüllt. So. Und jetzt geben wir unsere angebratenen Keulen und Flügel da wieder drauf. Und unsere Brüste, die kommen da erst später zu, weil ich nicht möchte, dass sie zu trocken werden. Weil das muss jetzt erstmal richtig Geschmack bekommen. Und die Flügel und Keulen, die verzeihen einem da ein bisschen mehr. Die bleiben länger saftig, geben jetzt ihr ganzes Geschmack ab. Hier sind ja auch noch mal Knochen dran, die auch noch mal sehr viel Geschmack bringen. Und die Röstaromen. Wir haben da hinten jetzt noch ein bisschen Koriander. Davon kannst du mal die Hälfte schon mal
1: fein hacken.
0: Fein hacken, genau. Und jetzt habe ich hier noch Kalamata-Oliven. Die kommen da auch mit rein. Die geben auch noch mal so einen richtig schönen Geschmack ab. Und ich finde das bei diesem Eintopf so toll, weil du hast jedes Mal was anderes, auf das du beißt. Was anderes, was im Mund passiert. Und das ist einfach so ein würzig leckerer Eintopf. So, und jetzt sehen wir uns in 40 Minuten wieder. Der Eintopf siedet jetzt so vor sich hin bei niedrigerer Temperatur. Alles gart, die Hähnchenkeulen und Hähnchenflügel, der ganze Geschmack geht jetzt in den Eintopf über. Und erst 10 Minuten vor Schluss kommen dann noch die Brüste dazu. Es riecht fantastisch, oder? Diese ganzen Gewürze mit dem Koriander und dem Zimt, so unglaublich lecker. Das ist auf jeden Fall was, was am nächsten Tag auch noch richtig gut schmeckt. Wenn das dann jetzt so richtig schön durchzieht.
1: Und das so auf den Tisch gestellt.
0: Oh, sieht auch so schön aus.
1: Richtig schön, also richtig schick.
0: Vor allem bin ich gespannt, wie dein Brot gleich dazu aussieht.
1: Ja, auch eine gute Kombination. Einfach nur Brot, Kartoffeln sind ja auch drin. Als
0: Und vor allem diese Kartoffeln sind ja in dem Sud gegart. Ne? Weißt du, wie die schmecken? Die sind voll gesogen mit Geschmack. Also ich würde sagen, können wir uns jetzt mal endlich deinem Brot widmen.
1: Oh ja. Bisschen abgekühlt?
0: Ja. Boah, Hammer! Was für eine Porung.
1: Oder?
0: Für dich schön gleichmäßig.
1: Für den Aufwand?
0: Oh, das riecht so lecker.
1: Boah, und das frisch, also wirklich, und hier diese schöne Kruste, ne? Alles durch diese Hitze.
0: Richtig schön gleichmäßig alles, richtig
1: gut. Und fühlt sich richtig gut an.
0: Dann können wir jetzt anrichten.
1: Oh ja, ich freue mich. 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

0: Schön hier eintauchen.
1: Erstmal so.
0: Mhm. Ich glaube, wir haben noch eine Menge Töpfe und Schüsseln in der Küche. Mhm. Ich zeige euch jetzt ein richtig leckeres Dessert.
1: Bin gespannt.
0: Wir verlassen jetzt die Töpfe, wir gehen jetzt in die Schüsseln.
1: One bowl, eine Schüssel.
0: Eine Schüssel für ein Dessert, also eigentlich kann man es den ganzen Tag essen. Das ist aus meiner Kindheit, das ist Eissplittertorte. Manche kennen es vielleicht auch unter Grillage-Torte, schon mal gehört?
1: Noch nie gehört, noch nie gegessen.
0: Das ist ungewöhnlich. Im Rheinland, also auch in Nordrhein-Westfalen, gibt es das in Eisdielen, in Cafés.
1: Wirklich?
0: In Frittenbuden habe ich es auch schon gesehen, dann stehen Schilder da, heute hausgemachte Eistorte. Richtig gut.
1: Also Eistorten an sich kenne ich, aber die wird dann meistens aus Eiscreme zusammengebaut so. Aber Eissplittertorte bin ich gespannt.
0: Ja, die besteht wirklich nur aus diesen Zutaten. Geschlagene Sahne, dann hier diese leckeren Baisers. Empfehle ich entweder aus der Bäckerei zu kaufen oder gibt es auch im Supermarkt. Könnte man auch selber machen, aber das soll ja ruckzuck gehen.
1: Und selber machen dauert ja wirklich mehrere Stunden. Ne?
0: Das muss richtig trocknen, weil das ja gerade diesen Crunch gleich ausmacht. Haselnusskrokant.
1: Wir wissen alle, ich liebe Haselnüsse.
0: Und auch krokant. Und dann, das Rezept ist von meiner Mutter, deswegen gehört da auch Kaffeeschokolade rein.
1: Ach so.
0: Man könnte natürlich hier auch noch die Mokkaböhnchen nehmen.
1: Mag ich sehr gerne.
0: Ja, aber
1: auch direkt mal eine naschen.
0: War aber früher im Süßigkeitenschrank irgendwie, beziehungsweise im Backregal von Mama so der Super-GAU, wenn man so auf der Suche nach was Süßem war und dann waren hier nur noch Bücher.
1: Dann war natürlich die Enttäuschung groß.
0: Aber richtig groß und die Laune ging in den Keller. Die Zutaten sind ja jetzt nicht klassisch für eine Eismasse, aber wenn die Eissplittertorte dann gefroren aus dem Tiefkühler kommt und diese knusprige Konsistenz mit der kalten Sahne, das ist super. Du kannst die Schokolade hacken. Ich hacke die hier schon mal. Susanne steht noch geschlagen im Kühlschrank.
1: Ich muss mal probieren hier.
0: Für Kaffeeschokolade habe ich auch eine sehr große Schwäche. Mag ich richtig gerne.
1: Wie fein muss es denn?
0: Das kannst du ein bisschen nach Geschmack machen. Also entweder grob, dann hast du ein bisschen was zu kauen. Die friert natürlich gleich noch, wird richtig fest. Da musst du schon beißen. Weil das ist dann das Beste, wenn du die im Mund hast und dann die so... Was hast du gerne so früher aus dem Backregal oder Süßigkeiten-Schrank bei euch zu Hause gegessen?
1: Wir waren früher ganz viel bei meinen Großeltern. Und meine Oma hat so eine große Gefriertruhe, weißt du, so eine zum Aufmachen im Keller. Und immer wenn wir gespielt haben, sind wir dann in den Keller runtergelaufen. Da gab es nämlich immer das beste Eis und dann haben wir uns da mal ein Eis geschleckt. Also ich habe auch eine Erinnerung auf jeden Fall an Eis. Ich weiß auch noch, wo ich gerade bei Eis bin. Bei uns in der Siedlung ist früher auch immer noch der Eismann gefahren.
0: Ja, bei uns auch im Dorf, unten an der Straße.
1: Gelber VW-Bus, außen an der Seite eine Klingel. Und dann hat er für Kinder immer was Besonderes gemacht, weil du konntest immer eine Waffel, eine Kugel und eine Waffel. Und dann konntest du das Eis immer so essen. Das fanden wir natürlich auch extrem cool.
0: Gute Variante.
1: Ja.
0: Bei uns ist der auch durchs Dorf gefahren. Fährt auch jetzt noch da, wenn ich meine Eltern besuche und der Eismann fährt. Und die Musik klingt wie in der Zeitreise.
1: Wird man sofort zurückkatapultiert.
0: Ich will auch eigentlich sofort gerne checken und loslaufen.

0: Wann hast du eigentlich so gemerkt, dass du so ein Faible für was Süßes hast und das dann auch gerne beruflich machen möchtest?
1: Ich möchte meinen Eltern jetzt nicht zu nahe treten, aber es gibt Kinderfotos von mir, wo ich die Kakaodose, also Kakao mit den Löffeln esse, und ich glaube, da konnte ich gerade laufen. Auf der Küchenplatte sitzend.
0: Das Kakaopulver?
1: Ja.
0: Wirklich? Das ist diese Süße?
1: Ja, für Trinkschokolade.
0: Wow.
1: Komplett verschmierter Mund.
0: Also es war schon früh klar.
1: Ja. Ich weiß nicht, ob man das mit der Erziehung irgendwie...
0: Ja, da bist du alleine draufgeklettert.
1: Ja. Aus so einer Entendose, weiß ich noch, sehr gut. War auch lecker zu dem Zeitpunkt. Bisschen staubig vielleicht. Aber jetzt noch mal kurz zur Torte. Wir könnten diese Masse jetzt noch mal umfüllen in eine Schüssel mit einer Frischhaltefolie drin. Dann können wir sie gleich leichter lösen. Aber wir wollen ja heute nicht so viel spülen.
0: One pot.
1: Ich friere die jetzt so ein. Und dann würde ich die gleich einfach mit ein bisschen, oder morgen mit ein bisschen heißem Wasser lösen. Dann können wir die auch super stürzen. Und weil das ja jetzt nicht so schwer war, zeige ich euch noch so ein richtiges, leckeres, großes Schüsseldessert. Das Dessert, was ich jetzt mache, stammt ursprünglich aus England. Man nennt es da Banoffee Pie oder Banoffee.

Toffee Dessert. Und eigentlich ist das in so einer Tartform gemacht. Und vor ein paar Jahren wurde das noch mal ein richtiger Internettrend. Da habe ich es dann auch entdeckt, wollte es unbedingt nachmachen. Und ich zeige euch jetzt meine Variante.

0: Ich weiß gar nicht, womit ich anfangen soll. Ich glaube, ich bin am meisten gespannt auf die Eisblättertorte, weil die kenne ich gar nicht. Die Banoffee, das kann ich mir in etwa vorstellen, aber ich bin gespannt, wo jetzt die Süße hin ist.
1: Ja, ich schneide hier mal ein Stückchen ab. So, die hat jetzt schön, die ist temperiert, also ich schneide die nicht direkt aus dem Froster an. Guck mal, da kannst du hier schon mal ein kleines Stück probieren.
0: Na gut, und dann komm mal her.
1: Ich hoffe, du hast einen kleinen Geschmack in meine Kindheit. Was meinst du? Aber ist nicht zu süß, oder?
0: Mit den Haselnüssen und diesem Crunch da drin, so geil, genial.
1: Perfekt. Schmeckt genauso wie bei Mama.
0: Ja.
1: Und jetzt hier dran.
0: So, ich glaube, einen einzigen Topf haben wir noch, ne?
1: Ja, einen sauberen hier in der Küche.
0: Einen sauberen, dann machen wir den auch noch mal voll.
1: Oh ja.

0: Unser letztes Rezept ist eigentlich der Ursprung dieses Trends. One-Pot-Pasta, also eine Pasta aus einem Topf, wo die Nudeln auch gleich in der Soße gekocht werden. Und das ist was für Leute, die wirklich es richtig eilig haben, für gar keine Zeit. Man schmeißt alles in den Topf, dreht ihn hoch, wartet 10 Minuten und fertig ist es.
1: Und ich muss gestehen, ich habe das schon so oft im Internet gesehen, so viel geklickte Videos, aber ich habe es zu Hause noch nie gemacht.
0: Sehr schön, dann freue ich mich, dass wir das heute zusammen das erste Mal dann machen. Ich habe mir überlegt, ein Pasta-Rezept mit Chorizo, Kapern, Tomaten und auch so ein bisschen Chili und so zu machen. Ich mag das so ein bisschen deftig. Ich finde Chorizo in Pasta-Gerichten extrem lecker. Das ist ja so eine spanische Paprikawurst. Und die ist einfach richtig schön würzig. Und wenn die dann durch die Hitze so ein bisschen ausläuft, dann kriegt das Gericht einfach extrem viel Geschmack. Die Nudeln gehen jetzt hier als erstes unten in den Topf rein. Man nimmt sich am besten einen Topf oder Nudeln, die so zusammenpassen, dass die Form da so einigermaßen reinpasst, so wie jetzt hier. Jetzt kommt unsere Chorizo dazu. Kapern.
1: Oh, mag ich auch so gerne.
0: Kapern, ne, finde ich auch
1: richtig
0: toll.
1: Lecker.
0: Ich mag auch richtig gerne diese großen Kapernbeeren.
1: Mhm.
0: Die sind auch so richtig schön saftig.
1: Oder frittierte Kapern, auch lecker.
0: Oh ja, die werden richtig schön knusprig
1: richtig
0: dann.
1: Richtig salzig, ne, aber so drei Stück oder so irgendwo drauf.
0: Ein bisschen Thymian, einfach abzupfen. Jetzt kannst du gerne auch noch mal die Tomaten dazu machen. Genau, und jetzt darfst du dir einmal so einen Pott Basilikum schnappen und den abzupfen. Und ich nehme mir hier noch eine Zitrone und da gehe ich einmal so mit dem Sparschäler entlang. Und jetzt kommt diese Schale da auch einfach mit rein. So, und jetzt haben wir hier geschälte Tomaten aus der Dose. So, und jetzt fehlt eigentlich nur noch die Flüssigkeit. Die kannst du mir mal geben. Das ist jetzt die Hühnerbrühe von vorhin.
1: Ach was, ja.
0: Genau, und auf die Packung Linguine kommt jetzt 1 Liter Flüssigkeit.
1: Ja.
0: Ein bisschen Salz noch.
1: Wie immer beim Pasta-Kochen.
0: Na klar. Ein bisschen Pfeffer. Nochmal vermengen. So, und jetzt geben wir den Deckel da drauf und in 5 Minuten gucken wir mal rein, ob die Nudeln weich geworden sind. Dann kann man die vielleicht so ein bisschen bewegen, dass sie nicht ganz so aneinander kleben. Und dann sollte das in 10 Minuten fertig sein. 10 bis 15 Minuten.
1: Das Ganze komplett fertig?
0: Komplett tutto completti.
1: Ich bin gespannt.
0: Wenn man den Topf jetzt so sieht, würde man niemals erahnen, dass am Ende ein richtig schönes Pasta-Gericht entsteht. Aber die Nudeln kochen in der Soße, geben die Stärke ab, binden somit die Soße. Die Soße verkocht natürlich auch ein bisschen und am Ende haben wir ein super cremiges Ergebnis. Und jetzt guckt ihr mal diese Soße an. Die Nudeln sind jetzt perfekt al dente. Die Soße hat eine richtig schöne Konsistenz, weil die Nudeln natürlich auch ihre Stärke abgegeben haben. Dadurch wird sie so richtig schön sämig.
1: Ne? Also guck mal, wie die Küche aussieht. Der Topf, dreckig, der geht gleich in die Spüle.
0: Ich liebe One-Pots.
1: Perfekt.
0: Komm, wir

0: Al dente.
1: So perfekt.
0: Richtig perfekt.
1: Und die Nudeln sind halt vollgesogen mit dieser aromatischen Soße. Das heißt, auch die haben gleich richtig viel Geschmack, ne?
0: Ja.
1: Boah. Wahnsinn. Und unsere ganzen Rezepte des Tages gibt's jetzt noch mal im Schnelldurchlauf.

0: Boah, wie schön, Theresa. Wir haben kaum Abwasch heute.
1: Perfekt.
0: Und sind trotzdem pappsatt geworden.
1: Ja, und die Rezepte waren mal wieder super einfach, super praktisch, super kombinierbar.
0: Schnell und man kann sich vor allem super variieren.
1: Ja.
0: Also egal, was man zu Hause hat, man kann jedes Rezept noch so ein bisschen zu seinem eigenen machen und das liebe ich.
1: Ja. Wir hoffen, es hat euch auch gefallen und wir hoffen, dass ihr bald wieder einschaltet. Tschüss. Tschüss.
0: Komm, Feierabend.
1: Oh ja, auf den Schreck.
0: Welchen Schreck? Auf die Kalorien.
1: Ach, so ein bisschen Zitronenwasser.
0: Mhm. Lauwarm.
1: Ja.
0: Schön.
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7: 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Das Museum Insel Hombruch feiert in diesem Jahr frisch renoviert seinen 40. Geburtstag. Es ist ein besonderer Ort, an dem Kunst, Architektur und Natur zusammenkommen und zu eins werden. Schauen wir uns heute zusammen an. Willkommen zur Westart. Auf der Suche nach einem Ort für seine Kunstsammlung stieß der Immobilienmakler Karl-Heinrich Müller in den 1980er Jahren auf einen von der Erft umschlossenen Garten. Hier und auf den angrenzenden Ackerflächen entstand ein Landschaftspark mit 11 begehbaren Skulpturenpavillons des Bildhauers Erwin Herich. In ihnen ist von Rembrandt über Giacometti bis Kurt Schwitters das Who is Who der Kunst zu bestaunen. Es gibt keine Infotafeln zu den einzelnen Werken in den Pavillons und es gibt hier auch keine Wachleute. Das Coole ist, man kann sich komplett frei und intuitiv bewegen. Und die Kunst, die begegnet einem im wahrsten Sinne des Wortes auf Augenhöhe. So wie diese Lady. Im frisch sanierten Labyrinth-Pavillon ist neben den Gemälden des Impressionisten Lovis Corinth auch die bunte Farbenwelt des Malers Gotthard Graupner zu bestaunen. Einem engen Freund des Gründers. Dazwischen immer wieder jahrhundertealte Statuen und Skulpturen. Auf steinigen Wegen und in märchenhafter Natur kann man hier endlos Strecke machen und zum Beispiel den Skulpturen von Beuys Schüler Anatol begegnen. Oder dem Gärtner der gesamten Museumsanlage.
1: Boah, Christian, das ist aber ein ganz schönes Gelände hier, ne? Toll.
11: Ja, das ist wirklich schön hier.
1: Was für ein schöner Flecken. Sag mal, du bist seit einem halben Jahr so ungefähr hier.
11: Mhm. Ja, das stimmt.
1: Kennst du schon das ganze Gelände? Ist ja riesig.
11: 64 Hektar, ne? Also nee, ich habe alles noch nicht. Ich brauche wirklich eine Vegetationsperiode, um alles mal, wie das hier so abläuft, zu sehen.
1: Welche Rolle soll denn die Natur hier spielen?
11: Sehr große Rolle. Wenn man ein bisschen Stress hat, ne, und einfach mal den Blick schweifen lässt und dann halt in die Natur schaut, ne, das gibt schon wieder was zurück.
1: Das ist gewollt, ja, dass die Natur sich auch so Raum erobern darf?
11: Das ist gewollt, ganz genau. Ja.
1: Und wann würdest du eingreifen? Weil es sieht ja alles schon relativ wild gewachsen aus.
11: Das kann ruhig so sein. Die Brennnesseln, die werden wir in der nächsten Zeit halt wegschneiden. Aber da helfen uns auch mal die Freiwilligen dabei. Und das ist ja auch sehr schön, ne, dass wir die Hilfe da haben. Ne?
1: Das ist schon einen ganz schön tollen Arbeitsplatz, ne?
11: Das denke ich aber auch. Ich bin sehr froh, hier zu sein.
7: Hombruch, ein Ort, so wollte es der Museumsgründer, an dem man sich bewusst verlieren darf. Verlieren kann man sich auch in der Literatur.
8: Und damit zu unserem ersten Beitrag und der vielleicht wichtigsten deutschsprachigen Lyrikerin ever, Ingeborg Bachmann. In diesem Monat wäre sie 100 Jahre alt geworden. Bis heute faszinieren ihr Leben und ihr Schreiben, die beide so vielschichtig und radikal waren. Der Dokumentarfilm Jemand, der einmal ich war, mit Sandra Hüller, versucht jetzt, die große Ingeborg Bachmann zu fassen.
2: Sie ist der weibliche Literaturstar der Nachkriegszeit. Liiert mit Künstlern wie Paul Celan oder Max Frisch. Eine rastlose Existenz zwischen Wien, Berlin, Zürich und Rom. Die Kölner Filmemacherin Regina Schilling hat sich durch historische Dokumente und Archivmaterial gearbeitet. Für ihr Porträt imaginiert sie zusammen mit Schauspielerin Sandra Hüller einen Tag kurz vor Bachmanns frühem Tod mit 47.
12: Und?
13: Ja.
12: Also ich habe einen Rahmen gesetzt, aber ich bin eben Dokumentarfilmerin. Insofern war mir das total wichtig, dass das spontan ist. Und gleichzeitig, dass Sandra Hüller immer auch eine Gegenwart mitbringt, als Frau von heute.
13: Ich schreibe. Dazu brauche ich Papier, Feder, eine Schreibmaschine, einen ausgeschlafenen Kopf und der Rest ist Arbeit.
2: Über Tonaufzeichnungen nähert sich die Schauspielerin der Gedankenwelt Bachmanns, die zuletzt allein in Rom lebte. Hochintelligent soll sie gewesen sein. Früh geprägt von Angsterfahrungen im Bombenhagel des Zweiten Weltkriegs, den sie im Elternhaus in Klagenfurt erlebte. Mit dem Umzug nach Wien, die ersten literarischen Versuche und die Erkenntnis, dass der geliebte Vater früh NSDAP-Mitglied war, mitschuldig an Zerstörung und Massensterben.
14: Es ist wohl möglich, die fremden Familien ihre Verbrechen und Defekte zu zeihen, aber die eigene mit ihren schwerenden Eiterbeulen nie.
2: Schon mit ihrem ersten Gedichtband begeistert Ingeborg Bachmann das Publikum. Für das Gefühl von Kälte und Desillusionierung findet sie eine eindringlich poetische Sprache.
13: Die auf Widerruf gestundete Zeit wird sichtbar am Horizont. Bald musst du den Schuh schnüren und die Hunde zurückjagen in die Marschhöfe, denn die Eingeweide der Fische sind kalt geworden im Wind.
12: Ich glaube, dass sie ganz früh wusste, in mir steckt etwas, das muss raus. Ich möchte der Welt etwas mitteilen. Aber ich werde nicht so gelassen, wie ich das gerne möchte. Ich kämpfe gegen zu viele Widrigkeiten.
2: 1953. Auftritt bei der Gruppe 47. Mit Grass, Walser, Böll. Die großen Männer der Nachkriegsliteratur. Walter Jens ist begeistert, während Marcel Reich-Ranicki Frauen prinzipiell für literarisch unbegabter hält. Bachmann gewinnt den Preis der Gruppe. Ihr Durchbruch als Lyrikerin. Aber sie will mehr. Will Geschichten erzählen.
15: Ich existiere nur, wenn ich schreibe. Ich bin nicht, wenn ich nicht schreibe. Bin mir vollkommen fremd, aus mir herausgefallen, wenn ich nicht schreibe.
2: Nach jahrelangem Ringen erscheint 1971 ihr erster Roman, Malina. Eine vielschichtige Dreiecksgeschichte über die inneren Kämpfe der Ich-Erzählerin mit ihrer geschlechtlichen Identität.
15: Bin ich eine Frau? Oder etwas Dimorphes? Bin ich nicht ganz eine Frau? Was bin ich überhaupt?
12: Sie war so visionär in ihrem Denken und Schreiben und wahrscheinlich auch so vor ihrer Zeit, dass sie zum Beispiel Mansplaining im Grunde genommen vorwegnimmt, patriarchale Gesellschaft und so weiter, dass sie sich damit so genau und so intensiv auseinandergesetzt hat, das war neu für mich.
2: Das kunstvolle Geflecht aus Archivschätzen und improvisierten Spielszenen ist eine großartige Gelegenheit, die Literaturikone Bachmann neu zu entdecken.
7: Das Museum Insel Hombruch gleicht einem Schatz, bei dem man aus dem Staunen nicht mehr rauskommt. Wie in diesem Gebäude hier mit den monumentalen Werken des Düsseldorfer Künstlers Norbert Tadeusz.
16: Es braucht ein bisschen Zeit, bis sich Körper und Seele auf das einlassen können, was man hier sieht.
17: Aber die Zeit sollte man sich auch nehmen. Ankommen, schauen, entdecken. Das ist die Devise hier.
7: 10 Minuten Fußweg entfernt findet man das zum Jubiläum komplett sanierte 12-Räume-Haus. Noch ist es leer und soll erstmal als Ort für Performance-Kunst dienen. Ein bisschen geprobt wird hier sogar schon. Auf dem Gelände wurde in den letzten Jahren viel gebohrt, um das Areal mit Energie aus Erdwärme zu versorgen. Roland Nachtigeller ist hier seit 4 Jahren der Geschäftsführer und für den ökologischen Umbau mitverantwortlich.
12: Wie läuft das jetzt ab mit der Erdwärme? Was versorgt die hier eigentlich wie?
18: Also der große Umschwung ist eigentlich, dass wir unsere alte Gas- und Ölheizung ersetzt haben, jetzt durch eine eben Geothermieanlage. Aus der Erde wird eben diese Erdwärme mit einer bestimmten Temperatur herausgeholt, in einer Technikzentrale dann eben umgewandelt und verteilt.
12: An alle Pavillons?
18: Nicht an alle Pavillons, aber an viele. Also zum Beispiel an die großen Pavillons, die eben innen sowohl geheizt als auch gekühlt werden.
12: Und damit sparen Sie sich ordentlich CO2?
18: Auf jeden Fall. Das ist fast eine Halbierung unserer CO2-Verbräuche. Vor allem, weil wir vorher mit sehr alten Gas- oder sogar Ölheizungen gearbeitet haben, ist das schon ein ganz großer Schritt jetzt hin zu einer nachhaltigen Museumswirtschaft.
12: Ja, Sie haben sich zum 40. richtig was gegönnt. Eine große Sanierung hat ein paar Millionchen gekostet. Wie finanziert sich eigentlich das Museum Insel Hombruch?
18: Vom Prinzip her haben wir natürlich relativ hohe Einnahmen. Wir haben auch Vermietungseinnahmen. Das heißt, ungefähr 50% unserer Einnahmen sind tatsächlich aus diesen Aktivitäten. Der Rest ist ein Landeszuschuss.
12: Wenn man in die Pavillons reingeht, da gibt es keine Infotafeln. Man weiß jetzt erstmal nicht auf Anhieb, wer ist denn der Künstler. Was ist der Gedanke dahinter?
18: Also der Gedanke ist immer die Unmittelbarkeit. Ne? Also dieses auf etwas zu treffen in der Kunst, wo man das Gefühl hat, ich muss nichts wissen. Ich darf ganz allein aus meiner eigenen Kompetenz heraus entscheiden, interessiert mich das oder interessiert mich das nicht.
12: Und wie wichtig sind Ihnen denn 2026 Künstlerinnen? Weil die findet man in der ursprünglichen Sammlung eigentlich nicht.
18: Nein, das muss man auch ganz unumwunden so sagen. Es war ein sehr männliches Projekt, aber letztendlich auch mit dem ganzen Veranstaltungsprogramm rund um Musik und Literatur und so weiter, gibt es inzwischen eine sehr, sehr große Diversität. Wir versuchen auch ganz bewusst immer stärker eigentlich weibliche Positionen mit einzubeziehen, dass sich dieser männliche Schwerpunkt des Beginns echt so ein bisschen konterkariert.
12: Es gibt hier so viel zu sehen, Sie entscheiden, wo soll ich als nächstes hin?
18: Thaddäus-Pavillon, weil dort gibt es quasi im ersten Stock einen völlig leeren Raum mit einem großartigen Fenster, wo Sie das Gefühl haben, Sie stehen mitten in einer Skulptur.
12: Okidoki, aber zu Fuß schaffe ich jetzt nicht. Ich lasse mich hinbiegen.

0: Wir verlassen mal kurz gedanklich das Museum Insel Hombruch und gucken auf eine krasse Zahl. In NRW findet jeden Tag eine rechte Straftat statt und das sind nur die dokumentierten Straftaten. Also die Zahl ist mit Sicherheit höher. Terror von rechts, so heißt das neue Buch von Barbara Manté. Sie ist Historikerin und lehrt an der Universität Bielefeld. Und sie schreibt vor allem über die Opferperspektive und darüber, wie die Gesellschaft damit umgeht.
1: In der Kölner Initiative Kolbstraße ist überall treffen wir Barbara Manté. Hier wird an das Nagelbombenattentat des NSU erinnert und an die Opfer. 2004 plant der NSU ein Massaker. Es gibt viele Verletzte und bis heute ein kollektives Trauma. Dass die Täter Rechtsextremisten sind, viele Jahre unbehelligt morden, wird erst bekannt, als sie sich selbst enttarnen. Lange verdächtigt man die Opfer. Eine Schande und eine Zäsur.
2: Die Zäsur lag darin, dass die Gesellschaft 13 Jahre lang blind gewesen ist für diese Mordtaten und diese Anschläge. Und den Opfern nicht geglaubt wurde, wenn sie auf die Möglichkeit eines rechtsradikalen oder rassistischen Motivs hingewiesen haben. Und das hat schon zum Umdenken geführt, innerhalb der Gesellschaft, in der Öffentlichkeit, aber auch in der Forschung.
1: Es ist eine lange Geschichte des Terrors von rechts, die Manté in ihrem Buch dokumentiert. Bereits kurz nach dem Zweiten Weltkrieg verüben Altnazis wie Siegfried Kabus Sprengstoffanschläge oder es werden Synagogen beschmiert, etwa in Köln.
2: Sie waren noch stark verhaftet in dem Denken und Handeln, das man auch aus der NS-Zeit kannte. Zum Beispiel spielte der Antisemitismus eine große Rolle. Aber auch Angriffe auf Kommunisten und Kommunistinnen waren damals ganz stark. Also das war so ein ganz, ganz extremes Feindbild.
1: Manté beschreibt, wie sich die rechtsextreme Szene wandelt. Etwa mit der Wehrsportgruppe Hoffmann in den 1970er Jahren jünger wird, gewaltbereiter. Und wie Neonazis unterschätzt werden, anders als die linksradikale RAF. 1980 verübt ein Mitglied der Wehrsportgruppe einen Anschlag auf das Oktoberfest. 13 Tote, über 200 Verletzte. Ein Streit entbrennt über linke und rechte Gewalt. Konservative Politiker verharmlosen den Terror von rechts.
2: Die Ignoranz bestand darin, dass man immer wieder das Politische an dieser Gewalt abgewehrt hat. Dass man immer wieder versucht hat, die Ursachen für die Gewalt wo ganz anders als in einer rechtsradikalen Ideologie zu suchen.
1: Auch die ausländerfeindliche Gewaltwelle der 1990er Jahre, etwa in Rostock, Hoyerswerda, Solingen oder Mölln, wurde oft mit Jugendgewalt erklärt, mit Stress durch die Wende oder persönlichen Problemen. Die politische Dimension wurde unterschätzt. Diese Zeit prägte auch drei junge Neonazis, die später als NSU mordeten.
2: Das Problem in dieser Zeit war, dass der Gewalt kein Ende gesetzt wurde und sie oft verharmlost und bagatellisiert wurde. Und die Täter bekamen den Eindruck, dass ihre Gewalt eigentlich in gewisser Weise auch toleriert wird, weil sie sich als Vollstrecker eines imaginierten Volkswillens fühlten.
1: Heute wird rechte Gewalt als Bedrohung für den Rechtsstaat gesehen, aber die Not der Betroffenen weiter oft ignoriert. Wie in Hanau 2020. Ein Mann ermordet aus rassistischen Motiven 9 Menschen. Die Angehörigen fühlen sich alleingelassen. Es kommt zu Protesten.
2: Die Erwartung, dass man im Vorfeld Gewalttaten verhindert, ist vielleicht nicht realistisch. Aber zu signalisieren, hier steht eine Gesellschaft auf und sie steht auch hinter den Betroffenen und nicht neben ihnen und vor ihnen und zeigt mit den Fingern auf sie, das würde ich sagen, ist ganz, ganz wichtig.
1: Barbara Manté hat ein Standardwerk zum Terror von rechts geschrieben und einen Aufruf für mehr Empathie.
0: Zurück im Museum Insel Hombruch, wo es fantastische Kunst zu entdecken gibt, wie in dieser begehbaren Skulptur. Gustav Klimt. Paul Cézanne. Alberto Giacometti. Rembrandt. Das alles und noch so vieles mehr gibt es hier in der sogenannten Schnecke. Hammer. Ein echtes Juwel hier auf dem Gelände ist dieses Rosa Haus. Das ist ein Literatur- und Kunstinstitut, das explizit nichts mit der Stiftung Insel Hombruch zu tun hat. Deren Gründer, Karl Heinrich Müller, hatte einen Freund mit großer Sammelleidenschaft, Volker Kamen, und der hat mit den Objekten seiner Begierde hier eine richtige Wunderkammer geschaffen.
1: Ein Rundgang über 3 Etagen führt durch Volker Kamens Wohnhaus mit seiner Sammlung aus Kunst, Natur, Literatur und Kulturobjekten. Eine Art universelle Geistesgeschichte von der Aufklärung bis zur Gegenwart.
3: Er hat sehr früh auch schon als Kind angefangen, Kunst zu sammeln, vollkommen ohne jede Möglichkeiten und ohne jeden finanziellen Hintergrund. Sein erstes Stück bildendes Kunst war ein Geschenk von der Witwe von August Mackel. Und das tauschte er dann nach einigen Jahren gegen 5 Zeichnungen eines Unbekannten, und das war dann Magritte.
1: Scheinbar Banales wie diese Mineralien stehen hier neben Fotografien von Bernd und Hilla Becher. Oder einem seltenen Abbild Goethes mit offenem Haar. Oder dieser Weinbestellung des Dichterfürsten, der mit seiner Handschrift gleich noch die Rechnung bezahlt. Auch Originalbriefe von Franz Kafka gibt es zu sehen. All diese unterschiedlichen Objekte treten miteinander in eine Beziehung, die bei den Besuchern vor allem Fragen aufwerfen soll.
3: Ist es ein Archiv? Ist es eine Rumpelkammer? Ist es eine Gedächtnisstätte? Das ist alles zusammen, ein Sammlerhaus. Und die dann zu schauen wagen und ihren Augen zu trauen und auch dem Ausdruck zu geben und sich nicht denken, das darf ich nicht sagen, weil ich weiß nicht, von wem es ist, sondern wirklich anfangen, diese Assoziationen, die überall stecken, und die visuellen Bezüge, dass sie die frei sehen.
1: Zum Freisehen passt auch dieser Garten, den Volker Kamen bis zu seinem Tod 2017 nutzte.
0: Auf dem Gelände gibt es auch eine kleine Scheune, in der finden Konzerte statt. Und das passt super zu unserem nächsten Beitrag, denn in dem geht es um Musik. Die Kölner Band Grenzkontrolle macht Punkrock, der nach den 80ern klingt und auf alles einprügelt, was in unserer Gesellschaft gerade so schief läuft. Jetzt haben sie ein neues Album.
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5: Die Band Grenzkontrolle besingt einen Brennpunkt der Kölner Drogenszene, den Neumarkt. Für Sänger Don El Gaspar Ali ist er ein Symbol.
6: Dass die Kluft zwischen einem Junkie und einem Menschen, der gerade auf dem Weg zur Arbeit ist, gar nicht so groß ist. Ein Schicksalsschlag, eine Rechnung, die man nicht zahlen kann, kann dazu führen, dass die Menschen heutzutage sagen, ey, ich lass los.
5: Er schaut früh hin, wo andere wegsehen.
7: Ich bin hier als Kind immer quasi umgestiegen, zur Schule gefahren, musste hier die Bahn catchen und habe mich als Kind immer gefragt, so, Mann, sind die alle mega alt, die ganzen Junkies, die hier auf offener Straße die Drogen konsumieren. Und jetzt denke ich mir, oh Mann, die werden immer jünger.
5: Grenzkontrolle, das sind sozialkritische Texte und ein Sound, der an die subversiven 80er Jahre erinnert. Irgendwo zwischen Fehlfarben und Nina Hagen. Neue deutsche Welle, made in Köln.
6: Wir versuchen im Proberaum selber immer wieder darauf zu kommen, was wir hier eigentlich genau machen.
8: Es ist einfach dieser Austausch, und es ist wirklich magisch, wenn man dann sieht, was man erschaffen kann. Mit wenig Mitteln.
9: Wir sind irgendwie 3, 4 komische Köpfe so, und wir versuchen halt einfach alle das Beste mit der Energie zu machen, die wir haben, und alles reinzustecken.
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5: Seit etwa einem Jahr machen sie zusammen Musik. Ausgangspunkt sind die Gedichte von Sänger Don. Aufgewachsen in einem Kölner Hochhauskomplex mit etwa 4000 Menschen aus über 60 Nationen, fing er früh an zu schreiben.

0: Mit seiner Wut will er gehört werden.
1: Ich bin einfach ein Riesenfan von Worten. Also ich habe schon immer gerne Worte, die ich nicht kannte, aufgeschrieben, aufgeschnappt und versucht, diese zu verstehen. Mein Anspruch ist es, dass jedes Kind in der Lage ist, zu verstehen, was ich sage. Weil eine Revolution, die startet immer von unten.
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0: Grenzkontrolle tragen das Politische im Namen. Sie verstehen sich als Spiegel der Gesellschaft, sind inspiriert von den Edelweiß-Piraten, Jugendlichen, die im Nationalsozialismus Widerstand leisteten.
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3: Wir sind alle politische Menschen und haben alle eine antifaschistische Haltung. Und je schwieriger die Zeiten werden, desto mehr wird der Mensch auch wieder gezwungen werden, politisch zu werden und für seine Rechte einzustehen.
1: Das, was uns antreibt, unsere Musik zu machen, ist, dass wir einfach die Menschen daran erinnern wollen, was für eine Power sie eigentlich haben. So. Das ist eigentlich so der ausschlaggebende Punkt, zu sagen, Leute, das, was gerade passiert, das muss man nicht hinnehmen.
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0: Jetzt wollen sie auf Tour gehen mit dem Titel Heute bin ich relevant, morgen bin ich vergessen.
4: Zum Museum Insel Hombruch gehörte auch die Raketenstation, eine ehemalige Stellung der NATO, die Karl Heinrich Müller zusätzlich erwarb und die direkt an das Museum angrenzt. Hier gibt es auch Ateliers für Künstlerinnen und Künstler. Georg Schmidt arbeitet hier seit 30 Jahren an seinen großformatigen Bildern, in denen Licht als Material und Farbe wesentlich ist.
5: Herr Schmidt, was bedeutet Malerei für Sie?
6: Malerei ist eine Reflexionsform, die zu Erkenntnissen führen kann, die man auf eine andere Weise nicht bekommt.
5: Wenn wir uns jetzt zum Beispiel das Bild anschauen, was Sie jetzt gerade hier hingehangen haben, wie ist das entstanden?
6: Ich musste während dieser Arbeit feststellen, dass ich mir tatsächlich sehr viel ausgedacht hatte und auch sehr viel kontrollierte. Und mich fasziniert es immer, wenn mich meine Bilder selber überraschen. Und dann habe ich festgestellt, dass auf der Rückseite sehr vieles von dem Bild durch die Leinwand durchgeschlagen war. Also die Farbe stimmte, aber die Form enthielt sehr vieles von dem, was ich sagen würde, was Zufall ist.
5: Inwiefern inspiriert Sie auch dieser Ort hier auf der Raketenstation?
6: Das sind einerseits sehr gute Arbeitsbedingungen, die ich hier finde. Und dann ist es ein Ort von Austausch und Begegnung. Weil wenn man so arbeitet, dann braucht man natürlich auch einerseits Ruhe, Konzentration, Kontemplation. Aber man darf nicht nur im eigenen Saft schmoren, man braucht auch den Austausch. Und der kann hier oder findet eigentlich seit diesen 30 Jahren, seitdem ich hier bin, auch auf nicht nur regionaler Ebene, auch auf internationaler Ebene statt.
5: Toll. Dankeschön. Vielen Dank für das Gespräch. Wir machen kurzen Abstecher und gehen ins Kunstmuseum Gelsenkirchen. Radikale Hoffnung heißt die Ausstellung dort. Die Künstler unterschiedlicher Generationen und aus verschiedenen Ländern versammelt, die sich in ihrer Arbeit alle mit Solidarität und Protest beschäftigen.
7: 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Die Solidarität.
8: Sie haben Grund, sich zu freuen. 1981. Die Frauen der Fotofirma Heinze aus Gelsenkirchen haben gewonnen.
9: Das Bundesarbeitsgericht in Kassel gab 29 Frauen aus Gelsenkirchen Recht, die damit Anspruch auf übertarifliche Lohnzulagen wie ihre männlichen Kollegen haben.
8: Für Julia Höhner ist der Arbeitskampf der Heinze-Frauen Ausgangspunkt für ihre Ausstellung.
10: Das Tolle daran ist, dass die Heinze-Frauen ihren Arbeitskampf nicht nur mit juristischen oder politischen Mitteln geführt haben, sondern auch mit ästhetischen Mitteln.
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10: Keiner schiebt uns weg. Dieses Lied haben sie dann später sozusagen auch auf einer Schallplatte veröffentlicht.
8: Parallel zur Arbeitswelt rumort es in der Kunst. Es geht um Widerstand gegen herrschende Verhältnisse. Und der wird vielfältig ausgedrückt, von kurios bis konkret. Millie Giandini protestiert mit einer ungeputzten Wohnung. Sie fordert in den 70er Jahren Lohn für Care-Arbeit und tritt dafür in den Putzstreik.
10: Sie hat Kunstwerke geschaffen, die gleichzeitig Protestmittel waren und so ein bisschen sozusagen Streikanleitung für den häuslichen Widerstand gegeben haben. Da gibt es zum Beispiel einen bemalten Topf, der mit Stacheldraht umwickelt ist. Und wie cool ist das eigentlich? Du nimmst sozusagen den Topf, in dem vorher Pasta gekocht wurde beispielsweise, und sagst damit sorry. Wir können jetzt nicht mehr kochen, denn Kunst zeichnet sich im Allgemeinen durch ihre Funktionslosigkeit aus. Und deswegen ist der Topf jetzt seiner Funktion beraubt und ist ein Kunstwerk.
8: Arbeitskampf in der Kunst sieht bei der Romney Selma Selman ganz anders aus. Im Video Mercedes Matrix zerlegt sie gemeinsam mit ihrer Familie, die in Bosnien mit Schrott handelt, ein Auto.
10: Selma Selman führt ihren Arbeitskampf eigentlich, indem sie arbeitet. Damit stellt sie eigentlich eine Arbeit zur Schau, die in westlichen Gesellschaften oft abgewertet wird.
8: Diese Dame arbeitet demonstrativ nicht. Eigentlich müsste sie putzen. Mit ihren Skulpturen hat die in Emstetten geborene Nicole Wermers international Erfolg. Sie lebt in London.
11: Es geht bei dieser Serie von Skulpturen, Reclining Females heißen die, eben darum, die eben auch in den Vordergrund zu rücken, die sie zu würdigen. Und dadurch, dass sie auf diesen Reinigungswegen eben auch so leicht erhöht liegen, geht es eben auch um dieses Erhöhen, also schon fast wie so ihnen und diese Arbeit ein Denkmal zu setzen.
8: Streik, Protest und Widerstand verändern unsere Gesellschaft. Kunst spielt dabei eine aktive Rolle. Der Titel der Ausstellung Radikale Hoffnung soll Mut machen.
10: Ich verstehe ihn eigentlich als politisches oder soziales Werkzeug. Auch dann sozusagen an eine Zukunft zu glauben, wenn die Gegenwart nicht rosig ist. Hoffnung eben als eine Haltung, um überhaupt sozusagen die Konturen einer möglichen Zukunft zu entwerfen.
5: Im Museum Insel Hombruch gibt es auch eine Cafeteria. Das Besondere, Essen und Trinken sind im Eintrittspreis von gerade mal 15 Euro enthalten. Das schlage ich doch mal zu. Und denken Sie dran, wenn Sie das Museum Insel Hombruch besuchen, ziehen Sie sich bequeme Schuhe an. Ich bin heute 11.133 Schritte gelaufen. Reicht.
4: Dass man sich auf diesem herrlichen Gelände nicht nur aufs Schönste verlieren kann, sondern all diese wunderbare Kunst und Architektur mit der Natur verschmelzen sieht und dabei auch auf interessante Menschen trifft. Das ist eine besondere, sinnliche Erfahrung.
5: Das war die Westart für heute. Nächste Woche nehmen wir Sie mit auf die Manifesta 16 ins Ruhrgebiet. Bis dahin eine gute Zeit. Jonathan, schneller!
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27: Auf
13: 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Und hier sind Ihre Gastgeber, Giovanni Di Lorenzo und Judith Rakers.
15: Einen wunderschönen guten Abend. Wie schön, dass Sie dabei sind.
16: Freuen sich mit uns auf diese wunderbaren Gäste.
21: Bello.
22: Gab es in deinem Leben sowas wie Skandale?
15: In meinem?
23: Ich bin auf dem Teppich geblieben, auf dem roten.
24: Kann ich diesen Applaus jetzt als Beleidigung ersehen?
27: Also ich weiß, Sie haben Kinder,
22: ja.
27: Sehr viele.
22: Fünf.
27: Nicht aus einem Wurf, aber...
23: aber... Es ist ja schnell gemacht, wollen wir so sagen. Ne? Es ist ja kein großer Aufwand. Ne? Aber ich glaube tatsächlich, dass die Hundeerziehung mir bei der Kindererziehung extrem geholfen hat. Und ich glaube, dass es bis auf eine Kleinigkeit identisch ist. Der Plan ist ja, dass ich in der Kindererziehung einen Rahmen festlege und sage, schaut mal, über diese Grenzen dürfen alle nicht hinaus. Aber innerhalb der Grenzen gibt es ganz viel Spielraum.
27: Mhm.
23: Und bei dem Hund ist es ja identisch. Wir stellen Regeln auf und nach Individualität kann ich die Regeln auch mal ein bisschen weiten. Es gibt nur den gravierenden Unterschied beim Hund. Also beim Kind ist es ja so, wir erziehen die Kinder ja in Selbstständigkeit. Wir sagen, guck mal, so geht eine Schleife, so machst du die Schuhe zu, so machst du Abitur, jetzt hau ab, gib Schlüssel ab und geh. Ne? Das wollen wir ja. Wir wollen ja, dass die eigenständig werden. An der Stelle,
22: nee.
23: Bitte?
22: Nein.
28: Der ist Italiener.
23: Ich?
28: Der ist Italiener. Ich? Die leben noch, wenn sie 40, 50 sind, bei der Mama.
23: Ja, aber das müsste ich
22: wenn ich aber Papa.
27: Also ich bin ja alleinerziehende Mutter.
22: Und 4 Kindern?
27: Eigentlich nur 2. Also von den 2 anderen weiß ich nichts. Aber gut.
22: Das Irre ist, dass ich ihn gestern schon bei den Proben, diese 2 Kinder, dazu gedichtet habe. Und mir jeder gesagt hat, es sind nur 2.
27: Ja,
22: aber
27: also
22: ich bin versessen auf 4.
27: Also
22: zutrauen würde ich
27: wieder.
22: Ja?
27: Ich habe hier Stipendiate in meiner Stiftung. Die Stiftung gibt es jetzt seit 21
22: also,
27: Jahren.
22: Also Kinder.
27: Gut, die beiden Kinder. Kinder. Genau. Und ich bin wirklich völlig verblüfft, wie meine Kinder es durch die Schule geschafft haben, ohne, absolut ohne meinen Beistand. Es hätte natürlich ihre schulische Leistung nur belastet.
29: Jungs oder Mädchen?
27: Ein Mädchen oder ein Junge. Also meine Tochter ist 28 und mein Sohn ist 25. Und ja, also die Mutter muss nicht immer brillant sein und 24 Stunden am Tag über den Kindern glucken. Ist natürlich ein großes Privileg. Auf der anderen Seite...
22: Was denn das Glucken?
27: Aber es ist ein großes Privileg, Zeit mit seinen Kindern zu verbringen. Also so sehe ich das als berufstätige Mutter. Auf der anderen Seite finde ich, ist es auch wichtig, dass man... seine Begabung auch als Frau auslebt und die zur Blüte bringt und dass Kinder früh verstehen, dass man alles irgendwie unter einen Hut bringen kann. Und es ist die Qualität der Zeit.
22: Sarah, warum hast du gefragt, ob Junge oder Mädchen? Ist deine Erfahrung, ich meine, du hast 4 Kinder.
29: Ich meine, bei mir ist ja der Junge größer.
22: Oder? Okay. 4 Kinder oder wie
29: viel darauf verzichtet? Ja, also 4 bis 6. Ja. Nee, ich habe 4, genau, und 2 sind ja jetzt im Teenageralter und da wird jetzt langsam ernst mit der Schule, geht so auf die Zielgerade zu. Und das finde ich schon echt sehr spannend, auch zu sehen, wer ist da wie unabhängig und wie verbindet man das, also wie kombiniert man das dann mit seinem eigenen Job? Bei mir ist das ja auch oft so. Ich bin nicht alleinerziehend zum Glück. Ich habe einen wunderbaren Partner, der das auch mitträgt und der sich da auch wirklich vor allen Dingen in Naturwissenschaften viel besser auskennt als ich.
27: Ja.
29: Und ich habe auch die Einstellung, beziehungsweise ich habe nicht die Einstellung offiziell, aber ich habe jetzt selber mein Abitur nie gemacht, sondern bin ein Jahr vorher ausgestiegen. Und das ist natürlich für mich auch immer der absolute Todesstoß, ne? Weil die mir immer sagen, wieso, was willst du mir denn sagen? Ich will Musik machen, ich brauche doch kein Abitur. Doch, erstmal was Richtiges und dann. Und deshalb fand ich das total spannend in diesem Film auch, dass du so früh wusstest, was du machen willst. Weil ich finde, das ist das größte Geschenk, wenn man das findet als Kind schon.
27: Ja, ich bin vielleicht
29: jung.
27: Auch sehr, also als Sechsjähriger wusste ich natürlich auch gar nicht von irgendwelchen Alternativen. Ich
29: ja, aber jetzt Musik ist ja der Weg klar. Und dann muss man sieht dann, als Sechsjähriger hast du irgendwie mal gesagt, so ganz klar, das sollte das sein. Und du hast eine Leidenschaft gehabt. Und das finde ich so das Allerwichtigste. Das wünsche ich meinen Kindern, dass sie finden, wofür sie brennen und dann das schaffen daraus.
27: Man muss ihnen aber auch zutrauen, wenn sie mal ein paar Jahre haben, die jetzt vielleicht suboptimale schulisch laufen.
29: Ja, ja.
27: Also das ist meine Meinung.
22: Geht das vorüber?
27: Muss man
22: große
27: ihnen
22: Hoffnung
27: auch vertrauen, dass sie schon im richtigen Moment aufs Gaspedal steigen.
30: Genau. Ich bin ja ohne Vater aufgewachsen
0: Und meine Mutter hat natürlich teilweise die Rolle des Vaters übernommen. Und damals hat mir auch der Vater nicht gefehlt. Und da dachte ich zum Beispiel, da ist niemand da, der mich verprügelt, zum Beispiel nicht. Und dann, meine Mutter hat dann allerdings gesagt, wir hatten einen Hausherrn, ein ehemaliger Schmied.
1: Hausherrn war der Vermieter?
0: Bitte?
1: Hausherr war der Vermieter?
0: Der Hausherr, der uns das Zimmer, das wir hatten, das kleine Zimmer, vermietet hat. Nicht? Und den hat sie dann zu Hilfe gerufen. Mhm. Und eines Tages hat mich dann dieser Ölfupp, hieß er, nicht, weiß ich, dieser Schmied, am Kragen genommen und hat mich in den Keller geschleift. Und das war damals so mit Balken abgestützt als Luftschutzkeller, nicht? Und dann hat er gesagt, Hose runter. Und dann nahm er seinen Gürtel aus der Hose, nicht? Und dann sagt er so, und jetzt schrei mal so laut, dass deine Mutter dich oben hört. Und schlug auf die Balken.
29: Ah, sehr gut.
0: Und dann sagt er so, und jetzt tu aber auch, was deine Mutter sagt, nicht? Und das war also für mich die Vaterrolle, die ich kurzfristig dann hatte. Mir hat später ich habe dann immer gesagt, mein Vater hat mir nicht gefehlt, weil meine Mutter ihn weitgehend ersetzt hat. Hm. Aber später habe ich mir natürlich auch schon gedacht, es hatte jemand gefehlt, der mal sagte, wo es lang geht, was ich tun soll. Es hatte jemand, der sagte, lies dieses Buch oder du beschäftige dich damit. Und das waren natürlich, dann waren dann die Vorzeichen gegeben, dass man alles sozusagen aus sich machen musste.
29: Wir sind ja nun aus der DDR, das weiß man ja. Und ich hatte immer ein unglaubliches Bedürfnis nach Freiheit, schon als Kind. Mhm. Und dieses Eingesperrtsein in der DDR, das war für mich eigentlich das Allerschlimmste. Und nun war ich als Kind auch sehr, sehr fantasievoll, schon immer. Und dann habe ich mir halt immer so Geschichten ausgedacht. Mir war auch immer ein bisschen langweilig in der Schule, muss man dazu sagen. Und dann kam ich eines Tages mal in die Schule und habe gesagt, ich war 13, jetzt fällt es mir wieder ein. Es war 1978. Und jetzt wissen alle, wie alt ich bin, ja auch bescheuert. auf jeden Fall habe ich gesagt, ja, ihr müsst euch also gar nicht sorgen. Ich werde nicht mehr lange hier bleiben. Ich gehe weg. Ich gehe nach Amerika. Ich habe da ein Angebot. Da kam eine Castingfirma und die hat mich gecastet. Und ich werde bei Starsky und Hutch mitmachen. Starsky und Hutch war damals so eine angesagte Krimiserie.
1: Wir erinnern uns.
29: Die fand ich ganz toll als Kind. Und dann habe ich gesagt, ja, und das ist auch ganz, ganz klar. Und die haben gesagt, die suchen auch so ein DDR-Kind. Und es ist auch schon alles mit der Regierung abgeklärt. Und,
2: hat sich die Haare schwarz gefärbt?
29: Die holen mich jetzt bald ab. Ja, dann habe ich mir die Haare schwarz gefärbt. Und diesen Tag bin ich wieder hin und habe gesagt, ist für die Rolle.
2: 13.
29: So, und dann haben die das tatsächlich alle in der Schule geglaubt. Und haben auch die Lehrer und haben, dann gab es so Listen, ne, was ich denen alles mitzubringen habe, also Levis und irgendwelches T-Shirt mit Starsky und Hutch. Ich habe dann auch so Listen geschrieben und es ging dann über Tage immer weiter. Und eines Tages kam dann unsere Lehrerin nach Hause, wir lagen schon im Bett.
2: Darf ich kurz fragen, Anja, wusstest du das, was sie da erzählt in der Schule? Du warst ja 8 zu dem Zeitpunkt, ne?
3: Ja, ich glaube, das habe ich nicht so mitgekriegt. Da waren wir noch in unterschiedlichen Gebäuden. Ich habe das auch erst an dem Abend als die Lehrerin
2: bei uns. Okay, dann erzähl weiter.
29: Also wir lagen am Bett und dann klingelte es, stand die Lehrerin vor der Tür. Das muss man sich mal vorstellen, zu DDR-Zeiten, dass so eine Lehrerin sowas glaubt. Also ist ja schon auch krass. Und dann stand die da vor der Tür und hat gesagt, ja, sie würde jetzt gerne mal wissen, was denn an der Geschichte dran sei. Sie sind alle schon ganz aufgeregt in der Schule. Meine Mutter so, was? Naja, wegen der Geschichte mit Starsky und Hutch. Irit geht ja nach Amerika. Dann hat meine Mutter gesagt, was? Wohin? Naja, sie dreht doch in Amerika Starsky und Hutch. Und dann wurde die Lehrerin aufgeklärt. Ich lag im Bett, wie gesagt. Und dann kam unsere Mutter zu uns ins Kinderzimmer, hat sich an das Bett gesetzt, mich in den Arm genommen und hat gesagt, du weißt schon, dass die Geschichte nicht wahr ist, Gerrit. Und du darfst jetzt nicht traurig sein. Du wirst da nicht hingehen. Und dann habe ich ganz doll geweint.
4: weil es ja nun nicht nach Amerika
3: ging. Man muss dazu sagen, dass Gerit sich die Geschichten ja nicht, also sie hat nicht bewusst gelogen. Also natürlich hat es mal mit so einer Lüge angefangen, aber je mehr sie sich da reingesteigert hat, manche Dinge ändern sich auch nicht, das macht sie manchmal heute noch. also sie hat wurde ihre Geschichte so für sie selbst so wahr. Und sie hat dann so doll daran geglaubt, dass die größte Enttäuschung eigentlich für sie selbst war, als sie sich eingestehen musste, dass das nicht stimmt.
4: Ja,
3: es ist schwer nachzuvollziehen.
4: Ja, aber es ist schwer nachzuvollziehen. Aber wenn man ein erwachsener Mensch ist, kann man das sowieso sehr schwer nachvollziehen. Aber ich glaube, die Kinderfantasie, die ist noch mal eine andere. Und ich glaube, dieser unglaubliche Wunsch nach Freiheit, der hat das eben impliziert. Und dadurch
3: hast du das schon heute auch noch.
4: Ich bin ja noch ein Kind.
5: Ich würde so wahnsinnig gerne, wenn Sie nichts dagegen haben, über ein Pärchen reden, das Sie gut kennen und von denen wir uns sehr gewünscht hätten, dass wir von den beiden einen kleinen Film bekommen hätten. Wir haben uns so bemüht, das hat nicht funktioniert, weil wir das technisch nicht hinbekommen haben, nämlich über Hilde und Werner.
4: Wirklich?
5: Ja, wir haben uns sehr bemüht, wir wollten Sie überraschen mit einer Grußadresse dieses Pärchens. Vielleicht mögen Sie und haben die Ruhe dazu in dieser Sendung, zu erklären, wer die beiden sind.
4: Also Hilde und Werner, meine erweiterte Familie, die haben Mitte der 80er Jahre, um genau zu sein, 85, meine Mutter, die damals alleine mit zwei Kindern dank einem Schlupfloch von DDR nach West-Berlin flüchten können, kommen aus Äthiopien, Unterschlupf bei Hilde und Werner bekommen.
5: In Bayern?
4: In Bayern, in Grünbach, einem 400-Seelendorf. Die mitbekommen haben, dass es eben Mitte der 80er Jahre diese Flüchtlingswelle damals schon gab, wo 100.000 Menschen nach Deutschland kamen und händeringend nach Unterkunft gesucht haben, weil die Flüchtlingsheime überfüllt waren und die Menschen nicht damit umgehen konnten. Damals schon wie heute. Und Hilde und Werner ein altes Gasthaus hatten, was sie umgebaut haben und mehrere Wohnungen drin hatten und eins zur Verfügung stand und sie sich freiwillig gemeldet haben, Geflüchteten eine Unterkunft zu geben, ein Dach über den Kopf. Und meine Mutter war die Glückliche, die den Platz bekommen hat und was eigentlich nur, was man denken könnte, einfach so eine schöne Geste war, weitaus mehr als nur eben meiner Mutter ein Dach über den Kopf zu geben, sondern die haben, also Hilde und Werner haben meine Mutter wirklich im Leben, in deren Leben integriert. Meine Mutter das Fahrradfahren beigebracht, sie zu Behördengängen begleitet. Als das ganze Dorf sich quergestellt hat, weil sie Angst hatten vor dieser schwarzen Frau mit zwei Kindern, dass sie die Männer wegschnappt oder sonst was macht, haben sich Hilde und Werner dagegen gestellt, gesagt, nein, sie bleibt hier und haben einfach weitaus mehr gemacht, als ja, eine fremde Frau aufgenommen zu haben. Es ging so weit, dass sie ein Jahr später, nachdem das Schlupfloch zu war und mein Vater nicht nachkommen konnte, weil damals war es einfacher, ironischerweise wie jetzt, dass es einfacher war für Frauen mit Kindern ein Asyl zu bekommen, konnte nicht nachkommen, weil die Grenzen zu waren. Also es gab Äthiopien und die DDR hatten eine Brüderschaft, sodass meine Mutter erstmal überhaupt ein Visum bekommen konnte.
5: Dann über West-Berlin dann in die Bundesrepublik kam.
4: Genau.
5: Das war dann vorbei.
4: Richtig. Und mein Vater
5: war geblieben in Äthiopien.
4: Der ist zurückgeblieben und konnte nicht nachkommen. Was haben Hilde und Werner gemacht? Die haben allen Mut zusammengenommen und haben die zwei Kinder, Uli und Sonja, eingepackt.
5: Ihre eigenen
4: Kinder und sind in ihren VW-Bus nach Italien gefahren und haben meinen Vater unter dem Sitz nach Deutschland geschmuggelt.
5: Die waren, glaube ich, beide im öffentlichen Dienst. Also wenn die aufgeflogen wären, wäre nicht gut für die ausgegangen.
4: Nein, also
5: Straftat.
4: Also Werner war Arzt, Chefarzt, der mich später auch zur Welt gebracht hat. Und Hilde war Lehrerin und ja, hat sich um meine älteren Geschwister wie ihre eigenen Kinder aufgenommen.
5: Weil Sie sagten, am Anfang gab es so viele Ängste im Dorf. Das hat sich doch sehr geändert, denn Ihr Vater kam über Italien dann nach Deutschland, weil er geschmuggelt wurde von Hilde und Werner. wenn ich das alles richtig verstanden habe, die haben richtig gesammelt für den genau. im Dorf.
4: Also es war so, dass sie zu Beginn eben Angst hatten vor meiner Mutter. Und dann meine Mama, die kam, die hatte nur einen Koffer dabei. Ein Koffer mit Utensilien für ihre Kinder, also Kleidung. Und eine Sachen für eine Kaffeezeremonie, weil das das einzige Stück Heimat war, was ihr geblieben ist. Und was meine Mutter gemacht hat, wie sie es in Afrika kennt, dass man, da findet das Leben im Freien statt, und hat eine äthiopische Kaffeezeremonie veranstaltet. Im Freien, also vor dem Haus. Und natürlich gucken die alle so, was macht diese Frau da auf offenem Feuer, eine Zeremonie. Aber mit der Zeit kamen die Leute und sind im Duft des Kaffees, hört sich klischee an, aber es ist tatsächlich so. Und am Anfang, also nach 3 Monaten, war das tatsächlich so, sie kamen im September und

0: wieder vereint ist mit ihrem Mann. Und dieses Dorf hat sich zusammengetan und überlegt, was können wir tun. Und am Ende auch, also Hilde war auch sehr engagiert. Es gab Zeitungsartikel und Aufrufe zur Unterstützung. Und am Ende, es kam anonymen Spenden von 6.000 Mark und, 3.000 D-Mark damals. Und insgesamt kamen 6.000 D-Mark zusammen. Und die haben sich überlegt, einen Helikopter zu finanzieren, damit mein Vater nach Grünbach kommt. Und das hat leider nicht funktioniert, weil der Pilot kurzerhand, die haben es tatsächlich versucht, der hatte aber Angst bekommen, weil das ja natürlich illegal ist. Ja. Und dann Hilde und Werner beschlossen haben, dass selbst in die Hand zu nehmen und das zu riskieren. Und das ist unglaublich. Und deswegen, ich bin unglaublich froh, dass ich diese Geschichte erzählen darf. Weil gerade in der jetzigen Zeit, wo wir merken, wie sehr unsere Gesellschaft sich spaltet, wie wichtig es ist, solche Geschichten zu erzählen. Wir hören ständig nur über, was funktioniert nicht und was alles scheiße ist, wenn ich das so sagen darf. Aber ich glaube, es gibt auch positiven Geschichten. Es gibt Menschen, die vor 35 Jahren fremde Menschen selbstlos aufgenommen haben und dass es die auch heute noch gibt. Und
1: wir schweigen alle, weil wir echt gerührt sind.
0: Ja, also es ist wirklich so und es gibt solche Menschen und es ist, und ohne, man fragt sich doch immer, was passiert mit den Menschen, die hierher kommen? All die Leute. Ich bin das Produkt.
1: Grüßen Sie ganz herzlich Ihre Schwestern,
0: danke,
1: Ihre Eltern und vor allen Dingen Hilde und Werner. Diese Geschichte hat uns unheimlich berührt.
0: Danke.
1: Vielen, vielen Dank.
0: Ich hoffe, es inspiriert andere auch.
2: Unbedingt. Also ich denke zurück an meine Kindheit, weil ich bin tatsächlich direkt im Süden des Schwarzwalds groß geworden, also in Lörrach, das ist im Südschwarzwald, Wiesental, und ich habe auch direkt am Wald gewohnt, ich bin im Grunde mit diesem Waldgeruch groß geworden. Ich assoziiere damit auch immer Sonntage des Spazierengehens als schwer pubertierender mit meiner Mutter.
3: Also doch Frauen.
2: Um Problemgespräche zu führen. Wir mussten immer Probleme lösen, die sich unter der Woche nicht lösen ließen, und musste spazieren gegangen werden. Es ging immer so steil bergauf in den Wald rein und dann irgendwie einmal im Kreis rum. Ich war immer froh, wenn wir wieder runterlaufen konnten, weil ich natürlich stinkfaul war und weder Probleme lösen wollte noch laufen wollte. Aber den Wald habe ich immer sehr geliebt.
3: Gut. Du hast mal gesagt, du sprichst jetzt gerade schon von dieser Phase in der Pubertät, du warst irgendwie pickelig. Du hast mal gesagt, du warst ein Außenseiter in der Schule. Das lag jetzt aber nicht an der Optik, oder?
2: Warst du doch, ganz klar, weil ich war ein bisschen schwerer als heute. Also ich war ein bisschen pummelig, eigentlich dick. Also ich war 14 Jahre alt, war 1,83 groß, wog aber 99 Kilo. Das hat gewisse Nachteile in der Schule. Also man ist relativ schnell außen vor. Also ich war der nicht mal ins Tor reingewählt werden sollte beim Fußball. Da hat man gesagt, nee, besser nicht.
3: Ne? Habt ihr auch so was Schlimmes gemacht wie Brennball, wo man dann immer die Teams so auslöst und dann bleibt immer so einer stehen?
2: Das weiß ich nicht, will? Da hatte ich meine Tage.
1: Erzählen Sie von diesen großen Siegen und auch den paar Niederlagen Ihren eigenen Kindern? Zeigen Sie ihnen diese Bilder zum Beispiel?
4: Da gab es bisher eigentlich nur so Desinteresse, worüber ich aber ganz froh bin. Also, dass die Mama anders ist als andere, das haben meine Kinder früh mitbekommen, weil man angesprochen wird oder weil einfach die Menschen mir anders begegnen als normalen Müttern im Zweifel. Mein Großer ist jetzt 13 und er hat mit Sport so gar nichts am Hut. Da stellt sich jetzt aber raus, dass er ein unglaublich toller Klavierspieler ist und dass er als Berufswunsch Pianist hat, toll, wo ich mich frage, wo er das her hat, weil ich...
1: Die Unvollendete.
4: Ja, wahrscheinlich, hoffentlich. Aber meinen Kindern, eigentlich noch nicht. Ab und zu kommen mal so Situationen. Also mein Großer wollte jetzt wieder aufhören, Klavier zu spielen und wollte alles hinschmeißen, weil er sagte, vielleicht ist er nicht gut genug. Und dann kommt so eine Erfahrung aus dem Sport, wo ich sage, wir hören nicht auf, bevor wir nicht wissen, ob du es hättest packen können. Also das habe ich zum Beispiel in meiner sportlichen Karriere gelernt. Ich war 4-mal bei Olympischen Spielen. Und ich war 4-mal da, weil ich olympisches Gold wollte. Und ich habe es probiert und... Wenn ich es beim 2. Mal vielleicht geschafft hätte, dann wäre ich nicht bei 4 Olympischen Spielen gewesen. Aber ich habe immer wieder es versucht und ich kann heute sagen, es sollte nicht sein. Aber wenn mein Sohn jetzt aufhört und die Flinte ins Korn wirft, dann weiß er nie, ob er ein großartiger Pianist geworden wäre. Und die Erkenntnis hätte ich wahrscheinlich ohne meinen Sport nicht. Deswegen profitieren auch meine Kinder davon.

0: Wo haben Sie diese unglaubliche Souveränität vor der Kamera gelernt?
1: Also die habe ich nicht von Haus aus. Diesen Schnack, dass ich mit Leuten halt rede, das kommt sicherlich aus. Ich bin in Hamburg aufgewachsen und habe mich viel rumgetrieben in der Schulzeit. Muss auch von der Mutter mal minderjährig von der Davidwache abgeholt werden. Also es war eine wilde Zeit. Da musste man sich, hat man sich hauptsächlich noch verbal durchgesetzt, nicht mit Messer und Fäusten. Und ich habe einen Großteil meiner Kindheit auf dem Bauernhof in Westfalen verbracht, wo meine Mutter herkommt. Und wenn man sich da nicht verbal durchsetzen konnte, dann war man ja auch nicht mehr dabei. Also das, da kam die Schlagfertigkeit her. Und dann dachte ich mir in der Medizin, Mensch, ich muss den Leuten das doch erklären. Und ich hatte nie die Zeit. Also man hat ja nie die Zeit. Das sind immer nur ein paar Minuten. Und dann dachte ich mir, Mensch, Videos. Weil, also als Arzt, wenn Sie jetzt eine orthopädische Praxis haben, Sie sehen 90 Patienten am Tag, dann erklären Sie sicherlich 60 Mal Arthrose. Das ist irgendwann langweilig. Und deswegen sage ich immer, geht entweder nach der Mittagspause, ist der Arzt ein bisschen frisch, ein bisschen da, oder morgens der erste Termin.
0: Diese Videos machen Videos. Ich verkürze ein bisschen die Geschichte. Weil die
1: ja, und dann habe ich mich nicht getraut und dann bin ich ins Teleshopping.
0: Ja. Ja. Ins Teleshopping. Das schauen wir alle aus Versehen mal mitten in der Nacht.
1: Ist erstaunlich, wie viele da schauen und wie viele SMS.
0: Aus Versehen,
1: ich, genau. Oh, ich sehe dich gerade zufällig. Ja, genau. Es gucken eine Menge Menschen. Es ist auch ist tolles Fernsehen, weil es gibt kein, also hier zum Beispiel jetzt Zuschauer merken ja, die fühlen sich ja so ein bisschen dabei. Also so ist es ja auch aufgebaut. Man möchte die Leute einschließen. Beim Teleshopping möchte man die Leute nicht mal einschließen. Dann muss man so nah ran. Also man greift also quasi durch den Fernseher in das Wohnzimmer rein und sagt, hallo, hallo, hier bin ich.
0: Was haben Sie denn da verkauft beim Teleshopping?
1: Eigentlich wollte ich gar nichts verkaufen. Ich habe das ja, als ich meine Doktorarbeit nächtelang getippt habe, immer angehabt, damit ich nicht einschlafe, nehme 8 Liter Kaffee und dachte mir, das ist irgendwie cool. Und dann wollte ich die Videos machen, habe gemerkt, die sind wirklich richtig schlecht. Also die waren richtig schlecht. Und dann habe ich gedacht, ich muss das lernen. Und ich hatte ja als Assistenzarzt keine Kohle. Und dann habe ich gedacht, wo lerne ich denn das? Und dann hatte ich mal irgendwo auf Spiegel TV oder so eine Reportage über Teleshopping gesehen, dass die auch immer neu anwerben. Und dann habe ich so ein ganz hypertrophes Schreiben dahin geschickt, so hier, ich bin übrigens Mediziner. Und dann haben die mich wirklich eingeladen und gesagt, ja, stellen Sie sich doch mal vor. Und dann haben die mich da ausgebildet, die beiden großen Sender, die es in Deutschland gibt. Und am Ende hieß es, ja, sie haben sich auch super entwickelt. Also es war wirklich toll. Ja. Ich dachte auf einmal, geil, ich kann das. Und dann hieß es aber, ja, wir haben ja nichts für Sie.
0: Also, aber ich komme so, zurück auf die Frage, was haben Sie denn letztendlich verkauft?
1: Und dann habe ich am Ende, ich war eigentlich fein raus und dachte mir, die wollen mich gar nicht. Und dann ist leider zwischen Weihnachten und Silvester der Experte, großer Experte für gesunden Schlaf und gesunden Rücken, morgens tot auf seiner gesunden Matratze gefunden worden. Und dann haben die mich angerufen und gesagt, Herr Wilmer, jetzt brauchen wir Sie. Und dann stand ich da und habe gesagt,
0: herzlich willkommen. Er geht seine Karriere über Leichen.
1: Ja, ist so. Ja. Ich weiß nicht, was die gesunde Matratze gemacht hat. Auf jeden Fall war ich auf einmal gesunde Matratze. Oh Gott, ich kann mir ja schon vorstellen, was die Leute beschreiben. Also und dann stand ich da und es war Angebot der Woche. Es war ein orthopädisches Kopfkissen. Und dann habe ich ja noch gesagt, ich möchte das alles selber probieren, schickt mir das mal zu. Da kam europalettenweise Zeug, weil die Matratze, diese eine orthopädische Matratze, in jeder Größe geschickt haben. 90 mal 100, 90 mal 190, 100 mal 200. Also ich hab Matratzen, ich habe die ganze Umwelt mit Matratzen ausgestattet. Alle haben ein neues Bett. Ja, die geht ganz gut. Oh, gut, danke fürs Feedback. Naja, und dann war ich auf einmal da. Gesunder Rücken, gesunder Schlaf.
0: Waren Sie der Matratzenkönig? Aber wie,
1: ich habe Matratzen verkauft.
0: Und dann kam der NDR, schon klar. Ich glaube, der NDR hat Sie aber gebeten, diese Nebentätigkeit einzustellen.
1: Nennen wir es gebeten.
0: Aber nochmal zurück zur Matratze. Ja?
1: Ja,
0: wie darf man sich das vorstellen beim Teleshopping? Sieht man, wie viel man in real time, wie viel man gerade verkauft?
1: Ja, also erste wichtigste Regel im Teleshopping ist, Sie haben die Hand immer am Produkt. Und während wir miteinander sprechen, habe ich die Hand am Produkt und zeige Ihnen, wie gut diese Matratze funktioniert. Und währenddessen läuft natürlich da dieser Counter runter. Ich war ja der Experte. Drücken tut der Moderator, der sagt, ui, ui, ui, ui, ui, wir haben nur noch 100.
0: Aber ist das gefaked? Da denke ich immer, das ist voll gefaked.
1: Da sitzen Kanzleien, die gucken, also es gibt Anwaltsgehilfinnen und Gehilfen, die gucken diese Sendungen und achten drauf und haben dann wohl auch ein Recht auf diese Zahlen. Also diese Zahlen dürfen maximal um 10% abweichen. Das heißt, und das habe ich ja gespürt, Ausverkauf war Ausverkauf. Und das ist gar nicht so gut im Teleshopping. Wenn Sie mich ausverkaufen, dann ist Ihre Stunde durch und Sie haben nichts mehr zu verkaufen. Und dann heißt es, ja, wenn wir bezahlen die nach Stunde, ne?
0: Kriegen Sie Stundenlohn oder werden Sie am Umsatz
1: das
0: beteiligt?
1: Das hängt vom Produkt ab.
0: Ich habe ja da eine heimliche Verehrerin. Also ich muss
1: das, Judith Williams.
0: Ja, weil die hat das, ich habe da keine Schuld dran, aber sie hat bekannt, dass sie mich mal heiraten wollte, obwohl wir uns nie begegnet sind. Wie macht die
1: ich
0: das?
1: Ich war oft vor und nach ihr auf Sendung. Das ist eine beachtenswert, wie das macht.
0: Also die ist ja
1: ein
0: Verkaufsgenie.
1: Ja, aber sie hat ja ihre eigene Linie, die produziert ja selbst. Das heißt, die verdient natürlich unmittelbar. Bei mir war

0: es so, entweder kam der Sender und hat gesagt, hier haben wir was und mach und du kriegst pro Stunde dann ein paar hundert Euro und dann stand ich da und habe mich da abgemüht nachts um 11. Oder es gab einen Lieferanten, der gesagt hat, wir haben 30.000, 35.000 Kopfkissen, die wollen wir loswerden. Und wenn sie es schaffen, kriegen sie noch einen Prozent von ab. So, das war dann natürlich auch interessant. Trotzdem ist es so, es ist natürlich, also sie werden unglaublich gemessen. Wie gesagt, ich wollte ja nun nicht unbedingt da on air sein für den Verkauf. Es ist das krasseste Fernsehen, das Sie sich vorstellen können. Also sie werden so an dem gemessen, was sie machen und wie sie funktionieren. Und dann rufen die Leute ja sogar an. Ich habe mich später sogar ins Callcenter gesetzt. Das ist so unmittelbar. Sie dass das, was ich da gelernt habe, hab ich, setze ich in allen meinen Videos um.
1: Das merke ich gerade. Sie
2: ja, aber um das mal einzuordnen, das ist doch ein wirklich sehr lukratives Geschäft. Ne?
1: Kommt drauf an, wenn er nach Stunden bezahlt wird, nicht.
2: Ja, ich weiß, es, halt, ich weiß es halt, weil die Frau eines ehemals sehr prominenten Bundesliga-Fußballers, die moderiert Teleshopping.
1: Sie meinen Frau Effenberger?
2: Und die, nee. Und
3: woher diese
2: Frau
3: weißt du das
2: als Moderatorin.
1: Ich guck das manchmal. Es gibt auch eine Faszination des Grauens, muss ich bekennen. Und ich guck das gerne. Ich guck das gerne.
3: Ich habe mich mit Ihrer Biografie beschäftigt, und zwar bevor Sie Politikerin geworden sind. Und würde gerne als erstes von Ihnen wissen, Sie wollten eigentlich Erzieherin werden, warum das nicht geklappt hat oder ob Sie vielleicht in Ihrem Job als Ministerpräsidentin jetzt große Parallelen sehen.
4: Ich kann sogar noch eins davor gehen. Das ist mir gerade eingefallen, als Jasmin berichtet hat, dass sie ja von Grease und Fame so begeistert war. Fame war ich auch total begeistert und ich habe als ganz junges Mädchen getanzt und wollte eigentlich gerne Balletttänzerin werden, bin aber gnadenlos durch die Aufnahmeprüfung gefallen, damals von der Berliner Ballettschule in der ehemaligen DDR. Und ja, dann habe ich trotzdem weiter getanzt. Ich machte schlecht und singen probiere ich schon gar nicht. Ich bin froh, dass das Jasmin macht und sie ist vielleicht froh, dass ich das andere mache. Und ja, wollte dann später Erzieherin werden. Und mir ist es eigentlich so gegangen, wie fast allen in Ostdeutschland, dass heute kaum einer etwas macht, was er damals mal werden wollte. Mhm. Ich wollte Erzieherin werden, das war dann 1990 und auf einmal ja, ging die Mauer auf, die Wände kamen und mein Ausbildungsplatz gab es so gar nicht mehr. Dann habe ich gesagt, okay, dann mache ich erstmal Abi. Und dann hat irgendjemand bei der Berufsagentur gesagt, Sie sind gut in Mathe, gehen Sie mal zum Finanzamt. Und am Ende bin ich sogar in der Steuerfahndung gelandet. Also an diesem Beispiel kann man sehen, ja, was die Wende so mit einem macht. Und ich bin die Einzige, die, glaube ich, in Deutschland wirklich was von der Steuerfahndung hat. Denn ich habe, so wäre ich jetzt mal, wäre meine Meinung, den besten deutschen Mann. Aber du hast deinen. Und zwar, der wollte Lehrer werden, ist auch in der DDR groß geworden. Und dann klappte das auch nicht mehr mit der Ausbildung, ist auch beim Finanzamt gelandet. Und irgendwann haben wir uns zusammengetroffen beim Lehrgang für Steuerfahnder. Und dann habe ich mich in meinen Mann verliebt. Ja, bin nach Schwerin gezogen.
3: Dass da so viel Platz für Romantik ist bei der Steuerfahndung, hätte ich nie gedacht.
4: Den musste man sich auch hart erkämpfen.
5: Sie haben Kunst studiert, Sie haben am Anfang auch gemalt. Jetzt machen Sie in der Hauptsache Fotografien, die so aussehen wie Gemälde. Mhm. Ist das das, was Sie für sich vorgenommen haben für die zweite Lebenshälfte? Wenn das Kabarett zu unangenehm wird, schon, wir sehen gerade ein paar.
6: Ja.
5: Das ist, guck mal, hier würde jeder sagen, das ist ein Gemälde.
6: Das ist eine Wand in Marokko, in Marrakesch. Man findet ja oft so kleine Graffiti oder kleine Überbleibsel von irgendwas. Und auch da mag ich ganz gerne eigentlich, dass ich nicht genau verstehe, worum es geht. Für mich ist das so ein Stierkopf gewesen, der da an der Wand ist. Abgerissene Plakate, wenn noch Zeichen da auf den Bildern sind, die ich auch nicht unbedingt verstehe. Ich mache mich dann zwar kundig, damit ich nicht das Falsche auf meinen Fotos habe. Aber ich vergesse auch möglichst schnell wieder, was es bedeutet, weil ich eigentlich ganz schön finde, wenn das Ganze im Wagen bleibt, wenn ich alles einer genauen Erkenntnis zuzuführen
5: muss. Im Wagen.
6: Ja. Mhm. Ja. Dass alles ein bisschen doppeldeutig bleibt. Das ist das Schöne an Bildern. Und ich finde Schriftzeichen, dann, wenn sie wirklich fremd sind, eigentlich was, kann was unheimlich Schönes sein. Also das Zeichen frei erscheinen und eben als Bilder erscheinen und nicht als Bedeutungsträger. Ich finde, manchmal wiegt die Bedeutung von dem, was wir sehen, unheimlich schwer. Und auf Reisen kann man diese Bedeutung loslassen und hinter sich lassen und kann sich beeindrucken lassen und staunen. Und das ist etwas, was vollkommen verloren gegangen ist in unserem Leben. Die Fähigkeit, auf etwas staunen zuzulaufen, es nicht verstehen zu wollen, sondern einfach so aufzunehmen, wie es ist. Das finde ich als große Erleichterung.
5: Also es doppelt, diese Erleichterung besteht aus einer Doppelung. Also Sie mögen es, wenn Sie fremd bleiben in einem Land. Und wenn ich Ihre Fotos, die wie Gemälde aussehen, richtig deute, dann gehen Sie auch an die Stelle, die am rätselhaftesten wirkt.
6: Ja, eigentlich schon. Ich möchte eigentlich ganz bewusst diesen Zustand zelebrieren sozusagen und auch Assoziationen freilaufen lassen. Also ich kann mir oft vorstellen, was diese Schriftzeichen bedeuten. Ich finde es dann sehr lustig, dass es meistens, wie in diesem Fall zum Beispiel, jetzt eine Werbung ist, die da draufsteht. Nee. Eine ganz profane Werbung für irgendwelche Friseursalons. Teilweise sieht Telekom-Werbung so aus im Iran. Da habe ich Schriftzeichen, die sehen aus wie Kalligrafien. Und es ist aber eine Telekom-Werbung. Und alles das, was profan in der Heimat ist, kann eine unglaubliche Bedeutung oder Schönheit entwickeln für jemanden, der fremd ist.
5: Ansonsten finde ich eins ganz toll an Ihnen. Sie sind in die Sendung gekommen, obwohl Sie nichts zu verkaufen haben. Kein neues Programm, keine CD, kein Buch.
6: Nee, ich habe Zeit. Ich bin ja berufslos gerade.
5: Das finde ich. Also sehen Sie, es gibt auch in schlimmsten Zeiten den einen oder anderen Lichtblick. Vielen Dank, dass Sie hier sind.
3: Du hast gesagt, du wolltest deine Arbeit gut machen. Ich möchte meine Arbeit auch gut machen im Gespräch mit dir. Du hast im Vorgespräch gesagt zu unserer Redaktion, du magst es nicht so gerne, wenn man immer nur die gleichen biografischen Sachen bei dir abfragt, die schon tausendmal abgefragt wurden. Und deswegen habe ich mir überlegt, was mache ich denn da mit dir? Was dich vielleicht überraschen könnte.
7: Schön, dass du da warst.
3: Ja. Das wäre eine Möglichkeit gewesen. Aber ich hatte noch eine andere. Okay. Und habe mich dann so gefreut, als ich den Film gesehen habe. Sörensen fängt Feuer. Ich durfte schon mal reingucken. Gut. Denn da spielt Speeddating eine gewisse Rolle. Und ich habe mir jetzt überlegt, dass ich mit dir ein Speeddating mache. Also du stellst dir jetzt bitte vor, dass du mit mir ein Date hast. Wir haben da auch eine Lichtstimmung vorbereitet. Oh. Ich darf mir die Kerze ranholen. Und ich weiß, du sagst in dem Film, Elend trifft Elend, wenn es um Speeddating geht. Aber vielleicht können wir das ja irgendwie erhobenen Hauptes jetzt hinter uns bringen. Ich habe so ein paar Fragen vorbereitet in unserer Geschwindigkeitsverabredung. Und du musst schnell antworten. Mhm. Welches Körperteil magst du bei dir am liebsten?
8: Die rechte Wade. Sehr stark ausgebildet, weil ich früher Fußball gespielt habe. Und da hat man dann nicht so mit links und rechts, sondern ich habe nur mit rechts geschossen. Die ist ausgesprochen formschön.
3: Sehr schön.
8: Sie könnte auch Jörg gefallen, weil sie ist leicht behaart.
3: Sehr gut. So. Wann hattest du das letzte Mal Muskelkater? Jörg beim Reiten. Und du?
8: Auch nach dem Fußballspielen. Ich habe bei Kicken mit Herz mitgespielt. Das ist ein Benefiz-Fußballspiel für herzkranke Kinder in Hamburg. Und danach hatte ich Muskelkater.
3: Schokocreme aufs Brot?
8: Ist es ein Angebot jetzt?
3: Nee, eine Frage. Ach so. Magst du gerne Schokocreme aufs Brot?
8: Ist keine Metapher, ist einfach nur die Frage.
3: Nee, es ist wirklich, ob du gerne Schokocreme aufs Brot machst.
8: Sehr gerne, ja.
3: Mit Butter oder ohne?
8: Ohne Butter, auf jeden Fall ohne Butter.
3: Ohne Butter.
8: Ich verstehe auch Leute nicht. Ich finde das verachtenswert, wenn Leute Butter unter...
3: Siehst du, schalten sich die Geister.
8: Du verfälschst den Geschmack der Schokolade.
3: Schnarchst du?
8: Wenn du möchtest.
3: Was würdest du gerne über dich in der Zeitung lesen?
8: Das war ein guter. Achso, Nachruf jetzt. Oder jetzt schon.
3: Ja, also das war ein guter, ist das ja dann der Nachruf. Und jetzt so aktuell? Das ist ein guter.
8: Das ist ein guter.
3: Sehr gut. Bist du ein Chaot oder ein Ordnungsmensch?
8: Eher ordentlich. Also im Kopf sehr chaotisch, das glaubt man vielleicht nicht, weil ich wirke sehr ruhig, meistens, sagt man mir. Im Chaos, also das Chaos tobt innerlich, so wie auch das Lächeln. Aber was war die Frage?
3: Ob du Chaot oder Ordnungsmensch bist?
8: Eher ordentlich, glaube ich.
3: Ich versuche ja herauszufinden, ob du ein passender Partner für mich sein könntest.
8: Nee, ich glaube, ich brauche zum Arbeiten, um mich zu konzentrieren, brauche ich Ordnung um mich rum. Und deshalb würde ich sagen, ich bin eher ordentlich.
3: Das ist, finde ich, gut.
8: Und verlässlich auch.
3: Ja?
8: Ja, und pünktlich.
3: Und treu?
8: Ja.
3: Oh, ja, okay, gut.
8: Ich arbeite immer mit denselben Leuten zusammen.
3: Ja, das ist schön. Wenn du die Möglichkeit hättest, ein Tier zu sein, welches wärst du gerne?
8: Ich habe ein Lieblingstier, das wäre ich tatsächlich auch mal gerne. Das ist der Seeelefant.
3: Der Seeelefant?
8: Ja. Das sind wahnsinnig große, fette, unbewegliche Tiere an Land, aber im Wasser.
7: Eindrucksvolle Tiere.
8: Ja, aber im Wasser wahnsinnig elegant und schnell. Also, wie man in so einem anderen Medium eben ganz anders sein kann als in dem anderen, das fasziniert mich sehr. Mhm. Hässliche Dinger sind das.

0: Ich wäre gerne mal hässlich. Wollen wir uns da sehen, wie das so ist.
1: Wenn du jetzt bei diesem Speed-Dating, also ich habe dich ja jetzt ein bisschen kennenlernen können, ich finde das mit dem Seeelefant, darüber muss ich noch mal nachdenken. Aber,
0: man muss auch Rätsel aufgeben.
1: Das stimmt. Da ich ja jetzt sehr viel geredet habe, ne, und unsere Speed-Dating-Zeit wäre fast zu Ende, welche eine Frage würdest du mir denn stellen, um mich besser kennenzulernen?
0: Was machst du morgen?
1: Wir sagen jetzt du. Und ich sage dir, mein Lieber, dass es eine Herausforderung war, und zwar für Giovanni und mich, diese Premiere mit dir zu gestalten, weil wir im Vorfeld gelesen hatten, dass du sehr auf die Kleidung achtest.
2: Bei anderen Leuten, gegenüber. Bei mir nicht so, wie du siehst, aber ich freue mich bei anderen Leuten.
1: Du hast sogar gesagt, dass du regelrecht Verachtung empfindest für Leute, die ihre Hosen hochkrempeln, als sie zu kürzen. Ist das so schlimm?
2: Ja, es gibt Hosen, die man auch hochkrempeln kann. Nein, ich empfinde niemals Verachtung. Ich habe das Wort Verachtung bestimmt nicht benutzt.
1: Doch!
2: Ja, dann nur in einem ganz liebevollen Kontext. Wie man Verachtung benutzt. Schau auf dich herab, du Schmock. Nee, aber es ist, kürz die Hose, dann sieht es nicht aus, als hätte deine Mutter dich angezogen. Also krempel nicht. Also man kann einmal umschlagen, lässig. Wie sind wir auf das Thema gekommen? Keine Ahnung. Aber wenn man so fünfmal krempelt, kann man sich auch direkt eine Fahrradspange an die Hose machen. Das ist halt das.
1: Wir kommen auf das Thema, weil es sehr interessant ist, dass du gelernter Herrenschneider bist.
2: Ach geht, ne? Ja, es ist, habe ich gelernt.
1: Warum?
2: Ja, das bin ich schon mal gefragt worden in einer Talkshow.
1: Das denke ich
2: mir. Ich halte mich nicht für so einen guten Talkshow-Gast die Antwort fällt jedes Mal anders aus. Ich fand das interessant, als ich jung war, aber ich fand eine Menge Sachen interessant, als ich jung war. Und dann habe ich das gelernt, 3 Jahre. Und ich fand es einfach, weil es ein Handwerk ist, ja, toll. Ich wollte ein Handwerk lernen, weil ich ja auch kein Abitur habe oder so. Also da war mit Studieren nicht viel zu machen. Und dann habe ich Schneider gelernt. Das erschien mir am wenigsten schmutzige Hose und Dachrinnen tragen. Und das hat viel Spaß gemacht. Das macht es immer noch.
1: Wann brauchst du den Job, also diese Fertigkeiten, die du da gelernt hast, heute noch? Oder gar nicht mehr?
2: Bei mir selber, ich kürze mir Hosen, wenn irgendwas ist. Natürlich. Oder mach Hosen weiter, das kommt auch nicht selten vor, muss ich sagen.
1: Und das machst du tatsächlich noch selber?
2: Für Kollegen ganz gerne, wenn wir in so einer Mixed-Show oder so auf Tour sind. Ich bügel den Leuten gerne ihr Hemd, weil eben die meisten Jungs und Kollegen wissen halt nicht, wie man Hemd bügelt, was ein bisschen arm ist. Weil es ja, es ist einfach nur bügeln. Drück was platt mit Hitze, ist ja keine Raketenphysik. Und das mache ich dann gerne für die Jungs mal. Dann mache ich das handwerklich noch.
1: Du bist gelernter Fernmeldetechniker.
3: Handwerker. Ich, ne? Ja, ich habe auch eine Handwerksgesellen.
2: Musst du auch, ja. Ne? So. Ja.
1: Ist da noch viel von übrig geblieben? Ich meine, du meldest aus der Ferne.
3: Naja, ich, ne? Ich bin 52 Jahre alt. Was ich damals gelernt habe, steht heute im Museum. Also es gab noch keine Handys in der Zeit, in der ich diesen Beruf gelernt habe. Also,
2: ich habe natürlich gleich darauf geachtet, als ich 18 war, dass ich einen Beruf lerne, den es schon seit 2000 Jahren gibt. Das war mir völlig egal. Also das habe ich gelernt und zufällig sind es immer noch die gleichen Regeln.
1: Du hast danach noch einige andere Jobs gemacht.
2: Einige alle, außer Fernmeldetechnikmusik. Das habe ich bei der Bundeswehr. Ich habe es bei der Bundeswehr gemacht.
3: So,
2: da war ich
3: wohl.
2: Fernmelder.
3: Ja. Und ich musste mein Hemd bügeln lassen.
1: Ich fand das sehr interessant, als ich das gelesen habe, weil du warst Handyverkäufer, du hast im Baumarkt gearbeitet, und zwar Lacke und Lasuren, ganz
2: das
1: wichtig.
2: Das war so sterbenslangweilig. Ich habe da dann einen Einspieler zu?
1: Nee. Gäb's da was? Würden wir es gerne zeigen.
2: Nichts, also es war einfach super langweilig.
1: Und du warst 12 Jahre Disponent in der Spedition deiner Mutter.
2: Deswegen Disponent ist auch ein großes Wort. Disponenten sind Leute,
1: die
2: sich gut mit den Touren auskennen. Also ich habe Disponent oft simuliert im Nachmittagsbereich, aber ich war nicht richtig gut. Ich war nicht gut.
1: Hast du denn dann, weil das war wirklich so die erste Lebenshälfte, ich glaube, man kann das so aufteilen.
2: Klammer auf, ich war auch als Lasurenverkäufer scheiße. Also wenn du eine falsche Farbe weggegeben hast, verstehst du?
1: Ja.
2: Dann haben die Leute sich irgendeinen Dreck auf ihre Gartenhütte geschmiert, das hast du nie wieder abgekriegt. Ich habe sehr, sehr häufig den Baumarkt gewechselt dieser Tage. Das war ganz, ganz schön. Aber
4: war denn Ihre Mama dann mit Ihrem Berufswunsch und vor allem mit den Erfolgen, die Sie hatten, die Aufmerksamkeit, die Sie erreicht haben, war sie darüber dann glücklich?
5: Ja, also sie war sehr, auch in ihrem Urteil, sehr karg, nicht wahr? Hat nie zu mir gesagt, das war toll oder das hast du prima gemacht. Sondern das Beste war, wenn sie sagt, es war nicht so schlecht oder war ganz gut.
4: Das höchste Gefühl. Und wie fand sie das, dass sie immer oder sehr oft Schurken spielen mussten?
5: Ja, sie hat das, darüber hat sich auch ein bisschen dann geärgert. Immer in Lumpen und Loden, nicht wahr? Und als ich dann in Rosenbellheim spielte, dann. Ja,

0: sagte sie,
1: im feinsten
0: endlich mal ein Herr, sagte sie. Das hat ihr gefallen, ja.
1: Sie haben ja diese sehr robusten Geschäftsmänner öfter gespielt. Bei Fassbinder in Lola,
0: ja,
1: in Kirroyal von Dietl. Figuren, über die man sich sehr leicht auch lustig machen kann. Wir haben eine gerade gesehen, eine Szene, da ja. Ich scheiß dich zu. Ich kann das
0: leider. Kirroyal, ja.
1: Genau. Aber Sie haben diesen Figuren auch immer etwas abgewinnen können, weil Sie gesagt haben, das sind Menschen, die haben, so komisch die waren, Deutschland wieder aufgebaut.
0: Genau, das waren die Menschen, die oft auch verkannt wurden und später auch leicht beiseite geschoben wurden. Nicht diese Kriegsgewinnler, ganz harte Burschen, auch Betrüger.
1: Wahrscheinlich auch schlimmer Vergangenheit.
0: Was auch immer sie sein.
1: Schlimmer Vergangenheit, wahrscheinlich auch in der Nazizeit.
0: Ja. Mhm. Aber es waren auch die Leute, die ich, die gerade auch bei Fassbinder war, der Schuckert, war eine ganz negative Figur. Und da habe ich ihm dann erklärt, dass ich sage, ich kannte diese Leute. Ich habe am Bau gearbeitet bei solchen Unternehmern. Und bei Leuten, die nach dem Krieg gesagt haben, ich habe nicht geglaubt, dass Deutschland wieder aufgebaut wurde.
1: Das haben Sie selber nie geglaubt?
0: Ich habe es nicht geglaubt. Ich dachte, das ist kaputt, für immer. Mhm. Und dann kommt dann so einer und sagt dann, hier stelle ich ein Haus hin, 4 Stockwerke. Wie denn? Mit was denn? Womit denn? Nicht? Und sie haben es gemacht. Also es waren solche Leute, die ich dann letzten Endes auch das bei all ihrer Härte irgendwie bewundert habe.
1: Das sind die Häuser, die dann Herr Hartmann heute so bewundert hat. Ja.
0: Ich habe die dann einfach auch sehr gerne gespielt. Das waren interessante Leute.
1: Für diesen berühmten Mann, der diesen Satz sagt, mit ich scheiß dich zu mit meinem Geld aus Kirroyal, da soll es auch in München eine Figur gegeben haben, nicht in München, sondern der ist in München auch hingekommen zum Filmball, der so das Vorbild gewesen sein.
0: Ja, es gab einen Mann.
1: Haben Sie ihn mal kennengelernt?
0: Der hieß Hemmelrath und war ein Lackfabrikant, kein Klebstofffabrikant wie im Film. Ein Lackfabrikant irgendwo bei Aschaffenburg, aber Rheinländer. Und ich habe ja den rheinischen Dialekt sehr gerne benutzt. Und der kam eines Tages bei einem Filmball zu mir und
1: sagte... Das ist eine richtige Szene, ne?
0: Bitte?
1: Eine wahre Szene aus dem Leben.
0: Nicht eine wahre Szene. Ja. Dieser Hemmelrath, und ich sagte dann zu mir... Herr Adolf, die Nastassja Kinski, das ist ja ein dolles Weib. Können Sie mich gern mal vorstellen? Und den habe ich mir dann als Vorbild genommen. Nicht? Und darüber war er zuerst auch sehr sauer, als er mich dann wieder sah. Ja, aber dann war er dann geschmeichelt am Ende. Nicht?
1: Und haben Sie ihm Nastassja Kinski vorgestellt?
0: Nein.
1: Ein Ehrenmann, kann ich nur sagen.
2: Wir haben vorhin über das Thema WG gesprochen, weil Kevin Kühnert in einer lebt. Sie hatten auch mal eine WG, und zwar mit Matthias Brandt.
3: Stimmt.
2: Ein Jahr lang.
4: Jetzt erinnert sie sich.
2: So. Was ist die...
1: Da war doch was.
2: Wie ist es, mit Matthias Brandt zusammenzuleben?
3: Na, wir müssen ja dazu sagen, dass wir uns schon ein bisschen kannten.
2: Aus der Schauspielschule?
3: Ja, wir haben 4 Jahre da zusammen verbracht und uns intensivst kennengelernt und da zusammen studiert. Das hieß 5 Tage die Woche... 10 Stunden an der Schule. Wir haben da alles miteinander geteilt. Ich war ganz oft bei dir in der Wohnung, weil ich da einen Lover hatte, einen aus unserem Semester. Wir hatten ja alles so in dieser Schule. Und nach der Schauspielschule sind wir halt beide weggeholt worden nach Oldenburg, in ein Staatstheater Oldenburg. Willst du was sagen? Dann haben wir eine gemeinsame Wohnung gefunden, die 3 Meter vom Theater weg war.
1: Welchen?
3: Staatstheater Oldenburg.
1: Oldenburg. Mhm.
2: Und was ist seine beste Eigenschaft als Mitbewohner?
3: Wir hatten irgendwie eine schräge Wohnung, weil da war unten so eine Rechtsanwaltspraxis und das Treppenhaus war offen. Und wir hatten aber schöne große Zimmer und wir haben einfach...
5: Es gab schnell Beschwerden.
3: Von unten? Mhm. Ja, das stimmt.
2: War ihr zu laut?
3: Ja, wir müssen ja üben. Ich hatte auch einen Saxophonunterricht angefangen und so. Es ist ja schon laut.
2: Okay, gut, in der Tat.
3: Wir hatten auch Besuche, wir müssten ja auch irgendwie Text machen. Wir waren einfach auch jung und auf Krawall gebürstet damals total. Und
4: darf ich noch mal zu der WG nachfragen? Ja. Gleiches Recht für alle. Wer hat denn geputzt? War es sauber? Gab es Pläne?
3: Ja.
6: Sehr gute Frage, Herr Kollege Rüttel.
3: Auch unsere eigenen Standards, würde ich sagen. Ich weiß, dass Matthias hatte irgendwie eine Freundin und der war dann auch viel in seinem Zimmer und so. Und ich musste irgendwie so mich mal ein bisschen rumtreiben da in Oldenburg.
1: Aber vielleicht, Ulrike, ist Ihnen ein Detail entgangen, weil es nämlich am Stadttheater Oldenburg Matthias Brandt fast sein Leben

0: Mal gelassen hätte. Ist Ihnen das bekannt?
1: Da komme ich jetzt nicht drauf.
0: Der hat da mal Adolf Hitler gespielt. Und das ist ja eine heikle Rolle.
2: Das stimmt. Das kann aber sein, dass du da schon weg warst.
0: Ja. Also wir sehen Sie gerade im Bild. Das war Matthias Brandt, relativ jung noch.
1: Ja, ja, sehr jung.
2: Naja, aber man kann schon. Ist der Lauf der Dinge, nicht? Ja. Soll ich es erzählen,
0: Kurt? Bitte.
2: Ich bin fast zu Tode gekommen, ja, weil ich auf der. Ich habe einen Bühnenunfall gehabt. Und zwar habe ich eine Glasscheibe durchschlagen und mir die Pulsadern aufgeschnitten vor Publikum. Und spielte aber eben Adolf Hitler. Es musste abgebrochen werden, es musste ein Rettungswagen gerufen werden. Und erst als ich dann in diesem Notarztwagen lag, ging mir langsam auf, nicht etwa, dass ich mein Leben verlieren könnte, sondern ich habe da gelegen und mir das so angeguckt, da kamen so Fontänen hoch. Das war aber nicht mein Hauptproblem. Mein Hauptproblem war, ich bin ja Adolf Hitler. Ich komme jetzt als Adolf Hitler ins Krankenhaus. Und dann habe ich versucht, mit dem freien Arm erstens den Bart, der ja naturgemäß nur angeklebt war, abzulegen, die Haare irgendwie in eine Form zu bringen, die das nicht sofort identifizierbar macht, und mit den Zähnen die Hakenkreuzbinde abzubeißen. Ja? Und es war dann aber trotzdem, die Kunde war schon in die Notaufnahme vorgedrungen und die liefen da die ganze Zeit rum, der Führer ist gerettet. Alles in allem ein relativ demütigender Vorgang.
3: Jan Bülow, das ist der Darsteller von Udo Lindenberg in dem neuen Film über Udo Lindenberg. Der hat gesagt, die größte Herausforderung im Film war, mit Fremden nackt so zu tun, als habe man Sex. Lernt man sowas Konkretes auch auf einer Schauspielschule?
4: Ja, da gibt's ja. Genau, da hat man echt? Sex und dann natürlich nicht.
5: Ich habe irgendwas auch anders als überlegt. Was passiert in den
4: Jahren? Nee, das war auch. Ich habe ja auch eine kleine. Ja, Sexszene im Lindenberg-Film, und das war auch für mich das erste Mal.
3: Im Film. Wie schön. Und wir waren dabei alle auf der Kinoleinwand.
4: Nein, also natürlich vor der Kamera. Und geil. Ja, das ist natürlich besonders. Und du, ich verrenn mich da.
3: Ich find's schön. Niemand verrennt sich so charmant wie du. Ich habe den Film natürlich gescannt, weil ich ihn schon gesehen habe, und habe gesehen, du hast da auch quasi eine Nacktszene. Also du hast so einen 80er-Jahre-Schlüppi an. Ja. Und da habe ich, für mich war es auch so ein bisschen Geschichtsunterricht, gedacht, ich war wirklich froh, dass ich noch nicht geschlechtsreif war in den 80er Jahren. Weil die rennen da wirklich alle in so einer Art, ja, wie nennt man das, so bedruckte Schlüpfer mit Eingrifftasche vor. Also,
5: ja, du warst da doch schon quasi.
0: Ich habe keine Erinnerung
5: dran. In
0: ich
5: der keine Zeit.
6: Da musst du mich eher anschauen.
3: Ja, genau. Euch beide, glaube ich, kann ich anschauen. War das schwierig für dich? Nee, Nacktheit vor der Kamera, das geht, oder?
4: Nee, das ist kein Problem. Nee, also tatsächlich, also man. Ja, also wenn es auch irgendwie der Sache dienlich ist und so. Also wenn es jetzt nicht, also wenn es irgendwie Sinn ergibt für den Film, dann ja, das ist ein ganz heikles. Nee, aber nee, das war kein Problem. Wir sind ja alles Profis am Set und.
3: Ich wollte so gerne mit dir über Sex und über Nacktheit sprechen, weil ich auf Fuck You Goethe kommen möchte. Mhm. Den großen Kassenschlager, der ja also wirklich ganze Generationen da ins Kino geholt hat. Du bist mit diesem Film, da hast du ja Danger gespielt, glaube ich, bist du ja auf einen Schlag so richtig berühmt geworden. Ne? Also ein richtiger Leinwandstar. Wie hat sich dein Leben dadurch verändert?
4: Also ich sag mal so, ich werde jetzt schon das eine oder andere Mal einen Tag nach einem Foto gefragt oder Autogramm. Das war so vorher nicht der Fall. Und ja, aber sonst ist eigentlich alles gleich geblieben.
3: Nein, kann mir das gar nicht vorstellen. Als das letzte Mal hier warst, da hast du erzählt, von dem Hotel, wo du untergebracht warst, als die goldene Kamera verliehen wurde, als du den Nachwuchspreis bekommen hast, was ja immer eine Überraschung ist. Und da hast du erzählt, dass du so ein schönes Hotelzimmer bekommen hast, dass du deine Managerin angerufen hast und gesagt hast, du, die haben sich irgendwie vertan. Ich glaube, ich habe ein Upgrade bekommen. Lass mal tauschen. Du wolltest ihr das Zimmer geben. Ich glaube, das hat sich schon verändert. Oder es wird dir jetzt mehr Verwöhnung entgegengebracht und eben auch der Respekt, den man einem Star eben auch zuteilwerden lässt, oder?
4: Ja, also tatsächlich habe ich neulich, weil wir jetzt zum Beispiel gerade auf Kinotour waren, und da habe ich mir dann so gedacht, es ist schon irgendwie manchmal verrückt, so blöd klingt, in was für Hotels ich schon war, also in die ich privat eigentlich nicht gehen würde, also einfach auch aus finanziellen Gründen. Und das ist schon beeindruckend, was da oft so, ja, für einen so vorbereitet wird. Aber ich würde auch heute noch meine Agentin fragen, ob sie lieber das größere Zimmer haben möchte.
3: Ah. Okay. Ich habe eine sehr schöne Kritik über dich gelesen, und zwar in der FAZ. Da stand, er wurde bekannt mit Dovi-Rollen, wie der des Danger in Fuck You Goethe, laut, prollig und nicht die hellste Kerze auf der Torte. Ich kürze jetzt ein bisschen. Jetzt kommt's, überzeugt er mit Reife. Er weiß, was er will, er weiß, wer er ist. Er scheint insgesamt ein ziemlich ruhiger und planvoller Typ zu sein. Also es war eine Lobeshymne auf dich und auch auf dich als Mensch.
0: Naja, was man so Lobeshymne nennt.
3: Nee, es war wirklich sehr positiv. Es war kein Verriss in keinster Weise. Nein. Es war der Versuch einer Annäherung an dich als Person und dich zu fassen, eben in diesem, was da gerade auch schon anklang, was du vorhin auch schon erzählt hast. Wenn du dir ein Ziel setzt, dann arbeitest du gerne dafür. Du bist nicht abgehoben, du bist immer noch bodenständig. Ich glaube, das vermittelt sich. Ne? Das ist nicht zu Kopf gestiegen.
4: Nee, ich bin auf dem Teppich geblieben, auf dem roten. Nein.
0: Ist es für dich angenehm, an Bandits erinnert zu werden, oder sagst du immer wieder dieser Film?
7: Nein, ich liebe es. Ich liebe diesen Film. Ich bin ganz, ganz stolz, dass ich den gemacht habe. Und ich kann wirklich sagen, das ist der Film in meiner Karriere, der am meisten, wie sagt man, Impact hatte auf das Publikum. Also es gibt immer noch...
0: Die am meisten berührt
7: hat. Also einen Impact hatte. Weil es ist wirklich so, dass damals war es schon so, dass die, dass ich wahnsinnig viele, der hat einen sehr großen Nerv getroffen, vor allem bei jungen Mädchen, die irgendwie von diesem Freiheitsgefühl in dem Film sehr mitgerissen waren. Und da haben sich zum Beispiel, habe ich immer Briefe bekommen, wir haben eine Band gegründet. Und ich spiele jetzt auch Gitarre. Und wie gehen die Akkorde von dem und dem Song? Und so, das hat mich so glücklich gemacht.
0: Ich erinnere mich auch an diesen Film. Zum einen, weil ich dich in diesem Jahr und aus Anlass der Premiere kennengelernt habe.
7: Ja.
0: 1997. Und damals lebte ich auch in München und war bei der Süddeutschen Zeitung. Mhm. Und da gab es einen unfassbar bösen Verriss dieses Films, über den in der Konferenz auch heftig gestritten wurde.
7: Wirklich? Also
0: ich habe es alles noch in Erinnerung. Mhm. Weil Dieter Nuhr vorhin geredet hat über die Macht dieser Shitstorms. Mhm. Wenn man so einen Verriss, den wir jetzt natürlich nicht vorlesen, wäre vielleicht auch zu viel der Ehre, den nochmal vorzulesen. Aber es war wirklich ein vernichtendes Stück.
7: Ja.
0: Hat dich
7: war auch sehr misogyn. Also das war wirklich frauenfeindlich.
0: Mhm.
7: Also leider, muss ich sagen.
0: Ja. War aber damals ein sehr junger Autor, der gesagt hat, also wenn so jung sein soll, sinngemäß, dann will ich lieber nicht jung sein. Ist das geblieben, also die Wucht dieses Stückes, dieser Kritik?
7: Also es war natürlich, was ich sehr unfair fand im Nachhinein, ist, dass die Kritik extra, der Autor hat dafür gesorgt, dass sie extra früher rauskommt, sodass die Leute auf unsere Premiere kamen und alle diese vernichtende Kritik gelesen haben. Natürlich tut sowas weh. Also ich wäre damals froh gewesen, wenn es so etwas wie das Internet gegeben hätte, dass wir uns einfach wehren können auch dagegen oder dass die Fans Wahnsinn. Zu Wort kommen und so weiter. Aber ich betrachte das im Nachhinein alles als eine sehr stärkende Erfahrung, weil ich war damals 29, 30, das erste Mal wirklich damit in Berührung gekommen bin, weil das war ja nicht rational, das war ein harmloser Musikfilm.
0: Mhm.
7: Und wenn dann so viel Häme und Hass drüber gekübelt wird, dann erschreckst du natürlich erst einmal und denkst du, was haben wir denn gemacht? Wir haben doch nur uns selber abgefeiert. Und ich habe damals zum ersten Mal verstanden, dass offensichtlich in unserer Gesellschaft Es ist auch 20 Jahre her, Dinge haben sich verändert. Aber damals, Ende der 90er, Mitte der 90er, war es wohl so, dass Frauen sollten solche Sachen nicht machen.
8: Du hast auch mal eine Pilgerreise unternommen. Du bist den Jakobsweg gegangen, was ja relativ en vogue ist im Moment. Aber du hast dir wirklich 8 Wochen Zeit genommen. In welcher Situation warst du damals? Warum hast du das gemacht?
9: Ich war kein Musiker, sondern ich hab was anderes gemacht. Ich habe für eine Fernsehsendung gearbeitet.
8: Kurt Krömer? Ja. Oder welche war das?
9: Ja, für Kurt Krömer, genau. Und war mit Krömer auf Tour als sein Pianist jahrelang und so. Und es war toll und es war auch irgendwie ein Traumjob, aber nicht mein Traum. Mhm. Und bin dann abends immer so in mein kleines Studiozimmer gegangen und habe an meiner Musik rumgebastelt und war nicht glücklich. Und ein Kumpel von mir ist diesen Jakobsweg so vor mir gegangen und hat mich auf den Trip gebracht. Und dann bin ich den gelaufen, um so ein bisschen um zu gucken, ob danach irgendwas anders ist. Und es war ganz schön viel anders. Es ist krass. Also kann ich jedem empfehlen, der das Gefühl hat, dass irgendwas nicht ganz stimmt oder so, sich da ein bisschen Zeit zu nehmen und lange spazieren zu gehen. Mhm. Weil dann so viele Steine, die im Bauch liegen, kommen dann hoch und verpuffen. Und dann ist man leichter, wenn man zurückkommt.
0: Herr Kühnert, sind Sie so der Pilgerweg-Typ? Können Sie sich das vorstellen?
10: Also Pilgern hat dann immer gleich so einen spirituellen Anstrich. Und das geht mir ehrlich gesagt total ab. Und daher würde ich das nicht machen. Weil alleine die Aussicht darauf, so viele andere spirituell aufgeladene Leute zu treffen, würde mich schon ganz wuschig machen. Aber so Laufen, Wandern, damit bin ich groß geworden. Und das mache ich nur dann halt meistens auf Weitwanderwegen irgendwo in Österreich, in den Alpen im Sommer.
0: Okay.
8: War das so? Da waren da sehr viele spirituell aufgeladene Menschen? Weil ich kenne einige, die echte Pragmatiker sind, die das trotzdem gemacht haben. Weil sie gesagt haben, der Jakobsweg, mit dem kann man auch was anfangen, wenn man also wirklich nicht so super emotional und irgendwie transzendental ist.
9: Ja, also man kommt schon komisch drauf nach einer Weile.
0: Warum?
9: Ich bin jetzt auch kein spiritueller Typ oder so. Ich bin auch bin katholisch aufgewachsen, aber bin jetzt nicht christlich oder so. Also war auf jeden Fall auch nicht der Grund für mich, das da zu machen. Aber es ist halt gut organisiert, ne? Also man ist nicht so schwer und wie in den Alpen oder so, sondern es geht wirklich darum, dass man halt jeden Tag 7-8 Stunden spazieren geht. Und man wird so nach einer Woche oder zwei wird man aus einem Touristen, wird man dann irgendwie so ein Pilger. Und kann sich dann auch nicht mehr vorstellen, aufzuhören. Es ist mehr als so eine Erholungsreise beim Wandern, was ich auch super gerne mache.
10: Aber dann abends in diese Massenunterkünfte rein? Also ich habe das nur bei, ich glaube, Happe Kerkeling hat ja dieses Buch damals drüber geschrieben und beschrieb das ja dann, wie das in diesen Bettstuben dann das
9: Horror.
10: So abgeht.
9: Das ist ein Horror.
8: Ja. Bettwanzen und so, ne?
9: In der Turnhalle schlafen mit 100 Leuten und so, die alle 8 Stunden wandern waren, das ist auf jeden Fall für die Nase anspruchsvoll. Aber es ist irgendwie auch geil. Und wenn man, also das macht was Gutes mit einem. So, ich würde das jetzt auch nicht jeden Tag wollen, aber ich finde es gut.
0: Dann habe ich erfahren, dass Sie sich auf den Pilgerweg gemacht haben. Das hat auch
8: kleine Teile des Pilgerweges.
0: Kleine Teile, aber da hat mich natürlich die erste Frage, die aufkam, ohne Geige geht gar nichts. Hatten Sie die dabei oder haben Sie gesagt, ich steige ganz aus bei diesen kleinen Ausschnitten?
11: Ja, ich habe so 3 kleinere Abschnitte bin ich gegangen und einen davon tatsächlich mit Geige, weil ich nach dieser Wanderung, ich würde es eher eine Wanderung und nicht als Pilgerreise sehen, eine Wanderung natürlich auch zu mir selbst und weg vom von dem Wahnsinn des Reisens. Da hatte ich die Geige dabei, weil ich danach ein sehr schwieriges Rezital aufführen musste mit einer großen Bach-Solosonate. Und ich fand es einfach schön, wenn ich irgendwo in der Kirche oder am Wegesrand ein bisschen Bach spielen konnte.
0: Haben denn die Pilger, die anderen, auch was davon gehabt?
11: Also am Ende habe ich dann in Finisterre, das ist so das Ende der Pilgerreise, in der Nähe von Santiago de Compostela, habe ich dann diese Bach-Solo-Sonate bei Sonnenuntergang am Meer gespielt. Und das war, also ich fand's,
0: vor Leuten?
11: Ja, die sind immer mehr Pilger, völlig erschöpft, unter mir zusammengebrochen. selig eingeschlummert, die meisten davon.
0: Und haben die sich gefragt, wer spielt da oder kannten
11: sie? Nee, gar nicht. Es kamen viele, die von Musik, glaube ich, wenig wussten und haben sich einfach bedankt, dass ich für sie gespielt habe. Und das fand ich besonders schön. Also diese Liebe zur Natur und das sich selber überwinden. Und das verbindet dich ja dann mit deinen Mitwanderern sowieso. Und das dann noch mit Musik und dieser enormen Schönheit eben der Natur zu verbinden, finde ich absolute Perfektion.
0: Waren Sie auch in diesen großen Schlafräumen?
11: Nein. Nein, so ein tapferer Pilger war ich nicht. Und ich bin ein sehr schlechter Schläfer. Also wenn auch nur eine Fliege durchs Zimmer fliegt, bin ich wach. Und dass da jemand in der Nähe schnarcht, ist gar nicht dran
0: zu denken. War nicht vorstellbar.
11: Nein.
12: Das Pilgern ist eben eine tolle Erfahrung, dass man einfach weiß, mit wie wenig Sachen man glücklich sein kann. Also wenn man da 3-4 Tage gepilgert ist auf dem Jakobsweg, dann freut man sich schon über eine Badewanne, wenn man dann die vierte Nacht mal eine vorfindet. Oder wenn man einfach ein Baguette mit Käse und Serrano-Schinken dann irgendwo auf einer Wiese hat, dann sagt man sich, eigentlich braucht man nicht so viel, um glücklich zu sein. Und dann weiß man, wie über Jahrhunderte da Leute hergegangen sind. Und das ist vielleicht der Punkt auch, dass man aus Geschichte Erfahrungen lernen kann, wenn man denn lernen will. Und wir Menschen eben immer wieder ja doch rückfällig werden, dann doch nicht lernen zu wollen. Also ich kann den Jakobsweg und das Pilgern, das Wandern, das in sich gehen nur empfehlen.
8: Dick, du bist gerade aus der Antarktis zurückgekommen. Was hast du da gemacht?
13: Wir haben ja eine wunderbare deutsche Forschungsstation dort, Neumayer 3. Ich sag mal so, das ist die schönste Forschungsstation in der gesamten Antarktis. Da können wir wirklich stolz drauf sein.
8: Weil es die einzige ist?
13: Nein, das ist nicht die einzige. Es ist tatsächlich die coolste. Die sieht aus wie so ein UFO, die steht auf Stelzen. Die kann man jedes Jahr hochfahren, weil der Schnee, die sonst ja begraben würde. Forschungsstationen tendieren dazu zu sinken in dem Eis. Und da wird wirklich fantastische Wissenschaft gemacht. Und das ist für mich als Wissenschaftsjournalist natürlich so wie ein Schlaraffenland. Also man schläft in 4 Bettzimmern, die Forscher und Forscherinnen sind den ganzen Tag um einen rum, die können mir nicht entkommen. Ich kann die von morgens bis abends fragen und die verfolgen den ganzen Tag und aus denen alles rauskitzeln, was ich wissen will. Und das ist für mich natürlich toll.
8: Wahrscheinlich freuen die sich auch, wenn du sie so viel fragst, oder? Weil das ist ja relativ einsam dort.
13: Also die einen so, die einen Na, das ist natürlich auf der einen Seite wahr. Die freuen sich natürlich, einige freuen sich, wenn sie das, was sie da tun, mal in eine breitere Öffentlichkeit bringen können. Es gibt
8: überhaupt,
13: aber auch,
8: dass mal jemand kommt und mit ihnen spricht.
13: Ja,
8: das ist doch irgendwie, auch, oder?
13: Man muss mal, wir waren jetzt im Sommer da, da waren 50 Leute da. Also das war ja schon, hat viele schon sozial überfordert. Im Winter leben dort 9 Menschen, 7 bis 8 Monate in totaler Dunkelheit, komplett abgeschottet von der Umwelt. Da kann man auch mit dem Flugzeug oder mit dem Schiff da nicht hin. Also wir reden über abgeschottet, das ist wie eine Marsstation. Und genau solche Forschung wird da auch gemacht. Also das Deutsche Zentrum für Luft- und Raumfahrt, das macht da viel Weltraumforschung. Was passiert mit Menschen in so einer Isolation? Letztes Jahr rausgekommen, sehr lustig, das hörten die Forscherinnen und Forscher nicht so gern, das Hirn schrumpft. Also im Sommer, wenn die Forscher und Forscherinnen da ankommen, hat man das Gehirn gemessen und nach dem Winter, und das war dann kleiner.
14: Das geht so schnell.
13: Das geht so schnell. Das ist jetzt erstmal nur, wenn man es wiegt, ein bisschen weniger Masse. Also die waren jetzt nicht alle verblödet. Ich habe ja mit allen geredet. Die waren schon immer noch kluge Wissenschaftler und Wissenschaftlerinnen.
14: Na, und, sagen, es aber gibt einen direkten Zusammenhang zwischen Schimpfen und Dummheit?
13: Nein, gibt es nicht, weil Hirngröße spielt bei der Intelligenz keine direkte Rolle, was man ja auch schon da.
8: Frauen haben ja auch ein kleineres Gehirn.
13: Genau, und sind natürlich viel intelligenter.
8: Viel intelligenter.
14: Stimmt.
13: Blauwale wären ja dann die klügsten Tiere der Welt und das sind sie nicht. Also beim Hirn hängt das von vielen Sachen ab. Aber das ist halt interessant, wenn man mal zum Mars will, wo ja die Astronauten dann 5, 6 Jahre unterwegs wären, da würde diese Schrumpfung natürlich viel stärker sich auswirken. Und das wird dann tatsächlich ein Problem.
8: Dann würde man es merken an der Intelligenz.
13: Dann würde man, man weiß aber noch nicht, was man dann merkt. Und genau das ist die Forschung, die zum Beispiel auf dieser Station gemacht wird.
8: Du warst jetzt nicht nur in dieser Station, du bist ja auch mal rausgegangen. Du hast uns davon Bilder mitgebracht. Ich glaube, es handelt sich um einen Eissturm. Vielleicht können wir da mal reingucken. Du versuchst uns was zu sagen, ich habe es nicht verstanden. Vielleicht verstehen es unsere Zuschauer. Geht gleich los.
15: Das ist der antarktische Sommer. Mein Schneesturm ist jederzeit möglich. Und was dann droht, ist das sogenannte White-Out. Es wird so viel Schnee aufgewirbelt, dass man die Hand vor Ort nicht mehr sieht und sich sofort verirrt.
13: Ich glaube, ich habe versucht zu erklären, was ein Whiteout ist. Also wenn so ein Sturm, also wir reden über Hochsommer in der Antarktis.
0: Ja, hat man gesehen.
13: Das war Hochsommer. Das war
14: eindeutig.
13: Und da kam so ein Sturm und ich wollte mir noch mal kurz die Beine vertreten. Es ist tatsächlich so, wenn man von dieser Riesenstation 3 Meter weggeht, sieht man die nicht mehr. Weil so viel Eiskristalle und Schnee in der Luft sind, das sogenannte Whiteout. Also man kann oben von unten nicht mehr unterscheiden, links von rechts, man sieht nichts mehr und ist absolut hilflos sofort.
8: Wie kalt war das jetzt da im Hochsommer?
13: Gar nicht so kalt. Also im Hochsommer liegen die Temperaturen nachts vielleicht minus 10, tagsüber gerne mal so um den Gefrierpunkt rum. Also von unten kommt Richtung Gefrierpunkt.
8: Wie bei uns Winter.
13: Wie bei uns Winter, so genau.
8: Ja. Und wenn da Winter ist?
13: Wenn da Winter ist, dann kann es auch mal minus 40, minus 50 Grad kalt werden.
8: Das ist dann unangenehm,
13: Das ist dann unangenehm, ja.
8: Hast du dir schon irgendwas abgefroren? Also Reinhold Messner hat ja einige Gliedmaßen schon gar nicht mehr.
13: Ist das bei dir auch bei so? Mir ist noch weitgehend alles dran. Ein paar Sachen funktionieren nicht mehr so wie mit 20, aber es ist noch alles dran. Ich weiß, wie es mit Zeit geht.
0: Mir tut es leid, dass Sie bis jetzt kein einziges Mal zu Wort gekommen sind. War Ihnen das recht oder lag das an unserer mangelnden Sensibilität?
16: Ich glaube, ich war einfach zu lange mit mir alleine unterwegs, dass ich es gewohnt bin, gar nicht mehr so viel zu reden. Aber tatsächlich gab es einige Anknüpfungspunkte, wo ich dachte, ja, den Eissturm,
0: bei Dirk Steffens,
16: den wir vorhin gesehen haben, den habe ich auch 8 Tage lang durchleben müssen.
0: Am Stück?
16: Am Stück. Ich musste Skifahren, ich musste raus, ich musste das Zelt jeden Tag dann trotzdem wieder aufbauen und abbauen, schauen, dass nichts verloren geht.
17: Wie geht das denn? Muss man da nicht einfach 8 Tage im Zelt bleiben? Oder?
16: Das geht leider nicht. Dann wäre ich nämlich nicht rechtzeitig zum Südpol gekommen mit den...
17: Wegen der Termine mit dem Steuerberater, oder?
16: Man
17: konnte da durchgehen?
16: Man kann da durchgehen, ja. Also ich war bei Böen von bis zu 100 Stundenkilometern unterwegs auf Skiern. Wenn ich mich in Windrichtung gedreht habe, wurde ich dann tatsächlich auch mit dem Wind fortbewegt, ohne dass ich mich bewegen musste. War aber leider nicht ganz in Richtung Süden von daher.
0: Mit Kompass? Ja.
16: Genau.
13: Wenn ich eine praktische Frage dazu stellen darf. Also ich bin ja auch ab und zu mal draußen bei Tempo, Windtempo 100. Wie baust du ein Zelt auf? Also das sind ja die praktischen Probleme. Mhm. Und da geht es ja manchmal sogar ums Überleben. Es ist gefährlich kalt, man muss das Zelt aufbauen. Aber wer das mal versucht hat, ein Zelt bei Sturm aufzubauen, der
0: weiß, ohne Sturm schon.
13: Das geht ja gar nicht. Ja.
0: Habt ihr nicht verstanden, was der Heiner Lauterbach gesagt hat? Auch ohne Sturm ist es schwer, ein Zelt aufzubauen. Sagt Heiner Lauterbach, ich kann
14: nicht hier schranken.
0: Ich kann dann nur Ja sagen.
16: Das eine, was natürlich hilft, ist, ich habe ein sehr kleines Zelt dabei gehabt, um es gut kontrollieren zu können. Das zweite, viel üben, dass man wirklich jeden Handgriff blind machen kann, auch wenn man eine extrem Whiteout-Sturmsituation hat, dass man es da schafft. Und dann als allererstes alles sichern. Also der Schlitten war schwer genug, der ist nicht weggeflogen. Zelt sofort am Schlitten sichern, am Karabiner festmachen und dann ganz ruhig und mit Fokus alles machen. Sobald man anfängt, hektisch zu werden, unruhig zu werden in solchen Situationen, hat man verloren. Dann fliegen die Dinge weg, dann gehen Sachen kaputt. Und natürlich vorher den Entscheid machen. Fühle ich mich sicher genug? Bin ich in Kontrolle, um in dieser Situation das Zelt abzubauen und es später wieder zu pitchen? Oder schaffe ich das nicht? Wenn ich das nicht mit Ja beantworten kann, nicht sicher.
0: Aber Anja, ich glaube, man muss, glaube ich, das nochmal den allen jetzt vor Augen zu führen. Sind 58 Tage da marschiert.
8: Alleine?
0: In diesen 58 Tagen haben Sie niemanden getroffen, wenn ich alles richtig verstanden habe, außer mal vielleicht mal ein Tier. Nicht mal das ist sicher. Also nichts. So. In diesen 58 Tagen war Weihnachten und Silvester noch drin. Und jenseits der Strapazen, des Eissturms, der 8 Tage am Stück nicht ein paar Minuten oder ein paar Stunden dauerte, kennen Sie Momente der Angst? Nicht, dass Ihnen was wegfliegt, sondern dass Sie da verloren sind, dass Sie nicht weiterkommen, dass Sie jemanden begegnen könnten, der ganz furchtbar und unheimlich ist. Kennen Sie sowas?
16: Ich glaube, das eine, was hilft, ist natürlich, dass die Antarktis ein eben nicht belebter, nicht bewohnter Kontinent ist. Es gibt keine Gefahr von Eisbären oder anderen Tieren oder anderen Menschen. Man ist dort wirklich nur den Wettergewalten und den Terrainbedingungen ausgesetzt an Gefahren und natürlich sich selber in seinem Handeln und Umgang mit der Ausrüstung. Und das andere ist, dass man, ich hatte nie den Moment der Angst, weil ich ganz am Anfang eine große Sicherheit gewonnen habe. Und als die ersten 24 Stunden wirklich reibungslos liefen, als ich gemerkt habe, es passt alles zusammen, habe ich Sicherheit gewonnen. Und mit jedem Tag ist diese Sicherheit gewachsen. Und je größer die Challenges waren, desto schwieriger die Anforderungen waren, desto mehr habe ich gesehen, ja, das klappt auch und ich kann das. Und das hat Vertrauen gegeben. Und
0: wenn Sie da, also Sie müssen ja in 58 Tagen dahin zu kommen, 1400 Kilometer müssen Sie einen bestimmten Schnitt an Kilometer schaffen pro Tag. Was machen Sie da? Fangen Sie an, mit sich selbst zu reden? Haben Sie Musik gehört? Wie sind Sie da vorangekommen?
16: Ich habe tatsächlich viel Zeit damit verbracht, einfach Kopf zu rechnen. Wie viele Stundenkilometer schaffe ich gerade? Wie viele Stunden muss ich heute machen? Wie viele Pausenminuten hatte ich heute schon? Wie viele Tage sind es insgesamt? Wie viel Brennstoff habe ich noch über? Für wie viele Wochen reicht der noch? Passt es mit der Kalorienmenge? Ich habe die ganze Zeit im Kopf, also nicht die ganze, aber die Hälfte der Zeit habe ich sicher im Kopf Zahlen gerechnet. Das beschäftigt. und das trainiert das Kopfrechnen. Und zum anderen sind es dann ganz viele verschiedene Dinge. Mal ist es kontemplativ, mal ist es aber auch so, dass man einfach irgendwelche Musik im Kopf hat. Und,
0: im Kopf hat, also nicht dabei, sondern
16: im Kopf. Ich hatte auch Musik dabei.
0: Sind Sie dazu gekommen, das zu hören?
16: Ja.
0: Was für Musik hören Sie dann?
16: Ich habe alles gehört, von den Beatles bis Oracles, also von Hausmusik über, sogar Musical-Musik war dabei, querbeet.
0: Selten bei 309 hat eine Runde einem Gast so staunend zugehört. Also überwältigen, was Sie erzählen. Alles Gute.
16: Dankeschön. Dann.
0: Wenn Sie reisen, wenn Sie weit wegfahren, sind Sie jemand, der dann versucht, möglichst so zu leben? Gibt es ja Leute, die möglichst so zu leben oder sich anzupassen den Leuten, auf die Sie dann treffen? Oder sind Sie jemand, der sich eher ein bisschen zurückzieht und beobachtet?
18: Also, wenn ich eins nicht verstehe, sind das Touristen, die versuchen, so zu werden wie die einheimische Bevölkerung. Die fahren nach Mexiko, kaufen sich erstmal ein Poncho und versuchen, 3 Wochen lang nur Mais zu essen. Und das.
0: Hier, Sarah sagt gerade, Sie sind so.
19: Ja,
0: warum?
19: Ich denke, ich habe mich erwischt.
18: Nein, ist ja nicht schlimm. Also, ich meinte das gar nicht so. So intolerant, wie es jetzt klingt. Ich finde es auch okay. Aber für mich ist es nichts. Also, ich versuche, fremd zu bleiben eigentlich. Ich finde das gerade schön auf Reisen. Und das Faszinierende an Reisen ist, dass ich an Stellen aufschlage, wo ich nichts verstehe und wo ich auch nichts verstehen muss. Das heißt, ich kann loslassen.
0: Wir sehen gerade ein paar Bilder. Können Sie sich erinnern, wo das war?
18: Ja, das war in Kathmandu. Da habe ich meine Pressefotos aufgenommen. Sowas mache ich immer ganz gerne.
0: Okay.
18: Also ich habe meine Kamera immer dabei und dann sage ich jemandem, drück auf den Auslöser.
0: Nee, das ist irgendjemand.
18: Ja, das ist meist meine Frau dann.
0: Okay, wir wollten nur das klarstellen.
18: Je nachdem, mit wem ich unterwegs bin. Also ich bin auch manchmal mit Freunden unterwegs. Ist es,
0: an welchem Ort der Welt haben Sie sich bislang am fremdesten gefühlt?
18: Da gibt es viele Dinge. In Japan ist es extrem fremd, weil man nichts mehr lesen kann. Also wenn die Leute vor einem stehen und man kann das Lächeln nicht mehr lesen und die Verbeugung und man weiß nicht, wie tief man sich verbeugen muss und man steht in der U-Bahn und weiß überhaupt nicht, wie man sich verhalten soll. Extrem fremd. Auf der anderen Seite, Sprache macht unheimlich viel aus und wenn man in China ist und kann kein Chinesisch, was zufälligerweise bei mir der Fall ist, wenn ich in China bin.
0: Oh, da sehen wir ein tolles Bild gerade.
18: Ja.
0: Auch Ihre Frau?
18: Nee, das bin ich. Das ist ein Selfie in der Tat. Um ganz ehrlich zu sein, vor einem Plakat.
0: Nee.
18: Ja, das bin nicht ich auf der Ehrentribüne neben Xi Jinping, sondern das ist...
0: Das war in Nordrhein-Westfalen?
18: Nee, das ist in der Tat in Beijing aufgenommen, das Foto.
0: Okay.
18: War auf der Beijing-Foto. Da habe ich ausgestellt und war ich eingeladen. Dann mache ich gerne so Fotos, die so offiziell aussehen. Ich habe auch ein Foto von mir neben Kim Jong-un.
0: Auch ein Plakat?
18: War ein Plakat, ja.
20: So, und wir kommen jetzt zu einer Frau, liebe Zuschauerinnen und Zuschauer, die in meinen Augen tatsächlich eine Heldin ist. Als im Winter 2015 die Flüchtlinge am Hauptbahnhof in München ankamen, da beschloss sie zu helfen, und zwar ganz konkret. Und zwar noch bevor die Menschen sich auf die lebensgefährliche Flucht nach Europa machen. Sie baute Schulen für Flüchtlingskinder, und zwar im Libanon. Herzlich willkommen, Jacqueline Flori. Jacqueline, ich glaube, wir alle haben die Bilder damals gesehen. Nicht nur in München kamen viele Flüchtlinge an, überall in Deutschland. Aber nicht alle haben gesagt, wir machen jetzt was, und zwar konkret. Und wir bauen jetzt Zeltschulen. Was war die Initialzündung bei dir?
21: Also ich war generell noch nie gut darin, mir Sachen anzusehen. Aber ich glaube, so der ausschlaggebende Punkt waren tatsächlich meine Kinder. Weil wir das natürlich auch gesehen haben. Wir leben in München und wir haben zu Hause auch darüber gesprochen, dass es eigentlich viel zu spät ist, wenn wir den Menschen helfen, wenn sie schon hier sind und dass sie eigentlich in ihrer eigenen Region diese Hilfe bräuchten. Und mein Sohn sagte dann beim Abendessen mal zu mir, ja, das ist wirklich schade, dass wir da nichts machen können. Und das fand ich total schlimm, dass, er war noch ganz klein, 6 oder 7, dass diese Generation und in dem Alter schon so eine Politikverdrossenheit und so eine Resignation empfinden und das Weltgeschehen als etwas sehen, worauf wir keinerlei Einfluss nehmen können. Und so entstand einfach die Idee, mal zu gucken, ob das denn stimmt, ob wir da wirklich nichts machen können. Mhm. Und dann habe ich das Projekt an der Grundschule meiner Kinder gestartet und unser Ziel war eine Schule, eine Zeltschule dort bauen und erhalten zu können. Und seitdem hat sich das einfach immer weiterentwickelt.
20: Jetzt ist es ja trotzdem so, man kann die Idee haben, wenn man so ist wie du, ich mache jetzt was, ich baue eine Zeltschule, ich gehe jetzt sammeln, aber dann muss man es ja auch umsetzen. Ne? Du bist Dolmetscherin, du sprichst also Arabisch, die Sprachbarriere war jetzt nicht da, wie sie vielleicht bei mir da wäre. Ja. Aber trotzdem muss man ja irgendwie anfangen. Wie hast du das gemacht?
21: Indem wir erstmal Geld gesammelt haben. Also von der Idee bis zur ersten Zeltschule sind 8 lange, lange Monate vergangen, weil das Geld, die 10.000 Euro...
20: Ich finde, das ist eine relativ kurze Zeit, aber wirklich, in deinem Leben ist es
21: mir kam es endlos lang vor. Und das

0: natürlich immer die sein, die zu allen anderen sagt, doch, und vertraut mir, das wird was. Aber ich wusste es ja natürlich auch nicht. Und es wurde dann aber Gott sei Dank etwas. Und dadurch, dass es darüber dann eine dreiteilige Dokumentation gab, hat das Gott sei Dank ganz viele andere Menschen dazu motiviert, zu spenden. Und so konnten wir einfach weitermachen.
1: Wir haben Bilder. Wir haben die Bilder. Also das ist Gott sei Dank etwas, was wir dann bekommen konnten. Und zwar die Bilder von der Journalistin vom BR. Die gibt es noch und die können wir jetzt auch zeigen, wie diese erste Zeltschule entstanden ist. Vielleicht magst du uns erzählen, unter welchen Umständen die Menschen dort vor Ort im Libanon leben. Das sind ja syrische Flüchtlinge.
0: Das sind syrische Flüchtlinge in der BK-Ebene. Unsere erste Schule, die Giraffenschule, ist ungefähr 10 Kilometer von der syrischen Grenze entfernt. Das war der letzte Tag des Schulbaus, der Eröffnungstag. Da haben wir die Schulrucksäcke verteilt. Jedes Kind hat einen Schulrucksack gefüllt mit Heften, Stifte, Zahnpasta, Vitamintabletten bekommen. Mhm. Und das war unser Eröffnungstag der ersten Schule.
1: Du tust mit diesem Projekt auch etwas gegen Kinderarbeit. Dieser Zusammenhang erschließt sich nicht sofort. Ja. Warum?
0: Weil es erwachsenen syrischen Flüchtlingen im Libanon verboten ist, zu arbeiten. Das heißt, sie kommen über die Grenze, sie lassen sich in diesen provisorischen Zeltlagern nieder. Sie bekommen keinerlei Unterstützung vom libanesischen Staat. Sie dürfen aber auch nicht arbeiten gehen. Das heißt, sie kommen ins Land und müssen eigentlich verhungern. Das Einzige, das Schlupfloch, das sich der Libanon gelassen hat, ist, dass es nur den erwachsenen syrischen Flüchtlingen verboten ist, zu arbeiten. Das heißt, die BK-Ebene ist ein unglaublich fruchtbares Gebiet. Das war schon zu Zeiten der Römer die Kornkammer der ganzen Region. Und dort wächst alles, dort wird alles angebaut, was man sich vorstellen kann. Und die syrischen Kinder sind natürlich die allerbilligsten Arbeitskräfte, die man sich denken kann. Und deswegen ist es in den über 2000 wilden Camps, die es dort gibt, also wilde Camps sind Camps, die von keiner internationalen Organisation betreut werden.
1: Das sind teilweise 30 Zelte, teilweise auch mehrere hundert Zelte.
0: Ja, genau. Es ist so, dass da morgens um 6 ein Laster vorfährt und alle Kinder, die 9 Jahre oder älter sind, steigen in diesen Laster ein, werden auf ein Feld gebracht, wo an diesem Tag etwas gemacht werden muss. Arbeiten da 10 bis 12 Stunden in sengender Hitze. In der BK-Ebene hat es von März bis Ende Oktober über 40 Grad. Mhm. Und wenn sie am Abend wieder in ihr Camp zurückgefahren werden, bekommt jedes Kind so um die $3. Von diesen $3 wird ihnen dann erstmal die Hälfte abgenommen vom Campbesitzer. Denn jede syrische Familie muss für dieses provisorische, windige Zelt, in dem die Familie lebt, ohne Strom, ohne Wasser, ohne alles, Miete bezahlen. Mhm. Und da die Campbesitzer wissen, dass die Erwachsenen kein Geld verdienen können, nehmen sie sich diese Miete von den Kindern. Und der Rest, der dann noch bleibt, wird dafür verwandt, die Familie zu ernähren. Das heißt, wenn wir die Menschen nicht versorgen würden, wäre der Schulbau völlig sinnlos, weil die Kinder den ganzen Tag bei der Feldarbeit sind.
1: Auf den Punkt wollte ich gerade hinaus, weil du hast dann gemerkt, wir müssen den irgendwie das ersetzen, diesen 1,50 $, den sie von ihren Kindern normalerweise bekommen hätten, mit dem sie ihr Essen kaufen können. Ja. Und das heißt, ihr versorgt mittlerweile auch die ganzen Familien, ne?
0: Genau, wir versorgen nicht nur die Schulkinder, sondern auch alle Familienmitglieder, die mit ihnen geflohen sind, mit Nahrungsmitteln. Wir bezahlen die Miete für deren Wohnzelte und alles, was einfach in diesen Campgemeinschaften an anderen Problemen auftaucht, wenn ein Kind chronisch krank wird oder ähnliches. Jetzt im Winter ist es wahnsinnig, weil die Zelte keine Möbel haben. Die Menschen schlafen auf dem Boden in den Zelten. Es hat es aber letzte Woche in der BK-Ebene angefangen zu schneien. Das heißt, es ist eiskalt dort. Also wir brauchen ganz viel Feuerholz, wir brauchen Öfen für die Wohnzelte. Alles das müssen wir übernehmen, damit die Kinder nicht arbeiten gehen müssen.
1: Wie viele Menschen hilfst du mittlerweile?
0: 15.000.
2: Er ist Intensivmediziner und Mitglied von Ärzte ohne Grenzen, Dr. Tankred Stöbe. Seit vielen Jahren unterbricht er seine Arbeit als leitender Notarzt in Berlin und hilft dort, wo Hilfe am nötigsten ist, in den Krisengebieten dieser Erde. Ehrenamtlich rettet er Menschen aus dem Mittelmeer, versorgt Verwundete im syrischen Kriegsgebiet. Er gerät aber auch an seine Grenzen, wie hier in Sierra Leone bei der Bekämpfung der Ebola-Epidemie.
3: Wir hatten eigentlich nichts in unseren Händen. Wir hatten keine Medikamente, wir hatten keinen Impfstoff und wir wussten nicht, wer wird überleben und wer wird sterben.
2: Zurück in Berlin weiß Tankred Stöbe vor allem eines, dass es sich lohnt, die eigenen Grenzen auszuloten, denn jeder kann über sich hinauswachsen. Schön, dass Sie da sind.
4: Ja, kann ich nur unterstreichen, Herr Stöbe. Wir leben ja in Zeiten, wo

0: man ganz schnell mit dem Wort Held dabei ist, also wenn man sowas macht wie Sie. Als Sie sich entschlossen haben, so mit Anfang 30, dieses Leben, sich auf dieses Leben einzulassen, an die gefährlichsten Orte der Welt zu gehen, war das die grenzenlose, der grenzenlose Wunsch zu helfen, da wo es besonders schlimm ist? Oder war da auch ein bisschen, und war da auch ein bisschen Abenteuerlust?
1: Ja, das ist eine Frage, die ist ganz schwer irgendwo wirklich klar zu sehen. Also die Situation, das war ja 2002.
0: Waren Sie immerhin schon Anfang 30?
1: Genau, ja? Genau. Wobei die humanitäre Hilfe Anfang des Jahrtausends hatte noch nicht den Stellenwert, den es heute hat. Also wir waren in der Klinik, wo ich dann gesagt habe, ich gehe dann mal ins Ausland. Da war das eher so, aha, das ist eigentlich ein Karriereverweigerer, ne? Der will sich jetzt irgendwie in den Dschungel absetzen. Das war eher so, dass das so ein bisschen... Nicht anrüchig, das ist zu viel, aber das wurde schon so gesehen, naja, der hat keine Lust mehr auf Arbeit hier in Deutschland. Ich kam für mich eher an den Punkt innerlich, dass ich gesagt habe, ich habe also jetzt viel Intensivmedizin, ich mochte die Akutmedizin relativ früh schon und habe das auch gemacht, habe Intensivmedizin gemacht, bin Notarzt gefahren und kam dann eher an den Punkt, dass ich sagte, das muss jetzt noch mal eine Veränderung geben. Und zwar grundsätzlich nicht den Beruf, den fand ich weiterhin absolut spannend, aber ich wollte den noch mal wo ganz anders oder im ganz anderen Kontext ausüben. Und dann waren viele Zufälle. Dann hat ein Freund gesagt, bewirb dich doch. Ich kannte Ärzte ohne Grenzen gar nicht groß. Und dann ging wirklich alles sehr schön positiv weiter. Und habe dann auch großes Glück gehabt mit einem spannenden ersten Projekt. Das war Cross Border. Wir haben in Thailand gelebt, aber im Dschungel von Myanmar, da 10 vertriebenen Dörfer. Medizinisch versorgt. Ja, und dann auch die nächsten
0: Projekte. Wo Sie tagelang zu Fuß gehen mussten, unter unglaublichsten Bedingungen. Herr Stöbe, haben Sie mal etwas erlebt, von dem Sie sagen würden, das war eigentlich ein Wunder bei meinen Einsätzen?
1: Ach so, gab also eine Sache, das war der zweite Einsatz, das war in Nepal, damals war Bürgerkrieg und wir waren in den Bergen und das war auch Bürgerkrieg zwischen Maoisten, die eben das Land revolutionieren wollten und dem Militär des Staates. Und dann hatten wir einen freien Tag, da sind wir ins Tal gelaufen und wollten einfach mal ein bisschen diese schöne Berglandschaft dort erkundigen. Und wir haben dem Mitarbeiter von uns gesagt, wir wollen natürlich keine Maoisten treffen. Das war klar, weil die
0: war ziemlich gefährlich.
1: Die würden uns ans Leben gehen. Und dann sind wir an so einem Fluss lang gelaufen und sind über so eine Hängebrücke. Und da sahen wir am Ende dieser Brücke, da war schon so ein roter Wimpel mit Hammer und Sichel. Und dann dachten wir schon so, oh, oh, oh. Und wir kommen über diese Brücke und tatsächlich, was war da? Das war ein Maoistennest. Und da war dann ein Kommandeur, der saß da auf seinem Lager mit Kalaschnikow und Handgranaten und hieß uns willkommen. Und man muss sich das vorstellen, das war ein wirklich verlassene Gegend, wo das dann Mensch war schon ein Wunder. Und der fragte mich dann, weiß nicht warum, aber der fragte mich ja, wie man denn in Deutschland diesen Kampf sieht und was ich denn empfehlen könnte, dass sie noch effektiver sind in ihrem Kriegsbegehren, wo ich natürlich sagen muss, nein, ich bin Arzt.
0: Sie sind zu Neutralität verpflichtet.
1: Ja, genau. Habe auch gesagt, natürlich, ich äußere mich dazu nicht. Und dann sagte er, und dann war natürlich klar, wir waren seine Geiseln. Mhm. Und dann sagte er, ja, also was wir denn auch unterstützend machen könnten, also er würde Uhren nehmen, Geld, Kameras, also alles, was wir so hätten. Und natürlich ist es völlig klar, da müsste man alles geben, ne? Auch gar nicht diskutieren. Und irgendwie hat mich das aber so ein bisschen geärgert, weil ich dachte, und dann habe ich gemacht, was ich auch nie hätte machen dürfen, dass ich gesagt habe, na, also wir sind eine medizinische Organisation, wir können hier gerne Medikamente und sie behandeln, aber wir können hier keine Wertsachen, wir sind keine Bank. Und das war natürlich also
0: ganz schön mutig.
1: Furchtbar eigentlich. Ja,
0: man wächst über sich hinaus.
1: Ja, aber das war nur, weil das Ende. Ne? Und jetzt kam es und dann switchte der um und sagte, oh, ich habe Zahnschmerzen. Und dann guckte ich mir den Zahn an, das war alles gut. Ja? Und dann sagte er, ob ich den rausziehen kann. Sag ich, nee, ich habe jetzt nicht dieses Material hier. Aber ich hatte zum Glück ein bisschen Schmerzmittel dabei, das habe ich ihm alles gegeben. Und was dann passiert war, dass eben nicht mehr er der Rebell war und wir waren die Geiseln, sondern ich war Arzt und er war Patient. Und da hat sich das Kräfteverhältnis umgestellt und so sind wir rausgekommen.
0: Herr Stöbe, Sie können wahnsinnig gut erzählen und das für eine wirklich gute Sache. Und ich glaube, Sie sind ein fantastischer Werbeträger für Ihre Organisation Ärzte ohne Grenzen und deren Einsatz man nicht hoch genug loben kann. Vielen Dank, dass Sie hier sind.
1: Vielen Dank.
2: Wir kommen jetzt zu einer Frau, die ihr Leben den Primaten gewidmet hat. Sie rettet verwaiste Orang-Utan-Babys im Dschungel von Borneo. Herzlich willkommen, Dr. Signe Preuschow. Guten Abend. Wie kommt es denn überhaupt dazu, dass Orang-Utan-Babys verwaisen, dass sie keine Eltern mehr haben?
3: Ja, da sind wir natürlich als Menschen die Verursacher. Und das Hauptproblem für die Orang-Utans ist die Konkurrenz mit Menschen um Habitat. Also die Erschließung der Tropenwälder, das ist, glaube ich, auch in Deutschland inzwischen sehr bekannt. Zum einen für Palmölplantagen. Was bei uns in Ostborneo auch eine große Rolle spielt, ist es die Kohle, Kohletagebau. Mhm. Und also wir haben, als ich angefangen habe, von dieser Thematik zu hören, das war so Ende der 90er Jahre, da haben wir gedacht, dass diese Holzdübel und Tropenholz-Klobrillen so den Orang-Utans den Gar ausmachen, weil die Wälder gefällt werden. Inzwischen sagen wir, dass die Orang-Utans, die in nachhaltig bewirtschafteten Holzeinschlagskonzessionen leben, eigentlich noch eine ganz gute Zukunftschance haben.
2: Wie fühlt sich das denn an? Also im Gegensatz jetzt zu einem Menschenbaby, wenn man so ein Affenbaby, so wie Sie da bei diesem Foto auf dem Arm hat?
3: Ja, der Unterschied ist, dass ein Menschenbaby nicht so zufasst. Also unsere Menschenbabys kommen zwar noch mit einem Klammerreflex auf die Welt, aber die haben nicht so viel Kraft und die werden diese Kraft auch nicht sofort trainieren. Und der große Unterschied am Körper ist, ein Menschenaffenkind hat ja auch Füße mit Händen und hält da auch fest. Also das ist körperlich anders. Ja, so ein Winzling von Orang-Utan, der packt einen anders an. Der ist nicht passiv. Und das muss ich auch den Tierpflegerinnen immer wieder sagen. Verwöhnt mir die Burschen nicht. Die müssen lernen, ihre Muskeln zu trainieren und sich festzuhalten. Und wenn wir die zu sehr in unser eigenes Leben und unseren Lebensstil hineinholen, dann saugen die auf wie ein trockener Schwamm, was aus dieser Menschenumwelt kommt. Und die lernen dann also mit Messer und Gabel zu essen oder in Indonesien halt mit einem Löffel. Die trinken aus Tassen und die finden, dass der Wald vielleicht ein schöner Platz zum Picknicken ist, aber da sind scheußliche Spinnen. Mhm. Ja?
2: Und das lernen. Selbst das können Sie adaptieren.
3: Selbstverständlich. Okay. Also ich habe ein kleines Orang-Utan-Mädchen gesehen vor ein paar Monaten. Die hat an einem morschen, unsere Affen sind ja in der Waldschule, um das zu vermeiden. Und dann hat sie so einen morschen Ast aufgemacht und da waren so große Larven drin. Und das muss eigentlich ein Leckerbissen sein für Orang-Utans. Aber sie wächst halt unter Menschen auf. Und wir haben alle diese Larven angeguckt. Und dann hat sie angefangen, diese Larven irgendwie von sich zu schieben. Und da stößt man immer wieder an seine Grenzen. Da weiß man, eigentlich müsste ich jetzt so eine Larve essen.
2: Und ja, dabei und machen Sie das dann?
3: Also bei der Larve habe ich es nicht gemacht. Aber ich habe schon sehr viele Dinge gegessen, die mir wirklich nicht besonders geschmeckt haben.
0: Um ein gutes Beispiel zu geben.
3: Also kennen Sie diese Rattanstühle, die aus so einer Liane gemacht werden? Also Rattan ist eine Palme und die Orang-Utans essen sowohl die Früchte wie auch das Mark von dieser Palme.
0: Okay.
3: Und das ist auch eine wichtige Frucht, weil wenn es im Tropenwald schwankt das Nahrungsangebot extrem. Und wenn es wenig zu essen gibt, dann ist das so ein Zurückfallessen, auf das man zurückgreift, wenn es sonst nichts gibt. Also die müssen lernen, diese total mit Dornen bewehrte Palme irgendwie aufzumachen. Am Anfang sind sie auch noch nicht stark genug, dann helfen wir denen dabei. Und dieses Mark essen sie dann. Und das ist total bitter.
2: Wie bringen Sie denn den Orang-Utans bei zu klettern? Denn diese Orang-Utans leben ja, was viele nicht wissen, auf Bäumen. Ne? Ja. Und schlafen dort auch, weil sie sich dort Nester bauen. Ja. Das müssen Sie ja auch irgendwie lernen.
3: Ja.
2: Sind Sie dann oben auf dem Baum und zeigen denen das? Oder wie?
3: Also die sind schon von sich aus interessiert am Klettern. Aber tatsächlich, es ist ja so ein kleiner Orang-Utan, also der bei seiner Mutter aufwächst, der verbringt die ersten 4, 5 Jahre immer so mehr oder weniger in armes Distanz von der Mutter. Die Mutter ist aber oben im Baum. Jetzt ziehen wir die auf und wir sind am Boden verhaftet. Ja? Was machen die kleinen Orang-Utan-Kinder? Weil sie wollen ja die Nähe und den Schutz von so einer Elternfigur. Sie kommen dann viel mehr auf den Boden runter. Mhm. Und das kann später, also wir bereiten ja die Orang-Utans auf die Wiederauswilderung vor. Die sollen ja, wenn sie in die Pubertät kommen, sollen die ja wieder freigelassen werden. Wenn die also sich angewöhnen, permanent auf dem Boden rumzulungern

0: ist das ganz schlecht. Also müssen wir die Menschen in die Bäume kriegen.
1: Wann ist es denn soweit? Wann entscheiden Sie, jetzt hat der Orang-Utan von uns Menschen, die wir versuchen, möglichst affenähnlich zu agieren, so viel gelernt, dass dieser Orang-Utan alleine klarkommt?
0: Also wir versuchen da tatsächlich harte Informationen zu bekommen. Und das bedeutet, dass wir zum Beispiel aufschreiben, was die alles gegessen haben und das damit vergleichen, was gab es im Wald und was essen Orang-Utans normalerweise. Und wenn die wichtige Nahrungspflanzen nicht kennen, sind die noch nicht so weit. Wenn die ständig am Boden rumlungern und versuchen rauszukriegen, wo sind hier die nächsten Menschen, hat keinen Sinn. Aber unsere älteren Orang-Utans, also die sind 5, 6 und 8 Jahre alt jetzt. Da hat die 5-Jährige letztes Jahr gesagt, also ich muss eigentlich nicht bei der Dämmerung in den Schlafkäfig zurück. Ich könnte doch auch hier schlafen. Und dann, oh Gottes Willen, die ist doch erst 5, kann die das überhaupt? Und die ersten Nächte haben dann die Tierpfleger unter dem Baum gezeltet. Und die haben gesagt, die ist dann morgens aus ihrem Nest gekommen, hat Hallo gesagt und ist wieder raufgestiegen, um zu essen. Und das war eine gute Entwicklung. Und jetzt sind die alle 3 von den Älteren schlafen meistens im Wald.
1: Vielen Dank, dass Sie bei uns sind. Dr. Signe Preuschhoff.
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0: Sarah Connor ruiniert.
1: Gibt es denn ein Ritual vor den Konzerten mit deiner Crew, mit deiner Band?
2: Ja, trinken Tequila. Und und wir haben so ein Klatschritual, was wir machen.
1: Wie geht das?
2: Ja, das ist halt mein Percussionist, der gibt halt immer so Zweier- bis Dreiergruppen. Wir sind ja viele Leute, wir sind, glaube ich, über 20 Leute auf der Bühne. So zwei, drei Leute kriegen immer zusammen einen bestimmten Klatschrhythmus und nachher gibt es dann ein Gesamtbild. Und das verbindet uns so energetisch und ist unheimlich schön. Und genau, und dann, das hilft mir immer so ein bisschen einzusteigen, auszusteigen aus der einen Welt und einzusteigen in die andere.
1: Schön.
2: Es gibt so kleine Rituale, so kleine Dinge, die ich tue, die ich anziehe, die ich mir umbinde, um die Person zu werden, die dann auch auf die Bühne geht.
1: Also ein gemeinschaftsstiftendes Ritual bei den Berliner Philharmonikern kann ich mir nicht vorstellen, aber haben Sie ein persönliches Ritual?
3: Das Einstimmen ist, glaube ich, bei den Instrumentalisten schon noch etwas,
1: wo man klar, so aber nicht, abklatschen und so, das kann ich mir eher
3: nicht. Also mache ich jetzt mit meinem jungen Ensemble auch nicht. Für mich ist der Moment, in dem ich in mein Konzertkleid steige, das ich natürlich sonst nie trage, so der Moment, in dem ich schon im Tunnel bin und schon bereit bin, auf die Bühne zu stürmen.
4: Du bist neulich sogar von Benno Fürmann angesprochen worden.
5: Ach, hör doch auf, ey, ich habe euch die Geschichte im Vertrauen erzählt. Nein, ich hab sie letzte Woche im Fernsehen erzählt, fällt mir gerade ein, vergiss alles wieder. Ich dachte, es hätte einen reinigenden Effekt, wenn ich es im Fernsehen erzähle. Aber es stimmte nicht. Danach habe ich mich wieder geschämt. Und das war wirklich peinlich. Aber das zeigt einem, worum es mir ging, war einfach, dass es einem zeigt,
4: wie sehr man sich... Ich finde, du solltest es einmal kurz erzählen, weil nicht jeder hat alles
5: immer gesehen. Kompakt. Ja. Man neigt dazu, sich selbst zu überschätzen. Das geht mir genauso. Ich verwende große Mühe darauf, dass die Menschen denken, ich bin am Boden geblieben. Das gebe ich zu. Das ist ja auch wichtig. Das kann man ja auch kultivieren, dass man sagt, hey, gib mir 5. Obwohl man manchmal auch keinen Bock drauf hat. Ich saß im Zug nach Berlin zur Sendung von Dieter Nuhr und hatte mir es gibt da so eine kleine amerikanische Firma, die Kopfhörer herstellt, wo die haben auch Noise Cancelling, also dass du quasi die Außengeräusche isolieren kannst, was ausgezeichnet funktioniert. Dann sitze ich im Zug, habe meine Ruhe, gucke gerade Fleabag, eine fantastische Serie im Streaming-TV, trinke eine Cola. Tischchen runtergeklappt und sehe dann nach, weiß nicht, 10 Minuten absoluter Stille, nur Ton, neben mir steht einer. Und das Erste, was ich denke, ist, und das ist peinlich, ach bitte, Leute, ich weiß, ich bin so eine Art Prominente, aber ich würde jetzt doch gerne mal die Serie gucken, weißt du? Ist doch jetzt nicht, ich verstehe Ihre Begeisterung, aber jetzt muss ich extra die Kopfhörer rausnehmen, aber bitte, wir machen ein Selfie. Drehe mich hin, steht da Benno Fürmann in Hocke. Und das Erste, was ich denke, ist, das ist ein attraktiver Mann, der muss ja auch auf die 50 zugehen. Und der lächelt mich an und ich denke mir, Benno Fürmann findet mich geil. Das ist natürlich ganz was anderes. Ganz was anderes. Und wenn Benno Fürmann das guckt, wird er das bestätigt. Ich denke mir, wow. Und dann legst du erst 3 Sekunden zurecht. Okay, Benno Fürmann wird sagen, Sie, keine Ahnung, Sie machen tolle Satiren, Herr Streter. Und ich werde sagen, Herr Fürmann, ich fand Sie auch super in... Sag schnell. Ja, zum Beispiel in Anatomie fand ich ihn toll. Er war in Babylon Berlin. Ich fand ihn toll als Synchronstimme vom gestiefelten Kater. Richtig geil. Wissen die wenigsten. Und das werde ich sagen. Und dann werden wir ein Selfie machen. Und das wird mich den Rest des Tages erfüllen. Und ich werde jetzt sehen, ja, Benno Fürmann getroffen. Freunde, Benno Fürmann, Schauspieler. Und ich nehme die Kopfhörer raus und sage irgendwie so was Stumpfsinniges wie mit meiner Thorsten Sträter Stimme. Na, wen haben wir denn da? Und Benno Fürmann, und es wird sofort im ersten Satz klar, dass er keine Ahnung hat, wer ich bin, sagt, ja, hören Sie Folgendes, wir sind ja alle sehr genervt im Abteil, stellen Sie bitte die Flasche weg. Und tatsächlich, durch die Kopfhörer habe ich es nicht gehört, meine Glas-Cola-Flasche muss seit 20 Minuten oben betäubend gegen die vordere Lehne gewämst sein. So, ding, ding, ding, ding, ding, ding, ding, ding, ding, so eine Vibration, völlig laut. Und ich so, ding, ding, ding, ding, ding, und ich so, und er so, danke, und ging weg. Und da habe ich mich sehr, sehr geschämt. Weil ich muss noch 3 Stunden.
1: Ich möchte noch eine Frage loswerden, weil sie steht, ich glaube, sonst steht hier so ein weißer Elefant. Alle, die hier sitzen, wissen, dass sie eine sehr schwere Zeit durchgemacht haben, von November 2011 bis Februar 2012. Die ganzen Umstände, die zu ihrem Rücktritt geführt haben und die Zeit danach war mit Sicherheit auch nicht leicht. Sie haben selber Fehler gemacht, ihnen ist auch übel mitgespielt worden. Ich habe gelesen in einem Artikel von Kollegen vom Spiegel, dass Sie beim Versuch zu verarbeiten, was Sie da erlebt haben, eines Tages am Atlantik saßen und auf einem Zettel die Namen jener geschrieben haben, die Ihnen damals besonders zugesetzt haben. Insbesondere der damalige Chefredakteur der Bild, Kai Diekmann. Stimmt diese Geschichte und hat es geholfen?
6: Das ist eine sehr private Frage.
3: Und was ist mit dem Zettel passiert?
1: Im Atlantik.
6: Also sagen wir mal so.
1: Versenkt.
6: Ich glaube, man wünscht das niemandem, was ich durchgemacht habe, und man braucht es nicht. Aber wenn man denn dem ausgesetzt ist, dann muss man schon, um zu überleben, sich bestimmte Mechanismen, Techniken zulegen und auch bestimmten Rat suchen. Und für mich war dann wichtig, mich nicht als Opfer zu sehen, sondern als Handelnden, die Sache in einem Buch zu verarbeiten, um zu sagen, da kann jeder reingucken, ich will darüber nicht mehr sprechen, aber wenn jemand das interessiert, kann er das danach lesen. Und hat dann die gesamte Sicht, nachdem sich alle zu mir geäußert haben, war es aus meiner Sicht fair zu sagen, dann darf ich mich auch einmal selber äußern. Das habe ich gemacht. Dann den Rat zu suchen, auch von Psychologen, von Psychotherapeuten, von guten Freunden. Und einer hatte mir diesen Rat gegeben, dass man mit bestimmten Dingen auch dadurch abschließt, dass man im Kopf, ich habe es nicht praktisch gemacht, das wäre ja auch Meeresverschmutzung, aber im Kopf sozusagen bestimmte Vorgänge sozusagen in ein Papier einwickelt und wahrnimmt, psychologisch, tiefenpsychologisch, dass sie in diesem riesen Atlantik dann auch wieder die ihr zustehende Bedeutung bekommen. Und tatsächlich war dieses eine wichtige Papierstück dann irgendwann in diesem Riesenmeer, es war weg. Und ich gebe zu, damit gehen bestimmte auch Dinge von einem eher weg. Und dafür muss man sorgen, damit man wieder ganz anders nach vorne gucken kann und agieren kann, dass man einfach nicht in der Vergangenheit lebt, sondern sich in Gegenwart und Zukunft bewegt.
1: Ihr Applaus.
3: Also ihr könnt streiten wie die Kesselflicker. Wie sieht sowas aus und in welchen Bereichen ist das?
7: Ja, also das liegt daran, dass sie immer Recht haben will. Was? Ja. Nur wenn ich Recht habe. Ja, sie hat Recht. Sie will immer Recht haben und ich finde dann, dass sie dann manchmal auch nicht Recht hat. Und dann kriegen wir uns halt ins Streiten, weil sie dann, wir haben halt manchmal eine ganz andere, jeder hat eine ganz andere Auffassung, ganz normal. Aber da sind wir so wie ein altes Ehepaar natürlich. Ne?
8: Wir können tatsächlich beide auch sehr laut werden miteinander. Also wir können uns so richtig heftig, es gibt niemanden auf der Welt, mit dem ich so heftig streiten kann, wie mit meiner Schwester.
3: Und wie lange dauert so ein Streit dann bei euch?
1: Ja, das wollte ich auch wissen. Wie lange dauert
8: unterschiedlich,
1: das?
8: Meistens nicht so lang. Also meistens geht es relativ schnell vorbei. Und ganz schnell vorbei ist es, wenn sich ein Dritter einmischt, der sich auf irgendeine Seite stellt. Dann sind wir sofort als Front gegen diesen Dritten eingestellt. Also da sollte man sich direkt raushalten, da verliert man.
7: Es gab ja mal eine lustige Geschichte. Wir waren auch in einer Talkshow eingeladen, zusammen. Ich glaube, es war sogar die Bekerner Talkshow, von der wir neulich sprachen. Mhm. Und wir hatten also auch eine Talkshow und wir wurden gefragt, wie kommen Sie denn so klar als Schwestern und wie ist das denn so? Und Sie leben ja in einem Haus zusammen. Also wir haben damals noch zusammen in diesem Haus gewohnt. Und wir haben erzählt, es ist alles wahnsinnig toll. Und wir erziehen unsere Kinder zusammen und wir lieben uns so. Und wir drehen Filme zusammen und wir schreiben und wir gehen, machen Theatersachen. Und es ist alles so wahnsinnig schön. Und dann war das auch eine sehr nette Talkshow und wir sind hinterher zum Fahrer ins Auto und wir saßen vielleicht 5 Minuten in diesem Auto und kriegten uns ins Streiten. Achso, man muss dazu sagen, dass der Fahrer, der uns fuhr, die ganze Zeit im Monitor diese Sendung verfolgt hat und noch sagte, ach, das ist so schön gewesen, so eine nette Truppe, also so schön, jetzt so fahre ich wieder nach Hause. Also der war völlig entzückt von uns. Und wir waren 5 Minuten im Auto und kriegten eins so mörderisch ins Streiten, aber so richtig mit Anschreien im Auto.
8: Wir mussten anhalten. Sind ausgestiegen und haben uns vor dem Auto so angeschrien, dass ich dachte, ich kann nicht wieder einsteigen.
7: Ja, wir wollten also nicht mehr zusammen nach Hause fahren. Der arme Fahrer, völlig blass, jegliche Farbe war aus seinem Gesicht verschwunden. Er hatte auch nichts mehr gefragt, er hat nur noch stoisch nach vorne geguckt. Und in Wilhelmshorst am Ortseingang sind wir ausgestiegen und ich habe gesagt, ach komm, Anja, so schlimm ist es doch gar nicht. Ach, hast du auch recht, hast du gesagt. Da haben wir uns in den Arm genommen und haben gesagt, tschüss.
3: Und der hat sich gedacht, tschüss.
7: Der Fahrer hat gedacht, es geht ja wohl gar nicht.
8: Ja, der Arme, wir können uns heute mal bei ihm entschuldigen.
7: Ja, wir würden uns an dieser Stelle gerne bei dem Fahrer entschuldigen von damals. Also danke. Dankeschön.
1: Und Sie haben eine Formel gefunden, die Sie auch empfehlen, die Formel der 3L. Mhm. Können Sie uns die erklären?
9: Erstens laufen, kann auch schwimmen sein oder Radfahren oder reiten oder Fahrradfahren. L wie laufen, weil Bewegung der Beine ernährt das Gehirn. Kurzfassung.
10: Richtig.
9: Bleibt mein Gehirn in Ordnung, Bewegung der Beine ernährt das Gehirn.
1: Also laufen, das zweite L.
9: Laufen, laufen. Das zweitens lernen oder lehren. Das heißt, man kann immer noch dazulernen, man muss neugierig bleiben, sein Leben lang. Und das, was man weiß, muss man auch weitergeben, auch wenn die Kinder das nicht wissen wollen, muss man sich mal auseinandersetzen damit.
1: Ja, und ich denke an Jan Weiler gerade.
10: Man muss drüber hinweggehen.
9: Man muss das nicht von oben machen, sondern man muss die als gleichwertig anerkennen, aber seine Position auch behaupten dabei. Das ist ganz klar. Also lernen, lehren, das ist ganz wichtig.
1: Jetzt bin ich auf das dritte L, aber
9: spannend. Das ist Lachen.
1: Okay.
9: Lachen. Jetzt muss ich ganz ehrlich sagen, manche, die sich da gut auskennen und sagen, ja, also eigentlich müsste das vielleicht, das könnte vielleicht auch lieben heißen, aber wenn ein Mann mit 79 das dann als drittes angibt, dann gibt es auch wieder so komische Erklärungen dazu. Also ich habe mich jetzt auf Lachen ausgedrückt.
1: Aber Sie müssen das aber zusammenfassen. Also Sie haben mit sich gerungen, ob Sie das dritte L dem Lieben oder dem Lachen widmen. Und dann aus taktischen Gründen gesagt, lieber Lachen.
9: Nein, ich habe einen Kompromiss gemacht. Eigentlich heißt das eigentlich heißt das Liebe zum Leben. Das ist ein Wort von Hannah Arendt übrigens, sehr interessant. Das ist Grundeinstellung, eine positive Grundeinstellung zum Leben, Liebe zum Leben. Und wenn man aber jetzt Liebe alleine sagt, dann wird das ein bisschen anders interpretiert, das ist auch ganz klar. Also, und Liebe zum Leben, das ist auch Lachen, das ist auch fröhlich sein, das ist so Stimmung haben und das Leben mögen. Und ich will Ihnen das in Kurzform einfach erzählen. Es geht um eine 106-jährige Dame.
1: Die Sie kennen?
9: Nein, ich habe das von einem Landrat im Südwesten der Republik, der hat die Menschen mehr geehrt mit 85. Mhm. Und dann hat er gesagt, aber das wurden jetzt so viele und ich hatte auch so viel Zeit gar nicht mehr. Also wir mussten das erhöhen, aber ich kann das nicht auf 90 erhöhen. Ist schlecht für einen Politiker, sagen ich erst ab 90, also fange ich mal oben an. Die Dame wurde 106, sie hat angerufen, darf ich hinkommen? Ja. Und ich bringe 3/4 Stunde Zeit mit Prima und so. Und ich bringe Journalisten mit, die fotografieren und korben, alles ja, ja. Sagt er kommt dahin, die Dame war da, die war auch wirklich gut drauf. 106 Jahre, sagt er. Und die kannte noch alle 106 Jahre. Und ich fing an zu erzählen, und zwar vorne.
1: Super. Also es wurde ein längerer.
9: Als sie beim Jahr 30 waren, war die Zeit, also muss weg. Ich habe gesagt, ich komme aber nächste Woche wieder. Wir vereinbaren uns, nächste Woche komme ich wieder. Aber ich sagte, alles prima. Freue ich mich schon drauf. Ich sagte, aber ehe ich jetzt gehe, müssen Sie mir noch sagen, so gut drauf, 106 Jahre, wie kommt das? Er sagte, weil ich wirklich keine Sorgen mehr habe. Ich habe jetzt beide Kinder im Altersheim, mir kann nichts mehr passieren.
1: Wenn Sie Ihre Kinder von der Schule abholen oder hinbringen, werden Sie erkannt?
8: Nicht mehr so, nee. Also wenn ich in einem Park spazieren gehe, wo viele ältere Menschen spazieren gehen, dann werde ich öfter erkannt, als wenn ich in Schulnähe bin und da junge Menschen rumspringen. Also das Alter hat sich gewandelt.
1: Und das empfinden Sie wahrscheinlich als Erleichterung, wenn Sie in der Schule stehen?
8: Ja, es gab mal so eine ganz witzige Anekdote, dass ich meinen großen Sohn ummelden wollte, weil er die Schule gewechselt hat. Und ich habe im Auto gesessen.

0: gesessen und stand vor dieser Schule und habe überlegt, gehst du rein, gehst du nicht rein, dann klingelt die Glocke und dann kommen die alle zu dir und wollen sie alle ein Autogramm und ich habe mich nicht getraut. Irgendwann, ich musste ja rein, weil ich musste ins Sekretariat. Irgendwann steige ich aus, gehe in die Schule, es klingelt natürlich die Glocke, wo ich mitten in dem Ding stehe. Die Kinder kommen alle runtergerannt und rennen an mir vorbei. Und ich denke, will hier nicht irgendjemand ein Autogramm? Und die rennen, die Abiturienten rennen an mir vorbei. Und da fiel so bei mir der Stein, dass ich dachte, ja, ich bin halt auch älter geworden. Ne? Also das ist jetzt nicht meine Zielgruppe. Das waren jetzt nicht die, die vorm Fernseher saßen. Aber deswegen sage ich, wenn ich im Luisenpark mit meinem Hund spazieren gehe und da kommt ein Bus mit Rentnern, die sich einen schönen Nachmittag machen wollen im Luisenpark in Mannheim, dann öffnet sich die Bustür und die fallen alle tot um.
1: Die können alle wieder laufen.
0: Können alle wieder laufen und kommen alle auf den Tür. Weil die das sind, die natürlich vor 20, 25 Jahren vom Fernseher saßen und mitgefiebert haben.
2: Sehen Sie sich nach diesen Zeiten manchmal zurück? Also zumindest was die Nutzung von Handys, Smartphones, Computern anbelangt?
3: Naja, das hört sich dann immer schnell so kulturpessimistisch an und früher war alles besser. Und das finde ich auch, wenn ein Mensch Ende 50 das sagt, das ist irgendwie nicht so toll. Ja.
2: Sie sehen sich ein bisschen.
3: Nee, ich finde, was mich daran reizt und was ich glaube, was tatsächlich besser war, was dieses Kommunikationszeug angeht, ist, dass es für Menschen Phasen gab, wo sie nicht erreichbar waren. Ja? Und wo nicht andauernd irgendwelche Leute versucht haben, einen zu erreichen oder zu gucken, wo ist der jetzt, oder zu tracken oder so. Also finde ich besonders für junge Menschen auch, wenn ich mir das vorstelle heute, ja, dass das für die so wahnsinnig schwer ist, einfach mal rauszutreten aus dieser Welt, in der sie immer sind, dann tut mir das echt leid. Und das fand ich früher besser.
2: Schaffen Sie sich, ich glaube, manche Leute zucken mit den Fingern jetzt gerade. Sie sind auch kein Mann, der bislang aufgefallen ist, dass durch das Schreiben oder Veröffentlichen von Büchern. Jetzt haben Sie es getan mit 79 und natürlich interessiert mich sehr, wie gehen Sie methodisch an ein Buch ran? Machen Sie das wie Wolfgang Job, der vor 4 Wochen hier Gast war, handschriftlich oder schreiben Sie in den Computer?
4: Nee, einen Computer habe ich gar nicht. Ich mache das alte klassische Art. Ich brauche Papier und eine Schreibmaschine. Und so habe ich das auch gemacht. Ich schreibe, fange an, auf Papier zu schreiben und dann übertrage ich einen Teil auf das Blatt und tippe das ab dabei. Meine Frau hat sich kaputt gelacht natürlich, weil sie sagt, du kannst ja nicht so ein ganzes Buch abtippen und so.
2: Sie machen das richtig mit Tippex?
4: Ja, nicht mit Tippex, mit Schreibmaschinen. Meine Olympia, meine alte
2: Nein,
4: Olympia.
2: Wenn Sie einen Fehler machen, dann?
4: Nee, das schreibe ich erstmal weiter. Und dann man liest dann nachher Korrektur und dann macht man nochmal die Feinfassung davon. Also ich mache das so.
5: Wie viele Finger? So, wie muss man das
4: 10. A-S-T-F-J-K-L-Ö.
2: Und wie, da Sie so beschäftigt sind, wie kommunizieren Sie denn mit der Welt, außer mit dem Telefon? Was machen Sie, wenn Sie keinen Computer haben?
4: Ich habe in meinem Buch geschrieben, dazu eine Passage, ich habe gar keine Zeit, mein Leben ist voll ausgefüllt. Das, was ich lesen will und schreiben will und erfahren will und wo ich mich mit beschäftigen will, da sind die 24 Stunden rum. Ein bisschen schlafen muss man ja auch, ein bisschen Freizeit muss man auch haben. Und ich habe im Gegenteil das Gefühl, dass heute viele Menschen ihre Zeit da verbrauchen für eine Sache, die eigentlich nicht nötig ist. Ich möchte mich auf das konzentrieren, was mich wirklich interessiert.
5: Und nicht wichtig ist.
4: Das ist meine persönliche Beurteilung dann, also was mir wichtig ist.
2: Also wenn Sie keine, ich frage nur noch mal nach, wenn Sie keine Mails verschicken,
4: ja.
2: Wenn Sie Nachrichten haben, schreiben Sie Briefe auf der Schreibmaschine?
4: Ja, oder Faxe. Ich faxe auch. Das ist sehr interessant, weil ich das alle in ihre Büros hänge. Die schreiben mir, ich mache einen Fax, schreibe der Hand was drauf, schicke denen das zurück. Das hängen die sich alle auf. Das ist alles.
2: Soll ich mal was verraten?
6: Ich weiß jetzt seit Neuestem, dass sogar das Emoji, das du verwendest, wenn du WhatsApp-Nachrichten verschickst, selbst das hat eine positive, optimistische Ausstrahlung. Ja. Wir können es da mal zeigen. Ich habe mich nur gefragt.
7: Das bin ich.
6: Das bist du natürlich.
7: Wer also hat der Bart fehlt. Obwohl, ja? Nein, ja. Also, der Pflaum ist da. Natürlich.
6: Wer hat dir das gebastelt? Das hast du doch nicht selber gemacht, oder?
7: Nein, das hat ein Freund gemacht aus Hannover. Und mit sehr viel Liebe. Erst dachte ich, muss ihn verklagen, aber ich finde, das ist schon Carlo. Also ja, der wird natürlich, ich bin vor allen Dingen deshalb auch so begeistert, dass ich das überhaupt gelernt habe. Ich bin ja, du weißt es vielleicht, Judith, wenn ich im Großraumbüro bei uns bei NDR 90,3, dieser herrlichen Welle im NDR, wenn ich laut sage, ich schreibe eine Mail, stehen 10 Kollegen auf und sagen, das will ich sehen. Weil ich habe überhaupt keine Ahnung, wie man Mail
6: schreibt. Ich wollte gerade sagen, es heißt, du würdest es gar nicht können, eine E-Mail schreiben.
7: Und jetzt bin ich sogar Podcaster. Hallo, also da gibt's ne,
2: ja. Podcast ist schon leichter, Karl. Ja.
6: Wir haben ein ganz kleines Geschenk, ein verfrühtes Weihnachtsgeschenk, kann ich glaube ich schon mal sagen.
1: Wusste nicht, dass es hier Geschenke gibt.
6: Ja. Nicht für alle.
0: Mal gucken, richtig was sagen.
6: Ja. Du musst aber ganz kurz sagen, was es damit auf sich hat.
1: Ja.
6: Oh. Hi, freut sich.
1: Oh.
6: Schön.
1: Das ist ein Knaller, meine Damen und Herren. Das ist das Verhalten klatschen kann ich nicht nachvollziehen. Das ist,
2: Nein, wir haben es nicht verstanden.
6: Es ist deswegen. Polnische
1: eine
6: Mayonnaise.
1: Polnische Mayonnaise. Sagen wir mal, die polnische Küche ist nicht die leichteste und Mayonnaise spielt da wirklich eine große Rolle. Und deswegen ist die Mayonnaise, die man so kaufen kann, einfach besser. Die schmeckt wie selbstgemacht. Das ist nicht meine Lieblingsmayonnaise, aber die ist trotzdem sehr viel besser. Ja.
6: Wir hoffen, sie schmeckt dir trotzdem.
1: Die schmeckt trotzdem um Welten besser als jede, die man hier in Bremen kauft.
6: Okay, das nehmen wir jetzt mal von dir. Vielen Dank, Marc Costa.
2: Beim letzten Mal, wo du da warst, warst du plötzlich verschwunden und dann haben wir recherchiert, wo du sein könntest.
6: Wann? Während der Sendung?
2: Nee, danach.
6: Ach so.
2: Und wir haben ja immer so ein bisschen, stehen wir noch zusammen und haben Party. Und du warst plötzlich weg und dann hieß es, ja, da gibt es so einen Laden.
6: Hast du da was mit zu tun?
2: Nein, es gibt so einen Laden, da gehst du wahnsinnig gerne hin.
6: Mein Rollo-Laden oder
2: ja.
6: Wie?
2: Ah! Rollo ist aber kein Rollo.
6: Mein Rollo ist mein, es gibt in Berlin nicht türkische Pizza mit Kraut und Tzatziki. In Berlin vertragen sich die Türken mit den Griechen kulinarisch nicht.
2: Okay.
6: Und hier in Bremen vertragen die sich alle. Da gibt es halt türkische Pizza, da kannst du Kraut und Tzatziki und alles.
2: Ah! Aus deinem Lieblingsladen, Bandur.
6: Aber ganz klar. Bandur. Ja, und vor allen Dingen, ich habe wirklich natürlich mit Ankündigung zu meinem Tourmanager gesagt, Anni, du weißt, wo wir nachher hinfahren, direkt nach der Sendung.
2: Das wollten wir verhindern, das war der eigennützige Anteil.
6: Und wenn ich jetzt so einen schönen Tzatziki-Thunfisch-Rollo esse hier in der Sendung, das findest du gut, ja?
2: Hey, du, ich habe überlegt, ich glaube, ich würde lieber noch mal einen Schnaps mit dir trinken, als in diesen Knoblauch.
6: Ich spare mir den auf, wenn ich darf, aber vielen, vielen Dank, es ist ja echt zauberhaft. Ganz vielen Dank. Woher wusstet ihr, dass ich da hingefahren bin letztes Mal?
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Ich bin Olaf und ich bin Kameramann beim WDR im Studio Essen. Also ich liebe es, Bilder zu machen. Ganz oft ist es so, dass ich an dem Tag selbst erst mit dem Thema konfrontiert werde und dann fahren wir los. Wir haben vor kurzem mit einer Opernsängerin gedreht. Aufgrund einer Erkrankung konnte sie nicht mehr singen und hat im Theater als Pförtnerin gearbeitet. Ja, die ist dann mit uns nochmal auf die Bühne gegangen und hat sie auf einmal aus dem Nichts angefangen zu singen, wollte das für sich selber auch nochmal erleben. Und das hatte so eine Kraft und das war so toll zu sehen. Ich bin mal nah dran, ja. Versuche es zumindest. Und das ist eben wichtig, nicht nur den Prominenten ein Forum zu geben, sondern eben auch der Oma oder den Menschen auf der Straße, ja, weil die auch ihre Geschichten zu erzählen haben.

0: Das ist Familie Baumeister aus Willich. Mit diesem kleinen Wohnwagen fahren sie nach Frankreich. Sie haben eine besondere Route geplant. Von Willich geht es an den Atlantik, in die Schiffsbaustadt Saint-Nazaire, an der Mündung der Loire. Typisch für die Stadt, viel Industrie und viel Natur. Und wer schon mal hier ist, sollte die Brücke über die Loire-Mündung gesehen haben. Weiter nach Saint-Emilion, UNESCO-Weltkulturerbe, denn hier haben schon die Römer Wein angebaut. Saint-Emilion ist auch heute noch berühmt für Rotwein und gutes Essen. Von da aus nach Bordeaux. Bordeaux, die Perle im Südwesten Frankreichs, hat 250.000 Einwohner und ist die Weinmetropole der Region. Bordeaux liegt voll im Trend und macht Paris Konkurrenz. Die Baumeisters wollen auch zur berühmten Dune du Pilat. Es ist die höchste Wanderdüne Europas. Und auf dem Rückweg liegt das große Ziel ihrer Reise, Paris. Die Stadt der Liebe. Für Michael Baumeister eine Premiere. Er will wissen, warum viele von der Stadt so schwärmen.
1: Tour de France-Einlauf schon unendlich mal geguckt. Und das Tollste, wenn die da mit dem Hubschrauber drüber fliegen und Paris von oben, das würde ich mir wirklich gerne mal angucken. Die Stadt, die große Stadt von oben, also das kann ich mir toll vorstellen.
2: Mal schauen, kriegen wir bestimmt hin.
1: Ja, cool, cool. Ich freue mich.

0: 9 Uhr morgens in Willich am Niederrhein.
1: Guten Appetit zusammen.
2: Guten Appetit.
1: Brauchen wir die Butter?
0: Die Familie will mit dem eigenen Wohnwagen eine Tour de France machen.
2: Ja, hoffentlich kommen wir gut durch.
1: Und wir dürfen nur 100 fahren.
3: Habe ich ja nur 100?
1: Ja, weil wir mit Bruno nur 100 km/h fahren dürfen.
0: Vor 13 Jahren sagten Conny und Michael ja. Kurz danach kam der heute 12-jährige Oskar zur Welt. Und vor 7 Jahren dann Anton. Conny übt seit Wochen Französisch. Sie fände es gut, wenn Oskar in der Schule Französisch als zweite Fremdsprache wählt.
2: Weißt du, was Danke auf Französisch heißt? Hm. Oskar, du?
3: Wüsste ich jetzt nicht mehr.
1: Ja, steht ja auf der Packung immer drauf.
3: Ah, merci.
0: Doch Oskar hat eigentlich andere Interessen.
3: Für mich im Urlaub ist es sehr wichtig, mich zu bewegen. Ich werde auch meine Inliner in den Urlaub mitnehmen. Muss ich gleich noch packen.
0: Die Jungs sind nämlich Sportskanonen. Der Große spielt bei der Düsseldorfer EG. Anton spielt Fußball und Rollhockey. Er freut sich auf Frankreich.
4: Dann müssen wir aber auch die Badehose mitnehmen.
1: Ja, können wir auf jeden Fall mal eine einpacken.
3: Viel Spaß beim Baden im Atlantik.
0: Die Eltern haben einen kleinen Wohnwagen gekauft. Nach dem Motto, Konzentration aufs Wesentliche.
1: Wir nehmen das Minimalste mit, wo wir darauf verzichten, auch im Urlaub mal. Also ich finde es auch gut, auf einem Campingplatz anzukommen, vielleicht nur mit wenig Gepäck.
2: Ich wünsche mir für unseren Urlaub, dass wir Frankreich abenteuerlich entdecken, auch mit unserem kleinen Bruno, dass wir sehr viele Highlights sehen, die wir ins Herz schließen und die uns in Erinnerung bleiben.
0: Vor 2 Wochen.
5: Sie erreichen ihr Ziel um 13.54 Uhr.
0: Conny und Michael holen ihren Wohnwagen Modell Bruno ab. Den haben sie im Vorjahr schon mal Probe gefahren und ihn dann gekauft. Für 25.000 Euro.
6: Ich bin gespannt, ob die das jetzt alles richtig gemacht haben oder ob wir alles richtig bestellt haben. Das ist ja
2: Moment, ob ich alles richtig bestellt habe.
6: Ja, die Farbe meinst du, oder?
2: Ja,
6: oder
2: ob dir das gefällt.
0: Ankunft in Löchgau, nördlich von Stuttgart. Bis hierhin sind sie gut 400 Kilometer gefahren.
2: Oh, guck mal, da sind sie ja schon alle.
0: Peter und Daniel sind eigentlich Messebauer. Seit 4 Jahren bauen sie auch Wohnwagen nach individuellen Wünschen.
7: Aber seid ihr aufgeregt, oder?
2: Ja, total.
0: Jetzt sehen sie ihr neues Urlaubsgefährt zum ersten Mal. Für 4 Menschen ist der wirklich nicht groß.
2: Ui, ui, ui, ui, ui, ui, ui. Oh, Michael, du bist zu breit, ich sehe nichts.
1: Du siehst nichts.
2: Ich sehe nichts. Oh, wie schön. Guck mal.
1: Hast du gut ausgesucht, die Farbe.
2: Oh, ich bleib hier. Dürfen wir den mitnehmen?
1: Gefällt's dir?
2: Ja, total.
0: Gut 4 Meter lang und knapp 2 Meter breit. Das ist klein. Die Familie will eng und kuschelig verreisen. Vorteil? Man kann den Bruno mit normalem Pkw-Führerschein fahren. Nachteil? Drinstehen kann man nicht. Es gibt keine Heizung, kein Wasser, keine Küche. Eigentlich nur ein Schlafsofa mit Stauraum.
1: Ich fahre da jetzt nicht nach Frankreich, um auf dem Campingplatz zu kochen. Auf keinen Fall. Also ich möchte essen gehen, ich möchte auch das essen, was die Leute da essen. Also das ist dann schon eher meins.
7: Michael, jetzt sag mal, wo geht's denn jetzt als erstes hin?
8: Ja, also als erstes geht's nach Frankreich. Meer, Atlantik. Oh,
7: genial.
8: Ja,
2: wollten wir eigentlich immer schon mal hin. Und Mittelmeer kennt man schon, aber Atlantik war irgendwie so ein Sehnsuchtsort, sage ich mal so. Ja, und dann zum Schluss wollen wir nach Paris. In die Großstadt mit dem Bruno.
0: Im Bruno haben nur 2 Platz. Auf dem Bruno schlafen daher die Jungs.
9: Zelt steht.
0: Ein großes Dachzelt. Zwar wasserdicht, aber unbeheizt.
1: Das wird ja wie in so eine Räuberhöhle. Und das wird mega für die. Also da werden sie richtig Spaß dran haben.
2: Auf geht's.
9: Tschüss.
1: Tschüss.
0: Die erste Tour mit eigenem Bruno zu viert. 8 Tage Frankreich. Sie haben einen kleinen Wohnwagen und große Pläne. Es geht los. Heute ist Abfahrttag. Nach minimalistischem Urlaub mit wenig Gepäck sieht das allerdings nicht aus.
1: Ja, wollt ihr das nicht mit ins Auto?
0: Wie ist die Familie überhaupt aufs Campen gekommen?
9: Ich habe tatsächlich gesagt, ich würde gerne mal anders Urlaub machen. Ich wollte mal was erleben, ich wollte wirklich ein Abenteuer haben. Und ja, und dann sagt Michael, ja, dann gehen wir halt campen.
0: Die Familie hat sich viel vorgenommen. 5 Ziele, das bedeutet immer wieder packen und weiterfahren. Wird das Stress? Die letzte Etappe, campen in Paris. Hier wollen sie etwas entdecken, das nicht in jedem Reiseführer steht. Das Abenteuer beginnt jetzt. 10 Stunden Fahrt von Willig nach Saint-Nazaire. Die Stadt südlich der Bretagne ist berühmt für den Schiffsbau. Früher Kriegsschiffe und Überseedampfer, heute vor allem Kreuzfahrtschiffe. Hier hat die Familie eine besondere Verabredung. Und da ist sie, die berühmte Brücke von Saint-Nazaire.
10: Das ist schon ein beeindruckendes Bauwerk. Meinst du, wie lange die dafür gebraucht haben, die zu bauen?
11: Ich glaube schon sehr lange, vielleicht 2 Jahre.
0: Die Brücke ist über 3 Kilometer lang und wurde 1975 nach 3 Jahren Bauzeit eröffnet. Die Baumeister staunen über die Loire. Der längste Fluss Frankreichs mündet hier in den Atlantik.
9: Ich bin so aufgeregt, das Meer.
0: Bevor sie auf den reservierten Campingplatz fahren, machen sie spontan Halt.
9: Oh, ich sehe es schon. Guck mal, wie schön.
0: Damit haben sie nicht gerechnet.
9: Komm, wir gehen mal runter.
1: Und machen Fotos.
9: Dann machen wir mal ein paar Fotos.
0: Es ist das Kunstwerk Schlange des Ozeans. Die Baumeisters haben Glück. Nur bei Ebbe ist die 130 Meter lange Skulptur über Wasser.
9: Oh Gott. Oh. So, Selfie.
12: Hallo.
1: Sieht man nicht? Oh.
0: Jetzt nur noch 15 Minuten Fahrt und sie sind am Campingplatz.
9: Wir müssen ja da erstmal rein in die Rezeption.
0: Conny hat vorher online gebucht. Ihr Platz kostet knapp 40 Euro die Nacht.
9: Bonjour.
13: Bonjour, bonjour.
9: Can we speak English? Yes. Yes. we reserved a pitch for our caravan.
14: Okay. And the key, this is for you. Oh.
13: The restrooms are open now?
14: Yes.
13: Oh,
14: yes.
13: Very fine.
9: Ich möchte natürlich auch noch ein bisschen Französisch sprechen. Weil ich habe mich auch ein bisschen vorbereitet, aber wie es meistens halt so ist, mich überkommt dann halt so ein bisschen die Panik und deswegen schwenkt man dann halt ganz schnell um.
0: Connys Französischkenntnisse werden noch zum Einsatz kommen. Der 4-Sterne-Platz direkt gegenüber Saint-Nazaire hat Zugang zum Meer, viele Stellplätze und Mobilhomes, Restaurants und Pools. Conny achtet besonders auf die Sauberkeit der Sanitäranlagen.
9: Vier Sterne für die Toilette, weiß nicht, also würde ich jetzt nicht geben, vielleicht 3 nur. Wir haben ja hier Männlein und Weiblein zusammen und dass es dann halt nur 2 Toiletten gibt, finde ich jetzt ein bisschen wenig.
0: Auch wenn die Baumeisters den Bruno schon mal geliehen hatten, routiniert sind sie nicht.
1: Den ersten Mal jetzt den selber aufbauen, den eigenen, ist schon cool.
4: Tschüss, wir gehen jetzt Fußball spielen.
1: Ja, viel Spaß, viel Spaß.
0: Der Bruno fällt bei den Nachbarn auf.
1: Ich glaube, es ist gut, oder?
0: Michael muss viel kurbeln, damit er gerade steht.
1: Sehr gut. Ja, ich glaube, ich kaufe eine Wasserwaage.
0: Solche Schwierigkeiten haben die Campingnachbarn Carol und Philipp mit ihrem Wohnmobil nicht.
9: Salut, bonjour.
15: Bonjour.
9: Bonjour.
15: Vous allez bien?
9: Très bien, merci. Nous sommes des Allemands.
15: Oui.
9: Oh Gott, ich kann das nicht.
0: Die beiden wissen, wie schwer ihre Muttersprache ist.
9: Est-ce que je peux votre caravane?
15: Oui, bien sûr.
0: Conny möchte sehen, wie Campen mit viel Platz aussieht.
9: Oh, c'est très bien.
15: Entrez.
9: Entrez.
15: Allez-y.
9: Merci.
0: Die Schuhe braucht Conny nicht auszuziehen. Der Autolackierer und die Pflegehilfe aus der Bretagne verbringen Wochenenden in der Umgebung.
9: Ist ein bisschen größer als unserer, Michael. Merci beaucoup.
12: Ja, pas quoi.
0: Wir lieben Camping, weil es ein Abenteuer ist und weil man reisen kann, wie man will.
15: La liberté.
0: Und was halten Carole und Philipp von Bruno?
15: Très pratique.
0: Praktisch, kompakt und schnell im Aufbau, meinen die beiden.
16: C'est vite à monter, hein? C'est génial.
1: Ja, ich finde das nett, aber nee, für mich wäre das jetzt nichts.
0: So langsam geht der erste Urlaubstag zu Ende. Im Bruno haben die Camper-Neulinge schon ihr Nachtlager vorbereitet. Für einen Schlummertrunk vor dem Wohnwagen machen sie es sich gemütlich.
1: Oh mein Schatz.
17: Ein Tasse und Tee. Schön haben wir es hier.
1: Ja.
0: Die Jungs haben es in ihrem 4 Quadratmeter großen Dachzelt bequem. Schlafsäcke, Isomatten, Decken, Kissen und Felle. Alles da für eine traumhafte Nacht.
18: Mama, Papa?
1: Ja?
18: Gute Nacht.
9: Oh, ist jetzt Ruhe. Gute Nacht, ihr Süßen.
18: Gute Nacht.
1: Gute Nacht. Gute Nacht. Schlaf gut.
9: Ich finde, es war ein toller erster Tag.
1: Auf jeden Fall.
9: Ja, so kann es weitergehen.
1: Ja.
0: Die erste Nacht im eigenen Wohnwagen war wunderbar. Auch ohne Küche ist ein Frühstück vor dem Wohnwagen schnell gemacht.
9: Die Kinder hatten eben auch riesigen Hunger.
1: Ja, aber jetzt scheint der Fußballplatz ja interessanter zu sein. Ist doch gut.
9: Ja.
18: Muss doch mal einhalten.
0: Conny und Michael hoffen, die Jungs haben sich ausgetobt und jetzt Lust auf einen Ausflug.
9: Hallo.
1: Hallo.
9: Und, habt ihr genug?
18: Nee, wir wollen erst Fußball spielen.
1: Ja, nee, wir wollen doch jetzt hier Mamas Überraschung, oder? So
9: wir gehen gleich in ein Museum. Das habe ich extra so ein bisschen für die Jungs rausgesucht.
0: Konkret, es geht zum U-Boot Espadon. Das ist das französische Wort für Schwertfisch. Und wie ein großer Fisch sieht es ja auch aus.
19: Ich bin sehr gespannt, was uns da erwartet.
0: Der Direktor des Museums nimmt sich persönlich Zeit für die deutschen Touristen. Ich habe einen tollen Beruf. Wir arbeiten mit der Vorstellungskraft unserer Besucher. Die verwandeln sich in Passagiere und sogar in Offiziere des U-Boots. Mit den Audioguides können die Baumeisters jetzt ins U-Boot steigen. Das U-Boot hat 25 Jahre lang die Weltmeere durchquert. Es war das erste französische U-Boot, das im Polareis getaucht ist.
1: Das ist ja der Kommandoraum hier.
19: 40 Grad war es hier drin.
1: Ich stelle mir mal vor, wenn hier die Maschinen funktioniert haben, muss ja grausam laut, warm und auch gestunken haben. Also ich möchte das nicht, ich möchte mit denen nicht tauschen.
0: Bis zu 65 Mann stark war die Besatzung, inklusive Smoot.
18: Und hier haben wir wirklich Leute drin gewohnt.
1: Ja, hier sind mit Leuten auf hohe See gefahren. Monate unter Wasser.
0: Die Baumeisters können sogar die Torpedos ausprobieren. Also fast.
1: Guck mal, da sind die Torpedorohre.
19: Ey, nicht drauf! Seid ihr verrückt?
1: Wieso?
19: Ja, weiß ich nicht. Der ist, nee, der ist nicht.
1: Ja, jeder. Also, als ob
18: man da. Gesagt, drück.
20: Giro déviation 90 degrés. Attention pour lancer. Feu! Feu!
18: Ich hab mich ein bisschen erschrocken. Das war voll cool, ich mach das nochmal. Da sind zum Beispiel auch Sachen, die ich vorher noch nie gesehen habe. Mama hat das wirklich sehr gut rausgesucht.
0: Conny gelingt es immer wieder, ihre Söhne zu begeistern. Und sie hat schon wieder eine Idee.
1: Komm, wir sagen Dankeschön, ne?
19: Wir sagen Danke, ja.
20: Dankeschön.
19: Merci beaucoup.
20: Avec plaisir.
19: Ah!
3: Ah, das war doch toll, oder?
1: Ja, das war sehr schön.
0: Bevor die Familie Saint-Nazaire au revoir sagt, machen sie einen Ausflug ans Meer.
21: Wann sind wir endlich da?
10: Ja, gleich.
0: An der Bucht von Saint-Nazaire liegen 20 Strände. Conny hat den schönsten ausgesucht. Der liegt etwas versteckt zwischen Felswänden und ist nur über eine lange Treppe zu erreichen. Die Baumeisters wollen hier entspannen. Der kleine Wohnwagen lässt sich leicht rangieren und passt überall rein.
8: Gib noch einen Kaffee, bevor wir am Strand sind. Ja, das gehört zum Camping dazu, oder? Eben schnell noch einen Kaffee, bevor es an den Strand geht.
1: Kaffee am Meer.
17: Kaffee am Meer.
9: Hier, guck mal, was für ein schöner Blick. Und hätten wir jetzt einen Schnorchel dabei, könnten wir da ein bisschen schnorcheln gehen. Wer schießt?
17: Du.
1: Hält er ihn? Und?
8: Hast du toll ausgesucht, mein Schatz.

0: Anton wollte ja ins Meer. Leider haben sie die Badehose doch nicht dabei.
1: Anton ist gut.
2: Boah. Der ist glitschernass.
1: Ja klar, ist der glitschernass.
2: Ja, und jetzt?
3: Die ist nass.
1: Ja, und jetzt?
3: Na,
1: hol mir mal eine
2: nicht
1: neue.
2: So
1: ja, klar. Ich hab's dir doch gesagt. Ich hab es dir doch gesagt, aber nein.
3: Jetzt ziehst du das halt aus.
1: Nein, die lässt du jetzt an.
3: Ja, okay.
1: Bleib doch bitte jetzt hier. Meine Güte.
0: Entspannend ist der Zwischenstopp eher nicht. Aber eine halbe Stunde später ist das vergessen.
1: Der Tag war gut. Ich habe nicht damit gerechnet, dass wir uns heute hier so schön an dem tollen Strand hier austoben können. Ja, die Kinder hatten ihren Spaß. Anton ist einmal ins Wasser gefallen.
3: Ja, das war doch cool.
0: Vor ihrem großen Ziel Paris geht es jetzt erstmal Richtung Süden. Gut 400 Kilometer Strecke liegen vor ihnen. Sie wollen heute noch nach Saint-Émilion. Sie freuen sich besonders auf das Städtchen, denn das hat vieles zu bieten. Es ist umgeben von Reben. Die Weinregion Saint-Émilion liegt östlich von Bordeaux. Die beliebteste Traube ist hier Merlot. Klar wollen auch die Baumeisters hier lecker essen und trinken. Conny hat wieder einen Campingplatz in der Nähe vorher reserviert. Ein einfacher kleiner Platz direkt neben einem Bauernhof. Die meisten Gäste sind Franzosen. 25 Euro pro Stellplatz und Nacht zahlen sie hier. Schnell ist alles aufgebaut und verstaut.

0: 20 Minuten später. Ein kleiner Tisch, Karten raus, Kinderidylle im Wohnwagen.
1: Aussetzen. Eins.
2: Was hast du für Karten?
3: Zum Wohl.
4: Wenn ich mir den Sonnenuntergang angucke, kriegen wir morgen bestimmt schönes Wetter.
5: Ja, klar. Ich würde gerne morgen ein bisschen Fahrrad fahren. Mitten durchs Land, die kleinen Gassen, die kleinen Straßen, vielleicht ein paar Weinberge. Ja, da freue ich mich sehr drauf, wenn das klappt. Mit dem Wetter, mit allem drum und dran. Ja, das wäre schon toll. Also da, warten wir. Drücken die Daumen.
0: Der nächste Tag in Saint-Emilion wird die Familie überraschen.
6: Guten Morgen.
1: Guten Morgen.
0: Das Daumendrücken hat geholfen. Michael kann aufs Bike.
4: Bei uns ist es selbstverständlich, dass auch jeder mal so ein bisschen Zeit für sich braucht. Von daher soll er Fahrrad fahren. Zu Hause geht er in den Keller und von daher alles gut.
0: Michael ist Hobbybiker. Er will die knapp 50 Kilometer mit dem Rad fahren und dann seine Familie treffen.
7: Au revoir.
8: Au revoir.
1: Tschüss, Papa!
0: Der Campingplatzbesitzer begrüßt die Deutschen persönlich, denn die sind eher selten auf seinem Platz. Den hat er vor 33 Jahren eröffnet. Mit 19 habe ich eine Campingtour gemacht, jede Nacht auf einem anderen Campingplatz. Da habe ich gedacht, Camping ist super. 3 Monate im Jahr arbeiten und danach seine Ruhe. Doch so läuft das nicht. Auf dem Platz wird auch Gemüse und Obst angebaut. Conny will etwas über die berühmten Périgord-Trüffel wissen.
4: How do you find it here with dogs or with truffle pigs?
9: Pigs is over.
0: Olivier erklärt, die Trüffelsuche mit Schweinen sei out. Die Schweine nicht vorsichtig genug. Meistens nehme man Hunde und trainiere sie.
4: Yeah, it's nice. Thank you.
0: Michael kommt schnell voran. Es gibt zwar keine extra Radwege, aber die Straßen sind in gutem Zustand. Nach 3 Stunden ist er in Saint-Emilion.
5: Ja, war sehr schön, mein Gott. Ein bisschen Wind, aber ganz toll. War echt toll.
0: Eine halbe Stunde später ist die Familie wieder vereint.
4: Bonjour, Madame.
10: Bonjour.
11: Français ou allemand?
10: Allemand?
11: Ja, kann ich auch.
4: Oh,
11: Sie
4: sehr gut.
11: Deutsch. Ich komme aus dem Bayerischen Wald, Niederbayern.
4: Oh, das trifft sich ja super.
10: Und was hat Sie hierhin verschlagen?
11: Die Liebe. Ah. Die Liebe
10: zum Wein.
0: Elfriede Rankel ist nach ihrer Zeit als Au-pair-Mädchen in Frankreich hängen geblieben. Sie erzählt, in der Region um Saint-Emilion gibt es 800 verschiedene Weingüter. Die Baumeisters dürfen probieren, doch Michael ist wählerisch.
11: 2017, ein bisschen frischerer Jahrgang, also etwas leichter wie 16 oder 18. Perfekt zum Jetzt-Trinken, Fruchtaromen. Ein bisschen mehr rote Früchte, vielleicht ein bisschen mehr an Kirschen denken.
10: Und wo liegt man denn bei den Flaschen hier?
11: Diese hier ist bei 25 Euro.
10: Okay.
0: So ganz überzeugt sind die Baumeisters noch nicht. Versuch Nummer 2.
11: Das wäre jetzt ein 2018er. 18er, ein exzellenter Jahrgang. Sehr sonnig, sehr reife Trauben. Was etwas vollere, rundere, wärmere Fruchtaromen gibt.
10: Der mir jetzt mehr zu sagt, was kostet die Flasche?
11: Sind wir bei 20 Euro.
10: Okay.
11: Noch ein anderer Wein oder ist es okay für Sie?
10: Ich glaube, das ist erstmal okay, ja. Danke.
4: Au revoir.
10: Au revoir,
0: Von wegen gute Reise. Die Familie bleibt erstmal hier.
11: Für die Franzosen gehört Wein, also wenn man Wein konsumiert, zum Essen, also zum Leben. Also ist sehr wichtig. Es wird jeden Tag regelmäßig Wein konsumiert. Also viel mehr wie in Deutschland. Und es gehört einfach zu einem guten Essen dazu. Ein Gläschen Wein.
0: Enge Gassen, Natursteinhäuschen, Gebäude aus dem Mittelalter. Hier gibt es viel zu sehen für die Baumeisters.
2: Ach, guck mal, wie schön.
8: Boah, das ist ja ein schöner Blick. Soll ich ein Foto machen von euch?
1: Ja.
8: Sehr schön.

0: Und jetzt gönnen sie sich, worauf sie sich so gefreut haben.
1: Bonjour.
2: Bonjour.
3: Bonjour, monsieur.
2: We have two seats.
4: You are ready for the order?
2: Yes.
4: Yes, okay.
2: Du startest?
1: Je voudrais... Tu prends le burger?
0: Die Kinder nehmen Burger und Schnitzel. Die Eltern ein, typisch französisch, Drei-Gänge-Menü. Michael probiert Gänsestopfleber. Conny Ente mit Honig-Aprikosenkruste.
5: Ich finde, die Franzosen können gut kochen.
2: Ja, sehr lecker alles.
0: Eine Flasche Rotwein kostet hier zwischen 30 und 100 Euro. Michael trinkt zwei Gläser à 6 Euro.
2: Ich wäre dafür, dass du heute mal zurückfährst.
5: Okay?
2: Gute Idee.
0: Sie wollen heute noch nach Bordeaux fahren.
5: Saint-Émilion ist eine sehr, sehr schöne Stadt. Von Bordeaux erwarte ich, dass sie mindestens genauso schön ist, aber halt ja natürlich ein bisschen größer.
6: Ich freue mich in Bordeaux auf das Rollschuhfahren.
7: Rollschuh fährst du?
6: Inliner.
0: Nur eine Stunde Fahrt zur Stadt am Wasser. Das breite, modern ausgebaute Ufer der Garonne ist legendär für Freizeitsportler. Inlinern müsste hier gut funktionieren. In der Altstadt von Bordeaux hat Conny vorab etwas organisiert. Sie wollen einen Turm besteigen.
2: Hast du einen Plan?
5: Ja, ich habe immer einen Plan. Da lang. Oh, wie schön hier.
2: Oh, toll.
5: Oh, toll. Canelés. Hier gibt's Canelés. Die können wir uns gleich holen. Okay?
2: Habe ich noch nie probiert.
5: Canelés, das sind kleine Zimtkugelhupfe, habe ich gelesen, muss man unbedingt gegessen haben in Bordeaux.
7: Und die kommen hier aus der Gegend, oder was?
5: Kennst du zum Beispiel den Marmorkuchen, den ich schon mal backe? Ja. In so einer Kugelhupfform. Das ist ein Kugelhupf.
2: Ja, hätte ich mir so nicht vorgestellt. Also, so weich innen drin.
5: So, meine Lieben, ist das nicht ein schönes Gebäude hier? Das habe ich für euch organisiert, dass wir hier auf diesen Turm gehen können. 200 und paar Stufen.
0: Der Turm Pey-Berlin ist ein Glockenturm aus dem späten Mittelalter. Besucher müssen sich vorab anmelden. Wer hochsteigt, wird belohnt.
6: Der Blick.
5: Wow. Da es aber heute sehr windig ist, ist natürlich auch noch die steife Brise hier oben. Tolle alte Stadt. Gefällt mir gut.
0: Das nächste Highlight steht an. Die Baumeister sind noch nie zu viert in Liner gefahren.
5: Oh Gott!
2: Soll ich dich drücken?
5: Ja.

0: Sollten wir öfter machen, mal die Inliner mitnehmen, oder?
1: Auf
0: jeden Fall. Für zufriedene Kinder.
1: Für zufriedene Kinder, genau.
2: Ich bin zufrieden.
3: Nächster Tag und ein großes Ziel. Die weltberühmte Düne von Pilar. Es ist die höchste Wanderdüne Europas. Die Düne verschiebt sich jedes Jahr um bis zu 5 Metern landeinwärts. Die Baumeisters erhoffen sich eine tolle Sicht auf die Bucht von Arcachon.
2: Wo lang geht's zur Düne?
0: Hier.
2: Ich bin aber wirklich gespannt, wie groß die Düne ist.
4: Ja, hoch ist sie auf jeden Fall schon mal, ne?
2: Ja.
4: Aber ich bin gespannt, wie breit die
0: ist. Ja, wie es von da oben aussieht, oder? Ich finde es nett gemacht hier alles mit dem Mulch und den kleinen Häuschen hierbei. Also echt nett.
4: Schick, schick, schick, schick.
0: Wenn ich hoch gucke, dann, oh Gott,
4: wie,
0: Leute.
4: Hast du Angst?
0: Nee, ich habe keine Angst, aber ich kann jetzt schon nicht mehr, wenn ich da nur hoch gucke.
4: Quatsch.
0: Guck mal, wie sich da auch die Wellen brechen auf dem offenen Meer, ne?

0: und für die Baumeisters der lang ersehnte Traum. Knapp 700 Kilometer trennen sie vom Höhepunkt der Reise. Über 8 Stunden sind sie dafür unterwegs. Ihre Herausforderung? Kann man auch als Camper die Stadt entdecken? Und werden sie in Paris was erleben können, das nicht schon in jedem Reiseführer steht? Nächster Morgen 9 Uhr. Conny hat den stadtnahen Campingplatz vorher reserviert. Der liegt am östlichen Stadtrand, einer von 2 Campingplätzen, keine 30 Minuten vom Zentrum. Inzwischen ist die Familie beim Campen ein eingespieltes Team. Schneller Aufbau, festgelegte Schlafplätze, reichlich Stauraum. Zu viert auf kleinem Raum, das ist für die Baumeisters Urlaub und das Gegenteil von zu Hause. Während die Jungs noch kuscheln, erkunden die Eltern den Platz.
1: Mein Eindruck ist sehr geräumig, sehr schön angelegt, viele schöne Pflanzen. Wir sind vor den Toren von Paris, das ist natürlich super. 66 Euro die Nacht ist natürlich auch eine Stange Geld. Aber ja, weil vor Paris, das natürlich, ja, entschädigt das halt. Das einzige Manko, was ich halt finde, dass der Supermarkt vorne nicht auf hat, obwohl es dran steht.
0: Es sind Camper aus ganz Europa auf der Anlage.
1: Morgen.
2: Morgen.
0: Urlauber, Geschäftsreisende und Künstler übernachten auf dem Campingplatz. Sie wollen teure Hotelkosten sparen. Der Platz ist groß und das ganze Jahr über gut besucht.
1: Hallo, guten Morgen.
2: Guten Morgen, hallo.
1: Dürfen wir Sie mal ansprechen?
2: Ja.
1: Sie sitzen hier so schön.
2: Sind Sie schon länger hier in Paris?
3: Ja, wir sind schon seit ein paar Tagen da.
2: Ja, schön, schön.
3: Wollen Sie sich mal hinsetzen?
2: Oh, gerne, gerne. Sind Sie Profis im Camping?
3: Nein.
4: Gar nicht. Ich bin gar nicht. Allerersten Baum mit diesem Riesending unterwegs.
2: Ah, auch Anfänger, ja, wir ja auch. Anfänger.
1: Sehr schön.
2: Ja, sehr schön.
0: Familie Woolley hat auf enge und teure Hotelzimmer in der City keine Lust. Marc ist Brite, Miluska ist Tschechin. Mit 3 Kindern leben sie in München und erkunden Paris 5 Tage lang.
4: Auf dem Campingplatz ist alles dabei, was man braucht. Die Kinder können draußen spielen, was auch vorteilhaft ist. Weil im Hotel, im Stadtzentrum, würden die keine Bewegung kriegen, zum Beispiel. Und das ist auch preiswert.
3: Ich glaube, ich bin jetzt ein Fan vom Reisen mit Wohnmobil. Ich würde gerne auch in den Sommerferien noch mal losfahren.
2: Vielen Dank, Nissi. Habt noch eine schöne Zeit hier. Tschüss.
1: Gute Reise. Bis dahin. Ciao.
2: Tschüss.
0: Eine halbe Stunde später an der Bushaltestelle. Michael plant eine Überraschung für Conny.
2: Nachdem die Conny fast jeden Tag für mich oder für die Kinder eine tolle Überraschung hatte, habe ich mir jetzt auch was überlegt. Und wenn alles klappt, glaube ich, wird das ein richtig super, super Ereignis nochmal.
0: Die Überraschung kommt am Ende des Tages. Dafür müssen sie erstmal ins Zentrum, mit Bus und Metro. Kostenpunkt für ein Tagesticket 13 Euro. Ihr erstes Ziel? Eine berühmte Leckerei auf den Champs-Élysées. Die Länge und Breite der Prachtstraße überrascht die Baumeisters. Knapp 2 Kilometer lang führt sie vom Arc de Triomphe zum Place de la Concorde. Conny weiß, Macarons haben ihre Männer noch nie probiert. Sie entscheidet sich für ungewöhnliche Geschmackssorten.
1: Schwarzer Knoblauch und Basilikumessig.
2: Dankeschön.
1: Für den Oscar Schokolade und Schokolade und Schokolade. Und für den Anton auch Schokolade und Schokolade und Schokolade.
2: Dankeschön.
1: Und ich habe Mandarine mit Olivenöl. Bon Appetit.
0: Die gefüllten Kekse kosten hier 4 Euro das Stück und sind schnell verputzt. Die Jungs interessieren sich am meisten für den Eiffelturm und wollen den endlich in echt sehen.
2: Bist du sicher, dass wir richtig sind?
5: Mama, da ist er.
1: Oh, da ist er. Guck mal. Oh. Guck mal. Krass. Guck mal.
2: Ist der groß.
1: So lange drauf gewartet, ne?
0: So groß haben sie sich den Eiffelturm nicht vorgestellt. Die alte Dame aus Eisen. So nennen ihn die Franzosen.
5: Mama, können wir da jetzt hoch?
1: Nee, da können wir nicht hoch. Da muss man ein Ticket vorher bestellen. Aber ich habe eine andere Idee. Lasst euch überraschen.
0: Knapp 2 Kilometer entfernt gibt es einen wenig bekannten Park. Hier wollen Sie von oben auf die Stadt schauen.

0: kosten 20 Euro. 10 Euro weniger als ein Eiffelturm-Ticket.
1: Ist das die Überraschung?
2: Ja, wir können uns jetzt mal den Ballon anschauen, oder?
1: Anschauen können wir auch damit hochfliegen?
2: Vielleicht. Ja! Michael, du wolltest doch eine schöne Sicht auf Paris.
3: Mit dem Ballon? Ja. Mein Gott. Cool.
1: Boah, cool.
2: Bordeaux von oben und jetzt Paris von oben. Ist ja alles perfekt.
3: Absolut.
0: Ein echter Geheimtipp. Der Ballon steigt bis auf 150 Meter und bietet eine tolle Sicht.
3: Ja, das gefällt mir gut.
2: Ja, und hier ist auch so schön ruhig. Da unten war es so trubelig. Also ich finde es immer ganz schön, wenn man so den Blick von oben hat. Toll. Ich finde es auch toll, da hinten anstellen am Eiffelturm. Und ja, hier war nichts los. Also von daher super, perfekt.
1: Ich finde, die Überraschung ist gut gelungen.
3: Es hat Spaß gemacht.
0: Das war ein voller Erfolg.
4: Bonjour. Bonjour.
0: Doch längst nicht das letzte Highlight.
3: Was macht die denn hier?
2: Ah, gute Frage.
0: Zufällig entdecken sie die Freiheitsstatue. Das Original in New York war ein Geschenk der Franzosen an die Amerikaner. 1989 schenkten sie eine kleine Version zurück.
2: Sie ist in Richtung ihrer größeren Schwester im New Yorker Hafen aufgebaut worden.
3: Ach so, wenn wir jetzt immer geradeaus fliegen, dann kommen wir nach New York.
2: Ja.
3: Hast du gehört, Anton?
0: Michael will Conny auf Montmartre überraschen. Dahin nehmen sie jetzt die Metro. Conny und Michael haben gute Laune in der Stadt der Liebe. Von Montmartre aus wollen sie auf das abendliche Paris schauen.
1: Boah, guck mal, wie viele Leute da oben stehen.
3: Ja.
1: Wieso stehen die da eigentlich alle?
3: Ja, da wollen wir jetzt auch hoch, oder? Weil ich glaube, alle wollen von da oben mal runter gucken.
2: Boah.
0: Seit über 10 Stunden sind sie in Paris unterwegs und noch kein bisschen müde. Sie nehmen die Seilbahn. Hier gilt das normale Metro-Ticket.
3: Mein Gott.
2: Wow. Toll. Wahnsinn. Ich weiß gar nicht, was ich sagen soll. So toll ist das. Also
3: toll.
0: Trotz der vielen engen Gassen gibt es jede Menge Restaurants und Bars.
3: Wollt ihr was trinken?
2: Ja, gerne.
3: Ja, dann lass uns doch mal hier rein und dann trinken wir was, okay?
2: Sehr gut.
3: Okay. Ja.
0: Michael hält seine Idee bisher geheim.
3: Ich gehe jetzt mal eine Überraschung fertig machen. Hat jemand Lust mitzukommen?
1: Ja, ich.
3: Dann los, dann gehen wir.
2: Ich freue mich total auf Michaels Überraschung. Ja, normalerweise gibt es immer zu Weihnachten, aber ich meine, schön, dass ich es heute erleben darf. Ich bin sehr gespannt.
3: Da wollte ich hin, da hinten wollte ich hin.
0: Auch wenn Michael noch nie hier war, den Tipp hat er von einer Freundin. Place du Tertre. Da sitzen die vielen Maler. Michael sucht einen, der ein Foto der Familie von Bruno abmalt. Das Bild will er dann Conny schenken.
5: I will see the caravan and the family.
0: Der 60-jährige Petru Bat aus Moldawien malt seit über 20 Jahren täglich hier. Er kann Michael helfen.
3: Guck mal, der malt die Mama gerade. Siehst du, erkennst du die Mama schon?
1: Noch nicht ganz.
0: Vielleicht wird Conny das Bild gar nicht so gefallen.
3: Very nice.
6: Thank you, very nice.
3: Yes, vielen Dank, super. Meinst du, die Mama wird sich freuen? Wonderful. Hallo, ihr beiden.
2: Ach, da seid ihr ja. Hallo.
3: Hat etwas länger gedauert.
2: Ich wollte gerade sagen, ist ja schon fast dunkel geworden.
3: Hat etwas länger gedauert, aber ich habe eine kleine Überraschung.
1: Verdammt, verdammt das doch mal.
3: Für die Mama von uns allen.

0: Um Himmels Willen.
1: So.
0: Von Bruno. Ah, cool. Oh, schön.
1: Wer ist das hier?
0: Toll.
1: Das ist eine gute Idee.
0: Ja, das ist toll.
1: Ja?
2: Über 2000 Kilometer auf engstem Raum durch Frankreich. Das war ein besonderes Abenteuer.
1: Wir waren jetzt 8 Tage unterwegs und haben wahnsinnig viel erlebt. Besonders gut, muss ich sagen, in Bordeaux auf dem Turm. Ganz alleine mit meiner Familie oben auf dem Turm zu stehen, über Bordeaux zu gucken, das war ein Traum. Paris hat mich beeindruckt. Also mehrfach stand ich da und so, boah, Wahnsinn. Was wir heute alles gesehen haben, das machen andere in 3 Tagen, glaube ich. Ne?
3: Mein schönster Moment in dem Urlaub war die Dune du Pilar. Das war so ein Aha-Moment, wo ich eigentlich auch überhaupt nicht mit gerechnet habe.
4: Das Schönste war der Campingplatz mit dem Fußballplatz.
3: Ich finde das sehr spannend und sehr cool, mit dem Bruno zu verreisen, weil wir wollen den Kindern ja auch zeigen, ey, wir machen was mit euch, wir sind für euch da, wir wollen euch eigentlich die Welt zeigen. Und deswegen finde ich das gut, dass wir so auf engem Raum sind.
5: Ich habe schon Lust bekommen, die Sprache zu lernen. Beim Getränkebestellen benutze ich sie ja auch ein bisschen. Aber ich kann sie halt noch nicht so richtig ausführlich. Deswegen will ich sie gerne lernen.
1: Die Jungs, echt tapfer waren die in den 8 Tagen. Wir haben viele Städtetouren gemacht, wir haben viel gesehen auch. Wir sind viel gelaufen und das haben die Jungs toll gemacht. Ne? Da bin ich natürlich stolz auf meine Jungs.
3: Es war definitiv nicht unsere letzte Campingreise nach Frankreich. Wir haben so unheimlich schöne Hotspots kennengelernt, die eigentlich noch ein bisschen intensiver entdeckt werden müssten.

0: Die Erbslös auf Entdeckungsreise durch Slowenien.
1: Ah, herrlich.
2: Es ist ein Traum. Ja!
3: Mein herzlich fürs Camping.
0: Und deins?
1: Ich freue mich am meisten auf das Cremeschnittchen.
0: Wir werden Camper. Heute 21.45 Uhr.
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1: Ach, was für ein Wochenende, oder? Nach diesem Fußballabend. Es ist natürlich noch Thema, auch in dieser Sendung. Aber lassen Sie uns doch vorher mal über die Rente sprechen. Das ist ein wichtiges, ein brandaktuelles Thema. Denn uns liegen exklusiv im ARD-Hauptstadtstudio die Ideen vor, die eine Kommission für die Bundesregierung erarbeitet hat. Erstmal, wir sollen später in Rente gehen. Das ist der Klassiker, wahrscheinlich auch unvermeidlich. Wir werden eben immer älter und auch gesund alt. Aber es sind auch Vorschläge dabei, ja, die noch erhebliche Wellen schlagen werden.
2: Dass drastische Änderungen nötig sein würden, das hatte Kanzler Merz bereits im April unmissverständlich gemacht.
3: Die gesetzliche Rentenversicherung allein wird allenfalls noch die Basisabsicherung sein für das Alter. Sie wird nicht mehr ausreichen, auf Dauer den Lebensstandard zu sichern.
2: Jetzt liegen die Vorschläge der Rentenkommission vor. Fast ein halbes Jahr lang haben Fachleute aus Wirtschaft, Wissenschaft und Politik an Reformideen für die Rente gearbeitet. Das Ergebnis: rund 30 Empfehlungen. Der Kernpunkt: die Menschen werden älter. Deshalb soll auch das Renteneintrittsalter in Zukunft steigen. Für heute 30-Jährige würde das regulär Rente mit etwa 68 statt mit 67 Jahren bedeuten. Und diese Zahl soll regelmäßig überprüft und angepasst werden, je nachdem, wie sich die Lebenserwartung entwickelt. Die abschlagsfreie Rente mit 63, die sogenannte Frührente, könnte, wenn es nach den Vorschlägen geht, abgeschafft werden. Sie belastet die Rentenkasse und zugleich fehlen erfahrene Fachkräfte im Arbeitsmarkt. Ein weiterer Vorschlag: mehr Menschen sollen in die gesetzliche Rentenkasse einzahlen. So könnten auch zukünftige neue Selbstständige, Beamte und Politiker einbezogen werden. Das Ziel: mehr Schultern, auf denen die Finanzierung verteilt ist. Auch ein neuer, zusätzlicher Rententopf sei sinnvoll. Arbeitnehmer und Arbeitgeber sollen dafür Geld einzahlen. Der Staat organisiert einen Fonds, der dieses Geld langfristig anlegt. Wenn die Beschäftigten später in Rente gehen, soll aus diesem Topf eine Zusatzrente gezahlt werden. Für Ökonom Marcel Fratscher vom arbeitnehmernahen Deutschen Institut für Wirtschaftsforschung sind die Vorschläge nur ein erster Schritt.
4: Sie werden zu wenig an den wirklich drei großen Problemen ändern, die wir heute haben im Rentensystem, nämlich die sehr hohe und wahrscheinlich auch steigende Altersarmut. Zweitens die sehr starke Belastung junger Generationen. Auch das wird sich nicht grundlegend ändern. Und drittens haben wir immer noch einige Ungerechtigkeiten und Schieflagen, wie zum Beispiel die fehlende Einbeziehung von Beamten und auch von sehr großen Vermögen und Einkommen im Alter.
2: Die Bundesregierung muss entscheiden, was sie davon umsetzt. Klar ist aber, die Rentenfrage wird nicht mit einer einzelnen Maßnahme gelöst.
1: In Krefeld ist gestern ein Familienstreit dermaßen eskaliert, dass die Polizei auf einen Mann geschossen hat, der dann auch starb später im Krankenhaus. Der 41-Jährige soll auf die Beamten losgegangen sein mit einem Messer. Das war hier im Krefelder Stadtteil Uerdingen. Da ist es passiert am Abend schon. Ein Streit des Mannes mit Familienmitgliedern wird wohl handgreiflich. Eine Frau wird leicht verletzt. Die Polizei kommt und dann, so der bisherige Stand, soll der Mann die Beamten mit einem Messer angegriffen haben. Das bedeutet rechtlich immer in Nordrhein-Westfalen Schussfreigabe und ein Beamter schießt dann auch. Jetzt müssen die Details natürlich ermittelt werden, nicht von Kolleginnen und Kollegen, sondern aus Neutralitätsgründen übernimmt hier die Polizei Gelsenkirchen. Als aufmerksame WDR2-Hörerinnen und Hörer wissen Sie natürlich, dass ich nicht lange geschlafen haben kann heute. Ich hätte in unserer Sondersendung zum WM-Spiel gestern bis Mitternacht fast die Stimme verloren. Also die ist wieder da, ich bin wieder da und Deutschland ist auch wieder da. Als kleiner Favorit irgendwie, oder? Weltmeisterschaft. Die Nationalmannschaft gewinnt gegen die Elfenbeinküste nach unglaublichem Gezitter mit 2:1. Aber die Zahl sagt natürlich nichts über diesen Fieber, über dieses Fieber im Westen.
5: Dieser Fußballabend war ein wilder Ritt durch jegliche Emotionen. In Recklinghausen feiern beim Public Viewing mehr als 8000 Menschen. Beste Partylaune trotz über 30 Grad Hitze.
6: Man muss schon ein bisschen aufpassen, ne? Also vorher genug trinken auf jeden Fall und vielleicht währenddessen nicht zu viel trinken.
5: Hier glauben fast alle an einen Sieg der deutschen Mannschaft.
7: Ich sag, das wird ein schönes 3-1.
8: Ich glaube tatsächlich, auch wenn ich für Deutschland natürlich bin, ich glaube 2-2, es wird knapp heute.
9: 6:1.
5: 29 Minuten später, der erste große Euphoriedämpfer. Die Elfenbeinküste geht in Führung. Kopfschütteln und lange Gesichter in Recklinghausen. In Warendorf versuchen sie trotz Rückstand einen kühlen Kopf zu bewahren. Hier wird im privaten WM-Keller geschaut. Die erste Hälfte sorgt aber auch hier für sehr wenig Begeisterung. Beim Public Viewing in Düsseldorf lassen sie sich die gute Laune nicht verderben. Der Frust wird weggetanzt. Zweite Halbzeit, 68. Minute. Endlich der Ausgleich für Deutschland. Und dann der erlösende Siegtreffer in der 94. Minute. Ich

0: Es war ein super Spiel, es war viel drin, es war spannend. Wir haben am Ende gewonnen und genau das wollen wir doch alle haben, oder?
1: Erstmal so ein bisschen lahmarschig auf Deutsch gesagt und dann hinten raus wieder gewonnen. Ja, wie immer.
2: Deutschland, wir werden Meister!
3: In Ennepetal ist am Abend ein Pickup verunglückt, aber spektakulär. Also der Wagen vollgepackt mit jungen Leuten, der Fahrer mutmaßlich alkoholisiert und so donnert der Pickup dann auf ein Grundstück durch einen Zaun, crasht das Gartenhäuschen und bleibt dann liegen. Sie wollen die Bilder sehen, ich auch. Das ist das Ergebnis, also Zaun niedergemäht, Verkehrsschild versenkt, Stromkasten kaputt, Gartenhäuschen hinüber und auch das Auto Schrott. Zum Glück keine Schwerverletzten in dem Pickup, waren 9 junge Menschen unterwegs. Alter 15 bis 22 Jahre alt, sie wurden ärztlich versorgt. 40 Haushalte waren auch erstmal ohne Strom, eben weil der kaputte Verteilerkasten da die Ursache war. Inzwischen sollen sie aber wieder am Netz sein. Und warum? Ja, der Fahrer soll versucht haben, einer Verkehrskontrolle zu entkommen, sagt die Polizei. Ein Streifenwagen sei in Sichtweite gewesen. Ja, und auch das ist bitter. Sie freuen sich auf ein Konzert eines Weltstars, wie gestern Abend in Düsseldorf. Haben vielleicht noch irgendwie 2 Karten gekauft im Internet, all die Vorfreude. Dann fahren sie vielleicht 1-2 Stunden zum Konzertort und stehen dann dort noch in der Schlange. Am Eingang heißt es dann, du kommst hier nicht rein. Die Tickets, die gibt's gar nicht, die sind nicht echt. Das haben am Abend mehrere Fans in Düsseldorf erlebt beim Konzert von Superstar Bad Bunny.
4: Stundenlang warteten sie gestern in der Hitze vor der Düsseldorfer Arena auf ihn. Bad Bunny, zurzeit einer der erfolgreichsten Musiker der Welt, hier bei seinem Auftritt beim Football-Mega-Event Super Bowl in den USA. Karten für das Konzert in Düsseldorf zu bekommen war nicht leicht und so wurden einige Fans Opfer von Ticketbetrügern. Ich habe genauso auch 180 Euro über eBay für 2 Bad Bunny Tickets verloren. Krass, wie vielen das passiert. Ich wurde auch um 360 Euro abgezogen. Andere haben trotzdem Hoffnung. Schaut doch alle bei Ticketmaster rein, ständig kommen neue Tickets rein. Auch viel Resale habe darüber auch kurzfristig Tickets bekommen. Gefälschte Tickets werden immer öfter zum Problem, sagt die Verbraucherzentrale, schon hier beim Iron Maiden Konzert in Dortmund vor 3 Jahren.
5: Die haben uns gerade am Eingang nicht reingelassen. Der Barcode hat nicht gestimmt, war ein X. Dann haben wir uns hier zur Abendkasse geschickt, um das abzuklären. Und siehe da, die Tickets waren gefälscht.
6: Wenn jemand ein Ticket verkauft, obwohl das gefälscht ist, kann er sich je nach Einzelfall wegen Betruges strafbar machen. Als Betroffener sollte ich in so einer Situation Anzeige erstatten. Wenn das Ganze zum Beispiel über Kleinanzeigen gelaufen ist, stehen die Chancen nämlich gar nicht so schlecht, dass die Polizei den oder die Täter am Ende findet.
4: Die Iron Maiden-Fans hatten Glück und durften trotzdem ins eigentlich ausverkaufte Konzert, mussten aber nochmal zahlen.
7: Ist halt so.
8: Erstmal ein Bier.
4: Fürs zweite Bad Bunny-Konzert heute in Düsseldorf gibt es immer noch Karten auf dem Zweitmarkt für 150 bis 2600 Euro.
3: In Kliniken in Nordrhein-Westfalen kommt es regelmäßig zu Machtmissbrauch und auch zu sexueller Belästigung. Das sind aktuelle Zahlen der unabhängigen Meldestellen der Ärztekammern. Der WDR hat sie exklusiv eingesehen. In Westfalen-Lippe gibt es da 1 bis 2 Beschwerden pro Woche. Im Rheinland sind es immerhin 2 im Monat. Und das wird auch wohl nur ein Bruchteil sein von dem, was da wirklich hinter den Kulissen in Krankenhäusern passiert.
9: Cecilia Correa studiert im 8. Semester Medizin in Münster. Sie hat bereits übergriffiges Verhalten durch männliche Vorgesetzte erlebt. Das will sie nicht hinnehmen. Mitte Mai gehörte sie zur Delegation der Medizinstudierenden beim Ärztetag. Und auch dort seien sie sexuell belästigt worden.
10: Es gab Einladungen auf Hotelzimmer, privat Ärzte zu besuchen oder am Gesäß berührt. Es gab einfach viel zu viele unnötige Berührungen, die weit über den professionellen Kontext hinausgingen.
9: Sie hatten den Mut, Übergriffe öffentlich zu machen. Viele Betroffene in der Ärzteschaft trauen es sich nicht, obwohl es unabhängige Ombudsstellen gibt. Dennoch gehen 1 bis 2 Beschwerden pro Woche bei der Ärztekammer Westfalen-Lippe ein. Im Rheinland sind es 2 im Monat. Die hierarchischen Strukturen in Krankenhäusern seien eine Ursache für Machtmissbrauch, heißt es bei der Uniklinik Münster. Dort versucht der Klinikchef, das zu ändern. Er hatte einige Jahre in den Niederlanden gearbeitet und dort gute Erfahrungen gemacht.
8: Ich glaube, dass sich in Deutschland es sich nicht weiterentwickelt hat, so wie in anderen Ländern. Wir sehen in der Medizin diese direkte Abhängigkeit von diesem Meister-Schüler-Verhältnis als Assistenzärztin, Assistenzarzt, dann Facharzt, dann Oberarzt, Chefarzt, Klinikdirektor. Allein schon diese hierarchischen Stufen zeigen ja, dass wir das eingebaut haben im System.
9: Zu den ersten Veränderungen an der Uniklinik Münster gehört eine neue Kommunikation im OP. Da tragen jetzt alle Schilder nur mit ihrem Vornamen. So soll sich auch der Nachwuchs trauen, den Chef anzusprechen, auf Augenhöhe.
3: Ein besonderer Moment in Münster heute. Der Dom ist rappelvoll. Es wird der neue Bischof Heiner Wilmer eingeführt mit einem Gottesdienst. Er gilt als reformorientiert und er hat was zu sagen. Bischof Wilmer ist seit Anfang des Jahres auch Vorsitzender der Deutschen Bischofskonferenz. Das ist er. Bisher war Heiner Wilmer Bischof von Hildesheim. Jetzt mit 65 geht es eben nicht in die Rente, sondern nach Münster, ins mitgliederstärkste Bistum Deutschlands. Und als der schönsten, darf ich sagen, als Münsteraner, als Nachfolger von Felix Genn, der altersbedingt zurückgetreten ist. Heiner Wilmer ist weit rumgekommen, also Studium in Rom, in Paris, in Freiburg. Unter anderem war er hier Deutschlehrer in der Bronx in New York, eine Zeit lang auch im Vatikan. Und jetzt eben wechselt er ins Münsterland. Das ist eine spannende Personalie, schon auf dem Papier, Julia Wulff. Die Menschen von Münster scheinen sich einiges zu erhoffen von Wilmer. So voll wie der Dom ist, ne?
11: Ja, tatsächlich standen die hier schon 1,5 Stunden vor offiziellem Einlass in der prallen Sonne auf dem Domplatz Schlange, um heute einen Platz zu bekommen, um natürlich bei der Amtseinführung dabei zu sein, aber eben auch, um Heiner Wilmer kennenzulernen. Also er gilt wirklich als sehr menschlich, als sehr bodenständig, als sehr nahbar. Und so jemanden braucht die Kirche auch gerade. Er hat sich in den letzten Wochen Zeit genommen, um mit den Menschen ins Gespräch zu kommen, auf Pilgerreisen zum Beispiel, um sich deren Erwartungen, Wünsche, aber eben auch Kritik und Sorgen anzuhören. Er hat sich auf die Fahne geschrieben, auch die Aufarbeitung der sexuellen Übergriffe, der ganzen Missbrauchsfälle hier, sich dem zu widmen und das aufzuarbeiten. Also er will die Kirche wieder sicher machen. Viel Verantwortung dementsprechend, auch eine große Erwartung, nicht nur an den Tag, sondern auch an die Amtszeit vom 77. Bischof von Münster.
3: Münster hat Themen. Welche warten da auf ihn?
11: Habe ich gerade akustisch nicht verstanden. Tut mir leid. Es wird immer lauter und immer voller hier.
3: Kann ich verstehen. Nochmal. Sehr, sehr gern. Münster hat natürlich einige Themen im Bistum, wie alle Bistümer in Deutschland. Welche sind das für ihn jetzt, die anstehen?
11: Ja, also definitiv ist für ihn das große Thema die Aufarbeitungsarbeit, die Aufklärungsarbeit der sexuellen Missbrauchsfälle. Das hat er auch schon bei der Amtseinführung bzw. bei der Ernennung am Ende März von sich gegeben und auch bestätigt. Insofern ist das eines der großen Themen und da sind jetzt alle sehr voller Erwartungen und gucken jetzt auf die Amtszeit von ihm.
3: Wir alle. Julia Wulff, danke schön nach Münster und wir übertragen die Amtseinführung. Ab 13.55 Uhr erst ein Kurzporträt und dann 14 Uhr alles live. Bischof live hier im WDR. Es gibt ja Wellen und es gibt stehende Wellen. Kennen Sie für so Surfer? Und das gilt auch irgendwie hier. Wir haben keine Hitzewelle, wir haben eine stehende Hitzewelle. Das ist der Nachmittag, also die Hitzewelle steht und brodelt sogar. Vor allem Richtung Siegerland und Kölner Bucht ziehen dann kräftige Schauer und Gewitter durch. Am Niederrhein, etwa in Wesel, bleibt es freundlicher bis 33 Grad. In der Nacht ziehen die Gewitter zügig ab, danach oft klar oder leicht bewölkt. Ein bisschen Nebel kann es geben, es kühlt auch ab. Ja, Fenster mal öffnen, 21 bis 17 Grad. Die Sonne übernimmt dann morgen wieder. Hier und da entstehen Quellwolken. Im Sauerland, bei Winterberg auch ein paar Schauer möglich. Ansonsten bleibt es meist trocken am morgigen Montag bei 27 bis 33 Grad. Und die Hitzewelle bleibt weiter stehen über uns. Am Dienstag, wir sehen es gleich, sonnig und trocken bis 34 Grad. Aber der Knaller kommt noch zur Wochenmitte. Noch heißer, Sie sehen es jetzt, bis 38 Grad am Rhein. So, nochmal die Amtseinführung ab 13.55 Uhr des neuen Bischofs von Münster. Und daher wie am Nachmittag ein bisschen später als gewohnt der Blick aufs Land, 16.15 Uhr. Ich freue mich auf Sie. Bis später.
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15: Kappadokien, mitten in der Türkei. 6 Uhr früh. Auf den Sonnenaufgang haben hier hunderte Touristen gewartet. Ein perfektes Foto. Bergkulisse, Heißluftballons und Oldtimer inklusive.
16: Wow. Ich habe das dann gleich live auf Social Media gestreamt und alle meine Freunde gleich so, wow, das ist ja unglaublich.
15: Fast 4 Millionen Touristen kommen jedes Jahr, um das zu erleben. Für die Einheimischen eröffnet das ganz neue Verdienstmöglichkeiten. Auch für Mustafa Köse. Er fotografiert, was immer die Touristen wünschen.
17: Die Leute wollen nichts Kulturelles mehr von uns. Der Kulturtourismus ist vorbei. Was die Leute jetzt wollen, ist Showtourismus. Es geht also nur um die Show.
15: Die Touristen wollen vor allem eins: Bilder von sich selbst. Für Social Media. Die UNESCO hat die urtümliche Landschaft zum Weltkulturerbe erklärt. Für die Touristen ist sie vor allem eine perfekte Kulisse. Verliert hier eine Region ihre jahrtausendealte Identität?

0: Göreme, im Herzen Kappadokiens. Um 5 Uhr früh werden am Stadtrand über 100 Ballons startklar gemacht. Für die größte Attraktion der Region. Halil Gülmüş ist einer der Piloten.
1: Ich checke den Ballon vor dem Flug, ob alles okay ist. Ich muss das vor jedem Flug machen. Und wenn alles in Ordnung ist, können wir abheben.
0: Bevor es losgehen kann, muss genug heiße Luft im Ballon sein. Die Brenner laufen auf Hochtouren. Was Halil gerade gar nicht mitbekommt, ein Hochzeitspaar nutzt die Feuerstöße als Kulisse für das perfekte Foto.
1: Hallo erstmal, mein Name ist Halil. Ich bin heute Ihr Pilot. Sind alle bereit, dass es losgeht? Also dann, geht's los.
0: Touristen sind heute mit an Bord. Als sie das Love Valley, das mit Abstand beliebteste Tal von Kappadokien, erreichen, klicken auch am Boden hunderte Kameraauslöser. Das Tal ist die perfekte Bühne für die Ballons.
1: Jeden Tag fliegen wir mit 156 Ballons zusammen. 156 Ballons. Wir fliegen über Kappadokien, sehen, was Kappadokien ausmacht, jeden einzelnen Tag. Das ist ein richtig tolles Ballonfestival hier. Das ist, warum jeder von uns hier ist. Die Sonne geht heute für uns hier auf. Guten Morgen alle zusammen.
0: Ein Sonnenaufgang in 900 Metern Höhe. Für die allermeisten hier das beste Fotomotiv des gesamten Urlaubs. Marikam und Vikram Gelot sind extra aus Indien angereist, um das zu erleben.
2: Wir haben das auf YouTube gesehen, online, im Internet und sogar bei Freunden, die hier schon waren.
0: Um kurz vor 7 Uhr erreichen die Ballons Göreme. Einige kommen den sogenannten Feenkaminen im Zentrum beeindruckend nahe. Ausgehöhlte Felsnadeln, die hier zum Teil tatsächlich noch von Menschen bewohnt werden. Die meisten sind mittlerweile zu Hotels umgebaut worden.

0: Genau so ein Hotel betreibt Zehra Demirjan zusammen mit ihrem Bruder. Die Ballons über ihrem Dach nimmt sie kaum noch wahr.
1: Die Gäste sagen, das ist so verzaubert hier. Und wir sagen, wirklich? Für uns ist es ja normal. Aber wir sind uns natürlich bewusst, dass das hier kein gewöhnlicher Ort ist.
0: Das Hotel besteht aus 3 Feenkaminen. Darin Urlaub zu machen, ist ein echtes Erlebnis für Touristen. 11 Zimmer gibt es insgesamt. Zehra hat den Betrieb vor 2 Jahren von ihrem Vater übernommen. Hassan Dashtelash schaut noch regelmäßig vorbei, packt mit an. Mittlerweile sind sie ein gutes Team. Das war nicht immer so.
1: In den ersten Jahren gab es mehr Reibungen mit meinem Vater, weil er sich mehr einmischte. Vielleicht dachte er, dass wir es nicht schaffen. Wir haben diese Verantwortung bekommen und jetzt fühlt sich mein Vater auch sicher, weil er sieht, dass wir das gut machen. Das erfüllt einen natürlich mit Stolz.
2: Manchmal sind wir Freunde, manchmal Vater und Tochter, manchmal ist sie Frau Zehra.
1: Ja, das möchte ich erzählen. Mein Vater nennt mich bei meinem Namen oder sagt meine Tochter. Früher kam er manchmal, jetzt macht er das nicht mehr und sagte Frau Zehra. Dann wusste ich, oh oh, es gibt ein Problem.
0: Genau wie ihr Vater will auch Zehra die Feenkamine möglichst originalgetreu erhalten. Ihr Wunsch? Den Besuchern möglichst viele Eindrücke vom ursprünglichen Lebensgefühl in Kappadokien zu vermitteln. Die Zimmer hier sehen deshalb etwas anders aus. Keine Tapete, keine Wandfarbe. Das Zimmer ist einfach so in den Fels gehauen worden. Und zwar schon vor etwa 1000 Jahren.
1: In den Höhlenzimmern gibt es selten Fenster und wir können auch keine Fenster reinschlagen. Deswegen kommt das Licht in diesem Zimmer von hier oben. Wir haben da nur ein Glas draufgesetzt. So wird der Raum erhellt.
0: Die Balance zwischen dem Erhalt des Ursprünglichen und den Anforderungen des modernen Tourismus ist eine echte Herausforderung. Bis ins Detail.
1: Diese Bettdecke zum Beispiel haben wir neu machen lassen. Das ist Handarbeit, wenn das auch mit der Maschine angefertigt wurde. Mit der Spitze passt das gut in dieses Zimmer, denken wir.
0: Eine Dusche haben sie dann aber doch eingebaut. Auch das ist schon ein Eingriff. Andere Hoteliers sind da aber schon deutlich weitergegangen. So etwas kommt für Zehra und ihren Vater nicht in Frage.
1: In letzter Zeit ist es beliebt, die Badewanne vor ein Fenster zu stellen, gegen die Aussicht, weil man sie für Fotoshootings benutzt. Wir tun das nicht, weil wir glauben, dass es die natürliche Struktur zerstören würde. Klar, die heutige Zeit verändert sich ständig, man muss damit Schritt halten. Aber wir denken darüber nach, wie wir uns weiterentwickeln können, ohne diese natürliche Struktur zu zerstören.
0: Zurück zu Halil. Für seinen Ballon hat der Wind nur bis zum Neubaugebiet am Stadtrand gereicht.
3: Good morning!
0: Hier gibt es moderne Hotels mit Swimmingpools. Nach 2 Stunden geht die Ballonfahrt langsam zu Ende. Halil setzt zur Landung an.
3: Everybody good?
4: So, alle okay?
3: Ja, du bist ein guter Pilot. Bravo. Thank you.
4: Danke.
0: Vikram ist noch etwas weich in den Knien. Die vergangenen 2 Stunden haben offenbar Eindruck gemacht.
5: Very nice. It was beautiful.
2: Es ist unglaublich. Wir haben Kappadokien nirgends so schön gesehen wie von dort oben vom Ballon. Es ist wirklich unglaublich. Ich denke, jeder sollte das mal gemacht haben.
6: Es ist eine einmalige Erfahrung von da oben.
0: Um dieses Erlebnis möglich zu machen, sind nicht nur die 156 Ballons unterwegs, sondern außerdem etwa 4 Servicefahrzeuge pro Ballon am Boden, plus Reisebusse und Taxen. Das bringt die Infrastruktur an ihre Grenzen. Auch deshalb wurde eine neue Schnellstraße errichtet. Sie führt mitten durch eine Felsformation, die auch zahlreiche Feenkamine hervorgebracht hat. Mükremin Tokmak ist Hobbyarchäologe und kämpft seit Jahren für den Erhalt der ursprünglichen Landschaft. Er hat schon einige Bauprojekte verhindert. Den Kampf gegen die Straße hat er verloren.
2: Als es diese Straße noch nicht gab und noch nicht so unnötige Fahrzeuge wie dieser Bus hier entlang fuhren, war das hier eine zusammenhängende Landschaft. Das Semital da hinten und dort, wo das Göreme-Museum ist, waren eins. Hier waren Klöster mit Kirchen, Speise- und Schlafsälen. Ein großer Komplex. Jetzt verläuft dort diese Straße. Sie haben da eine 30 Meter tiefe und 45 Meter breite Spalte reingeschnitten und haben damit das Tal in zwei Hälften geteilt.
0: Mükremin will uns hier zeigen, welchen Preis Kappadokiens Kulturlandschaft für den neuen Showtourismus zahlt. Er führt uns zu einigen unterirdischen Kirchen, die seiner Meinung nach durch die Straße bedroht sind. Den Eingang zu finden ist gar nicht so einfach.
2: In dieser Ecke befand sich der Altar. Von hier wurde das Gebet geleitet. Hier müsste es eine kleine Einkerbung geben für das Wasser für Taufen und Ähnliches.
0: Diese vergessenen Ruinen erzählen von Kappadokiens langer Geschichte.
2: Diese Kirche stammt aus dem 7. oder 8. Jahrhundert. Sie ist also 1200 Jahre alt.
0: Diese Kirchen sind also Teil des christlichen Erbes der Türkei. Aber weil sich niemand um sie kümmert, ist dieses Erbe bedroht. In der Decke finden sich schon Risse. Und direkt darüber verläuft die Schnellstraße.
2: Diese Risse können durch Feuchtigkeit und Regen entstehen, klar. Aber die Straße wird noch mal 500% mehr Auswirkungen auf diese Risse haben. Der Lärm, die Erschütterung, sie werden dadurch noch größer werden.
0: Gegen den Bau der Straße hat Mükremin damals Beschwerde eingereicht. Aber das hat die Behörden nicht beeindruckt. Sie haben ihm mitgeteilt, dass keine bedeutenden Bauwerke rund um die Straße betroffen seien. Mükremin macht das fassungslos. Nur 5 Minuten entfernt zeigt er uns den nächsten Gebetsraum.

0: Die Türken sagen Sachen wie, was hatten die Ungläubigen hier zu suchen? Sie denken, dass sie der Ursprung von allem sind. Sie wissen nicht einmal, dass sie bis vor 100 Jahren noch Nachbarn waren, weil es ihnen nicht beigebracht wird. Dieses Wissen wird nicht weitergegeben.
1: 8 Kirchen hat Mükremin hier entdeckt. Kirchen, für die sich niemand interessiert. Und natürlich würde er uns am liebsten zu allen führen. Besonders wichtig ist ihm aber diese.
0: Als ich hier das erste Mal reingekommen bin, das habe ich sogar im Video festgehalten. Da rufe ich nur, boah! So etwas zum ersten Mal zu sehen, etwas, was niemand kennt, das ist hier total unbekannt. In meiner Familie sind alle Männer Steinmetze. Wir kennen die Seele der Felsen. So etwas kann man selbst heute nicht so einfach herstellen.
1: Einige Bögen sind bereits eingestürzt.
0: Die Straße verläuft genau hier entlang.
1: Mükremin dokumentiert alles, solange die Kirche noch halbwegs intakt ist. Um zu zeigen, wie massiv der Bau dieser Straße in die Landschaft eingreift, hat er damals heimlich diese Aufnahmen gemacht. Die Verantwortlichen wollten ihn daran hindern.
0: Sie haben Wachpersonal hier hingestellt, damit ich nicht reingehe, um zu verhindern, dass ich das filme. Ich habe mir dann Wege über die Felsen gesucht, geheim, um das trotzdem zu filmen.
1: Doch trotz allen Ärgers findet Mükremin selbst hier noch immer Orte für Ruhe und Besinnung. So müssen die Menschen den Sonnenuntergang hier schon vor Jahrhunderten erlebt haben. Orte der Besinnung und Ruhe werden hier immer seltener. Am Stadtrand von Göreme entsteht inzwischen ein völlig neues Viertel mit 9 Hotelbauten. Mitten im Nationalpark, der immerhin UNESCO-Weltkulturerbe ist. Und der Boom hat große Auswirkungen auch auf das Stadtzentrum. Sushi-Lokale vor Feenkaminen, reihenweise Bankautomaten und tonnenweise Souvenirs. Hier wird alles getan, um die Wünsche der Touristen zu erfüllen. Mükremin Tokmak kommt nur noch selten hierher. Für ihn ist hier der Kampf um die Bewahrung alter Traditionen längst verloren.
0: Früher war es sehr schön hier. Viele Gebäude aus Stein, die typische Architektur von Kappadokien. Ein traditionelles Leben. Im Herbst machten alle vor ihren Häusern Tomatenmark, Bulgur, Pekmez. Andere stellten Wein her. Und heute sind diese ganzen traditionellen Häuser in Hotels umgewandelt worden.
1: Im Zentrum von Göreme zeigt uns der Fotograf Mustafa Köse seinen Laden. An den Wänden jede Menge Werbefotos. Und auf dem Rechner die Bilder, die die Touristen nicht interessieren. Das sind die Motive, die ihm eigentlich am Herzen liegen. Momente, in denen er Kappadokiens Kultur bewahrt.
2: Der Jelit-Wettbewerb, den wir auf dem Foto sehen, ist ein Sperrwurf-Wettbewerb zu Pferde. Das ist eine Erfahrung, eine Geschichte, ein Kulturgut. Es überlebt keine Gesellschaft ohne Kultur. Sie verschwindet. Wir haben unsere Kultur am Leben erhalten. Ja. Wäre es nicht gut, wenn wir daran auch Geld verdienen würden? Ja, das wäre gut. Ich aber bin hier ein Instagram-Fotograf geworden, auch wenn ich das nicht will.
3: Hallo.
2: Hallo, ihr seht toll aus. Darf ich euch vielleicht ein paar Informationen zu meinen Fotos geben? Mit schönen Kleidern. Ich sage, sollen wir etwas Unvergessliches machen? Schauen Sie, das sind die Fotos, die ich gemacht habe. Manchmal lachen sie, manchmal danken sie mir und gehen weiter.
1: In seinem Schrank hat Mustafa alle Requisiten, damit das perfekte Bild gelingt. Zwischen 4 sogenannten fliegenden Kleidern können die Kundinnen wählen. Alles Sonderanfertigungen, wie das rote hier.
2: Das ist das Kleid. Ich hole es mal raus. Hier, das ist die Vorderseite. Es hat einen Gummizug in der Taille, sodass es leicht in der Größe angepasst werden kann. Das hier ist der Brustbereich. Ich kann das mal an mir zeigen. So sieht das aus. Dieses Kleid wurde aus etwa 25 Quadratmetern Stoff hergestellt.
1: So richtig Karriere hat das rote Kleid vor 2 Jahren gemacht. Da hat Mustafa eine indische Schauspielerin darin fotografiert. Kein anderes Foto von ihm wurde so oft geteilt und geliked auf Instagram. Mittlerweile ist er durch seine Arbeit ein echter Experte für Mode geworden.
2: Manchmal fragen die Kundinnen, woher wissen Sie so viel über Frauenkleidung und den Stil von Frauen? Ich sage, ihr habt mir das beigebracht. Ich wusste das alles vorher nicht. Ihr habt mir beigebracht, wie man die Größe anpasst, wie man den Brustumfang misst. Jetzt fühle ich überhaupt keinen Stress mehr beim Fotoshooting. Denn wenn man die Sprache der Frauen versteht, gefällt das den Frauen.
1: Zehra und ihr Vater Hassan haben als Hoteliers ganz selbstverständlich vor allem die Wünsche der Touristen im Blick. Aber auch sie wollen etwas von ihrer Kultur vermitteln. Haben extra selber eine Karte mit den Sehenswürdigkeiten Kappadokiens angefertigt. Als Angebot für Ausflugstipps, was Kappadokien alles bietet, wenn man sich darauf einlässt.
0: Kappadokien sehen, das braucht normal 4 Tage. 2 ist ein bisschen knapp.
3: Aha.
0: Nächstes Mal dann, vielleicht.
3: Ja, ja.
1: Richtig frustrierend sind aber die Gäste, die zwar Zeit, aber kein Interesse an Kappadokien mitbringen.
4: Wir hatten eine Gruppe für 7 Tage hier. 7 Tage sind sie nirgendwo hingegangen. Nicht in die unterirdischen Städte, nicht ins Freilichtmuseum. Sie haben nur Fotos gemacht. Bei den Ballons, beim Sonnenuntergang, im Hotel. Nur Fotos für Social Media. Das war traurig, denn Kappadokien ist ein Ort für Kulturtourismus.
1: Hassan ist ein entschiedener Gegner von Veränderung im Familienhotel. Das war nicht immer ganz einfach für seine Kinder. Tradition und Kultur auf der einen Seite, Touristenwünsche bis hin zum Insta-Hype auf der anderen. Wie lässt sich das vereinbaren? Das ist die Frage überall in Kappadokien. Und diese Frage führt sogar in Zehras Familie immer wieder zu Konflikten. Ein Beispiel, diese Tür.
4: Vor 6 Jahren sagten wir uns, lass uns doch etwas Farbe in dieses Efeu bringen, dann sieht es noch schöner aus. Wir malten die Tür rot, grün und bunt an. Als mein Vater die Tür sah, bekam er einen Schock. Wie konntet ihr das nur tun? Ihr habt die alte Tür ruiniert. Macht, dass sie wieder aussieht wie vorher. Er war richtig sauer.
1: Und darum mussten die beiden Geschwister die frisch gestrichene Tür wieder abschleifen. Ganz ging das zwar nicht mehr. Aber Hassan ist zufrieden.
0: Manchmal, da streiten wir uns. Wir haben unterschiedliche Ideen. Es gibt einen Generationenkonflikt. Sie sagen, das ist so und so und ich komme da nicht mehr gegen an. Sie haben ja jetzt übernommen.
1: Vor allem bei einer Sache hat Zehra sich durchgesetzt. Diese Sofalandschaft hat sie gegen den Willen ihres Vaters bauen lassen. Als Selfie-Plattform für die Touristen. Mittlerweile präsentiert sich das Hotel sogar mit der Sofalandschaft in einem Image-Video auf Instagram.
4: Egal wie schön das Hotel ist, wir brauchten einen solchen Bereich, weil die Gäste Fotos machen. Einige gehen auch hin, um sich dort auszuruhen. Man muss mit dieser Veränderung mitgehen, auf die Bedürfnisse der Menschen eingehen, indem wir das Alte bewahren und gleichzeitig mitgehen.
0: Es dreht sich alles nur noch um Tourismus.
4: Aber gib zu, jetzt sieht es schön aus. Manchmal geht er selber auch da hoch und schläft dort.
1: Ein neuer Tag in Kappadokien. Direkt oberhalb von Göreme sind schon jetzt hunderte Touristen auf der Suche nach dem perfekten Selfie. Wir treffen Mükrim in Tokmak abseits des Trubels. Er will uns ein weiteres Beispiel dafür zeigen, wie der Tourismusboom seine Heimat zerstört.
0: Das hier ist Kappadokien, das Weltkulturerbe, das unter Schutz ersten Grades steht. Aber wir sind auch ein Ort, der, um noch etwas mehr Geld aus den Taschen der Leute zu bekommen, alle möglichen Attraktionen anbietet.
1: Völlig unnötig in dieser Landschaft, findet Mükrimin. Die Natur ist Attraktion genug. Er nimmt uns mit in ein ganz besonderes Tal, das Imaginary Valley. Nirgendwo sonst gibt es Feenkamine in so ausgefallenen Formen. Das Kamel beispielsweise ist weltberühmt.
0: Die entstehen in Millionen von Jahren. Das kann man nicht mit der Kraft oder der Lebensdauer eines Menschen messen. So wertvoll sind sie. Deswegen muss man sie schützen.
1: Ausgerechnet hier wird gerade eine Ladenstraße errichtet. Als Erweiterung eines Freilichtmuseums. Großer Parkplatz inklusive.
0: Und das ist das Verständnis von Moderne. Gebogenes Metall und die Lampen sollen das hier beleuchten. Es geht nur um Show, darum zu blenden, nicht um etwas, was man braucht. Hier waren überall Trauben. Das waren die Felder des Dorfes, die Bäume, die Aprikosenbäume. So war das.
1: Keine besonders großen Gebäude, aber mitten im Nationalpark, der wegen seiner Unberührtheit UNESCO-Weltkulturerbe geworden ist. Mükremin ist dieser Ort heilig. Hier zu bauen, ist für ihn vollkommen indiskutabel.
0: Das ist hässlich. Was soll daran ästhetisch sein? Hier sollte gar nichts sein. Eine Toilette vielleicht, Dinge für das menschliche Bedürfnis wie Wasser und Toiletten. Aber die anderen geplanten 14 Gebäude sollten auf keinen Fall hier entstehen.
1: Um dieses Mal die Menschen doch noch wach zu rütteln, will Mükremin die Bauarbeiten dokumentieren. Hinter denen immerhin das Ministerium für Kultur und Tourismus steht. Eigentlich ist der Zutritt verboten. Doch dann erscheint ein Bauarbeiter.
2: Normalerweise ist es verboten, hineinzugehen.
0: Wir sind keine Fremden. Ich bin hier geboren und aufgewachsen.
2: Ich weiß nicht.
0: Wir sind zu Besuch hier. Ich will nur kurz was dazu erzählen.
2: Es heißt halt, betreten verboten. Aber das musst du selbst wissen.
0: Wir sind in 2 Minuten wieder weg.
1: Für Mükremin eine einmalige Chance zu zeigen, wie die entstehenden Läden den ursprünglichen Charakter des Tals beeinträchtigen.
0: Hier sollen überall Geschäfte entstehen, alles für den Kommerz. Die Traubenkultur, die Geschichte, alles ist weg. Jetzt gibt es Schaltkästen. Da soll alles ein großes Gewerbegebiet werden. Und noch weiter darunter.
1: Der Bau regt viele Menschen auf, die so denken wie Mükremin. Aber er ist vollkommen legal. Dagegen noch etwas auszurichten, fast unmöglich. Aber das hält Mükremin nicht ab. Wir treffen noch einmal Halil in der Firma, für die er als Pilot arbeitet. Hier werden die Ballons auch hergestellt. Es ist die einzige Firma, die so etwas macht in der gesamten Türkei. Halil und den Menschen hier hat der Tourismusboom in Kappadokien einen großen wirtschaftlichen Aufschwung gebracht.
2: Als wir anfingen, waren es nur 3-4 Leute. Jetzt arbeiten wir hier mit fast 60 Mitarbeitenden. Und wir können diesen Menschen Arbeitsplätze bieten. Die Existenz eines solchen Unternehmens leistet einen großen Beitrag für unser Land und unsere Region hier, indem es Arbeitsplätze schafft.
1: Das Nähen ist nicht Halils Aufgabe. Er entwirft und optimiert die Ballons. Ein Ingenieur, der gleichzeitig auch Pilot ist. Ein Job wie für ihn gemacht. Heute tüftelt er an einem verbesserten Brenner.
2: Wenn ich einen Entwurf mache und sehe, wie er umgesetzt wird, wenn ich sehe, dass er in der Realität verwendet wird, dann fühle ich mich sehr glücklich. Ich bin wirklich stolz, wenn ich das so sehe.
1: Der Erfolg des Unternehmens bedeutet aber auch eine ganz private Erfolgsgeschichte. 5 Stunden später, Halil hat Feierabend. Er trifft seine Frau Buket und seine Tochter Eylül auf dem Spielplatz vor seiner Wohnung in Nevşehir, etwa 20 Kilometer von Göreme entfernt. Halil und seine Frau Buket sind beide hier zur Schule gegangen.
5: Ja, wir waren Klassenkameraden, haben uns in der 10. Klasse kennengelernt.
2: Später, nach dem Abitur, waren wir sehr gut befreundet. Nachdem wir die Universitäten abgeschlossen hatten, da begann es zwischen uns zu funken.
1: Buket ging nach dem Studium als Lehrerin zurück nach Kappadokien. Halil fuhr 3 Jahre lang zur See. Keine ganz einfache Situation.
4: Wenn er auf See war, war es sehr schwierig. Er ging weg und kam 6 Monate lang nicht zurück. Wir hatten keinen Kontakt. Es gab nur eine App, mit der man das Schiff verfolgen konnte. Jetzt kommt er wenigstens abends nach Hause. Okay, er ist jetzt sehr beschäftigt, arbeitet hart, aber wenigstens verbringen wir Zeit miteinander, wenn er abends kommt. Sonst könnten wir uns gar nicht sehen. Das wäre nach der Geburt unseres Kindes schwierig gewesen. Wir können sagen, dass die Ballonfahrt ein Segen für uns war.
1: Tochter Eylül kann so in der Heimatregion ihrer Eltern aufwachsen. An diesem Abend hat sie einen kleinen Feenkamin in den Sandkasten gebaut. Im Feenkaminhotel von Zehra und ihrem Vater Hassan ist heute ein besonderer Tag. Zehras jüngerer Bruder Osman und ihre Schwester Hülya kommen vorbei. 1998 war das japanische Fernsehen zu Gast in Göreme und hat durch Zufall auch die Familie von Zehra gefilmt.
0: Was ist das?
6: Wir nehmen euch mit auf eine Reise durch die Zeit.
1: Hülya hat beim Aufräumen die DVD mit den Aufnahmen wiedergefunden.
6: Schau nur, wie Osman aussah.
4: 26 Jahre ist das her.
1: Damals lebte die Familie von der Landwirtschaft. Aufnahmen wie aus einer anderen Zeit.
4: Damals waren wir vielleicht im Tourismus längst nicht so weit entwickelt, aber wir hatten ein so glückliches Leben. Wir haben Sachen im Garten angebaut. Im Moment machen wir nichts davon.
0: Ich schon.
6: Ja, aber nur als Hobby.
0: Meine Kichererbsen kommen schon zum zweiten Mal.
6: In den 26 Jahren haben sich die Menschen und wir auch vollkommen dem Tourismus zugewandt. Ihre Häuser mit den Gärten, alle sind Hotels geworden. Wir sind mit einem Mal aus der Landwirtschaft aufgestiegen.
1: Wirtschaftlich geht es allen hier deutlich besser als damals. Die Hotels brachten Wohlstand. Doch der Film macht auch klar, was bei dieser Entwicklung verloren gegangen ist.
6: Mütter und Väter, alle arbeiten. Die Verbindungen sind weniger geworden.
0: Aber schau, wir sind doch alle zusammen.
6: Ja, sind wir. Aber in unserer Kindheit haben wir uns mit 4 Familien einen Innenhof geteilt.
0: Wir haben abends zusammen gegessen, morgens zusammen gefrühstückt, mit 12 Kindern.
6: Wir Cousins und Cousinen sind alle zusammen aufgewachsen.
1: Hassan sieht sich durch den Film noch einmal darin bestärkt, so viel wie möglich von der alten Welt im Familienhotel zu erhalten. Das ist offenbar auch bei seinen Kindern angekommen.
2: Jetzt wollen wir mit allen Mitteln, die wir haben, dank unserem Vater, das hier beschützen.
6: Das hat uns unser Vater beigebracht.
0: Und ihr werdet das einmal euren Kindern beibringen. Das ist eine Kultur.
6: Ja, genau darum geht es.

0: Kannst du das denn?
1: Sehen wir ja gleich. Also ich habe keine Einweisung bekommen. Also ich sitze.
0: Das ist gut.
1: Wir fahren doch gleich irgendwann mal vorwärts. Wo war noch mal vorwärts?
0: Vorwärts.
1: Okay. So einfach ist das.

0: kommen die Besucher rauf zur Zitadelle. Rund 200 Jahre ist die Militärfestung alt. Heute wird zum Glück nicht mehr verteidigt, sondern besichtigt. Die Führungen sind mehrsprachig, auf Wunsch auch auf Deutsch. Was für eine Aussicht. Die Nant gilt als die Schöne an der Maas. Ein kleiner Geheimtipp also. Der Herr links in Bronze ist Adolf Sachs, Erfinder des Saxophons und berühmtester Sohn der Stadt. Ein kleines Museum erinnert an den Tüftler und Musiker. Zu sehen ein Original-Saxophon und diese sehr ausgefallenen Varianten. In der ganzen Stadt kommt man ständig an den ausladenden Instrumenten vorbei. So sollen wohl auch Chinesen angelockt werden. Die Tourismusplaner haben die Nant zur Stadt der Saxophone erklärt und für die neue Uferpromenade an der Maas tief in die Tasche gegriffen. Etwas außerhalb, ebenfalls an der Maas, liegt Château Frère, eine ehemalige herzogliche Sommerresidenz. Die meisten Besucher zieht es in die historischen Gärten. Wenn man genau hinguckt, erkennt man, das französische Versailles war Vorbild beim letzten Schlossumbau im 18. Jahrhundert. Château Frère und die Felsen von Frère. Noch ein Anziehungspunkt. Für Hochseilartisten und neugierige Reisereporter.
1: Und, wäre das was für dich?
2: Niemals.
0: Ist vielleicht auch besser so. Mit Werner als Guide besuche ich die Höhle La Merveilleuse. Im Fels direkt unter Dinant. Es gibt jede Menge Tropfsteinformationen zu sehen, auch sehr außergewöhnliche.
3: Der Name von unserer Grotte, La Merveilleuse, das kommt eigentlich von dieser Wasserfall, was Sie hier sehen.
0: Also La Merveilleuse, die Schöne. Und mit viel Vorstellungskraft, naja, ein Wasserfall.
3: Und meine gebratenen Hühner, die hängen da oben an die Decke. Ich hab's gesagt, ein bisschen Fantasie braucht man schon. Ne?
1: Es könnten auch Tauben sein.
3: Es könnten auch Tauben sein.
0: Es wird immer spannender. Die Höhle ist sogar bewohnt, aber eigentlich nur im Winter.
4: Hier oben sehen Sie auch noch eine Fledermaus, die da hängt. Die ist da noch immer im Winterschlaf.
3: Also wir haben hier in unserer Grotte 300 bis 400 Fledermäuse wohnen im Winter. Die kommen hier alles im Winterschlaf. Es gibt welche, die komplett ausgestorben sind in Deutschland, die es überhaupt nicht mehr gibt, auch nicht in die Niederländer. Und wir haben die noch immer hier hängen. Also immer sind die Leute meistens ganz begeistert darüber, dass man sagen kann, oh, ich habe die Fledermäuse gesehen, die es in Deutschland überhaupt nicht mehr gibt.
0: Sie ist eine der größten und schönsten Höhlen Belgiens. Es geht bis zu 65 Meter in die Tiefe. Der Rundgang dauert gut eine Stunde. Zurück ans Tageslicht.
5: So, Sie klingeln.
6: Hallo.
5: Vous êtes Olivier?
7: Olivier, guten Tag. Willkommen in der Maison de la Pataphonie. Kommen Sie mit, wir machen ein bisschen Musik.
0: Die Maison de la Pataphonie ist ein Unikum. Hier gibt es jede Menge Instrumente, Marke Eigenbau. Olivier ist Museumschef und auch Musiker. Und er tüftelt ständig an Musikinstrumenten aus Alltagsgegenständen. Die Orgel aus Plastikschläuchen und Rohren zum Beispiel. Der Baumarkt lässt grüßen. Ich folge dem Bastler unters Dach und noch mehr Überraschungen.

0: Olivier baut auch Saxophone in allen Formen, frei nach Motiven des großen Vorgängers Adolf Sax. Nichts ist sicher vor Oliviers Erfindergeist.
1: Damit kann man auch die Fenster putzen.
0: Ist das eine Passion?
1: Na klar, das ist meine Leidenschaft. Ich entdecke

Ich entdecke überall so kleine Sachen. Dann beginne ich und bastle ein erstes Instrument und dann kommen weitere dazu. Ich suche immer nach neuen Instrumenten, die ich bauen kann. Im Moment arbeite ich an diesem. Das ist ein kleines Plastikstück. Ich spiele mal was vor.

0: Die Maison de la Patafonie. Nicht verpassen. Ein paar Schritte weiter in der Rue Grande. Schon wieder, na was wohl, Saxophone.
1: Bonjour.
0: Diesmal aus Lebkuchenteig, die Coqs von Dinan. Aber Vorsicht.
2: Das ist nur Mehl und Honig. Und wenn es frisch ist, ist es sehr hart. Sie können, ja, das ist sehr hart, ja?
1: Ja.
2: Nicht beißen.
1: Nein, nein, okay. Das geht.
0: Also abwarten, die Lebkuchen werden später sowieso von selber weich. Und meinen Zahnarzt freut's. Dinan, die Perle an der Maas, glänzt auch am Abend besonders schön.
3: In 500 Meter Ankunft, Route Merveilleuse 60.
0: Weiter geht's durchs Radfahrerland, nach Namur, die Stadt der Genießer. Wieder eine Festung, wieder viel Wasser. Namur liegt am Zusammenfluss von Maas und Sambre. Im alten Gemäuer der Zitadelle betreibt Monsieur Delforge eine einzigartige Parfümmanufaktur. In den Gängen ist es immer etwa 14 Grad kühl. Ideal, um in Ruhe neue Düfte zu kreieren. Die Kellergewölbe sind auch für Besucher geöffnet. Heute zeigt mir Monsieur Delforge seinen unterirdischen Arbeitsplatz.
4: In einem Zeitraum von 3 Monaten bis zu einem Jahr probiert man, einen neuen Duft zu kreieren. Man nimmt sich Zeit, damit die Note sich entwickeln kann. Das ist im Grunde genommen so wie bei einem guten Wein.
0: Bei so einem Job kann man die Zeit glatt vergessen. Monsieur Delforge ist schon weit über 70 Jahre alt und Parfümeur seit mehr als 30 Jahren.
1: Maiglöckchen-Duft,
0: na, da haben wir es doch.
1: 2 Minuten.
0: Aber wenn ich ehrlich bin, nicht so ganz meine Sache. Ist das nun ein Beruf oder ist das Leidenschaft für Sie?
1: Passion, Obsession.
4: Die Arbeit ist eine positive Droge für mich. Es macht mir immer noch Spaß, mit natürlichen Duftstoffen zu experimentieren. Das ist nun mal meine Welt.
0: Und außerdem geht es ja auch ums Geschäft. Hier endet jede Führung in der Parfümerie Delforge. Namur ist die Hauptstadt der Wallonie und Namur hat die Ruhe weg, sagt man. Ein Leben im Schneckentempo sozusagen, das finden auch die Stadtschelme Joseph und Francis. Also Schnecken anbinden oder einsperren, Hauptsache, sie kriechen nicht davon. Die Schnecke, das Symboltier der Stadt. Altstadtführung mit Michelle. Die pensionierte Lehrerin zeigt mir ihre Lieblingsecken und Lieblingsschnecken.
5: Das ist ein richtig gutes Restaurant. Schnecken gibt es hier als Delikatesse, eben das Symboltier der Stadt.
0: In der Rue de la Halle gibt es das.
5: Hier gibt es ausschließlich Spezialitäten aus der Wallonie. Da steht Côté Terroir, La Cave de Wallonie.
0: Also mal reingeschaut ins Feinschmeckerparadies. Inhaber Etienne steuert geradewegs auf eine Spezialität zu. Und was wohl?
6: Typical Namur?
7: Jawohl. Die kleinen grauen Schnecken von Namur.
0: Die vegetarische Alternative? Käse aus der Region. Ein paar Ecken weiter. Die Maison des Desserts will mir Michelle unbedingt noch zeigen. Sie ist als Guide der Namur Greeter unterwegs und macht das gratis. Dieser Laden ist Michelles Top-Tipp.
7: Den Laden gibt es seit 1946. Mein Bruder und ich sind die dritte Generation. Meine Eltern haben das hier zu dem

0: gemacht, was es heute ist. Hier kann man Schokolade probieren, Kuchen und Süßigkeiten kaufen. Das ist unsere Maison des Desserts.
1: Es ist alles hausgemacht von Juniorchef Etienne de Hucorn und seinem Team. Ein Paradies der Kalorienbomben.
2: Nach meiner Pensionierung habe ich bei der Greeter-Organisation angefangen. Ich hatte Zeit und ich liebe meine Stadt.
1: Entlang der Sambre, das historische Handwerkerquartier. Sonntagsstimmung. Noch gar nicht in Stimmung, Kameramann Andreas am Ufer der Maas ist Flohmarkt.
3: Bitte?
4: Ich hasse Flohmärkte.
3: Ach.
4: Ich kann Flohmärkte nicht aus.
3: Wir sind nicht die Ersten. Hier ist schon ein bisschen was los.
1: Ja, die Belgier lieben Flohmärkte. Einfach mal in Ruhe stöbern und bitte nicht stören.
5: Bonjour.
6: So.
7: Salut.
5: C'est bon?
7: Non?
1: Für die Einheimischen ein regelmäßiger Sonntagszeitvertreib. Die halbe Stadt ist auf den Beinen. Gucken, kaufen, Zeit totschlagen, ganz egal. Hauptsache unter Menschen sein. Ein Stück typisches Namur. Sonntagmittag, Essenszeit. Man lässt es sich gut gehen, das große Thema in Namur. Das Le Bon Vin in der Rue de Président. Der Gastro-Tipp. Bei Willi und Christian gibt es Regionales. Na was wohl? Schneckensuppe à la Maison zum Beispiel.
2: So, und jetzt die Schneckensuppe. Ich bin die Chefköchin. Seit über 20 Jahren mit Begeisterung.
1: Und fertig ist die Suppe.
2: Wir beziehen alle Produkte aus der Region, von Herstellern, die wir kennen.
1: Ein bisschen Deko, das Auge isst ja schließlich auch mit. Und dann?
8: Voilà, bon appétit!
1: Christian, die Köchin und Ehemann Willi. Belgischer geht's kaum. Es kommt, was kommen musste. Meine erste Schneckensuppe. Christian hat darauf bestanden.
5: Ja, ja, kann man essen. Und du? Hast du schon mal Schnecken gegessen?
4: Arme Tier.
1: Und wie schmeckt's dem Kollegen?
4: Ich esse lieber meine Forelle.
1: Bon Appetit. Zurück an die Maas. Wir haben von einem besonderen Bed and Breakfast gehört auf der MS Elisabeth. Also mal hereingeschaut bei Martin, der Schiffseigentümerin.
9: Morgen gibt es Frühstück, nicht hier im Salon, sondern draußen. Hier unten sind drei Doppelzimmer.
1: Martin bietet auch Flusskreuzfahrten an.
9: Von Namur fahren wir Richtung Frankreich, nach Charleville-Mézières. Und in die andere Richtung geht's bis Brügge. Das ist auch schön. Wir fahren nach Gent, Mons, Tournai. Das ist auch sehr schön.
1: Eine Maastour für Fortgeschrittene sozusagen. Verpflegung mit frischen Kräutern inklusive. Wer lieber bleibt, dem wird es an einem Wochenende ganz sicher nicht langweilig in Namur. Unsere Reise geht weiter nach Lüttich. Und wir bleiben am Fluss, Navette Fluviale. Mit dem Pendelboot mache ich eine Tour auf der Maas.
5: Treppenstufe.
1: Typisch belgisch und irgendwie so richtig nett. Für wenig Geld gibt es richtig viel zu sehen. Das ganze Stadtpanorama vom Wasser aus. Nur zwei Stationen sind es bis zur Altstadt, macht 2 Euro. Ein Tagesticket kostet 8 Euro. Günstiger ist eine Stadtbesichtigung wohl kaum zu haben. Direkt am Maasufer Labatt, der älteste und größte Markt Belgiens, ein Klassiker für Bauern und Händler.
10: Allez, là,
1: Der Markt findet jeden Sonntag statt, also rein ins Gewühl. Und ruhig probieren. Mal wieder Schneckensuppe. In Belgien werde ich noch zum Experten. Gar nicht mal schlecht. Vielleicht nicht jedermanns Sache. Auf diesem Markt werden auch lebende Tiere verkauft. Kaninchen, Hühner, Gänse. Praktisch jede Art von Federvieh. Ein Stück belgische Lebensart. Der Place du Marche im Zentrum. Und der berühmteste Sohn der Stadt sitzt mittendrin. Georges Simenon, Schriftsteller und Schöpfer von Kommissar Maigret. Lüttich ist die Metropole der Wallonie. Rund 200.000 Einwohner leben hier. Einige Einheimische stehen Schlange in der Rue de Mineur und auch Touristen.
6: Was gibt es hier?
7: Die besten Waffeln der Stadt.
6: Aha.
7: Hat man uns erzählt. Deshalb stehen wir Schlange seit einer Viertelstunde in der Hoffnung, dass wir jetzt bald drankommen.
1: In dieser Bäckerei werden viele Arten Kalorienbomben hergestellt. Plätzchen, Windbeutel, Mandelgebäck. Doch vor allem dreht sich alles nur um eins. Und hier soll es die besten Waffeln von ganz Lüttich geben?
8: Ja.
10: Diese hier.
8: Und nur Vanille oder Zimt drin. Und das ist so, dieses Geschmack ist typisch von Lüttich. Also, ja.
1: Also gut merken, die Boulangerie Une Gaufrette Saperlipopette. Die Treppe Montagne de Buren. Fast 400 Stufen lang. Herausforderung für Touristen und Einheimische. Und vielleicht auch was für Andreas?
6: Willst du mal hochgehen?
4: Nee, du gehst hoch.
1: Sprach's und war schon abgetaucht hinter der Kamera. Zum Glück habe ich diesen jungen Sportler entdeckt, Nicola. Wie oft läufst du denn die Treppe hoch?
0: Eine Stunde.
1: Eine Stunde, wirklich? Also die ganze Treppe rauf und runter, eine ganze Stunde lang?
0: Nein, nur die Hälfte.
1: Ah, okay. Nur die halbe Treppe, dann ist es ja gut.
0: Ich bin ja schließlich Sprinter.
1: Dann wollen wir auch nicht länger stören. Nächster Tipp, gleich um die Ecke im ehemaligen Klosterviertel haben sich zwei junge Unternehmer aufs Durstlöschen spezialisiert. Lüttich zwischen Vergangenheit und Moderne. Die neue Brasserie C. In der Bar wird das Curcius-Bier frisch gezapft und im Keller selbst gebraut. Kleine Führung ins Herz der angesagten Mikrobrauerei. Ein erfolgreiches Start-up von zwei Studenten. Jetzt heißt es Bier brauen statt Bücher wälzen. Und bei den Führungen erklärt Antoine die Besonderheiten der Hausbiere. Das klassische Curcius, das dunkle Stout und andere Hopfenspezialitäten. Kleiner Tipp, langsam trinken. Die Biere haben nämlich zwischen 7% und 8% Alkohol. Der geht im sonnigen Klostergarten ziemlich schnell in den Kopf.
0: Es gibt einen Wandel. Wer hier lebt, der möchte Veränderungen. Denn die Stadt war sehr arm. Aber jetzt entwickelt sich eine Menge. Neue Unternehmen wie unsere Mikrobrauerei. Da passiert wirklich viel. Gut für die Stadt.
1: Den Anfang machte der Bahnhof 2009. Der Thalys braucht rund eine Stunde aus dem Rheinland. Star-Architekt Calatrava hat das Gebäude entworfen. Der Startschuss für das neue Lüttich. Vom Bahnhof bin ich in 10 Minuten in diesem Park. 2016 neu eröffnet, La Bouverie, das Museum der schönen Künste. Der klassische Altbau wurde um einen modernen Trakt ergänzt. Mit freiem Blick auf einen Seitenarm der Maas. Gebäude und Gemälde sind nun gleichermaßen interessant. Zeitgenössisches oben, die alten Klassiker im Untergeschoss. Die Sammlung ist überschaubar, frei nach dem Motto, klein aber fein. Ein bisschen Picasso, Chagall und natürlich Monet. Nach dem Besuch fühle ich mich ausnahmsweise mal nicht erschlagen von viel zu viel berühmter Kunst. Das Viertel rund um die Gasse Ennevis ist im Aufbruch. Alt und neu, dicht beieinander. Der Käseladen wie das schicke Restaurant in der Nachbarschaft. Noch sind hier die Einheimischen unter sich. Beim Stammmetzger um die Ecke oder in Audreys sehr speziellem Frisiersalon. Audreys Motto, Hair, Fun and Rock'n'Roll. Natürlich geht's hier um den perfekten Schnitt. Aber irgendwie ist der Laden auch eine Art Flohmarkt für Kurioses. Einen besonderen Tipp hat Sarah für uns, nur ein paar Straßen weiter.
11: Das ist eine tolle Show. Ihr müsst zur richtigen Zeit da sein. Am Sonntag, ja. Kennt ihr den Markt? Danach geht man ins Olivette. Man trinkt Bier. Ja, das ist eine richtige Party.
1: Also auf ins Olivette, ein sogenanntes Café Chanton, in dem viel gesungen wird. Eine typisch belgische Institution. Hier kann sich jeder auf die Bühne trauen. Aber es gibt nicht mehr viele dieser Cafés. Das Olivette ist in Lüttich das letzte seiner Art. Unsere belgischen Nachbarn und die Wallonie. Gar nicht weit weg und doch so wunderbar anders und liebenswert. Im Grunde genommen doch genau, was wir suchen auf einem Ferientrip.

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8: Münsters neuer Bischof auf Pilgerreise durch sein zukünftiges Bistum. Rund 100 Leute hat Heiner Wilmer dazu eingeladen, darunter Ordensschwestern, Soldaten, Mitarbeitende aus Krankenhäusern. Die Fußmärsche sind für den 65-Jährigen mittlerweile Tradition.
9: Pilgern ist mir mehr und mehr wichtig geworden, weil Pilgern absolut niedrigschwellig ist. Mal alleine, mal mit anderen Menschen. Pilgern heißt, ein Ziel zu haben.
8: Wilmers Ziel bei dieser Pilgerreise? Begegnungen und Gespräche mit Gläubigen, auch bei den Zwischenstationen.
9: Natürlich kann ich den. Pater Zurhake kannte ich gut, von verschiedenen Klöstern. Und ich habe eine junge Dame, Maria Zurhake, war meine Schülerin gewesen, aus Visbeck.
8: Und dann nimmt er sich Zeit für Glaubensgespräche. Es ist ein intimer Austausch in kleinen Gruppen. Wilmer zieht daraus sofort Erkenntnisse für sich.
9: Schon berührend zu sehen, was Menschen trägt, was öfter kam, war tatsächlich am Ende Gebet in Gemeinschaft mit anderen und so die Erfahrung, wer glaubt, ist nicht allein.
8: Nicht allein sein, ein wichtiges Credo für Wilmer, den viele als echten Teamplayer bezeichnen, als einen, der jedes Spielfeld beherrscht. Das sagen die, die ihn kennen. Auch in seinem Geburtsort Schapen in Niedersachsen redet man so über den promovierten Theologen. Doris von der Haar hat Heiner Wilmer als jungen Mann in der Gemeinde kennengelernt und jeden Schritt seiner langen Kirchenlaufbahn aufmerksam verfolgt.
10: Bei all der Fachkompetenz als Kirchenkleriker hat er eine ganz besondere Bodenständigkeit und ist tatsächlich ganz nah bei den Menschen. Aber das, was Heiner noch mal extra ausmacht, ist das Besondere, dass er tatsächlich die Menschen mitnimmt. Er spricht selber immer von sich, dass er ein Pilger ist. Er ist gerne unterwegs. Er sieht Jugendliche, er sieht Kinder, er spricht die an. Wie Schapner würden sagen, da ist er wieder der Junge, der früher ins Zeltlager gefahren ist und hat gesagt, hör mal, da holt er die Leute ab.
8: Schon in Hildesheim, wo Heiner Wilmer zuletzt Bischof war, schätzt man ihn für diese Nähe. Bei seinem Abschiedsgottesdienst Anfang Juni waren viele der Gläubigen traurig über den Wechsel des Kirchenoberhaupts.
11: Sie sehen es allen an, dass wir eigentlich noch so fast die Tränen in den Augen haben, weil es einfach ein Abschied von jemandem ist, der einfach Kirche hier in Hildesheim zum Strahlen gebracht hat.
12: Dass er im Endeffekt sehr ernste Themen sehr menschennah angeht und dementsprechend auch sehr dicht bei allen Gläubigen ist.
13: Wir haben toll zusammengearbeitet. Ich wünsche ihm alles, alles Gute.
8: Eine umfassende Bewertung seiner 8-jährigen Amtszeit in Hildesheim steht noch aus. Derzeit läuft eine Aufarbeitungsstudie zu sexualisierter Gewalt im Bistum. Darin wird auch Wilmers Handeln untersucht. Unter seiner Führung hat sich die Haltung im Bistum dort grundlegend geändert. Heiner Wilmer ist bei der Aufarbeitung neue Wege gegangen, hat in der bischöflichen Verwaltung strukturell und personell deutlich nachgebessert. Auch in Münster wird ihn die Aufarbeitung des Missbrauchskomplexes weiter begleiten. Der neue Bischof hat dazu ein Versprechen abgegeben.
9: Das alles darf es nie wieder geben. Und ich werde mich mit aller mir zur Verfügung stehenden Kraft dafür einsetzen, dass unsere Kirche ein sicherer Raum ist.
8: Für die Arbeit auch in diesem großen Spannungsfeld holt sich Heiner Wilmer unterwegs Kraft und Inspiration.
9: Pilgern ist irgendwie ein Abbild des Lebens. Mal regnet es, mal scheint die Sonne, mal schneit es, mal ist es einfach grau und mau und mal auch sehr dicht, wunderschön.
8: Nahbar, bodenständig, professionell, so will Heiner Wilmer seine Kirche auch im Bistum Münster führen.
9: Also erst kurz ist das anders, nicht? Aber schon.

Herzlich willkommen in Münster an diesem schönen Sonntagnachmittag. Seit über einem Jahr ist der Bischofssitz in Münster nicht besetzt. Noch Papst Franziskus hatte Anfang März im vergangenen Jahr den Rücktritt von Bischof Felix Genn angenommen. Heute wird nun sein Nachfolger im Paulusdom zu Münster in sein Amt eingeführt. Bischof Heiner Wilmer, der seit wenigen Wochen auch der Vorsitzende der Deutschen Bischofskonferenz ist.

0: Das Bistum Münster gehört zur Kirchenprovinz Köln. Da eröffnet Erzbischof Rainer Maria Kardinal Wölki aus Köln gleich den Gottesdienst. Er wird den neuen Bischof in sein Amt einführen. In den zurückliegenden Monaten, als der Bischofsstuhl nicht besetzt war, hat Domkapitular Antonius Hamers das Bistum Münster geleitet als Diözesanadministrator. Er begrüßt gleich den neuen Bischof und weitere Gäste aus Kirche, Politik und Gesellschaft.
1: Liebe Schwestern und Brüder, herzlich grüße ich Sie alle hier im Dom zu Münster sowie auf dem Domplatz und Sie, die über das Fernsehen oder das Internet mit uns verbunden sind. Nach gut 15 Monaten endet heute die Zeit der Sedisvakanz im Bistum Münster. Ein freudiges Ereignis, nicht zuletzt für mich selbst. Am 17. März hat das Hohe Domkapitel Dr. Heiner Wilmer zum neuen Bischof gewählt. Am 26. März hat Papst Leo XIV. Die Wahl bestätigt und Heiner Wilmer zum Bischof von Münster ernannt. Voll Freude haben wir den neuen Bischof an dem Tag, an dem Fest des heiligen Ludgerus, hier im Dom bereits willkommen geheißen. Schon dieses Ereignis war von großer Freude und Zuversicht geprägt. Heute wird Heiner Wilmer als 76. Nachfolger des heiligen Ludgerus in sein Amt eingeführt. Er ergreift von seinem Bistum Besitz und wird Bischof von Münster mit allen Rechten und Pflichten. Dazu begrüße ich ihn, unseren Bischof Heiner, seine Familie und Freunde, herzlich willkommen in Münster.

0: Es ist uns eine besondere Ehre, dass Erzbischof Hubertus van Mechen heute in Münster ist. Exzellenz, Sie kommen ursprünglich aus unserem Nachbarbistum Roermond und aus dem Land unseres Bistumsgründers Ludgerus. Für Sie ist es die erste Bischofseinführung in Deutschland. Seien Sie uns herzlich willkommen. Ein herzlicher Gruß gilt unserem Metropoliten, dem Erzbischof von Köln, Rainer Maria Kardinal Wölki, der unseren neuen Bischof in sein Amt einführen wird. Mit ihm begrüße ich Kardinal Jean-Claude Hollerich, den Erzbischof von Luxemburg, die Bischöfe der Deutschen Bischofskonferenz mit ihrem stellvertretenden Vorsitzenden Michael Gerber sowie die Bischöfe aus der ganzen Welt, insbesondere aus unseren Partnerbistümern in Nordghana und in Mexiko. Eine besondere Freude ist es mir, die Vertreterinnen und Vertreter aus der Ökumene und den anderen Religionsgemeinschaften zu begrüßen. Ein herzliches Willkommen gilt der politischen Spitze unseres Landes Nordrhein-Westfalen, Landtagspräsident André Cooper und Ministerpräsident Hendrik Wüst, sowie der Vertreterin des Landes Niedersachsen, Frau stellvertretende Ministerpräsidentin Julia Willi Hamburg. Ebenso begrüße ich die Vertreterinnen und Vertreter aus der Politik, der Verwaltung und des öffentlichen Lebens, die Abgeordneten aus Bund und Land sowie Ministerin Dorothee Feller, Minister Karl-Josef Laumann und unseren Oberbürgermeister Tillmann Fuchs. Ich freue mich, die Vertreterinnen und Vertreter der Hochschulen und des wissenschaftlichen Lebens begrüßen zu können. Ein weiterer Gruß gilt den Priestern und Diakonen sowie Seelsorgerinnen und Seelsorgern aus den Bistümern Hildesheim und Münster und aus aller Welt, den Ordensleuten, vor allem den Herz-Jesu-Priestern, dem Orden unseres Bischofs sowie den Mitarbeiterinnen und Mitarbeitern der Bistümer Hildesheim und Münster. Herzlich heiße ich willkommen die Mitglieder der Überdiözesanen und Diözesanenräte, Gremien, der Verbände und Vereine, besonders die Männer und Frauen, die uns als Kapitel bei der Vorbereitung der Wahl unterstützt haben. Und abschließend, von Herzen, grüße ich die Gläubigen aus den Weiten unseres Bistums, aus den Gemeinden anderer Sprachen und Riten und aus aller Welt. Wie schön, dass Sie da sind, um mit uns die Einführung unseres Bischofs zu feiern und im Gebet zu begleiten.
1: Im Namen des Vaters und des Sohnes

0: Liebe Schwestern, liebe Brüder, der Heilige Vater, Papst Leo, hat Heiner Wilmer zu ihrem neuen Bischof berufen. In diesem Ruf des Nachfolgers des heiligen Apostels Petrus verbirgt sich der Ruf des obersten Hirten, des höchsten Hirten, des guten Hirten Jesus Christus. Nicht durch Zufall, sondern eben durch diesen Ruf des Herrn selbst steht Heiner Wilmer heute hier vor Ihnen als Ihr neuer Bischof. Und nicht durch menschliches Kalkül sind wir in dieser Stunde zusammengekommen, sondern Gottes Heiliger Geist hat uns zusammengeführt. Er, der die Kirche leitet und führt, der sie eint, der uns alle mit seinen Gaben beschenkt. Der Herr aber ist es, der die Dienste und Ämter durch die Kirche verleiht. Alle Dienste und alle Ämter haben jedoch nur ein Ziel. Daran erinnert uns der Apostel, wenn er etwa im Epheserbrief sagt: Alles diene zum Aufbau des Leibes Christi, der die Kirche ist. In diesem Sinne, lieber Bischof Heiner, darf ich dich nun bitten, das päpstliche Ernennungsschreiben zu präsentieren.
1: Bischof Wilmer hat seine Ernennungsurkunde von Papst Leo XIV. Erhalten, die ihn als den rechtmäßigen Hirten des Bistums Münster ausweist. Diese Urkunde hat er jetzt Dompropst Hans-Bernd Köppen überreicht. Hans-Bernd Köppen war Vorsitzender des Domkapitels für die Wahl des Bischofs. Dass in Münster das Domkapitel selbst wählen kann, verdankt es dem sogenannten Preußen-Konkordat, dem Staatskirchenvertrag von 1929. Dompropst Köppen zeigt nun die Urkunde den anwesenden Gläubigen und den 16 Domkapitularen, die den Bischof mitwählen durften. Danach verliest er den Text der Urkunde, abwechselnd mit Frau Brigitte Lehmann. Sie war zusammen mit 15 weiteren Männern und Frauen aus dem Bistum beratend tätig, um die Wahl des Bischofs vorzubereiten. So wurden unter anderem Wahlkriterien mitentwickelt. Brigitte Lehmann ist seit 2022 Mitvorsitzende des Diözesankomitees im Bistum Münster.

0: Leo, Bischof, Diener der Diener Gottes, dem ehrwürdigen Bruder Heiner Wilme, bisher Bischof von Hildesheim, zum Bischof der Diözese Münster ernannt, Gruß und apostolischen Segen. Wir freuen uns von ganzem Herzen, denn gesiegt hat der Löwe aus dem Stamm Juda die Wurzel Davids. Und in kurzer Zeit werden wir uns wieder in Christus freuen, dem Urheber der Auferstehung und des neuen Lebens. Er beruft die Hirten der Kirche nicht dazu, schweigende Beobachter zu sein oder Mietlinge, die vor dem Wolf fliehen, sondern gewissenhafte Männer, die die Kirche stets als ein großes Schiff betrachten, das durch das Meer dieser Welt fährt und, von den Wellen mancher Versuchungen getroffen, nicht verlassen, sondern im Herrn Jesus gegründet werden muss.
1: Von diesem Glauben getragen, wenden wir uns in väterlicher Liebe den geistlichen Bedürfnissen der Diözese Münster zu, die derzeit nach dem Rücktritt ihres letzten Oberhirten, unseres ehrwürdigen Bruders Felix Genn, verwaist ist und nun ihren neuen Hirten erwartet. So haben wir an dich gedacht, ehrwürdiger Bruder, der du, ausgestattet mit reichen pastoralen Verdiensten, in deinen Ämtern in der Diözese Hildesheim, mit allen geistlichen und menschlichen Gaben sowie mit Erfahrung in der Führung von Angelegenheiten begabt erscheinst, wodurch du geeignet bist, diese neue Aufgabe zu erfüllen.
0: Nach Anhörung des Dikasteriums für die Bischöfe bestimmen wir daher Kraft unserer apostolischen Autorität, gerne dich nach Lösung deiner bisherigen Bindung an die frühere Diözese und gemäß den rechtlichen Bestimmungen zum Bischof von Münster unter Gewährung der entsprechenden Rechte und Auferlegung der dazugehörigen Pflichten. Von diesem, unserem Beschluss, sollst du den Klerus und das Volk dieser Kathedralkirche unterrichten, die wir ermahnen, dich als liebenden Vater und als Lehrer anzunehmen, dem sie Gehör schenken.
1: Indem wir dir dieses neue Amt anvertrauen, ermahnen wir dich, ehrwürdiger Bruder, dass in deinem täglichen Dienst Festigkeit und Lauterkeit des Glaubens in deinem Herzen und Sinn gegenwärtig seien, nach dem Beispiel des seligen Clemens August von Galen, eines herausragenden Sohnes und Hirten der Kirche von Münster, der dem ihm anvertrauten Volk recht und treu diente. Nicht als Herr über den Glauben, sondern als Helfer ihrer Freude. Gegeben zu Rom bei St. Peter am 26. Tag des Monats März im Jahr des Herrn 2026, im ersten Jahr unseres Pontifikats, Leo der 14.
0: Lieber Bischof Heiner, aus der Dreierliste konnte das Domkapitel Sie zum Bischof von Münster wählen. Mit dieser Urkunde hat der Papst Leo der 14. Sie ernannt. Mit großer Freude stellen wir darum fest, dass Sie der rechtmäßige Bischof von Münster sind. Herzlich willkommen. Applaus

0: Das Erkennungszeichen der Bischöfe ist der Hirtenstab. Hier in Münster gibt es eine besondere Tradition. Die hängt mit einer Skulptur des heiligen Bischofs Liborius zusammen, dem Schutzpatron des Nachbarbistums Paderborn. Dessen Reliquien wurden nämlich während des Dreißigjährigen Krieges in Münster verwahrt und haben die Stadt angeblich vor größerer Zerstörung bewahrt. Aus Dankbarkeit entstand im 17. Jahrhundert eine Holzskulptur des heiligen Liborius mit einem Bischofsstab, der Liutgerstab genannt wird, nach dem Bistumsgründer. Immer dann, wenn das Bistum keinen Bischof hat, wurde der Stab von der Skulptur weggenommen. Kein Stab, kein Bischof. Jetzt wird ihn der Altbischof Felix Genn seinem Nachfolger überreichen.
1: Lieber Bischof Heiner, nimm hin den Stab des heiligen Liutger. Trage Sorge für die Kirche von Münster, trage Sorge für die ganze Herde Christi. Der Heilige Geist, der dich zum Bischof bestellt hat, möge dir helfen, das Volk Gottes zu leiten.

Erzbischof Wölki führt Bischof Wilmer nun zur Kathedra, dem Bischofssitz. Die Kathedra ist dem Bischof von Münster vorbehalten. Indem er sich gleich auf diesen Platz setzt, nimmt er nach katholischem Verständnis Besitz von seinem Bistum. Ein wesentlicher Akt bei der Einführung des neuen Bischofs.

0: Frauen und Männer in unterschiedlichen Ämtern und Funktionen, die ihn unterstützen. Priester, Diakone, Ordensleute, pastorale Mitarbeiterinnen und Mitarbeiter sowie ehrenamtliche Helferinnen und Helfer bekunden nun ihre Bereitschaft, gemeinsam mit dem Bischof dem Reich Gottes zu dienen in der Kirche von Münster. Ein leitender Pfarrer und ein ständiger Diakon fangen an und sprechen für den ganzen Klerus.
1: Bei unserer Weihe haben wir Priester und Diakone dem Bischof Ehrfurcht und Gehorsam versprochen.
2: Dies bekräftigen und erneuern wir heute stellvertretend für den gesamten Diözesanklerus.
0: In der Seelsorge arbeiten nicht nur Kleriker, sondern auch Laien. Stellvertretend für Sie sprechen nun eine Pastoralreferentin und ein Pastoralreferent. Das nächste Versprechen.
3: Bei unserer Sendung in den pastoralen Dienst haben wir Pastoralreferentinnen und Pastoralreferenten unsere Bereitschaft bezeugt, unseren Dienst im Bistum auszuüben und die frohe Botschaft in Wort und Tat zu verkündigen.
2: Dies wollen wir heute für unsere Berufsgruppe stellvertretend erneut bekräftigen.
0: Noch immer prägen an vielen Orten Frauen und Männer in Ordensgemeinschaften das Glaubensleben im Bistum Münster. Und so wenden sich jetzt stellvertretend zwei Ordensleute an Bischof Hilmer, der selbst der Ordensgemeinschaft der Herz-Jesu-Priester angehört.
4: Wir Ordensleute leben und arbeiten sehr gern im Bistum Münster. Heute bitten wir Sie um Ihr Vertrauen.
5: Wir wünschen uns mit Ihnen eine gute und geschwisterliche Zusammenarbeit im Dienst an den Menschen unseres Bistums.
0: Das Bistum Münster wird liebevoll auch das Schulbistum genannt. Bildung wird hier ganz groß geschrieben. Daher sprechen jetzt ein Religionslehrer und eine Vertreterin der Bildungseinrichtungen.
6: In unseren Schulen und in verschiedenen Bildungseinrichtungen leben, lernen und arbeiten Menschen aller Altersgruppen.
7: Wir arbeiten gern im Dienst an den Menschen und im gemeinsamen Lernen und Vermitteln von religiösen, sinnstiftenden und lebenserweiternden Werten. Dabei vertrauen wir auf die Unterstützung und den Segen unseres Bischofs.
0: Ohne das Ehrenamt kein Gemeindeleben. Hier im Bistum Münster sind Ehrenamtliche sogar Teil des Leistungsteams einer Gemeinde. Von Ihnen sprechen nun eine Vertreterin und eine Vertreterin der Caritas.
8: Jesus Christus, das Licht der Welt, hat jeden und jede von uns im Sakrament der Taufe erleuchtet. Auf vielfältige Weise setzen wir uns mit Freude und Wirksamkeit in den verschiedensten Pastoren.

0: in Pfarreien und pastoralen Räumen, in Hochschulen, Studentenwohnheimen, in Verbindungen, Verbänden und Gruppen engagieren sich viele junge Menschen und geben ihrem Glauben in Wort und Tat einen lebendigen Ausdruck.
1: Wir stehen offen, frisch und freudig dafür, die frohe Botschaft für die Zukunft der Kirche von Münster erfahrbar zu machen.

0: Der Herr segne euch und alle, die in der Seelsorge und in den verschiedenen Diensten und Aufgaben, in den Einrichtungen, Verbänden und Gruppen der Kirche von Münster an den Menschen tätig sind. Er helfe uns allen, für das Volk Gottes zu sorgen und es auf dem Weg des Heils zu führen. Er bewahre uns alle in der Einheit des Glaubens und in der Treue zu ihm.
1: Der Friedensgruß ist ein schönes Zeichen der Verbundenheit und der Gemeinschaft und der Versöhnung. Und so tauscht Bischof Wilmer quasi als erste Amtshandlung als neuer Hirte von Münster nun den Friedensgruß mit all diesen Vertreterinnen und Vertretern. Den Priestern, den Seelsorgerinnen und Seelsorgern, Ordensleuten, Lehrerinnen und Lehrern, Jugendlichen und Studierenden.

Friedensgruß gilt auch den Vertreterinnen und Vertretern anderer christlicher Kirchen als ein wichtiges Zeichen der Ökumene. Schließlich kommt auch die Weltkirche in den Blick beim Friedensgruß mit den Bischöfen aus den Partnerdiözesen. Bischof Juan Pedro Juárez Meléndez aus dem Bistum Tula in Mexiko und gerade Bischof Francis Roman Saan aus dem Bistum Hua in Nordghana. Dabei reicht die Beziehung in Mexiko schon in die Zeit des Zweiten Vatikanischen Konzils zurück. 1968 wurde dann eine offizielle Partnerschaft geschlossen zwischen Münster und Tula. Seit 1982 besteht die Bistumspartnerschaft mit Nordghana.

0: Lasset uns beten. Heiliger Gott, gib, dass wir deinen Namen alle Zeit fürchten und lieben. Denn du entziehst keinem deine väterliche Hand, der fest in deiner Liebe verwurzelt ist. Darum bitten wir durch Jesus Christus, seinen Sohn, unseren Herrn und Gott, der in der Einheit des Heiligen Geistes mit dir lebt und herrscht in Ewigkeit.
1: Lesung aus dem Buch Jeremia. Der Priester Paschur, der Sohn des Immer, der Oberaufseher im Haus des Herrn, hörte, wie Jeremia dies prophezeite. Da ließ Paschur den Propheten Jeremia schlagen und in den Block spannen, der im oberen Benjamintor beim Haus des Herrn war. Als Paschur am nächsten Morgen Jeremia aus dem Block freiließ, sagte Jeremia zu ihm: Nicht mehr Paschur nennt dich der Herr, sondern Grauen ringsum. Denn so spricht der Herr: Siehe, ich mache dich zum Grauen für dich und für alle deine Freunde. Sie werden unter dem Schwert ihrer Feinde fallen, und du musst mit eigenen Augen zusehen. Ganz Juda aber gebe ich in die Hand des Königs von Babel. Er wird sie nach Babel wegführen und mit dem Schwert erschlagen. Auch allen Besitz dieser Stadt, den ganzen Ertrag ihrer Arbeit, alles Kostbare und alle Schätze der Könige von Juda gebe ich in die Hand ihrer Feinde. Sie werden alles rauben, wegschleppen und nach Babel bringen. Du aber, Paschur, und alle deine Hausgenossen, ihr werdet in die Verbannung ziehen. Nach Babel wirst du kommen, dort wirst du sterben und dort begraben werden. Du und alle deine Freunde, denen du Lügen geweissagt hast. Du hast mich betört, o Herr, und ich ließ mich betören. Du hast mich gepackt und überwältigt. Zum Gespött bin ich geworden den ganzen Tag. Ein jeder verhöhnt mich. Ja, so oft ich rede, muss ich schreien. Gewalt und Unterdrückung muss ich rufen. Denn das Wort des Herrn bringt mir den ganzen Tag nur Hohn und Spott. Sagte ich aber, ich will nicht mehr an ihn denken und nicht mehr in seinem Namen sprechen. So brannte in meinem Herzen ein Feuer, eingeschlossen in meine Gebeinen. Ich mühte mich, es auszuhalten, vermochte es aber nicht. Ich hörte die Verleumdung der vielen. Grauen ringsum zeigt ihn an. Wir wollen ihn anzeigen. Meine nächsten Bekannten warten alle darauf, dass ich stürze. Vielleicht lässt er sich betören, dass wir ihn überwältigen und an ihm Rache nehmen können. Doch der Herr steht mir bei wie ein gewaltiger Held. Darum straucheln meine Verfolger und können nicht überwältigen. Sie werden schmählich zu Schanden, da sie nichts erreichen. In ewiger, unvergesslicher Schmach. Aber der Herr der Heerscharen prüft den Gerechten. Er sieht Nieren und Herz. Ich werde deine Vergeltung an ihnen sehen, denn dir habe ich meinen Rechtsstreit anvertraut. Singt dem Herrn, rühmt den Herrn, denn er rettet das Leben des Armen aus der Hand der Übeltäter. Wort des lebendigen Gottes.

Lesung aus dem Brief des Apostels Paulus an die Gemeinde in Rom. Schwestern und Brüder, durch einen einzigen Menschen kam die Sünde in die Welt und durch die Sünde der Tod. Und auf diese Weise gelangte der Tod zu allen Menschen, weil alle sündigten. Sünde war nämlich schon vor dem Gesetz in der Welt. Aber Sünde wird nicht angerechnet, wo es kein Gesetz gibt. Dennoch herrschte der Tod von Adam bis Mose auch über die, welche nicht durch Übertreten eines Gebots gesündigt hatten, wie Adam, der ein Urbild des Kommenden ist. Doch anders als mit der Übertretung verhält es sich mit der Gnade. Sind durch die Übertretung des einen die vielen dem Tod anheimgefallen, so ist erst recht die Gnade Gottes und die Gabe, die durch die Gnadentat des einen Menschen Jesus Christus bewirkt worden ist, den vielen reichlich zuteil geworden. Wort des lebendigen Gottes.

In jener Zeit sprach Jesus zu seinen Aposteln: Fürchtet euch nicht vor den Menschen, denn nichts ist verhüllt, was nicht enthüllt wird, und nichts ist verborgen, was nicht bekannt wird. Was ich euch im Dunkeln sage, davon redet im Licht, und was man euch ins Ohr flüstert, das verkündet von den Dächern. Fürchtet euch nicht vor denen, die den Leib töten, die Seele aber nicht töten können, sondern fürchtet euch eher vor dem, der Seele und Leib in der Hölle verderben kann. Verkauft man nicht zwei Spatzen für einen Pfennig? Und doch fällt keiner von ihnen zur Erde ohne den Willen eures Vaters. Bei euch aber sind sogar die Haare auf dem Kopf alle gezählt. Fürchtet euch also nicht, ihr seid mehr wert als viele Spatzen. Jeder, der sich vor den Menschen zu mir bekennt, zu dem werde auch ich mich vor meinem Vater im Himmel bekennen. Wer mich aber vor den Menschen verleugnet, den werde auch ich vor meinem Vater im Himmel verleugnen. Evangelium, frohe Botschaft unseres Herrn Jesus Christus.

Liebe Schwestern, liebe Brüder, seid nicht bange, seid standhaft, haltet fest am Glauben. Diese Worte stehen am Anfang und sie tragen uns durch das, was ich sagen möchte. In den vergangenen Tagen bin ich durch das Bistum Münster gepilgert, nicht nur von Ort zu Ort, sondern von Mensch zu Mensch, von Erfahrung zu Erfahrung. Wir sind über Asphalt gegangen, über Pflastersteine und Sandwege, auch durch herrliche Buchenwälder. Der Pilgerweg führte uns vorbei an Kornfeldern, Industrieanlagen und Handelsunternehmen, durch Dörfer und Städte. Wir haben die herbe, kühle, uralter Kirchen gespürt, diesen Atem von Stein und Zeit, der uns umfängt, wenn wir eintreten und für einen Moment

alles still wird. Wir haben im Schatten von Eichen gesessen, haben Brot geteilt und Wasserflaschen weitergereicht, schlicht und einfach, und doch war es mehr als nur Nahrung. Wir haben den Wind gespürt, den Regen auf der Haut, die Sonne im Gesicht. Wir haben im Gras gesessen, miteinander gegessen, miteinander gesprochen und vor allem einander zugehört. Ich hatte dabei nur eine Frage. Was sind Ihre Erfahrungen mit dem Glauben und mit Gott? Nicht, was denken Sie darüber, sondern was haben Sie erlebt? Was hat Sie geprägt? Wo hat der Glaube getragen und wo hat er gefehlt? Wo war Gott spürbar? Wo blieb er fern? Wo leben Sie den Zweifel? Wie halten Sie die Dunkelheit aus, das Nichtverstehen, das Ringen mit Gott? Und ich habe vieles gehört, Verletzliches, Offenes, Unfertiges. Ich habe gehört von Vertrauen und von Enttäuschung, von Hoffnung und von Brüchen. Und ich habe Menschen gehört, die sich nicht verstecken, die ringen, die fragen, die glauben auf ihre Weise. Und am Ende der Tage geschah etwas, das mich tief bewegt hat. Unsere Pilgerinnen und Pilger gaben sich gegenseitig Worte mit auf den Weg. Keine großen Programme, keine fertigen Antworten, sondern einfache, starke Sätze, die gebündelt so lauten: Seid nicht bange, seid standhaft, haltet fest am Glauben. Und genau hier berühren sich unsere Erfahrungen mit dem Evangelium dieses Tages. Jesus sendet seine Jünger aus. Er schickt sie nicht in eine sichere Welt. Er schickt sie nicht in eine klare, einfache Situation. Er sagt ihnen: Ihr werdet auf Widerstand stoßen. Ihr werdet bedrängt werden. Ihr werdet erleben, was auch Jeremia erlebt hat: Ablehnung, Verfolgung, Spott. Jeremia, der Prophet, wird vom Priester Paschur eingesperrt, gefoltert und in den Block gespannt. Jeremia wird öffentlich gedemütigt. Er kennt Angst, kennt Erschöpfung. Das Schlimmste: Jeremia fühlt sich von Gott selbst getäuscht, vorgeführt. Dennoch, sagt er später, singt dem Herrn, rühmt den Herrn, denn er rettet das Leben des Armen aus der Hand der Übeltäter. Und Jesus sagt: Fürchtet euch nicht, seid nicht bange. Und dann dieser eine Satz im Evangelium, der alles bündelt: Wer sich zu mir bekennt, zu dem bekennt sich auch der Vater im Himmel. Was heißt das? Bekennen, sich bekennen. Im griechischen Urtext steht das Wort homologeo. Es bedeutet dasselbe sagen, übereinstimmen, mitsprechen. Bekennen heißt also nicht zuerst etwas behaupten. Bekennen heißt: Mein Leben stimmt mit dem überein, was ich sage. Mein Herz, mein Wort, mein Handeln gehen in ein und dieselbe Richtung. Bekennen heißt, mit Gott übereinstimmen und es sichtbar werden zu lassen. Und genau das ist alles andere als einfach. Unsere Zeit ist unruhig geworden. Peter Sloterdijk spricht von unserer Zeit als einem Trainingsraum für Überforderung, als Daueranspannung, als Experiment ohne Netz.
Wir sind hin und her gerissen zwischen einem vertiefen Verlangen nach Sinn, nach Dauer, nach Ewigkeit und einer Wirklichkeit, die sich oft im Augenblick verliert. Wir spüren, wer tiefer sieht, leidet mehr. Leiden ist der Preis gesteigerter Sensibilität. Und in dieser Situation stellt sich die Frage neu: Wozu stehen wir, zu wem bekennen wir uns? Das Bistum Münster kennt Antworten, keine abstrakten, sondern gelebte. Das Bistum Münster ist reich an prophetischen Stimmen. Es gibt hier so viel, ich möchte nur drei nennen. Ich denke an Annette von Droste-Hülshoff. In ihrer Erzählung Die Judenbuche geht sie dorthin, wo es weh tut. Sie beschreibt Schuld, Gewalt, Ausgrenzung. Sie schaut auf ausgegrenzte Minderheiten in Gesellschaft und Religion, wo andere wegsehen. Und sie stellt sich leise, aber unüberhörbar auf die Seite derer, die keine Stimme haben. Und wenn wir heute hören, was Menschen erzählen, die Opfer von Gewalt geworden sind, die missachtet wurden, verletzt wurden, deren Würde angetastet wurde, dann spüren wir, wie nah diese Stimme ist. Es sind die Geschichten von Überlebenden, von Machtmissbrauch, Geschichten, die lange nicht gehört wurden, Geschichten, die uns nicht in Ruhe lassen dürfen. Hier wird deutlich, bekennen heißt nicht wegsehen. Bekennen heißt die Wahrheit aushalten. Bekennen heißt auf der Seite der Verwundeten stehen. Dann denke ich an Maria Droste zu Fischering, die hier im Erbdrostenhof in Münster geboren wurde und die wir als Schwester Maria vom göttlichen Herzen kennen. Ihr Leben führt von einheimischen Kloster hinaus in die Welt, nach Portugal, in die Stadt Porto. Sie verlässt das Vertraute, um dort zu sein, wo Menschen aufgrund der rasanten Industrialisierung am Rand stehen, Mädchen und Frauen, die verarmt sind, die in die Prostitution gedrängt und ausgegrenzt werden, die keine Perspektive haben. Zugleich ist Schwester Maria vom göttlichen Herzen eine Frau tiefer Mystik, eine Frau des Gebets, der inneren Sammlung, der Hingabe an Gott. In ihr verbinden sich zwei Bewegungen, die zusammengehören, nämlich Mystik und Politik. Die innere Verbindung mit Gott und die konkrete Hinwendung zum Menschen. Ihr Leben erzählt davon, dass wir nicht nur Verantwortung haben für unsere Familien, menschlichen Beziehungen und Ordensgemeinschaft, unsere Dörfer und Städte. Nein, wir alle haben auch Verantwortung für unser Land und für die Welt. Denn wir bewohnen alle das eine große Haus und gehören alle zusammen zu einer großen Menschheitsfamilie. Bekennen heißt, aus der Tiefe Gottes heraus in die Welt gehen. Bekennen heißt beten und handeln. Bekennen heißt Gott suchen und den Menschen dienen. Und schließlich Schwester Maria Euthymia. In der nationalsozialistischen Terrorherrschaft, in der die Welt sich spaltet in Freund und Feind, geht sie einen anderen Weg. Sie sieht den Menschen. Sie versorgt Verwundete. Sie gibt Brot, auch verbotenerweise den Feinden. Sie verbindet Wunden, auch dort, wo Grenzen gezogen werden. Als Schwester Maria Euthymia im Kriegsgefangenenlager Dienstlaken vom Tod ihres Bruders Hermann
erfährt,

gefallen in der Sowjetunion, steht sie still. Unendlicher Schmerz ist da und dann geht sie weiter zu denen, die sie brauchen, zu den sowjetischen Kriegsgefangenen. Bekennen heißt, im Unklaren das Gute tun. Bekennen heißt, die Grauzonenkunde zu meistern. Schwester Maria Thymia steht für die laute Stille der prophetischen Stimme und beherztes Handeln. Und damit sind wir bei uns. Bekennen heißt nicht, perfekt zu sein. Bekennen heißt nicht, keine Zweifel zu haben. Bekennen heißt nicht, immer sicher zu sein. Bekennen heißt, sich ausrichten, sich festmachen, sich nicht verstecken. Vielleicht beginnt es ganz klein, ein Wort, das nicht angepasst ist, ein Schritt, der nicht bequem ist, ein Blick, der den anderen wirklich sieht. Und vielleicht spüren wir dabei die Angst. Die Angst, anzuecken, die Angst, allein zu stehen, die Angst, missverstanden zu werden. Aber genau hier liegt die Verheißung Jesu: Wer sich zu mir bekennt, zu dem bekennt sich auch der Vater im Himmel. Über dem Abgrund der öffentlichen Bloßstellung müssen wir uns nicht selbst sichern. Wir dürfen uns von Gott halten lassen. Seid nicht bange, bleibt standhaft, haltet fest am Glauben. Amen.

Die Geste des Gebens und Bittens zeigt, der Mensch kann aus sich heraus nicht alles alleine erschaffen. Er ist angewiesen auf andere Menschen, denen er etwas verdankt und denen er etwas zu geben hat. Letztlich ist er auf Gott verwiesen. Aus den verschiedenen Regionen und Bereichen des Bistums Münster bringen nun Gläubige typische Gegenstände dem Bischof. Damit verbunden werden Bitten vor Gott getragen.

Wir bringen die Heilige Schrift. Das Wort Gottes ist Quelle unseres Glaubens und Richtschnur der Kirche. Wir beten für unseren neuen Bischof und für die Seelsorger und Seelsorgerinnen, dass sie Gottes Wort treu verkünden, es mit Weisheit auslegen und den Menschen Orientierung schenken.

Wir bringen ein Fahrrad. Es ist typisch für unsere Region und steht für Bewegung, Gemeinschaft und einen nachhaltigen Lebensstil. Wir beten für die Gläubigen in unserem Bistum, dass wir gemeinsam als Kirche unterwegs bleiben, einander begleiten und offen sind für neue Wege.

Wir bringen ein Netz. Es steht für Gemeinschaft und dafür, dass niemand verloren gehen soll. Wir beten für alle, die anderen zur Seite stehen und sie unterstützen. Für alle, die in Familien und Partnerschaften verantwortlich füreinander sorgen. Für alle, die eine schmerzliche Trennung oder einen Verlust hinter sich haben und ihr Leben neu ausrichten müssen.

Wir bringen Pumpernickel, Schinken, Kartoffeln, Wurst und Korn. Diese Gaben unserer Heimat stehen für das, was uns im Alltag nährt. Wir beten für alle, die in unserer Region leben und arbeiten, dass sie in ihrem täglichen Leben Kraft finden. Wir beten für alle Menschen auf der Erde, dass sie einen fairen Anteil erhalten an den Gütern der Erde und in Einheit miteinander verbunden bleiben.

Wir bringen eine Glubenlampe. Vielen Menschen in unserem Bistum hat sie bei ihrer mühsamen Arbeit Licht, Orientierung und Sicherheit gegeben. Wir beten für alle, die mit ihrer Arbeit dazu beitragen, dass wir in einer gerechten Gesellschaft leben, die die Schwachen und Benachteiligten besonders im Blick behält.

0: Wir bringen einen Globus mit. Er erinnert uns an die Weltkirche, an unsere Partnerdiözesen und an die Verständigung zwischen den Religionen. Wir beten für Frieden und Gerechtigkeit unter den Nationen, für alle, die anderen im Namen der Religion Gewalt antun und für die, die darunter leiden. Wir beten für diejenigen, die auf der Flucht sind, für die Opfer von Terror und Gewalt und für jene, deren Hoffnung auf Frieden und Sicherheit unerfüllt bleibt.
1: Permanece y santifica.

Wir bringen ein Zeichen aus der Arbeitswelt. Es steht für Einsatz, Verantwortung und Dienst am Menschen. Wir beten für die Verantwortlichen in Politik, Wirtschaft und Gesellschaft und für alle, die sich einsetzen für Würde, die Freiheit und das Wohl der Menschen.

Wir bringen Brot und Wein zum Altar, Früchte der Erde und der menschlichen Arbeit. Wir beten für die ganze Kirche, dass sie aus der Eucharistie lebt und in ihr immer neu Gemeinschaft und Kraft findet.

Während auf dem Altar Brot und Wein bereitet werden, sammeln hier im St. Paulusdom die Gläubigen Spendengelder. Diese Kollekte ist auf Wunsch von Bischof Wilmer bestimmt für die Partnerschaftsarbeit mit dem Bistum Tula, Mexiko, den 5 Bistümern der Kirchenprovinz Tamale in Nordghana sowie für die Frauenhäuser des Sozialdienstes katholischer Frauen im Bistum Münster.

Lasset uns beten. Barmherziger Gott, nimm das Opfer des Lobes und der Versöhnung an. Löse uns durch diese Feier aus aller Verstrickung, damit wir in freier Hingabe ganz dir angehören. Darum bitten wir durch Christus, unseren Herrn. Amen.

0: Der Herr sei mit euch.
1: Und mit deinem Geiste.
0: Erhebet die Herzen.
1: Wir erwarten sie beim Herrn.
0: Lasset uns danken dem Herrn, unserem Gott.
1: Das ist würdig und recht.
0: In Wahrheit ist es würdig und recht, dir, Vater im Himmel, zu danken und dich mit der ganzen Schöpfung zu loben. Denn in dir leben wir, in dir bewegen wir uns und sind wir. Jeden Tag erfahren wir aufs Neue das Wirken deiner Güte. Schon in diesem Leben besitzen wir den Heiligen Geist, das Unterpfand ewiger Herrlichkeit. Durch ihn hast du Jesus auferweckt von den Toten und uns die sichere Hoffnung gegeben, dass sich an uns das österliche Geheimnis vollendet. Darum preisen wir dich mit allen Chören der Engel und singen vereint mit ihnen das Lob deiner Herrlichkeit.

Deine Werke verkünden dein Lob, denn durch deinen Sohn, unseren Herrn Jesus Christus, und in der Kraft des Heiligen Geistes erfüllst du die ganze Schöpfung mit Leben und Gnade. Bis ans Ende der Zeiten versammelst du dir ein Volk, damit deinem Namen das reine Opfer dargebracht werde, vom Aufgang der Sonne bis zum Untergang. Darum kommen wir vor dein Angesicht und feiern in Gemeinschaft mit der ganzen Kirche den ersten Tag der Woche als den Tag, an dem Christus von den Toten erstanden ist. Durch ihn, den du zu deiner Rechten erhöht hast, bitten wir dich, allmächtiger Gott. Heilige unsere Gaben durch deinen Geist, damit sie uns werden, Leib und Blut deines Sohnes, unseres Herrn Jesus Christus, der uns aufgetragen hat, dieses Geheimnis zu feiern. Denn in der Nacht, da er verraten wurde, nahm er das Brot und sagte Dank, brach es, reichte es seinen Jüngern und sprach: Nehmet und esset alle davon, das ist mein Leib, der für euch hingegeben wird.

Ebenso nahm er nach dem Mahl den Kelch, dankte wiederum, reichte ihn seinen Jüngern und sprach: Nehmet und trinket alle daraus, das ist der Kelch des neuen und ewigen Bundes, mein Blut, das für euch und für alle vergossen wird zur Vergebung der Sünden. Tut dies zu meinem Gedächtnis.

0: Darum, gütiger Vater, feiern wir das Gedächtnis deines Sohnes. Wir verkünden sein heilbringendes Leiden, seine glorreiche Auferstehung und Himmelfahrt und erwarten seine Wiederkunft. So bringen wir dir mit Lob und Dank dieses heilige und lebendige Opfer dar. Schau gütig auf die Gabe deiner Kirche, denn sie stellt dir das Lamm vor Augen, das geopfert wurde und uns nach deinem Willen mit dir versöhnt hat. Stärke uns durch den Leib und das Blut deines Sohnes und erfülle uns mit seinem Heiligen Geist, damit wir ein Leib und ein Geist werden in Christus.
1: Er mache uns auf immer zu einer Gabe, die dir wohlgefällt, damit wir das verheißene Erbe erlangen mit deinen Auserwählten, mit der seligen Jungfrau und Gottesmutter Maria, mit ihrem Bräutigam, dem heiligen Josef, mit deinen Aposteln und Märtyrern, mit dem heiligen Ludgerius, dem heiligen Paulus und mit allen Heiligen, auf deren Fürsprache wir vertrauen.
2: Barmherziger Gott, wir bitten dich, dieses Opfer unserer Versöhnung bringe der ganzen Welt Frieden und Heil. Beschütze deine Kirche auf ihrem Weg durch die Zeit und stärke sie im Glauben und in der Liebe. Deinen Diener, unseren Papst Leo, unseren Bischof Heiner und die Gemeinschaft der Bischöfe, unsere Priester und Diakone, alle, die zum Dienst in der Kirche bestellt sind und das ganze Volk deiner Erlösten. Erhöre, gütiger Vater, die Gebete der hier versammelten Gemeinde und führe zu dir auch alle deine Söhne und Töchter.

0: Töchter, die noch fern sind von dir.
1: Erbarme dich unserer verstorbenen Brüder und Schwestern und aller, die in deiner Gnade aus dieser Welt geschieden sind. Nimm sie auf in deine Herrlichkeit und mit ihnen lass auch uns, wie du verheißen hast, zu Tische sitzen in deinem Reich.
2: Darum bitten wir dich durch unseren Herrn Jesus Christus, denn durch ihn schenkst du der Welt alle guten Gaben.

dem Wort unseres Herrn und Erlösers gehorsam und getreu seiner göttlichen Weisung wagen wir zu beten.

0: Erlöse uns, Herr allmächtiger Vater, von allem Bösen und gib Frieden in unseren Tagen. Komm uns zur Hilfe mit deinem Erbarmen und bewahre uns vor Verwirrung und Sünde, damit wir voll Zuversicht das Kommen unseres Erlösers, Jesus Christus, erwarten. Seid nicht bange, bleibt standhaft, haltet fest am Glauben. Herr Jesus Christus, wir bitten dich, schenke uns in dieser Perspektive und in dieser Haltung Frieden für uns selbst, für unsere Familien und menschlichen Beziehungen und für die ganze Welt. Der Friede des Herrn sei allezeit mit euch.
1: Gebt einander ein Zeichen dieses Friedens und der Versöhnung.
2: Einer, Friede sei mit dir.

Seht Christus, das Lamm Gottes, das hinwegnimmt die Sünde der Welt.

0: Die Heilige Kommunion wird heute nicht nur an verschiedenen Stellen im Dom ausgeteilt. Auch auf dem Domplatz haben sich zahlreiche Gläubige versammelt, die der Übertragung beiwohnen. Und auch ihnen wird nun die Kommunion gereicht. Johanna Fehring ist Sprecherin des Wortes zum Sonntag und arbeitet für das Bistum Münster. Sie ist hier im Dom an einer Stelle im Chorumgang, die an den legendären Löwen von Münster erinnert, Bischof von Galen, der vor 80 Jahren starb.
1: Von drei besonderen Frauen hat Bischof Wilmer erzählt, die hier im Bistum Münster nicht bange waren, jede zu ihrer Zeit. Und ich habe sie jetzt mitgenommen an einen ganz besonderen Ort hier in unserem Dom. Hier geht es um zwei Männer, die auch nicht bange waren und die wichtig sind für das Bistum Münster. Ich stehe vor der Kapelle, in der der Löwe von Münster begraben liegt. Clemens August, Kardinal von Galen. Er war Bischof von Münster zur Zeit des Nationalsozialismus. Von Galen war einer der wenigen Bischöfe, die öffentlich gegen das NS-Regime gepredigt haben. Daher auch der Name Löwe von Münster. Berühmt geworden sind seine Predigten gegen die Euthanasie. Dagegen, Menschen gezielt umzubringen, weil sie nicht ins Schema der Nazi-Rassenideologie gepasst haben. Was für ein Wahnsinn, diese Ideologie. Von Galen hat den Mund aufgemacht und natürlich hat er dafür auch Prügel bezogen. An ihn selbst haben die Nazis sich nicht dran getraut, aber einige Priester aus seinem Umfeld sind stellvertretend für ihn ins KZ gekommen. Ein eindrückliches Zitat von ihm heißt: Wir sind der Amboss, nicht der Hammer. Will sagen, wenn du dich für Menschen einsetzt und gegen Unrecht, dann musst du aushalten und einstecken können. Ganz schön krass unter diesen politischen Umständen. Seid nicht bange. Nicht bange war auch der erste Bischof des Bistums Münster, der heilige Liutger. Ein bisschen anders, kein Löwe, eher ein leiser Mann. Gut vernetzt und er konnte wohl außerordentlich gut predigen. Liutger hat mehrere Klöster gegründet. Unter anderem eines hier an diesem Ort. Monasterium Münster verdankt ihm seinen Namen. Anders als die Missionare seiner Zeit hat Liutger den Glauben nicht mit Zwang gebracht, sondern indem er den Menschen von Gott erzählt hat. Ein sanfter Glaubenszeuge, der erste Bischof von Münster. Und jetzt haben wir hier im Bistum Münster einen neuen Bischof, den 76. Nachfolger von Liutger. Heiner Wilmers Wahlspruch bedeutet aus dem Lateinischen übersetzt Mitarbeiter eurer Freude oder Unterstützer eurer Freude. Und klar ist mit Freude die Freude des Glaubens gemeint. Dass der Glaube uns im Leben guttun soll, dem Leben etwas Gutes bringt, davon bin ich auch überzeugt. Bischof Heiner Wilmer steht auf den Schultern von Frauen und Männern, die ZeugInnen waren von dieser Freude, von ihrem Glauben in ihrer Zeit. Und er möge nicht bange sein, hinzuschauen, anzusprechen und zu handeln. Und das wünsche ich auch Ihnen, die Sie jetzt über den Bildschirm mit uns verbunden sind und mit uns feiern. Ich wünsche es uns allen. Unsere Zeiten sind ja nicht gerade leicht. Und deshalb wünsche ich uns allen gerade jetzt, dass wir nicht bange werden, sanftmütig bleiben und Freude aus dem Glauben schöpfen können.

0: Lasset uns beten. Gütiger Gott, du hast uns durch den Leib und das Blut Christi gestärkt. Gib, dass wir niemals verlieren, was wir in jeder Feier der Eucharistie empfangen. Darum bitten wir durch Christus, unseren Herrn.
1: Amen.
0: Nehmt noch mal Platz, bitte. Liebe Schwestern, liebe Brüder, was für ein Tag, was für ein Klang, was für ein Bild. Der Dom voller Menschen, draußen auf dem Domplatz, Menschen aus nah und fern, aus Münster, aus dem ganzen Bistum, aus vielen Teilen Deutschlands und der Welt. Danke für Ihr Gebet, danke für Ihre Nähe, danke für diese Atmosphäre heute Nachmittag. Kirche ist schön, sie ist attraktiv, gerade wenn Menschen zusammenkommen, miteinander glauben, miteinander singen, miteinander hoffen. Der, der uns diese dichte Erfahrung schenkt, ist Gott. Ihm sage ich Dank. Ich bin dir, Gott, dankbar, dass du mich trägst und mich nie in Ruhe gelassen hast. Und ich danke dir für die Menschen, die mich tragen, korrigieren, ermutigen und manchmal auch aushalten müssen. Dankbar bin ich unserem Heiligen Vater, Papst Leo XIV., für das große Vertrauen, das er in mich setzt. Ich begrüße unter uns Erzbischof Hubertus van Mechen aus Berlin. Lieber Herr Erzbischof, auch wenn Sie ausgezeichnet Deutsch sprechen, sehr geachte Herr Erzbischof, het verheugt mich sehr, dass Ü vandaag hier bent. Ich kijk mit Freude aus nach unserer Zusammenwirkung. Von Harte willkommen in Deutschland und in Münster.

aus logistischen Gründen und wegen der Übertragung, weil ich noch einige nennen werde, schlage ich vor, dass Sie vielleicht zum Schluss klatschen, weil, ja, Sie wissen schon. Also, weiter begrüße ich Kardinal Rainer Maria Wölki. Danke, lieber Rainer, dass du mich heute eingeführt hast. Ich freue mich auf das Miteinander in der Metropolie. Mein besonderer Dank gilt meinem Vorgänger, dir, lieber Bischof Dr. Felix Genn. Lieber Felix, 16 Jahre lang hast du dieses große und bedeutende Bistum geleitet, mit Umsicht, mit Glauben, mit Menschenfreundlichkeit und mit einer Bescheidenheit, die nie laut sein musste. Du hast tiefe Spuren hinterlassen, sehr große Fußstapfen. Ich schaue mit großem Respekt und tiefer Dankbarkeit auf dein Wirken hier im Bistum. Dankbar bin ich auch dem Diözesan.

Dankbar bin ich auch dem Diözesanadministrator Dr. Antonius Hamas und dem ständigen Vertreter Dr. Klaus Winterkamp, den Weihbischöfen Dr. Christoph Hegge, Rolf Lohmann, Wilfried Theising und Dr. Stefan Zekorn sowie dem Domkapitel stellvertretend dem Dompropst Hans-Bernd Köppen. Sie und ihr alle habt mich herzlich empfangen und mir erste Einblicke in das Bistum gewährt. Ich freue mich auf die gute Zusammenarbeit im Dienst an den Menschen in diesem Bistum. Herzlich grüßen möchte ich Sie, die Priester, die Diakone, die Ordensleute, die pastoralen Mitarbeitenden, alle Mitarbeitende von Kirche und Caritas und auch Sie alle, die Sie ehrenamtlich tätig sind. Sie alle sind Kirche. Sie alle geben dem Evangelium Ihr Gesicht, Ihre Hände, Ihre Stimme und Ihr Herz. Herzlich grüße ich die Vertreterinnen und Vertreter des Diözesankomitees der Katholiken und des Diözesanrates im Bistum Münster sowie alle Mitglieder der Gremien im Bistum Münster. Stellvertretend begrüße ich Frau Brigitte Lehmann und Herrn Ulrich Vollmer. Danke für Ihr Engagement. Kirche lebt nicht von Zuschauern. Kirche lebt von Menschen, die mitmachen und Verantwortung übernehmen. Ich freue mich auf den gemeinsamen Weg mit Ihnen. Mein herzlicher Gruß gilt unseren Schwestern und Brüdern aus der Ökumene. Wie schön, dass Sie heute alle da sind. Unser Zeugnis als Christinnen und Christen ist nun dann glaubwürdig, wenn wir zusammenstehen. Ebenso brauchen wir als Kirche und als Gesellschaft das Gespräch und die Zusammenarbeit mit den anderen Religionen. Daher freue ich mich sehr über das Kommen unserer jüdischen Geschwister sowie der Vertretungen der islamischen Verbände und Gemeinden und die Anwesenheit aller im interreligiösen Gespräch Engagierten. Und ich grüße ganz herzlich die Gäste aus dem Bistum Hildesheim. Stellvertretend begrüße ich Domkapitular Martin Wilk, den ständigen Vertreter des Bistums. Lieber Martin, liebe Hildesheimerinnen und Hildesheimer, ihr habt mich geprägt. Vieles habe ich von euch gelernt, wirklich vieles. Unter anderem auch, wie Bischof sein geht. Und dafür bin ich euch von Herzen dankbar. Ein besonderer Gruß geht in meine Heimat, nach Schapen, in die Samtgemeinde Spelle und ins ganze Emsland. Schön, dass ihr so zahlreich da seid. Herr

Herzlich begrüße ich die Vertreterinnen und Vertreter aus der Politik und dem öffentlichen Leben. Besonders begrüße ich den Präsidenten des Nordrhein-Westfälischen Landtags, Herrn André Cooper, sowie Herrn Ministerpräsidenten Hendrik Wüst. Herzlich willkommen heiße ich die Vize-Ministerpräsidentin der Niedersächsischen Landesregierung, Frau Kultusministerin Julia Willi Hamburg, und den Oberbürgermeister von Münster, Herrn Thielmann Fuchs. Wie erfüllend ist es zu sehen, dass Kirche Weltkirche ist. Ich begrüße herzlich unsere Gäste aus Tula in Mexiko, besonders Bischof Juan Pedro Juárez Meléndez. Queridos amigos de México, qué alegría que están aquí. Ustedes han hecho el viaje más largo. Nuestra hermandad es una gran alegría y un privilegio. Sean todos muy bienvenidos. Liebe Gäste aus Nord... Liebe Gäste aus Nordghana, dear friends from Ghana, how wonderful to see you. The partnership between our diocese fills us with joy and pride. A very warm welcome to you all. Liebe Gäste aus Polen, serdecznie dziękuję, szczęść Boże. Liebe Gäste aus Luxemburg und Frankreich, chers amis de France, du Luxembourg et des pays francophones, merci beaucoup pour votre... C'était pas encore fini. Alors, merci beaucoup pour votre prière et votre soutien. Soyez les bienvenus. Liebe Gäste aus Belgien und den Niederlanden, ich heet ü allen von harte willkommen, wat fein, dat ü hier bent. Die Kirche spricht viele Sprachen, aber in ihr schlägt ein Herz. Ein herzlicher Gruß gilt meiner Ordensgemeinschaft, den Herz-Jesu-Priestern. Besonders begrüße ich den Provinzial, Pater Stefan Tertünte, den Generaloberen aus Rom, Pater Carlos Luis Suarez Cordoniu, zusammen mit weiteren Gästen aus Italien. Carissimi amici venuti dall'Italia, che bello vedervi. Quando penso all'Italia, penso al sole, alla serenità, e a una cosa bellissima, che Dio ha davvero un cuore grande per il mondo intero. 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

Danke für den gemeinsamen Weg. Danke für die geistliche Heimat. Und schließlich danke ich meiner Familie, euch, den Verwandten, den Freunden, den Weggefährten. Danke, dass ihr da seid. Danke, dass ihr mich begleitet habt und auch weiterhin da seid. Danke für alle Wärme. Mein großer Dank geht allen, die diesen Gottesdienst vorbereitet haben, der Dommusik, den Sängerinnen und Sängern, den Musikerinnen und Musikern. Ebenso danke ich.

Ebenso danke ich allen Helferinnen und Helfern im Hintergrund der Organisation, der Technik, den Mitarbeitenden draußen auf dem Domplatz, den Sicherheitskräften, allen, die aufgebaut, geplant, getragen und mitgedacht haben. Vielen Dank und mein Dank gilt den Medien, besonders dem WDR und allen, die die Übertragung im Fernsehen und im Internet möglich machen. Dann möchte ich heute die ersten Personalentscheidungen für das Bistum Münster bekannt geben. Ich gebe bekannt, dass ich Herrn Domkapitular Dr. Klaus Winterkamp zu meinem Generalvikar und zugleich zum Moderator der Kurie ernennen werde. Für den Fall seiner Verhinderung oder Abwesenheit werde ich Herrn Domkapitular Dr. Antonius Hamas zu seinem Stellvertreter bestellen. Des Weiteren gebe ich bekannt, dass sich Pater Dr. Rainer Autsch als Gerichtsvikar bzw. Offizial des Bistums Münster bestätigen werde. Auch seinen bisherigen Stellvertreter, Herrn Pfarrer Heinz Erdbürger, werde ich bestätigen. Für den in Niedersachsen liegenden Teil des Bistums Münster, den Offizialatsbezirk Oldenburg, werde ich Herrn Weihbischof Domkapitular Wilfried Theising als Offizial bestätigen. Auch seinen bisherigen Stellvertreter, Herrn Domkapitular Rudolf Büscher, werde ich bestätigen. Ferner werde ich Frau Dr. Sarah Röser zur bischöflichen Notarin bestellen. Allen Genannten danke ich von Herzen. Ich danke Ihnen für Ihre Bereitschaft, Verantwortung zu tragen, Ihre Erfahrung einzubringen und Ihre Gaben in den Dienst der Kirche von Münster zu stellen. Danke.

Liebe Schwestern und Brüder, ich freue mich auf Sie alle, auf die Begegnungen, auf gemeinsames Beten, auf gemeinsames Ringen, auf gemeinsames Hoffen. Hoffnung ist die Entscheidung, dem Leben und Gott mehr zuzutrauen als der Angst. Darum gehen wir gemeinsam weiter mit leichtem Gepäck und vielleicht manchmal auch mit Gegenwind, aber gemeinsam und mit Gott. Deshalb, blieft munter, lot jo nix ankommen, holt jo fuchtig und Hut runter.

Ding. Erbitten wir Gott nun um seinen Segen für uns und für alle, die uns verbunden sind.

Unsere Hilfe ist im Namen des Herrn. So segne und behüte euch der dreieinige Gott, der Vater und der Sohn und der Heilige Geist. Amen.

Mit diesen Bildern verabschieden wir uns aus dem St. Paulusdom zu Münster und wünschen Ihnen noch einen schönen Sonntagnachmittag. Und Dr. Heiner Wilmer, Gottes Segen für seine Aufgaben als neuer Bischof des Bistums Münster. Wenn Sie die nun folgenden Grußworte kirchlicher und staatlicher Vertreter noch verfolgen möchten, können Sie dies tun über das Internet, im Livestream der WDR-Mediathek oder auf der Homepage des Bistums Münster. Ihnen allen eine gute Zeit.

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1: Was für ein Wochenende, ein heißer Fußballabend, jetzt ein neuer Bischof von Münster und musikalische Träume beim Traumzeitfestival in Duisburg. Das sind alles noch Themen heute. Plus exklusive Informationen zur Rentenreform für Sie und die liegen dem ARD-Hauptstadtstudio vor. Das sind Reformideen, die eine Kommission für die Bundesregierung erarbeitet hat. Und da werden einige noch sicher erhebliche Wellen schlagen.
2: Dass drastische Änderungen nötig sein würden, das hatte Kanzler Merz bereits im April unmissverständlich gemacht.
3: Die gesetzliche Rentenversicherung allein wird allenfalls noch die Basisabsicherung sein für das Alter. Sie wird nicht mehr ausreichen, auf Dauer den Lebensstandard zu sichern.
2: Jetzt liegen die Vorschläge der Rentenkommission vor. Fast ein halbes Jahr lang haben Fachleute aus Wirtschaft, Wissenschaft und Politik an Reformideen für die Rente gearbeitet. Das Ergebnis: rund 30 Empfehlungen. Der Kernpunkt: die Menschen werden älter. Deshalb soll auch das Renteneintrittsalter in Zukunft steigen. Für heute 30-Jährige würde das regulär Rente mit etwa 68 statt mit 67 Jahren bedeuten. Und diese Zahl soll regelmäßig überprüft und angepasst werden, je nachdem, wie sich die Lebenserwartung entwickelt. Die abschlagsfreie Rente mit 63, die sogenannte Frührente, könnte, wenn es nach den Vorschlägen geht, abgeschafft werden. Sie belastet die Rentenkasse und zugleich fehlen erfahrene Fachkräfte im Arbeitsmarkt. Ein weiterer Vorschlag: mehr Menschen sollen in die gesetzliche Rentenkasse einzahlen. So könnten auch zukünftige neue Selbstständige, Beamte und Politiker einbezogen werden. Das Ziel: mehr Schultern, auf denen die Finanzierung verteilt ist. Auch ein neuer, zusätzlicher Rententopf sei sinnvoll. Arbeitnehmer und Arbeitgeber sollen dafür Geld einzahlen. Der Staat organisiert einen Fonds, der dieses Geld langfristig anlegt. Wenn die Beschäftigten später in Rente gehen, soll aus diesem Topf eine Zusatzrente gezahlt werden. Für Ökonom Marcel Fratscher vom arbeitnehmernahen Deutschen Institut für Wirtschaftsforschung sind die Vorschläge nur ein erster Schritt.
4: Sie werden zu wenig an den wirklich drei großen Problemen ändern, die wir heute haben im Rentensystem, nämlich die sehr hohe und wahrscheinlich auch steigende Altersarmut. Zweitens die sehr starke Belastung junger Generationen. Auch das wird sich nicht grundlegend ändern. Und drittens haben wir immer noch einige Ungerechtigkeiten und Schieflagen, wie zum Beispiel die fehlende Einbeziehung von Beamten und auch von sehr großen Vermögen und Einkommen im Alter.
2: Die Bundesregierung muss entscheiden, was sie davon umsetzt. Klar ist aber, die Rentenfrage wird nicht mit einer einzelnen Maßnahme gelöst.
1: In Krefeld ist gestern ein Familienstreit dermaßen eskaliert, dass die Polizei auf einen Mann geschossen hat. Der starb dann auch später im Krankenhaus. Der 41-Jährige soll auf die Beamten losgegangen sein mit einem Messer. Hier im Krefelder Stadtteil Uerdingen ist es passiert am Abend. Ein Streit des Mannes mit Familienmitgliedern wird wohl handgreiflich. Eine Frau wird leicht verletzt. Die Polizei wird alarmiert. Und dann, das ist der bisherige Stand, soll der Mann die Beamten mit einem Messer angegriffen haben. Das bedeutet in Nordrhein-Westfalen rechtlich Schussfreigabe. Und ein Beamter schießt dann auch. Jetzt müssen die Details natürlich ermittelt werden. Nicht von Kolleginnen und Kollegen, sondern aus Neutralitätsgründen übernimmt das die Polizei Gelsenkirchen. Ja, wie bitter ist das? Sie freuen sich auf ein Konzert beispielsweise hier auf Bad Bunny gerade in Düsseldorf, haben vielleicht noch irgendwo zwei Karten organisiert im Internet. Die große Vorfreude, Sie fahren dorthin, stehen vielleicht noch ein, zwei Stunden in der Schlange und am Eingang heißt es plötzlich, rotes Licht von diesen Scannern, du kommst hier nicht rein. Die Tickets sind nicht echt, das sind Fälschungen. Gestern Abend haben wieder einige Fans, mehrere Fans in Düsseldorf erlebt, eben beim Konzert von Superstar Bad Bunny.
5: Stundenlang warteten sie gestern in der Hitze vor der Düsseldorfer Arena auf ihn. Bad Bunny, zurzeit einer der erfolgreichsten Musiker der Welt, hier bei seinem Auftritt beim Football-Mega-Event Super Bowl in den USA. Karten für das Konzert in Düsseldorf zu bekommen war nicht leicht. Sophia und Luca hatten Glück. Andere weniger.
6: Ja, teilweise vor uns Leute. Als wir unsere Tickets abgeholt haben, haben wir Leute gesehen, die leider gefälschte Tickets hatten und dann nicht reingekommen sind.
7: Neben uns kamen dann welche und meinten so, ja, ich bin eigentlich Eingang Nord, aber ich komme nirgendwo rein. Und dann haben die Leute da am Schalter relativ schnell gecheckt, dass das Fake-Tickets waren.
5: Roman Nagel hatte schon im Frühjahr Geld überwiesen an ein eBay-Kleinanzeigenkonto, das gehackt wurde.
8: Ja, es war irgendwie schrecklich. Also ich war so enttäuscht, dass ich dann absolut gar keinen Appetit hatte auf das Konzert selbst. Also es war dann so nicht so, dass ich dann hätte nochmal 200 Euro investiert. Und ja, gestern war das Konzert. Ich war zufällig da in der Nähe und habe dann schon echt, ja, habe das vermisst. Also hätte wäre gern dabei gewesen gestern.
5: Gefälschte Tickets werden immer öfter zum Problem, sagt die Verbraucherzentrale. Schon hier beim Iron Maiden-Konzert in Dortmund vor 3 Jahren.
9: Die haben uns gerade am Eingang nicht reingelassen. Der Barcode hat nicht gestimmt, war ein X. Dann haben wir uns hier zur Abendkasse geschickt, um das abzuklären. Und siehe da, die Tickets waren gefälscht.
10: Wenn jemand ein Ticket verkauft, obwohl das gefälscht ist, kann er sich je nach Einzelfall wegen Betruges strafbar machen. Als Betroffener sollte ich in so einer Situation Anzeige erstatten. Wenn das Ganze zum Beispiel über Kleinanzeigen gelaufen ist, stehen die Chancen nämlich gar nicht so schlecht, dass die Polizei den oder die Täter am Ende findet.
5: Die Iron Maiden-Fans hatten Glück und durften trotzdem ins eigentlich ausverkaufte Konzert, mussten aber noch mal zahlen.
11: Teuer ist halt so.
12: Erstmal ein Bier.
13: Heavy Metal!
5: Fürs zweite Bad Bunny-Konzert heute in Düsseldorf gibt es immer noch Karten auf dem Zweitmarkt für 150 bis 2600 Euro.
1: Puh. Düsseldorf hat Bad Bunny, Westfalen hat Heiner Wilmer. Das ist quasi das Bad Bunny-Konzert für uns Münsteraner. Wilmer wurde ja sogar live hier im WDR-Fernsehen gerade zum 77. Bischof von Münster. Er gilt als reformorientiert. Und er hat auch was zu sagen. Bischof Wilmer ist seit Anfang des Jahres auch Vorsitzender der Deutschen Bischofskonferenz. Das ist er. Bisher war Heiner Wilmer Bischof von Hildesheim. Jetzt mit 65 geht es für ihn nach Münster, ins mitgliederstärkste Bistum Deutschlands. Als Nachfolger von Felix Genn, der altersbedingt zurückgetreten war. Heiner Wilmer ist weit rumgekommen. Nach dem Studium in Rom, in Paris und auch in Freiburg war er unter anderem Deutschlehrer hier in New York, in der Bronx. Eine Zeit lang diente er auch im Vatikan und jetzt eben wechselt er zum Highlight. Nach Münster ins Münsterland. Nicht nur das Fernsehen war da, es waren ja tausende Gläubige persönlich in Münster bei der Zeremonie dabei. Plus Julia Wulff. Wie haben die Menschen diese Zeremonie erlebt? Immerhin 2 Stunden, ne?
14: Ich finde, die waren ganz tapfer, weil ganz ehrlich, es ist unfassbar heiß und nicht jeder hat einen Platz bekommen in der Kirche, im Dom. Es haben sich viele einen Schattenplatz gesichert, aber wer wirklich alles mitverfolgen möchte, der ist zum Bildschirm hier vorne in die pralle Sonne, hat sich da womöglich sogar schon 1,5 Stunden vor der Eröffnung, vor Beginn einen Platz gesichert, um alles mitzubekommen. Das spricht für das Event heute, was ist was Besonderes, aber es spricht eben auch für den Bischof, für Heiner Wilmer. Er gilt wirklich als bodenständiger Mensch, er gilt wirklich als ja, sehr nahbar und eben auch als Brückenbauer und sowas braucht die katholische Kirche jetzt auch einfach.
1: Ja, die Menschen scheinen sich ja wirklich einiges zu erhoffen. Was werden die Themen sein, die Themen von Münster?
14: Ich habe mich mit einigen unterhalten, die hier Schlange gestanden haben oder das Ganze verfolgen. Ich möchte die Frage gleich beantworten und einmal aber auch Saul Sievers hier ans Mikrofon bitten, weil sie hat hier von vornherein alles mitbekommen, die Liturgiefeier begleitet. Und was sind Ihre Erwartungen, Ihre Hoffnungen an den neuen Bischof?
15: Ja, also ich habe eine besondere Geschichte, weil ich selber ursprünglich aus dem Bistum Hildesheim stamme und deshalb mich natürlich auf der einen Seite freue, dass jemand aus dem Bistum Hildesheim hierher kommt. Auf der anderen Seite habe ich immer auch noch gute Erinnerungen und gute Kontakte nach Hildesheim und weiß, das Bistum Hildesheim trägt heute auch ein bisschen Trauer. Ja, ich denke, der Bischof hat es gerade eben selber gesagt, er bringt eine Menge Erfahrungen aus Hildesheim mit, er hat dort eine Menge gelernt und worüber ich mich tatsächlich freue, der hat auch gelernt, wie Kirche in der Diaspora funktioniert und dass Kirche auch funktioniert, auch wenn Kirche insgesamt von der Masse weniger wird. Und ich denke, da sind wichtige Impulse, die auch das Bistum Münster in Zukunft weiterbringen. Weil letztendlich steht uns das hier genauso vor.
14: Ganz kurz, genau. Also die Abnahme an den Mitgliedern, an den Katholiken hier in Münster ein Thema und definitiv auch die Fälle von Missbrauch und Gewalttaten in dem Bistum. Also das sind auf jeden Fall große Taten, große Sachen, große Erwartungen an den neuen Bischof.
1: Absolut. Julia Wulff, danke schön nach Münster. Ich nehme an, Sie erfahren es nicht von mir. Es ist gerade Weltmeisterschaft im Fußball. Deutschland hat bei der Weltmeisterschaft gewonnen in der Nacht. Und es war dann doch viel Gezitter gegen die Elfenbeinküste. Am Ende ein 2:1, zweites Gruppenspiel. Aber diese Zahl sagt wenig über diese Fieberkurve, die wir da erlebt haben im Westen, ne?
16: Dieser Fußballabend war ein wilder Ritt durch jegliche Emotionen. In Recklinghausen feiern beim Public Viewing mehr als 8000 Menschen. Beste Partylaune trotz über 30 Grad Hitze. Die Hände nach vorne.
17: Man muss schon ein bisschen aufpassen, ne? Also vorher genug trinken auf jeden Fall und vielleicht währenddessen nicht zu viel trinken.
16: Hier glauben fast alle an einen Sieg der deutschen Mannschaft.
18: Ich sag, das wird ein schönes 3-1.
19: Ich glaube tatsächlich, auch wenn ich für Deutschland natürlich bin, ich glaube 2-2, es wird knapp heute.
20: 6-1.
16: 29 Minuten später, der erste große Euphoriedämpfer. Die Elfenbeinküste geht in Führung. Kopfschütteln und lange Gesichter in Recklinghausen. In Warendorf versuchen sie trotz Rückstand einen kühlen Kopf zu bewahren. Hier wird im privaten WM-Keller geschaut. Die erste Hälfte sorgt aber auch hier für sehr wenig Begeisterung. Beim Public Viewing in Düsseldorf lassen sie sich die gute Laune nicht verderben. Der Frust wird weggetanzt. Zweite Halbzeit, 68. Minute. Endlich der Ausgleich für Deutschland. Und dann der erlösende Siegtreffer in der 94. Minute.

0: war ein super Spiel, es war viel drin, es war spannend. Wir haben am Ende gewonnen und genau das wollen wir doch alle haben, oder?
1: Erstmal so ein bisschen lahmarschig auf Deutsch gesagt und dann hinten raus wieder gewonnen. Ja, wie immer.
2: Deutschland, wir werden Meister!
3: Nächstes Spiel am Donnerstag. In Ennepetal ist am Abend, gestern Abend, ein Pickup verunglückt und das spektakulär. Also der Wagen vollgepackt mit jungen Leuten, der Fahrer mutmaßlich alkoholisiert und so donnert dieser Pickup dann auf ein Grundstück, durch den Zaun, crasht das Gartenhäuschen und bleibt dann liegen. Sie wollen die Bilder, Sie kriegen sie. So sieht das aus, das Ergebnis. Zaun niedergemäht, Verkehrsschild versenkt, Stromkasten kaputt, Gartenhäuschen hinüber, Auto Schrott. Zum Glück keine Schwerverletzten. In dem Pickup waren 9 junge Menschen unterwegs im Alter von 15 bis 22 Jahren. Sie wurden ärztlich versorgt. Es gab auch 40 Haushalte, die keinen Strom hatten, eben wegen des kaputten Verteilerkastens, den wir gesehen haben. Inzwischen aber alle wieder am Netz. Und warum das ganze Jahr? Der Fahrer soll versucht haben, einer Verkehrskontrolle zu entkommen, sagt die Polizei. Grundsätzlich immer eine doofe Idee. Wir müssen auch an die Menschen ohne Hydration Break denken am heutigen Nachmittag. Wie zum Beispiel den tapferen Marvin Hoffmann beim Traumzeitfestival im ja wunderschönen Landschaftspark Nord in Duisburg. Geht's den Menschen gut noch am dritten Tag oder hängen die schon so ein bisschen schwitzig träumend in den Ecken?
4: Na, ich würde zumindest sagen, wenn man sich hier mal umguckt, es wird noch mitgewippt. Gerade legt hier Tal auf oder spielt Tal hier. Das ist eine Künstlerin mit Indie Pop aus Köln, die Queer-Themen spielt. Und da würde ich sagen, ist die Stimmung auf jeden Fall gut. Ansonsten, du hast es gerade angesprochen, diese Location ist einfach der Wahnsinn und bringt auch viel Schatten. Eine alte Industriekulisse hier mitten im Landschaftspark Duisburg-Nord. Also wirklich sehr, sehr gigantisch. Und ja, trotzdem muss man sagen, es ist jeden Tag unglaublich warm hier. Deswegen braucht es Abkühlung. Und gerade auf dem Campingplatz lohnt es sich. Da haben einige einen Pool aufgebaut. Naja, oder sagen wir mal zumindest Planschbecken. Da werde ich auch noch hier ein bisschen nass. Aber Sprühflaschen kann man nutzen zur Abkühlung. Man kann aber auch einfach einen Fächer nutzen. Das bringt dann auch so eine Abkühlung. So das ist Standard-Gadget beim Festival. Und wer das nicht hat, der konnte sich auch nochmal Trinkwasser hier holen. Das gibt es auf dem Festival gratis. Muss aber nicht nur zum Trinken genutzt werden, sondern man kann auch Wasserpistolen nehmen. Und auch dann kann man damit auf jeden Fall eine Menge Spaß haben. Spaß ist auf jeden Fall ein Motto, was sich hier auch in diesen Stunden durchzieht beim Traumzeitfestival. Viele verschiedene Künstler, die hier sind. Und eine, die sich sehr gemütlich gemacht hat vor dem Platz, ist die Melanie aus Bochum. Melanie, wie ist es am Tag 3? Kann man noch gut feiern?
5: Bitte?
4: Kannst du hier noch gut feiern oder wie ist das hier für dich?
5: Das ist super. Es ist fantastisch hier. Also ein ganz, ganz tolles Festival. Ich habe so einen Spaß. Der dritte Tag in Folge. Gestern super lange durchgemacht. Mega.
4: Super. Vielen lieben Dank dir. Das ist es. Durchgemacht. Haben wir viele, eine ganze Menge. Deswegen geht es jetzt gleich oder heute Abend nach Hause. Bis 10 Uhr läuft hier noch das Programm. Und dann ist das Traumzeitfestival für dieses Jahr auch beendet.
3: Marvin Hoffmann, wir haben viel erlebt mit dir. Dankeschön. Das Traumzeitfestival. Ja, Duisburg macht die Herzen auf und wir stellen uns die Frage, können wir heute Nacht vielleicht nochmal die Fenster aufmachen vom Schlafzimmer oder die Hitze mal freilassen? Also, erstmal ziehen zum Abend die Gewitter, die wir noch erleben, zügig ab. Danach oft klar oder leicht bewölkt, ein bisschen Nebel noch örtlich und wirklich Abkühlung auf 21 bis 17 Grad. Die Sonne übernimmt morgen wieder. Hier und da Quellwolken im Sauerland, bei Winterberg vereinzelt Schauer, sonst meist trocken bei 28 bis 33 Grad. Wird noch heißer, warten Sie es ab. Und die Hitzewelle, die bleibt über uns stehen. Dienstag sonnig und trocken bis 34 Grad und dann wirklich zur Wochenmitte noch mal heißer bei Ihnen am Rhein bis 38 Grad. Vorsicht, extreme Hitze. Wir haben Ausflugshighlights für Sie, alle hier im Westen, von der Adlerwarte bis zum Botanischen Garten. Hier im WDR Fernsehen und alles, was heute wichtig war, wie immer 18:45 von hier. Aktuelle Stunde. Ihnen einen schönen Abend. Bis bald.
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0: Ja, aber im Fernsehen muss immer gut aussehen, auch, weißt du?
1: Herzlich willkommen aus dem Landschaftspark Duisburg Nord.
2: Also, dass man so hier unter Tage gehen kann, das hätte ich auch nicht erwartet.

0: auch ein Tipp für Sie dabei. Natürlich zeigen wir Ihnen nicht nur Industriekultur, sondern wir nehmen Sie mit an ganz besondere Orte bei uns in Nordrhein-Westfalen. Und einer dieser Orte ist zum Beispiel die Adlerwarte Berlebeck, mitten im malerischen Detmold.
1: Es ist einfach die Faszination Greifvogel.
2: Unser Tipp, die Adlerwarte Berlebeck.
3: Hallo, guten Morgen!
4: Guten Morgen!
2: Falkner Benjamin Aschmann hat es voll raus.
5: Ah, jetzt, jetzt krieg ich Gänsehaut dabei, das ist nicht schlecht gewesen.
2: Bei seiner Flugshow sitzen Ida und Tilda ganz vorne. Ganz nebenbei erfahren die Schwestern etwas über Greifvögel und warum sie geschützt werden müssen. Und da kommt er schnell und im Tiefflug, der Weißkopfseeadler.
5: So sieht er aus der Nähe aus, ja? Näher geht jetzt auch fast gar nicht mehr, schön abdrücken.
6: Und man muss dann auch einfach sehr großes Vertrauen in die Vögel haben, dass die auch wieder zurückkommen und nicht dann einfach. Die haben ja dann auch jedes Mal die Möglichkeit, einfach in die Wildnis zu entschwinden, sage ich jetzt mal.
2: Es ist ein Ausflug in eine andere Welt. Sehen, verstehen, schützen, darum geht es in der Adlerwarte.
1: Das ist einfach ein Ort, wo so viele verschiedene Greifvögel da sind, wo wir mit so vielen verschiedenen Greifvögeln arbeiten können, sie in ihrem natürlichen Element zeigen können. Also jeden Tag quasi mit diesen tollen Tieren zusammenarbeiten können und dürfen. Und das ist einfach eine Wahnsinnsfaszination.
7: So, machen wir das nämlich jetzt mal zusammen. So.
2: Und dann zeigt Benjamin Aschmann den Mädchen etwas, was Besucher normalerweise so nicht machen können oder extra buchen müssen.
7: Guck mal, Achtung, jetzt machst du einmal, stelle ich sie dir einmal zusammen da drauf. Jetzt geht sie gleich von alleine rüber. So, jetzt nehme ich meine Hand weg. So, Erna, geh mal rüber. Tada. So.
2: Tilda hat Respekt, macht sich Sorgen wegen der Krallen.
7: Geht? Geht?
6: Ja.
7: Geht, ne? So, guck mal.
6: Hat man gar nicht gespürt. War so, als wenn das einfach wie so ein Wellensittich keine richtigen Krallen wären.
2: Erna ist ein afrikanischer Flecken-Uhu. Mit ihm arbeiten der Falkner und seine Kollegen eigentlich hinter den Kulissen.
1: Diese Eule ist ein großer Teil von unserer Umweltbildung. Das heißt also, mit dieser Eule verbringen wir ganz viel Zeit mit interessierten Kindern, mit interessierten Erwachsenen und versuchen halt einfach das Thema Greifvogel in Verbindung mit unserer Zooschule näher zu bringen.
2: Zweimal am Tag gibt es eine Flugshow. Die Vögel fliegen oft dicht über den Köpfen der Zuschauer.
6: Ich fand's schön, weil es gerade auch so heiß war und da war so ein Luftzug ganz schön. Also
2: in Witten. Uwe und Angelika Hartmann wollen mit ihren Enkeln echten Bergbau kennenlernen. Mit Tourführerin Sonja Zadler geht's unter Tage.
8: Geh ruhig noch ein Stückchen weiter.
2: Draußen sind es 24 Grad, im Stollen 10 Grad weniger.
8: Fühlen sich alle wohl hier drin.
9: Wir haben hier tatsächlich einen Luftzug drin. Der Bergmann sagt dazu, wir haben gute Wetter hier drin.
2: Das erste Mal in einem engen Bergbaustollen. Jonas und Miller verschlägt da fast die Sprache.
10: Batman beschützt dich.
11: Wie fühlt sich das für dich an?
6: Gut.
8: Einmal wieder den Kopf einziehen.
2: Immer wieder schallen Ploppgeräusche durch den Stollen. Zum Glück sind die Köpfe der Besucher durch Helme geschützt. Es gibt viel zu entdecken zur harten Arbeit unter Tage. Auch das schwere 150 Jahre alte Werkzeug wie den Hammer.
8: Hast du ihn gut in der Hand, Jonas? Mhm. Ja, ich lasse ihn nämlich jetzt los. Wow, super.
2: Nach einer Viertelstunde ein Licht am Ende des Tunnels. Kurz aufrichten und durchatmen.
12: Also ich wäre gerne noch einen Kilometer weiter gelaufen. Man merkt, dass die armen Leute auch ganz schön den Rücken hatten, weil man so, so laufen musste oder so. Und das ist auch nicht so gut für den Rücken.
2: Die Zeche Nachtigall liegt im idyllisch grünen Muttental in Witten. Vor dem Stollen erfahren die Besucher vom Steinbruch und der Ziegelei, die es nach der Schließung der Zeche hier gab. Dann geht's wieder in die Dunkelheit zum schwarzen Gold.
12: So, Miller, jetzt habt ihr einen absoluten Vorteil. Die Erwachsenen, die müssen nämlich jetzt so schief gehen, so nach links hängend.
2: Am Kohlenflöz sprudeln Miller und Jonas Fröhrmann.

0: Ich vor Begeisterung.
1: Seht ihr alles, was hier so glänzt? Das ist wieder unsere Kohlenschlicht.
2: Und wie fühlt sich das jetzt an?
3: Cool.
2: Wie Matsche?
3: Ja, also das hier ist Matsche und das
4: oder
3: ist
4: wie Schleim.
5: Das ist wirklich ein Abenteuer pur. Es macht einfach Spaß, in die Führung teilzunehmen.
0: Und nach gut einer Stunde geht's ganz ohne Beulen wieder ans Tageslicht.
6: Look out! Wie oft hast du dir heute den Kopf gestoßen?
7: Na, 20 Mal?
8: Gar kein Mal.
9: 5 Mal. 2 Niederschläge.
0: Zur Belohnung gibt's einmal im Monat noch ein Highlight ohne Helm. Der Betrieb der historischen Förderdampfmaschine begeistert alle. Zu erleben auf der Zeche Nachtigall in Witten.
10: Hier in Duisburg klettern Sie in atemberaubender Industriekulisse.
11: Ich durfte ja auch ein paar Schritte mal mich hier ausprobieren. Da ist auch der Geruch, du riechst das irgendwie, den Stahl hier. Du hast den Ausblick, wenn du hochgehst, das ist einfach atemberaubend, muss man ehrlicherweise sagen. Paul, wie geil ist dieser Kletterspot bitte? Was ist das Besondere für dich als Kletterer hier?
12: Also wir haben die unfassbare Höhe natürlich und die Atmosphäre, dieser alte Industriepark, das ist einmalig.
11: Wie hoch geht's insgesamt?
12: Fast 50 Meter ungefähr kann man rechnen, wenn man sich natürlich das Ganze da oben traut.
11: Ich kenne ja diese Kletterparks, die dann in Wäldern aufgebaut sind. Da habe ich maximal 25 Meter. Ne? Also hier verdoppelt man das Ganze mal noch mal eben. Ist es denn demnach auch doppelt so anstrengend? Oder?
12: Nein, doppelt so anstrengend nicht. Wir kommen wirklich mehr so über die Höhe. Es gibt auch so ein paar Sachen, wo man natürlich klettern muss. Klar, es ist immer noch ein Klettergarten, aber es ist mehr Höhe als wirklich körperlich jetzt anstrengend. Das ist so eine Mischung aus Heimat, weil es ist nur mal Ruhrpott-Klettern ein bisschen. So auf der einen Seite dieses Heimatgefühl und auf der anderen Seite der Spaß am Klettern.
11: Ja. Und was würdest du sagen, was ist das absolute Highlight bei euch?
12: Das absolute Highlight ist einmal unsere super lange Rolle. Aha. Die haben wir ganz neu.
11: Das heißt, man fliegt dann über den Landschaftspark?
12: Man fliegt praktisch über den Landschaftspark. Hammer. 150 Meter. Hat man alles von oben und natürlich, wenn man ganz oben steht. Wenn man über das oberste Stahlseil geht, wenn man ganz oben angekommen ist, alles geschafft hat sozusagen, sich überwunden hat vielleicht auch, dann das ist auch nochmal ein ganz besonderes Gefühl.
10: Und Nordrhein-Westfalen hat noch so viel mehr Kletterspots zu bieten. Einen ganz besonderen finden Sie in Wuppertal. Dort klettern Sie mitten in der Stadt und haben trotzdem das Gefühl, Sie sind in den Bergen.
13: Und dann muss ich natürlich auch die ganze Zeit nach Griffen und nach Tritten suchen.
14: Wenn meine Mutter 10 Jahre jünger wäre, würde ich das auch noch machen können.
15: Wenn man schon ein bisschen fortgeschritten ist, kann man hier auf seine Kosten kommen.
16: Der Klettergarten Felsenarena in Wuppertal. Robert Witschorek und Tochter Lili am Fuße der Felsen. In einer Kletterhalle um die Ecke haben sie sich den Schlüssel zu dem Gelände abgeholt. Vater und Tochter sind leidenschaftliche Hobbykraxler. Ein Besuch hier ist für sie wie ein kleiner Familienurlaub.
10: Was ist das Schöne an der Felsenarena?
17: Ja, also ich glaube, was man direkt hinter uns sieht, es ist unglaublich zentral und es kommt ja eigentlich selten vor, dass man so mitten in der Stadt wirklich am Felsen klettern kann. Und ich glaube, das ist das Besondere, was die Felsenarena ausmacht.
16: Outdoor-Erlebnis mitten in der Stadt kostet nichts. Den Schlüssel zu dem Gelände gibt es gegen Pfand.
10: Raus aus dem Trubel und rein in grüne Oasen, in denen man richtig runterkommen und sich wohlfühlen kann. Das geht in Nordrhein-Westfalen bei uns ja vielerorts, so auch in Köln. Genauer gesagt im Wildpark Dünnwald. Ein riesiges Gebiet, das ganze Jahr über besucht werden kann. Und das Schöne ist, es ist sogar kostenlos.
18: So, hereinspaziert.
0: Wildschweine, Wisente, Dammwild und das alles kostenlos mitten im Wald. Unser Tipp, der Dünnwalder Wildpark. 8 Uhr morgens mitten in Köln-Dünnwald. Revierförster Jörn Anlauf und Sohn Paul auf dem Weg zu den Wisenten. Vor kurzem hat Mutter Ruima Nachwuchs bekommen und der kleine Ricky ist schon jetzt die Attraktion. Auch für Paul, der wie sein Papa Förster werden will.
19: Ich finde das auch so beeindruckend, wie die Mutter das so beschützt, ne? Das ist ja auch schön.
0: 1957 gegründet, bietet der 20 Hektar

0: der große Park am Rande Kölns eine bunte Mischung für seine Gäste.
1: Authentische Natur, sag ich mal. Wir haben hier den Mutzbach durchfließen als natürliches Gewässer und wir haben ja hier Muffelwild auch. Das ist eine Wildschafart und die kann man auch von dieser Aussichtsplattform gut beobachten.
0: Und das ist noch längst nicht alles. Familie Dick aus Bergisch Gladbach zieht es deshalb regelmäßig hierher. An der Seite vom Förster dürfen sie sich die größte europäische Wildrindart heute sogar ganz aus der Nähe anschauen.
1: Ihr könnt mal versuchen zu füttern. Ich probiere das jetzt selbst mal. Ich muss der Hand fressen. Habe ich noch nie probiert, weiß ich gar nicht. Hoppala, da habe ich Angst. Guck mal.
0: Für die Kinder ein Highlight, vor allem für die 8-jährige Laura.
2: Die Zunge fühlt sich komisch an. Die fühlt sich so an, als ob die ganz viel Schleim gegessen hat.
0: Und wer will, kann im Sommer auch das Waldschwimmbad direkt nebenan besuchen. Familie Dick braucht noch mehr Futter für das Muffelwild, was Frieda besonders freut.
3: Was echt cool ist, dass man auch so nah an die jetzt rankommt und die füttern kann.
0: Neu sind die Wildbienenfutterautomaten. Für 50 Cent nimmt sich Clara gerne eine gefüllte Kugel mit nach Hause.
4: So eine Samenmischung, um den Bienen zu helfen, dass sie Nektar finden und Honig. Und dann kann man sich mal was mitnehmen und ist ja auch nicht teuer.
0: Wer sich vorher anmeldet, kann sich sogar Felle und Hörner der Tiere ganz aus der Nähe ansehen und dabei staunen.
5: Ich bin froh, dass ich nicht jeden Tag damit rumlaufen muss. Also Respekt zu diesen Hirschen, die das wirklich dann gefühlt ihr ganzes Leben lang rumtragen. Also wow.
0: Der Wildpark Dünnwald ist täglich geöffnet, zu jeder Jahreszeit und das auch noch kostenfrei.
6: Haben Sie schon mal Wildpferde in freier Wildbahn beobachtet? Ist ja in Europa gar nicht so einfach, weil es eben gar nicht mehr viele Tiere gibt. Aber wir in Nordrhein-Westfalen, wir haben die Wildpferde. Und zwar im Münsterland, in Dülmen. Dort leben viele Tiere in einem großen Wald. Und wenn Sie denen da mal besonders nahe kommen wollen, dann buchen Sie am besten eine Führung.
7: Das pustet mich total an.
8: Ganz entspanntes vor sich hin pupsen.
9: Die Wildpferde im Meerfelder Bruch bei Dülmen. Kira und Tilda sind zum ersten Mal hier. Mit ihren Müttern wollen sie die besonderen Tiere einmal ganz nah erleben. Die Vorfreude ist groß.
10: Weil ich halt einfach finde, das sind beeindruckende Tiere. Sie können viel. Die Pferde sind da echt was Besonderes.
11: Ich freue mich auf einfach diesen Blick, den Blick auf die Herde in der freien Natur.
12: Ich hoffe, dass wir möglichst nah an die Pferde rankommen, die vielleicht auch zu uns kommen.
13: Weil ich habe halt noch nie Wildpferde gesehen.
9: Das ändert sich heute. Bevor es aber richtig nah rangeht, gibt Försterin Friederike Röwekamp erstmal einen Einblick ins wilde Leben der Pferde.
14: Und wenn man im Frühjahr zur Paarungszeit ein Pferd hier sieht, inmitten dieser ruhend grasenden Herde, das nur so über die Fläche läuft den ganzen Tag, dann weiß ich, da macht sich unser Hengst schick.
9: Und der schicke Hengst hat in diesem Jahr schon für die Stuten getanzt. Der Pferdenachwuchs ist bereits vor einigen Wochen zur Welt gekommen.
15: Sollen wir mal noch ein bisschen näher rangehen?
10: Mhm.
9: Jetzt geht's richtig nah ran an die 400 Wildpferde. Zusammen mit der Landschaftsökologin Bettina Hüning.
10: Ich habe, als sie hier noch standen, habe ich zweimal gesehen, dass sich so Pferde gekrault haben.
15: Oh, das ist schön, ne? Und wenn du jetzt mal die Augen zumachst und einfach nur mal lauscht, was kannst du hören?
10: Vögel.
15: Die Vögel?
10: Wie die Pferde das Gras abzupfen.
15: Ja, genau. Das hat ja auch einen Fohlen von
10: mir. Ich fand's cool, dass ganz viele Pferde so nah zu mir dran gekommen sind und mich auch richtig nah beschnuppert haben. Ich fand es spannend zu sehen, als dann der Regen kam, dass dann alle Pferde da Richtung Wald gegangen sind und dass auch 3-4 Pferde vorgegangen sind.
16: Ich habe Neues gelernt, dass man Wildpferde auch nicht einfach streicheln darf. Man darf nicht einfach auf die zugehen und die wie normale so Haustiere einfach behandeln, einfach streicheln. Das wollen die auch gar nicht.
11: Die Menschen sollen die Natur kennenlernen, sich selbst als Teil der Natur verstehen. Das, was man liebt, das, was man kennengelernt hat, das schützt man auch. Und das ist das, warum wir das eigentlich machen.
9: Die Wildpferde im Mehrfelder Bruch. Infos zu den Führungen gibt's im Internet unter bszwillbrock.de und wildpferde.de.
6: Ich habe mit allem gerechnet hier, aber irgendwie nicht mit Tauchern, um ehrlich zu sein. Mal gucken, wo er hingeht, oder? Komm, wir gehen mal mit hoch. Der tropft noch. Boah, mein lieber Scholli. Ich komme aus dem Ruhrgebiet und war noch nie hier. Ey, wie viele Liter Wasser sind das wohl?
17: Hi.
6: Hi, ich bin der Daniel.
17: Ich bin der Markus.
6: Markus, hör mal. Ey, ich habe mich gerade gefragt, wie viele Liter Wasser sind das?
17: Das sind so roundabout 21 Millionen Liter Wasser, plus minus 1-2.
6: Unvorstellbar. Also der erste Eindruck, wenn man hier reinkommt, ist wirklich gigantisch. Ich weiß nicht, ob du das auch noch hast, weil du bist wahrscheinlich täglich hier.
17: Das ist ähnlich, ja.
6: Ist Hammer, oder?
17: Ja. Also und obwohl Hammer. Man im ersten Mal schon denkt, ah, es ist groß, unter Wasser wirkt das noch mal größer.
6: Ja. Und was kann man denn unter Wasser entdecken? Ist das jetzt einfach nur ein Riesenbottich? Oder?
17: Nein, wir haben eine ganze Menge da unten drin versenkt. Wir haben ein großes Flugzeug drin, ein kleines, etwas kleineres Flugzeug noch.
6: Ja.
17: Große Schiffswracks, zwei Autos, einer davon ein ganz alter Trabi.
6: Ja?
17: Ja, sogar noch drin.
6: Löst er sich nicht auf? Der ist aus Pappe, haben wir gesagt.
17: Nee, ist alles gut. Okay. Der löst sich leider Gottes nur in dem Sinne ein bisschen auf, dass manche Taucher da halt ein bisschen mit Türen auf und zu machen, okay, und dann jetzt mal eine Tür abfällt.
6: So, und ist das denn jetzt, kommt der Warmduscher, ist das schön wohl temperiert oder?
17: Jetzt aktuell im Sommer, ja. Jetzt haben wir so 20, 21 Grad Wassertemperatur. Je später du im Jahr kommst, desto kälter wird es natürlich. Im Winter haben wir hier auch leider Gottes nur so 6, 8 Grad Wassertemperatur.
6: Ja. Wart ihr schon mal unten?
18: Also, mal was ganz anderes als im Meer zu tauchen.
19: Ja, man hat keine Strömung und ja.
18: Ist ein bisschen dunkler, deswegen auch mit Taschenlampe.
6: Ah, okay, habt ihr Taschenlampe dabei. Okay. Von wo kommt ihr jetzt?
19: Aus Bünde, Kreis Herford ist das.
6: Okay, also seid ihr auch ein Stückchen hier für die Aktion gefahren, ne? Also da geht er jetzt nochmal auf besondere Art und Weise hier im Ruhrpott, sagen wir, unter Tage. Also dass man so hier unter Tage gehen kann, das hätte ich auch nicht erwartet. Ach, richtig geil. Okay, ja schön, aber dann wünsche ich euch eine gute Zeit.
18: Ja, danke.
6: Und komm ja vernünftig wieder hoch, ne?
18: Ja, klar.
6: Alles klar, danke. Ja,
18: bitte. Ciao.
6: So, und wir bleiben jetzt auch am Wasser und machen zusammen einen Ausflug ins Sauerland, genauer gesagt an die Möhnetalsperre zwischen Soest und Arnsberg. Eine der größten Talsperren in ganz Deutschland. Schon von außen ein imposantes Gebäude, aber auch von innen kann man einiges entdecken.
20: Die Staumauer der Möhnetalsperre. Für sie wurden doppelt so viele Steine verbaut wie am Kölner Dom. Ein Meisterwerk der Ingenieurskunst, 112 Jahre alt.
21: Und als die Staumauer fertiggestellt war und eingestaut war, war sie die größte Stauanlage Europas. Also es war ein Novum. So eine Mauer hat es noch nicht gegeben, so eine Einstauung hat es noch nicht gegeben. Und die Mauer schauen wir uns jetzt genauer an. Und dazu gehen wir jetzt ein Stückchen weiter.
20: Ronald Renner hört genau zu, was Anja Heimann am Fuße der mächtigen Staumauer erklärt. Zusammen mit seiner Frau Heike macht er Urlaub am Möhnesee.
22: Es ist sehr imposant. Bisher kannte ich die Möhnesee-Talsperre überhaupt nicht, aber man kann ja mal was Neues kennenlernen. Deshalb macht man Urlaub, um mal neue Sachen kennenzulernen.
20: Die Möhnesee-Staumauer ist architektonisch ein echter Hingucker. Die markanten Türme, die Bögen über dem Überlauf, das ist das Ergebnis eines damaligen Architekturwettbewerbs. Und noch eine Besonderheit, die Staumauer wurde aus Bruchsteinen erbaut und so bewegt sie sich je nach Temperatur.
21: Ungefähr ein halber Meter ist die Ausdehnung in der Mauer bei 650 Metern. Das heißt, wir schauen uns die Mauer an, die Mauer hat eine Krümmung. Und irgendwo muss dieser halbe Meter ja hin. Bei Beton hätte man jetzt Ausgleichsfugen. Aber wir haben ja eine Bruchsteinmauer. Das heißt, in jeder kleinsten Fuge bewegt sich die Mauer. Und das muss man messen.
20: Mit vielen Messpunkten an der Mauer und unten im Kontrollstollen. Meter geht's hinab in die Tiefe. Oben drüber drücken Millionen Kubikmeter Wasser gegen die Staumauer. Davon sickert permanent auch etwas durch das Bauwerk hindurch.
21: Das ist jetzt nur das Wasser, was vom Hang hier runterläuft und aufgefangen wird. Das läuft in diese Box hinein und dort haben wir einen Wasserstand. Und je nachdem, ob der höher oder tiefer ist, wenn es höher ist, dann läuft viel Wasser durch.
20: Und zwar bis zu 45 Liter in der Minute. Die vielen erstaunlichen Fakten zu dieser monumentalen Mauer beeindrucken.
22: Schon erstaunlich, was da alles in so einer Talsperre, in so einer Mauer vorhanden sein muss und dass alles überwacht wird. Schon faszinierend.
20: Als britische Flugzeuge 1943 die Staumauer bombardierten, starben durch die Überflutung 1400 Menschen. Auch darüber erzählt die Führung, die für Erwachsene 8 Euro kostet, Kinder zahlen 4. Jacke nicht vergessen, tief in der Mauer ist es kühl. Die Staumauerbesichtigung kann man mit einer Schifffahrt kombinieren. So sieht man die Talsperre von oben und von unten.
6: Hätten Sie gedacht, dass man in Düsseldorf mitten in den Tropen landen kann? Und das völlig ohne Flugzeug. Was nämlich viele nicht auf dem Schirm haben, ist der Botanische Garten. Ein kleines bisschen Urlaub, ganz ohne Koffer packen.
1: Boah, schaut euch die an. Boah, duftet das.
2: Der Botanische Garten in Düsseldorf. Martha, Robert und ihre Freundin Lotti sind heute mit Papa Jojo auf Entdeckungstour. Lotti ist heute zum ersten Mal hier.
3: Ich habe das eigentlich noch nie wirklich gesehen. Ich kenne nur hier Stadtpflanzen, war auch manchmal im Wald. Aber das hier ist echt jetzt mal was ganz anderes. Das ist so extrem cool.
2: Wer genau hinschaut, findet fast an jedem Stängel etwas Besonderes.
23: Schaut mal, eine außerirdische Pflanze. Kommt viel da raus.
24: Stimmt, das riecht
25: leicht zitronig, so nach Honig.
24: Honig-zitronig.
25: Ja.
1: Boah, schaut euch die an.
26: Das sieht so aus wie Leder.
27: Schwarzer Baumfarn.
2: 6000 Pflanzenarten aus aller Welt. Viele davon exotisch, aber welche die schönste ist?
28: Da müsste ich mich zwischen sehr, sehr, sehr vielen Pflanzen entscheiden. Weil ich mag hier fast alle Pflanzen, weil alle ziemlich faszinierend aussehen.
29: Diese Pflanzen-Insekten-Gemeinschaft, das kann man da bei der Blüte echt gut sehen, wie krass die aufeinander abgestimmt ist. Weil die Blüte will nicht jedes Insekt. Die will nur irgendein ganz Spezielles haben.
28: Es sind super verschiedene Pflanzen. Hier Farn und so. Es ist wunderschön und sie sind so alt. Sie sind ja zur Dino-Zeit schon da gewesen.
2: Die kleinen Forscherinnen finden sogar noch andere Spuren aus der Urzeit. Fossilien. Damit kennt Martha sich aus.
23: Man sieht jetzt den Stängel im Querschnitt.
2: Der Botanische Garten lädt zum Erkunden ein, aber auch zum Durchatmen.
29: Hier kann man, wenn es so richtig heiß wird, auch mal ganz gut der Hitze entkommen.
2: Jojo und die Kinder haben ihr eigenes Picknick mitgebracht. Gastronomie gibt's hier nämlich keine. Von hier aus hat man einen guten Blick auf das beeindruckende Kuppelhaus. Hier gibt's jede Menge Führungen für Kinder und Erwachsene, zum Beispiel mit Tipps für den Garten und Infos über Giftpflanzen. Egal zu welcher Jahreszeit, den Botanischen Garten kann man immer wieder neu entdecken.
29: Es verändert sich im Verlauf des Jahres andauernd auch noch. Also man kann hier regelmäßig hinkommen und wird immer wieder was anderes vorfinden.
2: Lotti will auf jeden Fall wiederkommen.
26: Ich finde es auch total cool. Das sind einfach Pflanzen, die man sonst nicht sieht. Richtig krasse, hohe Bäume und Früchte und so ein Kaktus, den man sonst nicht einfach auf der Straße findet. Schon was Besonderes hier.
30: Also du würdest da mal wiederkommen?
26: Ja, auf jeden Fall.
2: Ein Ort für alle Sinne, gut zu erreichen, das ganze Jahr geöffnet und mit freiem Eintritt. Egal ob für die Mittagspause oder den ganzen Tag, hier geht wahrscheinlich jeder tiefenentspannt in seinen Alltag zurück.
6: Das waren unsere Tipps aus Nordrhein-Westfalen. Unglaublich, oder, was unser Bundesland zu bieten hat. Man muss nicht weit reisen, um tolle Erlebnisse zu finden. Und wenn Sie noch mehr Ausflugstipps sehen wollen, die gibt's jede Woche in Ihrer Lokalzeitung. Vielen Dank fürs Zuschauen und bis zum nächsten Mal.

0: Genau wie Drachenfels und Drachenburg gehört auch der Weinanbau seit Jahrhunderten zum Siebengebirge. Aber von ursprünglich dutzenden Winzern ist gerade mal eine Handvoll übrig geblieben. Zu hart die Arbeit, zu gering der Verdienst. Angelika Belz und ihr Mann Jörg gehen den umgekehrten Weg. Das Ehepaar hat uralte, brachliegende Rebflächen rekultiviert und vor einigen Jahren einen Öko-Winzerbetrieb in Unkel am Rhein gegründet. Die Weinlese am Steilhang ist Handarbeit mit vielen Freiwilligen. Die Lage für Jörg Belz ein Glücksgriff.
1: Hier der Teil nördlich ist der Mannberg. Das sind der folgende Mannberg. Seit alters her die besten Lagen in Unkel überhaupt. Das liegt hier an dieser steilen Felswand, rahmenspeichernd, nach Südwesten ausgerichtet, ein bisschen nach Südsüdwest sogar. Wenn man alte Weinkarten anguckt vom Unkeler Winzerverein Anfang des 20. Jahrhunderts, der Mannberg ist immer der teuerste Wein gewesen damals.
0: Die Unkeler Altwinzer dagegen haben die neuen Nebenerwerbswinzer anfangs belächelt. Zwei Städter, Akademiker obendrein und ihr Spleen vom eigenen Weinberg. Sie haben die beiden unterschätzt. Das Städtchen Unkel liegt direkt am Rhein. Der Drachenfels in Sichtweite. Der Ort ist ein beliebtes Ausflugsziel und Ausgangspunkt für Wandertouren. Mit dem Rheindampfer ist er ganz bequem zu erreichen. Der historische Ortskern ist bis heute erhalten geblieben. Typisch sind die großen Villen und typisch sind auch die schmalen Gassen mit ihren Fachwerkhäusern. Unkel war früher ein Rotweinstädtchen. Ein paar Traditionslokale gibt es noch immer. Zum Beispiel das Weinhaus im Lämmlein. Es ist seit mehr als 75 Jahren im Familienbesitz. Damals kam der Winzer Jakob Braun von der Mosel an den Rhein. Heute führt die Generation der Enkel den Betrieb. Auf der Karte stehen deftige Speisen. Hausmacherwürste, Winzerteller oder Käseplatte. Das Willy-Brandt-Forum erinnert an den Altbundeskanzler und berühmtesten Bürger der Stadt. Auch sein Sessel aus dem Bonner Plenarsaal ist zu sehen.
2: Wenn der Willy Brandt nervös war, dann hat er geknibbelt oder gepiddelt, wie immer man das nennt. Er hat dann an dieser Lehne hier rumgepiddelt und vor Reden beispielsweise. Das ist Willy Brandt übrigens bei der Regierungserklärung im Jahre 1969. Da gibt es diesen berühmten Satz, wir wollen mehr Demokratie wagen. Das ist Ihnen wahrscheinlich noch in guter Erinnerung. Diese Kanzlergalerie wurde 1974 eingerichtet unter Helmut Schmidt. Und Willy Brandt hatte sich eben dafür entschieden, dieses Bild aufzuhängen. Das hängte man dann noch auf, aber dann kam Helmut Kohl und hat es abgehängt.
0: Zurück im Weinberg von Ehepaar Belz. Ein paar Meter oberhalb führt der Rheinsteig entlang. Hier wachsen Frühburgunder, Weißburgunder, Rivaner und an den Schieferterrassen der berühmte Rheinriesling. Und dabei sieht die reife Rieslingtraube gar nicht mal so edel aus.
1: Wenn wir diese Traube hier anschauen, der normale Betrachter wird ja sagen, gittigitt, das ist bräunlich verfärbt, da haben wir einen grauen Schimmelpilz drauf. Keiner wird denken, dass das wirklich eine ganz wunderbare Voraussetzung für tolle Weine ist. Das ist Botrytis auf Latein, auf Deutsch Edelfäule in dem Fall. Befällt gerne Rieslingtrauben hier, gerade in den nördlichen Weinbaugebieten, Mosel, Rhein und so weiter. Führt zu Konzentration der Beereninhaltsstoffe und fügt dem Saft auch noch eine leichte Aromakomponente bei, die so ein bisschen in Richtung Honigton geht. Und daraus werden dann die ganz großen Stöffchen gemacht.
0: Das Siebengebirge ist eines der ältesten Naturschutzgebiete Deutschlands. Zwischen dem Ölberg mit 461 Metern und dem Drachenfels mit 321 Meter Höhe gibt es jede Menge gut beschilderte Wege. Was Jörg Belz für einen guten Wein braucht, das hat er in seiner Garage untergebracht. Die Weinpresse holt er aus dem Schuppen nebenan. Die Rieslingtrauben müssen nun möglichst schnell verarbeitet werden. Auch hier, wie schon im Weinberg, ist vieles Handarbeit. In der Mühle werden die Trauben zerkleinert. Garagenwinzer Jörg Belz hat sein Wissen aus Fachbüchern. Er hat viel ausprobiert und Tipps von Altwinzern erhalten. Die eigenen Weine sollen vor allem schmecken. Also gleich mal den Öchselgehalt messen. Ein hoher Wert ist gutes Ahnen.
1: Ja, es sind 89 Grad. Sehr zufriedenstellend, also hohe Spätlese für den frühen Zeitraum. Oktober, Anfang Oktober liest man ja eigentlich noch keinen Riesling. Ist es ganz hervorragend. Ja, also, ich hatte ja schon im Berg gesagt, das wird was ganz Gutes werden. Ja.
0: Noch ein alter Winzerort. Gröndorf ist ein Stadtteil von Bad Honnef und liegt am Fuß des Drachenfels. Altbundeskanzler Konrad Adenauer hat viele Jahrzehnte hier gelebt. Der Dorfbrunnen ist Start- und Zielpunkt für Wanderungen im Siebengebirge. Auch hier zieht es Einheimische wie Ausflügler regelmäßig hin. Ingeborg Bott zählt fast schon zum Inventar des Hauses. Vor 74 Jahren hat sie im Betrieb ihre Lehre gemacht. Mit 87 steht sie noch immer im Laden und verkauft Torten, die in der Konditorei profitlich seit Ewigkeiten von Hand hergestellt werden. Ein paar Straßen weiter liegt das Adenauer Haus. Der erste Kanzler der Bundesrepublik lebte hier ab 1937. Deutsche Nachkriegsgeschichte zum Anschauen.
3: Ja, das ist das Esszimmer, wie Sie sehen können.
0: Ganz selten und nur wenn es dem Alten passte, wurde hier auch Politik gemacht.
3: Hier in diesem Esszimmer hat auch die sogenannte Röhndorfer Konferenz stattgefunden. Adenauer hat sehr in Maßen getrunken und auch gegessen. Er hatte eine diabetische Erkrankung bis zum 40. Geburtstag, war aber ein großer Weinkenner und hat Wein auch ganz gerne mal eingesetzt, um Gespräche eben positiv für sich zu beeinflussen. Wir gehen ins Musikzimmer. Auf dem Weg dahin haben Sie hier links von Ihnen zwei schwarze Telefone. Der rote Knopf, das war damals die direkte Verbindung nach Bonn. Heißt, wenn irgendwelche Krisen waren, konnte der direkt durchgestellt werden, was ja in seiner Position relevant war.
0: So funktionierte das damals, als es noch keine Mobilfunktelefone gab. Ein paar Wochen später bei Öko-Winzer Jörg Belz. Was macht der junge Riesling?
1: Die Aromen sind wunderbar, sehr intensiv schon jetzt. Der ist ja noch trüb, der Wein, ist noch Feinhefe enthalten. Und normalerweise kommen die Aromen erst, wenn die sich abgesetzt hat, richtig klar rüber. Aber die sind jetzt schon sehr intensiv und sehr vielversprechend.
0: Jörg Belz gönnt sich regelmäßig einen Tropfen. Denn so kann er die Reifung des Weins verfolgen und eventuell noch beeinflussen.
4: Hat ja richtig schöne Seiten, das Hobby, ne?
1: Das ist eine der sehr angenehmen Sorten, Seiten durchaus. Wobei Weine, die noch ganz unfertig sind, nicht immer so angenehm zu verkosten sind. Aber der hier, die Schieferterrassen, die sind jetzt schon was besonders Gutes.
0: In guten Jahren füllt er 4.000 bis 5.000 Flaschen ab. Rivaner kostet ab 6 Euro, den Riesling gibt's ab 9 Euro. Mit Deutschlands ältester Zahnradbahn geht es auf den Drachenfels. Seit 1883 gibt es die Bahn. Seitdem wurden mehr als 30 Millionen Fahrgäste transportiert. An Sonnentagen geht es hier zu, wie auf einer alpinen Gipfelstation. 10.000 Besucher pro Tag sind keine Seltenheit. Die Burgruine Drachenfels. Der Nibelungensage nach soll Siegfried hier mit einem Drachen gekämpft haben. Der Drache zog den Kürzeren. Etwas unterhalb des Drachenfels liegt die Drachenburg. Ein wohlhabender Geschäftsmann ließ sich um 1882 sein Traumschloss errichten. Manch einer spricht vom rheinischen Neuschwanstein. Kitsch oder Kunst, das können Besucher auf einem Rundgang durch die Burg selbst entscheiden. Der Rhein hat die Siebengebirgsregion zwischen Königswinter, Gröndorf und Unkel maßgeblich geprägt. Ausflugsdampfer verbinden alle Orte miteinander. Und vom Wasser aus ergeben sich ganz neue Perspektiven auf eine uralte Kulturregion.

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0: Sonntagabend, Tiere suchen ein Zuhause. Wie schön, dass Sie zuschauen und wie schön, dass wir auch heute auf Sie zählen können. Denn es sind diese Tiere, die heute alle bei uns ein Zuhause suchen. Und freuen Sie sich auf Ihre Lieblingsrubrik, unsere Happy Ends. Hündin Kira war so traumatisiert, dass sie keinen an sich heranließ. Aber dann suchte sie sich einen Menschen aus, bei dem sie bleiben wollte. Die ganze Geschichte, Kiras ganzes Happy End, das erzählen wir Ihnen gleich. Und der kleine Spikey, der zählt heute auch auf Sie. Aber erstmal, hallo Claudia Knoch.
1: Hallo.
0: Menschen für Tiere Köln-Porz. Und ich muss ein bisschen grinsen, wenn ich den Zwerg, ist übrigens der kleinste heute mit bei uns in der Sendung, 27 Zentimeter, wenn ich den sehe. Denn ich glaube, Spike denkt, er ist 72 Zentimeter, dass die Zahlen vertauschen wurden, oder? Also zumindest vom Ego her, ne?
1: Ja, also er meint, er wäre tatsächlich eher ein Dobermann.
0: Okay, Spikey, warum auf Zuhause-Suche? Ich sehe, der ist 4,5 Jahre alt und wie gesagt, ja. 27 Zentimeter, nicht 72.
1: Genau, richtig. Also er hatte schon mal tatsächlich ein Zuhause. Ich glaube, es waren insgesamt jetzt schon 4 mit Pflegestellen auch.
0: Ach krass, okay.
1: Ja, er ist ein bisschen durch die Hände gegangen. Wahrscheinlich, weil er nicht viel gelernt hat. Er ist natürlich Pinscher-Mix, der natürlich auch irgendwo Spielregeln lernen muss, Grenzen wissen muss. Ganz genau. Und
0: ja.
1: Ich glaube, weil er halt so süß und klein ist, wurde das halt ein bisschen vernachlässigt. Was dann, soweit ich das mitbekommen habe, bei der letzten Vermittlung, wo er war, auch ein bisschen dazu geführt hat, dass er Futter und Sofa verteidigt hat.
0: Mhm.
1: Genau, und jetzt ist er aber auf einer ganz tollen Pflegestelle bei uns und da ist er schon 5 Monate und die hat ihn super hinbekommen.
0: Ja.
1: Und seitdem läuft das hier wie am Schnürchen.
0: Wie am Schnürchen, an der Leine zumindest. Ja.

0: muss mal fragen, ich lasse die Hände aber lieber bei mir, ne?
1: Ja.
0: Weil man denkt ja immer so, ich meine, er ist klein, er ist süß, er ist niedlich, wo man immer denkt so, ach mal streicheln. Nee, ich überlege nur gerade, weil Sie erzählt haben, ne? Schon durch mehrere Hände gegangen. Liegt dieses ganze Verhalten bei ihm vielleicht auch daran, dass er eigentlich jetzt auf der Pflegestelle, ja, aber vorher nie auch wirklich so eine Konstante erfahren hat vielleicht in seinem Leben, sich immer irgendwie selber doch so durchschlagen musste?
2: Also ich würde sagen, das spricht sehr dafür, weil wenn man jetzt bedenkt, dass so ein Lebewesen durch 4, 5 Hände geht,
0: klar,
2: da ist natürlich das Vertrauen irgendwo weg, ganz klar.
0: Und ein Hallo 4,5 Jahre erst, ne? Also puh.
2: Das ist schon eine Nummer.
0: Okay, gut. Das, fangen wir mal anders an. Was lieben Sie denn an ihm?
2: Also ich finde, er hat einen mega krassen Charakter. Er ist sehr charakterstark, aber ich finde, auch aufgrund seiner großen Persönlichkeit hat man echt viel Spaß mit dem. Also auf den Spaziergängen, der springt ins Wasser rein, der liebt es zu schwimmen, der ist super nett, freundlich, inzwischen offen mit fremden Menschen, auch zugänglicher geworden inzwischen. Bei Hunden entscheidet so ein bisschen die Chemie, da muss man immer ein bisschen gucken. Mhm. Im Freilauf klappt es tatsächlich besser als an der Leine. Aber auch da wird stetig dran gearbeitet und das habe ich auch schon mal auf einem Spaziergang ein bisschen begleitet, um mir das mal anzugucken. Mhm. Also er ist auf keinen Fall ein hoffnungsloser Fall, wo man sagt, das bekommt man nicht in den Griff. Mhm. Und er verteidigt jetzt auch kein Sofa mehr, kein Futter mehr.
0: Also Spike, wenn ich das jetzt so zusammenfasse, was Sie gesagt haben, ist einer, der so wahrscheinlich sagte, boah, endlich kann ich mal die ganze Verantwortung abgeben. Endlich kümmert sich mal jemand um mich. Endlich muss ich das mal nicht machen. Wahrscheinlich ist der happy einfach drüber.
2: Total, der ist super menschenbezogen und liebt einfach seinen Menschen.
0: Wir kommen zu Buddy, ganz anderes Kaliber. Der ist geschätzte 9 Jahre.
2: Ja, genau.
0: Mit 9 Jahren in dem Alter, da hat man ja auch schon so einiges erlebt. Ne? Was wissen Sie bei ihm? Hi, darf ich ran?
2: Ja, hi. Der ist sehr, sehr zugewandt dem Menschen, also auch den Hunden. Außer bei kleineren, da muss man immer mal ein bisschen gucken. Aber sonst super lieb, super neugierig, offen. Den kann man überall mit hinnehmen. Also Straßenverkehr ist kein Thema, ist gut, ja, ist alles gut.
0: Ja, ja, ja, erstmal hier sagen, so,
2: ich bin da, genau.
0: Aber warum bei ihm gelandet mit 9 Jahren?
2: Der war auf der letzten Pflegestelle, wo, ich glaube, da hat es familiär nicht so ganz gepasst, so das, was ich mitbekommen habe. Mhm. Die genauen Hintergründe kann ich gar nicht sagen. Er ist jetzt einfach da, aber man muss trotzdem sagen, also wir vermuten ja, dass Jack Russell und Beagle mit drin ist, aber auf der jetzigen Pflegestelle sind sogar Kleintiere mit dabei und das funktioniert 1A.
0: Hallo.
2: Mhm. Klar, also Katzen würde ich jetzt draußen nicht die Hand ins Feuer legen, er buddelt gerne, aber er ist super offen, super zugewandt und einfach freundlich, ja. Mit einem breiten Grinsen rennt der durch die Welt.
0: Ja, das sieht auch aus. Man sieht ja auch, ne, die Route hier. Und ich meine, klar, dieses Bellen, man muss auch sehen. Ne? Wir sind hier draußen in unserem Tiere suchen ein Zuhause-Garten. Hier riecht das überall. Meine Güte, wer hier alles unterwegs ist, wenn wir jetzt hier nicht gerade eine Sendung produzieren. Da sind Mäuse und was nicht alles. Und dafür, finde ich, macht er das ganz schön super.
2: Ja, also er kennt auch Kinder. Der war vorher in der Pflegestelle, wo auch Kinder waren. 7 und 9 Jahre alt. Das hat auch funktioniert. Genau. Also das, da könnten wir uns auf jeden Fall vorstellen.
0: Das ist so ein Typ Hund, der gehört irgendwann einfach fest zur Familie. Ne? Wenn man dann irgendwo hinfährt und der Hund ist nicht dabei, da werden wahrscheinlich alle sagen, schön, dass ihr da seid. Aber wo ist Buddy? Ne? Ja, ja, es gibt solche Hunde. Wo sehen Sie den? Wo hätten Sie den gern hinvermittelt?
2: Also gerne in der Familie, wenn die Kinder auch schon ein bisschen größer sind. Vielleicht so um die 10 Jahre alt, 12 Jahre alt. Und das sollten auf jeden Fall aktive Menschen sein. Man sieht ja, er steht gerade sehr gut im Futter.
0: Ja, ich habe es extra nicht angesprochen. Der Winter war auch lang.
2: Ja, genau. Also man muss halt noch gucken, dass er noch so 2, 3 Kilo abnimmt. Aber der ist eigentlich bereit für jedes Abenteuer.
0: Ja, oh, das hören wir hier sehr, sehr gerne. Ich wünsche eine gute Vermittlung. Daumen sind gedrückt. Also, Buddy sucht noch ein Zuhause. Hündin Töffi aus Zypern, die hat schon eins gefunden. Und zwar nicht irgendwo, bei irgendwem, nee, sondern bei WDR2-Moderator Jan-Malte Andresen. Und eine Tierschutzhündin, die eigentlich so gar nicht geplant war. Denn Jan-Malte wollte eigentlich nur mal gucken.
1: Mit Jan-Malte Andresen verbringen viele Menschen in NRW ihren Morgen. Er ist die Radiostimme im WDR 2 Morgenmagazin und vielen auch bekannt durch das Weihnachtswunder im WDR. Mit Hunden hatte er bislang nichts zu tun. Aber Dinge ändern sich.
3: Ich war Katzenmensch. Also ich habe gesagt, nur Katze. Dass die sind verkuschelt, aber haben ihren eigenen Kopf, die haben Charakter, was man dann so sagt. Und Hunde, die sind doof, die trotteln immer hinterher. Ich habe gesagt, ein Hund kommt mir nicht ins Haus. Und dann kam Corona und man hatte viel Zeit. Und dann hat meine Frau gesagt, ach, lass doch mal gucken.
1: Aber es blieb nicht nur beim Gucken. Bei einer Tierschutzorganisation entdeckten sie Toffi.
3: Der Toffi ist ein Straßenhund, der kommt von Zypern. Und wir haben sie von einer Organisation, die sich also um Hunde kümmert, die da auf Zypern in einem Shelter abgegeben werden und da Zuflucht finden. Das war uns schon wichtig, dass das ein Hund aus dem Tierschutz ist. Also das wollten wir schon, dass da ja einfach auch so eine kleine Seele gerettet wird.
1: Als Straßenhund war sie Gefahren ausgesetzt und hätte beinahe nicht überlebt.
3: Sie war 9 Monate, als sie kam, und angeblich sollte sie ertränkt werden mit zwei Geschwistern. Und wurden dann eben aufgepäppelt in diesem Shelter und dann vermittelt, und so kam sie zu uns. Seitdem bin ich Hundemensch.
1: Doch ein Hund tickt eben doch ein wenig anders als eine Katze.
3: Also ich war absoluter Hundeanfänger. Ich weiß noch, wie aufgeregt ich das erste Mal mit ihr Gassi gegangen bin.
1: Sofort beschloss die Familie, dass als erstes eine Hundeschule besucht werden muss.
3: Es sieht jetzt so aus, als hätten wir in der Hundeschule richtig gut abgeschnitten. Dabei waren wir zweimal da. Wir haben die Hundeschule erfolglos abgebrochen nach dem zweiten Termin. Ich fand das entwürdigend. Was die anderen Hunde konnten und sie nicht, das wollte ich nicht. Das wollten wir nicht, ne? Und wir haben es trotzdem irgendwie hingekriegt. Auch ohne Schule. Man kann auch ohne Ausbildung was werden.
1: Toffi lernte schnell, wie das Zusammenleben mit Menschen funktioniert. Doch ihre Ängste aus der Zeit als Straßenhund sitzen tief.
3: Wenn sie jetzt, also sagen wir mal so, besonders großen, breitschultrigen Männern entgegenkommt, dann wird sie ein bisschen unruhig. Wenn sie Wasser, kann sie gar nicht. Also vermutlich, weil sie ertränkt werden sollte. Also duschen geht nicht. Und dafür riecht sie ganz gut, oder?
4: Gut, ja.
1: Tagsüber ist Maltes Büro ihr Zuhause. Endlich ein Ort, an dem sie sich mehr als sicher fühlt.
3: Das ist ihr Büro, das muss man so sagen. Also sie ist die Chefin hier, das ist schon so. Also sie bestimmt, wer reinkommen darf, wer nicht reinkommen darf, welchen Postboten sie mag, welchen Paketboten sie mag und welchen nicht so gerne. Hier geht man mittags mit ihr raus. Wir haben den Eindruck, das gefällt allen hier. Wenn nicht, haben sie ein Problem.
1: Hat aber keiner. Toffi holt sich bei jedem Einzelnen Liebe und Leckerchen und Aufmerksamkeit ab.
3: Toffi sagt halt, wo es lang geht. Außerdem kriegt sie auch an jedem Schreibtisch irgendwas. Jeder hat hier irgendwie Leckerlis in der Schublade. Da muss man schon eher aufpassen als Herrchen und Frauchen, dass das nicht zu viel wird.
1: Verwöhnt, aber glücklich. Und für Jan-Malte eine Verbindung, die tiefer geht.
3: Ich glaube nicht, dass das Einbildung ist, dass sie merkt, wenn es einem schlecht geht, dass sie Vibes dafür hat, wie es einem geht, dass sie auch Freude empfinden kann. Und ja, das macht schon was mit dir.
1: Macht nicht nur Freude, sondern auch eine neue Form von Nähe.
3: Ich kann schon sagen, dass ich ein bisschen weicher geworden bin. Und das Kuscheln ist mir schon, also ich hätte mich jetzt früher nicht vor eine Kamera gesagt, ich kuschel gerne. Jetzt darf ich das ja sagen, beim Hund kuscheln ist ja in Ordnung. Das tut mir gut und das will ich haben und das fordert sie auch ein. Wirklich unbändige Liebe, also dass man so viel Liebe zu einem Wesen, mit dem du dich gar nicht unterhalten kannst, empfinden kann, das hätte ich nicht für möglich gehalten. Sie soll einfach eine schöne Zeit haben auf dieser Erde.
0: Und das hat sie. Toffi, ne? Herrchen, also Jan-Malte Andresen, mal ganz galant um die Pfote gewickelt. Jetzt begrüße ich Julia Brügger, Tierheim Remscheid, mit Gizmo, dem ältesten Gast, den wir heute vorstellen. 12 Jahre. 12 Jahre, sage ich immer so, ach Mensch, Menno, ey, warum denn jetzt im Tierheim?
4: Tja, gute Frage. Wir würden uns auch anders wünschen, dass er eigentlich nicht mehr im Tierheim ist, aber er hat einfach noch nicht seine richtigen Leute gefunden. Der Gizmo kam im Sommer 2025 zu uns ins Tierheim. Erstmal als Pensionsgast, weil die Dame tatsächlich ins Krankenhaus musste. Ihr ging es gesundheitlich nicht ganz so gut. Genau, und leider hat sich dann auch herausgestellt, dass sie sich zukünftig auch nicht mehr um ihn kümmern kann, weshalb er dann im Tierheim geblieben ist und von da aus halt jetzt immer noch ein neues Zuhause sucht.
0: Okay, also er hatte aber ein gutes Zuhause.
4: Ich gehe davon aus, ich hoffe es, ja.
0: Nee, weil ich mich immer frage, ne, so Tiere, die dann irgendwie ein tolles Leben hatten, irgendwie ein Zuhause, wie kommt so ein Zwerg dann im Tierheim klar?
4: Also am Anfang fand er es schon natürlich blöd, ne, aus einer Wohnung oder, ne, er hatte halt diese eine Bezugsperson bei sich zu Hause, die er wirklich auch liebte und dann halt ins Tierheim zu kommen, war am Anfang schwierig für ihn. Ja, hat aber letztendlich keine andere Wahl, als irgendwie damit zurechtzukommen. Ne? Und das schafft er irgendwie.
0: Mhm, irgendwie. Sie haben gerade gesagt, Sommer 25, das heißt, er ist auch schon ein Jahr bei Ihnen, ne?
4: Ja, tatsächlich, ja. Wenn man die Pensionszeit dann dazu rechnet, ist er auch schon seit einem Jahr jetzt eigentlich bei uns.
0: Mhm. Man hatte mir gesagt, das ist ein Hund, der so wie ein Gentleman behandelt werden möchte. Also erstmal ein bisschen Abstand halten. Wie ist er so? Was ist er für
4: ein Typ? Er ist halt ein Zwergspitzmix, ne? So typisch Rasse. Er beansprucht halt sehr gerne sein Zuhause oder seine Menschen für sich. Ne? Er wird dann auch ein bisschen territorial, bellt auch mal gerne.
0: Also
4: ne?
0: Territorial, alles meins.
4: Genau,
0: alles meins.
4: Genau, das ist halt das, wo man bei ihm einfach ein bisschen drauf achten muss. Er, würde ich sagen, typisch Rasse, beansprucht gerne Dinge für sich.
0: Mhm. Er trägt ganz fesch hier hinten so, also wenn ich so gucke, wie so ein Iro, so ein bisschen, da fehlt so ein bisschen Fell auf der einen Seite. Ist das von, hat einen Kreuzbandriss?
4: Ganz genau. Der Gizmo hatte vor ungefähr 4 Wochen, das ist jetzt her, eine Kreuzband-OP. Ist aber soweit gut verlaufen, cool. Die OP, und Heilungsprozess ist noch in Gange, aber wir sind alle optimistisch, dass das noch was wird. Aber zukünftige Besitzer sollen sich auf jeden Fall halt noch auf Physiotherapie einstellen. Er muss halt wieder ein bisschen Muskeln hinten aufbauen.
0: Klar.
4: Also da muss man auf jeden Fall ein bisschen Zeit investieren, aber sonst ist erstmal alles auf jeden Fall zu unserer Zufriedenheit geheilt.
0: Sehr gut. Und ich meine, 12 Jahre, ich habe ja auch immer sehr alte Hunde und ich schwöre auf Physiotherapie. Ne? Also ich bin ein absoluter Fan davon. Also, kleiner Kerl, der genau weiß, was er möchte und was er nicht möchte, aber das auch klar kommuniziert, ne? Wenn ich das mal so zusammenfassen darf. Tierheim Remscheid. Gerade voll bei Ihnen? Wie sieht's aus?
4: Doch, wir sind schon voll. Also auch was die Hunde angeht, aber auch die Katzen, ist alles sehr viel gerade.
0: Oh Mann. Okay, wir kommen zu Ole. Der ist mal eben doppelt so groß wie Gizmo. Der sitzt auch schon so lange im Tierheim. 3 Jahre, was ist denn los?
4: Ole hat jetzt sein 3-jähriges. Keine Ahnung, wir verstehen auch nicht, warum ihn keiner haben möchte. Weil eigentlich ist er halt wirklich ein ganz toller Hund.
0: Ja, aber... Wie zeigt er sich, wenn Besucher kommen? Liegt es daran?
4: Denke schon, dass es größtenteils daran liegt. Er hat halt das Problem, dass er Angst hat vor fremden Menschen und das präsentiert er halt auch im Zwinger zu den Öffnungszeiten. Ne?
0: Also, das heißt, wenn Besucher
4: Besucher kommen, er bellt, er geht erstmal natürlich nach vorne, aber ist dann auch der Typ, der ganz schnell wieder in den Innenzwinger reinläuft, weil da einfach sein Safe Place ist. Ne?
0: Mhm.
4: Genau, aber das schreckt natürlich viele Leute ab.
0: Warum ist er erstmal überhaupt im Tierheim gelandet?
4: Der kam über eine Sicherstellung, über das Veterinäramt zu uns, hat sich auch mit einem anderen Rüden zusammen. Der andere Rüde war freundlicher und aufgeschlossener. Genau, und der wurde ganz schnell vermittelt. Und Ole sitzt halt immer noch.
0: Boah, das ist so, wenn ich mir den anschaue, weil auch gerade so der hat ja auch schon so diese graue Schnute. Da kriege ich echt immer direkt so den Kloß im Hals. Ja, das ist so einer, dem wünscht man ja so, ey, bitte nicht im Tierheim sterben.
4: Ja,
0: ne?
4: Bitte ein
0: eigenes Zuhause. Aber wer sind die richtigen Menschen? Also was muss ich ihm bieten? Was braucht der?
4: Ja, also Ole braucht auf jeden Fall Leute, die auch mal damit klarkommen, wenn der Ole mal nicht so gut drauf ist. Weil manche Begegnungen draußen auch können manchmal ein bisschen unruhig sein.
0: Mit Hunden oder mit Menschen?
4: Nicht nur, es können auch manchmal Fahrradfahrer sein, je nachdem, was er für einen Tag halt hat.
0: Mhm.
4: Wo er sagt, das passt mir gerade nicht, finde ich gruselig. Und dann kann das auch mal ein bisschen unruhiger werden von der Begegnung her. Ne?
0: Mhm.
4: Aber sonst braucht er auch gar nicht so die sportlichsten Leute. Also ihm reicht halt wirklich so gemütliche Gassi-Gehrunden einfach. Weil Kuscheln ist auch sein großes Hobby tatsächlich. Also er muss gar nicht so sportlich aktiv sein.
0: Wissen Sie, was mir immer so Sorgen macht, wenn gerade ältere Tiere so lange im Tierheim sind? Irgendwann ist so ein Punkt erreicht und das sehe ich wirklich überall, wo ich unterwegs bin. Irgendwann fangen die an, sich aufzugeben.
4: Ja.
0: Und ich meine, Malinois, er läuft bei Ihnen Malinois, ne?
4: Ja.
0: Genau, belgischer Schäferhund. Das ist ja so, die sind ja auch so gerne so nah, so eng mit den Menschen. Ja. Und das hat er nicht. Ich meine, er wird seinen festen Gas

0: die Gängerzeiten haben, genau. Und das war's. Ne?
1: Ja, ja, ja. Also man muss dazu sagen, der Ole war tatsächlich einmal kurzzeitig vermittelt bei einem Probewohnen, wo aber halt die Dame sich dann das doch nicht zugetraut hat und er war halt da 1,5 Wochen aus dem Tierheim mal raus. Und seitdem er halt dann auch wieder im Tierheim ist, also merkt man halt wirklich, wie depressiv er halt wirklich geworden
0: ist.
1: Ne? Also er
0: total.
1: Er ist einfach traurig tagsüber im Tierheim. Ne? Und ja, benutzt jede Chance, irgendwie den Menschen halt zum Kuscheln zu benutzen. Und ja, also wir würden uns für Ole sehr freuen, wenn er einfach zeitnah aus dem Tierheim endlich mal rauskommt, weil er ist halt wirklich ein toller Hund. Ne? Wir verstehen halt einfach gar nicht, warum halt
0: eigentlich er muss einfach
1: so gut wie keine
0: werden.
1: Anfragen
0: ja,
1: hat.
0: Und
1: ne?
0: Dafür liebe ich, sage ich immer wieder, unsere Sendung, dass wir genau solche Hunde, die in den Tierheimen sich nicht gut präsentieren, rausholen, dass sie sehen, ey, der ist echt toll. Ole, verrat's den anderen Hunden nicht. Aber ich glaube, diese Sendung haben wir heute nur für dich gemacht, dass du die sehen wirst auf jeden Fall. Wir sehen gleich auch noch Hühner. Und ein Hahn auch bei Ihnen aus dem Tierheim. Katzen, haben Sie auch schon gesagt, ist bei Ihnen voll im Tierheim Bonn. Ja, da gibt es auch viele Katzen, die ein Zuhause suchen. Und da sitzt eine alte Katze, die ist uns echt so richtig ans Herz gegangen, Maya. Und Maya braucht jetzt wirklich Herzensmenschen.
2: 14 schwierige Jahre hat Maya hinter sich.
3: Maya kam aus einer Beschlagnahmung zu uns mit noch anderen Katzen und war in wirklich keinem guten Zustand. Die Maya ist leider quasi ein besonderer Fall, weil sie eben sehr, sehr viele Probleme hat.
2: Sie hatte Tumore in der Gebärmutter, vermutlich weil sie nicht kastriert war. Maya war offenbar lange Zeit nicht beim Tierarzt.
3: Also als Maya bei uns angekommen ist, hatte sie quasi eigentlich alles, was man so haben kann. Sie war auf jeden Fall viel zu dünn, sie hatte schlechte Zähne, die waren lange nicht oder noch nie gemacht.
2: So viele gesundheitliche Baustellen gleichzeitig.
3: Sie hat dann auch noch Blutdruckprobleme gehabt, die dann auch dazu geführt haben, dass sie so gut wie blind ist.
2: Im Tierheim dauerte es Monate, bis Maya in die Vermittlung durfte. Aber jetzt, endlich, geht es bergauf.
3: Wir haben das Gefühl, dass so schemenhaftes Sehen zurückgekommen ist, sodass sie sich orientieren kann.
2: Und Maya lässt sich nicht beirren. Mittlerweile ist sie erstaunlich fit.
3: Sie fühlt sehr viel. Sie wird sehr, sehr gerne gestreichelt. Sie hört uns ja auch. Sie hat auf jeden Fall sehr viel Lebensqualität. Also deswegen, sie ist gut drauf. Sie ist eine quietschfidele Katze, auch trotz der ganzen Baustellen, die sie hat. Sie benimmt sich auch nicht, als wäre sie jetzt 14 und hätte sehr, sehr viele Krankheiten, sondern sie ist eine junge Diva und so möchte sie auch leben.
2: Am liebsten in einem Zuhause ohne kleine Kinder und andere Katzen mag sie nicht.
3: Damit Maya sich eben trotz der Einschränkungen in ihrem Zuhause gut zurechtfindet, sollte eben nicht so viel umgeräumt werden jetzt die ganze Zeit. Sie sollte so ein bisschen so einen gleichen Ablauf haben, damit sie weiß, wo was ist.
2: Eine ebenerdige Wohnung wäre toll, aber vor allem Fürsorge von Menschen, die Zeit für sie haben.
3: Maya ist eine ganz, ganz fantastische Katze. Die hat sich auch hier in die Herzen von allen geschlichen, also sowohl vom Personal, von den Ehrenamtlichen.
2: Einfach eine liebenswerte Katze, die ganz besonders dringend ein ruhiges und gemütliches Zuhause braucht.
3: Damit sie aber noch ein paar sehr, sehr tolle Jahre haben kann. Und die kann sie auch haben und die will sie auch haben.
0: Maya, eine besondere Katze für besondere Menschen. Und vielleicht sind Sie das ja. Das wäre toll. Wenn Sie Maya kennenlernen möchten, den Kontakt zum Tierheim Bonn, den finden Sie auf unserer Homepage tieresucheneinzuhause.de. Jetzt begrüße ich Christina Nutt vom Freundeskreis Bruno Pet mit Gilmore, 6 Jahre alt. 6 Jahre, wo das Licht der Welt überhaupt erstmal erblickt. Weiß man das?
4: Der kommt aus Rumänien, wurde dort auf der Straße gut versorgt. Hat wirklich ein prima Leben dort gehabt. Hatte
0: als Straßenhund
4: mehrere, genau. Er hat mehrere Anwohner, die ihn halt gut versorgt haben, nach ihm geschaut haben. Und dann kam leider irgendwann die Nachricht, er muss weg, weil Giftköder ausgelegt worden sind. Er war dann doch von irgendjemandem der Dorn im Auge quasi. Und dann war halt die Gefahr für die Leute einfach zu groß. Und die haben sie gesagt, bitte holt ihn ab. Und so ist er halt ins Tierheim gekommen. Und für ihn war das natürlich der Weltuntergang. Ne?
0: Das kann ich mir vorstellen. Ne? Ja. Dieses freie Leben auf der Straße, was ja in Rumänien eh schon so begrenzt ist durch das Tötungsgesetz. Denn dort werden, haben wir ja auch schon oft darüber berichtet, die Hunde ja auch eingefangen, die dann in die Tötungsstationen, in die öffentlichen Shelter kommen. Oh, wie ist es ihm ergangen im Tierheim?
4: Er hat sich nur zurückgezogen. Mhm. Also er hat von morgens bis abends im Stress gelebt. Ne? Sobald irgendwo ein Mensch auftauchte, das war ganz furchtbar. Mit allen Hunden, in allen Kombinationen, in der er zusammengelebt hat, das war immer super. Das ist auch heute noch so. Also er ist extremst kontaktfreudig, was die Vierbeine schön angeht. Mhm. Bei den Menschen ist er halt nach wie vor sehr skeptisch. Wobei, wenn er einen Menschen hat, dann ist alles gut für ihn.
0: Mhm. Wenn er einen Menschen hat, dann ist auch egal, ob andere Menschen irgendwie dazukommen, oder?
4: Ja, der ist halt vorsichtig, zurückhaltend, setzt sich dann eher so in die zweite Reihe. Aber ich sag mal so, er freut sich nicht drüber, aber duldet. Mhm. Das hat er also gelernt und hat dann auch das Vertrauen, dann zu sagen, ne, wenn mein Mensch da ist und auf mich aufpasst, dann klappt ganz vieles. Ne? Mhm. Mhm.
0: Ja, das ist wahrscheinlich so, wo Sie auch gesagt haben, Mensch, wenn das ein sicheres Gebiet gewesen wäre, ne? Der ist dann kastriert, der wird wieder, Sie machen ja auch Kastrationsprojekte, die Hunde hat man da wirklich im Blick, die werden versorgt, dann kann so ein Straßen, ein Leben als Straßenhund ja auch gut sein. Mit Sicherheit kürzer, mit Sicherheit gefährlicher, aber für viele Hunde auch glücklich.
4: Mit Sicherheit besser.
0: Mhm. Wo sehen Sie ihn jetzt?
4: Also grundsätzlich ist er wirklich der perfekte Hund und könnte rein theoretisch überall hin, wenn da nicht dieses kleine Fragezeichen in seinem Kopf immer wäre, alles ist gruselig und ist schwer zu bewältigen, aber ansonsten,
0: das haben wir uns gedacht,
4: sehr genügsam.
0: Deswegen haben wir nämlich gesagt, er kriegt Geleitschutz von seiner Partnerhündin sozusagen auf der Pflegestelle, dass die Ina, meine Kollegin, ihn dann rausholen kann. So, wir kommen zu Bobby. Oh Gott, der hier sagt so, Leute, wo bin ich hier? Was soll ich hier?
4: Ja, verrückte Welt.
0: Bobby, ein Jahr, wo ist der aufgetaucht? Kommt ja auch aus Rumänien, da ist er ihr Verein tätig.
4: Genau,
0: ne?
4: Der ist auch ein kleiner Rumäne, der hat einfach im Nassen am Straßenrand gesessen und hatte noch eine kleinere Freundin dabei, kaum zu glauben, es geht noch kleiner.
0: Ich wollte es nicht sagen, so noch kleiner, okay.
4: Die bereits ein Zuhause gefunden hat und er ist jetzt halt noch auf der Suche. Und ist halt so an sich echt ein feiner, netter Kerl, so ein, der einem einmal so in die Augen guckt und ganz tief blicken lässt. Und sehr unkompliziert. Ist auch
0: nur ein bisschen eingeschüchtert, gerade von der großen Fernsehwelt hier, von den Kameras
4: aber
0: und den vielen Leuten.
4: Menschen sind einfach toll und er dockt super schnell an. Also er ist auf der Pflegestelle, hat gesagt, so, du bist meine neue Mama, alles klar, so ist das dann. Und geht mit einem halt wirklich durch dick und dünn.
0: Ja, cool, ne? Manche irgendwie, die können das alte Leben so sofort so abschütteln, gucken sich das an, so 24, 48 Stunden im neuen Haushalt und dann laufen die mit. Ich muss aber noch mal nachfragen, Sie haben gesagt, in Rumänien am Straßenrand und da ist zufällig jemand vorbeigefahren oder jemandem ist das aufgefallen oder wer hat sich ihm angenommen dann?
4: Also wir haben einen privaten Tierschützer vor Ort, den wir unterstützen. Und bei ihm auf dem Weg zur Arbeit, das ist halt so ein bisschen abgelegen, ein bisschen verwinkelt, wird dann häufiger jetzt in letzter Zeit was hingesetzt. Und das war im Prinzip deren beiden Glück, dass er halt rechtzeitig dran vorbeigefahren ist und die beiden dann eingesammelt hat.
0: Weil das denke ich mir so oft auch hier in der Sendung, wenn wir so Hunde haben, die eben so zufällig entdeckt worden sind, wo ich mir immer denke, so meine Güte, was, wenn der Tierschützer da in dem Moment nicht vorbeigefahren wäre, dann, klar, wird jetzt ein anderer Hund hier sitzen, aber wird es ihn dann überhaupt geben noch? Das ist halt immer, weiß man
4: nicht.
0: Ist
4: halt schwierig, ne?
0: Eben.
4: Schwierig. Autoverkehr, andere Hunde.
0: Ich muss mal fragen, wegen der Pfoten vorne. Viele sagen so, er ist niedlich, aber hat er irgendwelche Einschränkungen dadurch?
4: Also er ist schon deutlich langsamer.
0: Ja, das ist klar.
4: Und er wird auch kein Marathonläufer werden. Aber er marschiert damit fröhlich, lustig durch die Gegend. Und solange das so ist, sollte er auch weiter so durch die Gegend watscheln.
0: Ich finde, das ist eine witzige Mischung. Vorne, wenn man nur den Kopf sehen würde, könnte man sagen, so weiß ich nicht, Mini-Schäferhund irgendwie. Sieht man nur unten, könnte man sagen, es ist so ein Dackel irgendwie von allem so ein bisschen, oder?
4: Ja, so ein gedackelter Terrier irgendwie untenrum, genau. Ja.
0: Aber
4: und vom Gemüt her ist er einfach ein Herzchen, ne?
0: Also. Perfekter Tierschutzhund, oder? Würde ich mal sagen.
4: Ne?
0: Reden gleich weiter. Wir haben gerade drüber gesprochen, wir erzählen hier immer wieder die Geschichten der Tierschutztiere und was manche Tiere ja dann auch erlebt haben, bevor sie im Tierschutz landen, bei manchen werden wir es nie erfahren, das wird immer ein Geheimnis bleiben, bei Hündin Kira, die wir hier vorgestellt haben, ich glaube bei der, da möchte man es auch gar nicht wissen, denn klar ist, das wird nichts Gutes gewesen sein, aber umso schöner zu sehen, wie happy Kira jetzt in ihrem neuen Zuhause ist, in ihrem neuen Leben.
5: Kira hatte kein leichtes Leben. Vorsichtig und immer noch etwas ängstlich blickt sie in die Welt. Fremden Menschen gegenüber ist sie erstmal skeptisch. Tierheimleiterin Jasmin Pulwart jedoch direkt ihr Herz erobert. Zunächst nur als Pflegestelle, aber schließlich durfte Kira für immer bei ihr einziehen.
6: Die Kira ist eine ganz sensible Hündin. Wir haben uns eigentlich gleich ineinander verguckt, vielmehr sie in mich verguckt. Ich hatte ja noch vorgehabt, sie zu vermitteln und war auch bei euch in der Sendung gewesen mit ihr. Sie hat sich aber schon entschieden gehabt.
5: Obwohl Kira in der Sendung vorgestellt wurde, war eine Vermittlung schwierig. Kira ist ein Prager Rattler, wachsam und Fremden gegenüber erstmal misstrauisch.
6: Sie ist anfangs, ja, kann man schon sagen, dass sie da auch ein bisschen andere Leute nicht zu sich ranlassen möchte. Ne? Dass sie da ein bisschen auf Abstand geht und teilweise knurrig und schnappig halt auch unterwegs ist.
5: Vor allem ihr erlebtes Schicksal hat eine Vermittlung nicht leicht gemacht. Denn Kira kommt aus extrem schlechter Haltung und wurde gemeinsam mit zwei weiteren Hunden sichergestellt.
6: Sie war arg traumatisiert. Ne? Das konnte man merken, bei jeder Berührung zuckte sie zusammen. Sie kroch über den Boden, sie hat unter sich gemacht. Das war schon dramatisch, sie so zu sehen. Sie hat das Futter weggeschlungen. Ich gehe mal davon aus, dass sie auch unkontrolliert gefüttert wurde. Ne? Vielleicht mal einen Tag mal, nächsten Tag mal wieder nicht. Sie hatte gequietscht teilweise, wenn sie geschlafen hat, als hätte sie geträumt. Dann hat sie mitten im Schlaf hat sie angefangen zu schreien. Das war schon recht dramatisch. Und das hat auch lange angedauert. Das habe ich teilweise heute noch, dass sie im Schlaf plötzlich ganz komische Bewegungen und komische Laute von sich gibt.
5: Bei Jasmin hat Kira zwei neue Hundefreundinnen gefunden. Mit Holly und Bonnie versteht sie sich prima. Die beiden Hündinnen geben ihr Sicherheit.
6: Die haben sie von gleich akzeptiert und respektiert. Die spielen zusammen, die schlafen zusammen, knurren und ja, Pack schlägt sich, Pack verträgt sich. Aber es gibt auch schon mal so ein bisschen Stink, ne? Es gehört nun mal dazu. Das ist ja ein ganz normales Verhalten. Und man darf auch mal ein bisschen unfreundlich sein.
5: Kira liebt es zu spielen. Gerne auch gemeinsam mit Holly. Wenn beide mit ihren Lieblingsstofftieren raufen, ist die Welt in Ordnung. Beim Spielen kann Kira richtig loslassen.
6: Sie hat eine unglaubliche Entwicklung gemacht. Ne? Sie ist sehr, sehr aufgeweckt, neugierig. Das hier ist ihr Reich, ne? ihr Zuhause. Ich kann sie von der Leine lassen. Die springt und läuft einfach mit. Ne, man muss ein bisschen aufpassen mit anderen Hunden. Da kommt so ein bisschen der Prager Rattler raus.
5: Deshalb geht sie beim Spazierengehen noch meistens an der Leine. Denn wenn andere Hunde oder Menschen ihr zu nahe kommen, wird noch gebellt oder geknurrt. Wahrscheinlich ist Gassigehen für Kira nach der schlechten Haltung zuvor auch ein völlig neues Erlebnis.
6: Ich glaube, sie kannte nichts. Ne? Also das erste Mal Spazierengehen, grün unter den Pfoten, das war schon... Wow, das ist ja toll. Das konnte man schon merken, dass sie da nicht so viel Erfahrung mit hatte.
5: So schön es auch draußen ist, unter der warmen Bettdecke zusammen mit Holly und Bonnie ist es so richtig gemütlich. Alle Tiere, die Jasmin je hatte und hat, stammen aus dem Tierheim. Bei der traumatisierten Kira merkt sie besonders, wie sehr sich die Hündin nach und nach entspannt.
6: Das sind Tiere, die haben schon ein Leben gehabt, wissen, wie es sein kann. Und ich finde, gerade diese Tiere sollen auch das Schöne im Leben einfach mal erfahren. Ne? Die kommen an und das ist einfach wunderschön zu sehen. Ne?
5: Vor allem abends wird auf dem Sofa gemeinsam gekuschelt. Gerade für Kira eine völlig neue Lebenserfahrung. Ankommen, sicher fühlen und geliebt werden.
6: Also ein Leben ohne meine Hunde kann ich mir sowieso nicht vorstellen. Das sind Geschenke, ne? Sind so mit vollwertige Lebensgefährten und Familienmitglieder. Und die sind einfach dabei. Das ist somit das Schönste.
5: Für Jasmin, Holly, Bonnie und jetzt auch für Kira.
0: Oh ja, was für ein Glück für Kira.

0: eigentlich muss man auch sagen, was für ein Glück für Franz, dass der bei Ihnen gelandet ist, dass der so coole Besitzer hatte, oder?
1: Das stimmt wohl.
0: Was war los? Erzählen Sie.
1: Also die Dame, die den vorher zu Hause hatte, hat ihn wirklich sehr geliebt, das hat man gemerkt. Und sie hatte ihn halt zu Hause mit noch einem Huhn und der war tatsächlich sogar auch bei ihr in der Wohnung, sagte sie. Der hatte einen Fensterplatz, wo er auch über rausgucken konnte, der hat sich sehr wohl gefühlt. Allerdings war sein Krähen halt einfach zu laut für die Nachbarn, weshalb die Dame den Franz dann halt abgeben musste. Ja, und so kam er zu uns ins Tierheim.
0: Oh, das bricht mir immer das Herz, so, wenn Natur, das Krähen eines Hahnes, wenn das zu viel Natur ist für manche Menschen. Ich finde das so schade. Okay, gut. Und jetzt ist er zu Ihnen ins Tierheim gekommen und Federike, nicht Frederike, wir haben kein R vergessen, ganz bewusst Feder, ja. Federike und Henrike, ich würde mal Henriette sagen, die kamen ja nicht zusammen. Ne?
1: Nee, ganz
0: die haben
1: genau.
0: sich bei Ihnen kennengelernt. Ja, woher kommen die zwei?
1: Die wurden tatsächlich von einem anderen Verein, haben wir die übernommen, die halt so Hühner retten.
0: Legehennen.
1: Genau, Legehennen retten und genau, da haben wir dann gesagt, nehmen wir die zwei Stück auf und ja, mussten natürlich im Tierheim etwas gepäppelt werden. Mittlerweile sind die aber auch wieder sehr fit.
0: Die sehen
1: genau.
0: super aus.
1: Ja, die sehen gut aus, ne? Und als der Zustand von denen das dann zugelassen hat, haben wir die beiden dann vergesellschaftet und das war eigentlich Liebe auf den ersten Blick. Also der Franz war total glücklich mit seinen Mädels. Genau. Seitdem sitzen die halt im Tierheim und suchen halt als Gruppe ein neues Zuhause.
0: Mhm. Okay, jetzt sagt man ja so, ja, okay, wie sollen die denn dann vermittelt werden? Sie sagen, nee, die gibt es jetzt nur als Trio?
1: Ja, ja, ja. Die gibt es nur noch zu dritt, weil wir möchten die einfach nicht mehr trennen. Also das war gefühlt Liebe auf den ersten Blick. Und wenn die Mädels jetzt nach Hause gehen würden, dann ist ja Franz schon wieder alleine im Tierheim. Und das ist ja auch ja, sehr traurig für ihn. Und andersrum wäre es natürlich auch doof, wenn der Franz einfach gehen würde und die Mädels ihren Mann nicht mehr dabei haben.
0: Wir sagen das ja oft bei Hunde und Katzen, ne? So menschenbezogen. Aber Franz ist auch so total der Menschenfreund,
1: ja,
0: oder?
1: Ja, ja. Also der hat bei der Dame auch mit im Haus gelebt teilweise.
0: Ja,
1: der
0: Sie,
1: ist
0: ja?
1: super menschenbezogen, der ist absolut nicht aggressiv, der ist sehr liebevoll. Und ja, wenn man im Tierheim an dem Gehege vorbeigeht, dann läuft er auch immer mit. Hauptsache er ist bei Menschen, also total süß.
0: Also ein echt cooles Trio, die es nur zusammen gibt und ja, die einfach eine Truppe, die einfach auch zeigt, dass hier bei uns bei Tiere suchen ein Zuhause, der Tierschutz nicht bei den Haustieren aufhört.
1: Ja.
0: Frau Brügger, ich sage vielen, vielen Dank und ich kann es nur noch mal sagen, ey, Franz, der hatte so ein Glück wirklich, dass seine Besitzerin wirklich nur das Beste für ihn wollte, ihn im Tierheim abgegeben hat. Das Glück, muss man ganz klar sagen, haben andere Hähne nicht und das beobachtet auch der Verein Rettet das Huhn. Hallo Sarah Kirch. Frau Kirch, warum sind Sie so alarmiert, was die Situation der Hähne angeht?
2: Ja, es ist schon seit Jahren so, dass Hähne, aber auch Hennen immer wieder ausgesetzt werden. Aber alleine dieses Jahr haben wir über 270 Abgabeanfragen für Hähne und schreiben im Schnitt ungefähr 20 Anzeigen in circa 8 Wochen. Weil einfach die Tiere ausgesetzt werden und ja, niemand sich dafür dann zuständig fühlt.
0: Also wie praktisch ausgesetzt? Wie Hunde und Katzen? Wo werden
2: genau.
0: die aufgefunden?
2: Wie Hunde und Katzen auch. Die Auffindesituationen sind unterschiedlich, teilweise im Wald, damit dann natürliche Fressfeinde sozusagen das Problem lösen. Teilweise werden sie aber auch mitten in Wohngebieten ausgesetzt, beziehungsweise wir hatten es gerade erst gestern, dass Hennen an der Autobahn ausgesetzt worden sind. Und vor circa 2 Wochen sind in der Nähe des Tierheim Bonnes Küken in einer Plastikkiste ausgesetzt worden bei 30 Grad Außentemperatur. Also es ist alles dabei, leider.
0: Mhm, mhm. Warum gibt es eigentlich, wenn wir nochmal zu den Hähnen kommen, warum gibt es überhaupt so viele ungewollte Hähne?
2: Ja, das Problem ist die Brüterei. Das heißt, aus jeder Brut entstehen im Prinzip die Hälfte der Tiere als Hähne. Und die sind halt dann oft nicht gewollt, weil meistens wird in einer Gruppe immer nur ein Hahn gehalten. Dann gibt es teilweise Probleme mit den Nachbarn und ja, es sind halt
0: hatten
2: einfach
0: wir ja gerade bei Franz, die
2: genau
0: sich beschwert
2: wie auch
0: haben.
2: Gerade. Ja. Und es sind halt einfach sozusagen zu viele Hähne, die dann kein Zuhause finden. Die Leute bemühen sich auch teilweise sehr, ein Zuhause zu finden. Es sind aber einfach zu viele. Und ja, es gibt einige Tierheime, die nehmen dann Hähne auf. Andere können gar keine Hühner aufnehmen, weil sie dafür einfach nicht die Unterbringungsmöglichkeiten haben. Wir werden halt auch sehr viel angefragt. Wir haben alleine dieses Jahr über 120 Hähne aufgenommen bei uns im Verein. aber wir vermitteln halt auch nur ca. 200 im Jahr. Das heißt, irgendwann geht diese Rechnung nicht mehr auf und dann setzen die Leute die Tiere leider aus.
0: Mhm. Ich muss noch mal fragen, weil Sie gerade die Brüterei erwähnt haben. Damit meinen Sie die Privatbrüterei oder
2: genau,
0: die Brüterei
2: also, ne, in Privathaushalten, dass, ne? Privatpersonen Hühner brüten, weil sie vielleicht einmal Küken haben möchten, weil die Kinder das vielleicht süß finden. Es gibt aber auch dann diese sogenannten Brutprojekte

0: weiß gar nicht, was es da soll. Und ein Tier wie das Huhn als Körnerfresser findet da auch, davon mal abgesehen, gar kein Futter. Also es ist für die Tiere wirklich, sie sind vollkommen schutz- und hilflos. Es ist eine Tierquälerei.
1: Ja. Ja, gut, dass Sie es nochmal eingeordnet haben. Ihr Verein, was wollen Sie dagegen tun? Was können Sie dagegen tun?
0: Hauptsächlich wollen wir aufklären, dass halt eben nicht gebrütet wird, ne? Dass halt eben nicht diese ganzen unzähligen Hähne überhaupt entstehen. Und ja, einfach dafür sensibilisieren und natürlich auch nach Möglichkeit einen Hahn in der eigenen Gruppe zu halten, damit die Hähne, die dann schon in Tierheimen sitzen, auf jeden Fall ein Zuhause finden und auch natürlich unsere eigenen Hähne.
1: Danke, dass Sie da waren, Frau Kirch, und das nochmal eingeordnet haben.
0: Vielen Dank für die Einladung.
1: Wir schauen nochmal auf Katzen im Tierheim Bonn. Da sitzt momentan Kater Klausi, ist so ein Jason Momoa-Typ im Katzenkostüm und der hat auch echt schon einiges hinter sich und der braucht jetzt ein Zuhause.
2: Klausi hatte sich offenbar lange Jahre als Straßenkater durchgeschlagen. Im Tierheim versucht er, endlich sesshaft zu werden.
3: Ja, der Klausi wurde an einer Stelle mit ganz vielen anderen Katzen gesichtet und dann wurde da erst gefüttert.
2: Der Streuner war nicht kastriert und das hatte offenbar Folgen am Futterplatz.
3: Und je mehr Katzen kamen, desto mehr haben wir festgestellt, dass viele auffällige Ähnlichkeiten mit Klausi haben, vor allem die jungen Katzen. Also wir können uns da gut vorstellen, dass er da der Papa von einigen Katzen ist, die da rumgelaufen sind. Und die sehen ihm alle doch recht ähnlich.
2: Weil er so zutraulich war und um weiteren Nachwuchs zu verhindern, wurde Klausi ins Tierheim gebracht.
3: Unser kleiner Brummer, der hat vielleicht auch ein bisschen schwere Knochen, das kann schon sein. Er ist auf jeden Fall eine Fressmaschine. Also der verputzt alles, was er möchte und danach gerne noch mehr.
2: Trotz seines Streunerlebens vertraut Klausi Menschen erstaunlich schnell.
3: Er mag nicht nur Futter, er mag auch Streicheinheiten wirklich sehr, sehr gerne. Das ist jetzt natürlich ein bisschen kontraproduktiv, was ich gerade mache mit den Leckerchen. Und dann mutiert er auch zu so einem kleinen Rambock und rennt immer gegen einen mit dem Köpfchen, weil er gestreichelt werden möchte.
2: Klausi ist eben auch hungrig auf Nähe.
3: Vielleicht ist er deshalb auch so rund, wie er ist, weil er schon an der Futterstelle gesagt hat, das ist alles meins. Und das sagt er halt auch mit der Aufmerksamkeit vom Menschen. Also der kann auch schon so ein bisschen eifersüchtig sein. Perfekt. Das wäre das andere Aber, was er hat. Nämlich, dass er überschnappt. Er meint das oft, vermuten wir wirklich als Liebesbiss. Er macht das aber auch gerne mal einen Ticken zu fest, mit Betonung auf Biss statt auf Liebe.
2: Deshalb muss man ihn lesen können, denn Klausi ist eben noch ein bisschen unsicher.
3: Vielleicht ist ihm der Menschenkontakt auch nicht so geheuer, weil er das ja noch nicht so lange kennt. Und wir vermuten, dass das dann daher kommt. Also, dass er einfach ja, damit nicht so richtig umzugehen weiß und auch so ein bisschen Angst vor seiner eigenen Courage hat.
2: Aber Klausi will. Will Nähe, kuscheln und am liebsten alles gleichzeitig.
3: Er guckt immer so ein bisschen ins Nichts und gleichzeitig, als würde da eigentlich auch nicht so viel in ihm vorgehen. Aber das ist auch eigentlich das Niedliche an ihm, dass er da mit seinem riesen Katerkopf da sitzt und so ein bisschen dusselig in die Luft guckt. Es wäre schön, wenn der Klausi ein Zuhause finden könnte, wo er einfach so sein Klausi-Ding machen kann und wo das auch verstanden wird.
1: Klausi, ich finde ja ein verdammt cooler Kater. Ne? Klausi, der halt einfach so sein Klausi-Ding macht. Wenn Sie ihn kennenlernen möchten, den Kontakt zum Tierheim Bonn, den finden Sie auf tieresuchendeinzuhause.de und natürlich auch die Kontakte zu allen anderen Tierschutzvereinen. Wir sind jetzt wieder beim Freundeskreis Bruno Pet bei Stacy. Eine echt liebevolle Hündin. Ne? Sieht ja. Man hier schon, sie beide sind ja. Auch schon so. Und man muss direkt sagen, Stacy fehlt ein Stück von der Pfote.
4: Genau, da
1: ist ein
4: Stück ab. Was
1: ist passiert? Weiß man was?
4: Also sie ist im Winter ist sie in Rumänien auf der Straße gefunden worden. Und als unsere Tierschützer vorbeigefahren sind, hat sie quasi direkt die Kelle rausgehalten, hat gesagt, hallo, hier bin ich. Wurde dann natürlich sofort mitgenommen aufgrund der Verletzung. Beim Tierarzt hat sich leider herausgestellt, dass die Verletzung schon sehr alt gewesen ist und man konnte nichts mehr machen und musste amputiert werden.
1: Okay, geschätzt wird sie auf 7 Jahre. Mhm. Das heißt, die ist da echt mit der verletzten Pfote, hat die sich durchgeschlagen auch erstmal. Und sie sagen, das war ja. Im Winter.
4: Krass. Ja. Mhm. Ja, das sind schon harte Hunde, kann man so sagen.
1: Okay, aber wie ist sie denn jetzt?
4: Ja, so ein weiches Bettchen ist einfach toll.
1: Also, diese Vorzüge, die entdecken die Hunde sehr, sehr schnell.
4: Das geht wahnsinnig schnell und das mag sie wirklich. Also Couch, Bettchen, alles prima. Mensch, da

0: Bei Bäuschenkraulen, das ist so ihrs.
1: Regelmäßig Futter, dann auch ist die Hundewelt in Ordnung.
0: Ja.
1: Viele werden sagen, ja, spricht mich total an, die Hündin. Aber was kommt da auf uns zu mit der Pfote? Was muss man beachten? Ich habe gesehen, Sie haben auch so einen Boller, also so nicht so einen Bollerwagen, so einen Wagen. Habe ich auch für meine alten Hunde. Wenn die nicht mehr laufen können, kommen die da rein. Nimmt sie auch an, das funktioniert
0: ja, alles. Ja, finde sie super. Also dabei sein ist für sie einfach alles und das ist einfach ein mega guter Weg. Mhm. Und sie liegt da drin wie Klein Gräfin, dass sie nicht noch anfängt zu winken, ist tatsächlich alles. Na, also sie geht gern spazieren, kleine Runden, hat dann auch viel die Nase an der Erde, also möchte schon teilhaben, auch was ein normales Hundeleben angeht. Aber das ist halt schritttechnisch schon ziemlich begrenzt und dementsprechend ist das Wägelchen einfach eine prima Sache.
1: Machen wir da schon mal einen Haken hinter. Aber wie sieht es denn jetzt aus? Dieses Leben in vollen Zügen genießen ist ja jetzt super. Teilt sie es noch mit anderen Hunden oder lieber nicht?
0: Doch, das wäre schon möglich.
1: Also
0: es ist schon möglich, aber grundsätzlich ist man natürlich schon froh, wenn man jetzt so die komplette Aufmerksamkeit für sich hat. Aber wenn da halt wer anders noch dabei ist, dann kann man da schon mal drüber wegsehen.
1: Naja, das vergisst man als Mensch oft so. Ne? Man denkt immer so, oh, der arme Hund, irgendwie, da fehlt ein Stück von der Pfote. Aber Stacy ist, glaube ich, so eine Hündin, nee, die braucht kein Mitleid. Die braucht
0: nicht.
1: Einfach ein Zuhause, wo sie geliebt wird, aber auch gefordert wird. Ne?
0: Ja, sie möchte noch ein bisschen was von der Welt haben, noch dabei sein, mit ihren Menschen noch was entdecken. Ja, wie gesagt, man muss jetzt nicht die 5-Kilometer-Runde drehen, es sei denn, man wird geschoben. Ansonsten ist man halt schon mit wenig zufrieden, solange man halt schon so den Prinzessin-Status jetzt für sich so behalten darf.
1: Sehr gut. Also ich glaube, viele werden jetzt grinsend vor dem Fernseher sitzen und sagen, boah, diese Hündin, ich fühle die so. Ich weiß genau, wie die drauf ist. Ich wünsche eine gute Vermittlung
0: Dankeschön.
1: Für alle Hunde, die Sie vorgestellt haben. Wir sagen danke natürlich fürs Zuschauen. Wir zählen auch nächste Woche wieder auf Sie. Und wenn Sie mögen, auch gerne morgen um 13.15 Uhr mal bei WDR 4 reinhören. Da stellen wir ja auch immer bei den Kolleginnen das Tier der Woche vor. Auch immer ein Tier aus dem Tierschutz. Bis dann, ciao. Zu cool gemacht. Hat die sich einmal bewegt? Und die Atmung des Weibes.
0: Stacy.
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12: Puh, was für eine Hitze. Tag 4 mit über 30 Grad. Man kriegt die Wärme ja kaum noch aus der Bude.
13: Da hat er recht. Dabei hat der Sommer heute astronomisch ja überhaupt erst begonnen.
12: Wir haben den längsten Tag des Jahres. Der begann mit einem schönen Blick aufs Ruhrgebiet. Die Wassertemperatur in der Nähe bei einem Benefizschwimmen übrigens lag bei fast 27 Grad.
13: Außerdem heute bei uns. Nach monatelangen Verhandlungen soll sich die Rentenkommission auf Vorschläge geeinigt haben. Die sind noch nicht mal offiziell vorgestellt. Schon hagelt es Kritik von allen Seiten.
12: Nach 90 Minuten Bangen, die große Wende in der Nachspielzeit. Dennis Undav schießt Deutschland im Spiel gegen die Elfenbeinküste eine Runde weiter. Und die Fans rasten aus.
13: Für hunderte Euro ein Ticket kaufen und dann nicht reingelassen werden, passiert gerade Bad Bunny Fans in Düsseldorf. Der Grund, gefälschte Tickets. Das Geld ist weg und die Enttäuschung riesig.
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13: Wir wünschen Ihnen einen guten Abend. Jetzt ist er also raus, der große Rentenplan von einer Kommission aus Fachleuten und Politik.
12: Ein zentraler Punkt, wir sollen später in Rente gehen, abhängig von der Lebenserwartung. Die Rente mit 63 für alle wird abgeschafft.
13: So, und gleichzeitig sollen mehr Leute einzahlen, Selbstständige, auch Abgeordnete. Und Minijobs sollen abgeschafft werden, außer für Schülerinnen und Schüler.
12: Und obwohl die Vorschläge kurz vor dem Deutschlandspiel gestern Abend öffentlich wurden, werden die gleich heftig diskutiert, vor allem das länger arbeiten.
9: Also ich finde das überhaupt nicht in Ordnung, denn irgendwann kommt ja der Zeitpunkt, wo auch der Körper und alles so ein bisschen nachlässt.
14: Aktuell arbeite ich in einem Job, wo ich es mir durchaus vorstellen könnte, bis 68 zu arbeiten.
15: Maurer, Betonierer und Handwerker überhaupt, die sollten ab 60 in Rente gehen können.
16: Ich habe viele Jahre gearbeitet und würde mir wünschen, dass die Jugend auch so lange arbeitet am Stück.
17: Wäre besser, wenn das heruntergesetzt werden würde, wenn wir weniger arbeiten sollten, statt noch mehr arbeiten.
18: Vom Generationenvertrag zum Generationenkonflikt. Zu viele junge Menschen müssen bald zu viele Boomer versorgen. Die Vorschläge der Kommission sollen die Schieflage der Rentenkasse beheben. Dazu zählen eine längere Lebensarbeitszeit, Rente mit 63 streichen, eine kapitalgedeckte Zusatzrente soll die Alterseinkünfte verbessern. Zusatzrente, wie geht das? Arbeitnehmer und Arbeitgeber sollen verpflichtend Zusatzbeiträge einzahlen. Diese würden an der Börse investiert, was langfristig gute Rendite verspricht. Das angelegte Geld fließt dann in die Rente. Lebensarbeitszeit. Der Renteneinstieg rückt weiter nach hinten. Für heute 30-Jährige etwa auf 68 Jahre. Abhängen soll das von der Lebenserwartung der Menschen. Rentenexperte Bernd Raffelhüschen hält das für überfällig.
19: Faktisch ist es so, die Lebenserwartung hat in den letzten 30 Jahren stark zugenommen. Und da hätten wir den Lebenserwartungsfaktor gebraucht, so wie wir das in skandinavischen Ländern gemacht haben. Und wenn wir den gemacht hätten, dann wären wir jetzt heute schon bei 69 und würden sehr schnell auf 70 zusteuern, was gerecht wäre. Denn dann helfen die geburtenstarken Jahrgänge ja auch dabei, die jungen Menschen zu entlasten, indem sie länger arbeiten.
18: Weil Dachdecker oder Pflegekräfte das körperlich kaum schaffen, soll ein früherer Renteneintritt nach einer Gesundheitsprüfung möglich sein. Trotzdem viel Konfliktpotenzial. Die SPD hat Probleme beim Streichen der Rente mit 63. Die CSU will die Mütterrente behalten. In der CDU rebelliert die Parteijugend. Für den Politikwissenschaftler Oliver Lemke hat das einen Vorteil. Es wird allen etwas zugemutet.
20: Die Kommission liefert, anders als die Regierung geliefert hat. Wenn sie diese Steilvorlage, was allen wehtun wird, wenn sie das nicht nutzen, sondern sich intern in der Koalition gewissermaßen anfangen, über die Punkte zu verhaken, ich glaube, das wäre das eigentliche Desaster dieser Regierung.
18: Am Dienstag übergibt die Rentenkommission ihre Vorschläge der Regierung. Die muss dann zügig entscheiden.
12: Ja, das ist ein nachrichtenstarker Sonntag, auch in der Weltpolitik. Die USA und der Iran verhandeln heute in der Schweiz in einem Luxushotel über dem Vierwaldstätter See.
13: Das Ziel, den Krieg endgültig beenden und die Straße von Hormus ein für alle Mal wieder öffnen. Also die Details regeln zu dem Rahmenabkommen.
21: Heute früh am Morgen. Der amerikanische Vizepräsident fährt in Birkenstock vor. Die iranische Delegation war bereits gestern Abend angereist. Für den malerischen Ausblick bleibt wenig Zeit. Die Stimmung bei den Verhandlungen offenbar produktiv. Man reiche dem iranischen Volk die ausgestreckte Hand, sagt J.D. Vance, spricht gar von einem historischen Moment. Wenn Ihre Führung darauf verzichtet, weiterhin die Region zu destabilisieren und wenn sie langfristig auf Nuklearwaffen verzichtet, dann sind die Vereinigten Staaten bereit, die Beziehung zu diesem Land grundlegend zu verändern. Doch die Lage ist komplex. So hatte Israel erst gestern die mit dem Iran verbündete Hisbollah im Südlibanon angegriffen, trotz der vereinbarten Waffenruhe. Laut libanesischen Medien starben mehr als 30 Menschen. Beide Seiten machen sich gegenseitig verantwortlich. Für Donald Trump ist der Schuldige klar. Der Iran muss seine hochbezahlten Verbündeten im Libanon unverzüglich davon abhalten, Unruhe zu stiften. Wenn er das nicht tut, werden wir den Iran erneut sehr hart angreifen. Genau wie letzte Woche, nur noch härter. Für den Politikwissenschaftler Clemens Fischer will Trump so Israel den Rücken stärken, um es gleichzeitig von einer weiteren Eskalation abzuhalten.
22: Sowohl die USA als auch der Iran stehen vor dem Problem, dass ihre eigenen Alliierten das Abkommen zum Scheitern bringen könnten. Auf der einen Seite Israel auf Seiten der USA und auf der anderen Seite die Hezbollah auf Seiten des Iran. Das heißt, dass die beiden Hauptkriegsparteien ihre Verbündeten in den Griff bekommen müssen, um das Hauptabkommen schließen zu können.
21: In der Straße von Hormuz ist die Situation weiterhin unklar. Nach den israelischen Angriffen auf den Libanon hatte Iran die erneute Schließung der Meerenge verkündet. Donald Trump seinerseits hatte in einem Post klargemacht, wenn hier jemand Maut erhebe, dann die USA. In dem Rahmenabkommen von Ende der Woche war Iran für die Öffnung der Schifffahrtsstraße freier Export von Öl und Gas zugesichert worden. Für Kritiker ein Versagen der US-Verhandler, doch möglicherweise funktioniert das wirtschaftliche Druckmittel.
22: Wenn der Iran nicht bald wieder zu Geld kommt, das kann er eben nur, wenn er Erdöl exportieren kann, wird auch der Iran nicht mehr lange in der Lage sein, diesen Krieg weiter fortzuführen. Das heißt, wenn der Iran eben nicht auf Linie bleibt, sondern die USA zu sehr provoziert, riskiert auf der eigenen Seite eine absolute Katastrophe seiner Wirtschaft, die ohnehin sehr geschwächt ist.
21: Und was das Atomprogramm angeht, Experten sehen Iran auf Jahre hinaus nicht mehr in der Lage, Atomwaffen herzustellen. Hier könnte das Land den USA entgegenkommen. Die Welt schaut auf die Verhandlungen in der Schweiz. Der Erfolgsdruck ist hoch.
13: Und wir holen uns jetzt ein Live-Update von unserer Reporterin Stefanie Dott, live vom Verhandlungsort aus Bürgenstock in der Schweiz.
0: Hallo, gibt es schon irgendwelche Infos zu den Verhandlungen? Weiß man, wie weit die sind?
1: Die Verhandlungen laufen jetzt seit ungefähr 4 Stunden und man kann auf jeden Fall sagen, die laufen unter Hochdruck und unter einer ganz, ganz großen Spannung. Also der US-Vizepräsident J.D. Vance, wir haben es ja gerade gehört, versucht das Ganze zwar als was Positives und Historisches und Gutes zu verkaufen, aber die Iraner sind da gar nicht so mit d'accord. Das hat man gleich zu Beginn der Gespräche gesehen. Kurz bevor die begonnen haben, sollte es eigentlich einen gemeinsamen Fototermin geben. Man sollte gemeinsam vor die Presse treten. Das haben die Iraner dann schon kurzfristig wieder abgeblasen und sind gar nicht erst gekommen und zeigen insgesamt, wer hier gerade so das Lenkrad eigentlich in der Hand hat und dass sie eben nicht nur die USA, sondern auch die ganze Weltwirtschaft eben mit der so wichtigen Straße von Hormuz in Schach halten können. Und das Ganze wird extrem dadurch erschwert, gerade dass eben der US-Präsident Trump im Hintergrund auf sozialen Medien postet und droht mit erneuten Angriffen, wenn eben der Iran nicht aufhöre, damit seine Verbündeten im Libanon zu unterstützen und die nicht dürften, nicht weiter Unruhe stiften. Also das sind ganz schwierige Bedingungen. Gerade die Iraner ärgern sich sehr darüber. Wenn hier noch etwas rauskommt, dann wäre das maximal und positive Ergebnis, dass man sich darauf einigt, was ein Fahrplan sein könnte für die weiteren Verhandlungen. Es gibt ja diesen Zeitrahmen von 60 Tagen, in dem es zu einem Abkommen kommen sollte. Man soll sich in Arbeitsgruppen aufteilen. Das wurde auch schon vorbesprochen jetzt in den letzten Tagen, als hier alle darauf gewartet haben, geht es jetzt los oder geht es nicht los. Und wenn man heute noch was erreicht, dann eben einen Fahrplan für diese anstehenden Verhandlungen.
0: Unsere Kollegin Stefanie Dott live aus Bürgenstock in der Schweiz. Danke dir.
13: Und jetzt kommt was, da könnte man denken, das ist der Iran als Pool. Auch hier macht Trump was mit der Brechstange, wenn man so möchte. Und nachher ist es schlimmer als vorher.
0: Ich finde es einen guten Vergleich. Es geht um den sogenannten Reflecting Pool, das Wasserbecken am Lincoln-Denkmal in Washington. Den hat Trump neu streichen lassen, in genau dem Blauton der amerikanischen Flagge. Hat mehr als 12 Millionen Euro gekostet.
13: Problem? Es hat nicht funktioniert. Der Reflecting Pool ist nicht flaggenblau. In den letzten Tagen ist er immer grünlicher geworden. Algen haben sich ausgebreitet. Auch die neue blaue Farbschicht am Boden löst sich sichtbar. Dafür gab es viel Spott in der Presse.
0: Aus Blau wird grün. Trump behauptet jetzt, Vandalen hätten Risse in die Farbschicht geschnitten. Außerdem hätten sie Chemikalien ins Wasser gekippt. Belege dafür liefert Trump nicht.
13: Fachleute kümmern sich jetzt darum, das Becken da in Ordnung zu bringen.
0: Schuld sind immer die anderen. Ja. Deutlich erfreulicher sind die Nachrichten aus Nordamerika, was den Fußball angeht. Yes. Was war das für ein mega spannendes Spiel der Deutschen bei der WM gegen die Elfenbeinküste? Wobei, so spannend hätte ich es gar nicht gebraucht.
13: Oh, ja. Hast du so mitgefiebert. Ja. Mega Ekstase im ganzen Land plus kollektives Siegesgebrüll in der Nachspielzeit. Nicht nur bei Sven, der feine Herr hier neben mir, der ist heute aber dann vorsichtshalber mal direkt im Trikot zur Arbeit erschienen.
0: Trikottag nach dem Spiel. Der Zug hat eben keine Bremsen, lief im Stadion, später auch noch heute in meinem Kopf.
13: Ein Team, das mit Rückschlägen umgehen kann, das gemeinsam kämpft und einfach nicht ausgibt, das hat wirklich Vorbildcharakter und das hat auch wirklich begeistert.
3: Dieser Fußballabend war ein wilder Ritt durch jegliche Emotionen.
2: In Recklinghausen feiern beim Public Viewing mehr als 8000 Menschen. Beste Partylaune, trotz über 30 Grad Hitze.
3: Man muss schon ein bisschen aufpassen. Ne? Also vorher genug trinken auf jeden Fall und vielleicht währenddessen nicht zu viel trinken.
2: Hier glauben fast alle an einen Sieg der deutschen Mannschaft.
5: Ich sag, das wird ein schönes 3-1.
23: Ich glaube tatsächlich, auch wenn ich für Deutschland natürlich bin, ich glaube 2-2, es wird knapp heute.
24: 6-1.
2: In Duisburg-Bekerwerth schmeckt das erste kalte Bierchen vorm Anstoß offensichtlich schon richtig gut. Hier trifft sich die gesamte Nachbarschaft zum Fußballgucken auf der Straße.
25: Die ganze Straße ist verrückt, egal was ist, wir feiern immer.
2: Kurz nach Anstoß, falscher Alarm. Und dann der richtig große Euphoriedämpfer. Die Elfenbeinküste geht in Führung. Kopfschütteln und lange Gesichter in Recklinghausen. In Warendorf versuchen sie trotz Rückstand einen kühlen Kopf zu bewahren. Hier wird im privaten WM-Keller geschaut. Die erste Hälfte sorgt aber auch hier für sehr wenig Begeisterung. Beim Public Viewing in Düsseldorf lassen sie sich die gute Laune nicht verderben. Der Frust wird weggetanzt. Zweite Halbzeit, 68. Minute. Endlich der Ausgleich für Deutschland. Und dann der erlösende Siegtreffer in der 94.
26: Es war ein super Spiel, es war viel drin, es war spannend. Wir haben am Ende gewonnen und genau das wollen wir doch alle haben, oder?
27: Erstmal so ein bisschen lahmarschig auf Deutsch gesagt und dann hinten raus wieder gewonnen. Ja, wie immer.
28: Deutschland, wir werden Meister!
29: Yes! Mega Stimmung, die in Bielefeld leider gekippt ist.
0: Da ist die Fußballparty auf dem Jahnplatz nicht ganz friedlich zu Ende gegangen.
29: Die Polizei sagt, Jugendliche seien unter anderem auf fahrende Busse gesprungen. Deshalb sei man angerückt, um die Lage zu beruhigen.
0: Das hat aber nicht ganz geklappt. Ein Video auf Social Media zeigt, wie ein Polizeihund einem Mann mit einer Fahne ins Gesäß beißt.
29: Die Polizei erklärt, dass er bereits vorher mehrfach gewarnt worden sei. Daraufhin seien aber Flaschen und Fahrräder auf die Beamten geflogen. Sieht man da auch.
0: Mit Pfefferspray habe man die Menschenmenge zurückgehalten. Eine Person wurde bei dem Tumult leicht verletzt.
29: Alkohol und Hitze, das ist meistens keine gute Kombi. Deswegen gab es heute in Frankreich auch wirklich einen krassen Schritt. Da gilt heute ein Alkoholverbot im öffentlichen Raum.
0: Ausgerechnet an dem Tag, in dem heute überall im Land das große Musikfest Fête de la Musique gefeiert wird. Und da fließt normalerweise jede Menge Rotwein und man hört auch anderes.
29: Mhm. Aber wegen der extremen Hitze, ja, bis zu 41 Grad, will die französische Regierung ja mit diesem Alkoholverbot die Rettungsdienste entlasten. Präsident Macron rief auch dazu auf, besonders auf Kinder und Ältere zu achten.
0: Ganz so schlimm ist es bei uns glücklicherweise noch nicht.
29: Trotzdem ist es anstrengend warm. Der Westen schwitzt schneller als Eis. Erdbeereis ist es, glaube ich. Ja. Tagsüber und nachts. Und da hilft das Lüften dann auch nicht so richtig, nee, weil es draußen halt immer noch warm ist.
0: Dabei ist ja heute erst astronomischer Sommeranfang. Der längste Tag des Jahres, Sommersonnenwende.
29: Und das ist dann der Vorteil am nicht schlafen können wegen Hitze. Können Sie auch einfach mal früh aufstehen und gucken, wie kommt NRW rein und durch diesen Tag.
2: Die Halde Hohewart in Herten heute Morgen. Eigentlich hätten wir Ihnen gerne einen schönen Sonnenaufgang gezeigt. Doch der ist heute Morgen ausgefallen. Nach dem vielen Regen gibt es aber trotzdem diesen Panoramablick über das Ruhrgebiet. Noch früher ging der Tag etwa 50 Kilometer weiter im Freibad Bornekamp in Unna los.
30: 7.32 Uhr. Good morning, Bornekamp. 24 Stunden schwimmen, raus aus den Federn. Das Becken ist frei, ihr könnt loslegen.
2: Während Dirk Winkelkötter versucht, die Camper zum Leben zu erwecken, schwimmen Claudia Bräutigam und Iris Losen schon fleißig ihre Bahnen. Sie alle machen mit beim Benefizschwimmen. Seit 15 Uhr gestern Nachmittag sind sie hier im Wasser. Das Ziel, insgesamt 1500 Kilometer in 24 Stunden schwimmen. Der Erlös und die Spenden gehen an das Freibad und das Hospiz Unna.
30: Ich habe meine Mutter durfte ich begleiten und einen guten Freund durfte ich begleiten in der Palliativstation. Und ich weiß, wie wichtig das ist. Und das ist einfach eine Herzensangelegenheit.
2: Neben dem Wegservice zählt Dirk auch Bahnen. Seine Nacht war mit 3 Stunden Schlaf eher kurz.
30: Mein Energielevel, wenn ich gleich noch einen Kaffee kriege, geht das wieder bergauf. Aber mir macht das Spaß. Ich weiß nur, dass wenn das vorbei ist heute, glaube ich, sehr müde werde und dann die Äuglein auch zufallen.
2: Mehr Energie haben da die jüngeren Schwimmer.
4: Ich bin so ungefähr 10.000 Meter, also ja, 10 Kilometer.
6: Ich bin heute 6,1 Kilometer geschwommen, ja.
7: Also ich glaube, ich schaffe es bis 5 Kilometer, aber am Träumchen wäre so 10, aber ich glaube, das schaffe ich heute nicht mehr.
2: Da lassen es Iris und Claudia etwas gemütlicher angehen.
8: Also hier im Bad machen wir jetzt noch ein paar Runden. Und dann frühstücken wir noch ein zweites Mal, ne?
2: Und mit fast 27 Grad Wassertemperatur ist das auf jeden Fall ein angenehmer Start in den längsten Tag des Jahres.
0: Und gerade eben kam die Info, knapp 913 Kilometer haben die Schwimmerinnen und Schwimmer in Unna geschafft. 345 Menschen waren dabei. Allen sagen wir einfach mal Dankeschön.
29: Absolut, cool. Auch in der Hauptstadt ist es heiß heute. Hat dann auch mal heftig gewittert, auch beim Tag der offenen Tür der Bundesregierung.
0: Da war einiges los bei Kanzler Merz, Arbeitsministerin Baas oder Finanzminister Klingbeil. Danke. Nur Wirtschaftsministerin Reiche war nicht da, sonst alle.
29: In den Umfragen läuft es ja nicht so gut für das Spitzenpersonal in Berlin. Im Deutschlandtrend waren zuletzt 87% unzufrieden mit der Bundesregierung.
0: Ob sie da Boden gut machen können im Gespräch mit echten Menschen und kleinen Leuten?
9: Die Bundesregierung lädt ein zum Tag der offenen Tür. Und ob die zerplatzenden Seifenblasen irgendwie mit der Stimmungslage im Land zu tun haben? Mal sehen. Ein Selfie mit Bärbel Baas vom Bundesarbeitsministerium. Jana Podafa ist zwar bei den Jusos aktiv, aber ein Fangirl der Regierung eher nicht.
10: Ehrlich gesagt finde ich, dass die Regierung viel zu wenig für uns junge Menschen tut und deswegen hält sich meine Zufriedenheit sehr in Grenzen.
9: Bärbel Baas plaudert mal hier, mal da. An einem der Infostände treffen wir eine alleinerziehende Mutter. Ihren Namen möchte sie öffentlich nicht nennen. Ihre Tochter ist von klein auf pflegebedürftig. Was hält sie von der Bundesarbeitsministerin?
8: Ach, wie soll ich sie finden? Ist ein Mensch und kann wahrscheinlich auch nicht viel ändern, wenn ich jetzt mein Problem sagen werde.
9: Die Ministerin stellt sich den Fragen der Besucher und Besucherinnen. Die alleinerziehende Mutter kann ihr Problem schildern, erzählt von Bürokratie, ewigen Wartezeiten bei Anträgen zur Unterstützung in der Pflege. Baas zeigt Verständnis.
11: Wir wollen das jetzt auch, was die Verwaltung und die Genehmigung beschleunigen. Wir wollen auch hier, sag mal so, Behördenhemmnisse wegnehmen.
9: Hat das die pflegende Mutter überzeugt?
8: Es hat nicht viel geholfen, aber sie kriegt Post von mir.
14: Ja, ich wollte Sie noch mal fragen, wie war denn jetzt? Waren Sie jetzt zufrieden mit Ihrer Antwort?
8: Nicht wirklich.
9: Bürgernähe als Momentaufnahme, etwas später im Hof vorm Kanzleramt. Friedrich Merz hat in seinen Amtssitz eingeladen. Er freut sich vor allem über die vielen jungen Menschen, sagt er.
15: Ihr habt es verdient, dass wir, die Älteren, alles dafür tun, damit ihr die gleichen Chancen habt, in Deutschland in Freiheit, im Frieden und im Wohlstand zu leben, wie meine Generation das Glück gehabt hat.
9: Aber gerade da liefern Merz und seine Regierung nicht, kritisiert Student Max.
14: Wo findest du denn, kommt ihr zu kurz als junge Menschen?
16: Naja, einen ehrlichen Umgang mit dem Klimawandel. Vielleicht Sachen wie BAföG und Sonstiges, dass immer sehr viel um Rente geht und nicht um Sachen, die die Jugend beschäftigen. Um Investitionen, Schulen und so weiter. Ja.
9: Aber es gibt auch Verständnis für die Bundesregierung. Spätere Rente, Reformen bei der Arbeitszeit und Krankenversicherung. Jürgen Wiegand unterstützt das alles.
1: Also, dass die Reformen her müssen, das ist jedem klar. Und allen, denen die Reformen drohen, sage ich mal, sagen bei mir nicht. Das beschreibt schon, finde ich, ganz gut die Schwierigkeiten, die in dieser ganzen Problematik drinstecken.
9: Er wünscht sich mehr Gemeinsamkeit, Zusammenhalt in schwierigen Zeiten. Das übrigens auch an die Adresse der Koalition. Bürgernähe über einen Tag der offenen Tür hinaus.
0: Das katholische Bistum mit den meisten Mitgliedern in ganz Deutschland, nämlich Münster, hat seit heute einen neuen Bischof. Und dieser Mann ist durchaus spannend.
29: Heiner Wilmer heißt er, ist 65 Jahre alt, jung. Und er hat heute im wirklich vollbesetzten St. Paulusdom in Münster sein neues Amt übernommen. Es gab lang anhaltenden Applaus.
0: Auch Bischof Wilmer, der als reformorientiert gilt und mit dem wir gleich auch noch sprechen werden, auf dem ruhen etliche Hoffnungen. Dazu ist er bereits seit Februar der Vorsitzende der Deutschen Bischofskonferenz.
3: Lieber Bischof Heiner, nimm hin den Stab des heiligen Liutgard. Trage Sorge für die Kirche von Münster, trage Sorge für die ganze Herde Christi. Der Heilige Geist, der dich zum Bischof bestellt hat, möge dir helfen, das Volk Gottes zu leiten.
12: Um 14.23 Uhr wird Heiner Wilmer Bischof von Münster. Hunderte Menschen sind im Paulusdom Augenzeugen, darunter auch Vertreter aus der Politik. Die, die keinen Platz im Dom bekommen haben, gucken draußen per Leinwand zu.
13: Über manche Verantwortliche kann man geteilter Meinung sein, aber ich finde das eine tolle Feier.
17: Ich frage mich, ob das noch heutzutage notwendig ist, zumal man ja doch die Geschichte hat, auch hinter einem Herrn Wölki, ob man das noch so groß feiern muss, beziehungsweise man sieht ja auch, der Andrang ist jetzt nicht riesig.
18: Was mich am allermeisten beeindruckt hat, war eben seine Ansprache, weil ich das Gefühl habe, dass er die Menschen richtig abholen kann.
12: Prunkvoller Empfang für Münsters neuen Bischof und hohe Erwartungen. Kirchenrechtler Thomas Schüller sieht aber auch viele große Baustellen und eine besondere Hürde für Wilmer. Denn der ist seit Februar auch Vorsitzender der Deutschen Bischofskonferenz. Das Bistum Münster muss also möglicherweise oft auf seinen Bischof verzichten.
19: Ich kann Ihnen das aus Limburg beschreiben, von Georg Betzing, der mir gesagt hat, endlich, wo ich jetzt das Amt los bin, lerne ich überhaupt meine Diözese kennen. Ich kann Termine wahrnehmen, ich kann Leuten persönlich begegnen. Ich schätze Heiner Wilmer aber so ein, ich kenne ihn schon lange, dass er das gut sortiert bekommt. Außerdem gibt es ja auch noch ein paar Weihbischöfe und es gibt, glaube ich, ich denke, er wird es wieder den Generalvikar Klaus Winterkamp. Aber die müssen selbst viel regeln und den Bischof seltener sehen.
12: Zum Beispiel in der ersten Woche seiner Amtszeit. Heiner Wilmer ist für eine Tagung der Deutschen Bischofskonferenz und für politische Gespräche in Berlin.
0: Wer ist der Neue an der Spitze des Bistums, können wir jetzt von ihm persönlich erfahren. Und das Fest, sehen wir gleich hinter ihm, läuft noch. Bischof Heiner Wilmer, schönen guten Abend, live nach Münster.
20: Grüße, guten Abend.
0: Sie sind auf einem Bauernhof im Emsland groß geworden. Bauernhof passt gut zum Münsterland, aber sind Sie auch Fahrradfahrer oder müssen Sie sich dem Thema noch ein bisschen nähern?
20: Nein, überhaupt nicht. Ich bin unbedingt Fahrradfahrer. Ich konnte allerdings schon vorm Fahrradfahren Trecker fahren. Ich werde in Zukunft aber wahrscheinlich doch eher Radfahren als mit dem Trecker hier in Münsterland unterwegs sein.
0: Und Sie sind offenbar auch gut zu Fuß. Vor Ihrer Amtseinführung sind Sie 5 Tage lang durch das Bistum Münster gepilgert, haben mit Menschen aus der Region geredet. Als Nordlicht in Westfalen, das ist ja durchaus auch ein anderer Menschenschlag. Welche Unterschiede oder Gemeinsamkeiten haben Sie festgestellt?
20: Also so viele Unterschiede gibt es ja gar nicht. Ich komme ja aus dem südwestlichen Teil Niedersachsens und mein Name Wilmer stammt tatsächlich aus dem Münsterland. Ich habe hier nach wie vor viele Verwandte in Münster, in Greven, in Dreierwald, in Ippenbüren, in Coesfeld und auch im Norden, im Oldenburger Land. Also von da ist mein Teil wirklich gut vertraut.
0: Sie sind ja seit heute ein neuer Bischof in Münster, aber nicht nur das, sondern auch Vorsitzender der Deutschen Bischofskonferenz und. Nächste Woche in Berlin. Wie wollen Sie das alles unter einen Hut kriegen?
20: Die Frage wird mir öfter gestellt. Ich bin aber vom Typ her ein Teamplayer und mein inneres Motto, das wissen auch meine Mitarbeiterinnen und Mitarbeiter, lautet, alleine bin ich vielleicht schnell, aber gemeinsam kommen wir weiter. Und ich finde, wenn es komplex ist, ist man nur so stark wie die Gruppe und wie das Team. Und ich habe auch hier schon, das habe ich schon gesehen, wunderbare Mitarbeiterinnen und Mitarbeiter, sowohl in Münster als auch in Bonn und in Berlin.
0: Auf Sie warten in Münster nicht nur viele Katholiken, sondern auch viele Herausforderungen. Sinkende Mitgliederzahlen, Gemeindefusion, Sparkurs, Priestermangel. Wie wollen Sie das angehen? Was ist Ihr erster Schritt?
20: Mein erster Schritt wird sein, zuhören, Leute kennenlernen, nochmal zuhören, nachfragen und viel zuhören, um dann mich zu besprechen mit den Leuten und fragen vor allem, was schlagen die Leute vor? Und ich sehe mich eher als jemand, der Schulter an Schulter mit den Leuten gemeinsam unterwegs ist.
0: Vor 4 Jahren hat eine Studie der Uni Münster über 600 Betroffene sexueller Gewalt ausgemacht. Das Dunkelfeld dürfte aber weitaus größer sein. Wie wollen Sie die Aufklärung von Missbrauchsfällen weiter vorantreiben?
20: Es geht in der Kirche, in der katholischen Kirche, darum, dass Kirche zukünftig ein sicherer Ort ist, dass Kirche einen Schutzraum bietet und dass Menschen sich sicher fühlen, dass Eltern ihre Kinder sicher abgeben können, sei es in pädagogischen Einrichtungen, sei es in Schulen, sei es aber auch in Freizeiten. Es muss darum gehen, dass wir Vertrauen haben, Vertrauen aufbauen, weil Vertrauen unser größtes Kapital ist.
0: Aber was werden Sie machen?
20: Wir werden arbeiten. Es gibt Präventionsschulungen für Tausende von Mitarbeiterinnen und Mitarbeitern. Und ich finde großartig, wie das Bistum Münster schon vor Jahren das Steuer herumgerissen hat, um Mitarbeiterinnen und Mitarbeiter, nicht nur Hauptamtliche, sondern auch Ehrenamtliche, zu schulen zum Thema Nähe und Distanz und dass Kirche ein sicherer Ort ist.
0: Der neue Bischof von Münster, Heiner Wilmer, ich wünsche Ihnen heute noch einen Abend voller Nähe mit Ihren neuen Katholikinnen dort in Münster und ein schönes Fest Ihnen noch. Danke für das Gespräch.
20: Vielen Dank. Ihnen einen guten Abend.
0: Dankeschön.
29: Die Problematik mit Nähe und Distanz nehmen wir mit, gehen jetzt aber ins Krankenhaus. Da wollen wir gut versorgt werden, passiert ja in der Regel auch. Aber hinter den Kulissen kann es unangenehm werden, vor allem für junge Frauen. Machtmissbrauch und sexuelle Belästigung, Chefärzte, die Medizinstudentinnen, Pflegerinnen antatschen oder zu sich einladen, gibt es regelmäßig. Bei uns in Nordrhein-Westfalen zeigen jetzt Zahlen der Ärztekammern, die wir vom WDR exklusiv haben. Und das war ja schon Thema beim Deutschen Ärztetag. Da hat auch sie gesprochen über sexuelle Belästigung.
4: Cecilia Correa studiert im 8. Semester Medizin in Münster. Sie hat bereits übergriffiges Verhalten durch männliche Vorgesetzte erlebt. Das will sie nicht hinnehmen. Mitte Mai gehörte sie zur Delegation der Medizinstudierenden beim Ärztetag. Und auch dort seien sie sexuell belästigt worden.
5: Es gab Einladungen auf Hotelzimmer, privat Ärzte zu besuchen oder am Gesäß berührt. Es gab einfach viel zu viele unnötige Berührungen, die weit über den professionellen Kontext hinausgingen.
4: Sie hatten den Mut, Übergriffe öffentlich zu machen. Viele Betroffene in der Ärzteschaft trauen es sich nicht, obwohl es unabhängige Ombudsstellen gibt. Dennoch gehen 1 bis 2 Beschwerden pro Woche bei der Ärztekammer Westfalen-Lippe ein. Im Rheinland sind es 2 im Monat. Die hierarchischen Strukturen in Krankenhäusern seien eine Ursache für Machtmissbrauch, heißt es bei der Uniklinik Münster. Dort versucht der Klinikchef, das zu ändern. Er hatte einige Jahre in den Niederlanden gearbeitet und dort gute Erfahrungen gemacht.
21: Ich glaube, dass sich in Deutschland es sich nicht weiterentwickelt hat, so wie in anderen Ländern. Wir sehen in der Medizin diese direkte Abhängigkeit von diesem Meister-Schüler-Verhältnis als Assistenzärztin, Assistenzarzt, dann Facharzt, dann Oberarzt, Chefarzt, Klinikdirektor. Allein schon diese hierarchischen Stufen zeigen ja, dass wir das eingebaut haben im System.
4: Zu den ersten Veränderungen an der Uniklinik Münster gehört eine neue Kommunikation im OP. Da tragen jetzt alle Schilder nur mit ihrem Vornamen. So soll sich auch der Nachwuchs trauen, den Chef anzusprechen, auf Augenhöhe.
29: Kommt halt immer darauf an, wie man mit so einem Machtgefälle dann umgeht. Größeres Thema gleich bei den Kolleginnen und Kollegen von Westpol, direkt nach uns.
0: Und jetzt steht da ein politisches Beben in London an.
29: Wird der britische Premierminister Keir Starmer in den kommenden Stunden zurücktreten und Platz machen für seinen großen Konkurrenten Andy Burnham, der unbedingt wieder zurück in die EU will?
0: Es wäre so ein kleiner Treppenwitz der Geschichte, denn ausgerechnet vor exakt 10 Jahren wurde die Frage, steht da ein politisches Beben an, noch mal ganz anders mit Ja beantwortet.
29: Vor 10 Jahren gab es den Brexit. Ein Schock, nicht nur in London, auch bei uns hat es viele Exilbriten wirklich kalt erwischt. Wir haben 2 von ihnen getroffen.
22: Es sieht aus wie in England, ist aber in Herdecke, The Shakespeare Pub.
2: Nathaniel Stott hat ihn aufgemacht. Das war kurz vor der Brexit-Entscheidung. 10 Jahre später hat er immer noch nicht so ganz verstanden, was das eigentlich sollte.
6: Jetzt wissen wir, was die Konsequenzen sind und wollen es wieder anders. Ja, wo bleibt die Vernunft? In einer Masse, kann ich sagen.
2: Da war nun mal viel Emotion in Großbritannien vor dem Referendum. Da wurde Stimmung gemacht. Da wurde mit Fake News gearbeitet. Wie viel besser es dem Land doch ginge ohne die EU. Da ging sehr viel gegeneinander. Und irgendwie ist der Pub von Nathaniel Stott so eine Art Gegenentwurf geblieben zum Brexit. Ein Ort, der verbinden soll.
6: Ein English Pub ist ganz einfach nur eine Sache. Du und ich, die Menschen hier kommen. Ob der Professor, Doktor oder der Handwerker, jeder kommt ins Gespräch und das ist englische Pub.
2: Die britische Lebensart. Die liebt auch Keith Sunderland noch immer. Er ist als Soldat nach Deutschland gekommen und geblieben. Mittlerweile ist er Deutscher und Brite. Es gibt nur wenige Momente in seinem Leben, an die er sich so sehr erinnert wie an den Morgen des 23. Juni vor 10 Jahren.
7: Ich könnte es nicht glauben, aber das war wirklich ein Schock. Nicht nur für mich, sondern auch, als ich meine Frau dann rief. Die haben entschieden, die EU zu verlassen. Es war furchtbar.
2: Danach Fassungslosigkeit, Trauer, Enttäuschung und auch Jubel. Das hat das Land, das hat Familien gespalten. Keith Sunderland hatte da ein Problem mit seinem Schwager.
7: Und er hat gesagt, ja, England ist, wir sind eigenständig, wir können jetzt alles für uns selbst entscheiden und so weiter. Viele meiner Freunde waren entsetzt. Es ist wirklich nicht schön gewesen.
2: Heute, sagt er, kennt er nur noch wenige, die davon überzeugt sind, dass es richtig war zu gehen.
7: Ich glaube, mein Schwager ist eine Ausnahme, der ältere Herr jetzt. Der ist immer noch glücklich, dass wir nicht in der EU sind. Aber da sind viele, die merken, dass es doch besser wäre, wenn wir geblieben wären.
2: Und was ist aus der deutsch-britischen Freundschaft geworden? Wer in einen English Pub geht, wird England wohl mögen. Zumindest so ganz grundsätzlich.
16: Ich war noch nie dort. Das Einzige, womit ich Berührung habe, ist meine Frau, halb Engländerin, die aber auch nicht so viel Kontakt zu ihren Wurzeln hat.
5: Wenn ich da gewesen bin, dann fand ich es immer schön. Ich habe mich da immer wohl gefühlt. Ich finde die Leute auch irgendwie cool in England.
2: Und Nathaniel Stott, wie viel Brite steckt noch in ihm, 10 Jahre nach dem Brexit?
6: Wenn ich dort bin, merke ich doch, dass hier mir etwas fehlt. Und das ist vielleicht der Landschaft. Wenn ich wieder zurück bin, ist es dann wieder hier auch Heimat.
2: Und so haben manche Briten im Westen doch ihren Weg gefunden. Als Briten, als Deutsche und vor allem als Europäer.
22: Und wir sagen, glaube ich, come back everybody.
0: Ja, komm.
22: Bis gestern um diese Zeit dachten viele Fans von Megastar Bad Bunny noch, das größte Problem wird die Hitze in der Schlange und in der Arena und haben sich ansonsten einfach nur gefreut auf das Konzert.
0: Aber dann der Schock und der Ärger. Sie kommen nicht rein. Offenbar sind reihenweise gefälschte Tickets verkauft worden. Für viele, klar, echt zum Heulen, weil sie extra aus Italien gekommen sind oder ein paar 100 € ausgegeben haben. Und dann nix, Bad Bunny.
23: Stundenlang warteten sie gestern in der Hitze vor der Düsseldorfer Arena auf ihn. Bad Bunny, zurzeit einer der erfolgreichsten Musiker der Welt, hier bei seinem Auftritt beim Football-Mega-Event Super Bowl in den USA. Karten für das Konzert in Düsseldorf zu bekommen, war nicht leicht. Sophia und Luca hatten Glück, andere weniger.
24: Ja, teilweise vor uns Leute. Als wir unsere Tickets abgeholt haben, haben wir Leute gesehen, die leider gefälschte Tickets hatten und dann nicht reingekommen sind.
25: Neben uns kamen dann welche und meinten so, ja, ich bin eigentlich Eingang Nord, aber ich komme nirgendwo rein. Und dann haben die Leute da am Schalter relativ schnell gecheckt, dass das Fake-Tickets waren.
23: Roman Nagel hatte schon im Frühjahr Geld überwiesen an ein eBay-Kleinanzeigenkonto, das gehackt wurde.
26: Ja, es war irgendwie schrecklich. Also ich war so enttäuscht, dass ich dann absolut gar keinen Appetit hatte auf das Konzert selbst. Also es war dann so nicht so, dass ich dann hätte nochmal 200 € investiert. Und ja, gestern war das Konzert. Ich war zufällig da in der Nähe und habe dann schon echt, habe das vermisst. Also wäre gern dabei gewesen gestern.
23: Gefälschte Tickets werden immer öfter zum Problem, sagt die Verbraucherzentrale. Schon hier beim Iron Maiden-Konzert in Dortmund vor 3 Jahren.
1: Die haben uns gerade am Eingang nicht reingelassen. Der Barcode hat nicht gestimmt, war ein X. Dann haben wir uns hier zur Abendkasse geschickt, um das abzuklären. Und siehe da, die Tickets waren gefälscht.
3: Wenn jemand ein Ticket verkauft, obwohl das gefälscht ist, kann er sich je nach Einzelfall wegen Betruges strafbar machen. Als Betroffener sollte ich in so einer Situation Anzeige erstatten. Wenn das Ganze zum Beispiel über Kleinanzeigen gelaufen ist, stehen die Chancen nämlich gar nicht so schlecht, dass die Polizei den oder die Täter am Ende findet.
23: Die Iron Maiden-Fans hatten Glück und durften trotzdem ins eigentlich ausverkaufte Konzert, mussten aber noch mal zahlen.
8: Toll, ist halt so. Erstmal Bier.
9: Heavy Metal!
23: Fürs zweite Bad Bunny-Konzert heute in Düsseldorf gibt es immer noch Karten auf dem Zweitmarkt für 150 bis 2600 Euro.
0: Psychologisch funktionieren Schockbilder nicht wirklich gut, wenn es darum geht, uns vom Rauchen abzuhalten oder vom Rasen mit dem Auto.
29: Und deshalb steht an etwa 700 Stellen hier im Westen bald sowas neben der Autobahn: Kinderzeichnung.
0: Eine kleine Erinnerung: langsam fahren, Abstand halten, auf die Straße gucken, nicht aufs Handy. Teil der Runter-vom-Gas-Kampagne vom Verkehrsministerium und dem Deutschen Verkehrssicherheitsrat.
29: Über die Motive wurde abgestimmt. Es werden also Kinderzeichnungen. Und wer mag, kann eigene Bilder, also im Zweifel die vom Kind, gerne einreichen.
0: Hier sind weitere Nachrichten des Tages in kurz und kompakt.
10: Bei einem Polizeieinsatz in Krefeld ist ein Mann durch Polizeibeamte schwer verletzt worden. Der 41-Jährige starb wenig später im Krankenhaus. Nach Angaben der Polizei war es am Samstagabend zu Auseinandersetzungen zwischen dem Mann und Familienangehörigen gekommen. Dabei sei auch eine Frau verletzt worden. Als die Polizei eintraf, habe der 41-Jährige die Beamten mit einem Messer angegriffen. Daraufhin schoss die Polizei und verletzte den Mann schwer. Aus Neutralitätsgründen hat die Polizei in Gelsenkirchen die Ermittlungen übernommen. Tödlicher Badeunfall gestern Abend in Gelsenkirchen. Dort ist ein 16-Jähriger beim Schwimmen im Rhein-Herne-Kanal in Not geraten und untergegangen. Seine Begleiter informierten über den Notruf die Polizei. Rettungskräfte konnten den bewusstlosen Jugendlichen aus dem Wasser holen und reanimieren. Er verstarb noch in der Nacht im Krankenhaus.
29: Bundesinnenminister Dobrindt will mehr Menschen nach Afghanistan abschieben. 3 Charterflüge pro Monat seien bald möglich, plus Einzelrückführungen mit Linienflügen. Grundlage sind Gespräche mit den islamistischen Taliban, die in Afghanistan an der Macht sind. Erst vor kurzem wurden 32 Afghanen in ihr Heimatland geflogen, alle verurteilte Straftäter. Mehr Nachrichten.
10: In Ennepetal ist dieser Pickup bei der Flucht vor der Polizei in einen Garten gekracht. 8 der 9 Insassen wurden leicht verletzt, alle im Alter zwischen 15 und 22 Jahren. Ein Streifenwagen hatte das Auto verfolgt, weil Menschen auf der Ladefläche standen. Als der Fahrer das bemerkte, raste er davon. Kurz darauf kam der Wagen von der Fahrbahn ab und schleuderte in den Garten. Er demolierte dabei auch einen Stromkasten. Zeitweise waren etwa 40 Haushalte in der Umgebung ohne Strom. Der Fahrer war nach Polizeiangaben alkoholisiert. In Leverkusen ist am Nachmittag eine CSD-Parade durch den Stadtteil Schlebusch gelaufen. Die Teilnehmenden demonstrierten für mehr Sichtbarkeit und Gleichberechtigung von queeren Menschen. Mit dabei waren mehrere Schulen, der queere Fanclub von Bayer Leverkusen und die Cheerleader Pink Poms. Der Veranstalter sprach von etwa 2500 Teilnehmenden. Das wären doppelt so viele gewesen wie im Vorjahr. Der Austritt einer giftigen Chemikalie am Samstagmorgen im Schempark Dormagen ist für die betroffenen Mitarbeiter offenbar glimpflich ausgegangen. Ein Großteil der Beschäftigten habe das Krankenhaus bereits wieder verlassen, so ein Sprecher des Schemparks. Nur wenige müssten noch bis zu 2 Tage zur Überwachung bleiben. Insgesamt waren bis zu 25 Mitarbeiter vorsichtshalber ärztlich beobachtet worden, weil eine phosgenhaltige Flüssigkeit ausgetreten war. Der giftige Stoff kann die Lunge schädigen. In Bonn hat der Kinderschutzbund Kindern und Familien heute den Eintritt in die öffentlichen Schwimmbäder spendiert. Anlass dafür war der 60. Geburtstag des Kinderschutzbundes. Viele Familien freuten sich, dass sie bei dem heißen Wetter gratis in die Schwimmbäder kamen. In den Bonner Bädern, wie hier im Römerbad, war deshalb heute Hochbetrieb.
0: Yeah, frei schwimmen macht immer Bock. Wir haben heute den Wettertag an der Halde Hohe Wahr zwischen Herten und Recklinghausen begonnen. Da wollen wir ihn auch beschließen.
29: Weil da ist es toll und unser Kollege Marvin Hoffmann ist für uns da. Was macht da die Hitze mit den Menschen? Wie gehen die damit um?
11: Ja, sie merken auf jeden Fall, dass es echt ziemlich warm hier oben ist. Und vor allen Dingen hat man auch das Gefühl, die Sonne brennt hier sehr, sehr stark. Aber hier weht auch so ein leichter Wind. Und das macht es dann doch ein Ticken angenehmer, würde ich sagen. Und das haben uns auch die Leute gesagt, die hier hinkommen. Aber wir haben zum Beispiel eine Familie aus Gelsenkirchen getroffen, die hier hingekommen ist. Die haben schon gesagt, naja, über 500 Stufen hier hochlaufen, dann mit dem Kind hier Zeit verbringen, in Drachen steigen lassen. Dann wollen wir hier auch nicht so ewig bleiben, weil man muss dann auf jeden Fall genug Wasser dabei haben. Man muss ja gut ausgestattet sein, damit man dann diesen Tag hier oben auch dann tatsächlich gut überstehen kann. Trotzdem, man kann es sehen, dieser Ausblick, der entschuldigt dann natürlich auch so ziemlich, dass es hier oben warm ist und dass man diese Hitze hier in Anführungsstrichen zumindest ertragen muss. Auf jeden Fall muss man aber auch sagen, es gibt nicht nur die Leute, die sagen, es ist warm hier. Es gibt auch andere, die hier hinkommen und sagen, Mensch, ich fliege ja auch oft in den Urlaub in den Süden. Da ist es genauso warm. Insofern ist halt gar kein Problem hier oben. Ich genieße einfach die Aussicht an diesem schönen Tag.
29: Jet ist natürlich auch wieder wahr. Dankeschön, Marvin Hoffmann, live von der Halde Hohewart.
0: Unser Grubenpony. Yes. Ja, da fragen wir danach bei Pilar Bosmann. Wie lange bleibt es denn so warm oder kommen gleich schon wieder Gewitter? Hallöchen.
12: Hallo. Es sind gerade aktuell noch kurze Gewitter unterwegs, aber letztendlich wird die Hitze noch ein bisschen bei uns bleiben und sich sogar noch ein bisschen intensivieren, denn die Großwetterlage ändert sich kaum. Wir liegen weiterhin unter Hochdruckeinfluss und vor allem drückt diese Hitze dann von Frankreich immer wieder dann auch bis zu uns herein und hält diese Hitze auch bei uns. Und da kann man sich auch schon mal überlegen, es war ja auch immer mal wieder in den letzten Jahren so heiß, die mit am längsten oder die längste Hitzewelle, die wir so hatten in Düsseldorf, zum Beispiel an der Station, war 2003. Da war es vom 2. bis zum 13.8. jeden Tag über 30 Grad heiß. Und das sind genau 12 Tage. Und wir sind dabei jetzt schon auf einem guten Weg, denn in den letzten 4 Tagen haben wir das an der Station Düsseldorf auch schon erreicht. Seit Donnerstag gingen die Höchstwerte täglich über 30 Grad. Am höchsten war es am Freitag bisher mit 36 Grad. Und wenn wir uns mal den Trend für die nächsten paar Tage anschauen, da sehen wir, dass wir auch noch ein paar heiße Tage vor uns haben. Und vor allem ab Mitte nächste Woche nicht nur heiße Tage, sondern sehr heiße Tage. Also da gehen wir schon eher so fast in Richtung der 40 Grad mal nach oben. Also das wird noch mal ordentlich eingeheizt. Und wenn wir mal diese Tage zusammenzählen, die sich diese Temperaturkurve dann über diesen 30 Grad befindet, dann kommen wir auch auf genau 12, wenn es denn so eintrifft. Hier besteht noch ein gewisser Unsicherheitsbereich. Das heißt, eventuell liegen wir dann auch nur bei 11 Tagen. Vielleicht werden es aber auch 13 Tage. Dann hätten wir so einen Allzeitrekord an der Station Düsseldorf mit der längsten Hitzeperiode am Stück, also mit den Temperaturen über 30 Grad. Aber was schon mal gesetzt ist, es ist auf jeden Fall die längste Hitzeperiode im Juni. Und das nicht nur in Düsseldorf, sondern vielerorts bei uns in NRW. Heute Nacht sind jetzt, wie gesagt, noch vereinzelt ein paar Gewitter unterwegs, zum Beispiel in der Eifel, aber auch in Richtung Kahler Asten kann es noch mal blitzen und donnern. Ansonsten ist es vielerorts sternenklar oder nur locker bewölkt. Die Temperaturen gehen heute Nacht zurück auf meist 22 Grad im Kölner Raum. Ansonsten geht es zum Beispiel auch runter bis auf 16 Grad im Siegerland. Da kann man dann noch mal die Fenster aufreißen, bevor die Hitze nächste Woche dann auch noch mal wirklich ordentlich zurückkommt. Morgen Vormittag scheint dann schon wieder vielerorts die Sonne. Es sind meistens vor allem nach Osten hin nur lockere Wolken am Himmel. Es bleibt noch trocken. Im Nachmittagsverlauf kann sich ganz vereinzelt mal so im Bergland noch mal vielleicht ein Schauer oder ein kurzes Gewitter entwickeln. Ansonsten sind wirklich nur so ein paar dekorative Wölkchen am Himmel und ansonsten viel Sonnenschein. Und es wird zumindest mal in Richtung Rhein dann auch wieder heiß mit Temperaturen bis zu 33 Grad. Hier im Nordosten kommt ein bisschen kühlere Luft aus Norden an. Die lässt sich zumindest mal oder lässt die Temperaturen zumindest mal ein bisschen angenehmer gestalten, wer es denn nicht ganz so heiß mag. Aber das ist nur kurze Zeit, denn es geht bald wieder bergauf. Der Wind dabei meistens nur schwach aus nordöstlichen Richtungen. Dann am Dienstag geht es weiter mit viel Sonnenschein. Insgesamt wird die Luft deutlich trockener. Es sind weniger Wolken am Himmel. Am Dienstag schon bis 34 Grad. Am Mittwoch dann noch mal eine Schippe obendrauf. Da haben wir dann Temperaturen bis 37 Grad. Ja, viele lockere Wolken, vielleicht mal noch viel Sonnenschein mit dabei. Und wie gesagt, das ist nur der Anfang. Es wird dann zum Wochenende noch heißer.
0: Das wird ja eine krasse Woche. Pilar Bosmann, danke dir.
29: Gerne. Oh, war ja. Und jetzt Westpol mit Henrik Köpschen. Henrik, ihr schaut heute auf die große Baustelle Pflege.
13: Ja, wir rechnen heute mal nach, denn fast nirgendwo in Deutschland kostet ein Platz in einem Pflegeheim so viel wie hier bei uns in NRW. Wir wollen wissen, woran liegt es eigentlich und geht es nicht günstiger? Denn für Pflegebedürftige und ihre Angehörigen, da ist das nicht nur eine finanzielle Belastung.
14: Mein Vater hat eben auch schon ausgerechnet, wie viele Jahre kann ich denn noch leben?
4: damit ich das noch weiter bezahlen kann, weil auch er auf gar keinen Fall irgendwie zum Sozialamt gehen möchte.
13: Ja, für uns wird es immer teurer. Gleichzeitig droht der Pflegeversicherung ein Milliardenloch. Grund genug, sich das mal genauer anzuschauen. Unsere Themen. Teure Pflege, wie Heime rechnen. Und Polizeigewalt erstickt bei der Fesselung. Willkommen bei Westpol. Dass sich dieser Mann in einer äußerst unbequemen Lage befindet, sieht man auf den ersten Blick. Tatsächlich ist die Situation sogar lebensgefährlich. Denn in Bauchlage mit gefesselten Armen und Beinen, da fällt das Atmen so schwer, dass nach kurzer Zeit der Erstickungstod droht. Deshalb soll die Polizei in NRW Menschen nur kurz in die Bauchlage zwingen und eben nicht, wie in diesem Beispiel, so fesseln, dass Arme und Beine sogar miteinander verbunden sind. Doch genau das ist bei einem Fall in Mülheim passiert. Am Mittwoch startet deshalb der Prozess gegen die Polizei. Und unsere Recherchen zeigen, es gibt ähnliche Fälle, die Fragen aufwerfen.
14: In dieser Unterkunft für Geflüchtete in Mülheim lebte Ibrahima Barry. Im Januar 2024 soll er in seinem Zimmer randaliert haben. Als herbeigerufene Beamte ihn fesseln wollen, soll er sich massiv gewehrt und die Beamten gebissen haben. Daraufhin fesseln die Polizisten seine Arme und Beine auf dem Rücken und verbinden diese beiden Fesselungen mit Kabelbindern. Plötzlich ist kein Puls mehr feststellbar. Es wird versucht, Ibrahima Barry zu reanimieren, doch er stirbt.
15: Das wird oftmals unterschätzt, dass mit dem Einatmen ja auch das Ausatmen verbunden sein muss. Und wenn das nicht möglich ist, aufgrund der Fixierung in Bauchlage, dann kommt es irgendwann zu einem Kollaps und zum Kreislaufstillstand.
14: Polizeiwissenschaftler Thomas Feltes forscht seit Jahrzehnten zu solchen Todesfällen nach Fesselung in Bauchlage. Das Problem? Bei einer körperlichen Anstrengung, wie sie Ibrahima Barry hinter sich hatte, geben die Muskeln große Mengen Milchsäure ins Blut ab. Daher muss CO2 abgeatmet werden, damit der Körper nicht übersäuert. In Bauchlage behindert das Eigengewicht, dass sich der Brustkorb heben und senken kann. Immer mehr CO2 sammelt sich in der Lunge. Dann bleibt das Herz stehen. Ein sogenannter lagebedingter Erstickungstod kann die Folge sein. Um das zu verhindern, sollten Personen nur sehr kurz in Bauchlage bleiben.
15: Unsere Forderung ist, dass solche Fixierungen in Bauchlage nicht länger als 3 Minuten andauern.
14: Danach sollten die Personen aufgerichtet oder in eine Seitenlage gebracht werden, wie in diesem Schulungsvideo der Polizei aus den 90er Jahren. Aber sind die Beamten in NRW ausreichend darüber aufgeklärt?
17: So weit wie möglich werden die Menschen trainiert. Also auch nicht einmal bei der Ausbildung, sondern auch laufend, damit man im Training ist. Das setzt die Wahrscheinlichkeit, dass es gut geht, eigentlich sehr hoch.
14: Trotzdem ist Ibrahima Barry gestorben. Laut Staatsanwaltschaft Duisburg infolge eines Herzinfarktes in Kombination mit einem lagebedingten Erstickungstod. Einige der im Einsatz beteiligten Polizeibeamten und Beamtinnen kamen aus dieser Polizeiwache in Mülheim. Die Staatsanwaltschaft Duisburg wirft ihnen gemeinschaftliche gefährliche Körperverletzung im Amt vor. Sie hätten aufgrund ihrer Ausbildung wissen müssen, dass die Art der Fesselung lebensgefährlich sei. Anwältin Andrea Groß-Bölting vertritt die Schwester von Ibrahima Barry. Eine zentrale Frage im Prozess gegen die Beamten wird sein, ob sie vorsätzlich gehandelt haben.
18: Weil die Beamten, die ja nach dem Innenminister auch extra geschult worden sind zu diesem Thema, darüber Bescheid wissen mussten.
14: Der Tod von Ibrahima Barry ist mehr als 2 Jahre her. Doch Anfang April lief ein Polizeieinsatz in Köln ähnlich ab. Pedro Corona kommt aus Venezuela. Seit 6 Jahren lebt er in Köln. Er ist jemand, der das Leben liebt, erzählen seine Freunde. Doch Pedro ging es psychisch immer wieder sehr schlecht. Er hatte Wahnvorstellungen. An einem Abend Anfang April soll er in einer Psychiatrie untergebracht werden. Freunde hatten sich Sorgen gemacht und den Notruf gewählt. Laut Staatsanwaltschaft soll Pedro sich gewehrt haben, er sei aggressiv gewesen. Die Notärztin ruft die Polizei dazu, die Beamten rufen später nochmal Verstärkung. Petros Lebenspartner Julian erlebt den Einsatz von der Straße aus mit.
19: Man hat Pedro um sein Leben schreien hören, ja. Pedro war grundsätzlich ein sehr liebenswerter Mensch und absolut nicht gewalttätig.
14: Laut Staatsanwaltschaft fesseln mindestens 6 Beamte Pedro in seiner Wohnung und legen ihn dann auf der Straße auf eine Liege. Dabei habe sich sein Zustand plötzlich verändert. Pedro erleidet einen Herz-Kreislauf-Stillstand. Erst nach 23 Minuten Reanimation kommt sein Kreislauf wieder in Gang. So steht es in der ärztlichen Diagnose, die Westpol vorliegt. Demnach hat Pedro eine schwere Hirnschädigung erlitten, wahrscheinlich verursacht durch eine Hypoxie, also einen Sauerstoffmangel unter Fixierungsmaßnahmen. Petro liegt seit dem Polizeieinsatz im Wachkoma. Laut den Ärzten ist es sehr unwahrscheinlich, dass er wieder aufwacht. Die Staatsanwaltschaft Köln legt sich nur wenige Wochen nach dem Einsatz fest. Es gebe keine konkreten Anhaltspunkte für eine übermäßige, rechtswidrige Polizeigewalt. Das würden auch Bodycam-Aufnahmen der Polizei belegen. Doch Westpol-Recherchen lassen an dieser Darstellung Zweifel aufkommen. Laut Petros Lebenspartner Julian hat sich der Einsatz ganz anders abgespielt, als von der Staatsanwaltschaft behauptet.
19: Irgendwann haben Beamte ihn dann rausgetragen unter den Armen, auf Bauchlage auf einer Trage fixiert. 7 Beamte hingen auf ihm drauf, Handschellen hinterm Rücken.
14: Dass Petro von den Beamten in Bauchlage auf einer Trage fixiert wurde, davon war in der Schilderung der Staatsanwaltschaft keine Rede. Auch ein Nachbar hat aus seinem Fenster beobachtet, dass Petro in Bauchlage fixiert wurde. Er will nicht erkannt werden.
2: Also, es waren bestimmt 10 Minuten. Und ich dachte mir auch so,

0: Debatten haben wir immer wieder bei solchen Fällen. Wenn sie immer wieder passieren und zu oft passieren, ist die Frage sehr berechtigt, tun wir genug, tun wir das Richtige, wo können wir besser werden?
1: In Duisburg wird es ab Mittwoch vor dem Landgericht um die Frage gehen, ob die Polizei bei der Festnahme von Ibrahima Barry Fehler gemacht hat.
2: Ja, und wir werden diesen Prozess natürlich zusammen mit den Kolleginnen und Kollegen von der WDR Lokalzeit weiter für Sie begleiten. Ein würdevolles Lebensende mit, wenn nötig, möglichst warmherziger Pflege. Das wünscht sich wohl jeder von uns für sich und für seine Angehörigen. Doch die Kosten dafür, die steigen immer weiter. Diese Woche machten Reformpläne Schlagzeilen, wonach die Kinder von Pflegebedürftigen auch schon bei geringerem Einkommen als bisher zur Kasse gebeten werden sollen. Doch warum ist ein Platz im Heim eigentlich so teuer? Die Bewohner und der Betreiber eines Pflegeheims in Detmold haben uns in die Abrechnung gucken lassen.
3: Ich möchte Ihre Blutzucker messen. Ist das in Ordnung?
4: In Ordnung. Dann lege ich meine Zeitung weg.
3: Ja.
5: Heinz Wittenbrock ist 95 und nicht mehr gut auf den Beinen. Wenn was ist, sagt er, sind die Pflegekräfte im Haus Waldschlösschen schnell da. Seine ganze Rente geht für den Platz hier drauf. Und selbst die reicht nicht. Auch hier steigen die Eigenanteile jedes Jahr.
4: Für denjenigen ist es nicht so schön, wenn es immer teurer wird. Aber ich persönlich finanziere ja mein Hiersein selbst. Ich kriege zwar von der Pflegeversicherung, ich habe Pflegegrad 2, gibt es nicht allzu viel. Und vom Gesparten muss ich jeden Monat 300 Euro dazu tun.
5: Heimbewohner müssen einen ganzen Haufen selbst bezahlen, das ist gesetzlich geregelt. Dazu gehören die Kosten für die Pflege, für die Unterkunft und Verpflegung, für die Instandhaltung der Gebäude und für Azubis. Abgezogen werden der Anteil aus der Pflegekasse und ein Entlastungszuschlag. Durchschnittlich kostet das im Haus Waldschlösschen dann 3.651 Euro pro Monat. Das sind 50% mehr als noch 2021.
6: Das ist auch manchmal unangenehm, wenn man quasi die Rechnung schreibt und rausschickt. Man weiß auf der anderen Seite aber auch, dass es eben das ist, was wir auch benötigen, um den Betrieb aufrechtzuerhalten und um eben auch die Löhne zahlen zu können und die Menge an Mitarbeitern beschäftigen zu können.
5: Daniel Wendorf leitet das Pflegeheim in Detmold. Er zeigt sich auch den Angehörigen gegenüber transparent. Das ist Heinz Wittenbrocks Tochter Ute Krause. Sie hat zwar Verständnis für die gestiegenen Kosten hier, Sorgen macht sie sich trotzdem.
7: Selbst mein Vater hat eben auch schon ausgerechnet, wie viele Jahre kann ich denn noch leben, damit ich das noch weiter bezahlen kann, weil auch er auf gar keinen Fall irgendwie zum Sozialamt gehen möchte. Und das finde ich schon ein bisschen traurig, wenn man 96 wird und dann anfängt auszurechnen, na, wie viele Jahre kann ich mir das Leben jetzt noch leisten.
5: Im Haus Waldschlösschen leben 33 Bewohner. Für sie sind derzeit 16 Pflegevollzeitstellen notwendig. Und die sind die größten Kostentreiber. 2021 mussten die Bewohner für die Pflegekosten anteilig 1.578 Euro bezahlen. 4 Jahre später waren es 2.793 Euro, eine Steigerung um 77%.
6: Das ist jetzt eine Mitarbeiterin.
5: Der Heimleiter zeigt uns eine Abrechnung einer seiner Altenpflegerin. Ohne Zuschläge verdient sie im Vergleich zu vor 5 Jahren jetzt brutto 670 Euro mehr im Monat. Denn auch alle privaten Pflegeheime müssen mittlerweile nach Tarif bezahlen und mehr Personal beschäftigen.
6: Die Summe aus beiden Effekten, also höhere Entlohnung, bessere Entlohnung der Mitarbeiter, aber eben auch mehr Mitarbeiter, was eben zu besseren Arbeitsbedingungen führt und auch zu besserer Pflege, hat eben den Effekt, dass die Kosten gravierend gestiegen sind in den letzten 4 Jahren.
5: Nur ist es nicht einfach, überhaupt Personal zu finden. Darum wird mehr ausgebildet. Pflegebedürftige zahlen das mit. 2021 waren dafür knapp 84 Euro fällig, 2025 gut 178 Euro im Monat, ein Plus von 113%.
8: Der lässt dich schön grüßen, ja, danke. Gefragt, wie es dir geht.
5: Der Eigenanteil ist auch für Frieda Grote viel Geld. Ihre Rente alleine reicht bei weitem nicht. Ihre Schwiegertochter sagt, im Zweifel muss die Familie Frau Grotes Haus verkaufen.
9: Wenn ich mir anschaue, was ich auf der anderen Seite in Anführungsstrichen als rundum sorglos Paket in einer Seniorenresidenz wie der diesigen hier bekomme und wenn ich dann da bin, mich eben um die Angehörige kümmern kann oder um Kleinigkeiten kümmern kann, wertvolle Zeit mit ihr verbringen kann, dann ist es eine gute Sache. Und ja, es ist halt klar, das Vermögen muss

0: verzehrt werden. Die Rente reicht bei keinem.
1: Wenn kein Vermögen da ist, springt das Sozialamt ein. Die Kosten legen die Heimleiter nicht selbst fest. Sie handeln sie aufwendig mit den Pflegekassen und Sozialhilfeträgern aus, auch das eigene Gehalt. Daniel Wendorf leitet und verwaltet das Heim alleine. Anders ginge es gar nicht.
2: Die Kalkulation ist schon sehr eng. Ja, wenn alles gut läuft, kann man damit auch wirtschaften. Ja, aber sofern Sie irgendwo Ausschläge haben, wie zum Beispiel fehlendes Personal oder verzögerte Zahlungen von Sozialhilfeträgern, kann es eben auch sehr, sehr schnell sehr eng werden.
1: Daniel Wendorf macht seine Arbeit gerne, sagt er. Sie sei sinnstiftend. Aber er macht sich und den Pflegebedürftigen keine Illusionen. Pflege wird wohl auch künftig teurer und nicht günstiger.
3: Ja, und obwohl die Eigenanteile immer weiter steigen, geht die Rechnung am Ende für viele Heime trotzdem nicht auf. Allein im ersten Quartal mussten dieses Jahr schon 10 Pflegeheime in NRW Insolvenz anmelden. Alte Menschen, die leiden ja übrigens auch besonders unter der aktuellen Hitzewelle. Zumal sie nicht so einfach zur Abkühlung an den See fahren können, wie hier an der Sechsseenplatte in Duisburg. Die Stahlstadt, die ist allerdings längst nicht überall so grün. An Hitzetagen wird Duisburg deshalb selbst schnell zum Hochofen. Noch immer hält die Stadt den Temperaturrekord in Deutschland mit 41,2 Grad im Jahr 2019. Und die aktuelle Hitzewelle, die spüren dort auch die Kleinsten.
4: Die Kinder freuen sich über die Abkühlung hier in der Herz-Jesu-Kita in Duisburg. Der Schutz vor der Sonne wird heute besonders groß geschrieben. Dafür sorgt Erzieherin Nathalie Gröschel. Sonnencreme und Käppi sind Pflicht. An heißen Tagen sind Kinder besonders gefährdet.
5: Wir Erwachsenen merken, bei mir ist es gerade warm, ich brauche Pause, ich suche den Schatten auf. Den Kindern muss man das noch sagen, weil sie ihre Körperwahrnehmung noch gar nicht so einschätzen können.
4: Die Kita liegt im Stadtteil Walsum. Es ist eines der vielen Hitze-Hotspots der Stadt. Am heißesten Tag dieser Woche kletterte das Thermometer auf über 35 Grad. Dass Duisburg sich so aufheizt, liegt auch an Orten wie diesem hier. Wir sind auf dem Kometenplatz, einer wie viele andere in der Stadt, sagt Kerstin Ziesler vom BUND.
6: Das Problem dieses Platzes ist, dass es ja einfach komplett versiegelt. Ja? Hier kann eigentlich nichts versickern. Man sieht auch noch, der Platz geht also schräg runter. Da vorne sind dann die Öffnungen für die Kanalisation. Das heißt, alles, was an Regenwasser kommt, geht A, nicht zu den Bäumen, aber B, eben auch nicht, wird nicht aufgefangen in Zisternen, um damit einfach hinterher eine bessere Verdunstung auf diesem Platz hinzubekommen.
4: Immer mehr versiegelte Flächen und immer weniger Grün. Die Deutsche Umwelthilfe schätzt, dass Duisburg in den letzten 7 Jahren über 22.000 Bäume verloren hat. So viele wie keine andere Großstadt in NRW. Die Stadt Duisburg bezeichnet diese Berechnungen auf Anfrage als nicht nachvollziehbar. Andere Zahlen kann sie jedoch diese Woche nicht liefern. Die Stadt verweist aber auf solche Trinkwasserbrunnen und andere Projekte zur Klimaanpassung. Außerdem seien in den letzten Jahren auch viele neue Bäume gepflanzt worden. Fakt ist aber, seit 10 Jahren ist es in Duisburg im eigenen Garten erlaubt, Bäume ohne Genehmigung zu fällen. Anders als in anderen Großstädten.
6: Jedes Jahr aufs Neue kriege ich Anrufe von Menschen, die in Mietswohnungen leben, die mich fragen, was kann ich tun, damit mein Vermieter den Baum bei uns im Innenhof beibehält. Und ich kann immer nur sagen, leider gar nichts, weil das ist eine politische Entscheidung.
4: Besonders hart trifft die Hitze in der Stadt obdachlose Menschen. Hier am Schäferturm verteilt der Verein gemeinsam gegen Kälte nicht nur im Winter alles Notwendige zum Schutz vor dem Wetter. Jetzt im Sommer leichte Kleidung, Sommerschlafsäcke, Sonnencreme. Wasser ist sehr gefragt. Im Medibus können sich Bedürftige umsonst behandeln lassen. Von Lothar Schulte. Der Arzt beobachtet die Folgen von immer mehr Hitzetagen mit Sorge.
7: Dass die natürlich Kreislaufprobleme haben, dass die Magen-Darm-Probleme haben, dass die entsprechend insgesamt überwärmt sind, nicht genug trinken, dadurch dann auch verwirrt sind. So typische Dinge, die jeder weiß, was bei Hitze passiert. Nur hier diese Menschen kriegen das nicht so mit, weil die entsprechend vorgeschädigt sind.
4: Shamake Abdi bekommt heute einen neuen Rucksack. Er lebt seit 2 Jahren auf der Straße und kommt regelmäßig für Essen und Getränke vorbei. Wenn es so heiß ist, sucht Abdi tagsüber kühle Orte außerhalb der Innenstadt auf.
8: So viele Leute, laut, Auto. Ich versuche immer nach Hause zu gehen, irgendwo, wo das grün ist, wo das Wasser ist, damit ich ein bisschen am Tag auch ein bisschen schlafen kann. 4 Stunden, 3 Stunden.
4: Genug Grün und Wasser gibt's in der Herz-Jesu-Kita. An der Trinkstation tanken die Kinder wieder auf.
9: 2, 3, 4, 5. Da waren wirklich 5 Größen. Sehr gut.
4: Sie werden durch den Klimawandel viel mehr solcher Hitzewellen erleben. Etwa 7-mal so viele wie Menschen, die 1960 geboren wurden.
3: Tja, und die aktuelle Hitzewelle wird uns noch länger belasten. Sie haben es vielleicht gerade im Wetterbericht schon gehört. Mindestens bis Ende des Monats ist erstmal keine Abkühlung in Sicht. Und jetzt zu einem bemerkenswerten Auftritt auf dem Ärztetag, der uns vor einem Monat aufhorchen lassen hat. Mehrere Medizinstudentinnen prangerten da auf offener Bühne an, dass sie auf dem Kongress sexuell belästigt wurden. Das wirft ein Schlaglicht auf ein grundlegenderes Problem in deutschen Krankenhäusern, wo es männlichen Chefs durch strenge Hierarchien leicht gemacht wird, ihre Macht zu missbrauchen. Wie groß das Problem an Kliniken in Nordrhein-Westfalen ist, das zeigen Zahlen, die uns exklusiv vorliegen, und die Erfahrungen, die uns mehrere Frauen geschildert haben.
10: Guten Morgen. Guten Morgen, Cecilia Correa mein Name. Ich bin Medizinstudentin hier. Ich würde Sie gerne einmal untersuchen.
11: Wann immer sie kann, übt Cecilia Correa am Patienten. Das Studium macht ihr Spaß. Sorgen bereitet ihr etwas anderes. Übergriffiges Verhalten von meist männlichen Ärzten. Oft beginnt das mit Schikane.
12: Es gab eine Situation, wo ich mein Praktikum in der Chirurgie gemacht habe, Pflichtpraktikum. Ein Arzt mich angeschrien hat, ich soll ihm doch irgendeine Schraube bringen. Und ich meinte, ich weiß nicht, wo die Schrauben sind. Das ist mein erster und einziger Tag hier. Und mir dann gesagt wurde, ich soll nicht so frech sein, denn freche Mädchen würden es zu nichts bringen.
11: Sie vertritt die Interessen von Medizinstudierenden und war im Mai auf dem Deutschen Ärztetag. Dort werden alle 5 Frauen in ihrer Delegation sexuell belästigt. Sie entscheiden, das öffentlich zu machen. Ein Paukenschlag.
13: Kommentare über unsere Ausschnitte sind unangebracht. Hände auf Rücken und Gesäßen sind unangebracht. Mit unseren männlichen Kollegen über berufspolitische Themen zu sprechen, mit uns weiblichen über Kinderkriegen oder Stillen, ist unangebracht. Einladungen auf Hotelzimmer oder privat zu ihnen nach Hause sind unangebracht.
11: Standing Ovations. Auch die, um die es geht, klatschen mit, berichtet Cecilia Correa. Eine aktuelle Umfrage des Marburger Bundes zeigt, 49% der befragten Ärztinnen und Ärzte haben im vergangenen Jahr Machtmissbrauch erlebt. 13% der Frauen sexuelle Belästigung durch ärztliche Beschäftigte. Die Bundesvertretung der Medizinstudierenden hat nach dem Auftritt beim Ärztetag mehr als 100 Erfahrungsberichte gesammelt. Darunter auch einige zu sexualisierter Gewalt in Kliniken. Wir veröffentlichen erstmals einige Zitate daraus.
14: Mein Doktorarbeitsbetreuer fasst mir in Meetings immer wieder ans Knie, legt seine Hand auf meine Schulter, macht sexualisierte Witze, schreibt mir auf WhatsApp, ruft spät abends an.
15: Während meiner Formulatur auf einer Intensivstation durfte ich unter Anleitung eines Oberarztes eine Bronchoskopie durchführen. Als ich das Bronchoskop zunächst falsch hielt, trat der Oberarzt ohne Ankündigung von hinten an mich heran und berührte mich während des Eingriffs an den Brüsten, am Bauch und im Intimbereich. Er arbeitet weiterhin unverändert auf der Station.
16: Als ich in der Vorklinik mein Pflegepraktikum gemacht habe, rief mich ein Arzt in sein Büro. Als ich den Raum betrat, schloss er die Tür hinter mir ab, was mir sofort seltsam vorkam. Dann kam er näher und wollte mich küssen. Leider habe ich mich damals nicht getraut, den Vorfall zu melden.
11: Solche Geschichten hört sie seit Jahrzehnten. Christiane Groß, Fachärztin für Psychotherapie. Seit Mitte der 90er Jahre versucht sie, Machtmissbrauch und sexualisierte Gewalt gegen Frauen zu thematisieren, oft gegen erbitterten Widerstand. 2020 wurde sie Ansprechpartnerin einer ersten Ombudsstelle für Frauen bei der Ärztekammer Nordrhein. Leider gäbe es immer noch zu wenig Meldungen.
17: Die jungen Frauen haben dann tatsächlich Ängste, dass ihre Karriere zu Ende geht, weil die Netzwerke, das sind ja Fachnetzwerke, da kennt man sich, tatsächlich oft dann auch hinderlich sind oder der Flurfunk geht weiter. Und zum Schluss weiß man nicht, wenn es dann tatsächlich zu einer Anzeige käme, wie in einem Prozess juristisch beurteilt würde.
11: Die Dunkelziffer sei deshalb hoch. Bei der Meldestelle der Ärztekammer in Westfalen-Lippe gibt es 1 bis 2 Beschwerden pro Woche. Im Rheinland sind es 2 im Monat. Hier an der Uniklinik Münster haben sie begonnen, etwas zu verändern, die starren Hierarchien und Abhängigkeiten zu beseitigen. Der Klinikchef hat lange in den Niederlanden gearbeitet. Dort hat er Gleichberechtigung unter den Ärzten erlebt, flachere Hierarchien.
18: Es geht nicht darum, dass nicht entschieden werden darf. Es geht auch nicht darum, dass nicht irgendjemand vielleicht eine negative Entscheidung fällt, die mir als Einzelner nicht gefällt. Sondern es geht eben darum, kann ich mich dagegen aussprechen? Kann ich offen sagen, ich bin damit nicht einverstanden? Und wie wird dann darauf reagiert? Und das ist der entscheidende Punkt.
11: Im OP verwenden Sie hier jetzt die Vornamen. Das Ziel, ein angstfreies Klima, mehr Kommunikation auf Augenhöhe, damit sich auch der Nachwuchs traut, den Chef zu fragen, zu kritisieren. Der soll nicht mehr allein über Karrieren entscheiden. Das macht jetzt eine Kommission. Erste Schritte eines 10-Jahres-Programms. Ein mühsamer Weg. Sie hat mit ihrem Auftritt Mut bewiesen. Genau das wünscht sie sich von mehr Betroffenen. Denn sonst könnte der Ärztemangel in Kliniken größer werden.
12: Das kann ich absolut nachvollziehen, dass Frauen sagen, ich möchte mich nicht diesem System hingeben. Ich möchte mich nicht irgendwie auf Biegen und Brechen darauf einlassen. Und ich möchte nicht mich brechen lassen durch das Verhalten anderer.
3: Ja, und für Cecilia Correa war übrigens sehr früh klar, dass sie später nicht im Krankenhaus, sondern als Hausärztin arbeiten will. Ich gebe es zu, ich habe einen süßen Zahn und hatte als Kind zum Glück nur selten Zugriff auf so viel Süßkram. Versuchungen wie diese sind nämlich mit Schuld an einer stillen Pandemie. Noch nie ist bei so vielen Kindern in NRW starkes Übergewicht diagnostiziert worden. Im vergangenen Jahr waren es fast 19.000. Hilfsangebote und Therapien können da nicht Schritt halten. Dabei wären sie entscheidend, um dem Trend etwas entgegenzusetzen. Wie ein Angebot in Herdecke zeigt.
19: Und los. Lang, kurz, lang. Jawohl.
20: Einmal die Woche kommen die Kinder hierher. Eine Stunde gemeinsam bewegen für ein besseres Körpergefühl. 10 Kinder gehören zu der Gruppe. Emma und Philipp sind bereit, mit uns zu sprechen. Sie haben schon etwas abgenommen.
19: 3, 2, 1, Pause.
21: Ich bewege mich jetzt mehr als früher, weil früher hatte ich keine Ahnung, wie es, also hatte ich halt nie so richtig Bock rauszugehen.
22: Früher war so, ne, macht mir keinen Spaß so, aber jetzt ist es besser, dass man auch ein bisschen Bewegung hat am Tag.
20: Bei dem ambulanten Programm gegen Übergewicht machen 20 Kinder zwischen 8 und 17 Jahren aus dem Raum Herdecke mit. Es gibt regelmäßig Sport, Ernährungsberatung und Verhaltenstherapie 9 Monate lang. Die meisten Krankenkassen bezahlen das, wenn die Familien nachweisen, dass sie dabei bleiben. Organisiert wird das Programm vom Verein ProKid. Fabian Lohrmann ist Physiotherapeut. Ihm geht es vor allem darum, Spaß zu vermitteln.
23: Wir versuchen eher, den Schalter umzulegen, ne? Dass es so ein bisschen, dass es Klick macht oder dass man sich zumindest mit der Thematik beschäftigt und vielleicht auch was für sich findet.
20: Übergewicht ist gefährlich. Es kann Diabetes und Herz-Kreislauf-Krankheiten verursachen. Zu viele Kinder und Jugendliche in NRW leiden sogar unter starkem Übergewicht, also Adipositas. Zwischen 2017 und dem vergangenen Jahr ist die Zahl von gut 7.000 auf knapp 19.000 gestiegen, ein Plus von fast 165%.
24: Meinst du, bist gewachsen?
25: Ja, ich glaube schon.
20: Finn hat vergangenes Jahr bei ProKid mitgemacht und bislang 8 Kilo abgenommen. Dörte Hilgard ist als Kinderärztin mit im Boot und lädt die Teilnehmer und ihre Eltern 3 Jahre lang zu Kontrollen ein, damit auch alle am Ball bleiben. Finn hätte das alles aus eigener Kraft nicht geschafft, sagt er.
26: Weil es mir die Motivation gegeben hat, abzunehmen und weil ich auch so ein bisschen Druck brauchte, um was zu ändern. Und das hat mir das Programm beides gegeben, wodurch ich es geschafft habe, abzunehmen. Und das treibt mich auch an, weiterzumachen.
20: In der Corona-Zeit hatte das alles angefangen. Finn verlor die Kontrolle über das Essen. Seine Mutter ist alleinerziehend. Sie fühlte sich damals einfach alleingelassen.
0: Und ich habe es leider geduldet. Also die Kraft wahrscheinlich auch nicht gehabt, selber dann dagegen anzukämpfen. Weil selber auch eben Probleme gehabt mit der Isolation und alles Mögliche. Und ja, wo das alles um war, hat man die Folgen dann erstmal gesehen.
20: Zu wenig Bewegung, zu viel Handy und Tablet. Oft sind es auch psychische Probleme. Die Ursachen für Übergewicht bei Kindern sind unterschiedlich, sagt Dörte Hilgard. Wichtig sei, die Eltern mit einzubinden.
1: Also die Begrenzung der sozialen Medien sind tatsächlich ein ganz wichtiger Punkt bei dem Thema. Und auch der Umgang mit dem Essen, da bräuchten die Eltern viel mehr Tipps, damit sie auch wissen, auf was muss man achten.
2: Ein Riegel Duplo hier oben. Wie viele Stücke Zucker sind da wohl drin?
20: Ernährungsberatung für die Kindergruppe mit Philipp und Emma. Auch die Eltern sind heute dabei. Übergewicht zu bekämpfen ist anstrengend, es dauert. Und es klappt auch bei diesem Programm nicht bei allen.
22: Ich finde das schön, dass wir halt, also dass die Gruppe dann ein gemeinsames Ziel hat, dass wir alle das Gleiche erreichen wollen.
20: Solche ambulanten Therapieangebote, die von den Krankenkassen finanziert werden, gibt es in NRW nur vereinzelt. In Herdecke funktioniert das, weil sie als Team arbeiten, auf Spendengelder des Vereins zurückgreifen können und sich die Kinderärztin extra Zeit freischaufelt.
1: Da muss man viele Anträge stellen. Und die Anträge müssen auch dann oft diskutiert werden, nochmal mit den Krankenkassen. Das ist oft sehr aufwendig. Und wenn man nicht dann zusätzliches Personal hat, wie ich jetzt zum Beispiel, ist das für einen Kinderarzt meistens so, dass er dann auch nicht viel weiterkommt.
5: Okay.
1: Ja, es ist ein Zeitproblem in der Kinderarztpraxis.
20: Helfen würde das Programm des Bundes für Kinder mit Adipositas. Das soll ähnlich ausgestaltet und flächendeckend angeboten werden. Es ist eigentlich auch schon seit einem Jahr in Kraft. Krankenkassen und Ärztevertreter verhandeln aber noch immer über die Umsetzung und Finanzierung. Deswegen bleiben Abnehmprogramme wie dieses auch in NRW erstmal die Ausnahme.
3: Und durch das aktuelle Finanzloch bei den Krankenkassen, da könnte sich die Umsetzung des Programms sogar noch weiter verzögern. Das zumindest befürchten die kassenärztlichen Vereinigungen. Wir dagegen, wir geben jetzt pünktlich weiter zur Tagesschau. Schönen Abend Ihnen.
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25: Ah, herrlich. 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
6: Und deins?
28: Ich freue mich am meisten auf das Cremeschnittchen.

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1: Natur erleben und Wasser genießen. So sind Ferien im holländischen Friesland. Und wenn das Wetter mal launisch und unberechenbar ist, macht nichts. Friesland ist immer für ein paar freundliche Überraschungen gut. Ganz viel, was einem zu Holland einfällt, kommt von hier. Holzschuhe zum Beispiel. Wir forschen mal nach, worauf die echten Friesen stolz sind. Auf ihre wundervollen Pferde, aber auch auf ihre Sprache und Tradition. Friesland liegt im Nordwesten der Niederlande. In knapp 4 Stunden ist man zum Beispiel von Köln in Nordrhein-Westfalen aus hier an der Nordsee. Wir starten eine Rundreise zu bezaubernden Orten der Region und zu den alten Seefahrerplätzen direkt am Meer.

0: Lernen Sie mit uns Friesland kennen. Wir machen eine Reise kreuz und quer durch diese besondere Region in den Niederlanden.
1: Ja, fertig!
0: Und die beginnt natürlich auf dem Wasser.
1: Ziehen, Daniel!
0: Wir sind auf einem See in einem Nationalpark mitten in Friesland.
1: Gib ich dir helfen?
2: Mehr gib ich!
1: Ein, zwei, an! Ja, noch einmal! An! Okay, unten festmachen. Okay, super. Nun musst noch Focksegel hochziehen.
2: Ja.
1: Ja.
0: Wir fahren auf einem sogenannten Plattbodenschiff, sehr typisch für die Gegend. Die Friesen nennen es Skutje.
1: Keine mehr. So, okay, nun wieder dasselbe. Festmachen. Unten, oben, diagonal, schlaufen und anziehen. Gut gemacht.
0: So ein Plattbodenschiff hat einen ganz geringen Tiefgang und ist deswegen für das Wattenmeer bestens geeignet. Gelenkt wird es durch zwei Seitenschwerter.
1: Okay. Zweite Hand dabei. Viel Übung machen, Daniel.
2: Übung macht den Meister auch beim Segeln. Ich merke das schon.
1: Okay.
2: Ja, er nimmt mich hier ganz schön ran, du.
1: Guck mal. Ja? Der Wind packt das Segel und den ganzen Schiff. Es ist Arbeit, Segel hochziehen,
2: ja.
1: Aber wenn es fertig ist,
2: dann kann man genießen.
1: Haben wir die Ruhe.
0: Die ersten Skutjes, die Plattbodenschiffe, wurden ab dem 18. Jahrhundert bis in die 1930er Jahre gebaut und in den letzten Jahren auch mit Motoren ausgestattet. Benutzt wurden sie vor allem von Fischern und Bauern. Die flachbäuchigen Segler waren nie breiter als 4 Meter. So passten sie durch alle Schleusen und unter alle Brücken in den niederländischen Binnengewässern. Die richtig alten Skutjes sieht man auf den heutigen Wasserstraßen nicht mehr oft. Aber es gibt sie noch. Sie sind meist mit Touristen unterwegs. Einige wurden auch zu Hausbooten und Segeljachten umgebaut.

0: Daniel muss hoch gucken, von wo der Wind kommt.
1: Ja. Ja?
0: Und wenn die Nase im Wind ist, dann müssen wir den Wende machen.
1: Okay.
0: Das Moment ist nun.
1: Ist jetzt.
0: Gehen! Und rechtes Schwert raus!
1: Ja.
0: Okay, nun hast du genug gearbeitet.
1: Ja.
0: Nun fängt das Steuern an.
1: Okay.
0: Ja? Das Schiff einen guten Kurs halten.
1: Ja.
0: Komm mit nach Steuern. Du suchst einen Punkt am Horizont.
1: Mhm.
0: Du guckst nach dem Wind. Ja, okay. Moi. So ist gut.
1: Okay.
0: Und du hast noch immer den Punkt am Horizont.
1: Ja.
0: Ich hätte einmal eine und der sagt, einen Punkt am Horizont. Und er ging von links nach rechts. Ich, ja, was hattest du dann?
1: Ja.
0: Den hatte ein Bauer auf einem Traktor.
1: Ach so.
0: Man muss immer einen festen Punkt
1: haben. Ja, ja.
0: Den Baum, den ja. großen Baum. Oder den Bauernhof. Das ist gut.
1: Aha.
0: Das packt. Dann hat man den guten Kurs.

0: So flach der Boden dieses Schiffes auch sein mag, unser Skipper entscheidet, lieber den Kurs ein wenig zu ändern. Er hat seine Gründe.
1: So, Daniel, es ist hier ein wenig untief.
2: Ja.
1: Aber ich denke, wir klappen es.
2: Schafft?
1: Ja, schafft noch welche. Kommt noch gut. Wir schaffen das.
2: Aber ist schon sehr nah, ne?
1: Wir schaffen das. Ich denke. Ja, ich weiß nicht. Oh, oh, oh!
2: Oh, was ist jetzt?
1: Was ist geschehen?
2: Hab ich falsch gemacht?
1: Ja, ich musste steuern, aber ich hätte gedacht, es war tief genug. Wir könnten da doch. Und nun?
2: Und jetzt?
1: Jetzt muss Segel nach unten machen.
2: Ja.
1: Ja, gehen lassen! Segel nach unten! Okay. Gut, festmachen, Daniel.
2: Ja.
0: Jetzt müssen wir das Schiff freischieben.
1: Diesen Baum?
2: Ja.
1: Du hattest diese. Steck ihn im Grund. Ja?
2: Und?
1: Warte, ich nehme den zweiten Baum.
2: Ja. Komm, das schaffe ich doch eben allein. Also ich weiß nicht, ob das so was wird. Gib alles.
1: Ich fest.
2: Auf drei. Eins, zwei,
1: ja.
2: Drei.
1: Wie ein Haus.
2: Nee, wie ein Haus.
1: Da geht nichts. Zwei.
2: Drei. Drei.
1: Den ganzen Körper draufsetzen.
2: Ja.
1: Daniel.
2: Ja.
1: Es ist keine andere Möglichkeit.
2: Ja.
1: Wir lassen das Schiff hier.
2: Okay. Und ich?
1: Du kannst nach Hause laufen. Es ist hier untief. Guck mal.
2: Alles klar.
1: Ja?
2: Ja.
1: Ich wünsche dir viel Glück.
2: Vielen
1: und
2: Dank.
1: Eine gute Reise.
2: Dankeschön. Sie kommen aber mit von Bord, oder? Dann geht's jetzt los. Auf die Reise durchs niederländische Friesland.
1: Nimm die Stöcke.
2: Ja, okay.
1: Du kannst laufen.
2: Ciao. Ciao.
0: Ich hab sie jetzt schon gern, die coolen Friesen. Wir bleiben noch ein bisschen im Nationalpark der Olde Fänen. Danach geht unsere Tour in den Norden Frieslands, ans Meer. Der Olde Fänen ist ein Hochmoor mit Wasserflächen, Wäldern und Weidelandschaft, wo Torf gestochen wurde. Hier hat übrigens die Adelsfamilie Oranien, zu der auch das heutige Königshaus der Niederlande gehört, ihr Jagdrevier gehabt. Um das Jahr 1900 wurde der Torfstich verboten und bald danach das Land unter Naturschutz gestellt.

Der Nationalpark ist vor allem bei den Niederländern selbst als Ferienort und als Wassersportregion beliebt.

Die meisten Häuser hier werden nicht mehr von einheimischen Friesen bewohnt, sondern als Ferienhäuser vermietet.

0: Diese drei Eisläufer zeigen uns, wo es hier manchmal lang geht. Eislaufen ist ja ein friesischer Nationalsport. Und wenn die Gewässer gefroren sind, findet hier die Elfstedentocht statt. Ein Eisrennen entlang der 11 wichtigsten friesischen Städte. 1997 war es zuletzt so eisig, dass die Gewässer zugefroren waren und die Tour stattfinden konnte. Wir sind aber mitten im Sommer hier und machen jetzt einen Ausflug ins Schiffs- und Handwerksmuseum. Auf so einem Lastenschiff, einem Skutje, auf dem wir ja vorhin auch gefahren sind, wurden die Torfbriketts aus dem Moor in die friesischen Städte geliefert. Das Ladevermögen war hoch, bis zu 5 Tonnen. Die Bootsführer waren eine ganze Zeit lang mit dem Laden des Tors beschäftigt und auch tagelang unterwegs. Deshalb lebten oft auch ihre Familien mit auf den Schiffen. Im Museum gibt es auch eine traditionelle Schmiede, die noch voll funktionsfähig ist. Beim Schmied hier können Große und Kleine etwas über das traditionelle Handwerk lernen.
1: Ist das ein cooles Teil, oder? Bei uns würde man ja Moped sagen oder eben Mofa. Hier heißen die Teile Solex. Kommt so ein bisschen Jugenderinnerung hoch. Bin immer früher Roller gefahren. Nee, warte. Ja, das klingt aber schon ganz gut.
2: Jawohl! Genial! Die Basis stimmt!

0: Hi.
1: Hey, Daniel.
0: Ich hab Rückenwind. Ganz toller Ort hier, ne?
1: Ja.
0: Was ist das denn cooles?
1: Das ist eine Kamera.
0: Ja,
1: das ist
0: ein Fotokamera?
1: Eine alte Fotokamera.
0: Ja?
1: Ja, damit mache ich, versuche ich sehr elementäre Fotos zu machen von dieses Land.
0: Ja.
1: Es sieht so leer aus. Nur die Luft und das Land und eine Linie. Ich kann keine Worte dafür finden, was ich sehe. Und deswegen mache ich immer Fotos.
0: Ja.
1: Und ich hoffe, einmal zu sehen, was ich sehe.

0: Oh, dann mache ich doch hier mit meinem neuen modernen. Dann mache ich auch ein Foto und dann gehen wir mal rein in die Weite, oder?
1: Ja, und vielleicht kannst du mir sagen, was du siehst.
0: Alles klar, so machen wir es.
1: Okay, komm. Komm wir.
0: Wir sind am Ende der Welt angekommen.
1: Ja, kann das sein? Kann man sagen. Ja. Oder die Anfang der Welt.
0: Oder so.
1: Wenn man von Meer kommt, dann ist das der Anfang.
0: Ja.
1: Und für mich ist das urfriesische Landschaft, ohne Deichen, ohne Warfen. Das ist alles. Und die Friesen, sie kamen hier und sie sagen, naja, das ist ein schönes Land.
0: Ja.
1: Lass uns mal hier ein Haus machen.

0: Hast du auch gehört, hoe de Menschen hier Friesisch sind, die praten?
1: Jetzt bräuchte ich Untertitel. Der Zuschauer konnte es jetzt wahrscheinlich mitlesen, aber ich weiß noch nicht, was du gesagt hast.
0: Ja, ja.
1: Was hast du gesagt?
0: Ob du schon Friesisch gehört hattest.
1: Nee, aber ihr habt eine eigene Sprache, ne?
0: Ja, ja. Eine ganz eigene Sprache, ja. Und das ist nur für diese Provinz, Friesland, wo okay. man noch Friesisch spricht.
1: Ist denn in Friesland, gibt es da dann in sich auch nochmal Unterteilungen, was die Sprache angeht? Oder ist
0: ja,
1: Friesisch aber, gleich Friesisch?
0: Na, in die Städte, da spricht man Stadtfriesisch. Und das ist Niederländisch und Friesisch durcheinander.
1: Ah ja.
0: Und ja, es gibt kleine Differenzen.
1: Ja.
0: Aber für jemanden von Deutschland ist es alles dasselbe.
1: Okay, okay.
0: Aber wir können hören, du kommst von das Dorf oder das Gebiet. Du kommst von das Süden oder das Norden.
1: Okay.
2: Und dann gibt es hier noch eine typisch friesische Strandbude mit Fischgerichten, die Pfiff haben. Nun bekommen wir Knurrhahn mit Risotto, rotem Blumenkohl und grünem Spargel.
1: Okay, Prost.
0: Prost.

0: Das sind sogenannte Warften oder Terpen, wie die Friesen sie nennen. Künstlich aufgeworfene Hügel, auf die man die Häuser stellte, um sie zu schützen. Wir sind jetzt auf einer Warft namens Hegebeintum.
1: Dies hier ist die höchste Warft von Friesland. Aha. Es ist 8,8 Meter, um uns zu schützen gegen die See, das Meer.
2: Zu schützen, falls das Meer kommt. Aber so weit rein? Wir sind doch jetzt richtig weit weg eigentlich vom Meer, oder?
1: Aber jetzt haben wir Deichen. Ja. Aber das hätte man nicht im Mittelalter.
2: Ja.
1: Im frühen Mittelalter und in die klassische Altheit gab es keine Deichen, nur Warften, worauf die Leute wohnten.
2: Ja.
1: Wenn es keine Deiche gibt, dann kann das Meer über das flache Land sehr, sehr weit das Land hinkommen.
2: Okay.
1: Und dann braucht man die Warften. Mhm. Die ersten Leute, 600 für Christus, sie kamen hier und das Meer kam überall und sie sagten, doch ein schönes Land, aber ich brauche ein Warft, um hier zu wohnen.
0: Die Hegebeintum-Warft stammt aus dem 5. Jahrhundert vor Christus, die Kirche darauf aus dem 12. Jahrhundert.
2: War die Kirche mal zerstört? Weil mir fällt hier auf, die Steine sind hier total unterschiedlich.
1: Oh, ne? Ja, das kann man leicht denken. Ja. Aber nein, ja, das war in einer Zeit, dass man entdeckte, man kann auch von Ton Backstein machen. Haben die Zisterzienser hier die Leute gelernt.
2: Ja.
1: So, das war mehr modern und dann sind sie aufgehalten mit den Tuffsteinen und sind sie weitergegangen mit den ganz modernen roten Backstein.
0: Diese Kirche ist viel prächtiger als andere protestantische Kirchen. Das sieht man auch an den aufwendigen Trauerbrettern im Kirchenschiff.
2: Nicht schlecht. Hattest du mir nicht gesagt, Josse, die Friesen seien bescheiden? Die Kirche ist klein, aber man hat ja wirklich jeden Platz, den man hat, genutzt, um zu zeigen, boah, wir haben es, oder?
1: Ja, das war eine sehr wichtige Familie hier in die Nähe.
2: Ja.
1: Die Familie Neisten. Und sie hatten sehr viele Kinder. So deswegen all diese Platten hier für all die Kinder, wenn sie erstorben sind.
2: Okay.
1: Und die ganze Familie ist ausgestorben. So, das ist das letzte definitive Denkmal für die Familie.
2: Jetzt sieht man ja nicht nur die Namen, die da draufstehen. Ja. Übrigens, ein Daniel war auch in der Familie, wie ich da sehe. Man sieht auch viele Symbole. Was haben die zu sagen?
1: Ja, das hat alles zu tun mit dem Tod. Es ist alles schwarz, sehr traurig. Die Sanduhr mit Flügel, ein Symbol der Tod.
2: Sensen?
1: Ja, die Sense.
2: Ja.
1: Das ist auch das Instrument des Todes. Mhm. Und so, das ist alles, uns zu erinnern, dass das Ende der Menschen

0: Gerade noch Sonnenschein und kurz darauf ziehen Wolken auf. Was für ein Wetter für unsere nächste Verabredung.
1: Hi.
2: Hallo.
1: Hallo. Und? Alles gut?
2: Ja, gut. Was machst du hier?
1: Ja? Ich hab gehört, wir machen eine kleine Wattwanderung, wir beiden.
2: Ja, das würde gehen, aber das Wetter ist ganz schlecht.
1: Ja.
2: Aber wir können ein bisschen gucken, ne?
1: Ein bisschen was können wir machen?
2: Ja, das können wir immer machen.
1: Okay, ich habe auch extra schon hier meine besten Schuhe angezogen fürs Wald.
2: Sieht sehr gut aus. Ja. Und die Farbe, die wird sich hier wechseln, ne?
1: Alles
2: klar. Das wird eine andere Farbe.
1: Okay.
2: Ja.
1: Ich schätze mal, das Watt liegt genau dahinter.
2: Ja, stimmt. Über den Deich.
1: Wollen wir los?
2: Ja, machen wir.
1: Okay.

0: Ale, ist das für dich auch immer noch so imposant,
1: ja,
0: wenn du das siehst?
1: Ja.
0: Weil ist bei mir so, jedes Mal, wenn ich hochkomme über den Deich, dieser Blick, der ist natürlich enorm. Ne?
1: Stimmt. Ich mache das bereits 30 Jahre,
0: ja,
1: und immer wieder etwas Neues, anders.
0: Ja.
1: Keinmal gleich.
0: Aber ja, es hier ist am Wasser da, ne?
1: Ja, es gibt viel Wasser, weil es stürmisch ist,
0: ja,
1: und eine schwierige Wetterlage. Deshalb können wir nicht weit laufen, mhm, aber ein Eindruck kann immer.
0: Ja.
1: Ja?
2: Die Gegend hier gehört mit zum UNESCO-Weltnaturerbe Wattenmeer. Das zieht sich von der friesischen Küste in den Niederlanden bis nach Schleswig-Holstein in Deutschland.
0: Das riecht schon total gut, ne?
1: Ja.
0: Und man spürt auch schon so ein bisschen das Salz auf den Lippen.
1: Ja, stimmt, mhm, sehr gut. Gesunde Luft.
0: Genau. So.
1: Sollen wir gehen?
0: Ja,
1: ja, das ist eine gute
0: ich
1: Idee.
0: Ich glaube, ich mache mal hier, ja, so ein bisschen hoch.
1: So, gehen wir.
0: Ja. Das ist krass. Das ist auf jeden Fall, so tief war ich noch nie im Watt.
1: Muss ich helfen?
0: Ja, geht noch.
1: Da muss ich ein bisschen dran gewöhnen, ne?
0: Ja?
1: Am Laufen. Oh mein Gott.
0: Hier wird besser.
1: Ja.
0: Ne?
1: Gehen wir zum Schiff.
0: Ja. Wie soll man hier noch elegant aussehen? Aber du machst das elegant. Sieht fast aus wie so eine große Schlickbadewanne.
1: Ja,
0: aber
1: du musst nicht hineinlegen gehen, denke ich.
0: Das war mal, das ist einfach hier auf Grund gelaufen, ja?
1: Ja, das Wrack ist verwendet für die Pfähle, die man hier sieht.
0: Ja, wofür wurden die denn gebaut?
1: Das ist für die Landgewinnung. Da hatte man die Pfähle drauf, die man hier sieht.
0: Ja.
1: Und das ist ungefähr 50 Jahre her, dass die Behörde noch neues Land versuchten zu gewinnen.
0: Ja. Und sollte dann hier die Landwirtschaft betrieben werden oder drauf,
1: ja,
0: gebaut werden?
1: Ja, man hatte Pläne, um da konnte man mit einem Fahrweg nach die Inseln.
0: Aha.
1: Kein Wasser mehr, alles Landwirtschaft und so.
0: Ja.
1: Und da gab es einen Jungen, die hat Kees Wevers. Die hat gesagt in einem Brief in einer Zeitung, das ist viel zu schön mit alle Seehunden und so weiter. Das muss man nicht Land machen.
0: Ja.
1: Und das ist alles ist geändert. Und nun ist es Weltnaturerbe.
0: Ja, ich habe hier was gefunden.
1: Die Krabbe.
0: Ja.
1: Ja. Da kannst du sagen, of het een jongen of een meisje is. Weißt du dat?
0: Of dat een jongen of een meisje is?
1: Ja, dat kan je zien. Weißt du dat nog?

0: Warte, ich guck mal.
1: Ja, das ist ein Junge.
0: Ein Junge?
1: Ein Junge hat ein Leuchtturm, sagt man hier.
0: Ja.
1: Das ist ein Dreieck aus drei Teilen.
0: Ja.
1: Und wenn man ein Weibchen hat, ist es fünf Teile und rund.
0: Ah. Ich würde sagen, legen wir hier als Buffet hin für die Vögel.
1: Krabbensuppe, für später. Ja.

An unserem zweiten Tag in Friesland geht's weiter mit der ollen Solex in den Westen, an die Küste nach Borkum. Und vorher treffen wir noch ein paar recht berühmte Friesen.

0: Hi, guys.
1: Hi. Eine coole Karre hier.
0: Gehört ihr euch? Is it yours?
2: Ja, yeah?
0: Yeah.
2: Yes.
0: Hi. Ich habe eine gute Idee. I have a good idea. Lasst uns tauschen.
2: Oh,
0: let us exchange.
2: Yeah.
3: It's not possible. It's not for three people.
0: Great.
2: Welcome.
0: Well, yeah, thank you. Danke. So, ihr seid die Bounty Hunters. You are the Bounty Hunters.
3: Yes.
0: Yeah. And this is your location? Das ist eure...
3: This is our local pub.
4: Das ist unsere Stammkneipe.
0: And you are, how often are you here? Wie oft seid ihr hier?
3: Once in a week.
5: Wenn wir nicht spielen, sind wir hier. Am Wochenende.
0: Yeah. Thank you. Danke, well. Okay. Danke. Ja. Verstehe, wie es hier läuft.
2: Okay.
0: Prost.
2: Prost.
0: Prost. Ihr macht ja tolle Musik, aber überwiegend auf Friesisch. Warum Friesisch?
4: Friesisch ist unsere Muttersprache. Wir sind damit aufgewachsen. Es ist für uns selbstverständlich, sie auch zu singen.
5: Es macht doch immer Spaß. Wir mögen es, Friesisch zu singen. Und die Menschen mögen es, wenn wir das machen. Aber es macht doch einfach mehr Spaß, beim Singen unsere Muttersprache zu benutzen.
4: Ihr seid auch stolz darauf, oder?
3: Ja, Friesian.
4: Die Leute hier sind sehr stolz auf ihre Sprache, auf die Region, ihre Fahne, ihre Kultur, einfach alles. Friesen sind stolze Menschen.

0: Lernt ihr Friesisch in der Schule oder ist es dann, wenn man sich mit den Eltern eben unterhält und mit Freunden? Oder?
1: Yes.
2: Wir lernen es in der Schule und können sogar unsere Prüfungen in Friesisch ablegen.
1: You can even do action in it.
3: Yeah, okay.
1: But the most
2: die Menschen lernen Friesisch zu Hause von den Eltern.
1: From their parents.
2: Because my parents meine Eltern sind Friesen, seine Eltern auch. Also spricht man es zu Hause.
0: Was liebt ihr denn am meisten an eurer Heimat?
1: The space.
2: Das Land, die Natur. Sie ist weitläufig. Und jeder kennt jeden. Wir sind eine Familie. Das macht Spaß.
1: Es
4: ist ruhig. Die Leute sind entspannt.
2: Aber wenn eine Party angesagt ist,
4: ja, dann geht's hier ab.
2: Ja, dann geht's hier ab.
0: Habt ihr jemals darüber nachgedacht, mal wegzugehen hier aus Friesland?
2: Nein, ich denke gar nicht daran, aus Friesland wegzugehen. Weder in ein anderes holländisches Dorf oder an sonst einen Ort. Nein, ich bin wirklich gern hier.
1: I'm fine here. Yeah.
5: Yes, I can see. Hij geeft zichzelf jong.

0: Stavoren ist die älteste Stadt der Provinz Friesland und seit dem späten Mittelalter Hansestadt. Das machte den Ort zu einem Knotenpunkt mit Handelsbeziehungen bis in den Ostseeraum. Vor allem der Getreidehandel brachte den Bürgern hier Ansehen und Wohlstand. Josse, den wir ja schon von den Warften kennen, ist ja Historiker und er kennt die Stadtgeschichte von Stavoren ziemlich gut. Um eine Frauenfigur, Wifke van Starum, rankt sich eine besondere Geschichte.
1: Das ist die Witwe von Stavoren und sie war sehr reich. Und sie fragte ihren Kapitän, das meist Wertvolle der Welt mitzubringen von seiner Reise. Und sie dachte an Gold oder Edelsteine. Aber wenn er zurückkam, da hatte er Getreide, goldene Getreide. Mhm. Und er sagte, ja, das ist das meist wichtige, meist wertvolle der Welt, Getreide. Aber das war nicht, was die Witwe haben wollte. Ja. So, wenn sie das sah, sagten sie, schmeiß es wieder ins Meer. Und das haben sie getan. Und dann kam ein alter Mann und der sagte, ja, du schmeißt Getreide weg, du wirst dafür gestraft. Du wirst sehr arm werden. Na, das glaubte sie nicht. Sie sagte, hier ist mein Ring, ich schmeiße sie auch im Wasser. Und wenn er zurückkommt, dann werde ich arm werden. Naja, du verstehst, in wenigen Wochen gab sie ihren Ring zurück in die Magen einer Fisch.
2: Okay.
1: Und ihre Flotte vergang und ihr Reichtum vergang und die Hafen versandete. Und das war das Ende der Reichtums der Witwe und der Stadt.
0: Arme, hochmütige Wifke van Starum. Ob die Geschichte stimmt? Tatsache ist, dass die Stadt im späten Mittelalter ihre Bedeutung und Handelsbeziehungen verlor. Schon wieder hat sich der Himmel zugezogen. Friesisches Wetter eben.
2: Ich frage mich, wie sind sie denn jetzt, die Friesen? Also sind sie so wie das Wetter heute, so ein stürmisches Völkchen? Oder wie sind die Friesen?
1: Ja, so wie das Wetter, stürmisch oder, und auch schön mit der Sonne.
2: Ja.
1: Und sie sind still und sie sind bescheiden und stolz. Sie fanden sich selber sehr wichtig.
2: Ja, aber hier in Stavoren haben doch tatsächlich auch Könige gewohnt, ne?
1: Ja, bestimmt. Ja. Bestimmt. Im frühen Mittelalter war dies eine Königstadt.

Die Nikolaskirche von Viuat ist Josses Geheimtipp. Und das liegt ausnahmsweise mal nicht daran, dass sie ein besonderes Baudenkmal ist. Die St. Nikolaus ist ein typisch spätgotischer Backsteinbau. Solide gebaut, aber architektonisch nicht spektakulär. Was St. Nikolaus so besonders macht, liegt unter dem Kirchenschiff verborgen.

Ja, das ist ein Grabkeller von einer adeligen Familie und auf eine sehr mysteriöse Weise sind hier Leichen, die spontan mumifiziert sind. Und sie sind hier schon von 16. Jahrhundert ab und niemand weiß wirklich, wie es möglich ist, dass diese Mumien hier sind. Es lässt sich denken, es ist sehr einfach, das zu untersuchen, aber die Kirchenführer wollen das nicht. Es handelt sich um ein Mysterium und sie wollten das ein Mysterium lassen.

Workum ist ein uraltes Städtchen mit einer reichen Vergangenheit. Mit dem Eiselmeer ist es durch einen 2 Kilometer langen Kanal verbunden. Von den Touristen wird es geliebt. Und auch von den Wassersportlern. Denn Workum ist ein Hotspot für Surfer und Kitesurfer und hat mehrere Yachthäfen.

0: Ach ja, das schöne Eiselmeer. Es ist ja in Wahrheit ein Binnensee mit Süßwasser. Denn Meer ist ja das niederländische Wort für See. Man fühlt sich aber trotzdem wie am Meeresstrand. Übrigens, das Eiselmeer, überhaupt die ganze Region hier, ist ja Polderland und liegt 30 bis 50 Zentimeter unter dem Meeresspiegel. Und genau darum geht's an unserem nächsten Ort hier in Friesland. Das Pumpwerk bei Lemmer ist das einzige und größte seiner Art in der Welt, das noch in Betrieb ist. Es wurde 1920 nach Plänen des friesischen Ingenieurs und Architekten Dirk Frederik Woda fertiggestellt und nach ihm benannt. Dass es von oben wie eine langgestreckte Burganlage wirkt, war Absicht, denn so wird architektonisch seine Kraft symbolisiert. Die entsteht mit Hilfe von Dampfmaschinen, die früher mit Kohle, heute mit Öl befeuert werden. Bis 1966 hat das Woda-Werk allein ganz Friesland entwässert. Diese Anlage schrieb Industriegeschichte. Die Größe und Kraft der Maschinen hier hat die Welt beeindruckt. Der Antrieb von Hochwasserpumpen durch Dampfmaschinen wurde zum Vorbild für viele andere Anlagen dieser Art.
1: Wir sind hier in der Maschinenhalle und hier im Maschinenhall gibt es unsere großen Dampfmaschinen, 4 Stück. Und jede Dampfmaschine hat natürlich ein großes Schwungrad. Und neben dem Schwungrad links und rechts, die grauen Dinge, das sind die Wasserpumpen. Und wenn wir im Betrieb sind, mit allen 4 Maschinen zusammen, alle 8 Pumpen zusammen, dann können wir in einer Minute 4000 Kubikmeter Wasser von draußen dort ins Eiselmeer pumpen. Und 4000 Kubikmeter ist jede Halle voll mit Wasser. Geht in einer Minute, geht das weg.
0: Dazu kommt es aber nur noch ein- bis zweimal im Jahr, weil ein modernes Werk in Stavoren mittlerweile die Hauptarbeit übernommen hat.

0: Franeker gehört zu den 11 historischen Städten Frieslands. Hier lebten früher eine Menge Astronomen und Mathematiker. Die Universität hier war bis ins frühe 19. Jahrhundert eine der angesehensten des Landes. An der Martinikerk steht ein Brunnen, der einen Kometennebel imitiert. Er ist dem berühmten Astronomen Jan Henrik Oort gewidmet, der im Jahr 1900 in Franeker geboren wurde. Und es gibt hier ein privates Planetarium aus dem 18. Jahrhundert. Das werden wir uns ansehen. Aber Astronomie auf nüchternen Magen, das geht gar nicht.
1: So, jetzt habe ich mir mal hier so einen kulinarisch-friesischen Klassiker besorgt. Sehr einfach. Und zwar ein Hefebrot mit Zucker und Zimt. Lecker Butter obendrauf, heißt Zuckerbrot und essen die Friesen hier total gerne zum Frühstück. Ich bin ein bisschen später dran als Frühstück, aber trotzdem möchte ich es probieren. Es kann eigentlich nur lecker sein bei der Kombination. Wie vermutet, Zuckerbrot, wirklich zu empfehlen.
0: Die Grachten in Franeker wurden schon im Mittelalter angelegt. Im Stadtkern gibt es zwei Museen und viele gut erhaltene historische Bauwerke. Und hier steht auch das Haus von Eise Eisinger mit seinem Planetarium, das er 1781 fertiggestellt hat.
2: Ich habe die Stufe da.
1: Ja. Ist es tatsächlich das älteste Planetarium der ganzen Welt?
2: Ja, das stimmt. Ja, das älteste, das noch funktioniert. Okay. Es gibt ältere, aber die drehen nicht mehr.
1: Ja. Beschreiben wir noch mal, was sieht man hier alles?
2: Wir sehen hier in der Mitte unser Sonnensystem. Sonne in der Mitte. Und dann folgen die Planeten. Merkur, dann Venus, als dritter unsere Erde. Mit dem Mond auch daneben. Dann Mars als vierter. Jupiter, vier Monde daneben. Und Saturn hier als letzter Planet damals bekannt.
1: Ja, ja. So, wenn man reinkommt, man liest überall sofort Eise Eisinger. Eise Eisinger. Eise Eisinger?
2: Wer ist das? Na, da hängt er.
1: Ah ja.
2: Ja, das ist Eise Eisinger. Ja, er war Wollkämmer von Beruf. Ja, er war eigentlich ein ganz erfolgreicher Geschäftsmann. Ja. Also als er hiermit angefangen hatte, war er schon so reich, dass er Geld und Zeit hatte, um dann auch noch dies dazu bauen zu können. Im Wohnzimmer.
1: Ach, das war sein Wohnzimmer?
2: Ja, hat er gelebt. Da hat er geschlafen, in der Alkone.
1: Ja?
2: Ja. Ja. Seine Kinder schliefen da unten.
1: Ja.
2: Hier gab es früher eine Schublade.
1: Ach, und dann könnte man rausziehen und dann haben hier die Kinder geschlafen.
2: Da haben die Kinder geschlafen.
1: Ist denn aus der heutigen Zeit, aus der Wissenschaft, wie man sie heute kennt, ist das alles noch so richtig?
2: Das stimmt. Was man damals wusste, stimmt immer noch.
1: Okay.
2: Und er hat eigentlich nur verarbeitet, was man damals wusste.
0: Dass sich die Erde um die Sonne dreht und nicht umgekehrt, war auch im 18. Jahrhundert noch ein Aufregerthema. Kopernikus hatte das ja schon 200 Jahre vorher behauptet. Aber geglaubt hat ihm kaum jemand. Denn warum sollte sich die Erde um die Sonne bewegen, wo doch allem Anschein nach die Sonne jeden Tag über den Himmel wandert? Doch zu Beginn des 18. Jahrhunderts wurde die These von Kopernikus von dem englischen Pfarrer James Bradley erstmalig empirisch bewiesen. Eise Eisinger wusste also schon, dass sein Planetarium tatsächlich der Wirklichkeit entsprach.
2: Achten Sie hier?
1: Ja.
2: Dann gehen wir hier nach oben.
1: Ja.
2: Eine ganz steile Treppe.
1: Oh ja, ein bisschen andere Stufenverhältnisse.
2: Ja. Da sind wir.
1: Das ist ja unglaublich. Wahnsinn. Und das bewegt sich jetzt alles, aber wir können es nicht sehen, weil es so langsam ist.
2: Ja, stimmt. Ja.
0: Ein mechanisches Meisterwerk, das Eise Eisinger selbst berechnet und aufgebaut hat. Diese Zahnräder bewegen die Elemente der Zimmerdecke in der unteren Etage.
1: Ist das tatsächlich noch alles aus der damaligen Zeit oder ist das auch mal restauriert worden?
2: Ja, richtig restauriert ist eigentlich nur nach dem Zweiten Weltkrieg. Dann ist hier an der Straße eine Bombe gefallen, hier alles durcheinander geschüttelt, ja. Nägel draus und so weiter. Und das ist nach dem Krieg repariert worden. Soweit wir wissen, ist hier alles fast wie original.

In Harlingen wurde das friesische Blau erfunden. So nennt man diese Keramik mit den typischen handgemalten Motiven. Es gibt sie seit dem 16. Jahrhundert. Fast wäre das Wissen über die Herstellung verloren gegangen. Aber in dieser Harlinger Werkstatt wurde es vor 40 Jahren gerettet.

0: Rikus Oswald ist der Chef der Keramikfabrik. Seine Familie war es, die an die alte Tradition anknüpfte und die Keramikproduktion neu startete.
1: Wenn die Nachfrage nach Handarbeit nicht da ist, verlieren wir auch die Möglichkeit, um Handwerker auszubilden. Und wenn die Ausbildung nicht da ist, dann stirbt das langsam aus. Das Team ist gelernt in Formen, in Glasieren, in Malen, in einen Prozess, was 400 Jahre alt ist. Und wir beherrschen das, wir haben die Rezeptur und können, wie gefragt, zurück in die Zeit oder etwas, was morgen erdacht wird, können wir herstellen.

0: Es ist früh am Morgen an diesem Sommertag. Doch die Friesen auf der Weide sind schon munter. Friesenpferde sind eine der ältesten Pferderassen Europas, die bis heute ohne Fremdbluteinkreuzung gezüchtet werden. Diese hier gehören Cherm Eise Boomer. Jeden Morgen schaut er nach seinen Pferden. Und heute ist auch seine Tochter Tinneke dabei. Friesenpferde sind heute immer Rappen. Taucht mal ein braunes Pferd auf, darf mit ihm nicht weitergezüchtet werden. Ein weißer Fleck am Kopf ist erlaubt, aber unerwünscht. Cherm Eise Boomer ist Züchter. Er verkauft seine Pferde in alle Welt, aber auch ihr Sperma für die Zucht. Die Friesen sind elegante Pferde, heute beliebt in der Dressur und bei Show-Einsätzen. Und doch wäre die Rasse fast ausgestorben. Anfang des 20. Jahrhunderts gab es in Friesland nur 3 Hengste. Engagierte Züchter retteten damals die Rasse und damit auch ein Stück niederländische Geschichte. Alle Friesenpferde, mit denen gezüchtet wird, werden in ein Stammbuch eingetragen. 60.000 Tiere in 50 Ländern sind darin verzeichnet.
1: Das ist unglaublich und die Charakter von den Friesen Pferden macht ihn speziell. Und wenn Sie auch gucken, hier laufen 30, 2,5-jährige Hengste und die spielen und die machen viel Spaß. Ich bin der 3. Generation von der Firma und mein Großvater ist mit angefangen mit Arbeiten mit den Pferden auf die Wiese. Und mein Vater auch. Und für mich nicht arbeiten, aber andere Geschäfte. Und ich hoffe, Tinneke, die 4. Generation von der Firma ist.
0: Cherm Eises Pferde werden auf seinem Gestüt auch zugeritten und für Turniere ausgebildet. Das macht er selbst, aber er beschäftigt auch einige Zureiterinnen.

0: Oft zu Besuch auf dem Gestüt ist Mareike Ackermann, die das niederländische Institut leitet, wo jenes Zuchtbuch liegt, das überall in der Welt gültig ist.
1: Ein Friesenpferd ist immer schwarz. Es hat einen freundlichen Charakter und einen harmonischen Körperbau. Kennzeichnend ist auch die lange Mähne, eine starke Vorderhand und der Schwanenhals. Auch er ist ein typisches Merkmal für einen Friesen. Seit 1879 gibt es das Stammbuch der Friesen, in der alle Pferde registriert sind. Die friesische Rasse ist etwas ganz Eigenes und die einzige niederländische Pferderasse, die es gibt. Darauf sind wir sehr stolz. Im Stammbuch sind die Merkmale des friesischen Pferdes ganz genau beschrieben. Die machen die Rasse einmalig.
2: Das macht es auch unik.

Da ist das nächste Symbol der Region. Man kann nicht kreuz und quer durchs holländische Friesland fahren, ohne ein Wort über die vielen Windmühlen zu verlieren. Über 1000 Windmühlen gibt es in den Niederlanden. Ganz viele davon stehen in Friesland. Und diese hier steht mitten in der Stadt Heerenveen. In dieser Mühle aus dem Jahre 1849, genannt Welchelegen, wird wieder gearbeitet. Ein paar Freunde im Ort haben sich zusammengefunden, eine Stiftung gegründet, die Mühle restauriert und wieder in Schwung gebracht.

0: Nun wird hier mit Windkraft wieder Getreide gemahlen, abgepackt und verkauft. Ein nostalgisches Vergnügen, aber auch ein ökologisch sinnvolles. Diese schöne Mühle war 1931 zum Lagerraum der örtlichen Feuerwehr degradiert, aber dadurch auch vor dem Abriss gerettet worden. 1990 kaufte die Stiftung die Mühle. Ein Jahr später wurde sie feierlich wieder in Betrieb genommen und wird seitdem ehrenamtlich betreut. Für die Instandhaltung der Mühle und den Müllerbetrieb. Ja, 13 Mehlarten und Getreideflocken sowie 8 Brotmischungen werden hier je nach Verfügbarkeit angeboten. Das ist ganz schön viel Zeitaufwand, den Betrieb regelmäßig aufrechtzuerhalten. Für eine Handvoll ehrenamtlicher Mitarbeiter.
1: Wir machen das, weil wir die alte Mühle erhalten wollen. Sie ist ein Denkmal für unseren Ort, das wir für die Zukunft bewahren wollen. Ein Stück Geschichte.
2: Das ist ein Stück Geschichte, was du auch sagst. Und das muss bewahrt bleiben.
0: Für den Mühlenladen, der nur am Samstagmorgen geöffnet ist, hat man sich ein Bestellsystem einfallen lassen, um den Aufwand zu begrenzen. Kunden ordern im Internet bis Freitagnachmittag, was sie haben wollen. Und dann steht es am Samstag in der Mühle bereit.

Leeuwarden ist Frieslands Hauptstadt und eine dieser freundlichen, liebevoll restaurierten holländischen Städte, in denen sich Freunde gern zum Bummeln und Ausgehen treffen. Gemütliche Grachten und Backsteinhäuser im Renaissance-Stil. 2018 war Leeuwarden europäische Kulturhauptstadt. Eines der Wahrzeichen? Der schiefe Turm der Kirche Oldehove, der eigentlich 120 Meter hoch werden sollte, aber beim Bau 1529 schon nach 10 Metern einsank.

0: Die Leuwarder scheinen auch sehr einfallsreich zu sein. Ein ehemaliges Gefängnis zu einem Kunst- und Kulturzentrum zu machen. Was für eine Idee. 2007 wurde die sicherste und gefürchtete Strafanstalt in den Niederlanden geschlossen. Heute arbeiten hier 130 Unternehmer, meist aus der Kreativbranche. Es gibt ein Hostel, das die ehemaligen Zellen als Übernachtungsplätze nutzt. Im weitgehend architektonisch nicht veränderten Gebäude gibt es natürlich auch Gastronomie. Und einige kleine Geschäfte mit einem sehr kreativen Angebot. Schon seit dem 16. Jahrhundert steht hier ein Gefängnis. Das jetzige Gebäude ist aus dem 19. Die Gefangenenzellen kann man in einem Museumstrakt besichtigen, mit dem damaligen Personal.
1: Sie waren ja so gesehen auch jeden Tag mit, ich sag mal, eingeschlossen. Ja. Hat man in der Enge so, hat man sich da nicht auch so ein bisschen gefühlt?
2: Nee, man gewöhnt sich daran. In große Betriebe wird man ja auch eingeschlossen. Aber hier ist man richtig eingeschlossen. Aber
1: war okay.
2: Ist auf jeden Fall okay.
1: Das ist schon eindrucksvoll.
2: Ja, und ob.
1: Ja. Aber ich muss sagen, fast sogar immer noch ein bisschen schön.
2: Ja, es ist schön.
1: Also ich habe schon mehrere Gefängnisse gesehen, ich finde es echt fast sogar noch ein bisschen schön. Aber man muss dazu sagen, jetzt ist auch mit viel Licht und so gemacht.
2: Ja, ja. Ja, und ich muss natürlich auch eben sagen, es ist gerade wieder renoviert und restauriert.
1: Ich merke schon, ich muss immer vorgehen. Ist wie früher, ne?
2: War früher auch.
1: So. Ja, da sieht man noch nicht viel.
2: Jetzt nicht mehr.
1: Okay. Ein Laden sieht auch wieder anders aus. Ich geh mal rein, ja?
2: Geh ruhig rein.

0: Tja, ich hätte hier keine gute Nacht.
1: Nein, Sie schlafen auch, die Matratze ist Gummi drum.
0: Ach so.
1: Mhm. Denn als sie beschädigt ist, dann wissen wir, der hat da was reingesteckt.
0: Ja. Ah, okay. Ja, man muss an alles denken, ne? Ist denn eigentlich hier wirklich mal was Großes passiert? Ein großer Ausbruch, ein großer Vorfall?
1: Ja, eigentlich im Krieg, dass der DKP, der Knobloch hier 51 Widerstandskämpfer befreit hat.
2: Eine Heldengeschichte. 51 Widerstandskämpfer, die von den Nazi-Besatzern hier eingesperrt waren, schafften es tatsächlich, sich hier mit Hilfe ihrer Freunde zu befreien. In einem Film, den das Friesmuseum der Stadt in Endlosschleife zeigt, wird die Geschichte der Befreiung erzählt. Am Abend des 8. Dezember 1944 wurden die Widerstandskämpfer befreit, ohne dass ein Tropfen Blut floss. Denn die Gefängniswärter verhinderten nicht, dass die Zellen geöffnet wurden und ließen die Landsleute unbehelligt gehen. Dass diese Aktion so gut gelang, war umso erstaunlicher, da das deutsche Gestapo-Hauptquartier von Leeuwarden dem Gefängnis genau gegenüber lag. Alle 51 geflohenen Häftlinge blieben bis Kriegsende in Freiheit.

fahren wir doch heute mal wieder ans Wasser und nochmal zum Nationalpark der Olde Fänen. Und von dort aus dann in den Norden Frieslands, nach Burgum und in das Dorf Lauersoog.

0: Bitteschön. 1,50 Euro kostet das.
1: Der Nationalpark ist von einem Netz von Wasserläufen durchzogen. In früheren Jahrhunderten war die Gegend ja ein Feuchtgebiet, in dem vor allem Torf gestochen wurde.

0: Das ist doch super. Das ist doch genial hier.
1: In dieser traumschönen Landschaft gab es in der zweiten Hälfte des 20. Jahrhunderts ernste Probleme mit dem Wasser. Das Gebiet liegt am tiefsten Punkt von Friesland und so flossen viele Abwässer hierhin. Aber man blockierte die Zuflüsse und baggerte den dreckigen Schlamm aus. Problem gelöst. Seit 2006 ist der Olde Fehnen offiziell Nationalpark, der 20. in den Niederlanden, mit vielen Pflanzen und Tierarten.
0: Das war doch nett.

Das Wasser hier wird übrigens immer weniger. Pflanzen überwuchern bestimmte Flächen, sodass eine Verlandung stattfindet. Und an manchen Stellen gibt es zwar eine feste Pflanzendecke, aber sie schwingt, wenn man drüberläuft, wegen des Wassers darunter. Das nennt man Schwingrasen.

0: Hallo.
1: Hi.
0: Das ist ja wirklich ein richtig süßer kleiner Campingplatz hier, ne? Mitten im Naturpark.
2: Der Platz heißt Naturcamping der Reitplum. Nur für Zelte und ohne Strom.
0: Ein perfektes Plätzchen. Die Nachbarn sind auch schon da. Und was für welche. Super. Mann, ganz toller Ort. Und weil ja hier häufig ja das Wetter mal so recht zügig umschlagen kann, machen wir ein kleines Päuschen mit einem Häuschen. Ich habe ein kleines Zelt dabei. Und dann kann ich hier ganz toll die Störche beobachten.

0: Andries gehört zu den Fachleuten, die die Tiere und Pflanzen beobachten und die Veränderungen in der Landschaft dokumentieren. Er fährt dafür am liebsten auf diesem Solarboot von Captain Anton Klaasens und seiner Frau Anna.
1: Das kann per Mensch auch verschillen, ich weiß es.
0: Hier fahren oft auch Besuchergruppen mit. Aber heute nicht. Heute möchte Andries mal wieder in Ruhe fotografieren.

0: In der Natur ist es für Andries interessant zu beobachten, wie sie sich verändert und entwickelt.
1: Das ist Sumpfwald. Ein Biotop, das entsteht, wenn der Mensch nicht mehr eingreift.
2: Auf dem Moment, dass der Mensch sich da nicht mehr mit bemüht.
1: Man sieht niedrige Sträucher und Bäume, Birken, Erle und mehrere Weidenarten, aber keine Eichen oder Buchen. Dafür ist es zu nass. Es ist wie ein niedrig gelegener, undurchdringbarer Wald. Das Grundwasser steht hier sehr hoch und der Wald wächst bis ans Ufer ran. Man könnte das auch einen friesischen Mangrovenwald nennen, bloß nicht mit Meerwasser. Es ist eine Landschaft, die die Natur selbst ausbildet.
0: Mit dieser Entwicklung ist der Ranger sehr zufrieden. Aus der einstigen Nutzlandschaft, wo Torf abgebaut wurde, wurde ein Stück Natur, das sich fast ohne menschliche Einwirkung weiterentwickelt. An manchen Orten kann man noch sehen, wo der Torf abgebaut wurde. Auch wenn das Torfstechen hier heute natürlich verboten ist, dürfen die Flächen im Nationalpark umweltverträglich benutzt werden. Zum Beispiel für sanften Tourismus, der in die Natur nicht eingreift, oder für ökologische Weidehaltung.
1: Hier grast eine kleine Herde Gascogner, eine Kuhart aus Südfrankreich, aus den Pyrenäen. Aber sie leben auch gut hier in Friesland.
3: Die wurden hier speziell naturgebracht.
1: Den ganzen Sommer bis Ende Oktober. Es ist eine Kuhrasse mit einem sehr ruhigen Charakter. Sie harmonieren gut mit den Vögeln, die hier brüten. Sie grasen hier extensiv. Das heißt, sie haben hier Platz und genug zu fressen, dass nicht alles kahl wird. Bestimmte Stücke bleiben unberührt. Ab November bringt man die Tiere wieder in die Ställe. Dann wird diese Zone hier, der komplette Polder, unter Wasser gesetzt. Dadurch wird er zum Rückzugsgebiet für Enten und Gänse, die aus Skandinavien zum Überwintern hierher kommen.

Jetzt will uns Andries noch einige ganz besondere Pflanzen zeigen. Es gibt verschiedene wilde Orchideen, die wir aber heute nicht finden werden, weil es so nass ist für die Jahreszeit. Dafür finden wir aber einen Sumpfsanddorn, der oft zu den ersten Pflanzen gehört, die sich am Wasser ansiedeln. Das ist ein Blutweiderich, der seit dem Altertum sogar als Heilpflanze genutzt wurde.

0: Welches holländische und auch sehr friesische Symbol hatten wir noch nicht? Ja, richtig, die Holzschuhe. In Nordburgum gibt es einen der letzten friesischen Handwerksbetriebe seiner Art, inklusive Klompenmuseum. Wann wurde der holländische Holzschuh erfunden? Man fand mal einen, der fast 800 Jahre alt war. Sicher gab es diese Art von Schuhe im Mittelalter. Literarisch erwähnt wurde ein Modell das erste Mal im 16. Jahrhundert. Die reich verzierten Klompen waren für Festlichkeiten. Und diese Modelle trugen Fischer und Landwirte täglich bei der Arbeit. Im Klompmuseum der Familie Sjerjon stehen die unterschiedlichsten Modelle kostbarer handgemachter Holzschuhe. Viele von ihnen sind reich mit Leder kombiniert. Sechs Generationen der Familie Sjerjon machen schon Klompen. Hier der Gründer der Manufaktur, die es seit 1850 gibt. Das ist einer der heutigen Chefs. Und er zeigt uns jetzt, wie aus einem Baumstamm ein Holzschuh wird. Zunächst müssen aus dem gut abgelagerten Holz Stücke in die richtige Größe und Form gesägt werden. Diese rechteckigen Holzklötze kommen nun in eine Drechselmaschine. Wenn sie da rauskommen, haben sie schon die richtige Schuhform. So wird der Hohlraum gefräst. Was die Bemalung angeht, da hat jede Manufaktur ihre eigenen Vorstellungen.
1: Ja, meistens ist eine braune Kleur.
2: Wenn die Leute die braune Farbe auf unseren Holzschuhen sehen, wissen sie, dass sie von uns kommen.
1: Das ist eigentlich wohl ein Sort von Streichprodukt geworden.
2: Früher machten die Klompenmacher nur die Holzschuhe und gaben die dann weg zum Bemalen in eine andere Werkstatt. Meist wurden dort Blumen aufgemalt. Und dafür brauchte man schon geübte Maler. So war das früher. Heute machen wir die Bemalung selbst und verwenden die alten Motive.
1: Dan kan de klompen ook wel zacht verven blauw. En dat is eigenlijk de oorsprong. En dat doen we nog steeds.
0: En dan erzählt ons Hannes nog van de ungewöhnlichen friesischen Sportart, die er betreibt. En in der er schon einige Preise gewonnen hat. Auf einer historischen Abbildung in seiner Firma kann man sie sehen, wenn man ein bisschen sucht. Die Rede ist vom Vierjeppen, dem Pultstockspringen. Die Familie Sjerjon hat auch alte Fotografien von Wettkämpfen. Immer war einer von ihnen ganz vorne dabei.
3: So, here we are.
4: Here we are. Da sind wir.
3: Yeah.
4: Okay, das sieht auch schaffbar aus. I think I can make it.
3: Yeah, yeah, yeah. Well.
2: Zuerst mal die Grundlagen. Du stehst hier, so. Dann ziehst du die Stange an die Brust. Die Füße bleiben auf beiden Seiten der Stange. Ich mach's vor und dann bist du dran.
4: Okay. Ich habe meine Gummistiefel vergessen, merke ich gerade.
2: Du kannst dich hierher stellen.
4: Okay. Yes. And okay. Let's do it. Grab here? Also hier greifen?
3: Yeah. Yeah. Yes.
2: Very good. Sehr gut. Gut so.
3: That's correct.
4: Okay.
3: Thank you.
4: Okay.
2: Yeah. Very good. Sehr gut. Very good. Maybe you möchtest du mal versuchen, über einen breiteren Graben zu springen?
4: Of course. Natürlich.
3: Yes?
4: Yes. Das sieht so einfach aus, ne? Aber das ist, wenn man hier so steht, man hat echt Puls, dass man da reinfällt. Also. Mal sehen, ob das klappt. Ich sag mal so, wenigstens trocken gelandet. Oh, das war knapp.
5: Perfect, okay. Perfect.
4: Okay.
5: Okay. People who stand that long.
4: Ja. Wollen wir auch mal festhalten, er sagt gerade, es gibt nicht viele Menschen, die so lange in der Mitte stehen können. Leute, das wird immer weiter. Warte, einmal Stock, Stab.
2: Versuch mal hier zu landen. Auf dem Gras. Ja, gut.
4: Okay.
0: Dark Sky Park heißt Dunkler Himmelspark. Das bedeutet, man wird eingeladen, hier den Himmel bei Dunkelheit zu betrachten, erklärt Parkchef Jaap Kloosterhuis. Aber noch ist es ja hell. Es gibt zwei solcher Himmelsparks in den Niederlanden, in denen es nachts besonders dunkel ist. Das ist für Niederländer etwas Außergewöhnliches, denn die Lichtverschmutzung ist hierzulande ein echtes Thema.

Dass es hier nachts so richtig dunkel wird, ist gut für Tiere und Pflanzen. Für die Pferde, die hier leben, und für die Vögel, die auf ihrem Flug in die Winterquartiere hier Station machen. Dieser Nationalpark mit seinen Feuchtgebieten gehört zu den wichtigsten Vogelreservaten in Westeuropa.

0: Hallo, ja.
1: Hey, Daniel.
0: Hi.
1: Guten Abend. Hast du es gefunden?
0: Gefunden.
1: Und ja, so machen wir das.
0: Perfektes Wetter mitgebracht.
1: Ja.
0: Oder?
1: Klarer Himmel.
0: Ja.
1: Jedenfalls.
0: Ja. Der Sonnenuntergang naht?
1: Ja.
2: In ein paar Stunden wollen wir zusammen die Dunkelheit und den Sternenhimmel erleben. Und dafür gibt es hier einen besonderen Ort, wo man das tun kann.

0: und man sieht weniger Sterne, ja, wenn es zu viel Lichtverschmutzung gibt.
1: Ja.
0: Also eine Lichtverschmutzung ist eigentlich auch eine Art Umweltverschmutzung.
1: Mhm.
0: Und am einfachsten zu lösen, eben Licht ausschalten, dann ist, hat sich gelöst.
1: Und wie reagieren die Tiere darauf?
0: Tiere, Menschen auch, haben irgendeine Struktur im Gehirn und das misst Tageslänge.
1: Ja.
0: Und damit werden bestimmte Hormone produziert,
1: mhm,
0: und dass die Vögel zu ziehen, nach Süden ziehen, mhm, oder zu Bruten anfangen zum Beispiel. Und für andere Tiere auch, auch für Menschen auch. Seit es künstlich erfunden ist, schlafen wir viel weniger, mhm, zum Beispiel.
1: Ja.
0: Also man braucht auch Dunkelheit, um richtig schlafen zu können,
1: ja,
0: zum Beispiel.
1: Aber ich stelle mir das gerade vor, wenn ich dann hier im Dark Sky Park bin, wie ist das Erlebnis? Weil ich sehe ja eigentlich nichts. Wie fühlt sich das an? Wie
0: nee,
1: ist das
0: aber, hier nachts kann man hier mehr Sterne sehen, wie im Stadt irgendwo.
1: Ja, ja, das stimmt natürlich.
0: Und Milchstraße sieht man auch ziemlich gut hier nachts.
1: Ja.
0: Also das, so kann man die Dunkelheit erleben.
1: Meinst du, wir haben Glück? Es sind ein paar Wolken da, aber meinst du, wir könnten heute ein paar Sterne sehen?
0: Ja, eben wenn die
1: mit
0: Wolken ein bisschen nach links schieben,
1: ja,
0: dann haben wir Glück.
1: Okay.
0: Dann bekommen wir das.
1: Ja.
0: Und ja, wenn die gerade nach rechts schieben, dann haben wir Pech.
1: Also
0: das
1: doch,
0: kann man nie vorher wissen.
1: Lass uns doch unser Glück probieren. Ach, hier mal. Okay. So.
0: Dann können wir uns hinlegen.
1: Also.
0: Dann kann man sich die Sterne angucken.
1: Ja.
0: Ohne
1: Nackenschmerzen.
0: Ohne Nackenschmerzen, genau. Dann müssen wir jetzt nur noch ein bisschen warten.
2: Warten auf den Sternenhimmel. Der Sonnenuntergang ist aber auch schon wunderschön. Jaap erzählt uns von einer Gruppe, die im Dark Sky Park Lauersmeer regelmäßig den Sternenhimmel beobachtet. Sie nennen sich Team Astro Friesland und ihre Treffen Sternpartys. Teleskope dürfen dabei natürlich nicht fehlen. Sternengucker Wim hat wieder sein selbstgebautes Teleskop dabei. Johann hat seinen Sohn Jitzer mitgebracht. Gäste sind bei den Treffen der Gruppe gern gesehen. Wolkenfreier Himmel ist aber auch bei Ihnen nicht garantiert. So wie bei uns heute Abend. Nix als Wolken. Aber manchmal, da sieht der Himmel hier so aus. Unsere Sendung hat auf dem Wasser begonnen, da soll sie auch wieder enden. Deshalb sind wir jetzt in Frieslands einzigem Seehafen.

Von hier starten die Fischerboote und Frachtschiffe in die Nordsee, aber auch die Segler und Ausflugsboote. Die Innenstadt von Harlingen ist malerisch mit ihren Grachten und Giebeln. Die Segelboote liegen in diesem Yachthafen mitten in der Stadt so eng beieinander, dass viele ihre Boote hier rückwärts einparken, um überhaupt wieder rauszukommen.

Von hier aus können Freizeitkapitäne aber auch prima weiter auf die Kanäle ins Landesinnere hinausfahren. Neben dem rappelvollen Nordhafen in der Innenstadt gibt es aber auch den Südhafen, wo die Plattbodenschiffe liegen. Sehr beliebt übrigens bei Schulklassen und Familienfeiern. Die Schiffe werden aber auch gemietet für Betriebsausflüge oder Teambuilding-Seminare. Es gibt Skutje, Plattbodenschiffe, mit Übernachtungsmöglichkeiten für 8 bis 30 Personen. Man fährt auf dem Eiselmeer verschiedene Städte an oder genießt auf der Nordsee einfach nur die Weite. Viele wollen selbst in der Kajüte kochen, manche Skipper bieten aber auch Bewegungen.

Friesland ist eben nicht nur die Weite. Ich hatte tolle Begegnungen mit richtig netten Friesen, die mir viel gezeigt haben. Und ich durfte viel entdecken. Und das Schöne ist, sie waren mit dabei. Und dafür herzlichen Dank. Bis zum nächsten Mal.

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8: Petra und Rüdiger Erbslö starten in ein neues Abenteuer. Eine Campertour durch Slowenien.
9: Ah, wir sind da!
10: Was sind Aussichtspunkte hier? So massig. Es ist wunderschön.
8: Es soll eine Entdeckungsreise werden.
11: So unberührt sieht das aus, ne?
12: Kleiner Biene, meine Liebe. Und auch mein Leben.
8: Eine Fahrt zu abgelegenen Orten.
10: Wie gewaltig.
8: Zu Zielen, die nicht immer leicht zu erreichen sind.
11: Hat mal jemand ein Sauerstoffzelt für mich?
8: Die Erbslös wollen andere Camper treffen.
11: Können wir das auch bestellen, nochmal für 4 Personen.
8: Und die Reiseerfahrung der anderen nutzen.
13: Hoch ist eine wunderschöne Promenade, könnt ihr bis auf die kroatische Grenze fahren.
11: Ja.
8: Sie wollen das Land, aber auch die Leute kennenlernen.
14: Rot bedeutet natürlich Liebe, dann das Gelbe bedeutet Ewigkeit.
8: Eine Tour, die nicht nur unter die Erde, sondern auch unter die Haut geht.
11: Ich bin sprachlos. So toll. Das ist so eine verwunschene Welt hier unten.
8: Ein Land voller Kontraste, mit Überraschungen in Ljubljana.
10: Hier pulsiert das Leben.
11: Ah, hier ist ja wirklich also was los, ne?
8: Campingplätze, die unterschiedlicher kaum sein können.
10: Finde ich jetzt nicht sehr gut, nicht? Also das Preis-Leistungs-Verhältnis stimmt irgendwo nicht, ne?
11: Ja, aber Spülbecken, ne? Einfach, mitten in der Natur, fertig.
8: 10 Tage vom Norden bis ganz in den Süden Sloweniens.
10: Einfach mal angucken, was hier los ist. Ein Abenteuer pur für uns.
8: Die Erbslös vom Niederrhein sind seit 4 Jahren Camper. Jedes Jahr geht es einmal mit ihrem Wohnmobil auf große Tour. Diesmal durch Slowenien.

0: obwohl ich ja die Berge nicht so mag, ne? Aber landschaftlich ist das traumhaft hier.
1: In 300 Metern biegen Sie links ab.
2: Ihr erster Halt, der Norden des Landes, nah an der österreichischen Grenze. Hier startet Ihre 10-tägige Entdeckungstour.
0: Super. Ja, super, ne? Also, was anstrengend war, war der Karawankentunnel.
3: Ja, unglaublich.
0: 8 Kilometer ist schon was.
3: So, jetzt sind wir mal sehr gespannt, was hier ist.
0: Von oben runterfahren sieht ja schon geil aus.
2: Rund 980 Kilometer ist das Paar von Meerbusch bis nach Bled gefahren. Jetzt kann das Abenteuer beginnen. Über den Vršič-Pass nach Ljubljana, durchs Landesinnere nach Postojna, bis zur Küste nach Porto Rouge und Piran.
0: Wenn das Wetter jetzt noch mitspielt, wenn der Sonne schön, wird das Wetter wieder wärm. Da packt sich der Papp die Mama in den Arm.
2: Erste Station, ein Campingplatz in der Nähe von Bled, der erst 2023 eröffnet hat. Aber warum eigentlich ausgerechnet Slowenien?
0: Slowenien war für mich ein unbeschriebenes Blatt. Ich wusste nur, dass das mal zu Jugoslawien gehört hat, aber mehr nicht.
3: Slowenien ist sehr vielseitig, ja, so wie ich das also gesagt habe. Ein großes Naturschutzgebiet. Dann hast du aber gleichzeitig auch eine tolle Stadt hier in der Nähe oder schöne Städte, die man sich angucken kann. Also alles das, was wir so ganz so auch mögen. Nicht? Einfach mal angucken, was hier los ist. Ein Abenteuer pur für uns.
2: Slowenisch sprechen beide nicht. Aber Petra hofft, mit ihrem Schulenglisch weiterzukommen.
3: Hallo.
0: Hallo.
3: You speak English? A little bit? Or German?
0: Oh. Ich habe gerade ein Wort gehört, die Begrüßung. Guten Tag, Dobr dan. Das ist guten Tag, das ist alles.
2: Der Platz ist je nach Saison nicht billig, 36 Euro für eine Nacht. Seit Sie Rentner sind, achten Sie noch ein bisschen mehr aufs Geld. Es muss kein Luxusplatz sein, aber die Auswahl in Slowenien ist nicht so groß. Dieser soll 3 Sterne haben, zu Recht?
3: Wir brauchen keine Keile, wir stehen gut. Schön. Hier ist es, sieht gut aus, sehr gepflegt, alles sehr neu.
0: Ich bin lieb, ne?
3: Du bist lieb. Ja, genau.
0: Ja.
3: Das ist okay. Genau. Ist es nicht so schmutzig innen drin? Alles gut.
0: Das Wichtigste ist, gleich kommt Kaffee.
2: Und jetzt kommen Strom und Wasser fürs Wohnmobil. Der Campingplatz liegt direkt an einer Hauptstraße. Tagsüber ist das laut. Dafür gibt es einen Minuspunkt. Aber die Erbslös wollen viel unterwegs sein.
3: Wir sind hier aus Österreich gekommen, über Villach, durch den Karawankentunnel und sind jetzt gelandet hier in Bled. Slowenien ist ein Ziel, was wir so jetzt erst mal gar nicht so gedacht haben, dass wir dahin fahren würden. Aber wenn man so hört im Bekanntenkreis auch, wie viele nach Slowenien fahren, muss es ja im Kommen sein, dieses Land. Und das muss man einfach mal kennenlernen, nicht? Denn Kultur, Nationalpark, das ist so voller Gegensätze, glaube ich, das Land.
2: Petra ist immer gut vorbereitet. Rüdiger ist das komplette Gegenteil. Er mag es gerne spontan. Ihre Reiseroute steht fast fest. Ihr erstes Ziel, der berühmte Bleder See. Von da geht's weiter zum Nationalpark Sotschatal. Zum kulinarischen Städtchen Radulica. Dann über den steilen Vršič-Pass zur Hauptstadt des Landes. Nach Ljubljana. Weiter gen Süden zu den mystischen Postojna-Höhlen. Vielleicht sogar entlang der alten Bahnstrecke. Bis ans Meer nach Porto Rouge und Piran.
0: Nachdem ich das, was ich gelesen habe, von Slowenien, freue ich mich am meisten auf das Cremeschnittchen. Ja.
2: Das ist tatsächlich eine sehr bekannte slowenische Spezialität. Aber jetzt wird erstmal der Campingplatz erkundet.
0: Deswegen machen wir ja immer so Touren von dem Campingplatz, ne? Der erste Tag links rum und der nächste Tag rechts rum. Weil du erfährst immer was Neues, ne? Und am dritten Tag fahren wir dann meistens. Dann sind wir weg.
2: Erste Entdeckung, hier stehen moderne Bungalows. Etwas für halbherzige Camper. Zweite Entdeckung, echte Camper. Und die kommen auch aus Deutschland.
3: Hallo.
0: Hi.
3: Hi.
0: Da gehen wir mal gucken.
3: Da wird gekocht. Naja. Da passen wir ja, ne, zu.
4: Camping halt, ne?
0: Was gibt's denn hier? Also
4: bei uns gibt's Süßkartoffeln, getrocknete Tomate, Feta-Käse.
0: Können wir das auch noch mal, bestellen, noch mal für 4 Personen.
2: Ute und Udo wohnen in Berlin. 3 Wochen reisen sie durch Slowenien. Ein Ziel hat die beiden schon jetzt schwer begeistert.
5: Im Triglav Nationalpark haben wir eine Wanderung gemacht und da war es so still. Also still, da gab es keine Wohlstandsgeräusche, so nenne ich es mal. Also keine Autos, keine Flugzeuge, nichts. Das ist schon irre, das findest du bei uns nicht mehr.
2: Seit 20 Jahren ist das Paar zusammen. Aber erst vor 5 Jahren haben sie sich für 66.000 Euro den Campervan gekauft und damit auch irgendwie in ihre Beziehung investiert.
4: Wir gehen uns nicht auf die Nerven.
5: Nee, das stimmt.
4: Alles gut.
5: Er hat viel Romantik auch in sich. Ne? Ein paar kleine Lämpchen, wenn es dann später dunkel ist und eine Flasche Wein auf dem Tisch. Und ja.
4: Schon schön.
3: Wir sehen uns ja noch ein bisschen. Wir sind bis Freitag hier. Ne?
0: Ja,
3: bis Freitag. Bleibt einen guten Appetit. Ne?
2: Sie werden sich bestimmt wiedersehen. Denn so ein paar Hotspots in Slowenien wollen alle Besucher kennenlernen. Am nächsten Morgen. 22 Grad, endlich Sonne. Auf der Rasenterrasse vom Wohnmobil wird der heutige Trip geplant. 2 Tage wollen die Erbslös im Norden Sloweniens bleiben.
3: Schätzchen.
0: Liebele.
3: Mein Herz schlägt fürs Camping. Passt doch heute. Und für das Wetter und für den Ort. Und ich bin ganz offen heute.
0: Und für den alten Mann neben mir.
3: Ja, auch. Und das schlägt für dich.
0: Ja, der alte Mann neben dir.
3: Wir sind ja in der Nähe vom Bled, der Bledersee.
0: Ja.
3: Und da werden wir uns jetzt mal hin.
0: Glocke läuten.
3: Ach, woher weißt du?
0: Du, ich habe ab und zu. Du, ich kann auch mal Buchstaben aneinander setzen und dann zu Wörtern bilden.
3: Also wir fahren.
0: Ja, also das geht.
3: Mit dem Plättnerboot.
0: Haben wir.
3: Rüber zur Insel, läuten die Glocke. Nach der Legende nach würde sich ein Wunsch dann erfüllen.
0: Oh ja. Dann ein größeres Auto.
2: Es ist nur eine kurze Strecke. 15 Minuten mit dem Bus entfernt vom Campingplatz liegt der Bledersee. Auf einem 6 Kilometer langen Promenadenweg kann man um den Gletschersee herumlaufen. Aber die Erbslös haben ein anderes Ziel. Hier gibt es besondere Boote. Und damit soll es zu der kleinen Insel im See gehen.
0: Ist so unberührt sieht das aus, ne?
3: Sehr majestätisch. Wie die Burg da oben thront. Die älteste Burg Sloweniens, über 1000 Jahre alt. Rüdiger?
0: Ja.
3: Wo gehen die Menschen alle hin?
0: Ich weiß nicht.
3: Was ist denn hier los?
0: Ja.
3: Die gehen alle zu den Booten.
0: Ja, ja.
2: Es ist viel los. Touristen aus der ganzen Welt sind hier. Nicht nur, um den malerischen See zu fotografieren. Die Plättnerboote sind Anziehungspunkte, auch für die Erbslös.
3: Gucken, wo du sich umgelaufen wirst. So, Schätzchen. Hello.
6: Dobrodošli. Also die Boote heißt Plättnerboote und kommt aus österreichischen Salzkammer. Die Name ist in Deutsch Platteboot, also bedeutet, ist ganz flach und hat keinen Kiel. Und hat die Pilgrime zum ersten nach der Insel gefahren mit diese Boote.
2: Nicht einfach, diese Boote zu manövrieren. Seit Jahrhunderten wird die Bootslizenz nur innerhalb der Familien vererbt. Fährmann Robby ist gerne bereit, mehr über sein Land zu erzählen.
3: Wir leben ja auf einem Campingplatz, da haben wir ja gar nicht so Kontakt zu Einheimischen. Was heißt denn guten Tag?
7: Dobrodan.
3: Dobrodan. Und auf Wiedersehen?
7: Auf Wiedersehen ist na svidenie.
3: Na
7: svidenie.
3: Na svidenie.
7: Na svidenie. Auf Wiedersehen.
3: Ah, das war, ob ich das. Dobrodan. Und danke heißt voilà.
7: Voilà.
3: Voilà.
2: Die Überfahrt ist kurz, 15 Minuten. Aber Robby hat noch eine eher ernüchternde Information.
0: Was können wir denn auf der Insel denn so sehen?
6: Alles. Also das ist eine Marienkirche und drinnen in die Kirche ist eine Wunschglocke. Die Legende sagt, wenn man klingt die Glocke, bekommt einen Wunsch. Habe probiert viel mal, aber Arbeit
0: geht nicht.
6: Ich arbeite immer. Also.
0: Bei uns im Dorf sagt man, man muss warten können.
6: Ah, ja, ja.
0: Man muss schön warten können, dann gehen auch Wünsche in Erfüllung.
2: Die Insel ist in Slowenien ein beliebter Ort zum Heiraten. Sie hat aber einen Nachteil.
3: Komm, mein Schatz.
0: Ja, ja, du brauchst mich nicht hochziehen. Das kriege ich schon hin. Glaube ich zumindest. Ja, also wenn man hier oben heiratet, wäre es Tradition, dass der Ehemann die Braut diese 99 Stufen hochträgt. Unser Fährmann hat aber auch gesagt, das hat bisher noch keiner geschafft. Also ist schon steil.
3: Hast du Glück, dass wir schon verheiratet sind,
0: wir
3: nicht
0: sind
3: erst heiraten.
0: Ne?
3: So. Geschafft. Lass mal gucken.
0: Hat mal jemand ein Sauerstoffzelt für mich?
2: Kostenlos wird hier kein Wunsch wahr. Der Eintritt kostet 12 Euro pro Person, für Senioren 10,50. Die Erbslös sparen etwas. Und leicht werden Wünsche auch nicht wahr. Manchmal klemmt die Glocke. Aber Handwerker Rüdiger hat den Dreh raus.
0: No. So, and three times.
3: But slowly.
0: Ah, okay. So. No, it's enough.
6: Oh, is this the bell with swinging? Okay, thank you.
2: Bei Rüdiger klappt es auf Anhieb mit den Wünschen. Aber er will sie erst später verraten.
0: Einmal hat's gebimst.
2: Petra ist Mutter von zwei Kindern und Oma von drei Enkelkindern. Mit einem Mal wirkt sie nachdenklich.
3: Das berührt mich schon, nicht? Es geht nicht um Reichtum oder dass es meinen Kindern gut geht, selbstverständlich. Aber es geht viel tiefer, nicht? Dass man mit sich hier einen Platz findet, wo man sagt, wir brauchen Frieden, Ruhe.
2: Fährmann Robby hat im Boot gewartet. Und jetzt noch einen Besichtigungstipp für das Paar. Am Südufer liegt in einem großen Park die einstige Sommerresidenz von Tito, dem ehemaligen Staatspräsidenten Jugoslawiens. Die Villa ist heute ein luxuriöses Hotel.
3: Aber Rüdiger, was man gehört hat, dort gibt es die besten Cremeschnitten, nicht?
0: Cremeschnittchen.
2: Und die wollen die Erbslös jetzt probieren. 18 Euro hat die Überfahrt mit dem Plättnerboot übrigens pro Person gekostet.
3: Was heißt auf Wiedersehen nochmal?
7: Na svidenie.
3: Na svidenie. Oh, das behalte ich nicht. Es gibt keine Eselsbrücke, dass ich mir das merken kann.
0: Nee.
3: In anderen Sprachen geht das aber irgendwie nicht. Rüdiger.
2: Den zieht es schon in Richtung Hotelterrasse. Seit 40 Jahren sind die beiden verheiratet, haben aber nie Urlaub in Luxushotels gemacht. Die Besichtigung ist schon mal kostenlos. Die Frage ist nur, ob sie sich die berühmte Creme Schnitzer in diesem vornehmen Ambiente leisten können.
0: Guten Tag.
8: Herzlich willkommen in Villa Bled.
0: Ja, darf ich vorstellen, meine Frau Petra Erbslö.
8: Schönen guten Tag. Ich heiße Mette, ja?
0: Erbslö ist mein Name.
8: Ich heiße Mette.
0: wir haben dieses Hotel vom See gesehen. Mhm. Ist es tatsächlich möglich, dass man hier die berühmte Cremeschnitte bekommen könnte und dazu vielleicht noch eine Tasse Kaffee?
9: Selbstverständlich ist das möglich. Also bitte, nehmen Sie Platz.
2: Die Begrüßung ist schon mal gelungen. Nur traut sich Camper Rüdiger jetzt nicht mehr, Mattea Golja, die Besuchsdame des Hauses, nach den Preisen zu fragen.
3: Gehen wir heute Abend nicht mehr essen?
0: Wir haben doch gesehen, irgendwo einen Bäcker, wo es noch Brot gibt.
3: Rüdiger, wie hast du das gemacht?
0: Du weißt, mit meiner... Ich habe ja immer Glück, ne? Ich komme irgendwo hin und die sprechen Deutsch. Ich brauche gar nicht international zu sein. So, aber wenn man das so sieht, Schätzchen, man kann ja den

0: Tito verstehen, ne? Dass der hier so ein Häuschen hatte. Mit so einer Aussicht. Ich meine, mit der Größe, was will der mit so viel Zimmer? Aber das ist ja was anderes. Er hat ja auch Angestellte mitgeschleppt. Aber das ist natürlich. Boah.
1: Komm mal her. Dankeschön.
0: Ah. Oh, bitteschön. Bitteschön. Du musst übrigens bezahlen.
2: Die Bledercreme Schnitter ist übrigens eine regionale Kalorienbombe.
0: Ne? Ne?
1: Vanille.
0: Wie Vanillepudding. So richtig schön Mutters Vanillepudding, ne?
2: Nur teuer. 9,50 Euro kostet das Stück. Das ist den Erbslös jetzt einfach mal egal, denn hier hat Staatschef Tito auch schon Willy Brandt und Fidel Castro empfangen.
0: Wir haben uns das immer verdient. Wir haben so ein langes Leben hinter uns bis jetzt. Da haben wir uns sehr vieles verdient.
2: Vier Kilometer nördlich von Bled liegt ein großes Wandergebiet mit tiefen Schluchten und Wildbächen. Aber bis zur Windgarklamm kommen die Erbslös nicht. Camper dürfen hier nicht fahren.
1: Wir durften nicht zur Windgarklamm. Da war dann kurz vorher, stand ein Schild, Durchfahrt verboten. Absolut. Ja, schlecht. Weil, was machst du da, wenn du so weit gefahren bist, 15 Kilometer, und den letzten Kilometer nicht mehr fahren darfst?
2: Einen Aussichtspunkt wollen sie unbedingt sehen. Bojoski-Grat, 139 Meter über dem Gletschersee. Seit Petra nach einem Unfall ein künstliches Fußgelenk hat, wandern beide nicht mehr. Aber auch hier dürfen keine Wohnmobile hoch.
0: Also zur Klamm, die Straße wurde so schmal und das war eine Höhenbegrenzung auch, 3,20 Meter gerade. Also ist schon eng und hier sehr steil hochfahren zur Burg. Also das kann nicht jedes Fahrzeug und das ist schon ein Problem. Ne?
2: Slowenien ist bergig. Das werden die Erbslös auf ihrer Reise durch das Land noch erleben. Auch dieser Weg zur Burg ist steil.
0: Mann. Und wieder Treppen. Petra.
1: Treppen. Wir haben heute schon 200 bestimmt. Ach, guck mal, wie hübsch hier.
2: Eintritt 15 Euro pro Person. Hier sind Restaurants, ein Museum, Funde aus der alten Burg und noch mehr Treppen. Dafür bekommen Sie jetzt einen Topblick auf den Bledersee und die hohen Berge.
0: Also das ist so, die Anstrengungen lohnen sich ja doch, ne?

0: ist noch so ursprünglich, wie es vielleicht vor 100, 200 Jahren war, nicht?
1: Ja.
0: Und die Ruhe hier.
2: Das ist beeindruckend, die Ruhe, ne? Überall. Das ist aber nicht nur jetzt hier, sondern überall. Es ist ruhig.
0: Ja, also besser konnte ja der Start gar nicht sein heute. An diesem sonnigen Tag, das ist ja schon ein wunderschöner Urlaubstag. Wie will man den noch toppen? Hat ja schon 100 Punkte bekommen von 100, würde ich sagen. Ja, von meiner Sicht aus.
2: Eine 95, das ist eine Luft da oben.
3: Sie sind ja auch erst am Anfang ihrer Reise. Noch wissen beide nicht, was sie als nächstes erwartet. In dieser Stadt gibt es eine besondere Frau. Und die produziert etwas ganz Typisches für Slowenien. Spannend wird es wahrscheinlich tief im Nationalpark. Eine Begegnung, mit der Petra und Rüdiger nicht rechnen. Und noch eine gewaltige Überraschung lauert im Gebirge. Aber erstmal wird heute auf Sparflamme gekocht. Typisch Campingessen.
2: Prost, mein Schatz.
0: Wer hätte das gedacht, gestern Abend, dass so ein Wetter kommt?
2: Oh, wir trinken nochmal, das Bier ist lecker. Prost, mein Schatz.
0: Zum Wohl. Toll.
3: Am nächsten Morgen. Das gehört zum Campingurlaub dazu. Hausarbeit. Das nächste Ziel wartet schon. Einer der, laut Reiseführer, attraktivsten Orte des Landes.
0: So eine Spülmaschine wäre nicht schlecht, ne? Wie die da.
2: Das habe ich gerade auch gedacht, Schätzchen. Petra, das spreche ich bestimmt jetzt verkehrt aus. Radovčija.
0: Ne, Radolka habe ich gelesen, sagen die Einheimischen. Oder so ähnlich. Die.
2: Ach so, du hast schon mit Einheimischen gesprochen. Ach so.
0: Das steht im Buch. Radolča. Ich weiß es nicht. Irgendwie so. Die Sprache ist schwierig.
2: Ein Ort mit historischer Patina.
3: Der Ort heißt Radulica. Wunderschön gelegen auf einer Bergterrasse. Von Bled aus gerade mal 4 Kilometer entfernt. Die Erbslös gehen heute auf kulinarische Entdeckungstour. Honig und Lebkuchen gelten als besondere Spezialitäten Sloweniens. Gerade gibt es nur noch ein praktisches Problem.
0: Bist du soweit?
2: Ich hab gedacht, ich gehe heute mal so, ne?
0: Auf Wiedersehen.
2: Dressman für Arbeitskleidung.
0: Was soll das?
2: Du hast den eingepackt.
0: Der ist schick, aber nicht. Guck mal draußen.
2: Le Soleil Brie?
0: Ja.
2: Fromage de Brie?
0: So ungefähr. Auf Wiedersehen.
3: Vom Campingplatz dauert die Fahrt mit dem Auto gerade mal 15 Minuten. Hier ist alles auf Touristen eingestellt. Die Schilder slowenisch und englisch. Und überall Souvenirläden. Slowenien ist klein. Die Nachbarn vom Campingplatz haben die Strecke mit E-Bikes zurückgelegt.
0: Was macht ihr denn da? Hallo.
2: Hallo.
0: Wir sind noch auf dem Campingplatz und jetzt treffen wir uns hier.
4: Ja, wie schön.
5: Ich glaube, wir waren der gleiche Reiseführer.
0: Ja?
5: Das ist echt nicht weit. Also das war bloß, ich weiß nicht, wie lange sind wir jetzt? 20 Minuten.
0: 25 Minuten.
2: Also ist ja, wenn du so motorisiert bist, dann ist das ja nichts.
5: Heute sind ein paar Elektrönchen. Die.
0: Ja, ist ja gut so. Muss ja auch so sein.
5: Radwege sind gut, sind jetzt wohl nicht so viel wie bei uns. Also teilweise ist dann schon an der Seite am Straßenrand, aber es ist halt eine separate Spur. Das wiederum gibt es ja bei uns nicht so sehr.
6: Was ich festgestellt habe, ist, dass die slowenischen Autofahrer sehr rücksichtsvoll fahren.
5: Ja,
6: alle.
5: Finde ich auch.
6: Ja, im Gegensatz zu Berlin.
0: Sagen wir mal, bis später, ne?
5: Genau.
0: Egal, hier oder auf dem Campingplatz, ne?
5: Alles
0: klar. Bis dann, viel Spaß. Ciao.
2: Tschüss.
0: Ciao.
3: Die Berliner haben Petra und Rüdiger erst gestern kennengelernt. Und schon sind sie einander vertraut.
0: Urlaub mit Campern ist anders. Also im Hotel kämst du vielleicht gar nicht auf die Idee zu grüßen.
2: Im Hotel hat jeder seine eigene Dusche. Hier auf dem Platz, wenn man ins Duschhaus geht, dann gehst du schon mal zusammen duschen. Hast einen Bademantel an, bist da drunter nackig. Man setzt sich auch vielleicht zusammen hin und trinkt Kaffee oder irgend sowas. Also das passiert viel, viel schneller als in einem Hotel.
3: Radulica ist eine mittelalterliche Kleinstadt. Die schönen, alten Gebäude liegen zentral im Ortskern um den Lienhardtplatz. Die anderen Namen sind für Petra eher unaussprechlich.
0: Das könnte der Hauptplatz sein mit dem bunten Häuschen, wie es hier drin steht. Kulinarično dočvečačum. Schplebdum. Schplebdum.
3: Rüdiger hat eine kleine Seitenstraße entdeckt und wird überrascht. Von hier haben sie einen großartigen Blick auf den höchsten Berg Sloweniens.
2: Boah, da muss ich erstmal, bevor ich bin, guck da hinten die Berge an.
0: Da stehen die Namen.
2: Triglav, der
0: ist 2,8 sogar.
2: Der linke von der, ja, von der Kette.
0: Richtig, das ist,
2: das ist der größte.
3: Dass Radulica auch als das süße Städtchen bezeichnet wird, hat mit dieser jungen Frau zu tun. Sie erwartet Petra und Rüdiger schon.
0: Schätzchen.
2: Liebelein.
0: Hier gibt's Herzen.
2: Herzen, ja. Möchtest du eins?
0: Ja.
2: Hallo.
1: Mein Mann?
7: Was hast du gesagt? Du
2: möchtest, wir gehen ein Herzchen kaufen.
7: Ein Herzchen
2: fürs Herzchen.
1: So. Ja, wir haben sehr viele zur Auswahl,

0: aber wie wär's, dass wir eins selber machen?
1: Du machst ein Herzchen. Ich.
2: Alessa ist Chefin des Hotels und der Lebkuchenmanufaktur. Das Gebäck hat eine große Bedeutung in Slowenien. Es wird zur Geburt, Hochzeit, zu vielen Anlässen verschenkt. Alessa hat ihren Eltern versprochen, die Tradition weiterzuführen. Das Rezept ist geheim. Ein paar Zutaten verrät sie aber doch.
0: Also da brauchen wir eigentlich nur drei Zutaten. Das ist weißer Mehl. Und dann eine Mischung aus 5 Gewürzen. Vielleicht könnt ihr das kurz.
3: Die sind hier drin?
0: Ja, genau.
3: Geheimrezept?
0: Ja, klar. Kardamom, Muskat, Zimt.
4: Ja, das ist
3: Honig.
0: Genau, aber wissen Sie schon zufällig, was für ein Honig?
3: Ja, es war weniger Honig.
0: Muss unbedingt Kastanien.
4: Kastanien, dieser bittere?
0: Ja, der bittere.
2: Alessa hat in Deutschland gearbeitet und war sogar mal Kandidatin in einer Dating-Show. Einen Mann hat sie da aber nicht gefunden.
0: Ja. Und dann kommen wir zu dem wichtigen Schritt, was wir dann auch später machen, ne? Die Dekoration.
3: Oh, da bist du gefragt.
0: Beispielsweise rot bedeutet natürlich Liebe, dann das gelbe bedeutet Ewigkeit und das grüne mit den Blumen ist so wie Gras mit Blumen, bedeutet, dass man Wachstum und dass man zusammen wie eins wächst.
3: Das ist schon toll.
0: Und dann je nachdem, was in der Mitte ist, ist wahrscheinlich meistens eine persönliche Widmung über Freundschaft oder Liebe oder ist da ein Spiegel, was bedeutet, wenn man sich selber in diesem Herz sieht, das heißt, man sieht im Herzen von dem, der es mir geschenkt hat. Ist es nicht schön?
2: Petra und Rüdiger sind seit 1982 verheiratet. Aber ein Herz haben sie noch nie für den anderen gemacht.
0: Man darf modern, ganz, wie man es möchte.
2: Lebkuchenbäcker sind übrigens auch in Slowenien rar. Auch diese Branche hat Nachwuchssorgen.
0: In der Vergangenheit gab es wirklich Schule dafür, dass man es lernt und dann wirklich von Generation zu Generation dieses Wissen weitergeleitet hat. Aber heutzutage sind wirklich nur mehr 4 aktive Lebkuchenmeister im Lande.
2: Petra malt auch in ihrer Freizeit. Mal schauen, was dabei rumkommt. Rüdiger, der Autofan, ist eher technisch unterwegs.
3: Ich habe die Nordschleifenkurven da drauf gemalt und einen Spiegel reingemalt. Und das mit dem Spiegel fand ich toll. Wenn du dann tatsächlich da reingucken solltest, kannst du in mein Herz sehen. Das ist toll, ne?
4: Ja, das ist toll. Ne?
2: Ja, das war toll. Ob es noch gesteigert werden kann, wird der nächste süße Ausflug zeigen. Und dafür müssen die Erbslös in den Wald. 3 Kilometer entfernt im Norden Sloweniens beginnt das Obersava-Tal. Die Heimat der Krainerbienen. Im Karain haben hier eine besondere Tradition und stehen sogar auf der UNESCO-Liste für immaterielles Kulturerbe. Erik Lutzner ist mit 34 Jahren einer der jüngsten Imker Sloweniens.
3: Guck mal, da ist schon Leben.
5: Ich mache ein bisschen Rauch, das beruhigt die Bienen. Dann sind sie weniger aggressiv und ihr könnt näher rankommen.
2: Eigentlich wollen die Erbslös gar nicht näher ran. Aber Erik verspricht, er kennt seine Bienen. Vielleicht werden sie sogar die Bienenkönigin sehen.
6: Und vorsichtig sich bewegen, ja?
7: Ja.
6: To be calm, okay.
2: 50.000 Bienen leben in einer Kolonie.
3: Gespannt, angestrengt.
6: Ja, solange die sich nicht um mich so kümmern, wenn ich uninteressant bin, ist es okay. Ja, schon sehr respektvoll.
7: Wow.
6: Schon sehr beeindruckend, ja.
7: Hier ist die Königin.
6: Ja, die große da, ne? Ja. The great one.
7: This gilt.
3: Yellow Point.
7: Krainer Biene, meine Liebe. Und auch mein Leben.
2: Vor 10 Jahren hat Erik in der Tradition seiner Familie mit der Imkerei begonnen. Honig ist typisch in der slowenischen Küche. Und deshalb wollen die Erbslös seine Besonderheiten kennenlernen.
7: Ich habe Blüte.

0: Honig, Kastanienhonig, Akazien, Linden, Waldhonig, Honig mit Zimt, mit rote Beete, mit Salbei. Bitte, probieren Sie.
1: Der Honig wird nur in der Umgebung verkauft. Letztes Jahr 4000 Kilogramm. Schmecken Petra und Rüdiger Unterschiede?
2: Mm. Very sweet. Sehr süß.
3: Mal gucken, was hier ist. Jetzt auf der Zunge merke ich Ingwer. Jetzt, ja, mm. Da ist der Ingwer. Der ist auf der Zunge. Das musst du mögen, ja.
2: Ist schon säuerlich.
3: Nö.
0: Nee. Kein Kiwi.
3: Nö.
2: Eher Salbei.
3: Nee, was haben wir da? Was
2: Salbei war? Ist gut für den Hals.
0: Kastanienhonig ist sehr gesund.
2: Warum?
0: Viele Mineralien.
2: Ach so.
0: Ja.
3: Über den Baum.
0: Aber es ist nicht süß.
2: Das ist nicht süß?
0: Nicht süß.
2: Oh.
3: Ja, bitter.
0: Genau, bitter.
3: Ja, ja, okay. Ja, ja.
1: Honigliebhaber werden anscheinend beide nicht. Vielleicht überzeugt der Nachtisch?
3: Das ist Likör.
0: Likör.
3: Der Lieblingshonig.
2: Den man trinken kann.
0: Ja, das ist gut.
1: Erik hat diese Reaktion wohl schon öfter in seinem kleinen Laden erlebt. Aber warum er seine Bienen so besonders liebt, das will er den Erbslös doch noch mit auf ihre Reise geben.
4: Wenn wir Imker mit unseren Bienen zusammen sind, dann vergessen wir all unsere Probleme. Sie sind etwas Besonderes, ja, schon wirklich magisch. Als ich 25 war, habe ich mich entschieden, Bienenzüchter zu werden. Und jetzt, 10 Jahre später, bin ich immer noch Bienenzüchter und ich wünsche mir, dass ich es bis zum Ende meines Lebens bleibe.
1: Seit 3 Tagen sind die Erbslös in Slowenien unterwegs, einem der grünsten Länder Europas. Sie wollen noch hoch hinauf in die Berge und tief hinab in eine der vielen Höhlen des Landes. Ljubljana, die Hauptstadt, steht auch noch auf ihrer Besichtigungsliste. Und der Süden Sloweniens mit der berühmten Hafenstadt Piran. Knapp 400 Kilometer werden die Erbslös auf ihrer Reise durch Slowenien zurücklegen. Das kleine Land hat erstaunlich viele Attraktionen. Petra und Rüdiger sind im Triglau-Nationalpark unterwegs. Hier soll einer der schönsten und höchsten Wasserfälle des Landes sein, der Peritschnik-Wasserfall.
2: Egal, wo man hier fährt, entlang geht, überall sind kleine Flüsse. Man hört es auch vielleicht, dass es hier rauscht. Und dann gibt es Klamms und kleine Wasserfälle und größere. Mal gucken, was uns jetzt hier erwartet. Ich weiß es nicht.
1: Aber Rüdiger wird gerade abgelenkt von einem anderen Wohnmobil.
3: Ja, kann man machen, ja. Ja. Daumen hoch, ja. Cooles Auto.
2: Ja.
3: Ja, leider. Also,
2: Zwiebelleder.
3: Zwiebelleder, da kommen die Tränen. Nein, also, ist ein sehr schönes Auto. Gefällt mir. Ist nur zu teuer. Ja, der hat so alles. Es gibt so Männerauto. Ne? Wir wollen eigentlich so Wasserfälle.
2: Also ich möchte jetzt nicht das Auto, sondern Natur, nicht Natur. Technik.
1: Und dieser Wasserfall lohnt sich wirklich. Es sind nur wenige Meter vom Parkplatz. Dann zeigt sich der 52 Meter hohe Wasserfall. In 3 Kaskaden fällt das Wasser ins Tal.

0: Wie gewaltig.
1: Kriegen wir das drauf? Hier so.
0: Ja.
1: Ja, super.

0: Oh, da merkst du aber die kühle Luft hier.
1: Boah, musst du schon rumdrehen, damit du keinen Rücken kriegst, Junge.
2: Ein kleiner Bergpfad führt 100 Meter steil hinauf zu einer Felsengalerie hinter dem Wasserfall. Zu hoch für die Erbslös. Auch hier, mitten in der Natur, entdecken die beiden Camper Verbotsschilder für ihr Wohnmobil.
0: Heißt das denn jetzt, die dürfen gar nicht hier parken?
1: Du darfst hier parken.
0: Die dürfen nicht übernachten.
1: Du darfst hier nicht übernachten. Das ist kein Campingplatz. Also die Camper sind ja selber schuld, dass sie einen schlechten Ruf bekommen haben. Warum? Weil die Camper eben halt ihre Hinterlassenschaften da liegen gelassen haben. Und das sind sie alle selber schuld.
2: Kein Campen in freier Natur. Die Erbslös übernachten lieber auf Campingplätzen. Und manchmal, wie heute Nacht, unterm Vollmond. Vierter Tag der Reise. Aufbruch nach Ljubljana, die Hauptstadt Sloweniens. Es gibt zwei Routen. Entweder die kurze Strecke über die Autobahn oder die Abenteuerroute über den Vršac-Pass.
1: Dann kommt da so ein Highlight. Serpentinenstrecken bis zum geht nicht mehr. Rallye Monte Carlo ist nichts dagegen.
0: Irgendwie kriegen wir das schon hin. Hauptsache ja. Hinter uns staut sich das nicht so, ne?
1: Oh, das wäre mir egal. Gehupt, ne? Sollen wir es machen?
0: Ja, wir machen das.
1: Okay.
0: Tschüss. Gute Fahrt.
2: Die Entscheidung ist gefallen. Auf ins Abenteuer. 49 Kilometer sind es von Bled bis zur Passhöhe. Von da noch einmal 96 Kilometer bis nach Ljubljana. Erstmal rein in den Triglau-Nationalpark. 14% Steigung. Hinter Kranjska Gora, dem berühmten Wintersportort, geht es steil hoch. Eine Herausforderung für das Wohnmobil.
1: Schneeketten oder Winterreifen?
0: Winterreifen haben wir. Hier sollst du aufpassen auf
1: 11 Kilometer.
0: Radfahrer.
1: Boah, guck dir das an, Leute. Was da weiß ist, das Gebirge.
0: Das sieht jetzt sehr gewaltig aus, monumental.
1: Ja.
0: Oh mein, ich hab schon Druck auf den Ohren.
1: Ehrlich?
0: Ja.
1: Ich noch nicht.
2: Nach 2 Kilometern auf der Passstraße der erste Zwischenstopp. Die Erbslös sind am Jasnasee auf 830 Metern Höhe angekommen.

0: Und hier wartet der Touristen-Hotspot.
1: Ich hebe dich nicht runter. Ich soll schon mal 112 anrufen.
2: Also hier waren schon mehr drauf.
1: Wie kommst du runter, dass wir keiner sehen?
0: Diesen Schnappschuss haben schon viele vor ihm gemacht. Petra hat eher ein Auge für die Landschaft.
2: Oh.
1: Überall gibt es Wasser. Es ist ein Traum für Leute, die wandern, lieben, optimal.
0: Jetzt wird es wieder steil. In 25 Spitzkehren muss Rüdiger sein Wohnmobil die Passstraße hochlenken. Es sind wenige Camper unterwegs. Aber bei Rad- und Motorradfahrern ist diese herausfordernde Strecke beliebt.
3: In 160 Metern biegen Sie links ab. Danach drehen Sie, wenn möglich, um.

0: Ja, Halbzeit.
1: Wir haben die Hälfte. We are the champions, my friends.
0: Wir haben die Hälfte geschafft. Jetzt geht's nur noch runter. Nur bremsen. Nicht mehr Gas geben.

0: Aber es sind Aussichtspunkte hier so massig. Man kann überall anhalten, hinter fast jeder Kehre. Es ist wunderschön.
1: Einziger Nachteil, die Restaurants auf der Passhöhe sind geschlossen. Aber die Erbslös sind ja Camper und haben alles an Bord.
0: Darf ich dir was Kaffee einschütten?
2: Du darfst mir Kaffee einschütten. Ich finde das richtig geil, immer, wenn die anderen jetzt so gucken. Ach, das tut mir aber leid. Eine Scheibe Schinken, 5 Euro. Ich fühle mich jetzt wie Louis Trenker.
1: Beim Hochfahren wurde der 140 PS Motor des Wohnmobils strapaziert. Jetzt beim Runterfahren leiden die Bremsen. 25 Spitzkehren und gut eine Stunde Fahrt noch bis nach Ljubljana. Auf der Strecke liegt noch ein besonderer Ort. Tief im Socha-Tal und nur zu Fuß erreichbar. Ein Weg führt immer tiefer in die Klamm hinein. Über Brücken mit türkisfarbenem Wasser. Der Pfad wird steiniger. 1,5 Stunden Gehzeit. Immer höher werden die Felswände. Hier versteckt sich der Kosiak-Wasserfall. In einem steinernen Saal, 15 Meter hoch.

0: Petra und Rüdiger campen diesmal auf einem uralten Bauernhof, 19 Kilometer entfernt von der Hauptstadt. Blumenwiese, Obstbäume, ein Bach, sehr idyllisch. Die Camper stehen dicht an dicht. Da kommt man schnell ins Gespräch.
1: Warum seid ihr hier hingefahren? Gibt es ja noch andere Plätze oder so? Das sind so
2: ja, je näher man an Ljubljana kommt, das sind dann alles so Stellplätze direkt an großen Straßen, wo es sehr laut ist, entweder nahe am Zug oder nahe an der Straße. Und wir wollten einfach Ruhe haben.
0: Petra und Edmund Trulay leben in Melsungen bei Kassel. Sie sind in einem gemieteten Wohnmobil unterwegs und hatten gerade ein richtiges Problem.
2: Das hat so ein Hubbett drin und da war die Sicherung durchgebrannt und dann haben wir ein bisschen Stress gehabt hier. Wie, wo schlafen wir denn? Aber zum Glück ging der Tisch runter, wir mussten dann ein bisschen die Polster umbauen und die eine Nacht ging auch. Und dann hat er gestern mit der Werkstatt telefoniert und dann haben wir das alles.
3: Das ging auch ruckzuck, die wussten sofort was, wie.
2: Aber ne,
3: und haben uns dann gesagt, hier, guck danach, steck neue Sicherung rein. Schalter an, Schalter aus und dann ging wieder alles.
2: Super.
3: Aber selber so als nicht professioneller Camper stehst du dann da und dann denkst du, oh Gott, das kann ja jetzt lustig werden.
2: Ja. Genau.
0: Ja. Ja. 5 Wochen will das Paar unterwegs sein und bis nach Dubrovnik in Kroatien fahren. Eine Amerika-Tour haben die beiden auch schon gemacht, mit einer ernüchternden Erfahrung.
2: In den USA waren wir das erste Mal, das sind wir von Las Vegas gestartet, durch die Nationalparks bis hoch nach San Francisco. Und dann San Francisco den Highway Number One runter bis nach Los Angeles. In Grand Canyon, Bryce Canyon, Kings Canyon, Yosemite National Park, alles abgefahren. Und dann kommst du nach San Francisco und das war Parkplatz, betoniert, Wohnmobil an Wohnmobil. Und dann denkst du, eigentlich möchte ich jetzt hier weg.
4: Ja, das kann ich verstehen. Also die Stadt möchte man sich angucken.
2: Die Stadt ist ein Traum.
4: Aber
5: nicht da stehen.
0: Was war denn die schönste Campingtour, die das Paar bisher gemacht hat?
2: Also Kanada würde ich tatsächlich sofort nochmal hin.

0: Und dann würde ich nur Vancouver Island.
1: Ja.
0: Da kann man da alleine schon 4 Wochen mit dem Camper Urlaub machen und bereisen. So traumhaft.
2: Dann hat man noch nicht alles gesehen. Damit
1: nee. Nein. So ein kleines Stückchen.
2: So ein Stückchen.
0: Ja.
3: Dem Paar gehört eine Firma für Medizintechnik, die jetzt ihre Kinder weiterführen. Endlich mehr Zeit zu reisen. Ob sie sich aber einen Camper kaufen, das wird noch diskutiert.
0: Wir sind noch in der Findungsphase. Weil es ist wirklich, man muss sich arg zusammenraufen, wenn man auf so engem Raum und nicht die Frau immer nur in der Küche steht und den Kaffee macht und alles macht, sondern man muss zusammenarbeiten. Anders geht das nicht, weil ich möchte ja auch Urlaub haben. Da ist noch Luft nach oben.
3: Zum Glück wird auch Frühstück auf dem Hof angeboten. Höchstens 8 Wohnmobile können neben ein paar Zelten auf der Wiese stehen. 15 Euro kostet die Nacht.
4: Hier haben wir ein Spülbecken, ne? Einfach, mitten in der Natur, fertig. Und hier haben wir 3 Steckdosen für Strom. Ne? 1, 2, 3, fertig. Wer zuerst da ist, mal zuerst. Oder geht dann über eine Steckdose bei dem anderen noch dran oder was auch immer. Ne? Also geht. Ne? Und hier kommen wir dann in den Nassbereich. Hier haben wir dann eine Dusche. Und dann haben wir hier nebenan die Toilette. Und hier haben wir den großen Nassbereich. Und dann haben wir hier so ein dekoratives Tor. Ich find das, also der Platz kriegt immer mehr Charme.
3: Dabei war hier nie ein Campingplatz, sondern einfach ein Bauernhof. 380 Jahre alt. Anton Sitz lebt hier mit Frau, Kindern und Enkelkindern. Er hatte die Idee, auch Camping anzubieten.
5: Ich bin der Chef, aber nur, wenn meine Frau nicht zu Hause ist. Im Hauptjob bin ich Bauer. Ja, und was ich für Produkte habe? Man kann in meinem Gasthaus Fleisch, Gemüse, Brot, Käse, Eier kaufen.
3: Anton ist Selbstversorger mit Herz und Magen. Gerne zeigt er uns, wo er seinen Schnaps aus eigenen Äpfeln und Birnen brennt. Und das ist noch längst nicht alles.
5: Wir haben keine Reben, die sind im Landesinneren. Slowenien ist eine Weinnation. Aber kein Problem. Bei mir könnt ihr 13 verschiedene Weine bekommen. Alles, was in Slowenien gut ist, bekommt ihr bei mir.
3: Das alte Bauernhaus ist auch für Gäste geöffnet. Bergsteiger Reinhold Messner war schon hier, was Anton gerne mit Fotos belegt. Der Selfmade-Man tut viel für seine Region, organisiert Veranstaltungen und hat auch manchmal Regierungsvertreter zu Gast. Alles steht voller Antiquitäten. Und auf ein Stück aus Deutschland ist Anton besonders stolz.
5: Das ist interessant. Das habe ich in Deutschland gekauft. Guck mal, in Tarsien. 113 Jahre alt, Mahagoni massiv.
6: Mahagoni massiva.
3: Im Nebenhaus gibt es auch noch Gästezimmer. Wer Lust hat, 6 Monate auf dem Hof zu arbeiten, bekommt Kost und Logis frei. Das haben schon Gäste aus der ganzen Welt gemacht.
5: Vor 2 Jahren sogar 2 Ladies aus Alaska.
3: Aber auch wenn Camping boomt, der Geschäftsmann mag es lieber beschaulich.
6: No more bigger. I'm like klein. Klein ist aber fein.
5: Größer ist nicht schön für die Besucher. Slowenien ist schön. Es gibt viele Plätze, die man besuchen muss, und alle sind wunderschön.
3: Das werden die Erbslös jetzt herausfinden. Sie sind auf dem Weg nach Ljubljana. 293.000 Einwohner leben in der Hauptstadt des Landes. Viele Sehenswürdigkeiten sind fußläufig erreichbar.
7: Da oben ist das Schloss Kassel. Darunter.
4: Eine Triple Bridge.
7: Ja.
4: Super.
3: Architektur, Museen, Parks. Die Hauptstadt gilt als kulturelle Metropole des Landes. Aber die Erbslös wollen lieber einen Gesamteindruck bekommen, denn sie wissen nichts über die Stadt.
7: Ljubljana also, hat mir nie was gesagt.
4: Von früher her oder
7: Stadt
4: war
7: in
4: gar nichts.
7: In Jugoslawien mal.
4: Aktuell weiß ich, dass es

0: besucht, hier unten in der Promenade.
1: Es ist faszinierend.
0: Ja, Doping.
2: Hier kann man aufs Auto verzichten, weil es nur Fußgängerzonen gibt. Und wen haben die Erbslös da vor sich?
1: Guck mal, ein Dichter.
0: Ein Dichter.
1: Ein Dichter und Denker.
0: Quasi wie Goethe und Schiller.
1: Sowas, genau. Der muss ja schon sehr berühmt sein.
2: Das ist Franzé Prescheren tatsächlich. Er ist sogar auf einer 2-Euro-Münze abgebildet. Kostprobe gefällig?
0: Mein Gesang umfängt als Schale, Liebste, deinen Namen. Ist sie jemandem noch verborgen? Ach, die Kunde meiner Liebe.
1: Aus welcher Zeit ist das?
0: 1803 ne Beef. Frühes Wollwort. Wir waren die alle hinter 40. Die hatten es alle faustdick hinter den Ohren, die Jungs.
1: Du hast es so nicht mit der Kunst.
2: Vielleicht aber mit diesem Künstler. Die Musik erinnert an die Original-Oberkrainer, die in den 70er Jahren in Deutschland in der Hitparade waren.
0: Hi.
1: Danke. Oberkrainer hätte ich jetzt vielleicht nach Österreich oder Süddeutschland hingelegt, aber nicht nach Slowenien.
0: Österreich.
1: Aber hier nicht. Vielleicht
0: sogar noch eher so Richtung Ungarn, ne? So Österreich-Ungarn, so diese Gegend. Wird auch bestimmt passen. Aber dass das jetzt Slowenien ist, ne, weil ist auch erst aufgefallen, wie wir hier waren.
2: Eine Sehenswürdigkeit, die von der UNESCO zum Welterbe ernannt wurde, wollen sich die Erbslös auch nicht entgehen lassen. Tromostoje, zu Deutsch drei Brücken, dicht nebeneinander. Von hier sehen Sie dann auch noch das Wahrzeichen der Stadt, den Burgberg und die Burg von Ljubljana. Mit der Seilbahn geht's hoch.
0: Boah, guck mal, das ist eine. Also ohne Wohnmobil wäre man nicht hier hingefahren. Hätten wir Slowenien wahrscheinlich als Durchreiseland benutzt. Aber hier jetzt Halt gemacht, Stopp, ne, hätten wir nicht gemacht. Man tut dem Land Unrecht. Wir haben noch nicht alles gesehen, wir sind ja noch on Tour. Wir haben ja vielleicht gerade mal die Hälfte.
1: Die Hälfte?
0: Um. Von, ja. Unserer Zeit,
1: also
0: von unserer Zeit.
1: Ja. Ne?
2: Aber für ein Souvenir ist jetzt schon Zeit. Petras Dankeschön an ihren Mann. Schließlich war das Wohnmobil seine Idee.
1: Schätzchen, jetzt hast du ein Herz voller
0: Schnaps.
1: Honigschnaps. Dankeschön.
0: Du Deck.
1: Ja.
2: Was sie wohl als nächstes erwartet? Die Route steht. Über Postojna, wo die längste Tropfsteinhöhle Europas liegt, soll es an die slowenische Küste nach Porto Rouge gehen.
1: Wir haben jetzt so ein vielfältiges Slowenien kennengelernt. In den Bergen, am See, in der Hauptstadt, in der Ebene. Und jetzt möchten wir das Meer kennenlernen, weil wir nicht wissen, wie sind doch die Menschen, wie ist dort die Mentalität. Und da sind wir neugierig drauf.
2: Es ist der letzte Abend auf dem Bauernhof. Neue Camper sind angekommen. Sie stehen nah beieinander. Rüdiger hat alle im Blick.
0: Ja, das ist manchmal großes Kino hier, was du hier sehen kannst. Das macht doch Spaß. Machen die anderen ja auch. Entweder sind sie mit der Familie beschäftigt oder da wird gearbeitet. Relax schon da vorne. Und ja, das gehört dazu.
2: Nur Petra ist schon wieder bei der nächsten Streckenplanung. Kilometer liegen heute vor ihnen. Sie wollen bis zur Küste kommen. Aber gerade ist die Stimmung gereizt.
0: Petra wollte schon von den Keilen runterfahren, aber die Markise ist ja noch draußen. Und erst wenn ich Go sage, ist noch lange nicht Go. Weil die Petra noch kein Go gemacht hat. Präzise 34 Zentimeter.
1: Sind.
0: Nee, ein bisschen kleiner, Petra.

0: Kiste.
1: Zu Hause so?
0: Nee, das muss ja hier reinpassen in die Kiste. Nicht, weil ich das so möchte, weil das die Kiste das vorgibt.
1: Mein Mann ist bei der Abfahrt immer leicht genervt. Schrecklich. Gehst du am besten auf Seite. Machst du nichts richtig.
0: Ach komm.
2: Am Meer ist Sonnenschein vorhergesagt. Und am Steuer wird die Laune auch gleich besser.
0: Endlich wieder Samtin. Hör mal, was habe ich das vermisst? Die Autobahn fahren kann ja jeder. Nur geradeaus meine Abfahrt, aber hier Serpentinen. Ja.
2: Ihr Ziel ist das Mittelmeer. Aber vielleicht wird Rüdiger doch von Sehenswürdigkeiten auf der Strecke aufgehalten. Die Stadt Posthoyna hat nicht nur die längste Tropfsteinhöhle Europas, sondern auch noch eine spektakulär gelegene Höhlenburg.
1: Wie sie denn sein? Wir müssen noch fast da sein, wenn die Busse schon hier sind.
0: Oh!
1: Ja.
2: Die Burg scheint ein touristischer Super-Hotspot zu sein. Es ist voll. Auch andere Camper suchen Parkplätze. Aber auch hier der Hinweis, Wohnmobile dürfen nicht übernachten.
0: Gut, ich fahre aber dann so runter und dann drehe ich vorwärts da rein.
1: Denn der wäre ja ideal,
0: wenn ich rückwärts reinfahren.
1: Gut, der wäre ideal zum Einpacken, ne? Würde ich sagen. Den Blink. This is our one. Stopp, wenn der da reinfährt. Also, der steht doch gut. Toll.
2: Die Burg Predjama hat es als größte Höhlenburg auch schon in das Guinness-Buch der Rekorde geschafft. Sie war Drehort von Filmen und Vorlage für Computerspiele. 800 Jahre alt.
1: Unglaublich, wie Menschen sowas gebaut haben.
0: Ist ja faszinierend, so ein Teil hier. Ne? Ist unglaublich,
1: so eine Tuts,
0: wie man sowas in den Felsen einbaut und damit glaubt, dass sie nicht einnehmbar ist. Ne?
1: Faszinierend. Ne?
2: Nur wenige Kilometer entfernt die nächste Attraktion. Große Schilder weisen schon darauf hin. Hier gibt es einen riesigen Parkplatz, wofür die Erbslös mit ihrem Wohnmobil immer dankbar sind. Und die beiden haben Glück. In wenigen Minuten startet eine Höhlentour. Und Roman, der Tourguide, spricht Deutsch.
3: Höhlendeutsch nenne ich das. Ja, das ist Höhlendeutsch. Ich kann mehr oder weniger stundenlang über die Höhlen reden. Aber wenn Sie mich über die Bäume anfragen, dann bin ich kaputt.
2: Roman ist Hobbyforscher und hat selbst schon Höhlen entdeckt. Eine Leidenschaft, die Petra und Rüdiger schon seit dem Jugendalter teilen.
1: Wir haben uns immer Höhlen angeguckt. Ja. Und jetzt wollen wir mal sehen, was in dieser Höhle ist.
3: Was überrascht einen hier drinnen, ist die Größe der Höhle. Dass etwas so riesig da drinnen steht. Da drinnen gibt es eine andere Welt sozusagen. Ja.
2: Das macht neugierig. 3,5 Kilometer geht es mit einer kleinen Bahn in die Höhle rein.

0: ist unglaublich.
1: Ja, das haben wir draußen gesagt. Ja. Es ist so riesig, das kann man sich nicht vorstellen.
2: Manche Formationen haben Namen. Roman kennt sie alle. Der Mann hat Humor.
1: Ja, das ist der Wolkenkratzer jetzt. Der höchste und der älteste Tropfstein hier drinnen. Er ist 16 Meter hoch und 160.000 Jahre alt. Und 2 Monate.
0: Und 2 Monate.
1: Ja.
0: 7 Stunden und 14 Sekunden.
1: Genau. Und Sie kennen schon die Tropfsteine wahrscheinlich, ja? Die, die aus der Decke hängen, heißen die.
3: Oh, warte mal, Stalaktiten?
1: Stalaktiten, bravo.
0: Ja.
1: Die, die aus dem Boden wachsen.
3: Stalagmiten.
1: Stalagmiten. Stalagmiten. Und wenn die sich heiraten, bekommen wir.
3: Oh,
1: ja. Stalagmat.
3: Stalagmat.
1: Oder die Tropfsteinsäule.
2: Roman nimmt sich Zeit für seine Gäste. Die anderen Touristen sind schon vorgelaufen.
1: Können Sie die Tropfen hören?
3: Ja.
1: No, das, was tropft, ist das Regenwasser. Also wir können jetzt die Tropfsteine wachsen hören, sozusagen. Jeder Tropfen bringt ein paar Mineralien rein und so sind die Tropfsteine ein bisschen größer. 10 bis 30 Jahre für einen Millimeter brauchen die. So lange.
4: Guck mal schnell rechts, da sehen wir den schiefen Turm von Pisa.
0: Ja, so sieht er aus, da der.
2: So tief unter der Erde werden Kindheitserinnerungen wach. Denn in den 60er Jahren wurde in der Höhle für den Kinofilm Winnetou 2 gedreht.
0: Ich bin sprachlos. So toll. Das ist so eine verwunschene Welt hier unten. Das ist was Unglaubliches. Mystisch.
3: Wie ruhig das ist.
0: Was sagst du?
3: Wie ruhig das ist.
0: Soll ich auch leise sein?
3: Du hörst nicht.
0: Psst.
2: 3 Stunden, viel länger als geplant, waren die beiden in der Höhle.
5: Ich muss einfach mal sagen, darf ich mal? Vielen herzlichen Dank, das war ganz toll.
1: Kein Problem.
5: Also ich bin da sehr beeindruckt und ergriffen von dieser Höhle. Aber jetzt müssen wir.
0: Danke dir.
5: Tschüss sagen.
0: Komm, ich mache auch einmal. Ja.
1: Alles Gute.
5: Ja. Tschüss, alles Gute und toi, toi, toi für weiter.
1: Dankeschön.
5: Danke, ja. Ciao.
0: Tschüss.
2: 70 Kilometer Fahrt liegen noch vor den Erbslös. Von Postojna bis zur slowenischen Riviera. Endlich ans Meer.
5: Wir haben es geschafft.
0: Ja!
5: Wir sind jetzt am Meer. Da geht's runter.
0: Ja, aber nicht reinspringen, Petra.
5: Nein.
0: Herrlich.
5: Toller Blick auf eine Stadt. Schön.
2: Ein sonniger Morgen. Die Erbslös haben einen Platz in der ersten Reihe ergattert. Mit Blick auf die Küstenstadt Porto Roche.
0: Immer erste Reihe. Egal, was das ist, Fluss, Meer, immer erste Reihe, das wünscht man sich. Die muss man aber immer und überall bezahlen. Die ist immer teurer, die erste Reihe. Das ist unglaublich.
2: Stimmt. Zwischen 40 und 100 Euro kostet der Platz, je nach Saison. Petra kann energisch sein. Und so startet sie jetzt auch ihren Campingplatz-Check.
5: Hübsch sieht's nicht aus. Man könnte es ja auch anders gestalten. Also ganz ehrlich, so ein Zaun und das Haus so ein bisschen runtergekommen von außen. Finde ich jetzt nicht sehr gut. Nicht? Also das Preis-Leistungs-Verhältnis stimmt irgendwo nicht. Ne?
2: Dusche, Toiletten, Wasch- und Spülraum, alles sauber, aber renovierungsbedürftig.
5: Wenn man reingeht, riecht es so ein bisschen oder stärker übel. Ich weiß nicht, nach Abfluss oder so. Ich spüle lieber bei mir.
2: Es gibt eine Bar und ein Restaurant. Mit ziemlich viel Plastik.
5: Sagen wir mal, die Sicht hier durch auf die Bucht, toll. Beim Rest fehlt ein bisschen Farbe, schöne Bestuhlung, echte Pflanzen. Man könnte viel draus machen.
2: Rüdiger hat schon wieder Kontakt mit einem Camper aus Deutschland geknüpft. Der hat einen Tipp für ihn.
6: Hoch ist eine wunderschöne Promenade, könnt ihr bis an die kroatische Grenze fahren.
7: Ja.
6: Aber das Drive ist wahnsinnig sehenswert.
7: Ja, dann werden wir das machen. So, und kann man gut fahren?
6: Kann man gut fahren.
2: Heinz Pollrich und seiner Frau gehörte ein Hotel im Pfälzerwald. Vor 4 Jahren haben sie das verkauft. Jetzt sind sie Camper. Aus einem guten Grund.
6: Dann hat man Kreuzfahrten gemacht und so, also, dass man bespaßt wurde von den anderen Leuten. Jetzt hat man wieder Zeit, sich selbst zu bespaßen. Ne?
7: Ja. Ja, genau so.
2: Die beiden sind ausgewandert, mit Sack und Pack und Hund Buddy nach Ungarn. Jetzt leben sie am Plattensee.
8: Wir hatten 2 Tage frei, haben uns in den Flieger gesetzt und am ersten Tag hingefahren, am zweiten Tag Häuschen gekauft und am dritten wieder heim. Das ging ratzfatz.
6: Oh ja, hatte man.
8: Gleich verliebt.
6: Das ist Wahnsinn, das sind ganz nette Leute.
2: Seit 2 Jahren haben sie ihren Kastenwagen, für den sie viel Geld ausgegeben haben, 90.000 Euro. Und dafür gibt es auch ein bisschen Luxus.
8: Also hier vorne haben wir so unseren Sitzbereich. Sitze sind drehbar. Hier für abends dann, ja. Und dann hier eine kleine Kitchenette, vorne ein Fernseher, ein kleines Bad mit Dusche und ja, hinten unser Schlafbereich.
2: Hier liegt der wahre Luxus, ein Hubbett, damit im Kofferraum auch noch Räder und Schränke Platz haben.
8: Für uns war es halt wichtig, wir wollten kein so riesen Wohnmobil, weil wir auch Passstraßen fahren möchten und durch kleine Gassen. Und da dieses Auto nicht breiter ist wie ein normaler Van, also 2,20 Meter nur, kommt man überall hin und überall durch. Macht schon Spaß. Doch, habe ich entdeckt für mich.
2: 10 Tage tourt das Paar durch Slowenien. Sie haben aber noch andere Traumziele.
8: Eigentlich so die ganzen Ostländer, die sind so ein bisschen vernachlässigt. Jeder fährt nach Spanien, Italien, Frankreich. Und wir interessieren uns mehr für die Tschechei, Slowakei, Slowenien.
2: Wie sind denn aus Ihrer Sicht die Preise hier?
8: Es ist ziemlich hochpreisig hier. Also das muss man schon wissen, wenn man hierher fährt. Für einen Campingplatz zahlt man um die 50 Euro jetzt in dieser Lage für eine Nacht. Das ist schon sehr heftig. Und auch die Lebensmittel sind etwas teurer als in Deutschland.
6: Aber es ist auch so, dass der Slowene vom Verdienst her fast dem Deutschen gleichsteht. Und dann finde ich das gut.
9: Wo fährst du jetzt? Da? Über die Straße,
7: da über den,
9: ne?
7: Den Weg, aber nicht in den Gully rein.
2: Die Erbslös sind schon wieder startklar. Camper Heinz hatte den Tipp, die Parenzaner-Route mit den E-Bikes zu entdecken. Die Strecke geht direkt am Campingplatz vorbei. 116 Kilometer verläuft die stillgelegte Bahntrasse von der italienischen Grenze durch Slowenien bis nach Kroatien. Weite Teile gehen durch ein Naturschutzgebiet, direkt an den Salinenfeldern vorbei.
7: Nee, war schön.
2: Nur einsam ist es hier nicht. Die Route ist offensichtlich auch bei Radgruppen sehr beliebt.
7: Prost. Wenn ich hier so die Gruppen sehe von 10, 15, 20 Personen, die dann hier durch die Gegend düsen, ist dann schon ein Land, was sich auf Fahrradfahrer einstellt.
9: Also ich finde das schon toll, wenn man solche Radwege anlegt und Leute motiviert, das Land dadurch kennenzulernen. Nicht? Das gefällt mir.
10: Hallo.
7: Hallo.
11: Hallo.
2: Es gibt keine Steigungen. Nur einige Tunnel und Viadukte und viel Natur. Landschaftlich ähnelt der Süden Sloweniens dem benachbarten Italien.
9: Da ist noch Platz.
7: Machen wir
9: mal Schiss. Hier, oh, okay.
2: Der Campingplatz von Petra und Rüdiger liegt auf der grünen Halbinsel Sika mit 370 Parzellen. Viele Camper haben hier Dauerstellplätze. An Wochenenden und zu Ferienzeiten ist hier sicher mehr los. Aber die Erbslös haben heute eigene Pläne. Seit 47 Jahren halten sie ihre Liebe jung, indem sie sich immer mal wieder gegenseitig überraschen. Rüdiger muss einen Ausflug für Petra und Petra einen für Rüdiger planen.
0: Ja, ich habe mir gedacht, dass die Petra das interessiert. Also wir, Petra und ich, werden uns heute anschauen, wie so eine Salzgewinnung funktioniert. Ich weiß nicht, ob das auch geht wegen der Temperaturen allgemein, zu kalt, zu warm, zu trocken, zu nass, keine Ahnung. Lass dich überraschen, Rudi Carell.
2: Salinenfelder, soweit das Auge reicht. Und schon erleben Petra und Rüdiger die erste Überraschung. Flamingos.
9: Ich kenne sie nur vom Zoo.
0: Ich kenne die auch nur vom Zoo. Und da sind die alle rosa. Warum die jetzt hier weiß
9: sind? Das hängt mit dem Futter zusammen.
0: Ja, ja.
9: Je nachdem, was die fressen. Was sie zu fressen bekommen.
0: Nein, aber ich kenne die wirklich nur rosa in Zoos. Und hier ist das freie Wildbahn.
2: Flamingos leben oft in Salinen. Das salzige Wasser hat besondere Nährstoffe. Und die mögen die Vögel. Früher gab es im Golf von Triest viele Salinen. Eine, die darüber richtig viel weiß, ist Blanketta.
11: So ein Salzfeld hier produzierte 3 Tonnen Salz am Tag im Sommer.
9: 3 Tonnen am Tag.
12: Ich habe Deutsch studiert vor 5 Jahren, aber ich habe vergessen.
0: Versuchen wir das doch mal.
12: Ein bisschen, nicht so gut.
0: Ja, versuchen wir das doch mal.
12: 3000 Kilo.
2: Rüdiger versteht kein Englisch, also muss Petra übersetzen. Blanketta und ihr Hund Salty werden die beiden Camper jetzt in die Geheimnisse der Salzgewinnung einweihen. Früher hat die Slowenin in Luxushotels gearbeitet. Heute führt sie Touristen lieber durch die stillen Salinen. Anfang der 50er Jahre haben hier noch 4000 Menschen gearbeitet.
11: Später wurde nur noch auf einer kleineren Fläche produziert, die Lera heißt. Da sind nur noch 26 aktive Salzfelder.
9: Was ich gelernt habe, das ist Handarbeit, wirkliche Handarbeit. Jamie Oliver oder Michelin Köche benutzen dieses Salz und das ist sehr hochpreisig.
0: Und demnächst bei der Petra?
9: Wir werden sehen.
2: Jedes Jahr bekommt Blanketta Besuch von den ehemaligen Salzbauern. Da kommen Erinnerungen hoch, wie hier früher das Salz gewonnen und gelagert wurde.
11: Die Temperatur in den Salzfeldern war 65 Grad in den Sommermonaten. Ihr könnt euch die Arbeitsbedingungen der Männer vorstellen. Da muss man schon einen besonderen Enthusiasmus haben, um diesen Job heute noch zu machen.
9: Was für eine Knochenarbeit. Also ich habe mir schon einiges so gedacht und mal gesehen. Aber wenn man das so erzählt bekommt, unglaublich.
0: Dann weißt du aber auch, warum das so teuer ist.
9: Ja.
0: Ne? Und wenn man auf die Bilder hier guckt, die laufen ja alle barfuß. Da darfst du ja auch keine Wunde am Fuß haben. Hier ist ja Salz, überall Salz.
2: Dabei wird es nur 4 Monate im Jahr gewonnen, von April bis August. 2 Stunden dauert die Tour. Jetzt will Petra auch mal probieren.
13: Also unser Salz, wir sagen, dass es süßlich salzig schmeckt. Ne? Das ist nicht so aggressiv salzig Geschmack, aber eigentlich mehr angenehmes Geschmack. Ne?
9: Probieren wir mal da.
0: Ist das aber schon intensiv?
9: Ja, so muss ja auch Salz sein, ne?
2: Ist Rüdigers Überraschungstour geglückt?
9: Für Slowenien hätte ich das sowieso nicht gedacht, aber diese Salzgewinnung ist einmalig. Rüdiger, wir haben viel gelernt, viel erfahren.
2: Leider zieht ein kurzes, dickes Tief ausgerechnet heute über die Küste. Dabei soll gleich Petras Überraschungstour losgehen.
9: Es ist nass draußen.
0: Nein!
9: Nein.
0: Ist nicht so nass.
9: Ich habe mir was vorgenommen. Ich koche ja sonst meistens hier im Wohnmobil, wenn wir unterwegs sind und nicht essen gehen, dann mache ich das. Und Rüdiger isst ja gerne, ist ja sehr dankbar. Er kann gegessen haben und wir sind irgendwo, sagt er, hier riecht es aber gut und das sieht gut aus. Dann habe ich gedacht, dann überrasche ich ihn mal mit so einer kulinarischen Tour. Und das habe ich im Führer gefunden, dass man sowas buchen kann. Ist nicht ganz preiswert und da habe ich gedacht, machen wir das mal. Gibt es heute so eine Esstour durch slowenische Küche.
2: 100 Euro lässt Petra für die Tour springen. Es ist nass, aber warm. Kleiner Trost, Petra hat eine deutsch sprechende Stadtführerin bekommen. Die ist trotz des Wetters gut drauf.
14: Meine liebe Gäste, lieben guten Tag.
0: Guten Tag.
1: Ebenfalls guten Tag.
14: Guten Tag, mein Name ist Janja und ich bin die Reiseleiterin von dieser schönen Stadt Piran. Piran, es ist oft gesagt, das ist ein immer geöffnetes Museum.
2: Von Piran bis nach Triest, zur italienischen Nachbarstadt, sind es gerade mal 38 Kilometer. Aber nicht nur deshalb hängt am Rathaus neben der slowenischen Flagge die italienische.
14: Nach dem Zweiten Weltkrieg, dieser Teil von der slowenischen Küste ist geht zusammen mit Triest, mit italienischem Küstenland. Wir können gehen in die italienische oder slowenische Schule. Ja? Ja, es ist nicht eine Fremdsprache. Es ist offiziell, alle beide sind gleich.
2: Wieder was gelernt. Zu Fuß geht es weiter durch die engen Gassen. Versprochen wurde eine kulinarische Tour. Die landet erstmal nur bei einer Schaufensterauslage.
14: Auch eine typische Essen von Istrien. Pasta, das bedeutet Gnocchi, Spaghetti, Ravioli, Fuji. Und wir bekommen alle diese sehr, sehr leckere Dinge von Mehl. Und die Eier.
2: Echte slowenische Spezialitäten wollte Petra eigentlich für ihren Mann. Vielleicht Cevapcici oder Gulasch. Mal schauen, was da jetzt noch kommt.
9: Guten Tag. Hallo.
2: Jan ist Gastronom. Auf dem Marktplatz hat er ein paar slowenische Produkte zum Kosten für die Erbslös zusammengestellt. Für eine kulinarische Tour recht übersichtlich.
15: Die slowenische Küche wurde von den angrenzenden Nachbarländern beeinflusst. Hier an der Küste natürlich von Italien. Im Norden Sloweniens kommen die Einflüsse von Österreich und Deutschland. Da gibt es Würstchen. Von den Balkanstaaten kommt eher das Fleisch, wie Cevapcici. Alles, was gut ist, haben wir nach Slowenien geholt und betrachten es als typisch für unser Land.
2: Immerhin gibt es noch eine Weinprobe mit einer der ältesten Rebsorten der Welt, die aber auch in anderen Ländern angebaut wird.
14: Malvasia ist unser Sonnewein, weil es ist wirklich, die Farbe ist so schön hell. Ja. Nasdrauje. Ja, wie russisch, aber es ist nicht russisch.
9: Das ist ein leichter Wein, nicht? Nicht so, ja. Oder merkt man ihn, wenn man ein Glas getrunken hat? Okay,
14: ja,
9: gut.
14: Nach einem Glas, es ist okay. Okay. Aber nach zwei oder drei?
0: Wenn ich so zwei, drei davon nicht hungere, dann kommt das raus, dass wir dann...
2: Ja. Slowenisches Olivenöl, Trüffelpaste und Schinken. Schmeckt, ist aber auch nicht einmalig. Ein Leib- und Magengericht haben die Slowenen aber doch. Das dürfen die Erbslös jetzt probieren.
14: Nach den Regeln, die Leute von Slowenien gehen sehr gern in die Wälder, ja. Und da bekommen sie diese Steinpilze. Und ich glaube, das ist das unsere bekannteste Hobby.
9: Lecker.
14: Okusno.
9: Okusno.
0: Yum, yum, yum.
2: Der Abend endet gemütlich im Wohnmobil mit Blick auf die Lichter von Porto Roche. Für den nächsten Tag ist Sonne angesagt. Neun Tage sind die Erbslös schon unterwegs. Heute wartet die slowenische Adriaküste auf sie. Porto Roche und Piran liegen nur 4 Kilometer auseinander. Sloweniens Küste ist mit 46 Kilometer Länge wirklich kurz. Die Stadt Piran ist autofrei. Nur Hotelgäste und Zulieferer dürfen reinfahren. Ihr Wohnmobil mussten die Erbslös vor der Stadt parken. Dafür gibt es Gratisbusse.
0: Für Wohnmobile ganz gesperrt, mit dem Pkw hier vorne wenig Parkplätze, Fahrrad ist gut.
2: Heute kein Reiseführer. Einfach mal treiben lassen.
0: Und das ist sowas, was ich liebe. Mal kleine Geschäfte neben Restaurants, und dann größere, dann eine Bar dazwischen. Und dann auf der anderen Seite das Wasser mit den Booten dabei und hier so ein Yachthafen. Ah, herrlich. Aber das ist ja auch Camping, ne? Das nur eben halt am Wasser, ne? Das ist der Unterschied.
9: Ja.
0: Und hier ist das ja auch grenzenlos eigentlich. Und im Wohnmobil, wenn man auf der Straße fährt, ist auch grenzenlos eigentlich.
2: Plätze, Türme, Paläste, Balkone, enge Gassen und Kathedralen. Bei diesem schönen Wetter erinnert die Erbslös das alles schon an Reisen in Italien. Ist ja auch nicht verwunderlich. Jahrhundertelang gehörte Piran zu Venedig.
0: Was hat man denn dahinter? Boah, guck mal da durch.
9: Das ist ja mal ein Blick von hier aus, ne?
0: Das ist ja
9: traumhaft.
0: Kurz vor Kitsch. Ja, guck dir das blaue Wasser an. Und jetzt wird es noch, cool, jetzt wird's noch kitschiger. Jetzt kommt noch ein Segelboot.
9: Aber ohne Segel, aber ja. Immerhin.
2: Es geht steil bergauf zur St. Georgskathedrale. Petra und Rüdiger erhoffen sich einen noch besseren Ausblick. Vielleicht bis nach Italien.
9: Triest müsste dann da hinten sein.
0: Da hinten, das könnte Triest sein.
9: Wo dieser Turm ist, da vielleicht. Ja.
2: 10 Tage wollten die beiden mit ihrem Camper unterwegs sein. Dabei war bis kurz vor Abreise nicht klar, ob sie fahren können. Bei einem Unfall löste sich Rüdigers Netzhaut am Auge. 5-mal musste er in den letzten Monaten operiert werden.
0: Ich habe nur noch 10% Sehkraft auf diesem rechten Auge, dem verunfallten Auge. Und das macht da einiges mit uns, mit der Petra vor allen Dingen. Ja, das ist jetzt so ein Kapitel, die letzten 9 Monate, das war nicht so schön. Und da hat es da meinem Schatz so ein bisschen an die Nerven gegangen. Da war alles so nicht so gut.
9: Diese 9 Monate, die waren hart, weil man, also ich für mich reflektiert habe, wie schnell ein Glück zu Ende ist.
0: Ja, tschüss.
2: Die Reise ist auch ein wenig Heilung von den Unsicherheiten der vergangenen Monate. Und jetzt wissen wir auch, welchen Wunsch Rüdiger bei der Wunschglocke am Bledersee hatte. Einfach gesund bleiben. Und möglichst noch viele Touren mit Petra im Wohnmobil machen. Wie diese nach Slowenien.
0: Dieses Land Slowenien hatten wir ja vorher nicht auf der Pfanne. Und das hat jeden Tag bisher eine neue Überraschung für uns parat gehabt. Ich glaube, wir sollten den Massentourismus nicht anheizen, dieses Land so lassen. Und nur für uns dann, dass wir immer wieder hier hinkommen können ohne Massentourismus.
9: Das ist eine Perle.
0: Ja.
9: Ja.
2: Die letzte Nacht im Wohnmobil.
9: Schenk mir dein Herz und schenk dir meins.
0: Schätzchen, die frühe Petra oder die späte Petra, ist das schön.
9: Rüdiger, ich sehe in dein Herz. So war es ja, der Brauch.
2: Und dazu wird auch noch der Honiglikör von den Kreiner Bienen geöffnet.
9: Auf die nächste Reise. Zum Wohl.
0: A votre St. Denis.
2: 4 Jahre sind Petra und Rüdiger mittlerweile Besitzer eines Wohnmobils. Auf ihrem Roadtrip haben sie viel mehr gesehen, als sie erwartet haben.
9: Campen, finde ich, ist immer wieder neu. Die Situation ist neu, das Wetter ist anders, die Menschen sind anders.
16: Wir sehen uns.
9: Die Campingplätze sind anders, die Stellplätze sind anders. Wir haben Menschen in unserem Alter entdeckt, auch Jüngere. Und alle waren im Prinzip das erste Mal in Slowenien und sehr überrascht von der Landschaft, von den Menschen. Und das hat ihnen allen sehr gut gefallen. Ja.
0: Die Passstraße, die wir gefahren sind.
7: Das ist unglaublich, ne?
9: In die Hauptstadt zu fahren, ans Meer zu fahren, da ein paar Tage zu bleiben. Das waren so viele positive Eindrücke und uns hat das gut getan.
7: Dass nicht nur mein Auge gesund werden, sondern dass du die Seele wieder frei kriegst. Ne?
9: Es ist unfassbar schön hier und es hat uns super gefallen. Ich hätte das nie gedacht. Slowenien ist eine Reise wert.
7: Danke. Prost.
9: Ah, reiches. Ziehen wir den Vorhang zu?
7: Ja. Oh, I love you.
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Manche sagen, der Tod hier unten im Berg kommt als Freund. Wie sollte Freund, den man nur einmal trifft? Ich bin Polizist. Kein Bergmann. Mein Vater war Polizist. Und davor sein Vater. Es war immer klar, dass wir hier unten nichts verloren haben. Es war mein 30. Geburtstag. Da soll mal einer sagen, der Tod wäre schön.

0: Mit 5 Jahren im Heim. Draußen an der B-225 zwischen Marl und Dorsten. Zwischen 7 und 12 hauptsächlich Jugendarrest. Mit 13 Jugendstrafanstalt und 14 bereits Intensivtäter. Kein Schulabschluss, kein Kontakt zu den Eltern. Mit 17 bewaffneter Raubüberfall. 4 Jahre. Banken, Supermärkte, Geldtransporte. Tresore mit Nitroglycerin. Juweliere gern mal mit der Schrotflinte. Dann nochmal 6 Jahre für Totschlag. In Einzelhaft lesen und schreiben gelernt. In der Nacht zum 21. August 1984 verschwindet die 24-jährige Anita Krautwald, eine gelernte Bardame. In ihrer Küche unter der Waschmaschine ein See von Blut. Im Schlafzimmer benutzte Babywindeln. Überall Fingerabdrücke von Josef Komalczek. Er ist ihr Nachbar in der Liebermannstraße 11. In seinen Schuhen ihr Blut, in seinem Bett ihre Haare, in seinem Mülleimer ein Stück Nabelschnur. Von Mutter und Kind keine Spur. Beide wurden nie gefunden. Und Komalczek hat niemals gestanden.
1: Und wieso ist er jetzt raus?
0: Der Antrag der Staatsanwaltschaft auf nachträgliche Sicherungsverwahrung wurde abgelehnt. Verfahrensfehler. Wie auch immer. Josef Komalczek ist frei und auf dem Weg in unsere schöne Stadt.

Glück auf!

0: Er ist jetzt am Wohnort. Ich komme gleich wieder. Geh rein, Mama.
1: Warum kommt er zurück? Thomas, warum ist er da?
0: Komm schon, Mama, geh rein, ich mach das, okay?

0: Er ist wieder da.
1: Ich hab's gesehen, Agnes.
0: Warum ist er wiedergekommen?
1: Was weiß ich? Agnes, Liebes, mach mir einen Kaffee, bitte.
0: Jetzt lebt er 10 Meter von uns. Schaut in unsere Fenster. Ich ertrag das nicht, Klaus. Bitte tu was.
1: Was denn?
0: Ja, irgendwas. Irgendwas.
1: Lass ihn doch schauen. Er kann uns nichts tun.
0: Das weißt du? Er hat nichts zu verlieren, Klaus.
1: Er wird rund um die Uhr bewacht. Er ist keinen Augenblick allein. Glaub mir, er kann nichts tun. Ach, es ist so lange Zeit.
2: Hey. Sag mal, Papa, bleibst du zu Hause?
1: Ich muss noch mal weg. Hast du Dienstschluss, Thomas?
2: Nee, wir passen auf ihn auf.
1: Hörst du's? Tommy passt auf.
0: Ja.
2: Mama, das ist ein alter Mann. Und wenn er nur einen Schritt in unseren Garten macht, dann knall ich ihn ab.
3: Haben Sie eine entfernte Ahnung, was uns jeder verdammte Tag kostet, Scharlau?
4: Entfernt. Und verlassen seine Wohnung, nehmen wir ihn auf, geben ihn vor der Wohnung wieder zurück und draußen sind wir nicht einen Moment allein.
5: Sieht das nicht aus wie ein Karnevalsumzug, wenn der einkaufen geht und alle um ihn rumwuseln?
4: Wir machen das so diskret wie möglich. Meine Männer sind in Zivil und sie halten Abstand.
5: Wir wollen nicht den Städtewettbewerb. Wer hat den gemeinsten Verbrecher gewinnen? Sehen Sie das auch so, Scherler?
4: Sehe ich ganz genauso.
5: Können wir ihn irgendwie loswerden?
4: Schwierig. Er wollte unbedingt hierher.

Das ist, naja.

0: Heinz, er ist wegen uns hier, stimmt's?
1: Nein, nein. Er ist gekommen, um auszubuddeln, was er vergraben hat. Dann wird er wieder verschwinden.
0: Wie lange werden Sie ihn bewachen?
1: Bis er den nächsten Fehler macht. Einen hat er schon gemacht.
0: Welchen?
1: Er ist in unsere Straße gezogen.
0: Klaus, sag du da mal, was meinst du? Warum ist er hier?
2: Er hatte 30 Jahre lang Zeit nachzudenken. Deshalb ist er hier. Und er hat nichts zu verlieren.
1: Ja, Klaus. Erzähl uns die alte Geschichte. Erzähl uns, was wird er als nächstes tun?

0: Ah, oh, scheiße. Mann, los, kommt raus, ich hab euch gesehen. Fuck! Oh, was soll denn das?
1: Das war keine Absicht, echt nicht.
0: Aha.
1: Ist der da drin?
2: Und wann kommt der raus?
0: Keine Ahnung, kommt spielt woanders.
1: Was macht ihr dann?
0: Nichts, wir passen auf.
1: Mein Vater sagt, man soll ihn aufhängen, wie Saddam.
0: Aha.
1: Mm-mm, das geht nicht. Sonst macht man sich ja nur selbst zum Mörder.
0: Das ist richtig.
1: Dann doch lieber erschießen.
0: Bitte? Ey, los, ab, echt.
1: Und wieder war der Juri.
0: Ah, Mann.
3: Dann doch lieber erschießen, ne, Tommy?
0: Scheiße, los, komm, steig ein.
4: Was sagt denn eigentlich dein alter Herr dazu?
0: Wozu?
4: Na, die ganze Sache mit Kumalczyk.
0: Nisch, der ist angeln.
4: Hat der nicht damals die Nabelschnur in Kumalczyks Mülleimer gefunden?
0: Bin ich Google?
4: Na, er hat ihn doch verhaftet.
0: Er hat ihn nicht verhaftet, Frank. Er war einfach mit dabei, als ihn aus dem Stollen geholt hat.
3: Moment mal. Dein Vater hat ihm das Knie zerschossen.
0: Mein Vater hat ihm auch das Knie zerschossen.
3: Was hat Kumalczyk mit Anitas Baby gemacht? Was meint ihr?

0: gegessen.
1: Weißt du, was komisch ist, Frankie? Dass du keine braunen Augen hast. Weil du so voller Scheiße bist.
2: Oh.
3: Hey, kommt.
1: Let's get ready to rumble. Für Anita.

0: Jetzt hat er uns gesehen. Oh Gott, sieht der gruselig aus. Oh, jünger als meiner. Der braucht vielleicht eine Frau, Gerd. Geh doch der Weg an, Nis. Der sieht dich doch.
1: Was?
0: Komm mal, Jack hat uns gesehen. Der glotzt direkt in unser Fenster. Was sollen wir denn jetzt machen?
2: Ihr bleibt vom Fenster weg und macht gar nichts. Wartet immer aus, wir kommen.
3: Was macht ihr?
2: Er steht bei dir vorm Haus und beglotzt deine scheiß Gartenzwerge.
3: Zu liebe Güte.
4: Was habe ich euch gesagt? Er wartet nicht lange.
3: Scheiße. Was will er?
4: Na was wohl? Er weiß es.
2: Was kann er denn wissen, Cassandra? Oder hast du ihm was erzählt?
3: Den Dreck weiß er. Er kann nichts wissen.
4: So?
3: Er will doch Angst machen. Das ist, was er will. Angst machen.
4: Und? Haben wir Angst?
5: Die war blutjung. Tanzt im Whisky, Bill. Den Laden gibt's ja immer noch. Aber wer geht da schon noch hin? Hieß Anita. Die kam nicht von hier.

0: Sammeln Sie noch unsere treue Herzen, Frau Frösche. Es ist die Nachbarin. Die hat eine kleine Tochter.
1: Oh.
0: Emily. So klein ist die.

0: Verzeihung? 3,49. Aber die sind besser.
1: Ich fand sie irgendwo allein in Mexiko.
2: Anita, Anita, Fiesta ist heute,
1: die Stadt ist nicht mehr weit.
2: Mach dich schnell bereit. Ich seh dir an, da schlummert ein Vulkan. Du wartest auf die Liebe.

0: Nehmen Sie mir die Tüte, bitte. Das Messer. Kriegen Sie wieder, wenn Sie fertig sind.
1: Geboren?
2: Gladbeck. 1939.
1: Religion?
2: Ohne.
1: Beruf?
2: Verbrecher.
1: Das ist kein Beruf.
2: Steht in der Zeitung. Berufsverbrecher.
1: Die Wohnung in der Liebermannstraße gehört Ihrer Frau Mutter?
2: Meine Frau Mutter ist schon lange tot.
1: Ja, aber Sie sind immer noch bei ihr gemeldet.
2: Ja.
1: So, Sie bekommen einen neuen Personalausweis in etwa 6 Wochen. Damit gehen Sie zur Kasse. Sie melden sich 2-mal die Woche hier.
3: Oh nein.
1: Wenn Sie die Stadt verlassen wollen, melden Sie das vorher ja an. Haben Sie vor, die Stadt zu verlassen?
2: Nein.
4: Nie mehr?

0: Geboren?
1: Gladbeck, 1939.
0: Religion?
1: Ohne.
0: Beruf?
2: Verbrecher. Steht in der Zeitung.
0: Haben Sie schon mal Arbeitslosengeld bezogen?
1: Ich war meinem ganzen Leben noch nie arbeitslos.
2: Gratulation.
0: Erhalten Sie Leistungen für Ihre Behinderung?
1: Für das hier? Das hat mir die Gefängniswerkstatt zum 10-Jährigen spendiert.

0: stehen.
1: Was hat er gekauft?
2: Spaten, Bolzenschneider.

0: schon klar.
1: Komm, steig auf dein Pferd,
0: sagte ich zu ihr, Anita, Anita.

0: Hast du mein Fahrrad geklaut?
1: Nee, das ist kaputt.
0: Und deswegen klaust du mein Rad?
1: Hey, ich wollte reparieren. Nee, wie heißt denn?
0: Sag ich nicht. Wo ist es?
2: Was siehst du denn da?
3: Die Kleine von gegenüber.
2: Aus der Wohnung nebenan?
3: Aha.
2: Klaus, was weiß er?
3: Nichts, Agnes. Nichts.
2: Weiß er, dass du damals die Nabelschnur gefunden
3: hast?
2: In seiner Mülltonne?
3: Agnes!
2: Aber das hast du vor Gericht ausgesagt.
4: Er lag im Krankenhaus wegen dem Bein.
2: Er kann die Protokolle gelesen haben.
3: Er hat sie aber nicht gelesen. Er ist nichts als ein Tier in der Dunkelheit, das da draußen wartet.
2: Worauf, Klaus? Worauf wartet er?
3: Er ist schuldig, Agnes. Ein Verbrecher. Ein Räuber. Er ist schuldig.
2: Sehr gut, sehr gut. Es ist gut. Es ist alles gut. Es ist gut. Ich mache einen Tee. Ja? Beruhig dich bitte.

0: Da. So, komm, komm. Da, siehst du, da ist es noch.
1: Das stinkt.
0: Gut, das ist die alte Luft. Die war so lange im Schlauch gefangen.
1: So wie du. Was?
0: Ja. So wie ich.
1: Und jetzt hier?
0: Ja.
1: Die Leute hier sagen, man soll dich erschießen.
0: Gut, bitte. Dann sollen sie mal vorbeikommen.
2: Hallo? Was machst du hier?
1: Er hat mein Fahrrad geklaut und jetzt repariert er es.
2: Guten Abend. Du musst ins Bett, ich muss los.
1: Ich heiße Emily. Ich habe die Zeitung gelesen. Gute Nacht.
0: Nacht.
2: Sie werden meine Emily nicht sprechen, nicht anfassen und nicht mehr sehen. Verstanden?
0: Ja, aber ich wollte nur...
2: Es ist mir sowas von scheißegal, was Sie wollen. Lassen Sie die Finger von meiner Kleinen, wenn ich Sie noch einmal mit ihr wische.
0: Aber ich wollte ihr bestimmt nichts tun.
2: Sie können nichts gut machen. Schon gar nicht an meiner Tochter. Warum verschwinden Sie nicht einfach aus dieser Stadt?

0: Dankeschön.
1: Gerne.

0: 100 Riesen kosten sie jeden Monat. 100 Riesen für ein altes Stück Scheiße.
1: 100.000. 100.000 Euro im Monat.
0: Fritz, wir sind 32 Mann. Zwei vorm Haus, einer hinterm Haus. 12. Begleiten ihn rund um die Uhr beim Shoppen. 12 für die Ablöse. Dann endlos.
1: Totschlagen, das spart Kosten.
0: Warum ist er zurückgekommen?
1: Täter kehrt zurück zum Tatort, möchte man meinen.
2: Kommt häufig vor.
3: Bitte.
0: Warum stellt er sich vor dein Haus? Nach 30 Jahren.
2: Wegen meiner Gartenzwerge. Das sind Sammlerstücke.
0: Ja, ganz bestimmt wegen deiner Gartenzwerge. Ihr drei habt doch damals die ganze Sauerei entdeckt.
2: Das ist lange her.
0: Ist da was Persönliches zwischen euch? Ich meine, habt ihr mit Komalczyk noch eine offene Rechnung oder sowas?
3: Kommt.
0: Wer hat denn damals eigentlich die Leiche gefunden?
1: Barner. Er findet immer alles.
2: Aber da war keine Leiche. Da war nur Blut.
0: Und ihr kanntet diese Navese noch gleich?
1: Keine Ahnung. Weißt du noch, wie das Mädchen hieß?
2: Ich kann mich restlos an nichts mehr erinnern.
3: Anita. Das Mädchen hieß Anita. Hat hier gearbeitet. Ganz liebe war das.
1: Die beiden waren so.
0: Aha. Daran kannst du dich erinnern.
4: Ich habe eine wunderbare Frau, die ich sehr liebe. Und ich bin alkoholabhängig.
5: Och, nee, nicht jetzt. Hallo. Wer ist da? Ich weiß, dass Sie hier sind. Bitte tun Sie mir nichts.

0: Tommy, komm rüber.
1: Na, Wind.
0: Wie ist die Lage, Großer?
1: Hat sich einen Spaten gekauft.
0: Was habe ich gesagt? Habe ich es nicht gesagt? Beutelst du einen Schatz aus?
2: Dafür kriegen wir ihn dran. Für bewaffneten Einbruch.
3: Ja, so längst verjährt, Fritz. Längst verjährt.
1: Machst du mir ein kleines Bier, bitte?

0: Ich meine, er war doch ein Profi, er hat seine Beute so versteckt, dass sie niemals gefunden wurde. Warum versteckt er denn die Leiche und wirft die Nabelschnur von dem Baby in seinen eigenen Mülleimer?
1: Weil er blöd ist, mein Junge.
0: Ach, so blöd kann doch keiner sein.
2: Richtig, mein Junge. Das richtig große Geheimnis. Du musst jetzt das ganz große Geheimnis enträtseln und dann wirst du befördert.
0: Mhm.
3: Lass gut sein. Wie geht's deinem Vater?
0: Immer gleich. Danke.
1: Morgen, schöne Frau. Das sind ja mal zwei richtig gute Nachrichten, ne?
0: Wie, du arbeitest hier?
4: Nee, ich mache hier Urlaub. Sieht man das nicht? Darfst noch was haben, meine Herren?
2: Eine Lupe und ein Notizbuch für unseren jungen Sherlock Holmes hier.

0: Ich guck dich an, Tommy.
1: Ja. Schaut alles an.
2: Uns nicht, mein Junge. Die Zeit sind vorbei. Uns bleibt nur noch Heidi mit ihrer ranzigen Kokosnüsse. War Heidi?
3: Meine Kokosnüsse gegen deine amputierten Erdnüsse. Ein Nuch.
1: Sie ist eine Nachbarin.
0: Was? Von wem?
1: Komalczyk, sie wohnt direkt neben ihm. Und sie hat eine Tochter. Kleiner ist Emily.

0: glaube ich jetzt nicht. Der Typ ist allein. Warum zum Teufel ist der Kerl allein? Bleib hier drin.
1: Heidi, du Prachtwald.
2: Ja. Alter Verbrecher.
1: Immer noch dabei, was?
2: Sowas von. Dabei sein ist doch alles. Josef. So ist es doch.
0: Schala hier.
2: Oder?
1: Ja, ja, Heidi, ja. Ja, ja, ist so.
0: Da marschiert Mutterseelen allein und es geht. Alleine. Bewegt eure Asche.
2: Das haben wir bloß aus unserem Leben gemacht.
1: Nicht viel, Heidi. Nicht viel.
2: Hast du alles, was du brauchst?
1: Ja, ein Bierchen fehlt noch.
2: Kommt.
0: Diese Drecksau an.
1: Dieses Stück Scheiße.
3: Lass sie dich provozieren.
1: Danke. Was willst du hier?
4: Kennen wir uns? Wenn du unsere Frauen bedrohst, lochen wir dich wieder ein. Für immer. Wenn du in mein Haus kommst, bist du tot.
1: Heinz. Heinz Braun, das ist ihr Name. Richtig? Und das da, das ist ihr Nachbar. Wir sind alle Nachbarn, was? Auf gute Nachbarschaft.
4: Buttel dein Geld aus und verschwinde aus der Stadt.
1: Wenn ich fertig bin mit Buddeln, dann gehe ich. Ach, bitte, ich nehme noch ein Bier. Danke. Ach, aber Moment. Der Rest ist für Sie.

0: 1000 deutsche Mark. Schon der dritte. Woher?
1: Gefunden.
0: Wo?
1: Ja, überall. Liegt überall rum.
0: Weg mit ihm.
1: Ich will mein Messer wieder haben.

0: Was kriegst du fürs Bier?
1: Gar nichts.
0: Echt? Danke.
1: Was hat er getan?
0: Liest du keine Zeitung? Er wohnt direkt neben dir.
1: Ich habe mich schon gewundert, warum die Bude so billig ist.
0: Wie geht's denn der Kleinen?
1: Gut. Sie heißt Emily. Sie war heute bei ihm in der Küche. Er hat ihr Fahrrad repariert.
0: Aha.
1: Sie glaubt, du wirst Komalczek erschießen.
0: Ich? Nee. Was macht sie gerade?
1: Sie schläft.
0: Allein?
1: Was soll ich denn machen?
0: Wir passen auf. Also, wenn was ist, wirfst du einfach einen Stuhl durchs Fenster. 3 Sekunden sind wir da.
1: Das ist wirklich gut zu wissen.
0: Okay. Gute Nacht.
1: Gute Nacht.
2: Sorry, fahr nach Hause. Schlaf dich aus.
0: Brauchst du mich noch?
2: Mhm.
0: Okay. Bis dann.
2: Bis dann. Du, Komalczek.

0: 1000 pro Monat, du verdammte Drecksau. Das kostest du unsere Stadt. Auf deine alten Tage. Warum konntest du nicht einfach im Knast verrecken?
1: Ich hab's versucht. Es geht einfach nicht.
0: Wo hast du die Frau und das Kind verbuddelt?
1: 30 Jahre lang. Denke ich nach. Ich komme einfach nicht drauf.

0: Schlimmer.
1: Immer hier.
2: Wer?
1: Euer Freund.
2: Hat er sich angefasst? Hast du ihn gesehen?

0: Hui. Schläfst du nachts immer im Auto?
1: Immer, ja. Ist gut für die Bandscheiben.
0: Nervös?
1: Nie.
0: Fahren wir?
1: Wohin?
0: Nach Hause.

0: Wie? Keiner hier, der aufpasst? Ich dachte, ihr seid immer da.
1: Oh, Komalschik ist ja auch nicht da.
0: Wo habt ihr denn hingebracht?

0: Hier ist es passiert?
1: Ja.
2: Hast du gar keine Angst?
0: Ein bisschen. Aber Angst zahlt keine Miete, heizt nicht und macht nicht satt.
2: Ja, wahrscheinlich hast du recht.

0: verheiratet?
1: Mhm.
0: Irgendwas Festes?
1: Mhm.
0: Immer allein?
1: Besser immer als nie.

0: Widerstand bei der Festnahme. So war das. Ist das richtig?
1: Ob das richtig ist? Unterschreiben.
2: Wo hat er das her?
3: Das hast du damals gemacht. Deswegen bist du auch nicht auf dem Bild.
2: Wo habt ihr das her?
4: Comanche war gestern Abend bei Selma im Haus.
5: Hast du es ihm gegeben?
2: Ich bin doch nicht verrückt.
5: Ja, wo hat das denn sonst her? Ha?
3: Lass das.
4: Wenn wir uns fertig machen, er braucht nur zu warten.
5: Der buddelt im Berg rum.
3: Erzähl uns, wie es weitergeht. Klaus.
6: Na, alte Luft.
3: Na, junge Luft.
6: Was ist dir denn passiert?
3: Musst du nicht zur Schule?
6: Heute ist Sonnabend.
3: Ah, ja.
6: Warum klickt das so, wenn du läufst?
3: Frag mal die da.
6: Bei Mama liegt ein Mann im Bett.
3: Na und?
6: Er hat eine Pistole.

0: Oh Mann.
1: Was haben wir denn da?
0: Was für ein Typ.
2: Na, hast du dir dein Geschenk zum Geburtstag schon selbst gemacht?
1: Happy Birthday, Mann.
2: Alles Gute.
0: Danke, Jungs. Alles klar bei euch?
2: Da ist er.

0: Das ist doch eine Falle. Was machen wir jetzt?
1: Naja, weiß wohl.
2: Wir sind hier vor dem alten Stollen in Dorsten. Zielperson steigt ein. Bitte Instruktion.
3: Zielperson folgen.
2: Okay, verstanden. Wir gehen rein.
3: Abfahrt.

0: Scheiße.
1: Lass uns hier warten.
2: Auf gar keinen Fall, mein Herr Wischlitz.
3: Gut für du, Frau.
4: Komalczek!
0: Ruf ihn doch an, vielleicht hat er ein Handy.
5: Alles okay?
0: Ja?
5: Meine Knarre.
0: Lass liegen, komm, komm.
1: Scheiße.
0: Ja, das bringt doch nichts. Wir haben ihn verloren. Gib mir die Lampe, ich geh zurück.
2: Ja, der muss hier irgendwo sein.
0: Gib mir die verdammte Lampe.
1: Er lauert uns auf, der knallt uns ab.
2: Er ist den Schacht runter.
0: Wir gehen da nicht runter.
2: Okay. Ihr wartet.
0: Tommy, bist du verrückt? Da unten ist Grubengas.
2: Das ist kein Gas, er ist doch auch runter.
0: Los, komm. Bist du bescheuert? Wir lassen ihn nicht allein.

Ich hab's gelesen. Die Akte ist von Ihnen, oder?

0: Das war weh.
1: Frag deinen Vater, Junge.
0: Was soll ich ihn fragen?
1: Frag ihn, wo das Kind ist.
0: Wollen Sie mir erzählen, dass mein Vater die Frau umgebracht hat und das Kind?
1: Nein, das will ich nicht.
0: Wer war's?
1: Ich weiß es nicht.
0: Naja. Und wofür haben Sie dann 30 Jahre abgesessen?
1: Nicht dafür, Junge. Nicht dafür.
0: Wofür dann?
1: Für so andere Schwere der Schuld. Hast du noch das Taschenmesser?
0: Ja.
1: Behalt's, Junge.

0: Weiblich, Zähne gut erhalten. Sie kann 10, aber auch 50 Jahre da gelegen haben.
1: Sie ist es. Das ist unsere Anita. Wo ist das Kind?
0: Da ist kein Kind. Zumindest keine Knochen. Nichts.
1: Dann hat es woanders vergraben.
0: Hat es denn jemals ein Kind gegeben?
2: Man hat ja die Nabelschnur gefunden.
0: Okay. Aber warum hat er sie dann jetzt wieder ausgegraben? Ich meine, er hat sie doch gefunden, oder?
1: Er hat sie da gefunden, weil er sie da vergraben hat. Oder, Tom? Hol mich doch der Teufel, ich verstehe das nicht. Ich verstehe es einfach nicht. Warum macht er das alles? Warum kommt er hierher? Und vor allem, warum macht er
2: unsere Arbeit? Besondere Schwere der Schuld.
1: Was?
2: Das hat er gesagt, besondere Schwere der Schuld.
1: Ich hole mir jetzt einen Haftbefehl.
2: Ach ja, und wofür genau?
1: Da fällt mir schon was ein.
2: Er hat mir das Leben gerettet.
3: Bravo!
4: Ja! Ja!
3: Alles Gute.
4: Herzlichen Glückwunsch.
5: Dankeschön.
4: Mach's auf.
5: So, Papa, wer soll das aufkriegen?
4: Du kriegst schon auf.
5: Ja?
4: Ja.
3: Ja. Was ist, Klaus?
6: Wo hast du das her? Wusstest du, wo sie liegt?
7: Ich habe da was gefunden. Damals.
6: Wo?
7: Unten im Stollen.
6: Was hast du da gefunden?
7: Ein Taschenmesser.
6: Wo ist das jetzt?
7: Der Junge hat sich... Ich hab's nicht mehr.
6: Wo ist das Kind geblieben? Hast du es vergraben? Hast du die Frau vergraben? Hast du sie umgebracht? Hast du irgendwas getan?
7: Ich war Bankräuber.
4: Du, wir haben seine Wohnung aufgebrochen. Wir wussten, er war's.
3: Ja.
2: Ihr Blut war in seinen Schuhen und ihre Haare in seinem Bett. Und das Stück Nabelschnur in seinem Mülleimer.
3: Ja.
2: Ja. Und ihr habt's gefunden.
3: Ja.
2: Ja. Also du, Fritz und Heinz.
6: Ja.
3: Tommy, er ist immer noch ein gefährlicher Mann. Aber er hat seine Schuld dafür gebüßt. Deshalb hat er sie wieder ausgegraben.
2: Und wo ist das Kind?
3: Es ist nicht da, Tommy. Vielleicht hat sie es ja selber umgebracht und dann weggeworfen.
4: Thomas.
3: Sowas passiert ja.
4: Thomas, ich kann Scherla bitten, dich zu versetzen.
2: Nein. Wir bringen es jetzt zu Ende, Papa.
4: Das machen wir. Du bist mal ein guter Polizist, Thomas. Ja, ich glaube, ich lege mich ein Weilchen hin.
3: Ja, tu das. Ruh dich aus. Warum tust du Papa das an, hm?
5: Was?
4: Er weiß es. Er hat alles herausgefunden. Er muss es nur noch verstehen.
7: Wer?
4: Thomas. Mein Sohn.
7: Hast du es ihm erzählt?
4: Nein.
7: Gut. Wo hast du das Kind verbuddelt?
4: In deinem Garten.
7: Das ist nicht dein Ernst.
4: Doch, neben der Ecke. Am Springbrunnen.
7: Drecksau.
4: Heinz. Wir müssen bezahlen.
8: Red doch keine Scheiße.
4: Besser jetzt als nie. Ich mach's wieder gut.
7: Hallo?

0: Jacke sofort auf.
1: Hey.
0: Aufhören. Wir sind hier, um einen Mann zu begraben. Der hat sowas nicht verdient.
2: Ist gut.
0: Jetzt geht alle weg. Geht nach Hause, es ist vorbei. Geht. Und Sie verschwinden von hier und kommen nie mehr wieder.
3: Wo ist das Kind?
1: Haben Sie es nicht gehört? Verschwinden Sie, bitte.
0: Was? Was für ein Kind? Was reden Sie da?
3: Wo ist das Kind?
0: Was redet der da?

0: komm gleich, ja?
1: Ja.
2: Tommy. Lass mir den Fall nochmal aufrollen.
0: Scheiße.
2: Verdammte Schande ist das. Ich muss deine Mutter ein paar Fragen stellen.
0: Aber nicht heute.
3: So, bitte, jetzt bist du dran. Sei vorsichtig.

0: Fahr. Komm.
1: Jetzt guck mich doch mal an, Mensch!

0: machst du denn da?
1: Ich pflanze die Akazie.
0: Bisschen tief, das Loch. Sieht aus wie ein Grab.
1: Das ist für dich. Der Baum. Den pflanze ich für dich.

0: meinem Garten hat er es nicht verbuddelt.
1: Der konnte uns nie leiden. Der hat uns verarscht. Klaus hat uns immer nur verarscht.
0: Genau. Vielleicht liegen die Knochen ja in deinem Garten. Was, wenn er dem Krüppel verraten hat, wo es liegt? Verstehst du? Ich denke, du solltest mal bei dir nachschauen. Klaus ist weg, ab in die Grube. Für den ist die Sache vorbei. Aber nicht für uns. Ich zeig dir mal was, mach mal das Licht aus.

0: Hey, Tom.
1: Vielleicht kriegst du hier noch was raus, ich brauche die DNA.
0: Okay.
1: Und einen Vaterschaftstest.
0: Kann ich machen.

0: Von der Scheiße in der Windel? Die DNA von Anitas Kind? Mhm. Mensch, wenn wir das damals schon gehabt hätten. 30 Jahre sind eine lange Zeit. Der Vater von dem Kind?
1: Ich habe die DNA von Papa analysieren lassen.
0: Mensch, Tommy, das ist doch scheiße. Jeder kann der Vater sein. Ich meine, Anita war eine Nutte.
1: Wollen wir mal reinschauen?
0: Das willst du aber echt wissen. Hast du es deiner Mutter gesagt? Wollen wir es wirklich wissen? Negativ. Du bist nicht dein Vater. Du Knallkopf, hast du nicht wirklich geglaubt, dass du dein Vater war?
2: Was machst du denn da?
3: Der schleicht hier irgendwo rum.
2: Passen die nicht mehr auf den auf? Wieso nicht?
3: Weiß ich nicht. Wir sind am Arsch, Heinz.
2: Nein, Fritz, das sind wir nicht. Was willst du denn mit dem Ding?
3: Wenn er nochmal kommt, dann knall ich ihn ab.
2: Ganz ruhig, Fritz. Komm, gib her. Gib her. Hör mal, du hast ein bisschen viel gebuddelt in deinem Garten. Das sieht nicht gut aus.
3: Du hast auch gebuddelt.
2: Ja klar, habe ich gebuddelt, aber ich habe einen Baum gepflanzt, Fritz. Für meine Frau.
3: Ich hab so eine scheiß Angst, Heinz.
2: Fritz! Fritz, was machst du denn?
4: Fritz!
2: Gerda, hol den Notarzt schnell! Fritz!
3: Er hat abgedrückt. Einfach so.
1: Heinz? Wir brauchen ein bisschen Spucke von dir.
2: Ich habe ihn nicht umgebracht.
0: Er ist wegen einer anderen Sache. Deswegen brauchen wir die Spucke.
1: Lass es reingehen. Mama, bleib hier. Mama!
4: Lass mich, lass mich! Was schaust du denn so? Was gibt es hier zu sehen, ha? Was willst du denn noch?
1: Du! Mama! Hey, Mama, hör auf!
5: Wo ist das Kind?

0: Papa hat mich geliebt. Er hat mich vergöttert. Er wollte, dass wir immer glücklich sind. Verstehst du?
1: Ja.
0: Ja. Du bist wie er. Schau in den Spiegel, Thomas.

0: Die Akte? Das Messer? Was hat das alles zu bedeuten?
1: Schnee von gestern.
2: Wer war denn das? Da hast du noch gewildert. Alter Panzerknacker. Hallo. Komm rein. Willst du ein Bier? Die guten alten Zeiten. Ich damals gemacht.

0: Was ist?
1: Er hat es nicht verbuddelt.
0: Was meinen Sie?
1: Er hat dich nicht verbuddelt.

0: Papa hat dich gebracht. In einem grauen Plastiksack.
1: So klein warst du.

0: Du hast noch gelebt. Er hat dich nicht entsorgt, er hat dich zu mir gebracht und du bist mein Kind geworden. Thomas.
1: Was?
0: Papa wollte immer gestehen. Ich habe es ihm verboten. Immer wieder.

0: the feelings disappear. You are someone else. I am still right here. What have I become?
1: Ich habe ihn nie wieder gesehen. Er hat nicht auf Entschädigung geklagt. Er hat keine Rente beantragt. Er verschwand einfach. Aber jedes Jahr schickt er mir eine Karte zum Geburtstag von irgendwoher. Wie Vätern das zu tun?

0: Niemand verschwindet einfach so.
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